0: keine Dummheiten, Rothaut. Wo ist das Gold? Sag mir endlich, wo das Gold ist!
1: Lass ihn los! Lass ihn los! Sam, es ist zwecklos. Los, Sam, wo hast du es gelassen?
2: Hier gibt's kein Gold, Jesse. Wie oft soll ich dir das denn noch sagen?
1: Hör zu! Dies hier war eine tote Goldmine, aber du hast sie wieder zum Leben erweckt. Und dabei hast du festgestellt, dass du auf einem Goldberg sitzt.
2: Dann würde mein Leben anders aussehen.
3: Wir wollen ja nicht alles haben, wir können ja ehrlich teilen.
2: Hier gibt's nichts zu teilen.
4: So, und wo hast du den Goldstaub gehabt, den du in Old Creek verkauft hast?
2: Dafür habe ich nicht viel bekommen.
3: Aber der Kaufmann bekam von dir gute, harte Dollar.
2: Dafür habe ich 2 Jahre lang geschuftet, für ein paar lausige Kröten. Warum glaubt ihr mir nicht? Hier ist nicht mein
4: Zentrum. Wir haben nicht so lange Weg gemacht, um uns deine Lügen anzuhören. Und wenn du nicht gleich sagst, wo du das Zeug versteckt hast, dann werde ich dir sämtliche Knochen brechen. Also, wo ist das?
5: Oh, da komm schon. Lauf nicht weg!
1: Was sagt ihr? Ist die nicht was fürs Bett? Mal sehen, ob sie gut gewachsen ist. Sam, willst du jetzt endlich reden oder soll ich mich an sie halten? Eine Frau tut mir wirklich leid.
2: Nein, lass das. Bitte tue nichts. Ich schwöre dir, ich hab kein Gold. Jesse, glaub mir doch.

Max. Sie sind beide tot. Du kannst ihnen nicht mehr helfen. Geh nicht rein, Max. Max, hör doch, geh nicht rein. Bleib hier, Max.

0: Max, komm mit mir in die Stadt.
1: Sie sehen nicht mehr wie Menschen aus.
0: Ihre Qualen sind vorbei.
1: Ben, ich will nicht, dass sie jemand zusieht. Niemand. Geh bitte, lass mich allein. Bitte.

0: Mein Gott, sieh doch. Max, was hast du getan? Du wirst jetzt bei uns wohnen. Ja, ich meine es ernst.
1: Das geht nicht.
2: Bei mir gibt es genug zu tun. Du wirst dich wie zu Hause fühlen.
1: Erst muss ich die Mörder finden.
2: Und wenn du sie gefunden hast, dann willst du dich rächen. Das ist nicht Gottes Wille.
0: Fang bloß nicht an zu predigen.
2: Du bist noch zu jung, Max. Das sind rücksichtslose, brutale Banditen.
0: Ja, such sie, Max, und nimm Rache für deine Eltern.
2: Elvira.
0: Warum nicht? Wenn er es nicht tut, wer sonst?
2: Das Gesetz.
0: Ach, das glaubst du doch selbst nicht.
2: Max, du solltest dir das noch mal in Ruhe überlegen.
1: Vielleicht erwische ich sie noch, bevor sie das Graupferd verkauft haben.
0: Hier, Max.
1: Mrs. McCandless, ich habe ein Gewehr und ein Pferd. Das genügt. Danke.
0: Na dann, alles Gute. Und pass auf dich auf, mein Junge.
1: Ich werde euch beide nicht vergessen.

0: Wie heißt du, hä?
1: Mein Name ist Max. Max Sand.
2: Der schlägt ganz schön zu.
0: Ein Indianer.
2: Nein, Halbblut.
0: Bist du allein? Na, mach schon den Mund auf.
1: Ich verfolge drei Männer. Sie haben meinen Vater und meine Mutter getötet. Ich dachte, ihr wärt es.
0: Sind wir es etwa?
1: Nein.
0: Und wie lange bist du hinter denen schon her?
1: Seit 4 Tagen.
0: Wann hast du das letzte Mal gegessen?
1: Das weiß ich nicht genau.
0: Hol die Pferde und setz dich zu uns. Kommt.

0: Du, Kleiner. Ich glaube, du reitest besser wieder nach Haus, bevor dich einer von den Kerlen umgelegt hat.
1: Ich habe kein Zuhause. Sagen Sie, warum sind Sie eigentlich so freundlich? Sie haben doch keinen Grund.
0: Jeder ist auf seine Art verrückt. Das wirst du auch noch lernen, mein Junge. Weißt du, wenn ich zurückdenke, waren wir auch nicht anders als du. Habe ich recht?

0: Keine Bewegung, Mister. Drehen Sie sich langsam um. Und nehmen Sie die Hände hoch. Ich will nur was zu essen. Und ein Pferd, das ist alles.
1: Kleiner, wen willst du denn mit der Kanone erschrecken?
0: Bleiben Sie stehen.
1: Ihr geht bestimmt nicht los.
0: Hören Sie schlecht, ich sagte, bleiben Sie stehen.
1: Der Lauf ist verrostet, der Abzug gebrochen und außerdem wird für diese Dinger seit 10 Jahren keine Munition mehr hergestellt. Wollen wir tauschen?

0: Seit 4 Tagen isst du wie ein Scheunendrescher. Wo lässt du das alles? Wirst du eigentlich nie satt?
1: Hm. Tut mir leid. Ich habe nicht daran gedacht. Ich esse Ihnen Ihre ganzen Vorräte weg.
0: Schon gut, aber verrenkt dir nicht einen Magen dabei.
1: Keine Angst. Sie meinen es wirklich gut mit mir.
0: Dachtest du, ich würde dich den Kojoten zum Fraß vorwerfen?
1: Sie hätten allen Grund dazu. Wenn das Ding gegangen wäre, hätte ich geschossen.
0: Du siehst doch aus wie ein richtiger Killer.
1: Ich habe schon eine Menge Tiere erlegt. Zum Beispiel Kaninchen.
0: Hast du schon mal auf einen Menschen gezielt?
1: Nein.
0: Und jetzt hast du vor, gleich 3 umzulegen. Peng, peng, peng. Und du glaubst, du schaffst das, weil das Recht auf deiner Seite ist?
1: Ja, natürlich.
0: In dieser Gegend wurde erst vor einer Woche ein Sheriff umgelegt.
1: Ich glaube, es kommt nur darauf an, wer von uns am schnellsten zieht.

0: Jetzt dreh dich mal zur Sonne. Los, schieß! Geh nach Hause, mein Junge, und hol dir deine Brille.
1: Die Sonne hat mich geblendet, damit habe ich nicht gerechnet.
0: Glaubst du, dass die Brüder, hinter denen du her bist, abwarten, bis du die Sonne im Rücken hast? Und dich vorher anrufen, damit du gut zielen kannst?
1: Soll ich ihnen zeigen, wie genau ich mit dem Gewehr treffen kann?
0: Du hast aber kein Gewehr bei dir. Außerdem kannst du in einem Saloon nicht mit dem Gewehr schießen.
1: Was soll ich denn in einem Saloon?
0: Hör zu, wenn du sie finden willst, musst du jeden Saloon durchkämmen, jede Spielhölle, jedes Warenhaus und jede Farm, die ganze Gegend von hier bis nach Mexiko. Was denkst du denn, hinter wem du her bist? Du bist hinter drei Männern her, die rauben, weil sie zu faul sind zu arbeiten und die töten, weil sie Freude daran haben. Glaubst du, du triffst sie vielleicht im Büro des Sheriffs oder beim Gottesdienst in der Kirche? Diese Kerle leben wie die Ratten im Loch. Wenn du sie erwischen willst, kannst du sie nur dort suchen. Du musst trinken wie sie, leben wie sie, bis du denkst und handelst und stinkst wie sie.
1: Ich werde tun, was ich tun muss.
0: Ja, du stellst dir alles so leicht vor. Aber so einfach ist das nicht. Glaub mir das.
1: Ich werde sie schon finden.
0: Ja, ja. Aber ich kenne diese Kerle besser. Seit vielen Jahren verkaufe ich Munition an sie. Diese Strolche beherrschen mehr Mittel, einen fertig zu machen, als du dir je träumen kannst. Sie schießen aus dem Hinterhalt. Sie stellen Fallen. Sie schneiden dir die Kehle durch, während du schläfst. Und was du dagegen zu stellen hast, ist nur die blindwütige Rache des Indianers.
1: Mein Vater war Weißer.
0: Dir ist nicht zu helfen.

0: ist, wenn du genauso schnell treffen kannst. In jeder Situation. Halb betrunken oder verschlafen. In dunklen Zimmern oder auf einem galoppierenden Pferd. Erst dann kannst du dein Ziel erreichen. Vielleicht erreichen.
1: Bringen Sie mir das bei?
0: Ich verkaufe Waffen. Ich gebe keinen Unterricht im Töten.
1: Na gut, dann muss ich es selber tun.
0: Du wirst nicht so lange leben.
1: Vielen Dank für die Ratschläge und das Essen, Mr. Cord. Ich mache mich lieber auf den Weg.
0: Wohin? Womit? Angenommen, ich zeige dir alle Tricks. Wie soll's dann weitergehen? Wovon willst du denn leben, wenn du hinter den drei Männern herjagst? Du hast nichts zu essen. Kein Pferd, keine Waffen, keine Munition. Wie willst du dir das alles beschaffen? Mit Kaninchen jagen, da kann ich dir jetzt schon sagen, dass du nicht weit kommst. Das ist aussichtslos. Du wirst also stehlen und rauben müssen, wie die, hinter denen du her bist.
2: Verstehen Sie das denn nicht? Ich sehe noch meinen Vater blutüberströmt auf dem Boden liegen. Meine Mutter hatten sie grausam gefoltert und verstümmelt. Der Anblick war schrecklich. Ich werde es nie vergessen. Ich finde keine Ruhe, bevor ich die Mörder gefunden habe.
3: Gut. Ich will dir helfen.

0: Setz dich.
1: Kleine Pokerrunde.
0: Aber ohne Geld, Mr. Cord.
1: Du spielst doch Karten.
0: Nein.
1: Oh, dann wird es Zeit, dass du es lernst. Nimm dir einen Schluck.
0: Ja, wissen Sie, ich...
1: Trinkst du keinen Whisky?
0: Nein.
1: Max, du bist ein hoffnungsloser Fall. Der niedrigste Treffer, den du erwischen kannst, ist ein Paar. Verstehst du? Dann zwei Paar, dann drei von einer Sorte, dann ein Straight.
0: Drei von welcher Sorte?
1: Das ist egal. Drei Neun, drei Zehn, drei Buben. Hm.
0: Welche ist die Zehn?
1: Kannst du etwa nicht lesen?
0: Nein, ich bin nicht zur Schule gegangen.
1: Schreiben auch nicht?
0: Wenn ich schreiben könnte, könnte ich auch lesen, Mr. Cord.
1: Was kannst du eigentlich?
0: Den Revolver ziehen.
1: Man merkt, dass du keine Achtung vom Whisky hast.
0: Wo sie jetzt wären, da brauchten sie keinen Whisky.
1: Also gut, eine 10 hat 10 Zeichen auf der Karte. So viel Finger, wie du an beiden Händen hast.

0: Max, stell dir keine Dummheiten an, hörst du? Es ist ein ruhiger, friedlicher Ort. Ich habe viele Freunde hier und mache mit ihnen Geschäfte. Gut.
1: Aber Mr. Cort, wenn Sie zufällig etwas
0: ja,
1: erfahren
0: ja, natürlich.
1: Sollten...
0: Wenn ich ein graues Pferd mit eurem Brandzeichen sehe, dann hole ich dich. Hier, Max. Kauf dir irgendwas zu naschen.

0: Tag, Sir. Womit kann ich dienen?
1: Eine Büchse Pfirsiche. Eine große Büchse, bitte.
0: Das sind die besten Pfirsiche, die ich habe. Mhm.
1: Würden Sie sie mir bitte aufmachen?
0: Mhm. Ohne Aufpreis.
1: Haben Sie ein Buch, wo man schreiben und lesen lernen kann?
0: McGuffey's Fibel. Dort hinten, im Regal.
1: Hey.
0: Ach ja, natürlich. Wenn Sie nicht lesen können, dann können Sie es ja auch nicht finden. Und wenn Sie lesen könnten, dann brauchten Sie es ja nicht. Das ist es. Oder wie McGuffey sagt, dieses Buch hier ist es. Das macht 25 Cent für die Pfirsiche und 10 Cent fürs Buch. Witzig, nicht wahr? Geistige Kost wiegt nicht viel. Pfirsiche schon. Die Transportgesellschaft berechnet nach Gewicht. 6 Bücher kosten, ist ja auch unwichtig. Die meisten Menschen haben das Hungergefühl im Magen und nicht im Kopf.

0: Tja, jetzt musst du dich entscheiden. Das Schild zeigt nach Silver City, das ist drüben in Colorado. Und das andere da weist nach Westen, Dana, das liegt in Kalifornien. Und dieser Wegweiser da unten zeigt nach Sonora, das liegt in Old Mexico. Aber es ist schwer zu sagen, in welche Richtung du reiten sollst, Max. Am besten wird es sein, du reitest dorthin, wo Geld zu finden ist. In solchen Gegenden triffst du diese Brüder immer an, da fühlen sie sich zu Hause.
1: Mr. Cord, ich weiß wirklich nicht, wie ich das alles wieder gut machen soll.
0: Das brauchst du nicht. Weißt du, wenn du müde wirst, hinter ihnen herzujagen, dann kommst du wieder zu mir und ich werde dir weiterhelfen. Also dann auf Wiedersehen und alles Gute, Max.
2: Peng, peng.
0: Ja. Das hast du gelernt. Doch damit hast du noch nicht alles gewonnen. Es gehört auch ein bisschen Menschenkenntnis dazu. Diesen Rat will ich dir noch geben. Sei nicht zu leichtgläubig. Du darfst nie einem Menschen trauen. Und handle nicht unüberlegt. Du darfst niemals den Kopf verlieren. Blinde Wut schadet nur. Daran musst du immer denken, mein Junge. Mach's gut, Mac.
1: Auf Wiedersehen, Mr. Cord.
0: Und trau auch keinem Freund.

0: mach doch schon. Ich will auch noch.
1: Ich fühle mich
0: wie
1: neu geboren.
0: Schon voll lange drin. Los, beeil dich ein bisschen. Hey, wir kriegen Besuch. Hey! Drusa, du versäumst was, wenn du nicht bald aus der Wanne kommst. Drusa!
2: Na, Süßer.
3: Na, kleine Schwester.
2: Guten Tag, Dickerchen.
4: Hallo,
2: na,
4: Walter,
2: immer noch so wild?
1: Du, oh, mein Badewasser ist kalt geworden. Willst du es nicht ein bisschen anwärmen?
2: Hallo, Cowboy. Willkommen in der Stadt.
5: Versuch's nebenan.
2: Weiße Frauen sind beliebter. Und deshalb haben sie mich zu dir geschickt. Navajo?
5: Kiowa.
2: Ich bin auch eine Kiowa. Was ist, ja oder nein?
5: $5. Ich brauche eine Auskunft. Ich suche drei Männer, vielleicht kennst du sie. Einer von den Männern heißt Jesse. Er hat hier rechts eine große Narbe und trägt ein Messer. Er wird wahrscheinlich ein graues Pferd reiten. Hast du diesen Burschen mal gesehen?
2: Hier ist immer so viel los. Tut mir leid, ich weiß es nicht.
5: Hm. Behalt das Geld und kauf dir was Schönes.
2: Was willst du denn von den Männern?
5: Sie haben meine Frau gefoltert und getötet. Eine Kiowa. Wie du.
2: Mit einer Narbe, sagst du? Hier an der rechten Seite? Am Tisch da unten sitzt so einer und spielt Karten. Aber es muss nicht derselbe Mann sein.
5: Wo hat er sein Pferd stehen?
2: Im Stall auf der anderen Straßenseite. Bitte erzähl niemandem, dass ich es dir gesagt habe.

0: Ja?
1: Ist der Graue zu verkaufen?
0: Nein, das glaube ich kaum. Er gehört Jack Langley aus dem Salon da drüben. Er hat mir nicht gesagt, dass er ihn verkaufen will.
2: Nochmal 20. Ich gehe mit.
1: Jesse? Noch irgendjemand Karten? Du, hast du nicht gehört?
2: Jesse wer?
1: Jesse, der Hinterhältige. Jesse, der Bandit. Der Mörder.
3: Nun mal langsam, Kleiner. Mein Name ist Jack Langley.
1: Als Sie meine Eltern umgebracht haben, hießen Sie Jesse.
3: Ich heiße aber Jack Langley. Wahrscheinlich ist es eine Verwechslung. Hudson, wie ist mein Name?
4: Jack Langley.
3: Wie lange arbeite ich hier?
4: 1,5 Jahre.
3: Sehen Sie? Noch eine Frage?
1: Mhm. Stehen Sie auf.
3: Was soll das? Ich bin unbewaffnet.
1: Mein Vater war auch unbewaffnet. Und trotzdem haben Sie diesen wehrlosen Mann umgebracht.
4: Nicht so hitzig,
1: Halten Cowboy. Sie sich raus, Mister. Ihr reitet das Pferd meines Vaters.
3: Ich reite mein eigenes Pferd.
1: Mit unserem Brandzeichen?
3: Ich habe das Pferd gekauft. Die Quittung darüber habe ich in meinem Gepäck.
4: Also gut,
2: zeig sie uns. Hören Sie, machen Sie keinen Ärger.
4: Wenn Langley getan hat, was Sie behaupten, dann können Sie ihn meinetwegen mit Ihrer Kanone umlegen. Aber wenn er uns oben seine Quittung zeigen kann, dann haben Sie den Falschen erwischt. Dann müssen Sie sich bei ihm entschuldigen.
1: Einverstanden.
4: Dann wollen wir gehen.

Du kämpfst wie deine Mutter, Kleiner.

0: Den hättet ihr lieber zum Sattler bringen sollen, um ihn wieder zusammenzuflicken. Ein Glück, dass du die McGuffey-Fibel in deiner Tasche gehabt hast. Sonst wärst du bestimmt nicht mehr am Leben.
1: Sobald der Doktor fertig ist, wirst du verschwinden.
0: Das ist unmöglich, Sheriff. Wollen Sie ihn umbringen? Mit den Verletzungen kann er nicht reiten.
1: Ich kann ihm nicht helfen. Du hast jemanden getötet. Wie du sagst, aus gutem Grund. Ich kann dich verstehen, aber du musst auch mich verstehen. Wenn ich dich nicht wegschicke, gibt's nur noch mehr Schereien. Hast du hier Freunde?
2: Nein.
1: Parsons steht eine Indianerin, die im Saloon arbeitet. Sie hat nach dir gefragt. Vielleicht kann sie dir helfen.

0: mich hierher.
1: Du warst in Not, Nisa hat dich zu uns gebracht. Nun ist alles wieder gut. Sei uns willkommen, Max.
0: Danke.
1: Bleib liegen. Du hast im Fieber vom Tod deines Vaters und Tabinakas, der Tochter meines Bruders, erzählt. Du wirst jetzt bei deinem Volk bleiben. Nisa hatte ihr Volk verraten, aber sie hat dich heimgebracht. Und das ist gut so. Ihr beide werdet wieder hier in unserem Stamm leben. Euer Platz ist hier.

0: Nein, nein, geh sofort wieder zur heißen Quelle zurück. Die ist besser für dich.
1: Sieh den Frosch. Er glotzt dich an. Mabel sieht den Frosch.
0: Seit drei Wochen geht das nun schon so und in dieser Zeit hast du nicht ein einziges Mal gelacht.
1: Der Frosch sieht Mabel. Mabel kann.
0: Du lernst schreiben und lesen nicht, um klug zu werden, sondern um die Männer zu

0: zu finden, die du töten willst.
1: Der Frosch kann den Hund sehen. Mabel.
0: Ich habe im Saloon nur gearbeitet, weil ich hier raus wollte, weil ich mich hier nicht wohlfühlte. Aber seitdem du da bist, ist das anders geworden. Glaub mir, Max.
1: Siehst du die Lampe? Sie?
0: Ich weiß wieder, dass ich hierher gehöre. Hier bin ich glücklich und zufrieden, hörst du? Vergiss deinen Hass. Und bleib hier.
1: Nisa, das kannst du wahrscheinlich nicht verstehen. Doch ich kann nicht anders. Ich muss so handeln. Wenn ich einen anderen Ausweg wüsste, dann würde ich bei dir bleiben.
0: Wirklich?
1: Wirklich.
0: Siehst du die Lampe? Sie ist aus.
1: Das ist nicht der Ausweg, Nisa.
0: Bleib.
1: Nein, ich werde dich verlassen.
0: Wann?
1: Eines Morgens werde ich weg sein.

0: Fühl dich ganz wie zu Hause. Du suchst dich etwas ungeheuer Wichtiges.
1: Nur Namen, sonst nichts. Ich bin kein Dieb.
0: Aha. Was denn für Namen?
1: Von Freunden, von Jessica.
0: Bist du ein Freund von Jessica?
1: Ich habe ihn getötet.
0: Mein Name ist Angie. Mrs. Coe. Du hast also meinen Mann umgebracht.
1: Ich weiß nicht, was ich Ihnen sagen soll.
0: Ich schon. Danke sehr.
1: Wissen Sie, wo seine beiden Freunde sind?
0: Du siehst noch sehr jung aus. Aber jemand, der Jesse Cole mit dem Messer erledigt hat, muss schon ein Mann sein.
1: Wissen Sie, wo die anderen sind? Und wie sie heißen, Mrs. Coe?
0: Ich glaube, der eine heißt... Ach, das fällt mir gleich ein. Beaudry. Bill Beaudry. Er wollte Jesse zu einem Bankraub mitnehmen. In Louisiana. Doch Jesse hat mal wieder die richtige Nase gehabt.
1: Wieso?
0: Der Bankraub ging schief. Und Beaudry wurde gefasst.
1: Wie heißt der andere Mann?
0: Den Namen kenne ich nicht. Kann ich sonst noch etwas für dich tun?

0: Banditen, Raubten, Bank von New Orleans aus. Zwei wurden ver... Hey, Captain. Wie heißt das Wort?
1: Das da? Verhaftet.
0: Verhaftet? Was bedeutet das?
1: Einsperren, ins Kittchen kommen.
0: Steht da auch, wo Sie hingebracht wurden?
1: Nein. Aber wenn hier einer beim Bankraub erwischt wird, den stecken Sie gleich ins Strafgefangenlager. Da machen Sie kurzen Prozess.
0: Vielen Dank, Captain.

0: Corbin?
1: Ja?
0: Wie wollen Sie es haben?
1: Egal, Hauptsache es ist Geld.
0: Sand, wie möchten Sie es haben?
2: Ich will alles haben. Da rein, bitte.
3: Max!
2: Halt's Maul.
0: Es ist noch mehr Geld in der Stahlkammer.
2: Gehen Sie etwas zurück. So ist gut.

0: Diesmal ist nur einer mitgekommen. 2 Jahre. Wollte eine Bank ausrauben.
1: Das ist eine lange Zeit und harte Arbeit. Es ist das Einzige, was wir hier zu bieten haben. Angefangen mit mir gibt es hier nichts, was dir gefallen wird. Die Hitze, die Moskitos, der Fraß, die Arbeit. Jeden Tag wirst du schwer arbeiten und nachts wie ein Toter schlafen. Wir haben hier keine Gefängnismauern. Der Sumpf ist unsere Mauer. Meilenweit nur Sümpfe mit verseuchtem Wasser und giftigen Schlangen. Also mach keinen Unsinn. Hier kommst du nicht raus. Noch irgendwelche Fragen?
2: Nein.
1: Nein, Sir.
2: Nein, Sir.
1: Und etwas darfst du nie vergessen.

0: Da drüben. Schiel bloß nicht so nach meiner Kanone. Gordon wartet nur darauf. Ich bin Gefangener wie du, nur dass ich hier ein bisschen besser hab. Ich bin Aufseher. Na, geht's rein. Du darfst nichts bei dir behalten. Nur die Schlafdecke und deine Klamotten. Baden und rasieren einmal wöchentlich für alle Baracken nach Einteilung. Das ist dein Bett. Der vorher darin schlief, hieß Miller. Er ist tot.
1: Wohl die einzige Möglichkeit, hier rauszukommen.
0: Auch das will ich nicht sagen. Du kannst ja versuchen, durch die Sümpfe zu fliehen. Die sind gerade hinter zweien her, die abgehauen sind. Sie hatten wie du versucht, eine Bank in New Orleans auszurauben.
1: Baudry.
0: Baudry und Strayhorn. Freunde von dir?
1: Nein. Ich hab's damals in der Zeitung gelesen. Ist Ihnen die Flucht geglückt?
0: Solange wie ich hier bin, hat's noch niemand geschafft. Wir gehen jetzt zum Schmied. Er soll dir die Fußfesseln anmachen. Du hast dir es wohl leichter vorgestellt, ha?
1: Ja.
0: Na, komm schon. Sie alle her. Wie sollen sich das mit ansehen? Vorwärts!

Das soll euch eine Lehre sein. Strayhorn ist in den Sümpfen abgekratzt. Und Beaudry wird sich noch wünschen, er wäre es auch. Solange wie er seine Zeit hier absitzen muss, wird er für Strayhorn mitarbeiten. Fliehen ist zwecklos. Merkt euch das.

0: Geh da weg! Hier lässt man jeden liegen, wo er hinfällt.
1: Er trinkt doch.
0: Lass das, Mann. Worden beobachtet dich. Alle wieder zurück. Vorwärts! Halt schon!
2: Mm-hmm.

0: So, und jetzt bleibst du hier und passt auf, dass bis morgen das Feuer nicht ausgeht.
1: Ja. Und wann kann ich schlafen?
0: Das interessiert mich nicht. Das Feuer darf nicht ausgehen.
1: Der gibt's mir aber ordentlich.
0: Worüber wunderst du dich? Ich hab dich doch gewarnt, Kleiner. Warum hast du das bloß getan? Glaubst du, dein neuer Freund wird dir helfen?

0: Ich wollte mich doch bei dir bedanken.
1: Du hättest das bestimmt auch getan.
0: Ich war nicht so sicher. Aber vielleicht kann ich es einmal wieder gut machen.
1: Na, wollen wir sehen. Vielleicht.
0: Haben wir uns nicht schon irgendwo getroffen?
2: Hey, ihr! Weiterarbeiten, hier wird nicht geredet.
1: Weiß nicht. Schon möglich.
0: Bist du schon mal in Santa Fe gewesen?
1: Nein. Sag mal, Bori, was ist schiefgegangen? Woran hat's gelegen?
0: Verlaufen. Oder war es in Juarez?
1: Juarez? Da war ich noch. Hattet ihr euch keinen Plan ausgedacht oder sowas?
0: Natürlich. Wir wollten auf dem kürzesten Weg hier raus.
1: Wie war's denn da? Erzähl schon.
0: In den Sümpfen?
1: Ja.
0: Genau wie es Worden beschrieben hat. Überall meilenweit nur Sümpfe, Moskitos, verseuchtes Wasser, giftige Schlangen. Mann, ich sage dir, es war die Hölle. Nichts zu fressen. Trinkwasser hatten wir auch keins. Wir bewegten uns ständig im Kreis. Ich hab die Schnauze wirklich voll.
1: Ja? Ich versuch's trotzdem.
0: Und wie?
1: Weiß ich auch nicht. Aber was ist, wenn ich einen guten Plan hab?
0: Mit mir kannst du dabei nicht rechnen.
1: Hör zu. Du bist der Einzige, zu dem ich Vertrauen hab.
3: Hm? Schönen Abend, hä?
0: Für jemanden mit einem Gewehr und einer Peitsche?
3: Ich kann doch auch nichts dafür. Ich tue hier nur meine Pflicht.
0: Ja, ja. Und du hast Spaß dran.
3: Für ein gutes Leben tut man alles.
0: Ich glaube, wenn du eines Tages krepierst, werde ich fromm.
1: Ist heute irgendwas Besonderes los? Wo gehen wir hin?
4: Hat's dir keiner gesagt?
1: Nein, was denn?
4: Wir roden ein Stück Land für ein neues Reisfeld. Warum sind wir auch alle so fröhlich?
1: Verstehe ich nicht.
4: Na, hör mal, da sind Weiber. Viele Weiber.

0: mich zurück.
1: Mach schon, sonst bekommst du keine. Du musst lächeln. Du musst sie nur lieb anlächeln.
2: Lieb lächeln? Warum denn?
1: Na, du stellst Fragen. Während der Anbauzeit leiht uns Worden an den Besitzer der Reisfelder aus. Natürlich kriegt er dafür Geld. Aber wir kriegen die Weiber.
2: Ja? Heute schon?
1: Worden lässt ihn in der Nacht zum Sonntag zu uns in die Baracken. Du, was meinst du, was da los ist?
2: Was denn? Er lässt die Frauen wirklich in die Baracken?
1: Ja. Ich wollte es auch nicht glauben, als man es mir erzählt hat.
2: Können wir mit ihnen reden?
1: Reden? Na, du bist gut.
2: Hör mal, ob die uns ein Boot beschaffen können? Das muss doch möglich sein.
1: Ein Boot? Ich kann an nichts weiter denken als ans Bett und an die Weiber.
2: Mit einem Boot wäre es doch leichter, durch die Sümpfe zu fliehen. Die Anstrengung ist nicht so groß und schneller geht's auch.
1: Zu Fuß oder an einem Boot. Du weißt doch nicht, in welcher Richtung du hier rauskommst.
2: Ja, ich habe da schon einen bestimmten Plan. Auch an Wasser habe ich gedacht. An was zu essen, an ein Gewehr. Doch zuerst müssen wir ein Boot haben.
3: Na los, geht nicht rum. Holz! An die Arbeit!
4: Beeilt euch ein bisschen.
3: Los, beeilt euch ein bisschen.
5: Wird's aber Zeit. Die lassen uns ganz schön schmoren.
6: Vielleicht hat sich's Worden anders überlegt.
5: Na, da kann er aber was erleben.
7: Na du, wie geht's dir?
2: Die Frauen kommen doch, nicht?
7: Mhm. Herhören, lösch die Kerzen aus! Na, kannst du es nicht mehr aushalten? Sie werden gleich hier sein.

0: Bist du jung oder alt?
1: Ich bin jung.
0: Gefalle ich dir?
1: Mhm.
0: Wie heißt du?
1: Max.
0: Mein Name ist Pila. Was hast du verbrochen?
1: Nichts Besonderes.
0: Hast du jemanden umgebracht?
1: Nein.
0: Ich bin glücklich, dass du niemanden getötet hast.
1: Ich habe nur ein bisschen Geld gebraucht.
0: Für eine Frau?
1: Nein.

0: Erzähl mir ein bisschen von dir.
1: Es lohnt sich nicht, Pilar.
0: Oh. Du redest nicht gerne über dich, hm? Sicherlich bist du nicht von hier.
1: Nein, ich bin aus dem Westen.
0: Ach. Dort ist es sicher sehr schön. Und trocken.
1: Bist du von hier?
0: Ja, ich bin leider hier geboren. Tag aus, Tag ein stehe ich im Wasser. Ich komme sicher nie aus dieser Gegend raus.
1: Dann bist du genauso gefangen wie ich?
0: Ja. Ja, aber dich lassen sie eines Tages laufen.
1: Na und? Wenn es dir hier nicht gefällt, warum gehst du nicht einfach weg?
0: Das ist leicht gesagt. Wohin denn?
1: Egal. Nur raus.
0: Nur raus. Max, du hast Ideen.
1: Ich nehme dich mit. Besorg ein Boot. Würdest du das für mich tun?

0: Beaudry.
1: Die da hinten kann uns helfen, siehst du? Sie hat ein Boot für uns.
2: Ich sehe kein Boot.
0: Dort drüben, Beaudry, im Gebüsch. Siehst du es jetzt?
2: Ja. Und was will sie dafür?
1: Sie will auch hier raus.
2: Nein. Ich liebe die Weiber sehr, aber nicht, wenn ich auf der Flucht bin.
0: Ja, ja, stimmt schon. Doch sie kennt sich hier aus.
1: Sie ist hier aufgewachsen. Sie kann uns ungefährdet durch die Sümpfe bringen. Nur sie kann uns helfen.
2: Hm. Wie soll das alles klappen? Wir brauchen dazu auch ein Gewehr und dann...
1: Ja, ich weiß, ich weiß.
3: Ich habe schon gestern gesagt, ihr sollt nicht quatschen. Viel Gelegenheit werdet ihr sowieso nicht mehr dazu haben. In der nächsten Woche kommen 20 Mann in ein anderes Straflager. Und du bist auch dabei.

0: Sie kommen! Sie kommen!
1: Pila.
2: Ja.
1: Hör zu, Pila. Ich hab dir was Wichtiges zu sagen. Komm mit raus.

0: Jetzt brauche ich dich. Ich habe gehört, dass ich nächste Woche in ein anderes Straflager komme.
1: Freu dich doch darüber, Max. Vielleicht kannst du von dort aus besser fliehen.
0: Ach, Unsinn. Wir würden uns nie wiedersehen. Ich muss es jetzt versuchen, sonst ist alles aus. Du hast mir doch das Boot gezeigt. Das musst du mir beschaffen.
1: Ach, das ist sehr schwer, Max. Ich weiß nicht, wie ich es anstellen soll.
0: Ich denke, du liebst mich. Du wirst doch irgendeine Möglichkeit haben, an das Boot zu kommen.
1: Und was wird später aus mir?
0: Ich werde mich um dich kümmern, Pilar. Bring mir das Boot und zeig mir den Weg hier raus. Dann bist du auch frei. Dann können wir beide ein neues Leben beginnen.
1: Sei nur lieb zu mir. Mehr will ich nicht.
0: Du wirst mir also helfen? Bestimmt.
1: Ja, ich versuch's.
0: Nein, das ist nicht genug. Du musst einfach dort sein, Pilar. Ich warte auf dich 2 Stunden nach Sonnenuntergang. Du triffst mich dort unten an den Sümpfen, bei den Zypressen. Bring das Boot dahin, Pilar. Hörst du?
1: Lass uns wieder zurückgehen, Max. Ich hab Angst.
0: Pilar, wenn du nicht da bist, ist für mich alles aus.
1: Ja, ich werde da sein. Max. Und du wirst mich nicht verlassen.
0: Nein.

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0: Du hast doch gesagt, an ihn zu passen.
1: Ja.
0: Na, dieses dreckige, verlogene kleine Aas. Hier ist kein Boot. Hier ist nirgendwo ein Boot zu sehen.
1: Psst.
0: Wenn Bigfoot zu sich kommt, wird er sofort Alarm schlagen. Wir hätten ihn umlegen sollen.
1: Psst. Steig ein.
2: Die beiden nicht finden, dann wirst du wieder arbeiten müssen, Bigfoot.
3: Ja, Sir. Ich weiß.
2: Und wenn mit deinem Revolver einer meiner Leute erschossen wird, dann hänge ich dich auf.
3: Ja, Sir. Ja, ich weiß. Ich krieg sie schon.

0: Sicher. Pila, wo geht's lang?
1: Nach rechts. Nein.
0: Ich tu dir ja nichts. Halt mal.
1: Brot?
0: Ja, das tut gut. Nach rechts.

0: Gib mir auch Wasser. Musst du ausgerechnet das Trinkwasser nehmen?
1: Pilar. Wie geht's dir?
2: Gar nicht gut. Ich bin so müde.
1: Das kommt vom Fieber. Das geht wieder weg.
2: Wir kommen hier nie raus, nicht wahr, Max?
1: Mach dir keine Sorgen, Pilar. Sei ruhig. Du musst nur aufpassen, ob wir richtig fahren.
2: Ich weiß nicht, Max.
1: Los, sieh dich mal um. Versuch dich zu erinnern.
2: Fahr immer geradeaus.
0: Was ist denn mit ihr los?
1: Schlangenbiss.
0: Und da soll sie uns hier rausführen? Die ist doch nicht mehr bei Verstand. Wir sind hier bestimmt falsch.
1: Wir fahren schon richtig. Immer geradeaus. In Richtung Westen.
0: Das kannst du doch gar nicht wissen.
1: Natürlich kann ich das. Ich richte mich nach der Sonne.
0: Nach der Sonne? Ach, du bildest dir doch nicht ein, du kannst wie diese stinkenden Indianer die Richtung nach der Sonne ausmachen.
1: Warum nicht? Ich bin ein halber Indianer. Meine Mutter war Indianerin.

0: Ich schwöre, ich habe sie nicht umgebracht. Ich habe nichts damit zu tun. Ich war draußen bei den Pferden. Es war dieser verfluchte Jesse Coe. Aber der hat schon dafür bezahlt. Irgendjemand hat ihn umgelegt.
1: Das war ich. Und wer ist der dritte Mann? Wie heißt der?
0: Fitch. Tom Fitch. Ich wusste nicht, was die beiden vorhatten. Ich habe sie zufällig getroffen.
1: Wo ist Fitch?
0: In Kalifornien. Er schürft Gold. Das ist alles, was ich sagen kann. Ich konnte wirklich nichts dafür. Glaub mir, ich konnte nichts machen. Die beiden wollten mich auch umlegen.
1: Hast du Angst, Beaudry?
0: Ja, ich habe Angst.
1: Wie meine Mutter damals?
0: Warte, nicht. Ich will dir alles sagen.
2: Max, schieß nicht!
0: Ja, hör auf sie. Bitte schieß nicht.
1: Du hast meine Eltern auf dem Gewissen. Dafür sollst du... Glaub

Also deshalb wolltest du fliehen. Du wolltest ihn töten. Was hast du jetzt mit mir vor?

0: Warum haben die wohl geschossen? Das weiß ich doch nicht, aber sie haben 5-mal geknallt. Jetzt haben sie nur noch einen Schuss im Revolver.
1: Sie können nicht weit sein. Morgen früh werden wir sie sicher erwischen.
0: Sie haben aber ein Boot. Vergiss das nicht.

0: Pila. Pila. Wir müssen weiter, Pila. Hier kann ich dir nicht helfen. Wir müssen aus den Sümpfen heraus. Aber ich weiß nicht, wo wir sind.
1: Der Nebel zeigt mir, dass es nicht mehr weit ist. Du bist bestimmt morgen früh draußen.
0: Ich werde dich dann sofort zu einem Arzt bringen, Pila.
1: Du kannst auf mich keine Rücksicht nehmen. Lass mich hier liegen.
0: Nein, du kommst mit mir.
1: Du sollst mich allein lassen. Ich hasse dich, du hinterhältiger Mörder. Du hast mich angelogen. Du hast mich ausgenutzt. Du bist gemein und niederträchtig. Du hast mir deine Liebe nur vorgespielt, um den Mann zu töten. Du würdest auch mich töten, wenn du müsstest.
0: Niemals.
1: Nein? Du hast es schon getan, Max.
0: Nein, nein, du stirbst nicht. Nein, bestimmt nicht.
1: Was bildest du dir eigentlich ein?
0: Ich werde dich retten.
1: Denkst du, du bist ein Gott? Geh weg!
0: Pila!
1: Los, geh weg! Geh und lass mich endlich allein! Ich kann dich nicht mehr ertragen!

0: Sie haben hier überall nach einem gewissen Tom Fitch gefragt.
1: Ja, das ist mein Bruder.
0: Ich kenne ihn.
1: So?
0: Er ist vor 2-3 Monaten hier gewesen. Er war nur kurz hier, dann ist er weitergeritten. In Richtung Norden, glaube ich.
1: Wie sah er aus?
0: So wie Sie. Wie jemand, der was zu verbergen hat. Ich hoffe, Sie werden auch nicht lange bleiben.
1: Warum?
0: Nun, wir haben hier solche Typen wie Sie nicht gern. Sie können Ihren Gaul gleich haben. Und dann verschwinden Sie.
1: Vielleicht?
0: Davon bin ich überzeugt.
2: Tom Fitch? Ich kannte mal einen Joe Fitch, hat im Bergwerk gearbeitet. 300 Meter unter der Erde. Da ist er noch. Dann kannte ich einen Carrot Fitch. Mit roten Haaren. Aber das war ein Fort Wayne. Tom Fitch? Nein, Tom Fitch ist mir nicht bekannt. Gibt's einen besonderen Grund, weshalb Sie ihn suchen?
1: Ja, er ist mein Bruder. Ich soll ihm was bestellen.
2: Na, Sie werden ihn bestimmt irgendwo treffen.
1: Hoffentlich. Geh schon, ich werde mich um die Pferde kümmern.

0: Was starrst du denn so darauf, hä? Hast du schon mal irgendwo gesehen?
1: Sieht komisch aus.
0: Ist aus dem Kleid einer Indianerin gemacht.
1: Ist sie etwas Sand?
0: Ja! Ja! Ich habe wirklich nicht gedacht, dass dieser kleine Bastard so viel Wind machen würde. Er muss verrückt sein.
1: Das ist der Indianer in ihm.
0: Mit dem Messer konnte keiner besser umgehen als Jessica. Und dieser Kleine tötet ihn mit dem Messer. Dann verfolgt er Curly Bill Baudry runter bis nach Louisiana, lässt sich selbst ins Gefängnis stecken, nur um ihn zu erledigen. Und jetzt entkommt er noch.
1: Es läuft ja wohl eiskalt den Rücken runter.
0: Ach, Unsinn. Der Kleine ist irrsinnig geworden. Er ist ein Wahnsinniger. Ich sage dir, er ist ein Wahnsinniger, der sich als Richter aufspielt. Ja. Ja, das ist es. Er spielt sich als Richter auf.

0: Eine schwere Arbeit. Nichts zu tun.
1: Ich arbeite ja. Sie sehen es nur nicht. Ich möchte einen Drink.

0: Mit Ihnen wird es ein schlimmes Ende nehmen.
1: Was geht Sie das eigentlich an, wie ich lebe? Lassen Sie mich in Ruhe.
0: Wenn Sie so weitermachen, dann werden Sie nicht mehr lange leben. Seien Sie froh, dass ich nicht Ihr Vater bin.
2: Morgen, Buck.
0: Morgen.
2: Ich habe mich gestern anscheinend nicht deutlich genug ausgedrückt.
1: Ich wusste nicht, dass ich sofort verschwinden sollte.
2: Fitch, dieses Ding hier ist ein 45er Revolver. Er kann Leute nicht ausstehen, die nicht hören wollen. Da wird er ganz wild. Möchten Sie mit ihm Bekanntschaft machen?
1: Nein.
2: Dann drehen Sie sich um und legen die Hände auf die Theke. Buck, mach du das.

0: Hör zu, lasst euch von niemandem ausfahren. Ihr müsst nur die Augen offen halten, verstanden?
1: Na gut, aber wo treffen wir Fitch?
0: Das wirst du schon sehen. Er hat einen wilden Blick gehabt und furchtbar angegeben. Ich habe gleich gemerkt, dass mit ihm was nicht stimmt. Der Sheriff hat ihn dort an der Theke festgenommen, genau dort.
2: Hey, geben Sie uns drei Whisky.
0: Ja, gern. Er fing schon morgens an zu trinken. Ich habe ihm auch gut zugeredet.
2: Wie hieß er denn, Buck?
0: Oh, Fitch. Tom oder Joe Fitch, glaube ich. Ich weiß es nicht mehr. So, das waren drei Whisky.

0: Hey, Fitch! Fitch! Hey, Fitch! Hier ist Beckwith. Kannst du mich hören? Fitch!
1: Ja, was ist los?
0: Ich will dich rausholen. Die anderen sind auch da.

0: Sagst du jetzt endlich, wer du bist?
1: Tom. Tom Fitch.
0: Du lügst, du. Also, wer bist du?
1: Tom Fitch.
0: Er hat immer noch nicht genug.
2: Was macht ihr? Was geht hier vor? Antwortet, was tut ihr hier? Redet schon, wollt ihr etwa diesen Mann töten?
3: Lass das Seil los, Bruder.
2: Nein, erst will ich wissen, was das zu bedeuten hat.
0: Das ist ein Priester, es darf niemand einen Geistlichen bedrohen.
3: Wer sagt das?
0: Ich, Cipriano, sage es. Und bei der heiligen Jungfrau, ich mein's ernst.
3: Dann lass uns verschwinden. Los, hilf.

Das kann ich noch nicht sagen. Es ist alles so ungewohnt. Hast du ihn schon einmal gesehen? Ja, ich glaube. Aber ich kann mich nicht mehr genau erinnern. Das ist Jesus, mein Sohn. Er kam auf die Erde zu den Menschen, um sie zur Liebe zu bekehren. Sie müssen ihn aber nicht gemocht haben. Das sieht ja schlimmer aus als hängen.

0: Warum bist du nicht zum Abendbrot gekommen?
1: Weil ich nicht gearbeitet habe. Wissen Sie, Padre, diese Kammer ist schlimmer als eine Gefängniszelle.
0: Wenn man so will, sind wir beide Gefangene. Ich bin freiwillig hier und du bist durch Zufall hier. Hör, mein Sohn,
1: Padre, bitte nennen Sie mich nicht immer mein Sohn. Mein Vater ist tot.
0: Ja, ich weiß. Du musst leider noch ein paar Wochen hier aushalten. Du kannst dich inzwischen etwas bilden.
1: So? Womit denn?
0: Indem du was liest. Ich habe hier ein Buch. Es ist die Bibel. Man kann sie nicht oft genug lesen. Du wirst viel daraus lernen, Max.
1: Was passiert da drin?
0: Och, es wird dich bestimmt interessieren.
1: Mich interessiert etwas viel Wichtigeres.
0: Der Mann, den du suchst und den du töten willst. Aus blindwütiger, ganz primitiver Rache.
1: So ist es, Padre.
0: Max, du darfst nicht den Richter spielen. Du willst Unrecht mit Unrecht vergelten. Du willst deine Rache befriedigen und wirst dadurch ebenso zum Mörder. Verstehst du?
1: Nein, das kann ich auch nicht verstehen.
0: Ich möchte, dass du den Unterschied zwischen Recht und Unrecht erkennst. Dass dein Gewissen dir sagt, das darfst du nicht tun. Dann bist du schon ein ganzes Stückchen weiter. Du musst endlich aufwachen. Mit Gottes Hilfe wirst du dich überwinden und von deiner Rache ablassen.
1: Wenn Gott mir helfen würde, dass meine Knie ein bisschen schneller heilen, dann wäre ich schon zufrieden.
0: Gute Nacht.

0: Padre, komm rein. Tritt näher, Max. Ich will jetzt weg und deshalb bringe ich die Bibel zurück. Ich wollte sie dir zum Geschenk machen. Du darfst sie behalten.
1: Vielen Dank. Aber was ich brauche, habe ich mir schon gemerkt. Auge um Auge.
0: Und welchen Weg wirst du nehmen?
1: Ich muss nach Norden.
0: Du siehst gut aus, Max. Hast dich prächtig erholt, bist wieder ganz oben auf. Hä? Wenn ich noch daran denke, wie ich dich damals aufgelesen habe, setz dich doch.
1: Ich möchte mich bedanken, dass Sie mir geholfen haben, Padre. Wenn ich am Leben bleiben sollte, werde ich es wieder gut machen.
0: Max, bitte, setz dich einen Moment. Ich möchte dir zum Abschied etwas zeigen. Sieh dir mal das Bild an. Na, den Gefallen kannst du mir doch tun. Dieses Paar auf dem Bild, der junge Mann und die hübsche Frau, kamen mit dem Schiff vor vielen Jahren aus Europa herüber. Sie wollten hier ein neues und besseres Leben beginnen. Friedliche Menschen. Sie waren voller Pläne. Doch unterwegs wurde ihr Treck von einem Haufen Indianer überfallen. Sie töteten und skalpierten sie. Beide, Mann und Frau, nachdem sie schon vorher grässlich gefoltert hatten.
1: Padre, ich weiß nicht...
0: Sie hatten auch ihre drei Kinder bei sich. Zwei von ihnen wurden ebenfalls ermordet. Sinnlos und grausam wie ihre Eltern. Das dritte Kind wurde wie durch ein Wunder gerettet. Aber es konnte das schreckliche Erlebnis nicht vergessen und als es groß war, sann es auf Rache. Bitte glaub mir, Max. Ich weiß es sehr gut. Man braucht mehr Mut, einer Versuchung zu widerstehen, als sich ihr zu unterwerfen.
1: Wir sind beide zu verschieden, Adler.
0: Nein. Ich war auch einmal wie du, Max. Ich verstehe dich. Ich bin derjenige, der damals am Leben blieb. Tu es bitte nicht, ich meine es gut. Hör auf zu hassen. Das führt zu nichts. Deshalb bist du kein Feigling. Du brauchst mir nicht zu antworten, das verlange ich nicht. Aber geh in dich, Max, und denke immer daran. Wohin du auch reiten magst, Gott sieht dich überall.
1: Auf Wiedersehen, Padre.

0: Halt, warte mal, nicht schießen. Du Fitsch, das ist doch der Kerl, der deinen Namen benutzt hat.
1: Du hast mir doch gesagt, er wäre tot.
0: Ich habe auch geglaubt, er wäre tot.

0: Hey, du! Raufbold! So einen wie dich brauche ich noch.
1: Wozu denn?
0: Hast du Lust?
1: Kann schon sein.
0: Wie heißt du?
1: Smith. Nevada Smith.
0: Du siehst abgebrannt aus.
1: Ja, stimmt.
0: Ich habe ein gutes Angebot. Willst du eine Menge Geld verdienen, dann hol dein Pferd und komm mit. Aber überleg nicht zu lange.

Hier, bring dein Pferd ins Pferd und nimm eins mit. Und dann komm ins Haus. Halt, wartet mal. Rudebauch, du gehst die Treppe hoch und versteckst dich dort. Cipriano hinter die Tür. Die anderen verteilen sich. Ich muss herausbekommen, wer er ist. Du gehst da rein und du dort.

0: Na, komm schon rein. Na, komm schon. Hier, setz dich auf den Hocker. Smith, sag mal, wieso hast du meinen Namen benutzt?
1: Ich hatte schon von Ihnen gehört. Als man mich erwischte, fiel mir im Augenblick kein besserer Name ein. Unter meinem eigenen Namen werde ich gesucht. Wenn ich geahnt hätte, dass Sie sich hier herumtreiben, Fitch.
0: Du wirst gesucht? Du? Weshalb wirst du gesucht? Was hast du verbrochen?
1: Ich wollte möglichst schnell zu Geld kommen. Genau wie Sie.
0: Was? Haben wir uns schon mal irgendwo getroffen?
1: Nein, nicht, dass ich wüsste.
0: Lebt deine Familie noch?
1: Warum wollen Sie das wissen? Was geht
0: Sie
1: das an?
0: Erst mal ab, geh doch nicht gleich in die Luft, Smith. Wenn man in der Klemme steckt, kann einem die Familie sehr nützlich sein.
1: Also gut, wenn Sie es wissen wollen, ich habe eine Mutter, einen Vater und zwei Schwestern. Eine davon ist verheiratet. Was soll diese dumme Fragerei, Fitch?
0: Das ist meine Sache, hörst du? Hast du mal einen Mann getroffen, der Max Sand heißt?
1: Sand? Sand? Ja, ich sah überall von ihm Steckbriefe. Nein, ist mir niemals über den Weg gelaufen. Warum?
0: Ich habe seine Mutter und seinen Vater getötet.
1: Und?
0: Er ist hinter mir her. Ein halber Indianer will sich jetzt natürlich rächen, dieser widerliche Bastard. Selbstverständlich kann ich verstehen, dass ich ihn weiß, einen Indianerin nennt. Es gibt nichts Aufregenderes, als mit einer Indianerin zu schlafen, findest du nicht auch?
1: Mit denen ist es immer sehr lustig gewesen.
0: Ich kann dir das Sachen erzählen. Hier, warte. Bedien dich, das ist ein besseres Grad. Gefällt dir der Tabaksbeutel?
1: Noch nie gesehen. Wo haben Sie den her?
0: Geschenk. Oder jedenfalls kann man es so nennen.
1: Nun wollen wir endlich mal zur Sache kommen. Sie sagten, Sie könnten einen Mann wie mich brauchen. Wofür?
0: Wir wollen einen Goldtransport überfallen. Die genauen Einzelheiten erfährst du morgen. Heute kannst du dich noch ein bisschen ausruhen und dich mit den anderen anfreunden.
1: Hm? Na gut.
0: Deine Sachen kannst du nach oben bringen.
1: Bis dann.
0: Max!
1: Hm?
0: Ach nichts, ich wollte ihm ja nur was sagen.

0: Sie holen jeden Monat eine Viertelmillion Dollar aus dem Bergwerk da unten raus. Aber es ist zu gefährlich, den Überfall hier zu riskieren. Na, wenn die wüssten, dass sie jetzt für uns arbeiten, wären sie nicht so fleißig. Einmal im Monat bringen sie mit dem Wagen das Gold 3 Meilen von hier zur Bahnstation. 2 Mann auf dem Bock und 12 Soldaten. Wir sind stark genug, um den Transport zu überfallen.
1: Wenn das alles klappt, werden wir mit dem schweren Wagen nicht sehr weit kommen.
0: Das wollen wir auch nicht. Wir stecken die Goldbarren in unsere Satteltaschen und fliehen in verschiedene Richtungen. Jeder für sich allein.
1: Ehrlich aufgeteilt?
0: Unsinn. Jeder so viel er nehmen kann. Wir müssen uns beeilen, aber du wirst dir bestimmt so viel aufpacken, dass es für ein paar Jahre reicht. Vielleicht werden einige von uns daran glauben müssen. Hast du Angst?
1: Nein. Ich werde bestimmt davon kommen. Die übrig bleiben, werden dann mehr kriegen.
0: Ja, das ist gut. Du machst ja tolle Witze. Das ist ein richtiger Spaßvogel. Hey!
2: Die Dame, Herzbube, Herzdame, Herzsass, Liegenkreuzgrün.
0: Weg mit den Flaschen! Ihr seid wohl verrückt, euch heute zu besaufen. Ich verbiete es! Von jetzt an trinkt keiner mehr Whisky, bis wir unseren Plan ausgeführt haben. Ich kann dabei keinen gebrauchen, der alles doppelt sieht. Das ist kein Sonntagsspaziergang für Cowboys auf dem Jahrmarktsrommel, sondern eine Sache, wo niemand versagen darf. Habt ihr verstanden? Wir müssen schnell zuschlagen und dann gleich verschwinden. Dafür müsst ihr einen klaren Kopf haben.
3: Wir wollten nur ein Spielchen machen.
0: Ich habe euch gesagt, wie ich darüber denke.
3: Bist du nervös, Fitch?
0: Morgen früh um 8 geht der Transport los. Wir stehen um 5 auf. Irgendwelche Fragen? Nacht.
2: Nacht.
3: Nacht, Fitch.
0: Was machst du hier auf der Treppe, Smith?
1: Ich überlege, wo ich das viele Geld verstecken kann.
0: Erst musst du es mal haben.
1: Das kriege ich schon.

0: Sie kommen von hier und müssen doch durch die Schlucht fahren. Hier ist der Weg und doch die Schlucht. Oder, Bau? Du gehst mit drei Mann auf diese Seite. Bring die Pferde in Deckung. Backwest. Du wirst mit drei Mann an der Stelle den Weg blockieren. Pass gut auf, dass keiner durchkommt. Verstanden? Cipriano? Du gehst mit zwei Mann auf diese Seite. Und ich komme von hier und sorge dafür, dass sie nicht umkehren.
1: Gehst du allein?
0: Ja, allein!
1: Ich frage ja nur.
0: Ich befehle hier, hört ihr? Wenn sie auf eurer Höhe sind, eröffnet ihr das Feuer. Zuerst auf die Kutscher. Wir müssen den Überfall erledigt haben, bevor ihnen irgendjemand zur Hilfe kommt. Wenn das Feuer eröffnet ist, stürmen wir von allen Seiten vor und erledigen sie. Hat jemand noch Fragen? Und mach keinen Fehler, Maxine. Wenn es dich nicht erwischt, werde ich dich erledigen.

0: sehr gut, Skull. Ich bleib
1: zuerst hier.
2: Ja.

0: Ja, der bin ich. Max! Max!
1: Ich hab keine Munition.
0: Komm hierher, oder hast du Angst?
1: Ja, gut. Gut. Ich komme. Ich komme ja schon. Ich komme, Max. Hier. Hast du nur auf die Hand geschossen? Warum hast du mich nicht getötet? Warum tust du das?
0: Ich will erleben, wie du schreist und windelst. Du sollst betteln. Bitten.
1: Bitten um was?
0: Bitten. Und betteln wie damals mein Vater und meine Mutter.
1: Deine Mutter? Hier, vielleicht möchtest du das. Na, komm schon. Mach endlich Schluss, worauf wartest du? Mach endlich Schluss! Max, schieß doch endlich, ich flehe dich an! Dafür hast du doch gelebt! Was willst du denn noch mehr, hä? Komm schon! Mach Schluss, Max! Mach Schluss! Mach Schluss, bitte! Please! Hast du auf einmal keinen Mut mehr? Du dreckiger Bastard! Schieß doch!
0: Du bist es ja gar nicht wert, dass ich dich töte.

Feigling! Erbärmlicher Feigling! Du hast ja keinen Mumm in den Knochen! Du widerliches Halbblut! Du verfluchter!

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0: Ist in eurem Wagen zufällig noch ein Platz frei?
1: Wer bist du denn überhaupt? Man kann ja in dieser gottverdammten Gegend nicht vorsichtig genug sein.
0: Cody, William F.
1: Hauptsache, du bist ein ehrlicher Kerl.
0: Keine Angst, ich bezahle meine Fahrt. Ich werde auch Buffalo Bill genannt. Vielleicht habt ihr den Namen schon mal gehört.
1: Buffalo Bill?
2: Ein berühmter Name. Aber genauso könnte ich behaupten, ich sei Bill Hickok.
0: Nein, wer ist noch hässlicher als du? Donnerwetter.
2: Buffalo Bill ist 2,10 Meter groß und stark wie ein Bär. Er hat 1000 Rothäute getötet. 2000 Weiße und 20.000 Büffel.
0: Es können auch noch ein paar Dutzend mehr gewesen sein.
2: Buffalo Bill ist ein ganz toller Kerl. Du könntest nicht mal sein kleiner Bruder sein.
0: Wollen wir nicht endlich weiterfahren?
2: Nachdem du bezahlt hast, kannst du von mir aus sein, wer du willst. Meinetwegen der Kaiser von China.
0: Hey!
2: Ein Goldstück.
0: Das haben Sie wohl nicht erwartet. Mir käme es auch komisch vor, wenn ich mitten in der Prärie einem Fußgänger begegnen würde. Sie sind doch sicher neugierig, wer ich bin. Nicht? Sehr unvorsichtig. Ich würde mich dafür interessieren, wer mir da so plötzlich über den Weg läuft, auch wenn ich Renz Hastings oder seine Schwester Evelyn wäre.
3: Halten Sie Ihren Mund.
4: Bitte, Renz. Mich interessiert viel mehr, woher Sie wissen, wer wir sind.
0: Das will ich Ihnen erklären. Das war gar kein Kunststück. Ich bin Hellseher von Beruf.
3: Das ist doch dummes Zeug.
4: Was wissen Sie denn noch von uns?
0: Hey! Mein sechster Sinn sagt, dass Sie aus Kalifornien sind und aus der berühmten und einflussreichen Familie Hastings stammen. Ein sehr bekannter Name, der für jeden ein Begriff ist. Die finanziellen Verhältnisse der Hastings sind leider weniger berühmt.
3: Seien Sie endlich ruhig.
4: Er sagt doch nur das, was die Zeitungen geschrieben haben.
3: Der kann doch gar nicht lesen.
4: Bitte geben Sie uns jetzt einmal eine vernünftige Antwort. Woran haben Sie uns erkannt?
0: Hey! Ach, da oben auf dem Gepäck steht doch Ihr Name. Und außerdem habe ich auch etwas über Sie gelesen. Ich weiß nicht mehr, in welcher Zeitung.
4: Für einen Waldläufer, so nennt man das.
3: Ein Landstreicher ist er, weiter nichts.
0: Sagen wir doch lieber Pfadfinder.
4: Dafür sind Sie aber überraschend gut informiert.
0: Ich bin ja daran gewöhnt, meine Augen und Ohren aufzusperren.
5: Hey!
4: Jetzt möchte ich gerne wissen, mit wem ich das Vergnügen habe. Wie heißen Sie? Ich habe vorhin Ihren Namen nicht verstanden. Aber nicht schwindeln.
0: Cody, William F.

0: kein Monogramm. Das lasse ich mir mal vergolden, wenn ich das nötige Kleingeld habe.
1: Interessant, Mr. Cody.
0: Tja, in 2 Stunden werden wir in Sand Springs sein.
1: Jetzt müssen Sie mir aber auch noch verraten, Mr. Cody, warum Sie zu Fuß in der Prärie herumlaufen. Wo haben Sie denn Ihr Pferd?
0: Das habe ich unterwegs verloren, Madame. Bitte entschuldigen Sie, ich muss jetzt was essen, ich habe Hunger.

0: Schlafen Sie gut, Mr. Cody.
1: Danke. Ich will es versuchen.
2: Ihre Schwester hat Ihnen eben das Leben gerettet, Mr. Hastings.

0: Halt mal einen Augenblick an! Hey! Entschuldigen Sie, ich muss mal mit dem Kutscher sprechen. Halt mal an!
1: Was?
0: Du sollst mal anhalten!

0: Fällt euch nichts auf?
1: Nein, es ist alles in Ordnung.
0: Frank zündet doch immer ein Feuer auf der Station an, wenn die Luft rein ist. Das müssten wir längst bemerkt haben.
1: Ja.
0: Auch die Pferde von Harvey laufen heute nicht auf der Weide herum.
1: Das kommt mir auch nicht ganz geheuer vor. Vielleicht waren Indianer da.
0: Möglich. Aber ihr braucht frische Pferde. Wir müssen also hin. Los, fahrt weiter. Jetzt haben Sie Grund, die Pistole zu ziehen, Mr. Hastings. Es wäre doch zu schade, wenn der Spross einer so vornehmen Familie seinen Kalb verlieren würde. Vorwärts! Her, her!

0: Wer sind Sie?
1: Sergeant, das ist Bill Cody. Buffalo Bill.
2: Gib mir die Flasche, Red.
3: Von welchem Regiment seid ihr?
0: Vom 5. Unser Kommandeur ist Oberst Ascher. Da sind doch noch mehr Leute im Wagen.
3: Stimmt, Sergeant. Eine Dame und ein Herr.
0: Ihr Name ist Hastings. Die beiden werden gesucht. Sie haben in Kalifornien eine Verschwörung angezettelt. Ich habe den Befehl, sie zu verhaften. Sie kommen vor Gericht. Steigen Sie aus.
3: Was ist denn los?
0: Sie sind verhaftet wegen Hochverrats.
4: Wegen Hochverrats? Was fällt Ihnen denn ein? Die Familie Hastings hat den besten Ruf in ganz Kalifornien. Hier muss bestimmt eine Verwechslung vorliegen.
3: Diese Beleidigung sollen Sie büßen. Ich würde den Sergeanten doch mal fragen, worin dieser Hochverrat besteht.
4: Also, was haben wir getan?
0: Sie haben gegen die Regierung der Vereinigten Staaten gearbeitet. Sie wollten Kalifornien aus dem Staatenbund lösen.
3: Diese Verleumdung wird Ihren Kommandeur teuer zu stehen kommen.
0: Halten Sie den Mund! Sie werden jetzt mit uns reiten. Wir bringen Sie nach Fort Wheeler.
4: Ich müsste mich irgendwo umziehen. In dem Kleid kann ich ja nicht reiten.
0: Ziehen Sie die Vorhänge im Wagen zu. Da sieht Sie keiner. Los, holen Sie das Gepäck Ihrer Schwester vom Wagen runter.
3: Tja, diesen Zwischenfall hat mein 6. Sinn leider nicht vorausgesehen.
0: Ziehen Sie sich jetzt um, Miss Hastings. Ich passe so lange auf.
4: Passen Sie lieber auf ihn auf.
0: Haben Sie keine Angst, der wird Sie nicht belästigen. Ziehen Sie den Vorhang runter.

0: Wie lange dauert's denn noch?
1: Hey, Sergeant, sind Sie immer so neugierig? Haben Sie einen Moment Zeit? Ich wollte Sie nur etwas fragen, Sergeant. Ich nehme an, Sie wissen darüber Bescheid. Wie kommt es eigentlich, dass das 5. Regiment unter Oberst Ascher immer noch hier in dieser Gegend ist? Ich dachte, es sei nach Ohio versetzt worden. Ich wundere mich auch, dass Sie Privatpferde haben. Denn militärische Brandzeichen habe ich keine gesehen. Und Militärsättel tragen Sie auch nicht. Außerdem haben Soldaten doch Karabiner und keine Winchester-Gewehre. Können Sie mir das erklären?
0: Ja, das kann ich.

0: Was jetzt? Ob er uns durchschaut hat?
1: Ich hätte ihn doch umlegen sollen. Dann würden wir keine Sorgen mehr haben.
0: Wir müssen sehr vorsichtig sein.
2: Los, Harvey, fang die Pferde ein.
0: Ich werde erst mal mit ihm sprechen. Ach, Mr. Cody? Mr. Cody! Ich weiß gar nicht, wie ich Ihnen danken soll.
2: Warum nicht? Das ist doch ganz einfach.
0: Wie denn?
2: Zum Beispiel, indem Sie mir einen Kuss geben.
0: Was wollen Sie? Einen Kuss?
2: Ich habe ja nur einen Vorschlag gemacht. Harvey, bist du fertig?
0: Mr. Cody, was haben Sie sich eigentlich gedacht? Das geht doch nicht.
2: Warum denn nicht? Ich finde, das geht sehr gut.
0: Also bitte? Wenn Sie darauf bestehen, Ihre Ritterlichkeit soll belohnt werden. Sie haben ja Ihr Leben gewagt.
2: Harvey, wir müssen schnell weiter. Hol doch die Pferde!

0: gedacht, du kommst überhaupt nicht mehr zurück.
1: Danny, lass mich los. Hilf ihm lieber das Gepäck abladen und sag deinem Vater, dass ich hier bin. Aber lass mich los.
0: Oh, Bill, ich hab so auf dich gewartet.
2: Mr. Cody.
1: Ach, Danny, ich möchte dich mit einer Dame bekannt machen. Das ist Mrs. Cody.
0: Du hast geheiratet? So. Was fällt Ihnen denn ein?
1: Danny, Danny, bist du denn vollkommen verrückt geworden?
0: Das steht dir doch sehr gut. Jetzt hat sie wenigstens ein bisschen Farbe im Gesicht.
2: Einen schönen Gruß von Mrs. Cody. Meinen Sie, ich heirate einen Landstreicher?
0: Was, Sie sind gar nicht seine Frau?
2: Ich bin doch nicht wahnsinnig.
1: Oh. Danny.
2: Wir beiden passen zueinander.
0: Kälbchen, Häschen, wie heißt denn diese Dame?
1: Hastings, Evelyn.
0: Komm, Hastings, Evelyn, wir gehen erst mal baden.
1: Wir wohnen im Hotel.
0: Ist das Ihr Sohn? Seine Frechheit. Das Hotel hat ja nicht einmal ein...
1: Danny.
0: Ich meine doch ein Bad.
2: Ein Wunder, dass Sie überhaupt wissen, was das ist. Oh. Wir treffen uns im Hotel. Mein Sohn, ich will erst mal baden.

0: Baden. Kommen Sie.
1: Na, du Schürzenjäger? Warum haben sich die beiden um dich gestritten? Das verstehe ich nicht.
2: Ja, das ist mir auch vollkommen unbegreiflich. Vielleicht, weil ich so elegant und gepflegt aussehe.
1: Das ist ja ein tolles Kostüm. Diese komischen Fransen und deine Kinderpistolen. Als was hast du dich verkleidet? Als Pfadfinder?
2: Ich bin doch von der Marine, merkst du das nicht?
1: Ich bin gespannt, ob deine Kinderpistolen auch knallen. Wenn ich jetzt rufe, würde ich an deiner Stelle ziehen. Jetzt!
2: Nimm dich in Acht, Bill.
0: Das ist Bill Hickok. Das ist aber merkwürdig, sich so zu begrüßen.
3: Mir gefällt es ganz gut.
4: Den habe ich mir für 9 Dollar in St. Louis gekauft.
2: Ich glaube, du freust dich gar nicht, mich endlich wiederzusehen.
4: Selbstverständlich.
2: Wie geht es dir?
4: Genau wie dir. Gut.
2: Willst du auch zu Russell?
4: Ja, aber erst gibst du einen aus.
2: Weißt du was?
4: Was?
2: Erst gibst du mal einen aus.
4: Meinst du wirklich?
2: Ja.
4: Na gut. Einer von uns beiden muss ja den Anfang machen. Ach, vielen Dank. Sie haben Ihre Rolle ausgezeichnet gespielt. Der große Buffalo Bill ist drauf reingefallen.
5: Buffalo Bill.

0: Die Seife schäumt ja gar nicht.
1: Das wäre auch zu viel verlangt.
0: Warum?
1: Weil es keine Seife, sondern Bimstein ist.
0: Bimstein? Aber sauber wird man damit nicht.
1: Autsch. Sie müssen ein bisschen schrubben. Sind Sie in ihn verliebt?
0: In wen?
1: In wen? Sie wissen genau, wen ich meine. Cody William F. Dumme Frage.
0: Der kann mir gestohlen bleiben.
1: Ist er frech geworden?
0: Nein.
1: Wie haben Sie ihn denn kennengelernt?
0: Oh, er stand plötzlich vor der Postkutsche und ist zu uns eingestiegen.
1: Und was geschah dann?
0: Erst hat er gegessen und geschlafen und dann hat er mich geküsst.
1: Och, bilden Sie sich nur nichts ein. Der küsst jedes Mädchen, das ihm über den Weg läuft.

0: Oh nein.
1: Was ist denn?
0: Cody würde nie eine Frau heiraten, die so herumläuft.
1: Warum nicht?
0: Die wäre ihm viel zu eitel. Die würde bestimmt ein ganzes Vermögen für Garderobe verschwenden und ein großes Haus führen wollen, anstatt mit ihm auf die Jagd zu gehen. Meinen Sie, er würde sein abenteuerliches Leben aufgeben?
1: Ihr Haar ist hübsch. Das wusste ich gar nicht. Ich verstehe nur nicht, warum Sie einen Hut tragen.
0: Passen Sie es mal an.
1: Es ist ja so kurz.
0: Weil es bequemer ist. Mein Vater war Soldat und wollte, dass ich es kurz trage. Ich habe mich allmählich an die Frisur gewöhnt. Sie ist so praktisch. Vor allem kann man die Holzböcke und Läuse viel besser finden.
1: Das sehe ich ein. Bitte das Kleid. Sie meinen also, eine Frau wie ich würde nicht zu ihm passen. Ich glaube, dass ihm dazu die Vergleiche fehlen. Denn bis jetzt hat er doch nur Mädchen kennengelernt, die kurze Haare tragen wegen der Läuse. Und Holzböcke.
2: Wie kam denn das?
0: Das weiß ich auch nicht. Ich glaube, es ist reiner Zufall gewesen. Es wäre alles gut gegangen, wenn ich dieser Buffalo Bill dazwischen gekommen wäre.
2: Es war sehr leichtsinnig, den Kerl überhaupt mitfahren zu lassen.
3: Das konnten wir ihm doch nicht verbieten.
2: Es war bestimmt kein Zufall.
0: Das weiß ich nicht. Das ist ja auch nicht mehr zu ändern. Jedenfalls müssen wir sehr vorsichtig sein. Denn Cody und dieser Revolverheld Bill Hickok haben vor, einen Stafettendienst nach Kalifornien einzurichten.
2: Ja, ich weiß, den sogenannten Pony Express.
0: Stimmt.
3: Und wenn Ihnen das gelingt, ist unsere ganze Arbeit umsonst gewesen. Wir müssen sämtliche Zwischenstationen der Stafette vernichten. Das ist die einzige Möglichkeit zu verhindern, dass der Pony Express nach Kalifornien durchkommt.
2: Das wird der Chef nicht erlauben. Er will unter keinen Umständen, dass wir mit Gewalt vorgehen.
3: Ich fürchte, es wird uns nichts weiter übrig bleiben.
2: Ich kann Ihre Ungeduld verstehen. Denn ich weiß ja, um was es geht. Ihre Schwester wünscht, dass Kalifornien selbstständig wird, weil sie findet, dass die Regierung sich zu wenig um das Land kümmert. Deswegen ist sie auf unserer Seite. Während Sie sich von einem unabhängigen Staat Kalifornien einen persönlichen Vorteil erhoffen.
3: Soll das vielleicht ein Vorwurf sein?
2: Ich bin doch auch persönlich daran interessiert. Wenn der Pony Express zustande kommt, dann verliere ich die Lizenz für die Briefbeförderung.
0: Das wäre möglich. Die Sache mit dem Pony Express ist ein politischer Schachzug. Washington hofft, uns dadurch zu beruhigen. Ich nehme an, man will uns beweisen, wie sehr man sich um unser Land bemüht. In Wirklichkeit werden wir für die Vereinigten Staaten genauso uninteressant bleiben wie jetzt. Nein, nein. Ich halte es deshalb für die beste Lösung, wenn Kalifornien unabhängig wird. Man braucht uns nicht und wir können ohne die Staaten viel besser leben.
2: Um dieses Ziel zu erreichen, müssen wir vor allem den Pony Express ausschalten. Cody und Hickok sind Gegner, die wir nicht unterschätzen dürfen. Sie werden versuchen, den Plan durchzuführen. Die Frage ist nur, wie wir sie daran hindern können.
3: Das habe ich Ihnen doch vorhin schon gesagt.
0: Hören Sie zu. Wenn von Cody und seinem Freund Hickok tatsächlich das Zustandekommen dieses Projektes abhängt, wäre es doch am besten, die beiden zu beseitigen.
2: Es wäre auf jeden Fall am sichersten.
0: Ich will nicht, dass sie umgebracht werden. Wir entführen sie, so wie es mit meinem Bruder und mir geplant war.
2: Buffalo Bill und Hickok lassen sich doch nicht so ohne weiteres entführen. Wie stellen Sie sich denn das vor?
0: Ich glaube, dass sie sich aber auch nicht so leicht umbringen lassen. Es würde außerdem zu viel Aufsehen erregen. Und das können wir jetzt nicht brauchen. Wenn ich in Sacramento bin, werde ich dafür sorgen, dass diese beiden unbequemen Herren für eine gewisse Zeit in der Versenkung verschwinden. Was ich noch fragen wollte, wann geht die nächste Postkutsche nach Kalifornien?
2: Erst am Donnerstag, Miss Hastings.
0: Gut. Mit der fahren wir.
3: Das einzig Richtige wäre, mit den beiden kurzen Prozess zu machen.
2: Ihre Schwester scheint ein zartes Gemüt zu haben. Sie meinen also, wir sollen die Zwischenstationen vernichten?
3: Das ist das Einfachste. Ich fahre Donnerstag nach Sacramento zurück und werde sofort die nötigen Maßnahmen ergreifen.
4: Nun, was hast du erfahren?
5: Ich habe recht gehabt.
4: Oberst Ascher und das 5. Regiment sind vor 3 Monaten nach Ohio versetzt worden. Es waren also keine Soldaten, die beiden Hastings festnehmen wollten. Was hältst du davon?
6: Wenn Sie mich fragen, würde ich sagen...
4: Ich habe Sie aber nicht gefragt.
6: Ja, das kam mir auch so vor.
0: Soll ich sagen, was ich davon halte?
4: Halte gefälligst deinen Mund.
0: Siehst du, das ist der ideale Ton zwischen Vater und Tochter. Dafür bekommst du auch einen Kuss. Paps, ich verstehe dich ja so gut.
4: Danny!
0: Ja, ich weiß schon.
4: Halte deinen Mund. Eine Gruppe von Leuten ist daran interessiert, dass Kalifornien selbstständig wird. Um nun einen plausiblen Grund für die Loslösung zu haben, wurde dieser Zwischenfall inszeniert.
5: Du glaubst also, dass die beiden Hastings auch zu dieser Gruppe gehören?
4: Ich nehme es an. Es sollte den Anschein haben, als ob unsere Armee die beiden Hastings verhaftet hätte, und zwar ohne Grund, nur aus Schikane. Kalifornien hätte protestiert. Die Armee würde sich natürlich dagegen verwahren, aber man würde ihr nicht glauben. Denn Kalifornien hätte 5 Zeugen für diese Verhaftung. Die beiden Leute auf der Station, den Kutscher, den Begleiter und mich. Die beiden Hastings scheinen übrigens in dieser ganzen Sache eine sehr wichtige Rolle zu spielen.
6: Das war ein interessanter Vortrag. Gratuliere.
7: Halt deinen Mund.
6: Lass doch. Was gehen uns diese Hastings an? Wenn der Pony Express erstmal richtig funktioniert, haben die beiden sowieso ausgespielt. Jetzt sind wir soweit. Cody hat die Zwischenstationen von Fort Bridger bis nach Kalifornien bereits festgelegt. Und ich habe dasselbe getan von Fort Bridger bis hierher.
4: Für jede Station brauchen wir 2 Leute. Sie müssen vor allen Dingen zuverlässig sein.
6: Und wir müssen die besten Pferde für die Stafette auftreiben.
4: Es sind 190 Stationen.
6: Auf jeder Station 3 sind zusammen 570 Pferde.
4: Dann brauchen wir mindestens 80 Reiter.
6: Die Zwischenstationen liegen etwa 15 Meilen voneinander entfernt.
4: Jeder Mann muss ungefähr 45 Meilen pro Tag reiten und 3-mal die Pferde wechseln. Und wenn das alles richtig klappt, wird der Pony Express 250 Meilen am Tag zurücklegen.
2: Wisst ihr, wie viele Tage man mit der Postkutsche von hier bis rauf nach Sacramento fährt?
6: 21.
2: Und der Pony Express?
4: 10 Tage, weniger als die Hälfte.
6: Tja, auf was warten wir denn noch?
2: Das muss doch alles genau überlegt werden. Hier habt ihr Geld. Reitet zu den Indianern und versucht, von ihnen die besten Pferde zu bekommen.
4: Und was wird aus unseren beiden Freunden? Ich meine, diese Evelyn Hastings und ihr komischer Bruder.
7: Sie fahren sicher wieder nach Hause. Was sollen sie hier?
4: Ich kann mir kaum vorstellen, dass die Herrschaften ihre Pläne nach diesem einen Misserfolg schon aufgegeben haben. Es wäre ganz gut, wenn wir sie beobachten würden, um herauszubekommen, was sie vorhaben.
2: Aber das geht doch gar nicht. Du hast keine Zeit und er auch nicht.
4: Ja, das stimmt.
7: Ach, ich soll die Hastings beobachten. Ich habe aber keine Lust, da hinter den beiden hier.
2: Daddy, du weißt, ich habe 12 Jahre bei der Armee gedient, bis ich Sergeant wurde. Da hat mir auch manches nicht gepasst. Doch danach hat kein Mensch gefragt. Ich war glücklich, als ich den Dienst quittierte, aber ich habe nie vergessen, für was ich gekämpft habe. Wenn unser Plan mit dem Pony Express scheitert, ist dieser Kampf umsonst gewesen. Und das müssen wir unter allen Umständen verhindern. Und du willst einfach die Hände in den Schoß legen und nichts tun.
7: Pap, ich wollte mich doch gerade jetzt mal hübsch anziehen, sonst glaubt Billy, ich sei ein Junge.
2: Ach, du meinst, wenn du einen Rock anziehst und das Stoppelfeld auf deinem Kopf wachsen lässt, wird aus dir eine feine Dame?
6: Danny, ich verspreche dir, wenn du mir hilfst, dann heiraten wir beide.
7: Ich habe immer gedacht, du kannst Frauen nicht leiden.
6: Ja, das stimmt auch. Deshalb mag ich dich ja so gern.
7: Vielen Dank. Lieber werde ich eine alte Jungfer. Gehst du nach Sacramento? Ich gehe auch nach Sacramento.
4: Das habe ich mir gedacht. Wir müssen in Verbindung bleiben. Das ist sehr wichtig, damit du mir immer berichten kannst, was die Hastings vorhaben.
2: Cody, es liegt jetzt nur an euch, ob diese Postlinie zustande kommt oder nicht. Ich mache euch keine Vorschriften. Ihr habt zu allem freie Hand. Aber ich möchte euch bitten, kein unnötiges Risiko einzugehen. Ihr wisst, was auf dem Spiel steht. Also seid vorsichtig. Verstanden?
4: Keine Angst, wir werden es schon richtig machen.
6: Cody, ich weiß einen neuen Trick. Bei dem musst du verdammt aufpassen. Auf 1 wird gezogen. 1. Das war nur blinder Alarm.
7: Hey Cody, ich weiß auch einen neuen Trick. Zähl bis 1.
4: 1. Das kenne ich. Blinder Alarm. Ich frage dich zum letzten Mal, wie viel Dollar willst du haben, wenn ich dir alle Pferde abkaufe?
8: Wir nicht verkaufen.
4: Warum nicht?
8: Häuptling Gelbe Hand nicht verkaufen.
4: Alle Pferde gehören Häuptling Gelbe Hand?
8: Gehören Häuptling Gelbe Hand. Da kommen Häuptling.
4: Dieser Kerl ist leider nicht gut auf mich zu sprechen. Ich bin nicht sein Typ.
6: Ich glaube, wir werden trotzdem mit ihm einig.
9: Cody, du kommen zu Gelbe Hand. Was willst du?
4: Cody, kommen zu Gelbe Hand. In Frieden. Er braucht Pferde. Er hat viel Geld. Du verkaufen?
9: Du erst kämpfen mit gelber Hand. Aber wir beide ohne Waffen.
4: Nein.
9: Cody haben keine Angst. Und ich auch nicht haben Angst. Ich werde warten. Bis Cody will kämpfen mit mir.
4: Ich biete dir $400 für alle Pferde. Du verkaufen?
9: Ich verkaufen.
4: Gut abgemacht.
9: Gelbe Hand wollen $800.
4: So viel Geld ist noch nicht einmal dein Skalp wert. Wie viele tapfere Krieger von gelber Hand sind hier?
10: Das wird er dir bestimmt nicht auf die Nase binden.
4: Cody weiß, dass gelber Hand noch nie gelogen oder sein Wort gebrochen hat. Wie viele Krieger sind hier?
9: 20. Vielleicht 30. Aber nicht mehr.
4: Ich hab's mir überlegt. Wir nicht kaufen. Behalte deine Pferde.
9: Du musst kaufen. Oder Krieger von gelber Hand, weiße Männer töten.

0: Bezahle.
1: Ich noch kämpfe mit Cody. Aber später. Ich nicht vergessen.

0: Diese 40 Pferde gehören jetzt uns. Treibt sie zusammen.
1: Bist du wahnsinnig geworden, $800 dafür zu bezahlen?
0: Hier sind 30 Indianer. Meinst du, ich hätte Lust, mich mit ihnen herumzuraufen? Ich fürchte nur, dass diese Kerle das Geld dazu verwenden, sich Winchester-Gewehre zu kaufen.
1: Ich wüsste nicht, bei wem.
0: Du hast doch hier ein neues Gewehr. Bei wem hast du das gekauft?
1: Bei Joe Cooper in Julesburg.
0: Dann würde ich vorschlagen, wir reiten jetzt mal nach Julesburg. Statten Mr. Cooper einen kleinen Besuch ab.

0: Sie wünschen?
1: War die Postkutsche schon da?
0: Nein, aber sie wird jeden Augenblick hier sein. Oh.
1: Ihr Chef kommt doch mit.
0: Mr. Cooper. Ja, ich glaube.
1: Sagen Sie, da draußen steht doch so ein rothaariger Kerl. Kennen Sie ihn?
0: Ja, das ist ein Postkutscher von Mr. Cooper. Soll ich ihn mal herrufen?
1: Nein. Er ist ein guter Freund von mir.
0: So. Mr. Cooper wird jeden Moment hier sein. Wollen Sie nicht so lange warten?
1: Nein, lieber nicht. Ist das ein Nebenausgang?
0: Ja. Wo wollen Sie denn hin?
1: Ich will meinen Freund überraschen.

0: Was fällt dir denn ein, einfach so auf den Burschen loszugehen?
1: Ich wollte mich nur ein bisschen mit ihm unterhalten. Das war doch der Kerl, der sich als Sergeant ausgegeben hat, um die Hastings festzunehmen.
2: Cody, bist du verletzt?
1: Was war hier los?
0: Ich habe meine Pistole geputzt.
1: Ich habe geschossen und er hat geschossen und jetzt liegt er hier.
3: Es waren zwei gegen einen, das habe ich genau gesehen. Die beiden haben zuerst geschossen.
0: Nein, er hat zuerst geschossen. Cody hat seine Pistole gar nicht gezogen. Sind Sie hier der Richter?
1: Ja, das wissen
2: Sie
1: doch.
2: Was denken Sie sich eigentlich? Das ist Cody, William F., Buffalo Bill. Und das ist...

0: Hickok. Glauben Sie, die würden einen Menschen ohne Grund erschießen?
1: Hier ist ein Zeuge, der das Gegenteil behauptet. Ich verhafte Sie. Bis zur Gerichtsverhandlung bleiben Sie hier. Das kann ein paar Wochen dauern.
2: Ich glaube nicht, dass eine Gerichtsverhandlung notwendig ist. Ich habe das Ganze auch mit angesehen.
1: Wer sind Sie?
2: Mein Name ist Pemberton. Ich bin der Herausgeber des California-Boten. Dieser Mann hat seine Pistole überhaupt nicht gezogen. Sein Gegner ist ihm um eine Sekunde zuvor gekommen.
3: Genau so war es. Ich danke Ihnen.
4: Sind Sie jetzt zufrieden?
1: Sie haben Glück gehabt.
4: Ich sattle die Pferde. Wir müssen weiter.
3: Miss Hastings, Sie kennen doch diesen Mann.
0: Nein, ich habe ihn noch nie gesehen.
3: Wenn er eine Uniform anhätte, würden Sie ihn vielleicht erkennen.
1: Was wollen Sie eigentlich hier?
2: Ich bin hierher gekommen, um mit Ihnen zu sprechen, Mr. Cooper.
1: Da bin ich aber neugierig.
2: Man möchte in Kalifornien gern wissen, was Sie über den Pony Express denken, von dem in letzter Zeit so oft die Rede war. Es wird doch behauptet, er würde höchstens 10 Tage von Sacramento bis St. Joe brauchen.
1: Da wenden Sie sich am besten an diesen Mann hier. Ich habe nämlich gehört, dass er diesen wahnsinnigen Plan durchführen soll.
2: Uns interessiert aber Ihre Meinung, Mr. Cooper.
1: Gut, kommen Sie morgen in mein Büro.
2: Können wir das nicht gleich erledigen? Ich fahre nämlich heute Abend wieder nach Kalifornien zurück.
1: Seit ein paar Tagen fährt die Postkutsche nachts nicht mehr wegen der Indianer.
2: Ich habe geglaubt, die Indianer greifen nachts nicht an.
1: Das habe ich bisher auch geglaubt, aber die Burschen halten sich nicht immer daran. Hey, Vince, schaff den Mann hier weg und bring die Kisten ins Warenlager.
3: Cooper, was ist mit den Kisten?
1: Wie meinen Sie das?
3: Ich möchte wissen, was mit Ihnen geschieht.
1: Wenn jemand ein Gewehr braucht, dann kauft er es bei mir. Es ist ja erlaubt, Gewehre an Weiße zu verkaufen. Also auch an Barrett.
3: Warum wollte er denn so viele? Für einen Schießstand?
1: Stimmt, Sie haben es erraten. Da er aber nur die Hälfte bezahlt hat, gehören die Gewehre noch mir. Los, bring die Kisten ins Lager, Vince. Haben Sie noch eine Frage?
3: Nein, das genügt mir vorläufig.
1: Kommen Sie, wir trinken zusammen einen Whisky.
0: Freust du dich eigentlich nicht, Cody, dass wir uns hier getroffen haben?
3: Und wie? Du weißt ja gar nicht, wie ich dich vermisst habe.
0: So? Ich merke aber nicht sehr viel davon.
3: Na, was gibt's Neues über die Hastings? Los, erzähl mal.
0: Moment. Sie hat sich darüber beklagt, dass der Wagen so rumpelt und sich über den Staub geärgert. Sie kann es gar nicht erwarten, wieder nach Kalifornien zu kommen.
3: Ist das alles?
0: Über was Vernünftiges hat sie überhaupt nicht gesprochen.
3: Hat sie nicht gesagt, sie wollte sich hier in Julesburg mit jemandem treffen?
0: Ihr Bruder hat das gesagt. Ich glaube, dass er hier eine sehr wichtige Verabredung hat.
3: Warte hier.
0: Ich will aber nicht warten. Jedes Mal, wenn ich mich mit dir unterhalten möchte, hast du keine Zeit für mich. Aber wenn diese dumme Schneegans ruft, dann rennst du sofort hin. Cody!
3: Danny!
0: Ich weiß schon.
3: Halte deinen Mund.
5: Zwei Dinge wollte ich Ihnen sagen. Erstens bin ich davon überzeugt, dass die Tante, die Miss Russell so plötzlich besuchen will, gar nicht existiert.
0: Tante Paula hat mich schon vor einem Jahr gebeten, nach Kalifornien zu kommen.
5: Gut, das will ich Ihnen glauben. Aber ich brauche keine Leibwache.
0: Ihren Leib zu bewachen wäre reine Zeitvergeudung. Na, ist doch wahr.
5: Und zweitens, weiß ich nicht, ob wir uns jemals wiedersehen. Daher wollte ich Ihnen noch Lebewohl sagen.
3: Ich hoffe, dass wir uns sehr bald wiedersehen, Miss Hastings, aber leben Sie wohl.
5: Ach, damals in Sand Springs sind Sie nicht so formell gewesen.
3: Vorsicht!
0: Du willst mich ja nur eifersüchtig machen, Cody. Ich durchschau dich doch. Gib sofort zu, dass du mich eifersüchtig machen willst.
3: Danny? Du wirst dafür sorgen, dass Miss Evelyn und ihr Bruder eine angenehme Fahrt nach Sacramento haben.

0: die Postkutsche.
1: Und hier!
0: Ist es noch weit zur nächsten Station?
2: Oh, noch 3 bis 4 Meilen, schätze ich.
0: Wenn die Postkutsche da länger hält, kannst du sie ja wiedersehen.
2: Wen meinst du denn?
0: Du darfst mal raten.
2: Los, weiter. Wir müssen uns um die Pferde kümmern.

0: den Crossing!
1: Sie haben wohl nicht gehört. Es wird erst dann geschossen, wenn Cody befiehlt.
0: Du hast wohl keine Ohren, Danny.
2: Den hätte ich doch getroffen.
0: Das ist mir ganz egal, ob du ihn getroffen hättest. Du bleibst hier sitzen und bist mucksmäuschenstill.
1: Gib Acht, sonst schießen sie dir noch die letzten Haare runter.
2: Bin ich gut genug. Ich helfe Ihnen. Verstehen Sie denn was davon? Es muss sehr schnell gehen.
1: Seid mal alle ruhig. Sie ziehen sich zurück. Aber heute Nacht werden Sie wiederkommen.
3: So, jetzt können wir aufstehen. Für ein paar Stunden haben wir Ruhe.
1: Bis heute Abend.
3: Ja, wir dürfen dann aber kein Licht brennen.
1: Cassidy!
4: Ja.
1: Hier ist doch irgendwo ein Geheimgang, der ins Freie führt.
4: Da drüben.
1: Aha. Ach, hier. Wo kommt man da raus?
4: Dicht neben der Blockhütte.
1: Gut, da krieche ich durch. Mann! Wenn es dunkel wird.
3: Warum? Fragen Sie doch nicht so dumm. Er will sich aus dem Staub machen, während wir hier alles skalpiert werden.
5: Ich glaube, seine Frage war berechtigt. Vielleicht hat Mr. Cody die Freundlichkeit, uns zu erklären, warum er ausgerechnet in dieser brenzligen Situation davonlaufen will.
2: Davonlaufen?
3: Versuchen Sie doch, durch diese Bande durchzukommen. Da werden Sie ja sehen, was los ist.
1: Vielleicht gelingt es mir, eins von Ihren Pferden zu stehlen. Dann werde ich nach Fort Wheeler reiten, um so schnell wie möglich Hilfe zu holen.
6: Fort Wheeler liegt 30 Meilen entfernt. Es dauert 2 Tage, bis Sie wieder zurück sind. So lange können wir doch nicht hier...
3: Haben Sie vielleicht einen besseren Vorschlag?
6: Nein, aber ich halte von diesem Plan nicht viel.
3: Also, wenn Sie nichts Besseres wissen, nehmen Sie Ihr Gewehr, gehen Sie rüber zum Fenster und halten Sie die Augen offen. Jeder geht wieder an seinen Platz. Danny, du kannst weiterladen.
2: Tu bitte, was er dir gesagt hat, Renz.
3: Sag mal, was hast du denn vor?
1: Na, der Wind steht doch sehr günstig. Und wenn das Unterholz trocken ist, lege ich Feuer an, um die Kerle aus ihrem Versteck zu treiben.
3: Mhm. Und sobald die Burschen herauskommen, werden wir versuchen, sie abzuschießen.
1: Das ist doch gar keine schlechte Idee.
2: Cody!
1: Nicht schießen! Sie wollen mit uns verhandeln.
2: Cody!
7: Cody!
3: Das ist eine Falle. Nein, das glaube ich nicht.
7: Cody!
5: Ja, ich höre! Gelbe Hand will, dass du kommst zu ihm allein. Gelbe Hand will sprechen mit Cody.
7: Cody, jetzt kämpfen mit Häuptling Gelbe Hand.
5: Wenn Cody gewinnt, dann Gelbe Hand versprechen, dass alle sind frei. Und Cody wissen genau, dass ich nie breche mein Wort.
1: Was meinst du? Das wäre doch die Rettung. Ihr müsst aber hierbleiben.
3: Hast du vergessen, was Dannys Vater gesagt hat? Wir sollen kein Risiko eingehen, wenn es nicht unbedingt notwendig ist. Du weißt, was auf dem Spiel steht.
2: Cody.
1: Na gut.
5: Du glaubst, dass du ein berühmter Häuptling wirst, wenn du Cody tötest. Häuptling Gelbe Hand ist ein winselnder Kojote. Und Cody hat was Besseres zu tun, als einen Kojoten zu töten.

0: hast ihn schwer beleidigt, das verzeiht er dir nie. Ich möchte wetten, dass die Burschen ihre Gewehre bei Cooper gekauft haben.
1: Das glaube ich auch.

0: dachte, Sie würden erst bei Dunkelheit angreifen.
1: Keine Angst, das ist nur ein Abschiedsgruß gewesen.
0: Hier sind wir vorläufig los.
1: Ich würde mich an deiner Stelle etwas ausruhen. Du hast doch noch allerhand vor. Ich passe so lange auf.
0: Ja,

0: Todi Schecke.
1: Cody hat seinen Entschluss geändert. Er will kämpfen mit gelber Hand.
0: Cody lügt.
1: Ja, du hast recht. Cody wollte ein Feuer legen und die Feinde des Weißen Mannes ausräuchern.
0: Jetzt hat Cody die Wahrheit gesprochen.
1: Wird nun der tapfere Häuptling der Sioux-Indianer mit Cody kämpfen?
0: Aber Cody hat gesagt, er will nicht töten einen Kojoten.
1: Dann habe ich verspielt.
0: Wenn wir beide nicht kämpfen, dann meine Krieger töten Cody. Aber Häuptling Gelbe Hand will töten Cody. Du noch wissen, was ich versprochen. Wenn du gewinnst, ihr alle seid frei. Wehr dich, Cody!

0: ist da. Du kommst schon zurück? Hast du die Sioux in die ewigen Jagdgründe befördert?
1: Nur einen. Ich habe mich ein bisschen mit dem Häuptling gerauft.
0: Wie ich dich kenne, hast du gewonnen.
1: Ja.
2: Ich bin ja so froh.
1: Jetzt kannst du mir das Zeug wieder zurückgeben.
2: Cody. Warum starrst du denn dauernd dort rüber? Du sollst mich ansehen.
3: Wir haben Angst um sie gehabt.
1: Wirklich? Hauptsache, der ganze Spuk ist vorüber.
0: Hoffentlich hast du recht.
1: Da kommen sie. Sie haben uns freien Abzug gewährt. Ich nehme doch an, dass Sie Ihr Wort halten. Cassidy, hol die Pferde, wir brechen auf. Steigen Sie ein. Versteckt eure Gewehre.

0: Ich muss mich schon wieder bei Ihnen bedanken.
1: Ich glaube, ich hatte noch etwas gut zu machen.
0: Das werde ich Ihnen nie vergessen.
1: Es würde mich freuen. Reite mit unseren Leuten hinter dem Wagen her, bis du sicher bist, dass die Indianer ihn nicht verfolgen. Nach ein paar Meilen kommst du zurück und fängst die Pferde ein.
2: Und was machst du?
1: Wir treffen uns morgen hier.
2: Du willst mir doch nicht erzählen, dass du dich in der Zwischenzeit auf die faule Haut legst.
1: Ich denke gar nicht daran. Ich habe vor, einen kleinen Ausflug zu machen. Mhm.
2: Du willst dich bei Joe Cooper bedanken, dass er den Indianern so schöne Gewehre verkauft hat.
1: Also, bis morgen.
2: Mhm. Oh.
3: Hoodie!
2: Mach endlich die Tür zu! Vorwärts! Los! Hier!

0: Wo ist Cooper? Er ist nicht hier. Er ist auf seiner Ranch. Sie ist 10 Meilen von hier entfernt. Die besteht wohl nur in deiner Fantasie. Im Umkreis von 100 Meilen gibt es keine Ranch. Mr. Cooper kommt in ein paar Stunden wieder zurück. Warten Sie doch drüben in der Bar auf ihn.
1: Gut, ich warte.
2: Cody ist wieder hier. Er hat eins von unseren Gewehren.
1: Wo ist er?
2: Drüben in der Bar.
3: Leg ihn um. Er darf mich nicht erwischen.

Cooper? Ich bring dir eins von deinen Gewehren zurück. Es klebt Blut daran, Cooper. Das Blut von meinen Leuten. Los, Cooper, komm heraus!

0: In ein paar Minuten werden wir weiterfahren.
1: Wissen Sie, was Ihre Schwester jetzt vorhat?
0: Keine Ahnung.
1: Hoffentlich macht sie uns keine Schwierigkeiten.
2: Renz?
1: Wollen Sie nicht lieber mit uns kommen, Miss Hastings?
2: Nein, danke.
0: Ich verstehe dich nicht, Evelyn. Du darfst doch jetzt nicht aufgeben. Es geht um Kalifornien.
2: Um Kalifornien? Darum geht es diesem Mann hier nicht. Er wollte Cody aus dem Wege räumen.
1: Naja, doch nur, weil er uns gefährlich werden kann.
2: Merkst du nicht? Dieser Mann hat doch gar kein Interesse an Kalifornien. Er will nur daran verdienen. Für ihn ist die Selbstständigkeit unseres Landes nur ein Geschäft. Und um dieses Ziel zu erreichen, ist ihm alles recht. Er will nicht nur die Zwischenstationen vernichten, die für den Pony Express notwendig sind, sondern auch die Wachen umbringen.
0: Du musst ja nicht unbedingt dabei sein.
2: Das werde ich bestimmt nicht. Und du darfst auch nicht mitmachen.
1: Es ist zwecklos, mit ihr darüber zu reden. Sie hat ihren eigenen Kopf. Ich nehme an, Sie warten, bis Cody hierher kommt und erzählen ihm, was wir vorhaben.

0: Die Postkutsche nach Sacramento fährt weiter.
1: Mr. Pemberton, fahren Sie allein nach Sacramento. Ich möchte mit Ihnen nichts mehr zu tun haben.
2: Kommen Sie, Hastings.
1: Sie waren sehr unvorsichtig. Warum haben Sie mich nicht verraten? Tja, ich danke Ihnen, Miss Hastings. Ich verstehe eigentlich nicht, weshalb Sie gegen uns arbeiten. Warum sind Sie gegen unseren Plan? Es wäre doch auch im Interesse von Kalifornien.
3: Das weiß ich nicht, das wird sich herausstellen. Aber eins weiß ich genau, dass ich mit Mördern und Banditen nichts zu tun haben will.
1: Wollen Sie Cody erzählen, was Pemberton vorhat?
3: Ja, ich warte hier auf ihn.
1: Sie sind aber auch sehr unvorsichtig.
3: Wie meinen Sie das?
1: Es ist doch klar, dass Pemberton das unter allen Umständen zu verhindern sucht, nachdem Sie seine Pläne kennen. Ich möchte wetten, dass er schon seine Vorbereitungen dafür getroffen hat.
3: Das kann sein, aber das muss ich riskieren.

0: Ich sorge für die Pferde. Hey! Ich bin froh, dass wir heute schon hier angekommen sind.
1: Warum?
0: Warum? Weil ich heute unbedingt noch Whisky trinken muss.
2: So, der alte Jim Bridger wird euch jetzt einen Whisky spendieren, aber nur, wenn ihr auf sein Wohl trinkt. Auf Jim Bridger.
0: Auf Jim Bridger. Jim Bridger.
2: Die beiden berühmten Bills, Buffalo und die Gurke. Ihr habt euch sicher daran erinnert, dass den besten Whisky der arme, alte, berühmte Jim Bridger hat.
3: Wir wollen hier eine Poststation einrichten.
2: Als ihr das letzte Mal hier wart, hätte ich nie gedacht, dass aus der Sache was wird. Ein Pony-Express von San Joe nach Sacramento in 12
3: 10,
2: Tagen.
3: 8.
2: In 8 Tagen. Das muss aber begossen werden. Ich spendiere noch einen Whisky, ist euch hoffentlich recht.
0: Du kriegst nur die Hälfte. Whisky ist nichts für den armen, alten, berühmten Jim Bridger.
4: Guten Tag!
3: Ah, Miss Hastings.
4: Hoffentlich störe ich nicht.
3: Wo ist Danny?
4: Och, sie ist noch draußen. Ich glaube, sie hat Angst, hereinzukommen. Danny, kommen Sie doch.

0: Ihre Schuhe wollte sie mir auch leihen. Ich konnte nur nicht richtig drin laufen. Sieht's nett aus?
1: Tu mir bitte den Gefallen und zieh dich sofort wieder um.
0: Sehen Sie, ich hab's Ihnen doch gleich gesagt, dass Cody diese Kleider nicht mag.
2: Ich glaube kaum, dass es an den Kleidern liegt. Man kann nur aus einem Zebra kein Rennpferd machen.
0: Ich erschieße dich gleich.
3: Ich möchte mit Ihnen sprechen. Allein.
4: Ich will auch dabei sein.
2: Sie hat gesagt, allein. A-L-L-E-I-N. Übrigens, Danny. Ich finde dich hübsch.
5: 10 Tage von St. Jonas Sacramento. Ehrlich gesagt, ich kann mir das noch gar nicht recht vorstellen.
2: Wir werden in Stafetten reiten.
5: Interessant. Bist du schon mal über die Salzflächen von Utah geritten?
2: Warum? Ist Salz so gefährlich? Ich habe immer gedacht, es sei gesund. Halt. Hier geblieben.
5: Und vergesst auch die Sandstürme nicht. Den Indianern macht das nichts aus, aber die Weißen kommen um. Hast du mal einen Winter in den kalifornischen Bergen erlebt? 20 Fuß hoch liegt der Schnee, wenn du auf die Passhöhe kommst. Ihr werdet euch noch wundern. Na wohl, bekommst.
1: Hat Pemberton Ihnen auch gesagt, wie er die Stationen vernichten will? Und wann?
3: Nein. Ich weiß nur, dass Sie besonderen Wert darauf legen, unerkannt zu bleiben. Die Öffentlichkeit soll nicht wissen, wer dahinter steckt.
1: Und was soll jetzt aus Ihnen werden?
3: Ich werde das tun, was Sie sagen.
1: Ist das wahr?
0: Habt ihr mich vermisst? Ich konnte leider nicht eher kommen.
1: Sie wollen uns also helfen?
3: Ja, das will ich.
1: Hickok und ich werden morgen früh die Pferde weitertreiben. Wenn alles klappt, sind wir nächste Woche in Utah und im nächsten Monat wahrscheinlich schon in Kalifornien.
3: Und was soll ich tun?
1: Sie und Danny fahren nach Sacramento.
3: Ich kann doch jetzt nicht mehr nach Sacramento zurück.
1: Wenn Sie nächsten Mittwoch mit der Postkutsche losfahren, können Sie ungefähr 6 Wochen vor uns dort sein.
0: Pemberton wird doch wahrscheinlich auch in Sacramento sein. Und wenn
1: Eure Aufgabe wird es sein, herauszubekommen, was Pemberton und seine Komplizen vorhaben. Sie müssen ihn natürlich davon überzeugen, dass Sie gar nicht mit mir gesprochen haben. Oder dass ich Sie nicht anhören wollte und Sie ausgelacht habe.
3: Ich will's versuchen. Damit es aber glaubhafter klingt, könnte ich vielleicht noch sagen, dass ich mich in

0: sie verliebt hätte. Aber sie hätten mich abgewiesen. Ich finde, das klingt nicht sehr glaubhaft.
1: Wir sehen uns in Sacramento, Danny. Danny?
0: Hm?
1: Viel Glück. Gute Nacht.

0: Evelyn, Mr. Pemberton will nicht, dass du an dieser Besprechung teilnimmst.
1: Aber du hast doch selber gesagt, dass...
0: Ja, weil ich geglaubt habe, er würde dir wieder vertrauen.
1: Das kann er doch auch.
0: Evelyn, ich habe ja längst gemerkt, was Cody für dich bedeutet. Und ich kann mir vorstellen, wie dir zumute war, als er dich ausgelacht hat. Aber ich fürchte, dass Pemberton dir trotzdem nicht mehr traut.
1: Ich kann euch nur helfen, wenn ich weiß, was ihr vorhabt. Pass auf, Renz, du gehst zu der Besprechung und wirst mir nachher alles mitteilen.
0: Sobald wir fertig sind, komme ich ins Hotel. Warte dort auf mich.
1: Gut, ich warte.
2: Ah, Mr. Hastings, die Sitzung hat schon angefangen. 200 Gewehre werden nächsten Monat auf der Bella Union...
0: Entschuldigen Sie, ich wurde aufgehalten.
3: Wie geht es Ihrer Schwester?
0: Danke, gut.
2: Also, ich fange noch einmal an. Nächsten Monat trifft die Bella Union mit 200 Gewehren in Sacramento ein. Sie sind in Kisten verpackt, mit der Aufschrift Ackergeräte adressiert an die Farmervereinigung.
3: Das übernehme ich.
2: Außer diesen Gewehren sind auch noch 15.000 Schuss Munition auf dem Dampfer. Sie sind für die Sonora Goldgesellschaft bestimmt. Angeblich als Sprengstoff für die Goldminen.
4: Die hole ich ab.
2: Wir haben auch genügend Leute, die mit Gewehren umgehen können. Ich bin überzeugt, wenn der Pony Express nicht nach Sacramento kommt, wird die Bevölkerung darüber sehr enttäuscht sein. Es wird dann nicht schwer sein, ihr einzureden, dem Gouverneur einen kleinen Besuch zu machen. Unsere Gewehre könnten ihren Forderungen Nachdruck verleihen. Dann wird wohl dem Gouverneur nichts anderes übrig bleiben, als das zu tun, was wir ihm ja schon lange vorgeschlagen haben.
3: Zurückzutreten und nach Washington abzureisen.
0: Und was ist mit der Miliz?
2: Bis Washington erfährt, was hier gespielt wird, ist schon alles vorüber. Und Kalifornien ist frei.
4: Aber was ist, wenn der Pony Express durchkommt?
2: Er kommt nicht durch.

0: Hastings.
1: Ja?
0: Sie sind hier.
1: Wer?
0: Crowley und seine Leute. Überzeugen Sie sich selbst.
1: Tatsächlich, das sind Sie.
0: Es liegt nur an Ihnen, dass der Pony Express nicht zustande kommt.
1: Sie können sich auf mich verlassen.
0: Ich hoffe es.
1: Und ich hoffe, dass Sie Ihr Versprechen halten. Sie wissen doch, was ich meine. Die Kiste, die Sie den anderen verheimlicht haben.
0: Natürlich. Aber ich erwarte ganze Arbeit. Für Fehlschläge wird nichts bezahlt.
1: Wie uns mitgeteilt wurde, soll doch der Pony Express erst in 3 Wochen starten. Aber dazu wird es auf keinen Fall kommen. Das verspreche ich Ihnen.
2: Das ist alles, was ich weiß. Was in der Kiste ist, die er für meinen Bruder besorgt hat, habe ich leider bis jetzt noch nicht herausbekommen.
3: Meinen Sie, er wird es Ihnen sagen?
2: Ja, ich glaube schon. Vielleicht kriege ich es heraus.
4: Sei doch nicht immer so vorlaut, Danny.
3: Ich habe das Gefühl, dass wir uns auf Sie verlassen können.
2: Ich werde Ihnen auch weiterhelfen.
3: Dann kann ja nichts schiefgehen. Ich habe deinem Vater heute nach St. Joe geschrieben, dass er den Pony Express losschicken soll.

0: Kann es losgehen, Andy?
1: Ja, ich bin soweit.
0: Hier, die Ledertasche musst du mitnehmen. Diese Depesche ist heute Nachmittag aus Washington bei uns eingetroffen. In Kalifornien wird man sich bestimmt darüber freuen. Hört zu. Die Senatoren von Kalifornien haben in Washington die Mehrheit des Kongresses dafür gewonnen, dass man dem Beispiel ihres Landes Folge leistet und die Sklaverei auch in den übrigen Staaten abschafft. Wenn dieser Antrag vom Präsidenten der Vereinigten Staaten unterschrieben worden ist, wird er sofort rechtskräftig. Die Mehrheit der Kongressmitglieder wollte mit diesem wichtigen Entschluss vor allem die Zusammenarbeit von sämtlichen Staaten dokumentieren. Kalifornien kann sich nur nicht mehr beklagen, dass es von uns als Stiefkind behandelt wird. Diese Depesche wird in 10 Tagen in Sacramento sein.
1: Vielleicht sogar noch früher.
0: Das ist möglich. Das ist durchaus möglich. So, Andy. Ich glaube, es wird Zeit.
2: Also los, ja, los. Hol dir die Tasche mit, Andy! Das Glück, Andy!
0: Also, alles Gute.
1: Danke.
0: Achtung!

0: Ich glaube, es hat ihn erwischt.
1: Kalifornien kämpft gegen die Sklaverei.

0: Schnell, er kommt!
1: Kalifornien will, dass in den Staaten die Sklaverei abgeschafft wird.
0: Das hätte ich nie geglaubt. So wahr ich der arme, alte, berühmte Jim Bridger bin. Wann bist du von St. Joe losgeritten?
1: Ich komme doch aus Rock Springs. Aber die Post, die ich mit hatte, ist vor 3 Tagen und 11 Stunden aus St. Joe abgegangen.
0: Vor 3 Tagen und 11 Stunden? Aber das kannst du mir doch nicht weismachen.
1: Lauf ihm doch nach und sieh dir das Datum auf den Briefen an, dann glaubst du es vielleicht.
2: Hallo, Cody! Evelyn möchte dich sprechen.
3: Wie geht's ihr denn?
2: Gut, du sollst sofort zu ihr kommen. Sie ist drüben im Hotel.

0: Was gibt's?
1: Mein Bruder ist nicht mehr hier. Er ist weggeritten.
0: Wohin denn?
1: Das weiß ich auch nicht. Seitdem Sie hier sind, hat er kein Wort mehr über seine Pläne gesprochen. Auch zu mir nicht. Ich wollte heute Morgen zu ihm gehen, aber da hörte ich, dass er schon weg war.
2: Der Hotelportier hat mir gesagt, dass er um Mitternacht mit 4 anderen Männern fortgeritten ist.
0: In welcher Richtung?
2: Nach Osten.
0: Soviel ich weiß, hat er doch mal davon gesprochen, dass er alle Zwischenstationen vernichten will.
1: Ja, das stimmt.
0: Los, komm.

0: Unsere Leute sind nicht erschossen worden. Man hat sie in die Luft gesprengt.
1: Sie haben also Dynamit dabei?
0: Ja. Wo haben Sie das her?
1: Die geheimnisvolle Kiste, die für Hastings bestimmt war.
0: Was stehen wir eigentlich hier noch herum?

0: Sie haben sicher vor, den Expressreiter abzuknallen.
1: Weißt du was? Wir greifen diese Banditen jetzt von zwei Seiten an.
0: Schnell, der Reiter kann jeden Augenblick kommen.
2: Vorsicht, erst schießen, wenn er nah genug heran ist.

0: Ich muss sagen, Hastings hat sehr sauber gearbeitet.
1: Wir müssen die Kerle erwischen, sonst kommt der Postreiter nie durch.
0: Sie würden ihn zu Tode hetzen. Hastings und seine Leute haben ausgeruhte Pferde. Und er ist schon 15 Meilen geritten.
1: Sollen wir wetten?
0: Um was geht's denn? Ich setze $5.
1: Dass du rechtzeitig mit der Posttasche ankommst. Wenn ich mich ein bisschen um Hastings kümmere.
0: Ich halte die Wette.

0: Leute, ihr seid hier zusammengekommen, um einen historischen Augenblick mitzuerleben. Dieser Tag ist für unsere Stadt und für ganz Kalifornien von größter Bedeutung. Denn heute trifft hier der Pony Express ein. Er hat die Strecke von St. Joe nach Sacramento in der erstaunlichen Zeit von 10 Tagen zurückgelegt. Eine Leistung, die größte Bewunderung verdient. Hier, mit diesem Schlüssel, werde ich die Posttasche aufschließen, die vor 10 Tagen in St. Joe abgeschickt worden ist. Hier seht ihn euch an, durch den Pony Express. Wird Kalifornien von jetzt an noch enger an die Staaten gebunden. Und das wollten wir ja doch alle. Wir brauchen nie mehr das Gefühl zu haben, dass Washington uns vergessen hat und sich nicht mehr um uns kümmert. Denn
1: jetzt ist es genug, Washington. Er spricht dauernd vom Pony Express. Hier, aus dieser Richtung müsste er kommen. Seht ihr was? Ich nicht.
2: Wir auch nicht.
1: Er kommt doch selbst wieder an.
0: Er kann doch noch kommen. Seid doch vernünftig.
1: Er wollte schon heute Morgen hier sein. Die Zeit ist um.
0: Es ist jetzt 20 Minuten vor 12. Der Reiter kann sogar noch rechtzeitig kommen.
1: Ach, die Regierung hat uns nur zum Besten gehalten, wie schon so oft. In dieser Zeit schafft der Pony Express das nicht. Wir sind 3000 Meilen von St. Joe entfernt. Wollt ihr hier noch lange herumstehen und auf ein Wunder warten? Oder wollen wir wie Männer handeln? Los, gehen wir zum Gouverneur und zwingen ihn zurückzutreten. Dann wird Kalifornien endlich frei sein.
0: Recht hat er! Jetzt war's los! Es geht uns Washington an!
3: Gouverneur!
0: Sehen Sie, da kommt er ja! Da drüben!

Kalifornien hat die Abschaffung der Sklaverei durchgesetzt. Was sagt ihr nun? Es leben die Vereinigten Staaten! Es leben

0: Cody.
1: Danny.
0: Ich liebe dich.

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Alle 2 Jahre, Anfang April, findet auf den Sandstone Estates in Südafrika für 2 Wochen die Veranstaltung Stars of Sandstone statt. Gäste aus aller Welt bestaunen dann die historischen Schätze, die hier ein Zuhause gefunden haben. Dampfmaschinen, Straßen-Oldtimer, Baumaschinen, Traktoren und historische Züge. Als kleine Farm, 1840 von einer deutschen Missionarsfamilie gegründet, ist Sandstone heute ein Landwirtschaftsbetrieb mit 7000 Hektar. Bewirtschaftet nach ökologischen Kriterien und gehört einem reichen Privatmann. Beim Kauf 1996 fand er Unmengen alter Landmaschinen vor. Er stellte seine eigene Traktorensammlung dazu und gründete die Stiftung Sandstone Heritage Trust. Immer mehr historische Fahrzeuge und Maschinen kamen dazu. Inzwischen ist es eine der weltweit größten Sammlungen dieser Art. Sandstone in Südafrika liegt an der Grenze zum unabhängigen Königreich Lesotho. Platz ist hier genug für all die Maschinen.

0: In dieser Halle sind die Traktoren und Lokomobile untergestellt, aber auch die betriebsfähigen Dampfloks der Farm. Hier werden sie überholt und für Einsätze vorbereitet. Die Stiftung besitzt über 100 Dampfloks mit Spurweiten von 610 und 1067 mm. Mehr als 25 Fahrzeuge sind betriebsbereit. Hoek Fontaine heißt die Abfahrtsstation der Züge auf der Farm. Deutscher Herkunft ist die Lok Montana von Ohrenstein und Koppel mit Spurweite 610 mm.
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0: Der kleine deutsche B-Kuppler und die englische Garrett gehören zu den Attraktionen der zweiwöchigen Show. Die Schmalspurstrecke ist knapp 30 Kilometer lang. Möglich gemacht hat dies Wilfred Mole, der nach seiner Zeit als Nokia-Chef in Südafrika das heruntergewirtschaftete Sandstone übernahm und die Farm in ein Paradies für Technik-Nostalgiker verwandelte.
1: 1996, we purchased the farm and
2: wir konnten kaum glauben, was wir 1996 hier vorfanden. Ein richtiges Museum mit alten Traktoren und Ochsengespannen. Nicht etwa, weil die Vorbesitzer Sammler waren. Nein, sie hatten damit gearbeitet. Das war ihre Geschichte. Für uns war das der Anstoß für den Aufbau dieser Sammlung. Von jetzt auf nachher. Mit Eisenbahn hatten wir eigentlich zunächst nichts im Sinn. Eher mit historischen Landmaschinen. Aber damals wurden gerade viele kleine staatliche Eisenbahnmuseen geschlossen, beispielsweise auch in Natal, rund 300 Kilometer von hier. Einer von den dortigen Bahnbeamten rief mich an und sagte, er müsse das Museum ganz schnell räumen und er habe von unserer Farm gehört, ob nicht ich einige Loks und Wagen einlagern könne. Außerdem eine komplette Werkstattausrüstung und ungefähr 2 Kilometer Gleis.
1: Not much, maybe 2 kilometers. So we said fine. So we made some arrangements.
2: Spontan habe ich zugesagt und einfach alles gekauft. Glücklicherweise hatte einer meiner Angestellten früher bei der dampfbetriebenen Stollenbahn einer Goldmine gearbeitet. Er meinte, die Dampflok seien mit wenig Aufwand wieder betriebsfähig zu machen. Ich hielt das für eine gute Idee. Und so wurden an den Wochenenden die Loks aufgearbeitet und einige 100 Meter Gleise verlegt.
1: Fate stepped in a second time because the huge Highlands water scheme in Lesotho.
2: Zur selben Zeit hatte man das Lesotho Highlands Water Project, das unter anderem auch Johannesburg mit Wasser versorgt, fertiggestellt. Und ich konnte Teile einer 70 Kilometer langen Schmalspurstrecke übernehmen, die man dort für den Schienentransport von Baumaterial gelegt hatte. Ich war mit den Leuten in freundschaftlichen Kontakt gekommen und plötzlich hatte ich ein riesiges Schienenlager auf der Farm. Weder wollten die Staudammleute die Schienen unbedingt loswerden, noch wollten wir unbedingt welche kaufen. Das war eher so aus dem Bauch heraus gewesen, dass ich sagte, solange wir Schienen bekommen, bauen wir eben weiter. Wir hatten nie vorgehabt, eine 26 Kilometer lange Bahnstrecke zu bauen. Es hat sich so ergeben.

Am heutigen Veranstaltungstag erwartet die Besucher ein Erkundungsausflug mit dem Mountain Wanderer. Vor diesem Zug stehen zwei der legendären Garretts, nach ihrem englischen Konstrukteur benannte Lokomotiven mit zwei separaten Triebwerken. Den auf Schmalspurgleisen monströs wirkenden 60-Tonnern konnte man in Südafrika häufig begegnen. Nach ihrem Dampfabenteuer erwartet die Passagiere afrikanische Musik und ein wunderbares Essen. In tiefster Dunkelheit geht die Garrett NGG 113 auf Strecke. Stargazer Express heißt dieser Zug. Sternengucker. Auch für Frühaufsteher gibt es Programm. Gleich mehrere Dampflokomotiven verlassen noch vor Tagesanbruch die Station Hoek van Tijn.

0: Der Lohn für die frühe Stunde sind die turmhohen Dampfsäulen zweier Garretts und das herrliche Licht. Die authentische Wagengarnitur erinnert an die ehemaligen Aufgaben dieser Schmalspurloks. Meist zogen sie lange Güterzüge quer durch das riesige Farmland der Republik. Ein neues Motiv. Vor der Kulisse der Maloti Mountains, sie gehören bereits zum Königreich Lesotho, dampft die NG4 mit ihrem Kohlezug heran. Die über 100 Jahre alte Nassdampflokomotive ist die letzte ihrer Art. Bis 1953 fuhr sie für die South African Railway, die SAR. Unterwegs muss der Aschekasten geleert werden. Normalerweise geschieht das im Depot und nicht auf freier Strecke. Weil in einer 610 mm Spur kein Platz für eine Inspektionsgrube ist, hat die Lok einen Aschekasten mit seitlicher Entleerung. Der Brandschutz ist mit vor Ort, wie nicht anders zu erwarten, mit historischem Gerät. Die historischen Flugzeuge des Howard Club of South Africa sind äußerst attraktive Teilnehmer der Veranstaltung Stars of Sandstone. Wo sonst kann man einen startenden Doppeldecker aus dem Dampfzug heraus erleben? Dieser dampfbetriebene Lastwagen, ein Sentinel S4, stammt aus den frühen 30er Jahren. Ein halbes Jahrhundert war er abgestellt, bevor ihn ein Liebhaber wieder aufarbeitete.
1: Ich bin Fahrzeugrestaurator von Beruf, vor allem von Oldtimern. Mich hat schon immer diese alte Technik interessiert, besonders der Dampfantrieb. Hier betreue ich diesen herrlichen Sentinel-Dampflastwagen von 1934. Den zeige ich Ihnen jetzt mal. Zuerst gehen wir unter den LKW, um auszuschlacken. Die Reste vom gestrigen Feuer müssen entfernt werden. Wir müssen den Rost säubern und den Aschekasten leeren. Dann erst machen wir neues Feuer. Während sich nachher im Kessel der Druck aufbaut, können wir alles Sonstige kurz durchchecken. Der Kessel ist noch warm von gestern. Er ist noch voll mit heißem Wasser, deshalb muss ich keins nachfüllen. Ich denke, in einer Stunde ist der Lastwagen wieder betriebsbereit. Ob Sie es glauben oder nicht, er fährt bis zu 100 km/h.

Pro Kilometer verbraucht der Truck 4 bis 5 Kilogramm Kohle und 30 Liter Wasser. Der Druck im Kessel, und das ist bemerkenswert, beträgt 19 Bar. Bei der Garrett sind es nur 12 Bar. Auch eine Sammlung historischer Militärfahrzeuge gibt es auf Sandstone. In Zusammenarbeit mit dem Verteidigungsministerium zeigt man den Besuchern die Entwicklung der Wehrtechnik in Südafrika nach dem Zweiten Weltkrieg. Hier eine Brigadelok der Heeresfeldbahn. Davon wurden ab 1914 über 2500 Stück gebaut. Unterm Wasserturm der Station Hoogfontein holt sich die NGG 16 Nachschub. NG steht für Narrow Gauge, Schmalspur. Das zweite G heißt Garrett. 16, also 16, ist die Nummer dieser Baureihe. Auch sie wird demnächst wieder hinaus auf Strecke gehen.

Auf der 30-Promille-Rampe der Wailima-Schleife haben die beiden Loks der Baureihe 16 schwer zu arbeiten. Diese Lokomotiven waren in Südafrika sehr gefragt. Es gibt hier viel Bergland. Die Züge mussten erhebliche Steigungen überwinden. Die Garretts wurden für steile Strecken mit engen Kurven konstruiert. Das vordere und das hintere Triebwerk bewegen sich unabhängig voneinander.

An der Grenze zu Lesotho liegt die Ansiedlung Wailima. Arbeiter der Sandstone Farm wohnen hier in einfachen Hütten. Für deren Kinder sind die Tage von Stars of Sandstone ein aufregendes Erlebnis. Nicht allen scheint das schnaufende und fauchende Ungetüm geheuer zu sein. Obwohl es bei der SAR noch bis in die 90er Jahre Dampfbetrieb gab, ist mittlerweile eine Dampflok auch in Südafrika eine Seltenheit. Schließlich gibt es kein Halten mehr. Ein fröhliches Jagen beginnt. Mal sehen, wem als erstem hier die Puste ausgeht.

Ob Wettlauf mit dem Zug oder Fotosafari. Der Spaß am Streckenrand ist für alle Beteiligten riesengroß.

Die Kreuzungsstation Vailima und der Haltepunkt Vailima Village liegen am äußersten Rand der knapp 6 Kilometer langen Wendeschleife. Hier können die Lokomotiven mit Wasser versorgt werden. Dann geht es zurück. Sandstone ist einmalig. Wer sich für alte Technik und Dampf interessiert, der muss hierher kommen. So etwas kann man nur hier in Südafrika.

0: gesehen. Da umarmen sich zwei Menschen bei einem Rockkonzert und fühlen sich plötzlich ertappt. Beide sind wenig später ihre Jobs los, denn sie arbeiten im selben Unternehmen und sie waren in der Liebe eigentlich anderweitig vergeben. Wenn wir uns auf der Arbeit ineinander verlieben, dann wird es oft verheimlicht, endet im Chaos. Manchmal läuft es aber auch ganz wunderbar. Liebe am Arbeitsplatz zwischen Hierarchie und Herzklopfen. Das ist heute unser Thema im Nachtcafé und ich bin sehr gespannt auf diese Gäste. Sarah und Christian Bau sind Sterneköche auf Weltniveau und haben sich zwischen Töpfen und Pfannen auch kennen und lieben gelernt. Esther Messner verlor unerwartet ihren Mann und stand plötzlich mit einem Bauernhof und 5 Kindern ganz alleine da. Sue Gears, die erfolgreich mit ihrem Ehemann zusammenarbeitete, bis er sie mit einer Kollegin betrog. Außerdem im Nachtcafé Dr. Jens Förster, der als Psychologe und Paartherapeut seine Praxis betreibt, mit, genau, seinem Mann. Und im Nachtcafé Carina Schinker und Martin Schubert, deren Liebe von ihrem Arbeitgeber, der katholischen Kirche, gar nicht so gern gesehen wird. Herzlich willkommen an Sie und herzlich willkommen an die gesamte Runde. Herr Schubert, Frau Schinker, erstmal schön, dass Sie da sind. Sie sind katholischer Priester, arbeiten auch weiterhin in Gemeinden und Sie beiden sind ein Liebespaar. Sie wohnen zusammen, Sie sind hier beide gemeinsam im Nachtcafé. Was ich mich frage, haben Sie manchmal oder gerade heute Sorge, dass Anfang der Woche am Montag sich jemand meldet bei Ihnen?
1: Überhaupt
0: und sagt,
1: nicht.
0: Bangen Sie vielleicht dann um Ihren Priesterjob?
1: Nee. Okay. Wir sind ja nicht verheiratet.
0: Ja.
1: Der Zölibat ist ja nicht gebrochen.
0: Aber das ist ja, das Zölibat bedeutet ja schon Liebe. Schwingt bei Ihnen so ein bisschen die Angst mit, Frau Schinker?
2: Manchmal schon sehr, weil wir waren ja auch schon öfter in den Medien vertreten. Und da ist die Angst davor auch, ja gut, ich bin selbstständig tätig, habe einen kleinen Laden und da bekomme ich dann oft irgendwelche böse Anrufe oder dass Leute eben vorbeigucken und mich beschimpfen, aber so.
0: Ich meine, es kann ja eine Menge passieren, darauf kommen wir auch noch. Aber lernen wir Sie erst mal kennen. Sie sind sich ja näher gekommen als Paar, passenderweise in einer Kapelle. Beschreiben Sie mal, wie das abgelaufen ist.
1: Ja, ich war damals Krankenhausseelsorger und da ist sie gekommen und gesehen haben wir uns schon, wie ich noch studiert habe. Ja. Weil mein Orgellehrer war ihr Chorleiter.
0: Ja.
1: Und da sind wir uns zwar mal so begegnet, aber nicht näher gekommen. Und wie ich Krankenhausseelsorger war, vor etwa 18 Jahren, da ist sie gekommen auf 2 Krücken. Hm. Und dann hat sie mir die Frage gestellt, kann ich mal auf der Orgel oben spielen?
0: Und dann?
1: Dann habe ich gesagt, ja, normal spiele ich meistens dort oben, aber kann jeder drauf spielen. Also muss halt schauen, wie es die Treppe hochkommt, sie kann gleich einen Schlüssel haben.
0: Und wie war also Ihr Eindruck von ihm, von diesem katholischen Priester?
2: Also sehr attraktiv, sehr, sehr warmherzig und sehr, sehr offen und sehr, ja, er hat einfach dieses das Lebensfrohe auch und diese offen und herzliche Art, wo er mir entgegengekommen ist. Es war für mich doch irgendwie.
0: Also war das schon so, dass Sie gedacht haben, der interessiert mich auch als Mensch?
2: Im Beinstock habe ich gesagt, der kann mir gut gefallen.
0: Ja, okay. Also es war dann nicht nur das Interesse an der Orgel in dem Moment. Wie ging es denn dann weiter? Worüber haben Sie sich dann unterhalten, als Sie sich da getroffen haben dann?
1: Ja, ich habe mich für sie interessiert. Ah. Wir haben uns einige Male getroffen. Meistens ist sie ins Krankenhaus gekommen. Ihre Krücken ist ja dann irgendwann losgeworden. Und im Besprechungszimmer haben wir uns getroffen. Dann habe ich auch ein eigenes Zimmer noch im Schurhaus drüben gehabt. Da haben wir uns natürlich auch getroffen. Und wirklich zusammen waren wir, wie ich Nachtschicht hatte für Silvester. Da ist ja meistens viel los. Da werden ja viele Patienten eingeliefert. Und da ist man dann auch gefragt. Und da bin ich ja die ganze Nacht da gewesen. Und da war sie auch die ganze Nacht im Schurhaus drüben in meinem Zimmer.
0: Und da wurde dann nicht nur geredet?
1: Wurde nicht nur geredet. Ja, also ein Glas Sekt haben wir halt getrunken. Irgendwie müssen wir das neue Jahr ja begießen.
0: Natürlich. Ja. Wie war das denn für Sie? Ich meine, war da am Anfang schon so dieses Gefühl,

0: das ist ein katholischer Priester, das geht eh nicht.
1: Ich habe mir wirklich am Anfang gedacht, ach, der will doch eh nichts von mir, der weiß ja nicht. Ja. Aber es war halt von beiden Seiten auch eine Unsicherheit da, weil er war unsicher, dass ich ihn irgendwie attraktiv finden könnte. Und das war ganz merkwürdig. Also,
0: Sie haben sich so ein bisschen belauert.
1: Ja, genau, also, ja, genau.
0: So kennengelernt, abgetastet, ja. Beschnuppert. Und gab es dann irgendwann, ich weiß nicht, ob das an diesem Abend war, den Sie beschrieben haben, so dieses Gefühl bei Sekt oder bei was anderem?
1: Da kann das mehr draus werden.
0: Da geht doch was.
1: Ja.
0: Ja? Mhm. Also erstmal danke, dass wir uns so hier hineinfühlen können. Und dann höre ich raus, nach diesem Abend oder nach einigen dieser Abende wussten Sie, Sie sind ein Paar.
2: Ja, ich habe dann Ihre Eltern kennengelernt und sie hat wesentlich später meine Mutter kennengelernt. Mein Vater hat damals schon nicht mehr gelebt. Ich hatte eine Wohnung in einem Bereich, wo sehr viele kirchliche Mitarbeiter sind, in der Grünwalder Straße. Ja. Da sind wir dann auch zusammengezogen und waren da gemeinsam in der Wohnung. Da hat es keine schiefen Blicke oder so gegeben. Sie war halt einfach dabei.
0: Aber haben Sie denn auf dem Weg auch mal dran gedacht, Moment, ich habe da doch ein Zölibat versprochen? Da gehört ja Liebe, Sexualität und so eigentlich nicht dazu.
2: Ich verstehe den Zölibat nur als Begriff Ehelosigkeit. Ich habe ja auch meine Diplomarbeit gegen den Zölibat schon verfasst, damals 1983, und habe da auch keinerlei Gegenwind von oben bekommen.
0: Also Sie haben da so Ihre eigene Definition,
2: ja,
0: mehr oder weniger. Ja, weil man muss ja sagen, bei anderen ist es so, die dürfen keine Predigten mehr halten, wenn das rauskommt. Gehälter werden gekürzt oder sie dürfen gar kein Priester mehr sein. Aber machen wir mal weiter. Wie waren denn dann, haben Sie Ihre Liebe, als sie dann da war, haben Sie die auch außerhalb der eigenen vier Wände gelebt?
2: Ja, ja? Sind noch mal verreist. Und man hat uns Hand in Hand gesehen, aber ich habe nicht weit schauen müssen. Ein Haus weiter hat ein Kollege von mir gewohnt, der war auch mit seiner Partnerin zusammen und die haben ein ganz normales, quasi Eheleben geführt. Mhm. Dem bin ich auch heute noch in Kontakt und die sind auch noch zusammen.
0: Wie war das denn bei Ihnen? Haben Sie dann irgendwann in Ihrer Familie auch erzählt, übrigens, ich liebe einen katholischen Priester? Ja. Und wie waren da die Reaktionen?
1: Überwiegend positiv.
0: Ja?
1: Wahrscheinlich auch aufgrund meiner Ehrlichkeit.
0: Warum? Was haben Sie da so gesagt? Also Sie haben einfach gesagt,
1: ich war eigentlich immer schon bekannt, dass ich ein bisschen so, wie soll ich das ausdrücken, ohne dass es jetzt blöd rüberkommt, dass ich irgendwie mich nie so ganz irgendwie an irgendwelche Vorschriften oder an irgendwelche Dinge gehalten habe. Ich habe eigentlich immer schon sehr frei gelebt.
0: Mhm. Und also ein bisschen gegen den Strom auch durchaus geschwommen. Nun ist es ja oft so, dass Partner auch eine gewisse Funktion in der Gemeinde übernehmen. War das bei Ihnen, Frau Schinker,
1: ähnlich?
0: Nein,
1: überhaupt nicht.
0: Nee?
1: Weil ich habe mir selber gedacht, ich bringe mich jetzt gar nicht groß irgendwie in irgendwelche Tätigkeiten, die Gemeinde betreffen, weil ich wollte auch den Leuten auch dann keine Angriffsfläche bieten. Und je mehr ich mich zurückgehalten habe, das war schon eine gute Entscheidung, die ich da getroffen habe.
0: Wo wohnen Sie jetzt mittlerweile zusammen?
2: Wir haben uns vor 15 Jahren einen kleinen Bungalow gekauft und haben diesen Bungalow, dem wohnen wir jetzt. Ringsherum wissen alle, wer wir sind. Der Bungalow ist unser Eigentum, das Grundstück ist städtische Erbpacht.
0: Also auch gemeinsam finanziert?
2: Ja. Gemeinsam. Ich habe keine Kinder, Sie haben keine Kinder. Was soll man uns da was Größeres mit Grundstück kaufen? Da reicht ein Gebäude und die Erbpacht ist halt dann Miete an die Stadt.
0: Jetzt frage ich mich trotzdem, ich meine, katholischer Priester ist ein katholischer Priester. Es gibt viele, die dieses Bild haben, da darf nichts laufen, das kann ja nicht sein. Wird denn da getuschelt auf Gemeindefesten?
1: Nein.
2: Nein. Auf Gemeindefesten erscheinen wir nicht oft gemeinsam, sondern ich gehe auch nicht zu allen Gemeindefesten hin.
0: Ach, Sie gehen aber gar nicht hin, weil sonst getuschelt wird, oder? Wie erleben Sie das, Frau Schinker? Haben Sie schon mal Leute sprechen hören über das, was da so zwischen Ihnen läuft?
1: Nein.
0: Nee?
1: Nur positiv. Also eigentlich nur positiv, aber nachdem ich auch mich selber auch ganz selten da blicken lasse, bekommt man auch wenig mit.
0: Also Sie haben auch nie gehört, ach guck mal, die bringt unseren Priester da vom rechten Weg ab oder sowas? Nee,
2: sowas habe ich nicht.
1: Das würde ich mich nie im Leben trauen.
0: Ja? Nee, kennen Sie denn katholische Priester, die darunter leiden müssen, dass sie nicht so leben können und ihre Liebe nicht offiziell zeigen können?
3: Also das ist

0: das erste Paar, wo ich sehe, dass das irgendwie für Sie so gut läuft. Und ich bin da auch voller Respekt und aber auch ein bisschen Bewunderung, weil wir haben schon, das ist vielleicht auch eine andere Diözese, wir haben einen anderen Kardinal in Köln, wir haben schon auch Paare, die mit uns besprechen, wie sie unter dieser Geheimhalterei leben. Wir haben auch Familien, machen ja auch Familientherapie, dann zusammen, mein Partner und ich, und schauen uns diese Familien an mit Kindern, die darunter leiden, weil ja dann ein Partner manchmal gar nicht offiziell Elternteil sein kann und dann zu bestimmten Schulbesprechungen nicht mitkommt. Also diese ganze Verkomplizierung durch diese Rolle, die sie ja haben, die kann schon auch, ich sag mal so, ganz neutralen Stressor sein und auch psychische Krankheiten.
1: Wollte ich gerade sagen, was kann das anrichten bei Menschen, die nicht so leben können wie Sie?
0: Panikstörungen, Schlafstörungen, Depressionen haben wir schon gehabt. Es kommt darauf an, auch in welcher Konstellation, in welcher Region dann das Haus gekauft wird. Hatten wir jetzt auch ein paar. Das waren zwei Männer, die 30 Jahre zusammen waren und dann zusammengezogen sind und dann also große Bedenken hatten, dass das irgendwie auffliegen könnte und dann ja auch eventuell die Rente genommen werden kann. Also Priester müssen ja so, bitte berichten Sie mich, aber bis 70 arbeiten. Und wenn in dieser Zeit bis 70 irgendetwas auffliegt, vor allen Dingen die Ehe, einige Paare hatten in Skandinavien dann sogar geheiratet, ja, also heimlich geheiratet. Und wenn das dann auffliegt, dann ist das schon etwas, was schwierig wird finanziell, aber vor allen Dingen auch psychisch eine riesige Belastung sein kann.
1: Es gibt ja sowas wie eine Satzung in der Kirche oder mal verglichen mit einem Verein. Ne? Da gibt es bestimmte Regeln. Und wenn man eigentlich diese Regeln nicht mag, dann geht man erst gar nicht rein in den Verein. Wie würden Sie da denn antworten?
2: Ja, für mich ist der Zölibat eigentlich eine Nebensache. Es kommt darauf an, dass ich meinen Beruf ordentlich mache, dass ich für die Menschen da bin. Und warum soll ich nicht auch ein Privatleben führen, wo auch eine Frau dabei ist? Mhm. Also ich habe da nie Bedenken gehabt und habe da auch nie irgendwelche Ängste gehabt. Also ich habe eigentlich immer schon ein bisschen, bin schon immer ein bisschen gegen den Strom geschwommen mit Leserbriefen. Ich habe ohne Erlaubnis meine Doktorarbeit in Botanik gemacht nebenher. Ich habe, es hat dann geheißen in der Stadtpfarrei, kann man sie eigentlich nicht mehr einsetzen, weil manche Leute werden verunsichert durch ihre Predigten und ihr Auftreten. Dann würden wir sie ins Krankenhaus tun. In der Jugendarbeit können wir sie nicht mehr tun, weil sie sind schon zu alt und sie waren schon lang genug in der Jugendarbeit. Wir würden sie in ein Krankenhaus einsetzen, habe ich gesagt, ja gern. Ja, gern. Ich gehe gerne mal einige Jahre ins Krankenhaus. Das mache ich sofort. Mhm. Und da haben wir uns dann eigentlich mehr durch Zufall durchs Orgelspiel kennengelernt.
1: Und Sie haben sich gefunden und das tut Ihnen ganz offensichtlich gut. Erstmal schön, dass Sie sich so gefunden haben und hier auch als Paar sitzen. Ich weiß aber, Frau Schinker, dass Sie mal vorgeladen wurden. Wie ist das abgelaufen?
3: Es war eine ziemlich unschöne Geschichte. Wenn ich jetzt darauf eingehen würde, dann würde ich wieder das Losweinen irgendwie anfangen. Aber ich habe dann zu den Betreffenden, also der mich interviewt hat, zu diesem Psychologen, ich habe ihn dann nur irgendwie darauf angesprochen, habe gemeint, Sie stellen mir da ziemlich intime, private Fragen, ob ihm das Freude macht, so eine erwachsene Frau diese Fragen auch zu stellen. Aber ich habe das eigentlich schnell wieder irgendwie versucht, mich davon zu, weil es war keine angenehme Situation, wenn man sein ganzes Leben da irgendwie beitreten muss. Und ich, also meine Prämisse ist immer, ich sage immer, wenn mich jemand darauf anspricht, dass ich mit dem katholischen Pfarrer zusammen, oder wenn ich das irgendwelchen neuen Leuten erzähle, sage ich, es kommt darauf an, dass der Mensch nicht alleine ist. Alles andere ist unwichtig. Es gibt Sachen, die auch zu einer Beziehung dazugehören. Aber im Prinzip ist es doch das Wichtigste, dass der Mensch nicht alleine ist.
1: Aber Sie wurden vorgeladen wegen Ihrer Beziehung. Ja. Mhm. Haben Sie Sorge, dass sowas nochmal passiert, weil es so unangenehm war?
3: Nein, ich würde auch gar nicht mehr hingehen.
1: Okay, das ist eine Einstellung. Warum frage ich mich, nur um das zu verstehen, wurden Sie denn vorgeladen und Sie, Herr Schubert, offensichtlich nicht?
2: Ich wurde mal vorgeladen. Ich bin also verpetzt worden, vorgeladen von einem sogar ehemaligen Kirchenmitarbeiter. Und da wurde ich zum Kirchenjuristen vorgeladen. Und da habe ich gesagt zu dem, ja, natürlich, jetzt haben Sie meinen Namen gesagt, den habt ihr hier schon 2001 rausgeschmissen, weil er euch im Dom als Dommessner die ganzen Opferstöcke ausgeräumt hat zu eigenen Gunsten. Und der ist ja sowieso nicht mehr Mitglied der katholischen Kirche. Was wollt ihr denn überhaupt? Der will uns beide ärgern. Und das ist auch so verstanden worden.
1: Aha.
2: Also da ist überhaupt nichts passiert. Und das Ganze ist protokolliert worden. Und der wollte uns halt einfach nur ärgern. Und nachdem er in der Kirche sowieso schon nichts mehr zu tun haben kann, über Nacht rausgeflogen, wegen Diebstahl, also da ist auch nichts weiter.
1: Also ich höre so raus, es gab zwar mal das eine oder andere bei Ihnen und auch bei Ihnen, es ist nicht ganz so harmonisch wie in Ihrem Umfeld, dass Sie sagen, alles okay. Und da gibt es auch so ein paar Stachel im Fleisch bei Ihnen, aber Sie können leben und es wird, wenn man so will, geduldet, auch von der katholischen Kirche. So hört sich das für mich an. Sind Sie denn nach wie vor gerne Priester?
2: Ja. Also ich... ich muss sagen, also ich kann mich sehr frei entfalten. Ich gestalte die Gottesdienste sehr frei, nicht nach Vorschrift wie Messbuch oder so, sondern wirklich meine eigenen Texte und auch die Predigten, da predige ich fürs Volk und nicht als Theologe. Theologie kommt bei mir in der Predigt kaum vor. Es ist einfach, ich predige wirklich für die Menschen und predige aus dem Leben heraus.
1: Wie beliebt sind Sie in Ihrer Gemeinde? Was würden Sie sagen?
2: Ja, ich habe schon einige Followers.
3: Obwohl er nicht auf den sozialen Medien vertreten ist.
1: Das ist ja stark. Wie ist Ihr Eindruck? Also, wie beliebt
3: er ist schon, er ist schon recht beliebt in der Kirche. Also ich muss mir manchmal schon wirklich Gedanken machen, ob er da nicht zu viele weibliche Fans hat.
2: Naja, ich halte so Diskussionspredigten mit kirchlichen Mitarbeitern und so. Dadurch kommt da euer Leben rein in Gottesdienst.
1: Wie sehen Sie das von außen betrachtet? Sie haben ja schon den Mut auch gelobt. Überrascht Sie das, dass das so möglich ist bei einer katholischen Kirche, die, wie Sie auch sagen, in anderen Bereichen so streng und konsequent reagiert?
0: Ja, was mich stören würde, wenn Sie dann von der Kanzel irgendwie auch noch predigen würden von Treue und von irgendetwas, das fände ich jetzt ein bisschen schwierig, also sozusagen Wein trinken und Wasser predigen. Nee, aber was Sie noch mal als Punkt angesprochen haben, ich finde das schon eine ziemliche Herausforderung in dem Job, in dem Sie auch Trauerarbeit leisten müssen. Ja, und das haben wir ja teilweise auch in der Praxis. Und mir geht jetzt hier gerade schon wieder die Gänsehaut. Dann haben Sie so Eltern vor sich, die ein Kind verloren haben. Und das alleine zu stemmen, ohne eine Beziehung, ja, ohne soziale Strukturen, wo man nach Hause gehen kann und sagen kann, weißt du, was mir heute passiert ist? Ich musste da mit dieser Familie mitweinen, es war ganz furchtbar. Und sowas passiert ihnen ja. Und das wirklich einer einzelnen Person zu überlassen, das finde ich unmöglich von der katholischen Kirche, dass sie das Menschen zutraut. Weil das kann ja nicht gut gehen, wenn man solche traumatischen Ereignisse dann selbst schlucken muss, ohne sie verarbeiten zu können. Und da haben sie eine gute Stütze natürlich gefunden, wo sie dann auch einen Austausch
2: haben. Im Krankenhaus habe ich sehr viel solche Fälle gehabt. Ich habe 11 Jahre lang monatliche offene Gottesdienste für Trauernde gehalten. Parallel dazu Gottesdienste für Selbsthilfegruppen trauernder Eltern. Ich habe im Krankenhaus ziemlich schlimme Erlebnisse gehabt, auch mit Kindern, die ich jetzt nicht näher beschreiben möchte. Also da ist es schon besser, wenn man dann heimgeht und zumindest nicht dann allein noch nachgrübelt.
1: Ja. Jetzt nehmen wir mal an, was wir alle nicht hoffen. Es meldet sich doch in der nächsten Woche oder in einem Monat jemand. Und man kommt dazu, die Kirchenoberin zu sagen, wir entziehen Ihnen die Priesterwürde. Wäre das ein Preis, den Sie für die Liebe zahlen würden?
2: Es wäre jetzt kein Problem, weil ich habe ja bereits Ruhestandsalter erreicht. Also von daher gesehen habe ich hier keine Probleme. Andererseits, ich fürchte jetzt nicht, dass mir da jemand das Priesteramt entzieht. Also ich bin auf unsere vier Pfarreien der einzig Hauptamtliche, der noch da ist.
1: Sie sind ja jetzt schon lange ein Paar. Was ist mit ihm schöner als in der Zeit davor? Wie würden Sie das beschreiben?
3: Die Freiheiten, die man auch hat.
1: An welche denken Sie?
3: Dass man eigentlich keine Menschen Rechenschaft schuldig ist.
1: Was würden Sie sagen? Was macht die Liebe aus unter Ihnen beiden, Herr Schubert?
2: Ja, die Gegenseitigkeit. Man kann miteinander besprechen. Man kann miteinander reden, man erlebt sich anders und man muss sich auch auf einen anderen Menschen einstellen. Es ist also im Zölibat, im Berufsegoismus, wie ich es auch nennen darf, muss ich mich auf niemand einstellen. Ich mache, was ich will. Aber ich bin befreundet mit der Carina. Da kann ich nicht

0: alles machen, was ich jetzt gerade will. Da muss ich auch schauen, was ist Ihr Wunsch, was wünscht Sie, was ist Ihr Interesse?
1: Also wenn man sie so gemeinsam erlebt, dann muss man schon sagen, man hat den Eindruck, es sollte so sein, dass sie sich kennenlernen. Ja. Ja. Mhm. Und Ihnen auch weiterhin als Paar alles Gute. Vielen Dank, Frau Schinker und Herr Schubert.
2: Was? Ich habe noch mal eine Frage. Ja? Begreifen Sie sich auch selber eigentlich so ein bisschen als Vorbilder, auch vielleicht für junge Kollegen? Sind schon junge Priester an Ihnen herangetreten und haben gesagt, wie habt ihr das gemacht? Die Kirche muss sich öffnen. Ich meine, es werden ja viele Gotteshäuser, in der Tat, haben Sie ja im Nebensatz schon erwähnt, abgebaut. Ne? Also,
0: Ich bin an welche herangetreten, habe mit ihnen geredet, aber ich habe gemerkt, diejenigen, die wirklich das Priesterseminar bis zu Ende durchziehen und dann geweiht werden, die sind auch infiltriert, also die sind auf dem Zölibat voll fixiert. Okay. Also da brauche ich keine Gespräche führen. Mhm. Die wissen selber, was sie wollen. Irgendwann kann es passieren, dass sie vielleicht auch mal weggeheiratet werden. Das gibt es bei uns.
2: Das gibt es.
1: Wir reden ja heute über Liebe am Arbeitsplatz zwischen Hierarchie und Herzklopfen. Was sagen Sie ganz grundsätzlich, Herr Förster? Eine Liebe am Arbeitsplatz, ist das erstmal eine gute Idee oder eine schwierige Konstellation?
3: Ja, so ganz von außen betrachtet ist das ja erstmal ganz cool. Ne? Wir verbringen ja ganz viel Zeit bei der Arbeit und es ist ja eine große Wahrscheinlichkeit, dass sich dann auch gemeinsame Interessen finden. Und wir wissen, dass die beste Vorhersage für eine gute, lange Beziehung eben gemeinsame Interessen sind. Das ist nicht die Attraktivität oder die Sexualität. Die hört meistens so nach 2, 3, 4 Jahren, wird die weniger, sagen wir mal. Die steht am Anfang vielleicht im Schaufenster, aber dann wird es weniger und dann sind es die gemeinsamen Interessen. Und man könnte ja sagen, Menschen, die sich am Arbeitsplatz treffen, die haben schon mal ungefähr die gleichen Interessen, die haben vielleicht auch die gleiche Tagesstruktur. Könnte ja gut gehen.
1: Aber warum sagen dann so viele Leute, nee, Liebe im Beruf, lass die Finger davon, das gibt nur Ärger. Warum ist das der
3: Fall? Das ist nämlich diese Komplikation. Es gibt tatsächlich eine extra wissenschaftliche Literatur dazu, also Liebe am Arbeitsplatz, die auch untersucht wird. Und was natürlich dazu kommt, ist, dass ich meinem Partner, meiner Partnerin in noch einer ganz anderen Rolle begegne. Mhm. Ja, also während ich so privat alles durchgehen lassen kann, also Unpünktlichkeiten oder dass mal irgendwas nicht erledigt ist, wenn ich die als Kollegin habe, dann ist es natürlich so, dass wir vielleicht Projektanträge bis morgen schreiben müssen und dass es mich nervt. Ja, also ich komme in eine neue Rolle hinein und die Sendung geht ja auch über Hierarchien. Es wird ein bisschen schwieriger, wenn dann ich gleichzeitig auf der einen Seite auf Augenhöhe kommuniziere, ja, das ist ja so der Wunsch in Beziehungen, und auf der anderen Seite irgendwie Chef oder Chefin bin. Also wenn ich dann sowas sagen muss, wie morgen bist du aber bitte pünktlich, morgen möchte ich das Proposal haben, ich fand das nicht gut, wie du mit dem Kunden kommuniziert hast, dann wird es schwierig und gibt neue Probleme, die vielleicht vorher nicht da waren.
1: Spannende Themen, auf die wir sicherlich weiter eingehen werden. Frau Giers, Sie haben sehr eng mit Ihrem Ex-Mann zusammengearbeitet. Irgendwann hat er sich getrennt. Ein Grund war auch eine Affäre, ausgerechnet mit einer Kollegin auf der Arbeit. Ihre Welt stand erstmal Kopf, ihre private Welt, aber auch ihre berufliche Welt in der Situation. Ihr Mann war der Chef einer Modemarke. Wenn wir erstmal zurückgehen und Sie sich erinnern, was hat bei Ihnen für Herzklopfen gesorgt, als Sie ihn kennengelernt haben? In was haben Sie sich verliebt?
2: In seinen Autismus, ehrlicherweise, Autismus. Ja.
1: Seltener Grund.
2: Ja, und er, glaube ich, in die Jeans, die ich anhatte, weil er nachts von Hosennähten geträumt hat. Keine Ahnung. Ich glaube, wenn zwei Menschen sich treffen, dann sind es ja immer diese Endorphine, diese 0,03 Sekunden, die entscheidend sind, ob man sich mag, ob man, ja, oder ob da sogar noch mehr ist. Mhm. Und ich fand ihn spannend. Allerdings fand ich ihn spannend, weil er total anders ist als ich. Also ich glaube, bei uns ist es eher das Geheimnis gewesen, dass wir uns ergänzt haben.
1: Die Gegensätze, die sich anziehen.
2: Total. Also ich war sein Sprachrohr, deswegen habe ich auch die PR-Arbeit und Marketingarbeit
1: unserer. Wie kamen Sie denn dazu? Sie waren ja ursprünglich Journalistin. Wie kam es dann dazu, dass Sie auch in seinem Unternehmen, in diesem Modeunternehmen, dann mehr gearbeitet haben?
2: Ich war in einem kommunikativen Beruf zu Hause. Wir sind zusammengekommen. Ich habe das erste Kind bekommen und mein Ex-Mann war immer auf der Suche nach einer PR-Agentur und hat nie so die richtige gefunden. Und er meint, ja, Journalismus ist doch so ähnlich wie PR. Mhm. Das hören Sie jetzt wahrscheinlich nicht so gerne.
1: Stimmt.
2: Und du kannst

0: kannst das doch mal versuchen.
1: War das gut oder schlecht für Sie im Unternehmen, die Frau des Chefs zu sein?
0: Es war total toll.
1: Total toll.
0: Ja.
1: Weil?
0: Nein. Naja, weil mir natürlich wahrscheinlich so ein Vorschussbonus entgegengebracht wurde. So, die kann ja nicht ganz blöd sein. So, die weiß schon, was sie macht. Wusste ich natürlich noch nicht. Aber ich hatte eine große Leidenschaft für Mode und vor allen Dingen für Storytelling. Das war mein Zuhause oder ist mein Zuhause, Geschichten erzählen.
1: Irgendwann kam dann eine andere Frau ins Spiel. Haben Sie das gespürt relativ früh?
0: Relativ früh weiß ich nicht, ja, aber ich habe es gespürt.
1: Was hatte sie für eine war sie nahe Mitarbeiterin von
0: Ihnen? Ja, sie war auch letztendlich auch ein Sprachrohr zwischen ihm und dem Architekten. Mein Ex-Mann hat dann angefangen, auch wir haben Läden eröffnet und die mussten eingerichtet werden und das ist auch seine große Leidenschaft. Und sie war so ein bisschen die oder ist ja, auch über das Interior, über die Interior-Schiene dann sehr nah an ihm dran gewesen.
1: Also sie hat mit ihm gearbeitet. Was haben Sie ihn dann darauf angesprochen? Ich meine, wahrscheinlich kriegt man das bei aller, ja, bei allem Trubel drumherum, das haben Sie gespürt, haben Sie gesagt. Haben Sie ihn dann darauf angesprochen?
0: Ja, selbstverständlich.
1: Und?
0: Hat das abgestritten.
1: Hat das abgestritten. Ja. Blieb da so ein Restzweifel oder haben Sie es erstmal geglaubt, weil Sie es glauben wollten?
0: Ja. Ich habe es dann noch mal angesprochen und noch mal. Also das, ich glaube, ich weiß bis heute und will es eigentlich auch nicht wissen, wie lange das ging. Ich frage mich das immer mal wieder. Aber ich kann auch seine Seite mittlerweile verstehen. Ich meine, eine Familie mit 3 Kindern und eigentlich funktioniert es ja auch.
1: Und dann Gelegenheit macht Liebe.
0: Ja, und man möchte das ja vielleicht auch nicht so ohne weiteres aufgeben, ne? Jetzt, da muss man sich ja auch schon sehr sicher sein, dass man das will.
1: Und deswegen, meinen Sie, ist es erstmal zweigleisig gelaufen?
0: Mhm.
1: Ja. Und was war das dann für eine Situation, in der Sie dann erfahren haben?
0: Ja, ich glaube, es sind immer die Extreme im Leben, die dazu führen, dass Menschen handeln und ins Tun geraten. Und ich glaube, das war dann der Tod seines Vaters, der vielleicht in ihm, das habe ich gar nicht nie mit ihm besprochen, aber ich denke schon, dass das der ausschlaggebende letztendliche Paukenschlag war, dass dein Vater gestorben ist. Und dann hat er es mir gestanden. Irgendwas, wir müssen reden und ja, es gibt diese Frau. Damals war auch gar nicht klar, dass er uns schon verlassen wollte. Er wollte nur einfach, glaube ich, erstmal das auf den Tisch bringen und gucken, wie es jetzt damit uns weitergeht.
1: Aber trotzdem, dieser Moment, da zu sitzen, ich weiß nicht, ob es zu Hause oder sonst wo war,
0: ja, es war zu Hause.
1: Und ihn das dann aussprechen hören, was hat das in Ihnen dann ausgelöst?
0: Ja, also Ohnmacht, wobei die kam auch noch, also im ersten Moment, glaube ich, also physischer Schwindel. Also wirklich Schwindel. Also richtig so, als ob mir jemand den Boden unter den Füßen wegzieht. Und auch so eine Art Hysterie, Lachen, Weinen. Also da kam so eine ganze Welle, Tsunami-Welle an Gefühlen auf mich zugerast. 1000 Gedanken, ja, wie ein kleiner Tod letztendlich. Ne? Also es ist halt, mir war schon bewusst in dem Moment, dass mein Leben sich ab diesem Moment komplett ändern würde.
1: Das war klar.
0: Irgendwie war mir das klar.
1: Obwohl die Tür noch ein bisschen auf war, man wusste noch nicht.
0: Die war auf. Also ich glaube, vielleicht auch, wenn ich nicht so super emotional reagiert hätte, wer weiß, ob es dann zur Trennung gekommen wäre. Aber
1: es kam dann aber zur Trennung.
0: Ja.
1: Dann war irgendwann Klarheit für Sie, positiv formuliert, aber mit allen negativen Konsequenzen. Sie haben gerade schon gesagt, Sie sind in den Schwindel gekommen in der Situation. Nach der Trennung hatten Sie da auch körperliche Symptome? Also hat sich das auch gesundheitlich ausgewirkt?
0: Ja, das ist natürlich so eine Melange aus Schlaflosigkeit, Erschöpfung. Er ist dann ja auch relativ schnell ausgezogen. Und dann allein mit den 3 Kindern, das ist natürlich also eine Situation, die möchte ich keinem wünschen.
1: Haben Sie das überhaupt? Also ich frage mich jetzt nach dieser Trennung, Waren Sie da überhaupt dazu fähig oder brauchten Sie jetzt dann auch erstmal Hilfe von außen?
0: Ja, mein Vater ist dann bei uns eingezogen. Der ist auch Koch. Und der hat viel Hühnersuppe kochen dürfen für uns und die Kinder. Trostsuppe haben wir die genannt. Und das war sehr schön. Also das ist jetzt leider auch vor 2 Jahren gestorben. Aber das war, ich durfte noch mal auch eine andere Beziehung zu meinem Vater aufbauen und er auch zu seinen Enkeln. Und ja, im Nachhinein versuche ich natürlich auch immer der ganzen Situation immer das Positive zu sehen.
1: Aber gleichzeitig merkt man schon, dass das mit Schmerz verbunden ist. Deshalb sage ich noch mal danke dafür, dass Sie uns da teilhaben lassen. Ich meine, wir reden ja jetzt heute auch über Liebe am Arbeitsplatz. Sie waren in der Arbeit eng miteinander verbunden. Jetzt geht das Private schon auseinander. Mit dem Fall, mit dem kleinen Tod, den Sie da beschreiben in dieser Situation. Was hat das für Sie denn beruflich bedeutet? War das noch denkbar, dass Sie in diesem Unternehmen weiterarbeiten?
0: Nein, weil sie ja auch da war.
1: Ja.
0: So, und es wäre die Möglichkeit gewesen, wir haben natürlich dann auch noch mal so ein bisschen drüber geredet, ob mein Aufgabenfeld sich verändert, ob ich dann nur noch die Sprecherin des Unternehmens oder die PR-Sprecherin des Unternehmens werde. Oder man wollte mich ja auch nicht sofort vor die Tür setzen, weil ich ja auch einen wichtigen Beitrag geleistet habe. Wir haben versucht zu finden, aber ich hatte halt auch das Ultimatum gestellt, ja, entweder ich oder sie. Und ja, und mein Ex-Mann hatte natürlich auch Verantwortung für diese Mitarbeiterin. Also er war da auch in so einem Vakuum gefangen, glaube ich. Und dann habe ich die Konsequenz letztendlich getragen und bin aus dem Unternehmen ausgeschieden.
1: Und standen Sie dann auch beruflich erstmal vor dem Nichts?
0: Ja, total. Und also bei mir im Leben sind es immer so Sätze, die mich triggern, die mich weitergebracht haben.
1: Ja.
0: Mein Ex-Mann sagte, ja, geh doch wieder zurück in den Journalismus. Und da habe ich gesagt, ja, klar. Kuna und ja, alle bauen Stellen ab. Meine Fernsehsendung gab es auch nicht mehr, an der ich zuletzt gearbeitet habe. Und dann dachte ich, das ist ja super, das ist eine gute Zeit, zurück in den Journalismus zu gehen, nachdem man da auch eine Weile nicht mehr drin war. Und das kam für mich eigentlich natürlich dann nicht mehr in Frage. Und dann habe ich halt überlegt, was fange ich mit dem Rest meines Lebens an? Wobei ich erstmal, und da war ich auch in einer guten Situation, das ist ja auch nicht jeder, ich hatte ein kleines finanzielles Polster, ich konnte in der Wohnung wohnen bleiben. Ja. Ich habe viel Therapie gemacht, Familienaufstellungen. Also ich durfte jetzt einfach auch erstmal mich um mich kümmern und rausfinden, wer bin ich eigentlich ohne ein Team.
1: Ja. Wenn Sie das auch schon so andeuten, ist das häufiger so, dass wenn Menschen zusammenarbeiten, zusammen lieben, dass dann nach der Trennung beides plötzlich zur Disposition steht und man völlig fällt?
2: Ja, weil Sie hatten ja 3 Rollen. Also in dem Moment, wo Ihr Partner weg war, war einmal die Paarbeziehung nicht mehr da, dann das Elternteil nicht mehr. Das ist ja die 2. Rolle, die auch noch dazu kommt. Ne? Also dass ich ja noch 3 Kinder zu versorgen habe und mich irgendwie da auch dazu verhalten muss. Also da fällt jetzt plötzlich auch noch der Vater für die Kinder erstmal weg oder ich frage mich das. Und das 3. ist der Geschäftspartner. Und das sind ja 3 Rollen. Und also ich würde das als Transformationskrise bezeichnen, da geht wirklich der ganze Boden weg. Und dass Sie das so tapfer angegangen sind, auch eine Therapie in Anspruch genommen haben, was Sie ja gerade erzählen, Familienaufstellungen dazu gemacht haben, die ich da ganz sinnvoll finde, das ist ganz großartig, dass Sie da selbst rausgekommen sind. Und es ist wirklich, ja, es bricht einem wirklich alles weg, wie Sie das ganz schön beschrieben haben. Und dann stehen Sie als Frau da.
1: Sie haben sich dann über die Jahre erfolgreich zurück ins Berufsleben gekämpft, mit einem eigenen Blog für Frauen in der Lebensmitte und damit verbundenen Modeartikeln auch. Wenn Sie ins Heute springen, wie geht es Ihnen gerade insgesamt im Leben?
0: Ehrlicherweise fantastisch. So und ja.
1: Schön, das ist ganz schön zu hören.
0: Ja, ich habe auch einen neuen Partner. Was nicht so leicht war, wieder jemandem zu vertrauen. Also das war auf jeden Fall auch Arbeit. Und ganz toll war meine große Tochter. Irgendwann habe ich natürlich angefangen, so ein bisschen wild zu daten. Und meine Tochter, als dann mein jetziger Freund, als ich ihn mit nach Hause gebracht habe, sagte sie, Mami, das ist der Richtige. Da meine ich, wieso?

0: Ja, mit dem bist du so, wie du bist.
1: Vielleicht ein sehr guter Ratschlag. Mhm. Ja. Wie ist denn Ihr Verhältnis zu Ihrem Ex-Mann?
0: Ja, das ist auch erstaunlich, dass wir jetzt, das ist jetzt alles ja 10 Jahre her, dass wir jetzt gerade wirklich so eine neue Blütezeit erleben, uns annähern. Ich mich auch mit seiner Frau anfreunde.
1: Ist das die von, es ist die von damals?
0: Die haben dann auch.
1: Es war nicht nur Affäre, sondern.
0: Nein, die haben dann auch geheiratet. Und das ist so lustig, weil ich hatte so die Vorstellung immer von ihr, weil ich sie gar nicht so gut kannte. Sie war, wie gesagt, auch nicht in meiner Abteilung. Aber ich dachte, die ist bestimmt so wie er. Die ist bestimmt ganz introvertiert, die ist mehr zu Hause. Ja, wie auch immer. Ich dachte halt wirklich so, die ist ganz anders, obwohl sie mir lustigerweise sehr ähnlich sieht. Und jetzt lerne ich sie so kennen und wir haben so tolle Abende und arbeiten das auch auf. So der erste Urlaub, sie mit den Kindern, ich der erste Urlaub gleichzeitig parallel ohne die Kinder. Und es war ja auch nicht für sie alles Friede, Freude, Eierkuchen. Also sie hatte da auch Traumata. Und das Lustige ist, dass die so ist wie ich. Die ist so wie ich.
1: Auch dagegen.
0: Auch von der Energie und von der Lebendigkeit, auch Widder. Das finde ich irgendwie, ja, das ist für mich so ein, ja, ich bewerte das nicht, ich nehme es wahr.
1: Es schmerzt auch nicht?
0: Es schmerzt nicht, nein, es schmerzt nicht. Im Gegenteil, ich genieße das gerade total. Mhm. Wir haben auch den 18. Geburtstag meines Sohnes neulich gefeiert zusammen.
1: Und also er ist auch Vater weiterhin?
0: Der war immer Vater.
1: Gut. Mhm.
0: Das muss man schon sagen. Ja. Also er stand, was für mich aber auch schwierig war in dem Prozess. Mhm. Er stand jeden Morgen vor der Tür und hat die Kinder zur Schule gebracht. Er war der Superdad. Und das war aber auch, also für mich, und er ist auch nur die Straße runtergezogen mit ihr. Und das ist natürlich, ich hätte mir gewünscht, ich habe das ja auch rechtlich prüfen lassen, ich wäre gerne in eine andere Stadt gezogen, aber man darf dann nur 150 Kilometer entfernt, das wäre dann so Wittenberge gewesen oder so.
1: Was nehmen Sie denn mit aus dem? Also was würden Sie zum Beispiel Frauen mitgeben, die planen, mit ihrem Partner oder ihrer Partnerin ganz eng zusammenzuarbeiten? Was würden Sie sagen nach Ihrer Erfahrung?
0: Ich glaube, bei uns, das ist schwierig zu sagen, weil, wie gesagt, bei uns hat es ja in der Arbeit und das hat immer gut geklappt. Das haben wir danach auch in der Therapie gut besprochen. Wir sind auseinandergedriftet eher in der Familienarbeit. Das ist ja auch ein Unternehmen. Eine Familie ist auch ein Unternehmen. Und da lernen sich ja Paare auch noch mal ganz anders kennen in der Erziehung. Ne? Wenn man da einfach andere Vorstellungen hat. Und wenn der eine immer sagt, so, jetzt ess mal ordentlich mit Messer und Gabel und der andere sagt zum Beispiel, jetzt lass doch mal 7 Grad sein, so, und dem anderen damit in den Rücken fällt, dann hat man ein Problem, sozusagen. Und das ist etwas, ich kann da schlechten Rat, ich finde, man muss einfach bewusst als Paar damit umgehen und seine Grenzen setzen oder sagen, man macht so ein Partnertag oder ein Partnerabend, dass man mehr Raum für sich schafft, dass man sagt, so jetzt reden wir nicht über die Arbeit, nicht über die Kinder, jetzt sind nur wir da. Und dass man dann so einen Raum schafft, so ganz ehrlich auch zu sagen, was sind die Bedürfnisse oder ich fühle mich jetzt nicht mehr gesehen. Und das ist aber unheimlich schwierig, wenn man in so einer Überforderungsschleife ist, sich da so rauszuziehen.
1: Vielen Dank, Frau Giers. Es freut uns, dass es Ihnen fantastisch heute geht und weiterhin alles Gute.
0: Danke.
1: Sie beide, Frau und Herr Bau, leben nun schon einige Jahre eng beruflich zusammen, verbunden mit großen beruflichen Herausforderungen, auch auf höchstem Niveau. Man muss dazu sagen, Herr Bau, Sie sind ein 3-Sterne-Koch. Den ersten Stern gab es 1998, den zweiten 1999, den dritten 2005. Und seit mehr als 20 Jahren sind Sie jetzt schon derjenige, der diese Sterne auch hält. Dafür erstmal Respekt von uns. Mittlerweile arbeiten Sie gemeinsam auf Schloss Berg im Saarland. Sie, Frau Bau, wurden mittlerweile auch schon ausgezeichnet als eine der vielversprechendsten Kochtalente in Deutschland. Warum haben Sie Sarah damals noch Hackenberg vor 10 Jahren eingestellt? Denn so ging das ja los bei Ihnen.
2: Ja,

0: Was soll ich sagen? Natürlich ist es so, dass man immer auf der Suche nach motivierten, tatkräftigen, handwerklich gut ausgebildeten Mitarbeitern ist und Mitarbeiterinnen ist. Und nach einem Köche-Symposium, wenn ich mich richtig erinnere, im Jahr 2015, wo ich vor einer großen Kollegschaft gesprochen habe, kam dann die Initiativbewerbung von meiner heutigen Frau. Und ich habe dann einen jungen Menschen vor mir sitzen gehabt, der nur so vor Tatendrang und Motivation gestrotzt hat. Es hat mir sehr imponiert. Ich habe mich natürlich informiert, in welchen Betrieben sie vorher gearbeitet hat. Das waren alles Betriebe oder gerade speziell ihr Ausbildungsbetrieb, der war so, dass es ein gutes Fundament, das ein gutes Handwerk dargestellt hat. Und da war für mich gar keine große Überlegung. Die Frau war mir sympathisch, sie hat eine gute Ausstrahlung gehabt, hat einen motivierten Eindruck hinterlassen und dann habe ich sie relativ schnell eingestellt.
1: Ich meine, Sie sind ja, was das Kochen angeht, muss man sagen, ein Weltstar. War da bei Ihnen erst einmal eine Distanz, auch so ein Respekt, das ist der mit dieser Lebensleistung? Oder war das schon relativ schnell auch ein persönlicheres Verhältnis? Wie haben Sie das wahrgenommen?
2: Also klar, die erste Zeit bin ich ja auch hauptsächlich hingegangen, um einfach die Küche kennenzulernen, das alles mich kennenzulernen, auch wie ich mich weiterentwickeln kann, unter solchem Druck zu arbeiten und unter solchen Bedingungen da sich selbst herauszufordern quasi. Und der Rest, also dass man sich wirklich mochte, dass man sich wirklich kennengelernt hat, das kam erst später. Ja. Also erstmal war es wirklich primär der Wunsch, eine richtig gute Köchin zu werden und mich da halt zu fordern. Und deswegen bin ich am Anfang erstmal nur hingegangen.
1: Und wenn wir mal so langsam in das Später kommen, wie sind Sie sich dann näher gekommen, so Brett an Brett beim Fischfiletieren oder wie ist das gelaufen?
0: In der Tat ist es so, dass wir auf sehr engem Raum mit sehr vielen Mitarbeitern arbeiten. Und natürlich auch jetzt bei der Sarah war es so, dass ich sie aufgrund ihrer Leistung und aufgrund ihres täglichen Tuns sehr schnell befördern musste, weil sie einfach eine herausragende Köchin in dem ganzen Team sich herauskristallisiert hat. Und sie war einfach vielen Mitarbeitern ein Stück weit voraus, was die Motivation, was das Teamplay, was die Organisation.
1: Jetzt reden Sie aber noch über die Mitarbeiterin, über die
0: Person. Ja, natürlich. Und dann war es zwangsläufig so, dass ich sie befördert habe, auch bis hin zum Sous-Chef, also die stellvertretende Küchenchefin in dem Fall. Und dann ist es ja so, dass unser Restaurant oder jetzt meine Person sehr häufig auch Engagements annehmen muss außerhalb des Betriebes. Also man ist auf vielen Reisen. Man ist sicherlich auf 10, 15 Reisen pro Jahr.
3: So fängt's an. Genau.
0: Ja. Nein, wo man natürlich dann, ich kann mich an ein Engagement in Seoul erinnern. Da haben wir bis Sonntagnacht bei uns in der Küche gestanden, sind zum Flughafen, Montag nach Seoul geflogen, da zwei Abende gekocht, am Freitag wieder zurück im eigenen Restaurant. Und dann waren wir natürlich 24/7 beieinander, ja, und dann tauscht man sich natürlich aus, immer noch per Sie. Ich war der Chef, sie war die Frau Hackenberg und oder sie Sarah und aber man hat natürlich dann viel auch von den Menschen dahinter kennengelernt und auch viel gehört, hat natürlich dann auch einen Menschen kennengelernt, wie er in privaten Situationen ist, wenn wir jetzt natürlich am Flughafen waren. Wenn wir in Seoul waren, haben wir natürlich auch gegessen. Wir haben ja nicht nur gearbeitet. Wir saßen dann in Restaurants miteinander. Und dann lernt man sich ja automatisch tiefgehender kennen.
1: Und dann beginnt es zu knistern, oder? Auch so ein kleines Tabu dabei? Oder wie ist das dann oft?
4: Ja, kann so sein. Aber ich meine, ich arbeite ja viel im Co. mit Leuten und verliebe mich jetzt nicht jeden Tag neu. Also das kann ja auch einfach ein tolles kollegiales Verhältnis bleiben. Und es ist ja auch schön, wenn man ein bisschen was Privates teilt. Und da ist sicherlich noch mal ein Schuss Liebe dazu gekommen, der jetzt nicht so einfach zu erklären ist, weil das ist ja immer ein Mysterium. Ja.
1: Wer ist denn dann wie aufeinander? Also wie haben Sie dann gespürt, da ist doch mehr als das Miteinander filetieren?
2: Ich glaube, das hat sich auch viel einfach aus Gesprächen herausgegeben. Ja. Man hat dann gemerkt, okay, man hat ja, also man muss ja dazu auch sagen, diese Leidenschaft und diese Passion, die wir da für diesen Beruf ausüben, das nimmt ja sehr viel unseres Lebens ein. Also ich meine, man macht das ja nicht einfach nur so nebenbei. Das ist jetzt kein Beruf, den führt man so nebenbei aus, sondern das ist, man muss das komplett wollen. Und da jemanden zu spüren, zu merken, okay, der hat eigentlich die gleichen Ideen, die gleichen Wünsche, auch Vorstellungen, wie was weitergehen kann und so, da baut sich ja dann schon auch so etwas auf, wo man dann sagt, okay, das ist ja ein Mensch, der ist ja viel facettenreicher.
0: Denselben Geschmack.
2: Ja.
1: Also der war auch wichtig, derselbe Geschmack?
0: Ja, in vielerlei Dinge. Also jetzt nicht nur Geschmack, ein Geschmackssinn, sondern auch was Inneneinrichtung.

0: was Restaurants anbelangt, was Tellerbilder anbelangt, was das Porzellan anbelangt. Und dann auf einmal habe ich mich, was ich früher immer mit mir selbst ausgemacht habe, auf einmal habe ich einen Gegenpart gehabt, wo ich gemerkt habe, oh, da ist ja jemand, der hat die ähnliche Liebe, dieselbe Passion, dasselbe Feuer in sich, und habe mich dann auf einmal über Dinge unterhalten mit ihr, auch über produktive Dinge unterhalten, wo ich bisher mit keinem Mitarbeiter in 2 Jahrzehnten vorher mich unterhalten konnte.
1: Also ich nehme jetzt mal so mit, Sie haben zusammen gearbeitet, Sie haben gemerkt, wie schön Sie sich da verstanden haben, haben sich schätzen gelernt auf Reisen, hatten die Liebe für ähnliche Dinge, den Geschmack für ähnliche Dinge und daraus ist dann eine Liebe entstanden. Ist das so? Kann man es so sagen? Ja. Jetzt ist es ja so, war das mit einem Zögern verbunden, weil man ja nicht weiß, hat das jetzt Einfluss auf die Arbeit oder so? War das bei
2: Ihnen? Ja klar, auch innerhalb des Teams. Ich meine, ich bin ja sehr, sehr nah auch am Team noch dran, auch heute noch als Zuschef. Und das ist ja meine Aufgabe, auch zwischen dem Chef und den anderen Mitarbeitern zu vermitteln und quasi da eine Verbindung herzustellen. Und man hat sich natürlich dann schon gefragt, okay, wenn wir das jetzt wirklich machen und die Beziehung eingehen, wie werden die anderen darauf reagieren? Weil wir sind ja in dieser Küche, auch die 4 Tage, die wir da arbeiten, eigentlich die ganze Zeit mit allen zusammen. Also nicht nur wir zwei sind die ganze Zeit zusammen, sondern alle unsere Köche sind da die ganze Zeit um uns herum. Und das ist natürlich dann schon so am Anfang gewesen, okay, wie reagieren die darauf, wenn du jetzt wirklich sagst, okay, das ist jetzt nicht nur die Sarah, sondern die ist jetzt mit dem Chef zusammen. Kann man der noch die gleichen Sachen erzählen wie vorher? Oder ist es dann schwieriger, das Verhältnis? Und ich glaube, also das war das Zögern natürlich dann mehr für mich auch, wo ich dann gesagt habe, okay, wie wird das dann für mich anders werden?
1: Und es ist ja so, ich meine, wenn man sich verliebt und sich näher kommt, dann gibt es ja auch Blicke hin und her. Ich gehe davon aus, das spüren ja andere auch. Haben Sie auch mitbekommen, dass dann irgendwann so schon getuschelt wurde? Oder?
0: Ja, ganz klar. Ich meine, es ist ja so, wir sind in einem sehr kleinen Ort mit 900 Einwohnern und wir haben... Es ist ein großes Hotel, wo unser Restaurant mit eingepflegt ist. Wir haben über 100 Mitarbeiter. Da gibt es Personalhäuser. Da war das natürlich dann, habe ich dann natürlich auch mitbekommen, über den Flurfunk, dass natürlich da getuschelt wurde. Und es war natürlich auch, ich sag's ganz ehrlich, mein Zögern am Anfang. Ich meine, ich stand in der Öffentlichkeit. Ja. War schon sehr stark. Ich arbeite für ein großes Unternehmen. Ich habe also auch noch einen Chef oben drüber, der mich ja engagiert hat. Und auch den Gästen jeden Tag gegenüberzutreten. Ich verabschiede in der Regel, oder jetzt inzwischen wir verabschieden unsere Gäste alle persönlich. Und da ist es natürlich dann schon so, ist man in Situationen gekommen, da wurde natürlich auch seitens der Gäste wurde gefragt, ach, sagen Sie, Herr Bau, wir haben gehört, oder Ihr Restaurantmanager hat erzählt, es gibt eine neue Frau an Ihrer Seite und so weiter. Steht man dann schon da, und da kann ich ja auch nicht sagen zu Gästen, die 20 Jahre dein Restaurant besuchen, hören Sie zu, das ist meine private Sache, da möchte ich nicht drüber sprechen.
1: Und was haben Sie dann gesagt? Wie haben Sie dann laviert?
0: Ja, ich meine, da bist du natürlich ein Stück weit diplomatisch, da willst du keinem nicht zu viel offenbaren, willst aber auch keinem wehtun. Da sagst du, ja, jetzt warten Sie mal ab, das wird irgendwann mal offizialisiert und sicherlich wird es dann auch mal Bildmaterial geben. Ich habe das alles so schön moderiert. aber
1: auch nicht schlecht.
0: Ja, man muss natürlich da alle mitnehmen. Ich habe das zunächst einmal meinem Unternehmen gemeldet.
1: Das wollte ich jetzt gerade auch sagen. Wie haben Sie es denn dann kommuniziert? Ich stelle mir jetzt vor, Sie arbeiten in der Küche eng zusammen, wie Sie gesagt haben. Haben Sie die dann eingeladen zu einem schönen Essen und haben Sie denen das gesagt? Oder war das eher so eine Ansage, hört mal, ich bin mit der Sarah zusammen, es ändert sich nichts, auf geht's. Also wie haben Sie es gemacht?
0: Also ich weiß, dass ich es als allererstes einem Unternehmen mitgeteilt habe, also der Firmenleitung. Wir sind ein großes Unternehmen mit 11.500 Mitarbeitern. Da gibt es halt einen Aufsichtsrat und einen Chef, und dann habe ich es mitgeteilt. Wir sind auch sehr eng beieinander. Und dann haben wir das sukzessive, die Mitarbeiter natürlich informiert. Aber es gab jetzt nicht das große Meeting, wo ich dann gesagt habe, so, jetzt hört mal alle zu, das ist jetzt eure neue Chefin. Sondern das ist organisch gewachsen. Mhm. Wir haben das peu à peu rausgetragen. Mhm. Und dann natürlich auch in Verbindung dann auch mit den Gästen, die dann aber auch wirklich gezielt gefragt haben. Also jetzt in die Öffentlichkeit gegangen. Ich kann mich erinnern, wir waren, glaube ich, 2 Jahre zusammen, dann haben wir uns zum ersten Mal öffentlich bei der Guide Michelin-Präsentation in Berlin gezeigt. Mhm. Und da waren also alle Chefs der besten 400 Restaurants in Deutschland anwesend. Und da wurde natürlich, da war teilweise, ich sage es ganz ehrlich, großes Entsetzen da, auch von Ex-Mitarbeitern, die für uns gearbeitet haben.

0: oder die für mich gearbeitet haben. Und dann ist auch der Herr Bauer hat jemand Neues an seiner Seite. Ich kann mich an die Blicke an meinen Ex-Chef, für den ich selbst einmal gearbeitet habe, erinnern. Ja, das waren natürlich dann auch Begegnungen, wo du gesagt hast, okay, hätte ich jetzt nicht unbedingt erwartet, weil letztendlich müssen wir beide, Sarah und ich, müssen morgens aufstehen, müssen auch glücklich sein mit unserem Leben. Und ich glaube, jeder Mensch hat das Recht auf ein glückliches Leben. Und
1: Ihre Liebe ist dann ja auch weiter gewachsen. Wer hat denn wem den Antrag gemacht?
2: Ja, wir sind da sehr, sehr klassisch.
1: Ja. Also er hat also ihn...
0: Ich hab, in der Tat habe ich meiner heutigen Ehefrau einen Antrag gemacht, ganz klassisch am Meer mit einer Flasche Champagner und einem schönen Ring. Mhm.
2: Ja, und Knie?
1: Und gab's? Ja. Gekniet?
2: Also
0: wir saßen auf einem kuscheligen Teppich und nee, ich bin nicht in die Knie, weil wir in einer Position waren. Aber ja. Es war, glaube ich, dem trotzdem Anlass sehr, entsprechend. Sehr schön, ja.
1: Wenn Sie das schon so sagen, am Meer, gab es denn dann auch eine schöne Hochzeitsreise, eine ausgedehnte, oder war dafür keine Zeit?
0: Ja, wir verbinden natürlich sehr vieles mit dem Beruflichen zusammen. Aber in der Tat, wir haben uns unsere Freiräume geschaffen, die wir uns nach wie vor immer schaffen. Das halte ich für ganz, ganz wichtig, dass man, oder das halten wir für ganz wichtig, Entschuldigung, ich muss für wir sprechen, ja. Dass wir viel Zeit investieren neben dem doch sehr fordernden Berufsbild, was wir haben, dass wir trotz alledem viel Zeit für uns haben und ja, unsere Köpfe zusammenstrecken und auch um diese Liebe und um diese Partnerschaft, die wir haben, das Vertrauen, das wir aufgebaut haben, dass wir regelrecht daran arbeiten und auch kämpfen darum.
2: Ja.
1: Frau Bau, während wir jetzt auch mal Bilder Ihrer kulinarischen Kreationen sehen, empfinden Sie das so, er hat von dem gleichen Geschmack geredet, dass Sie sich auch beruflich kreativ hochschaukeln oder wie erleben Sie das miteinander mit Ihrem Mann?
2: Ja, komplett. Ich meine, wir gehen ja privat auch sehr viel zusammen essen und wie gesagt, schaffen wir uns da unsere Freiräume zusammen.
1: Also das sah übrigens sehr gut aus, was wir da gesehen haben, ja.
2: Ja. Da spricht man ja oftmals schon, wenn man natürlich dann an dem Tisch sitzt und vielleicht Geschmacksbilder probiert, die man noch nie probiert hat, dann tauscht man sich sofort darüber aus und auch wenn wir neue Gerichte kreieren, ich glaube, es gibt zurzeit, glaube ich, kein Gericht, wo man wirklich sagt, das ist 100% nur von dir oder das ist 100% nur von mir, weil das vermischt sich einfach. Du hast dann eine Grundidee oder ich habe mal eine Grundidee und dann sagt der andere, ah ja, wir könnten wir so und so eine Vinaigrette dazu machen, dann probiere ich das aus, wie wir das machen können oder was dazu passt. Und so entstehen eigentlich aktuell unsere ganzen Gerichte, die wir machen, Hand in Hand. Also, ja.
1: Man hier bekommt ja auch das alte Sprichwort Liebe geht durch den Magen noch mal eine ganz professionelle Färbung, oder?
3: Ja, absolut. Ja, das ist ganz spannend, auch wie Sie versuchen, das auch zu trennen. Also auch die Zeiten dann wieder als Paar für sich zu haben. Und hier sehen wir ja auch mal bei dem Ganzen, was könnte das jetzt irgendwie Negatives bewirken, den positiven Effekt von so einem Team, was einfach so gut versteht. Und ich finde es auch gut, dass es das gibt. Ich habe ja als Professor in New York viel gearbeitet und in Amsterdam auch teilweise in leitender Position. Und da war es ein absolutes Tabu. Also ich musste Leute praktisch an eine andere Universität verweisen, wenn da zwischen Mitarbeiterinnen oder Mitarbeiter und Professoren irgendwas lief. Mhm. Ja, um eben auch das, was Sie beschrieben haben, so den Neid, den man erwartet, manchmal trifft er ja gar nicht ein. Und wenn das so gut gemacht ist wie bei Ihnen, kommt das Team mit. Aber es gibt natürlich auch mal bei Forschungsteams so, dass die dann nicht mitgehen und neidisch sind, dass es jetzt gerade die oder der geworden ist. Und ich fand das ziemlich hart. Also der hat dann tatsächlich einer oder eine dann richtig verloren, weil die Karriere an der Universität, und das waren ja super Universitäten, wo ich war, Columbia University, die mussten dann zu NYU oder New Social Research, zu diesen ganzen anderen Universitäten. Und das tat manchmal richtig weh. Und hier, und dann gibt es Forschungspaare, die super zusammenarbeiten. Mhm. Ja, also die richtig, so wie Sie, Kreationen entwerfen, die so richtig gut fluppen. Also es gibt so beides. Ne?
1: Wenn wir diese kulinarischen Kreationen gesehen haben, dann sieht das alles immer so toll aus. Aber Sie haben auch die Härte angesprochen, Herr Förster. Ich glaube, wir müssen auch eins festhalten, Küche bedeutet auch Stress. Mhm.
2: Total.
0: So, 4 große Menü bitte. Einmal davon ohne Avocado. Und dann nochmal 4 große. 2 davon mit Kaviar-Supplement.
4: Jawohl.
0: Hier ist einmal der Kaviar runtergerutscht.
4: Jawohl.
2: Tada, raus.
0: Sarah.
2: Wir warten noch ganz kurz bitte.
4: Jawohl.
0: So. Freunde, im Hummer müssen wir jetzt ein bisschen pushen, gell? Wir sind nicht gut in der Zeit.

0: Puh, oder? Ja. Erstmal durchatmen.
1: Erinnert
0: so ein bisschen, finde ich, auch an die Konzentration in einem Operationssaal. Ne? Hier, Tupfer, bitte, Skalpell.
2: Da muss ja auch alles richtig laufen.
0: Ist das so ist das denn die Atmosphäre zum Verlieben oder ist da der Umgang manchmal auch nicht so partnerschaftlich? Wie empfinden Sie das, Frau Bauer?
2: Also man muss dazu ja auch ganz klar unterscheiden. Ich meine, solche Situationen, das ist ja bei uns Servicezeit, sind 3 bis 4 Stunden am Tag. Und den restlichen Tag ist man ja ganz anders miteinander. Mhm. Also ich meine, in unserer Mise-en-Place-Zeit, da sprechen wir, da albern wir rum, da erzählen die Jungs auch, was sie am Wochenende so gemacht haben und so. Also da wird gelacht und alles Mögliche in der Küche. Und dann wissen wir natürlich, das ist Servicezeit. Jetzt muss 100% für den Gast gearbeitet werden. Die Leute, die kommen, die erwarten ja Hohes dann auch von uns. Und wir müssen dann abliefern. Und da muss wirklich jeder komplett konzentriert und fokussiert auf das sein, was wir da machen. Und da gibt es dann nicht, dass jemand dann noch Witzchen machen kann oder sonst irgendwelche Sachen. Da muss man sich dann wirklich einfach konzentrieren.
0: Würden Sie denn sagen, Ihre Frau hat etwas verändert auch an dem Ton? Auch an Ihrem Ton?
1: Ja, sehr viel.
0: Inwiefern?
1: Also ich meine, Sie müssen ja sich vorstellen, ich habe zu einer Zeit gelernt, wo die Ansprache an die Auszubildenden, aber auch später an die Jungköche noch ein komplett anderes war. Und deswegen hatte die Gastronomie sicherlich lange Zeit ein Imageproblem, weil schlecht mit den Leuten umgegangen wurde, weil die Arbeitszeiten natürlich exorbitant waren, weil immer die Gastronomie als Dienstleistung dann gearbeitet hat, wenn die normale Gesellschaft frei hatte. Und das hat zu einem Imageproblem geführt. Und heute ist es natürlich so, dass du die Leute wertschätzen, also deine Leute wertschätzen musst, dass du eine ganz andere Ansprache an sie halten musst. Wenngleich, hier war jetzt natürlich zu sehen, für einen Außenstehender ist es wahrscheinlich extrem, was da ist, also diese kurzen, staccato-mäßigen Ansagen. Mhm. Und dann stehen die Köche da und sagen, wo ist Chef? Und fast schon gequält, ja. Aber das ist unser Alltag, das ist Champions League. Und das ist wie wenn Bayern München gegen einen großen europäischen Verein spielt. Bei uns gehen die Restauranttüren auf und dann gilt es, individuelle Wünsche unserer Gäste zu erfüllen. Im Fußball ist es der Druck, gewinnen zu müssen, Tore zu schießen oder zu verhindern. Und da gibt es ganz klare, kurze, prägnante Ansprachen oder Anweisungen, die natürlich dann abgenickt werden durch einen Bui-Chef. Und der Ton aber an sich hat sich komplett verändert. Und auch, ich muss ganz ehrlich sagen, meine Ansprache hat sich verändert, weil ich bin jemand, der sich sehr schnell in Rage geredet hat. Wenn mir Dinge missfallen haben, wenn die Perfektion nicht so da war, konnte ich dann schon oftmals auch während dem Service zu einem Mitarbeiter hingehen und sagen, wieso hast du das jetzt so gemacht und wieso ist der Spinat zu versalzen und. Ja.
0: Kommt dann heute der Blick Ihrer Frau, so nach dem Motto?
1: Und nicht nur der Blick meiner Frau, sondern oftmals werde ich dann von hinten an der Kochjacke so kurz angezogen. Ja. Zu Recht, wohlgemerkt. Es war auch eine Lernphase für mich. Und dann kriegst du halt dann irgendwann mal nach dem Service gesagt, weißt du denn nicht, dass der junge Mann gerade Liebeskummer hat? Wisse, und es war mir 30 Jahre in meiner Karriere völlig egal. Da gab es nur schwarz oder weiß. Es gab nur den Erfolg und es gab die Reputation und den Erfolg des Restaurants. Und ich bin da mit Bandagen durchs Leben gegangen und auch durch meine Küche gegangen, die sehr hart waren.
0: Und jetzt sehen Sie den Menschen?
1: Ja. Also ich will mal sagen, definitiv ja. Ich habe heute ein Team um mich. Oder wir haben ein Team um uns mit 19 Mitarbeitern, die nur für das Restaurant arbeiten. Wir haben inzwischen Mitarbeiter, die bis zu 10 Jahre da sind inzwischen. Wir haben Mitarbeiter in der Küche, 2, 3, 4 Jahre auch im Restaurant. Wir sind ja die Chef von allen, ja, also nicht nur von unseren Köchen. Da gehört das Stewarding, da gehören Rezeptionsmitarbeiter, da gehören Kellner mit hinzu. Und wenn die alle nicht mehr gut behandelt werden würden, sag jetzt mal, würde keiner mehr bleiben. Wir sind heute in einem Zeitalter, wo junge Menschen, ich sage Ihnen ganz ehrlich, wenn die beschimpft werden würden oder wenn die in einem Ton angegangen werden würden, der unmenschlich ist, die würden den Schurz ausziehen, würden gehen.
0: Aber gut, dass Sie die Zeichen der Zeit erkannt haben. Ja, das muss man auch mal sagen. Ich frage mich jetzt, angenommen, Sie hatten einen langen Tag und der Stress ist da, Sie wollen in der Champions League bleiben, Sie wollen die 3 Sterne behalten, das können wir uns, glaube ich, auch vorstellen. Wie ist es denn, wenn Sie dann gemeinsam nach Hause fahren? Wie sehr tragen Sie das, was da gerade an Stress war, noch mit sich? Nehmen wir mal an, Sie sitzen jetzt im Auto.
2: Also wir nutzen tatsächlich die Autofahrt.

0: eigentlich ganz entspannt. Meistens, ich habe meistens nach dem Service dann noch Hunger. Ich esse noch eine Kleinigkeit nachts.
1: Was denn? Das würde mich jetzt zum Beispiel interessieren. Ja, gibt es da Pizza also mit Lieferservice?
0: Oder? Nee, wir sprechen da ja meistens, dass wir so gegen 1 Uhr nachts nach Hause kommen. Ja. Also da ist ja dann schon wirklich spät. Und dann ist es meistens ganz einfach. Also ich kann genauso gut mir so eine Mini-Rahmen machen. Ich kann aber auch nur so eine Salatbox essen. Also ich bin da wirklich komplett entspannt.
1: Wie ist das bei Ihnen? Was essen und trinken Sie dann, wenn Sie nach Hause kommen?
2: Genau dasselbe, was meine Frau auch isst.
0: Macht meistens für uns beide dann eine Kleinigkeit.
2: Ja, also manchmal nehmen wir auch eine Kleinigkeit aus dem Betrieb mit. Ja. Also wir haben ja immer gekochten Reis da und so weiter, ein bisschen rohen Fisch und dann essen wir noch eine Kleinigkeit zu Hause. Aber wichtig ist, dass man einfach, glaube ich, wenn das Garagentor hinter uns zugeht, wir haben genau 12 Minuten Autofahrt vom Betrieb zu unserem Privathaus, dass wenn das Garagentor zugeht und wir beide die Kochjacke abstreifen, dass wir dann Privatmenschen sind. Also das nehmen wir uns auch ganz fest vor. Ja. Man darf vielleicht da auch kein falsches Bild haben. Wir stehen von früh morgens bis spät in die Nacht, wie gesagt, Schulter an Schulter in der Küche oder ich bin manchmal beim Vorstellungsgespräch oder beim Journalistentermin oder wie auch immer. Aber es ist ja nicht so, dass man sich da privat austauscht. Manchmal reden wir erst im Auto oder wenn wir unser Haus betreten, mitten in der Nacht zum ersten Mal 5 Sätze aneinander über private Belangen. Mhm. Ja. Natürlich fragen wir uns gegenseitig, wie geht's dir heute? Oder wenn ich weiß, wenn einer von uns beiden weiß, dem einen geht's nicht gut, du brauchst eine Kopfschmerztablette, kann ich was für dich tun? Trinkst du genug Wasser und so weiter? Ja. Okay. Wir achten schon aufeinander und wir haben da auch eine große Vertrauen zueinander. Aber wir reden nicht bei der Arbeit ständig nur privat.
1: Zum Glück haben Sie dann die Nacht und auch mal freie Tage. Jetzt sind Sie ja Köche mit besonderen Geschmacksbildern, wie Sie gesagt haben. Was würden Sie denn sagen? Welches Gewürz, welche Geschmacksnote, welches Gericht entspricht am meisten Ihrer Liebe? Ganz spontan?
2: Das ist jetzt eine großartige Frage.
0: Da habe ich mir auch noch nie Gedanken darüber gemacht.
2: Nein. Aber in der Tat, wir frönen beide dem Japanischen sehr stark. Unser Herz hängt sehr stark an der japanischen Tradition, Kultur und auch die japanischen Märkte und die Geschmacksbilder, die da sind. Die sind zwar sehr reduziert, aber sie sind auch sehr geradlinig und sehr messerscharf. Und ich glaube, das kann man auch auf uns
1: sagen. Dann wünschen wir Ihrer japanisch geschmacksorientierten Liebe alles, alles Gute auch weiterhin. Dankeschön. Herr Förster, Sie sind ja heute unser Experte. Aber Sie haben ja, wenn man mal privat wird, auch einen Lebensgefährten. Arbeiten Sie zusammen oder wie haben Sie sich kennengelernt eigentlich, um mal privat zu werden?
3: Ja, das ist eine interessante Geschichte, wie wir uns kennengelernt haben. Damals, ich habe ja so 3 Lebensphasen gehabt. In der ersten Lebensphase war ich Sänger und bin in Trier und dann, ich habe so ein bisschen die Ochsentour gemacht, bin dann solo aufgetreten und er war Fan. Und wir haben uns dann kennengelernt und wenn es nach ihm gegangen wäre, dann wäre ich auch weiter Sänger geblieben. Ja. Ich habe aber nebenher dann Psychologie studiert, dann die Doktorarbeit geschrieben und dann irgendwann waren wir zusammen und sind zusammen nach New York, wo er Praktika gemacht hat und ich praktisch an der Universität weitergearbeitet habe und dann an meiner Karriere gebaut habe. Und so kann ich jetzt weiter erzählen und wir hatten immer den Plan, dass wir irgendwann mal eine gemeinsame Praxis aufmachen, weil er war Paar- und Sexualtherapeut und ich habe halt in der Forschung gearbeitet und irgendwann war uns dieses ganze Hin und Her gefahren. Zwischendurch war ich dann noch mal in Amsterdam, hatte eine leitende Position, dann sind wir von Amsterdam nach Köln immer gependelt und wir haben das alles super gut durchgestanden und irgendwo und haben uns nie gestritten. Also wir hatten überhaupt keine Streitkultur. 20 Jahre nicht einmal gestritten. Ja, also ein wohlwollender, faszinierender, toller Mann. Und als wir dann die Praxis aufgemacht haben, da ging es dann los.
1: Lassen Sie uns teilhaben. Das ist ja genau unser Thema.
3: Also das war tatsächlich ja so ein bisschen der Sprung ins kalte Wasser. Ich wusste gar nicht, ob das funktioniert. Und ich wollte wirklich einfach so mehr für die Menschen tun und nicht die ganze Zeit hinterm Schreibtisch sitzen und Forschungsgelder attrahieren. So. Und der erste Sprung war, dass wir uns entschieden hatten, minimal zu wohnen. Also von dem großen Haus in Amsterdam, was ich hatte, und er hatte auch eine Wohnung, ganz klein zu wohnen, um jedes Wochenende essen gehen zu können. Und wir lieben auch Fine Dining und geben dafür sehr viel Geld aus, was dann übrig bleibt, wenn man so eine kleine Wohnung hat. Also da haben wir uns für entschieden und wandern zu gehen. Also jedes Wochenende wandern zu gehen. Und nebenbei die Praxis. Naja, und dann gab es natürlich am Anfang diese finanziellen Sorgen, wer kommt da? Ich habe immer so die Angst gehabt, da kommt kein Mensch.

0: Ja, also die kennen mich ja alle nicht. Und bin ich gut genug? Also mein Selbstwert war damals auch nicht so gerade so hoch. Und ich wollte eine dicke Webseite, weil ich dachte, das brauchen wir unbedingt. Ja, die war teuer.
1: Und er?
0: Und mein Mann wollte unbedingt einen Praxisraum, wo ich dann gesagt habe, nee, wir können doch erstmal zur Untermiete bei irgendwelchen Freunden, ja, irgendwo. Kann ich doch therapieren, ich muss doch nur sprechen. Ja, ich kann doch auf irgendwie jedem Sitz sitzen. Nee, da hatte er eine genaue Vorstellung und da kamen die ersten Themen. Da kamen wirklich die ersten Themen in dieser Rolle. Wir waren vorher nicht Eltern gewesen, wir haben uns immer nur in der Rolle als Partner begegnet und haben unseren Selbstwert gegenseitig gestärkt, haben gemeinsame Projekte durchgezogen, sind durch die Welt getingelt. Und plötzlich, ja, war da so ein Thema.
1: Gab es auch Konkurrenz?
0: Konkurrenz nicht. Also das ist, glaube ich, das Gute an uns. Wir sind nicht neidisch und nicht eifersüchtig. Warum, weiß ich nicht. Mhm. Also ich schätze, dass ja, unser beider Selbstwert so stabil und so hoch ist, dass wir auch uns selbst lieben. Und ich kann mich sehr gut leiden neben ihm. Ja, also das ist so etwas.
1: Schön zu hören. Ist es denn jetzt, Sie haben diese gemeinsame Praxis, angenommen, was wir alle nicht hoffen, Sie würden sich irgendwann mal trennen, aus welchen Gründen auch immer, wäre das dann so ähnlich wie bei Frau Giers, dass Sie sich sowohl privat als auch beruflich wieder komplett neu aufstellen müssten?
0: Also wir haben, und das ist vielleicht auch dann das Rezept gewesen, also erstmal haben wir damals gedacht, wir brauchen eine Paartherapie. Und da sind wir irgendwie selbst uns auf die Schliche gekommen und haben dann gesagt, weißt du was, du kriegst die Webseite, ich krieg den Raum. Und dann haben wir aber auch arbeitsteilig gesagt, okay, er macht viel Paartherapie, Sexualtherapie. Ich gehe mehr in die Organisationsentwicklung und in die systemische Therapie. Wir machen zusammen Familientherapie. Und die Hierarchie ist ein bisschen reingekommen, als ich dann vor 4 Jahren ein Institut auch übernommen habe mit 4 anderen, ein Ausbildungsinstitut. Also wir bilden Psychotherapeutinnen aus, eine Approbationsausbildung. Und da wollte ich ihn als Dozent haben. Und da kam dann plötzlich auch so eine Hierarchieebene ein, wo wir dann irgendwie dreimal überlegt haben, mache ich das jetzt? Weil wir haben an anderen Instituten haben wir so einen Kultstatus als homosexuelles Paar, was Paartherapie erzählt. Das hat natürlich irgendwie auch schon so einen Sensationswert. Ne? Und die Leute kommen und haben gesagt, den brauche ich jetzt auch an meinem Institut. Und das war schwierig. Also dann wieder ihn da ihm das Gefühl zu geben, dass er so sein kann, wie er ist und er nicht wahrgenommen wird als sozusagen der Mann des Inhabers oder so etwas.
1: Wir wünschen Ihnen auf jeden Fall beiden auch privat alles Gute und danke mal für diese persönlichen Eindrücke. Vielen Dank, Herr Kloster.
2: Weil Sie mich ja vorhin gefragt haben, was kann man als Rat geben, also außer sich natürlich diesen... Also ich glaube, es ist ganz wichtig, und das habe ich mit meinem neuen Partner auch sofort gemacht, weil man kommt ja mit Gepäck. Mhm. Ich habe gleich eine Paartherapie gemacht und nicht erst, als es zu spät war.
0: Ich glaub, das machen das junge Paare tatsächlich auch schon. Manche vor der Hochzeit. Das ist sozusagen manchmal ein Geschenk von Brautjungfern. Die schenken schon mal 5 Sitzungen. Ja, und das ist ganz spannend, über was sich junge Paare auch nicht unterhalten haben. Kinderwunsch. Mhm. Viele junge Paare, die heiraten wollen, haben sich über Kinderwunsch nicht unterhalten. Oder über solche Dinge wie Sabbaticals. Wollen wir nicht mal vielleicht 2 Jahre in Australien leben? Und das kann man schon ganz gut hinkriegen in so ersten Sitzungen. Mhm.
1: Kommen wir zu Ihnen, Frau Messner. Ihr Mann war Landwirt, führte einen Bauernhof mit allem, was dazugehört. Und dann ist er von einem Moment auf den anderen viel zu früh verstorben. Und Sie waren auch von einem Moment auf den anderen alleine da mit diesem Hof und mit 5 Kindern. Erstmal, wenn wir zurückschauen und auch so ein Gefühl kriegen wollen für Ihre Liebe, Ihre große Liebe, die Ihr Mann ja war, und Ihre Partnerschaft. Wie früh haben Sie sich kennengelernt? In welchem Alter so ungefähr?
3: Ich war 17, gerade mal 17, genau. Mhm. Da sind wir dann in das Ort gezogen, meine Familie und ich. Und da habe ich dann eben meinen damals kennengelernt, der war dann 19. Also wir waren schon ziemlich jung. Und,
1: was hat Ihnen gefallen, wenn Sie mal so schwärmen?
3: Ja, der war so ein ganz großer, breitschultriger und ganz ruhiger, gelassener, großzügiger, freundlicher. Mhm. Und da dachte ich, oh, wow. Und hatte so eine ganz große körperliche Kraft auch. Mhm. Und dann als junges Mädchen dachte ich, oh, wow, wie toll. Und er war wirklich echt auch so freundlich und so liebenswürdig. Und dann fand ich ihn einfach toll.
1: Und da wussten Sie recht schnell, das ist er für mich?
3: Ja, ich dachte, das wäre schon schön. Also den würde ich schon nehmen. Ja, und er hat eine sehr nette Familie. Und ich habe auch den Bauernhof toll gefunden und dachte, ach ja, das wäre doch schön.
1: War Ihnen denn klar, dass, wenn Sie mit ihm zusammenkommen, der Bauernhof sozusagen mit im Paket ist?
3: Ja.
1: Ja?
3: Das war mir doch klar.
1: Und wie war Ihr Bezug dazu? Sie haben gerade schon gesagt, so der Bauernhof, ja, das hat Ihnen schon auch gefallen. Wie war Ihr Bezug zu dem Bauernhof und zu all dem?
3: Also es ist ein schöner Bauernhof. Mhm. Und ich war als Kind schon gern auf Bauernhöfen und habe schon immer Tiere geliebt. Und dann hat es irgendwie gepasst. Ich wusste schon, wenn ich den Mann will, dann brauche ich seine Kühe auch dazu. Also.
1: Sie haben dann ja auch geheiratet. Hat er denn dann erwartet, dass Sie auch auf dem Bauernhof viel mitarbeiten? Oder wie ist das dann gelaufen?
3: Das war ganz interessant. Er hat damals studiert. Und damals war schon die These, dass eine Frau, die einheiratet, nimmer unbedingt voll mitarbeiten muss, sondern dass der Betriebsleiter eigentlich seinen Betrieb so organisieren muss, dass er damit zurechtkommt und das anderweitig organisiert und die Frau auch ihren eigenen Beruf haben darf. Und für das war ich sehr dankbar und dachte, okay, ich möchte gern mitarbeiten, aber ich muss nicht. Das ist ja auch ein Unterschied dann fürs eigene Empfinden.
1: Was haben Sie dann beruflich gemacht?
3: Ich bin Physiotherapeutin geworden und war in Homburg im Saarland. Dann später noch Hauswirtschafterin.
1: Und haben Sie dann ab und zu mal was weiß ich, am Wochenende auch gemacht auf dem Bauernhof? Oder waren Sie da ganz draußen?
3: Nee, ich war immer mit dabei. Also das vermischt sich auch so. Familie oder Partnerschaft und Landwirtschaft, das kann man nicht irgendwie trennen. Und ich wollte ja auch gern dabei sein. Ich war gern immer mit dabei und habe dann auch am Wochenende die Stallzeiten mit übernommen oder so.
1: Also mehr mit den Tieren dann? Was war so Ihr Ding?
3: Ja, also Technik war das von meinem Mann und die Tiere waren eher so meins. Mhm. Und dann habe ich eher so die Schwiegermutter entlastet in der Zeit dann am Anfang.
1: War er denn ein guter Unternehmer mit all dem, was da ja noch so dranhängt? Ja, auch der Verwaltung, auch nach vorne denken, kreativ sein, innovativ sein. Würden Sie sagen, hat er gerne gemacht?
3: Das hat er gern gemacht und er war ein richtig guter Unternehmer, hat den Hof wirklich vorangebracht. Und da geschaut, dass wir da auch von der technischen Seite wirklich vorne mit dabei sind.
1: Wir haben gerade schon geredet, wie das Leben ist, wenn man Kinder hat, wenn man verheiratet ist. Sie hatten Ihren Beruf, dann war dieser Hof auch noch da. Kamen Sie überhaupt auch mal so zum Luftholen? Oder wie haben Sie das Leben empfunden in dieser Zeit?
3: Ja, es war ein Leben schon immer, wo viel los ist. Und Tiere ist immer Arbeit, Kinder sind immer Arbeit. Da ist schon immer Bewegung drin und Ehrenamt noch dazu. Das war schon oder ist schon immer so.
1: Aber er war Ihr Traummann?
3: Ja, doch, meine große Liebe, auf jeden Fall.
1: Und das Leben, das Sie sich gewünscht haben, kann man das so sagen?
3: Also, ja, mit dem Mann war mir klar, dass ich mir das Leben wünsche.
1: Ja.
3: Doch, tatsächlich.
1: Ja. Ja. Dann kam der Tag im Januar 2022. Wie haben Sie diesen Tag in Erinnerung? Welche Erinnerung haben Sie, nur soweit Sie drüber sprechen möchten?
3: Januar oder die Zeit nach Weihnachten ist eigentlich immer eine ganz ruhige Zeit bei uns. Das ist eigentlich die ruhigste Zeit im Jahr, wo man wirklich auch dann sich auf Familie konzentrieren kann. Es war ein ruhiger Tag und nichts Besonderes. Ja, und dann ist am Abend mein Mann gestorben. Einfach so, ohne irgendwelche Vorahnungen oder irgendwas. Und das war dann.
1: Haben Sie ihn irgendwie entdeckt oder wie ist
3: das? Nee, meine Tochter.
1: Und ist einfach umgefallen, kann man das
3: sagen? Er war dann einfach im Büro gelegen und wir haben ihn dann reanimiert und dann auch die ganze Kette mit Notruf und allem. Aber es hat dann nimmer, also er war dann einfach tot geblieben.
1: Von einem Moment auf den anderen?
3: Von einem Moment auf den anderen, ja.
1: Wie übersteht man so eine Nacht auch gemeinsam mit den Kindern?
3: Ja, es war furchtbar. Es war wirklich der schlimmste Moment in meinem Leben und im Leben der ganzen Familie. Wir hatten auch eine Notfallseelsorgerin, die dann kam, die Familie. Die da waren, waren dann zusammen. Und ich denke, in der Zeit hat uns die Familie sehr geholfen, die Freunde. Und aber auch der Glauben an Gott. Also wir glauben schon, dass die Gebete, die da gesprochen wurden, für uns Kraft gegeben haben und uns durchgetragen haben durch die schwere Zeit.
1: Gut, dass Sie getragen wurden
3: in
1: dem Moment. Was haben Sie für Gedanken in dieser Nacht gehabt, wenn Sie sich so erinnern? Oder konnten Sie überhaupt was denken?
3: Also man musste erst mal funktionieren, man musste dann alles der Reihe nach machen, was halt zu tun ist. Und für die Kinder da sein. Und dann dachte ich einfach an dem Abend, so, jetzt bin ich Witwe und wer milkt morgen die Kühe? Wie geht es jetzt weiter am nächsten Tag überhaupt nur? Und da war ich froh, ich wusste, eine Mitarbeiterin kommt und dann wusste ich, okay, der nächste Morgen ist gesichert und dann schauen wir weiter. Und so ist eigentlich immer nur von einem halben Tag auf einen Tag, dass ich sehen konnte, ja, okay, dieses Thema ist jetzt dran, das packen wir an und dann schauen wir, was weitergeht.
1: Aber das heißt ja, wenn ich mir das so vorstelle, nichts gegen Bürojobs, also auch die sind herausfordernd, ja, aber in einem Büro kann ich vielleicht sagen, Chefin oder Chef anrufen und sagen, du, mir ist das und das passiert, ich brauche jetzt mal 2-3 Wochen nur für mich. Aber in einem Bauernhof, auf einem Bauernhof, da gibt's Tiere. Das heißt, sie mussten quasi schon Tag 1, Tag 2 danach, nach diesem Schlag in ihrem Leben, weiter funktionieren, kann man das so sagen?
3: Ja, und ich muss schauen, eben, wer die Arbeit macht, weil die Arbeit war ja nicht die Arbeit, die ich gemacht habe vorhin, sondern die mein Mann gemacht hat, die muss jetzt jemand anders übernehmen. Und da müssen wir eben schauen, wer kann jetzt dafür da sein, wer kann das jetzt tatsächlich praktisch schaffen und wer kann mir auch helfen, um die Dinge zu machen, die, von denen ich gar keine Ahnung hatte, dass man sie machen muss. Ganze Bürojob und alles. Und das war schon also eine Herausforderung, die immer wieder neu auch da war. Ich war oft so mit dem Rücken an der Wand, dass ich dachte, oh nein, was muss ich denn jetzt und wen frage ich denn jetzt und wie kann ich es denn jetzt überhaupt schaffen? Und dann war immer jemand da, der dann auch wieder einen Rat wusste. Und das denke ich auch, dass das ein Geschenk ist von oben, von Gott, der das geschenkt hat, dass dann Ideen da waren und Menschen da waren und dass es weitergehen konnte, ohne daran zu zerbrechen.
1: Ich meine, wie Sie gesagt haben, Ihr Mann hat das ja eigentlich gemanagt, von vorne bis hinten, diesen Bauernhof. Haben Sie auch mal dran gedacht, weil Sie ja das gar nicht gelernt hatten, Landwirtin, ich verkaufe das vielleicht alles? Haben Sie das irgendwie...
3: Ja, habe ich echt dran gedacht und habe ich dann auch die Kinder gefragt. Also es war dann wirklich was, wo wir den Familienrat einberufen mussten und dann sagen so Kinder, wie machen wir es denn jetzt?
1: Ja.
3: Sollen wir alles verkaufen, sollen wir alles aufgeben oder machen wir in irgendeiner Form weiter? Und dann hatten wir da auch noch jemanden dazugezogen, der uns ein bisschen beraten konnte. Und dann war klar, also der Aufwand, weiterzumachen und, oder zu verkaufen, ist wahrscheinlich der gleiche. Und die Kinder wollten gern den Hof halten.
1: Und war dann klar, also einer muss ja dann die Verantwortung übernehmen, war das klar, dass es dann auf Sie hinausläuft?
3: Ja, es war eigentlich sonst niemand, der das jetzt hätte machen können. Und ich wollte es dann auch gern machen für die Kinder. Mhm.
1: Was mussten Sie sich denn ab diesem Moment auch alles neu drauf schaffen, damit das laufen kann?
3: Also diese ganze Sache mit Büro, da hatte ich ja keine Ahnung. Da musste ich mir wirklich helfen lassen. Das konnte ich auch nicht alleine. Mhm. Und auch viele Sachen so. Ich muss dann jemand anstellen. Also ich musste Menschen suchen, die dann diese Arbeit tun. Mhm. Ja. Und dann musste ich ja Mitarbeitergespräche führen. Und all diese Dinge, ja, das waren schon neue Erfahrungen. Die konnte ich jetzt wirklich nicht. Mhm.
1: Sind Sie denn eigentlich zum Trauern gekommen in dieser Zeit?
3: Das habe ich mich wirklich gefragt, wie man denn jetzt richtig trauert.
1: Ja.
3: Was denn jetzt angemessen ist, wie ich denn jetzt trauern soll und was jetzt die Menschen erwarten, wie ich trauern soll. Da dachte ich immer, naja, wenn mir sowas passieren täte, dann würde ich jetzt auf dem Sofa sitzen und weinen. Aber irgendwie hatte ich auch gar keine Zeit zum auf dem Sofa sitzen und weinen. Und dann habe ich echt gedacht, vielleicht trauere ich ja gar nicht richtig. Im Nachhinein denke ich, ich habe getrauert die ganze Zeit, weil ich immer so unendlich traurig war. Und ich habe das verarbeitet, indem ich gearbeitet habe. Ich habe die Arbeit gemacht, die dran war, die Arbeit, die mein Mann gemacht hat, an dem Platz, an dem er gestorben ist, an dem er gelebt hat. Und dadurch konnte ich dem auch nicht entfliehen. Und ich denke, ich habe das so verarbeitet, eben durch die Arbeit. Und immer wieder kommen dann ja auch Ereignisse, wo man mehr traurig ist und wo es dann wieder neu aufploppt an ganz unterschiedlichen Stellen. Ich kann ja da auch nicht raus aus der Nummer. Und dann denke ich doch, ich verarbeite das immer noch. Aber... ja, und die Trauer ist auch immer noch da, die Lücke bleibt. Hm.
1: Und Sie haben ja so gesagt, dass Sie dort gearbeitet haben, wo Ihr Mann gearbeitet hat und auch verstorben ist. Das heißt, Ihr Mann war eigentlich in all dieser Zeit auch sehr präsent nach wie vor.
3: Ja, nach wie vor.
1: Haben Sie auch manchmal Zwiesprache so mit ihm gehalten oder halten es immer noch? Dass Sie ihn manchmal fragen, Mensch, was hättest du gemacht? Oder?
3: Eher, dass ich sage, ey, jetzt muss ich das machen, das wäre eigentlich dein Job gewesen.
1: Also, der Blick nach oben, warum bin ich jetzt alleine mit all dem?
3: Ja, schon am Anfang schon, ja.
1: Wie sah das aus mit den Kindern oder sieht das aus mit den Kindern? Wurden die auch getragen? Haben die irgendwie professionelle Betreuung bekommen oder haben Sie auch darüber geredet, was das alles für Sie bedeutet in der Zeit?
3: Ja, wir haben uns schon oft ausgetauscht, die Kinder und ich, also bis zum heutigen Tag, dass wir uns regelmäßig zusammensetzen und einfach auch im Austausch miteinander sind. Die Kinder sind sehr unterschiedlich und verarbeiten das auch sehr unterschiedlich. Und ich denke, jeder hat auch so seine Menschen, die stabil sind und die dann für die Kinder auch da sind. Und so ging es mir auch. Ich habe jetzt keine professionelle Therapie oder irgendwas gemacht, aber die Familie und die Freunde, die haben schon einen großen Einfluss darauf gehabt.
1: Und wenn Sie so sagen, auch die Arbeit ist ja Therapie, wenn Sie uns mal teilhaben lassen, wie sieht denn so ein Tag aus für Sie? Also wenn Sie aufstehen, 5 Kinder, die Arbeit, was würden Sie sagen, gehört alles dazu?
3: Also mir gehört, weil ich eben die Kinder habe, auch immer zuerst die Familie arbeitet zu. Also wenn ich aufstehe und dann sind zuerst die Kinder da, die dann zur Schule oder sonst wohin müssen, zur Arbeit. Und dann, also immer zuerst die Kinder und dann die Kälber. Und dann der Stall, Stalldienst und was im Stall zu tun ist. Und danach kommt es darauf an, habe ich eine Schulklasse oder eine Gruppe da, muss ich ins Büro oder ist Haushalt dran. Und dann kommt ja die Zeit, dass man wieder kochen muss, kommen ja auch die Kinder wieder von der Schule und zum Teil essen die Mitarbeiter noch bei uns auch mit. Dann muss man ja für alle noch kochen und das muss ja dann auch eingekauft sein, dies, das. Und also, dann endet das Ganze aber erst, indem man noch mal eine Stallrunde gemacht hat und allen Tieren gut nachgesagt hat, nach aller Technik geschaut hat, dass alles funktioniert, alle Lichter ausgemacht hat, Türe zu. Und dann ist ungefähr 10:30 und dann ist Feierabend.
1: Also den Satz, erst die Kinder, dann die Kälber, den werden wir alle mitnehmen. Was sagen Sie zu dieser Energieleistung, das so weiter zu betreiben?
2: Großartig, wirklich Chapeau. Also das, und dann, wie gesagt, diese Trauerarbeit nicht haben, also diese Trauerzeit nicht haben zu können, sondern, also ich habe das auch so empfunden, Arbeit lenkt ab und dass man da immer mal wieder so stückchenweise und wenn es nicht weitergeht, konnte ich aber trauern, so. Und das konnten sie ja gar nicht. Und das ist, also in dem Moment, ne? Sondern da sind halt Kälber und Kühe und Kinder.
3: Man kann auch nebenher weinen, das ging schon auch.
2: Ja.
1: Kann Arbeit auch die Therapieform sein, die gerade angemessen ist für mich?
0: Ja, wir sind ganz weg von diesen Modellen von Trauerphasen und diesem Ganzen, was man mal irgendwie noch so liest in irgendwelchen Zeitschriften, sondern das ist ganz individuell. Also die Menschen wissen, was sie brauchen in der Trauerphase. Und wenn das so eine sinnerfüllte Aufgabe ist, na, sie sind ja jetzt nicht jeden Morgen in eine Fabrik gegangen, wo sie keine Lust drauf hatten, sondern sie haben ja praktisch symbolisch in dem Betrieb mitgearbeitet, den ihr Mann und sie zusammen aufgebaut haben. Und das ist ja eine ganz andere Arbeit, als wenn ich jetzt irgendwo hingeprügelt werde, nur um Geld zu verdienen. Wir sehen ja, dass das irgendwie gut für Sie funktioniert hat. Und so ganz unterschiedlich kann das sein.
1: In dieser Zeit der Trauer und der großen Herausforderungen haben Sie auch einen Mann näher kennengelernt, der Sie gestützt hat auch bis heute, mit dem Sie mittlerweile auch verheiratet sind. Was hat er Ihnen gegeben in dieser Zeit und auch bis heute? Wie würden Sie das beschreiben?
3: Er hat mir wirklich den Rücken gestärkt. Und ja, das war so eine intensive und auch so eine harte Zeit für mich, dass ich wirklich froh war, dass noch jemand da war, der mit mir das Ganze durchsteht. Und der mir Mut zuspricht und auch für mich einfach da ist. Und das macht er bis heute wirklich sehr gut.
1: Er ist ja ein Coach für Führungskräfte. Hat er denn irgendwas auch mit Landwirtschaft zu tun? Oder ist das eher getrenntes Arbeiten voneinander jetzt?
3: Also wie gesagt, Landwirtschaft, da vermischt sich eh immer alles. Und jetzt vermischt sich wieder auf eine andere Weise wieder neu. Man kann sich nicht ganz rausnehmen. Er macht seinen Job, ich mache meinen Job, das schon. Aber es gibt ja auch dann Wochenende. Und dann ist jetzt eben er, der am Wochenende oder am Feierabend dann mal mit einspringt und mit im Stall mitarbeitet oder was immer ansteht.
1: Wie war es für Ihre Kinder, Sie mit einem anderen Mann zu sehen?
3: Schwer.
1: Sie haben aber im letzten Jahr geheiratet. Erstmal Gratulation auch noch mal dazu. Gewöhnen sich auch die Kinder langsam an die Konstellation oder braucht es noch ein bisschen?
3: Sie sind auf einem guten Weg, denke ich, doch.
1: Sie sind auf einem guten Weg. Nun sieht ja wirklich alles hoffnungsvoll aus, alles, was Sie jetzt beschreiben. Allerdings muss man sagen, dass in diesem Jahr im Februar Sie leider erstmal eine angstmachende Diagnose erhalten haben. Also es gab einen Krebsbefund. Wie geht's Ihnen denn aktuell?
3: mir geht's gut. Ich habe die OP gut überstanden und jetzt werde ich die Chemo auch noch überstehen. Und ich bin zuversichtlich, dass ich das auch hinter mich bringe und dass auch da wieder ich Kraft von oben kriege, um das wieder durchzustehen und dann, dass es dann auch weitergeht.
1: Die wünschen wir Ihnen auf jeden Fall auch. Wie ist es mit den Kindern? Machen die sich jetzt Sorgen einfach um die Mama? Oder wie gehen Sie mit dem Thema in der Familie jetzt um?
3: Das wird thematisiert, aber wir hängen es nicht so hoch. Mhm.
1: Es gibt noch eine Entwicklung in der Familie, muss man sagen. Eine Tochter von Ihnen hat Lust einzusteigen.
3: Ja.
1: In den ja, sagen Sie. Erzählen Sie mal, war dieser Gedanke schon länger da, auch Verantwortung zu übernehmen auf dem Hof?
3: Ja, die älteste Tochter hat Landwirtschaft studiert. Mhm. Und von daher war das schon im Gespräch, auch als mein Mann starb, dass sie ja Landwirtschaft schon studiert. Und sie hat dann auch den Studienort nochmal extra gewechselt deshalb. Und schon daheim eigentlich den laufenden Betrieb schon während dem Studium parallel gemanagt. Hat sie sehr gut gemacht oder macht sie sehr gut. Und jetzt ist sie fertig und jetzt kann sie auch einsteigen und ich kann wieder einen Schritt zurücktreten.
1: Und? Sie strahlen?
3: Ja, also, ist gut.
1: Ist eine Erleichterung.
3: Ist eine Erleichterung. Ist eine ja, große Erleichterung ja. für mich, ja.
1: Wie ist es eigentlich für Sie, wenn Sie mit Ihrem heutigen Ehemann auch so an die Zukunft denken? Können Sie sich dann auch nach all den Jahren der Verantwortung auf diesem Bauernhof auch ein ganz anderes Leben vorstellen? Auch ohne Hof?
3: Mal schauen, mal sehen. Jetzt werde ich erstmal mein gesundheitliches Thema hinter mich bringen.
1: Ja.
3: Und dann sortieren wir uns wieder. Aber natürlich hängt mein Herz auch an dem Hof, auf jeden Fall.
1: Müssen Sie sich denn nach all dem, was so in den letzten Jahren auch an Verantwortung da war, selbst wenn die Arbeit ja auch Therapie war, müssen Sie da sich vielleicht auch erstmal wieder dran gewöhnen, auch an sich selbst zu denken, noch mehr?
3: Ich habe schon immer geschaut, dass ich auch Auszeiten habe. Mhm. Da sind mir meine Freundinnen auch eine große Hilfe. Ja, aber vielleicht ist jetzt auch die Zeit gekommen, um mal ein bisschen mehr Auszeiten zu nehmen. Wer weiß.
1: Wir würden es Ihnen auf jeden Fall gönnen. Vielen Dank, Frau Messner, für das Vertrauen und Ihnen und natürlich auch Ihrer Partnerschaft, Ihrer Ehe und der Familie. Alles Gute weiterhin.
3: Vielen Dank.
1: Herr Förster, wenn wir jetzt alles zusammennehmen, Liebe am Arbeitsplatz, was können wir tun, damit es gelingt?
0: Ich glaube, nochmal diese Rollen zu verstehen und auch zu trennen. Also Sie hatten mich ja nach meiner Partnerschaft gefragt. Wir machen das schon so, dass wir manchmal sagen, so, jetzt reden wir eine Stunde lang über die Praxis und über deine Fälle und dann ist Schluss. Ja, jetzt fängt das Privatleben wieder an und das auch bei Elternschaft genauso. Jetzt reden wir als Eltern und dann kommen wir wieder dran und verstehen uns wieder als Partner und Partnerin.
1: Liebe am Arbeitsplatz, vielen Dank an Sie, Herr Förster, und vielen Dank nochmal an die gesamte Runde hier. Nochmal einen kleinen Applaus hier, genau. Wir sehen uns wieder in einer Woche, dann mit dem Thema bloßgestellt und ausgegrenzt. Bis zum nächsten Freitag in Ihrem Nachtcafé. Und nochmal Dank an alle. Dankeschön.

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2: Ganz recht, die kleine Wetterschau. Dank DWD haben wir unsere Wetterprofis, die haben hier schon mal alles rübergebeamt. Und wenn ich rausgucke, ja, geschlossene Wolkendecke und die Wolken relativ flach und tief. Heute gibt es viele Wolken, aber zwischendurch auch mal ein bisschen Sonnenschein. Es bleibt oft trocken. Gegen Nachmittag gibt es dann Regenfälle, die sind örtlich möglich. Und dabei haben wir heute Temperaturen über den Sonntag mit 16 Grad im Saartal die Höchstwerte. Auf dem Dolberg ganz oben 13 Grad die Tiefstwerte. Die weiteren Aussichten, der Start in die neue Woche ist dann wechselhaft. Da gibt es Schauer, auch Gewitter sind mit von der Partie und nur ab und an Sonnenschein bei ähnlichen Temperaturen wie heute.
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2: Die Verkehrslage tippitoppi, da gibt es momentan nichts zu vermelden. Da ist der Bildschirm blank geputzt. Aber noch eine Zeile habe ich, und zwar die von der Polizei. Sie sind heute solo unterwegs für eine Tour für die Geschwindigkeitskontrollen auf der A6 zwischen Rohrbach und der Landesgrenze zu Frankreich. Gute Fahrt!

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1: Ja, nicht, dass ich es vergesse. Wir haben heute noch was zu feiern. Einen tollen, runden Geburtstag. Aber jetzt erstmal die Hollies. Und Herr Müller ist auch dabei, aber ist nicht mein Schwager und nicht mein Bruder. Nein, das ist der Müller aus Köln. Und hallo, sagt Stefan Müller. Schön, dass Sie dabei sind.
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1: Ja, der Programmtipp hat sich schon mal vorgemogelt. Ja, kann ich nichts machen. Die Technik, da ist Dreck auf der Optik. Aber jetzt versuchen wir es nochmal hier. Unser Zwischenruf heute zum Sonntag, 17. Mai. Kevin Gutgesell. Achtung.
2: Wissen Sie eigentlich noch, wie Unendlichkeit schmeckt? Ich hatte es auch schon fast vergessen. Vor lauter Alltag, vor lauter Stress, wegen all der kleinen Probleme, die mir nachts den Schlaf rauben und mich tagsüber Kraft kosten. Und dann war er plötzlich wieder da. Dieser Geschmack auf der Zunge, das Gefühl im Bauch, als würde all das keine Rolle mehr spielen. Ich habe mit Freunden um ein Lagerfeuer gesessen, Sterne angeguckt und erzählt. Irgendwer hat irgendwann eine Gitarre rausgeholt und wir haben voller Begeisterung viel zu laut und völlig schief zusammen Lieder gesungen. Und der ganze Alltagsstress, all die kleinen Probleme, all das hat für den Moment einfach keine Rolle gespielt. Leider auch wirklich nur für diesen Moment. Die Sorgen, die waren ja nicht einfach weg. Aber für diese Nacht am Lagerfeuer, da hat das Leben wirklich nach Unendlichkeit geschmeckt. Aber auch wenn das Leben nicht nur aus diesen Momenten bestehen kann, will ich doch versuchen, mir diesen Geschmack zu merken. Mich daran festzuhalten, wenn mich der Alltag wieder überrollt. Der Geschmack von Unendlichkeit. Wissen Sie eigentlich noch, wie der schmeckt?
1: Also ganz und gar der Zwischenruf heute zum Sonntag mit Kevin Gutgesell, Evangelische Kirche.

0: Soweit unser kleiner Ausflug in die Anden. Und jetzt geht's auf die Bühne. Ja, jetzt haben wir so ein bisschen Live-Feeling hier bei SR3. Denn es gibt ja was zu feiern. Nicht nur gleich im Wunschkonzert, da können Sie ja auch feiern, Geburtstagsgrüße schicken oder Prüfungsergebnisse bekannt geben. Nein, wir kümmern uns jetzt um Udo. Der hat heute tatsächlich Offentag auf den 17. seinen 80. Herzlichen Glückwunsch, ja, muss man schon sagen. Also Udo, unverkennbar. Und da dürfen Sie sich auch mal austoben, zum Beispiel in der ARD-Mediathek gibt es eine tolle Sendung zum Reinlinsen. Udo, Rebell, Rockstar, Ikone. Und da können Sie nochmal so eintauchen in dieses Gefühl, ne, mit Eierlikörchen und mit der Band, mit dem Panikorchester und vielen Gästen, unter anderem mit dabei auch Apache 207 und Anna Loos, Inga Humpe und viele, viele andere. Und ja, bei Udo, was soll man sagen? Eigentlich ist er Schlagzeuger, also Musikerkollege, ne, hat auch einen richtigen Groove, hat auch mit Klaus Doldinger zum Beispiel zusammengearbeitet, einem der ganz großen deutschen Jazzmusiker. Zusammen haben die beiden Sessions gemacht, er am Schlagzeug und Klaus am Saxophon. Und das hat so gut geklappt, dass sie gar nicht mehr aufgehört haben. Klaus Doldinger hat den Keller voll Bänder mit dieser Musik gehabt. Aber aus dieser Drummer-Karriere, aus dieser Schlagzeugkarriere, auch mit Passport, dieser bekannten Band, Fusion Band, hat dann der Sänger seine Karriere gestartet. Mal oben, mal unten, aber irgendwie doch immer am Draht, am Puls und nebenbei noch ein paar Bilder gemalt. Und natürlich ist er auch ein Weltenbummler. Wir feiern diesen Geburtstag. Ich habe mal ein Stück Musik ausgesucht, weil muss ja sein. Und da kriegen wir so richtig mit, so die, ja, so ein bisschen die Urgewalt, die da drin steckt, seine Lässigkeit, der Wortwitz und einfach Udo, Rebell, Rockstar, Ikone.
1: Neulich

Ja, muss man jeden Ton genießen. Faszinierende Stimme. Ja, da gibt es irgendwie nochmal Gänsehaut. Die Haare stellen sich. Also Céline Dion, Dansant. Ja, und was morgen ist, hören wir gleich von Max Giesinger. Ich kann Ihnen verraten, wie es gleich weitergeht hier mit dem Wunschkonzert. Und Marcel, Ihre Lieblingsmusik und vielleicht auch mit Gratulationen und Glückwünschen verbunden, können Sie gerne machen. Unter sr3.de gibt es wie gewohnt das Wunschkonzert-Formular. Und dann können Sie natürlich auch nachher noch kurz durchklingeln unter 0681 64 064, sollte das auch klappen. Ansonsten auch gerne eine WhatsApp-Sprachnachricht unter dieser Rufnummer. Ihnen einen schönen Sonntag, einen schönen 17. Mai. Feiern Sie mit und feiern Sie den Tag mit einem Lächeln im Gesicht. Tschüss, sagt Stefan Müller. Wir hören voneinander und bleiben Sie neugierig.

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1: 8 Uhr. Bulgarien hat den 70. Eurovision Song Contest gewonnen. Die 27-jährige Sängerin Dara erhielt gestern Abend mit ihrem Song Bangaranga bei der Live-Show in Wien überraschend mit Abstand die meisten Punkte von Jury und Publikum. Es ist der erste Sieg für das osteuropäische Land in dem Wettbewerb. Den zweiten Platz belegte Israel vor Rumänien. Für Deutschland verlief der Wettbewerb erneut enttäuschend. Sängerin Sarah Engels kam mit ihrem Song Fire auf den drittletzten Rang. Nachdem gestern in der italienischen Stadt Modena ein Mann mit einem Auto in eine Menschengruppe gefahren ist, haben die Behörden weitere Details bekannt gegeben. Demnach ist unter den 4 Schwerverletzten auch eine deutsche Touristin und eine Polin. Bettina

0: Italiener mit marokkanischen Wurzeln. Sein Motiv ist weiter unklar. Laut Behörden hatte er in der Vergangenheit psychische Probleme gehabt.
1: Deutschland landet in einer internationalen Vergleichsstudie zum Wohlbefinden von Kindern nur auf Platz 25 von 37. Das teilte das UN-Kinderhilfswerk UNICEF mit. Alarmierend sei vor allem das Abschneiden im Bereich Bildung. Nur 60% der 15-Jährigen erreichten die Mindestkompetenz in Lesen und Mathematik. Die UNICEF-Studie wird seit 2000 regelmäßig durchgeführt und vergleicht die Situation von Kindern in den wohlhabenden Ländern der Welt. In diesem Jahr belegen die Niederlande, Dänemark und Frankreich die ersten drei Plätze. Zwischen Merzig und Konz bei Trier findet heute zum 30. Mal die Veranstaltung Saarpedal statt. Dafür wird die B51 in dem Bereich zwischen 10 und 18 Uhr für alle motorisierten Fahrzeuge gesperrt. SR-Reporter René Henken.
2: Die rund 50 Kilometer lange Strecke an der Saar entlang gehört heute ganz den Radfahrern, Skatern und Fußgängern. Entlang der Strecke gibt es außerdem 11 sogenannte Aktionszonen, unter anderem in Saarburg, Saarhölzbach und Mettlach. Dort bieten Vereine und Gastronomen Essen und Trinken an. Außerdem sorgen Livebands, Musikvereine und DJs für Stimmung an der Strecke. Das Saarpedal findet auf der Saarstrecke zwischen Merzig und Konz immer am dritten Sonntag im Mai statt. Wer die ganze Strecke nicht mit dem Rad oder zu Fuß schafft, kann auf die Bahn umsteigen. Nach Angaben der Gemeinde Mettlach sind Sonderzüge zwischen Trier und Saarbrücken unterwegs. Demnach können Fahrräder heute kostenfrei mitgenommen werden.
1: Der erste FC Heidenheim und der FC St. Pauli steigen aus der Fußball-Bundesliga ab. Heidenheim unterlag gestern am letzten Spieltag Mainz mit 0:2. St. Pauli verlor das entscheidende Spiel gegen Wolfsburg 1:3. In der zweiten Bundesliga spielt die SV Elversberg heute um den Aufstieg. Im letzten Spiel der Saison empfängt die Mannschaft den SC Preußen Münster. Anpfiff an der Kaiserlinde ist um 15:30 Uhr. Der erste FC Saarbrücken Tischtennis steht heute im Finale der Champions League. In der Saarbrücker Saarlandhalle trifft der Titelverteidiger am Nachmittag auf den französischen Club Alliance Nîmes-Montpellier. Spielbeginn ist um 14 Uhr. Und das waren die Nachrichten mit Franziska Hans. 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
4: Heute Morgen erst noch Nebel hier und da, danach ziehen Wolken auf. Zum Nachmittag schaut die Sonne dann auch vorbei. Allerdings, hier und da kann es ein paar Tropfen geben. Es wird mit bis zu 17 Grad heute an diesem Sonntag milder als die letzten Tage. Der Montag, der wird noch unbeständig mit Schauern und Gewittern, maximal 16 Grad. Ab Dienstag geht's bergauf. Es wird von Tag zu Tag sonniger, wärmer. Donnerstag erreichen wir im Saarland 24 Grad.
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4: Wir haben keine Meldungen über Verkehrsstörungen und auf einen Blitzer haben wir schon, und zwar auf der A6 zwischen Rohrbach und der Landesgrenze zu Frankreich. Dankeschön fürs Durchgeben unter 0800 700 8000. Gute Fahrt.
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4: Das Leben ist ja eigentlich kein Wunschkonzert, aber wir machen es zu einem, und zwar immer sonntags, immer an Feiertagen zwischen 8 und 12. SR3 tut das mit Ihrer Hilfe und für Sie, nämlich mit Ihren Wünschen und Grüßen. Geben Sie die gerne ab. Sie erreichen uns unter 0681 64 064. Das ist unsere Telefonnummer, gleichzeitig die Nummer für Ihre WhatsApp, Text oder Sprachnachricht. Oder noch eine Möglichkeit, uns zu erreichen über das Wunschkonzertformular auf sr3.de. Alles ganz einfache Wege, probieren Sie es aus. Wir sind relativ gut erreichbar. Und dann braucht es natürlich ein bisschen Glück. Wir starten mit Achim Josten aus Morscholz. Er grüßt seine Frau Kerstin, den Sohn Marcel mit Lena in Morscholz, Tochter Elena mit Max in Trier, die Schwester Petra Fischer mit der Familie in Heidenheim, Carmen Bachmann vom SR, den Hundesportverein Weißkirchen und alle Morscholzer mit Garland Jeffries. Das ist Matador. Ich bin Frank Hofmann. Guten Morgen.
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Ihre Musikwünsche jetzt durchgeben unter 0681 64 064 oder auf sr3.de.

0: pur hier bei uns auf SR3 im Wunschkonzert. Und das ist ein Ich liebe dich von Peter Schneider für seine Frau Marina. Ja, Petra, was darf sein? Jetzt sind Sie an der Reihe.
1: Schönen guten Morgen, liebes SR3-Team. Petra Wagner aus Sulzbach. Ich hätte heute gerne gegrüßt meine Mama Ursula Nickel aus Dudweiler und hätte gern den Titel Weiße Rosen außer See und euch allen ein schönes Wochenende.
0: Dankeschön. Och, was für ein schöner Song, oder?
2: Weiße Rosen.
0: Keine Sorge, ich singe nicht weiter. Nana Muscuri übernimmt das jetzt. Hier im Wunschkonzert auf SR3.

0: Mrs. Appleby von David Garrick für Maria Stelzer. Eine Musikbestellung ausgeführt, abgehakt und weiter geht's. Clara, mit dir nämlich.
1: Hallo, hier ist Clara Dreyer. Ich wünsche mir für die Oma Feuerwerk von Vincent Weiss.
2: Das mache ich gerne.

Das Feuerwerk von Vincent Weiß für die Oma. Jetzt kommt Udo Jürgens. Judith Fischer aus Wattgassen hat es bestellt. Sie grüßt ihre Tochter Charlene, ihren Mann Kevin, ihre drei wunderbaren Enkelkinder Melino, Lorena und Benno. Sie schreibt, das geht an Charlene. Sie ist eine wunderbare Mutter und wir sind sehr stolz auf sie. Liebe Grüße, Papa und Mama mit Udo.

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Da hat er aber jetzt alles gegeben. Udo Jürgens im Wunschkonzert auf SR3. Walli Falk, genau, aus Merzig, schreibt, wie wäre es mit einem flotten Rock'n'Roll? Ich habe nichts dagegen. Grüße an die Fit for Fun Gruppe, an die Gruppe Ella Light und an alle, die mich kennen. Grüße an das SR3-Team von der Walli mit dem Peter.

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1: Heute Morgen haben wir erst noch Nebel, danach ziehen Wolken auf. Zum Nachmittag hin schaut auch die Sonne vorbei und es wird schon deutlich milder als die letzten Tage. Bis 17 Grad erreichen wir heute. Morgen, der Montag, eher unbeständig, mit Schauern, mit Gewittern, maximal 16 Grad. Ab Dienstag geht es aber bergauf mit dem Wetter. Es wird von Tag zu Tag besser, sonniger, wärmer. Am Donnerstag Temperaturen bis 24 Grad.
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1: Es ist kurz nach 9:30, wir haben keine Verkehrsmeldungen, allerdings schon einen Blitzer in Saarbrücken in der Mainzer Straße. Dankeschön fürs Durchgeben. Die Nummer, wenn was ist, wenn ein Blitzer auftaucht, irgendwo ein Stau oder eine Behinderung, die ist 0800 700 8000. Haben Sie eine gute Fahrt.
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1: Frank Hofmann. Heute Morgen gleich geht's weiter und zwar mit dem perfekten Moment, den Sie vielleicht schon hatten oder heute im Laufe des Tages noch haben werden. Der perfekte Moment, dieser Song von Max Rabe für Elke Fessort aus Waldhölzbach, die ihre Familie in Limbach grüßt und in Oberauerbach, insbesondere den Bruder Gerhard in Limbach. Und ihm wünscht sie auch gute Besserung. Grüße an den Mann Helmut und an das ganze SR3-Team.
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0: Der perfekte Moment von Max Rabe. Hier ist SR3 mit dem Wunschkonzert. Und Cat Stevens ist jetzt auf dem Weg zu Ihnen. Und zwar von Rainer. Rainer aus St. Nikolaus, der mich letztens im Wahn beim Radfahren abgepasst hat. Ich dachte, was steht denn da jetzt für einer, der mir die Hand reicht? Und ich war so außer Atem, da war es der Rainer Knaut und hat gesagt, oh, was machst denn du da? Rainer Knaut, was darf sein heute?
1: Guten Morgen, SR3. Hier ist der Rainer Knaut aus St. Nikolaus. Wünsch mir das Lied Father and Son von Cat Stevens und grüße damit alle, die mich kennen.
0: So machen wir das.

Cat Stevens. Hier ist das Wunschkonzert auf SR3. Und ich habe einen Frosch im Hals. Werner Weber aus Geislautern ist jetzt an der Reihe. Er grüßt seinen Sohn Kai, die Schwiegertochter Alexandra, die Enkelkinder Ralf, Carina, Moritz, Susanne und Sabine Hector, Onofrio Orlando, Erwin und Claudia Fixemer, Jasmin Rupp, Wolfgang und Carmen Ruppert, Gerlinde Schola, Helga Menzel, Roland und Manuela Haberstroh, Rudi und Susanne Poslett, die Hahnenkopfkinder, Horst Ripplinger und das ganze SR3-Team. Und zwar mit Unheilig.

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Die Lydia Wild aus Niederpürzbach grüßt alle Alltagsheldinnen und Helden auf SR3 mit dem Lied Freiheit von Marius Müller-Westernhagen. Sie hat noch einen Text dazu geschrieben. Herzlich, freundlich, wunderbar sind die Menschen an der Saar. Hilfsbereit jederzeit, Wärmestube, Kältebus, ein Muss, die selbstlos helfende Hand an der Tafel, sie ist von hohem Bestand. Ehrenamtler, wohltuende Menschen, Schar, danke, ihr seid wunderbar. Schutzengelverein, Herr K. Port, bringt sich dafür ein. Aktion Mensch, Herzenssache, da wird unser SR3 immer Quote machen. Biosphäre, Sport, Kunst und Kultur pur, kommt und begebt euch auf diese Spur. Die Kaiserlinde gibt's auch hier zu finden. Die Fußball-Elver spielen hier mit Herz und Verstand. Auf hohem Niveau, alle Fans, ob jung und alt, ticken ebenso. Bei uns kocht Cliff mit Pfiff und Herz am Herd. Drum ist unser schönes Saarland immer eine Reise wert.

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Mouth and McNeil. Esther Bethmann hat sich das Lied bei uns bestellt im Wunschkonzert über das Formular auf sr3.de. Wenn der Vorhang gleich fällt. Von Howard Carpendale gibt's jetzt. Und zwar grüßt damit Armin Schneider aus Reimsbach die Susanne. Und alle, die ihn kennen und mögen.

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0: Und einen gibt es noch vor den SR-Info-Nachrichten jetzt gleich um 9 von der Mechthild. Guten Morgen.
1: Hier ist Mechthild Schartau. Was war denn mit Ihren Grüßen? Die gehen heute an Werner Ludwig, Kerstin und Paul Schmidt, Marke Klein und Angelika Reichert. Ich wünsche mir Annette Frier und Stefan Quildis mit dem Lied Ich liebe dich. Und ich freue mich auf sein Konzert in Neunkirchen am Mittwoch. Liebe Grüße.
0: Der Stefan kommt. So was Blödes heißt der Song hier. Kennt man, ne? Something Stupid.

Mensch, wer sagt denn auch sowas Blödes, oder? Hier ist das Wunschkonzert auf SR3. Gleich machen wir weiter mit Ihren Wünschen und Grüßen. Und wir freuen uns, wenn Sie uns kontaktieren. 0681 64 064, unsere Telefonnummer. Oder Sie schicken unter dieser Nummer Ihre WhatsApp-Text oder gerne eine Sprachnachricht. 0681 64 064. Außerdem sind wir erreichbar für Sie über das Wunschkonzert-Formular auf sr3.de.

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0: willkommen zur NDR Talkshow. Wir freuen uns außerordentlich, dass Sie dabei sind, aber ganz besonders außerordentlich freuen wir uns auf unsere Gäste. Anneke Kim-Sarnau über einen folgenschweren Seitensprung und fragwürdige Ausbildungsberufe.
1: Wir freuen uns auf den Mentalist Tim Krause über psychologische Tricks als kleine Alltagshelfer und die Lust, sich austricksen zu lassen.
0: Gynäkologin und Bestsellerautorin Dr. Sheila Delis über Testosteron als Anzünder und Östrogen als Zahnseide.
1: Martina Hill und Max Biermann über eine Seelenverwandtschaft und die Beherrschung der Lachmuskeln.
0: Dr. Pop alias Markus Henrik über unerhörte Sounds und Musik als Medizin.
1: Große Freude, Monika Peitsch über den Verdienst.

0: bist.
1: Also ihr habt euer Bestes gegeben, aber da es Tag der Familie ist, habe ich gedacht, ich bringe noch einfach mal ein bisschen Verstärkung mit. Meine Eltern sind da.
0: Nein.
1: Ja, und Freunde aus Güstrow. Mitkommen. Ja. Tut mir leid, Leute.
0: Herzlich willkommen. Schöne Eltern kommen aus
1: schöne
0: einer...
1: Schöne Tochter. Schöne Stadt.
0: Güstrow. Meine Damen und Herren, Güstrow ist eine Reise wert. Ich darf es Ihnen sagen. Monika Peitsch, ich freue mich, dass du da bist. Ich darf das sagen, lange an dir gebaggert. Ja. Das kann man auch so sagen, es ist nicht vornehm, aber es ist die Wahrheit. Du wolltest eigentlich Zahnärztin werden.
2: Ja.
0: Und dann ist es Erik Ode, einigen noch bekannt als der Kommissar, zu verdanken, dass er quasi diesen Zahn gezogen hat und dich in die Schauspielerei gebracht hat. Er hat dich entdeckt.
2: Ja.
0: Und natürlich ein unvergesslicher Meilenstein, Fernsehgeschichte, Die Unverbesserlichen mit Inge Meisel, dann viele Filme, viele Theaterstücke. Und du bist sehr, sehr selten Gast in Talkshows. Und umso mehr freuen sich Jessie und ich, dass du dich für uns heute Zeit genommen
2: hast. Ich danke.
0: Vielen Dank. Herzlich willkommen. Als Jessie gerade mit Freude ihre Eltern vorgestellt hat, hast du das, dein Erfolg hat sich ja sehr früh eingestellt.
2: Ja.
0: Hast du das auch erlebt, dass deine Eltern noch die frühen Erfolge mit dir feiern konnten? Waren sie stolz auf dich? Hast du das?
2: Das habe ich erlebt. Wir lebten ja damals alle in Berlin. Und ich habe angefangen am Schillertheater. Ich war 5 Jahre am Schillertheater, bevor ich Fernsehen machte. Und die Eltern waren natürlich in jeder Premiere drin, obwohl meine Mutter wollte eigentlich, dass ich einen anständigen Beruf lerne. Aber waren dann eigentlich sehr stolz auf mich. Und Mami hat auch mal laut meinen Namen gerufen, wenn wir in der Stadt waren oder so. Also, sie fand das also. Und wenn ich auf Theatertournee war, sind sie auch viel hinterhergefahren, in Premieren gewesen. Also sie waren wirklich stolz.
0: Hat dich das nervös gemacht, wenn sie im Publikum waren, oder fandst du es ganz schön?
2: Nee, Familie ist eigentlich mit das Schlimmste.
0: Ja.
2: Also, Entschuldige, Jessie. Nein, für mich war es immer das Aufregendste, weil sie kennen einen so gut.
1: Ja.
2: Und das mochte ich nicht so gerne. Ich habe dann doch lieber die Fremden, die einen nicht kennen. Und also ich hatte es nicht so gern. Aber ich habe es natürlich toll gefunden.
0: Monika, du bist seit 23 Jahren in München, warst davor in Hamburg. Mhm. Und wenn du jetzt in Hamburg bist, ist das ein bisschen Heimat?
2: Es war heute ad hoc wieder Heimat.
0: Ja.
2: Ja, nicht nur, dass diese Stadt so grün ist, was mich völlig fasziniert hat. Das hat damals schon, als ich vor 25 Jahren nach München kam, habe ich gesagt, hier gibt es ja keinen einzigen Baum in der Stadt. Es gab die großen Kästen mit den Tulpen drin und Ende. Also es war kein schöner Baum. Das ist so grün. Und die Häuser hier, also Roten Baumchaussee runterzufahren und die Häuser zu sehen und alle weiß gestrichen. Also ich liebe Hamburg, ich wäre auch hier geblieben.
0: Aber dann kam so ein Ehemann dazwischen.
2: Da kam ein Ehemann dazwischen, der allerdings sehr geduldig war. Also er wollte damals, als er mich kennenlernte, lebte ich in München. Er hat gesagt, wir werden in München leben.
0: Ja.
2: Kaufte sofort ein Haus da und meinte, wir leben da. Ich komme nach Hamburg und sage, nee. Erstmal wohnte er an der Außenalster und dann sage ich, ich muss hier leben, in dieser Stadt. Das Haus hat er verkauft und ich habe 25 Jahre hier gelebt.
0: Ja.
2: Er wollte aber immer nach München, er hat immer gemosert.
0: Ja.
2: Und irgendwann habe ich nachgegeben, habe ich gesagt, okay, also 25 Jahre war ich jetzt in Hamburg mit dir, jetzt machen wir noch 25 Jahre München, dann sind wir sowieso tot. Also insofern habe ich nachgegeben.
0: Ja. Was du alles gemacht hast zwischen München und Hamburg, haben wir versucht, filmisch mal festzuhalten in einem Film. Und den schauen wir uns jetzt mal an.
2: Okay.
0: Ja.
3: Diese Frau will eigentlich Zahnärztin werden, beißt sich aber auf anderem Wege durch, als gefeierte Schauspielerin. Karriere statt Karies, Rollen statt Kontrollen. Die Wurzel des Erfolgs, eine frühe Entdeckung als Darstellerin. In aller Munde ist sie spätestens ab den 60ern durch ihre Rolle als Tochter von Inge Meisel in Die Unverbesserlichen.
4: Also ich kann es nicht mehr länger für mich behalten, sonst platze ich. Wir haben eine Wohnung.
5: Nein.
4: Doch, die letzte, die frei war. 2,5 Zimmer. Wenn alles gut geht, können wir in 6 Wochen einziehen.
3: Zum Dahinschmelzen.

0: Danach setzt sie vielen Produktionen die Krone auf. Gerne an der Seite von namhaften Kollegen. Romantik, Reiseabenteuer, Serien, Spielfilme.
1: Und jetzt hören wir mal genau zu, Trine.
2: Was nur wohl kommt.
1: Dein Junge hat sich sein Studium selber finanziert.
2: Ich konnte mir das Geld ja schlecht aus den Rippen schwitzen.
0: Auch das Theater verarztet sie seit jeher mit großem Erfolg. Diagnose? Schauspielstar für alle Zeiten, Monika Peitsch.

0: Monika, wenn ich mir das anschaue, dann gibt es Ausnahmen, aber du bist doch sehr festgelegt auf die Dame.
1: Ja.
0: In den Rollen, die man dir angeboten hat. Einmal eine große Dame sein, war ein Film, der am Anfang stand, ein Titel. Ja. Erik Ode Regie, Atze Brauner, glaube ich, Produzent.
1: Ja.
0: Fluch oder Segen, dieser Titel? Das
1: eigentlich Segen nicht direkt. Ich war ziemlich festgelegt und hatte eigentlich die Sehnsucht, immer etwas anderes zu machen. Ich habe es am Theater gemacht. Im Theater habe ich eigentlich alles gespielt, von der Katze auf dem heißen Blechdach über Blick zurück im Zorn oder Blick von der Brücke. Also da habe ich alles gespielt. Ja. Und da ging dann auch mein Herz auf. Und dann habe ich auch oft was abgesagt, weil ich dachte, es ist wieder die Dame. Mhm. Ich bin gerne Dame, muss ich dazu sagen. Ich bin so erzogen worden fast. Also früher sagte man Dame oder Frau, das war ein Unterschied. Ich zog mich auch immer sehr gerne schick an.
0: Du siehst heute auch atemberaubend gut aus.
1: Absolut. Ja. Es macht mir Spaß, kreativ zu sein. Ja. Also ich suche mir immer was raus und kaufe gar nicht so viel Neues oder stelle wieder was anderes zusammen oder sage, die Hose muss jetzt Barrel zugeschnitten werden, die ist weit, die muss nach Barrel. Also ich mache gerne solche Sachen. Und das habe ich eben auch, es wurde mir eine Zeit lang übel genommen, weil man hatte einen schwarzen Pullover und eine schwarze Hose. Peter Zarek wohnte bei uns im Haus und war so angezogen und sagte immer, du bist zu schick. Dann habe ich das auch versucht mit der einen schwarzen Hose und dem einen schwarzen Ding. Das war ich nicht. Also ich habe irgendwann festgestellt, du kannst nur du selber sein.
0: Wobei du eine schwarze Hose gerade hast.
1: Ja, ja. Mit dem muss man vorsichtig sein.
0: Ja, stimmt.
1: Also, nein, es ist, ich habe es dann gemerkt, es geht nicht. Und dann habe ich gesagt, so, ihr kennt mich alle mal. Ich ziehe das an, was ich schick finde und habe es dann... Ich bin halt so, wie ich bin.
2: Aber es ist ja auch immer die Frage, wie ist denn das mit dem Image? Ne? Habe ich das jetzt irgendwie aufgetackert bekommen und werde das nie wieder los?
1: Gibt es ein paar Beispiele und da sitzt er, der das verbrochen hat.
2: Ah.
1: Weil er hat mir einmal ein Drehbuch geschickt. Und ich lese das, und die Rolle war angekreuzt, und ich lese das und rufe ihn an und sage, Herr Meyer-Burkhardt, entweder habe ich das falsche Buch gekriegt oder die Rolle falsch angestrichen, weil das bin ich nicht. Mhm. Ich hatte es also auch schon im Kopf, das bin ich nicht. Und da hat er etwas gesagt, was ganz wenig Produzenten sagen, was ein Schauspieler wirklich das Herz aufgehen lässt. Er sagte, ich weiß, Sie können das spielen. Das heißt, ich besetze Sie dagegen, nicht so, wie sie elegant gerne sind oder auch den Stempel drauf haben. Und ich habe gedacht, wow, das ist ein toller Mann, der sagt, ich spiele den.
2: Burkhardt, ich habe die Frage nur gleich wieder gestellt.
0: Aber Annika, hast du das auch, das Problem, das für dich mal erkannt, dass du auf ein Fach festgelegt bist?
3: Bestimmt nicht. Ich weiß es nicht genau. Ich glaube, das ist nicht so arg. Aber ich glaube, wenn ich auf was festgelegt bin, dann freue ich mich eigentlich drüber, weil ich spiele meistens ganz gute Rollen. Also ich mag, dass ich gerne ernste Rollen spielen kann oder auch lustige, aber auf jeden Fall mit Anspruch. Das was will ich mehr.
2: Naja, aber Max,
3: im Endeffekt.
2: Ne, wenn ich jetzt um die Ecke komme und sage, parodier doch mal was, bitte, bitte, dann ist das doch sowas, da denkst du doch, na, also und tschüss.
4: Ja, naja, nee, nicht und tschüss. Also es ist schon so, ich bin natürlich auch ein bisschen in der Schublade, oder? Wir sind schon ein bisschen so in diesem, also ich zumindest in diesem Parodieding drin, aber es ist ja auch toll. Also ist ja auch schön, dass man irgendwie, man merkt ja, dass den Leuten das auch was gibt und so, also hoffe ich zumindest. Und dann irgendwie, also in erster Linie freut man sich mal drüber, wenn man überhaupt mal in der Schublade reinkommt und dann kann man ja, muss man halt dann versuchen, da auch mal wieder rauszuschauen. Ja.
0: Inge Meisel, die Unf... Ich habe mein In-Ear und das kracht dauernd. Die Unverbesserlichen, das ist die Geschichte, mit der dich immer noch Menschen in Verbindung bringen, was ja aber auch sehr schön ist, weil wie kann man so lange in Erinnerung bleiben mit einer Rolle? An deiner Seite war Inge Meisel oder du warst an ihrer Seite. Ich habe Inge Meisel noch kennengelernt hier, ich habe sie noch interviewt.
1: Ich weiß,
0: sie hat eine sehr feuchte Aussprache.
1: Ja, das war hatte immer ein Hütchen auf.
0: Ich hätte nach dem Interview im Grunde einen Föhn gebraucht. Aber Gott hab sie selig, sie war eine beeindruckende Frau. Aber wie war sie in der Arbeit zu dir, zu einer jüngeren Frau?
1: Weil du gerade sagst, in der Arbeit, sie hat mich immer vorgestellt, das ist meine beste Freundin in der Arbeit, sagte sie immer nur. Ja, ich war immer die beste Freundin in der Arbeit. Du, ich muss dir sagen, mit ihr zu arbeiten, ich hatte so ein bisschen eine Hassliebe zu ihr. Sie war toll, sie war sehr sozial, sie hat Kollegen unterstützt, die nichts zu tun hatten. Die hat sie dann geholt und so. Sie hat mich auch immer geholt. Ich weiß nicht, warum sie mich so liebte, weil ich war frech. Und sie mochte, glaube ich, freche Leute. Also sie mochte nie angepasst gar nicht. Sie ging mir aber oft so auf den Keks, weil sie war schwierig.
0: Sie war schwierig.
1: Wenn wir Ampex drehten mit 5 Kameras und sie hing, dann ist sie gesagt, du stehst falsch zu mir.
0: Ja.
1: Ich stehe genau auf der Markierung.
4: Mit 5 Kameras haben Sie schon
1: da. Ja, 5 Kameras um einen rum und man dreht riesengroße Teile hintereinander. Und ich habe so am Anfang 3 große Klassiker von Nathan dem Weisen und solche Sachen gemacht. Das war schwerste Angst auch, schwerstes Theater. Und sie hat immer gern die Schuld so ein bisschen weggeschoben. Und ich habe dann irgendwann gesagt, das kann ich nicht mehr hören von der, das Gesang oder irgendwas habe ich hinter. Und da hat sie gesagt, was hast du gerade gesagt? Und da habe ich gesagt, das hast du ganz genau gehört. Und dann, also sie hat mich trotzdem gemocht, obwohl ich glaube, sie mochte mich, weil ich frech war.
0: Wie ist es zu erklären? Du warst dann sehr, sehr präsent im deutschen Fernsehen, in Superfilmen, in interessanten Filmen. Und dann wurde dein Sohn geboren. Und aus meiner Perspektive, von jetzt auf heute warst du...
1: War ich weg.
0: Woran lag's?
1: Ich kann's dir sagen. Ich habe eine Serie gemacht. Damals machte man noch keine Serien. Man hatte dann nichts zu tun, wenn man eine Serie machte. Und ich habe unter ziemlich schwierigen Umständen ist diese Serie entstanden. Wir hatten einen Regisseur, der war ständig unter Drogen. Wir reisten ins nächste Land, immer übers Wochenende. Dann haben wir in Marseille gedreht, haben wir in Italien gedreht. Und ich habe irgendwann gesagt, an der Zeitung, die mich interviewte, wie das ist. Ich habe gesagt, unsere Namen stehen da. Wir haben solche Schwierigkeiten mit diesem Regisseur, der manchmal blätterte auch 2 Seiten um und sagte, komisch, wie das hier weitergeht. Da habe ich zu ihm gesagt, du Arsch, blätter mal eine zurück. Also es war eine sehr ungute Stimmung da. Und das habe ich an der Zeitung gesagt. Und ich war auf der schwarzen Liste und kriegte nichts mehr zu tun. Wie schön, mein Sohn wurde geboren, ich konnte mich um meinen Sohn kümmern. Und dann war Dieter Wedel, dem war das egal, nach ein paar Jahren, 3-4 Jahre. Und er hat gesagt, ich will, dass du die Rolle spielst, ich hol dich wieder, mir ist das jetzt egal. Und dann habe ich angefangen, schön. Aber es war nie mehr dann so. Ja.
0: Du hast dann synchronisiert, Audrey Hepburn, Doris Day, Claudia Cardinale. Ich weiß, das Synchronisieren ist ja eine Kunst, wenn man es auf einem so hohen Niveau macht.
1: Ja.
0: Und ich kann mir vorstellen, als Synchronsprecherin bekommt man eine Nähe zu der Schauspielerin, die man synchronisiert. Ja. Von den 3 genannten Frauen, gab es eine Methode, eine besondere Nähe?
1: Natürlich die Hepburn.
0: Die Hepburn.
1: Ja, und ich habe auch auf Tournee Wait Until Dark, was ich synchronisiert habe, habe ich auch gespielt dann, lustigerweise. Und die ist halt, guck mal, da kommt
0: die Traumfrau. Da ist die Traumfrau. Deine Vielseitigkeit zeigt sich auch darin, dass du hervorragend gesungen hast, meine Damen und Herren. Wir sehen jetzt mal einen Ausschnitt.
1: Nein.
0: Doch, wir haben einen Ausschnitt. Doch, Monika, wir haben einen Ausschnitt ausgewählt und danach erzählst du, worum es sich da handelt.
2: Ja, meine
0: Damen und Herren, bitte.
2: Keine Ahnung.
0: Monika Peitsch singend. Bitteschön.

0: nicht.
1: Ist das nicht schön?
0: Einen Musikexperten. Was
2: grandios.
0: Hältst du von dem Song Dr.
2: Ich meine, das war ja auch die Zeit, da konnte man noch nicht so viel tricksen.
3: Pieksiger ging es doch nicht.
2: Nein, also ich fand es ganz toll gesungen. Mit einem leichten Vibrato gesungen, wunderschön. Also gut, ich fand es herrlich.
3: Ich habe mir auch Mühe gegeben. Danke.
2: Ja. Sehr gerne. Ja, ich bin da.
1: Und Jessie sagte in der Redaktionskonferenz, warum hast du nicht mehr gemacht? Warum hast du nicht
3: mehr gesungen?
1: Kam da nicht Plattenfirmen und haben gesagt?
3: Doch, Erik Ode wollte, der mich entdeckt hat, wollte auch, dass ich singe. Und dann habe ich ihm zu Hause vorgesungen. Er hatte so ein kleines Ding, wo die Bänder so rumliefen. Und ich habe ein Lied gesungen, es war so daneben. Und ich habe auch nur gepiepst. Und er meinte, lassen wir das lieber. Und ich habe dann, also auch mich, hätte mich nie mehr getraut zu singen.
1: Es ist nicht sehr höflich und nicht sehr charmant, aber ich tue es dennoch.
3: Oh.
1: Du stehst kurz vor deinem 90. Geburtstag.
3: Ja.
4: Oh, wow.
1: Ja. Ja, meine Damen und Herren, bitte. Wie fühlt sich das an?
3: Gott sei Dank noch sehr gut. Also ich bin gut drauf, ich kann laufen, ich kann hören. Die drei Dinge, also ich bin so dankbar, dass das funktioniert. Ja. 70 hat mir nichts ausgemacht, 80 hat mir nichts ausgemacht. 90 ist was anderes. 90 ist absehbar, sind es noch 10 Jahre oder nur noch 2 oder was auch immer. Also das ist das Einzige, was mich stört, aber mir geht es wunderbar. Und ich bin genauso unterwegs wie sonst auch.
1: Und ja, und du machst ja auch die Fehler im Alter, die andere mit 30, 40 machen. Du hast mit 80 geheiratet.
3: Ja. Ja.
4: Wow. Cool. Ja.
1: Da fällt auch der Satz, bis der Tod euch scheidet, ein viel leichter. Ja. Aber wie kam es, dass du...
3: Das wollte mein Sohn. Also wir sind 46 Jahre zusammen, mein Mann und ich. Und haben gedacht, heiraten ist eigentlich, müssen wir nicht unbedingt. Mein Sohn sagte, Mama, ich finde, du solltest das doch mal tun. Das wird doch später dann leichter, wenn einer ins Krankenhaus muss oder irgend sowas. Und alles, was mein Sohn sagt, mache ich.
1: Ja.
3: Und auch gerne. Ja, ja, mein Sohn ist toll. Also, dann haben wir geheiratet und mein Sohn hat was Tolles gemacht. Er hat die Hochzeit organisiert. Er hat im Sacher in Salzburg, sollten wir heiraten, die Suite bestellt oben. Es war der Brautstrauß oben. Es war das Mittagessen mit der Kutsche, sind wir gefahren. Alles hat er gemacht. Ich habe gesagt, warum machst du das alles? Und er hat auch alles bezahlt. Dann hat er gesagt, normalerweise machen das Väter, dein Vater ist tot, also mache ich es.
1: Wow. Wie wunderschön. Jetzt ist dein Mann 10 Jahre jünger.
3: Ja.
1: Was ist dein Geheimnis oder euer beider Geheimnis für Longevity, für langes Leben? Was ist?
3: Also Longevity habe ich schon vor 70 Jahren gemacht.
1: Ah.
3: Ja, da gab es das Wort noch nicht. Also wenig trinken, nicht geraucht, all diese Dinge, spazieren gegangen, viel geschlafen, habe ich immer gemacht.
1: Wenig trinken.
3: Wenig trinken, ich weiß nur.
0: Hubertus, weißt du mehr?
3: Wir beide sind sehr gleich in den Dingen, die wir mögen.
1: Ja.
3: Wir reisen gerne an dieselben Orte, wir sind gerne in Italien, wir reisen überhaupt gerne. Wir kümmern uns um Kunst, wir gehen jetzt auf die Biennale nach Venedig. Also wir sind beide so gleich.
1: Ja.
3: Und ich kann mich in meinen Mann auch immer wieder neu verlieben, der ist toll.
1: Das ist eine interessante Frage, ihr wart so lange zusammen und dann heiratet man plötzlich. Hat das in dem Verhältnis irgendetwas verändert?
3: Gar nicht. Ich fühle mich auch gar nicht verheiratet.
1: Ach so. Nee. Also er hat Anlass zur Sorge.
3: Nein, das hat er sicher nicht. Wir beide nicht, aber ich fühle mich überhaupt nicht. Ich wollte auch nie heiraten. Ich habe schon davor einmal war ich verheiratet. Auch da wollte ich nicht. Da habe ich noch gesagt, einen Tag davor, da gehe ich morgen nicht hin, weil ich das unnötig fand. Aber gut. Es ist einfach passiert, sagen wir es so.
1: Ja. Und es ist vielleicht auch ganz schön, wenn man mit einem 10 Jahre jüngeren Mann, ja, wenn er jetzt 10 Jahre älter wäre, wäre der 100.
3: Ja, ja, das eben, da wäre man nicht da, wahrscheinlich nicht mehr. Ja, man und ich wäre womöglich gleich hinterhergesprungen.
1: Ich glaube, ich kenne viele Frauen, die sehr, also die gut jünger beraten sind mit jüngeren Männern.
3: Immer jünger.
1: Meine eigene Frau übrigens auch.
3: Ja.
1: Ja.
3: Ja. Also ich habe immer jüngere, aber ich verstehe auch Männer, wenn sie alt sind, dass sie jüngere Frauen wollen.
1: Das verstehe ich gar nicht.
3: Doch, ich finde
0: ist ja auch eher unüblich. Ne?
3: Ja, weil die sind so hübsch alle.
1: Ich finde es mal ganz froh, wenn Männer mit Frauen zusammen sind, ihre Töchter sein können.
3: Ja, also da gut, Gott, ja. Also das ist okay,
1: ein,
3: das ist schrecklich.
1: Das ist doch ein
3: Rennen, das wollte ich damit auch nicht sagen. Um
1: Gottes Willen, auch moralisch nicht. Nein.
3: Ja, absolut.
0: Also, nicht mehr?
1: Ich, was?
0: Anneke.
1: Monika, ja. Wir haben uns auf einem Fest letzten Sommer getroffen.
3: Ja.
1: Und ich habe gesagt, ich würde alles dafür geben, wenn du in die Sendung kämst. Mhm. Dreiviertel Jahr, also war schon schwierig, dich zu gewinnen. Ja. Ich hoffe, du hast es nicht bereut.
3: Ich habe es nicht bereut.
1: Und du kannst dich jederzeit einschalten, jetzt, wenn die Gespräche weitergehen. Und,
3: ich danke.
1: Nein, es ist schön, dass du da bist.
3: Ich wusste, wenn du mich nimmst auch.
1: Wenn
3: du
1: hast mal nehme.
3: Ja, ich meine, in der Talkshow.
1: Ja.
3: Weil du hast vor, ich weiß nicht, die erste war, glaube ich, vor 30 Jahren oder irgend sowas, kam er in die Garderobe und sagte, Frau Peitsch, ich spiele die Geigen.
1: Ja.
3: Das ist ein Satz, den kennen wir Schauspieler. Wir wissen, dann bist du lieb mit mir. Also
1: ich weiß.
3: Das war für mich so.
1: Monika Peitsch, meine Damen und Herren.
0: Gynäkologin hat sie in den vergangenen 20 Jahren schon tausenden Patientinnen geholfen. Hunderttausende Teenager kennen sie von TikTok als Dr. Sex. Ganz viele Erwachsene kennen ihren Bestseller über die Menopause. Und es ist nun wirklich das erste Interview, was ich in der NDR Talkshow führen darf. Und was hat die Redaktion ausgesucht? Das Thema Sex in den besten Jahren. Vielen Dank, liebe Kolleginnen, liebe Kollegen, und herzlich willkommen, Dr. Sheila Berlin. Gehen wir gleich mal mitten rein. Sie befassen sich mit diesem Thema so intensiv, Sex in den besten Jahren. Was sind denn die besten Jahre?
5: Also nach intensiver Recherche und auch nach Beobachtung mit meinen Patienten ist es tatsächlich so, dass die besten Jahre eher so mit Mitte 40 beginnen und dann immer besser werden.
0: Ja, ja.
5: Und immer besser werden. Das ist ja das Spannende.
0: Also ich
6: hab den noch vor euch.
0: Ich dachte, Entschuldige. Und nach hinten dann offen, Martina.
5: Ja, klar. Ja, nach hinten offen. Das ist es ja. Das ist ja das Spannende. Also ich habe ja früher immer gedacht, so, du wirst irgendwie so Mitte 40 und dann so, so wenn es auf die 50 zukommt, war es das irgendwie. Bis ich festgestellt habe, dass es nicht so ist. Und dass es auch in meiner Umgebung nicht so ist. Und dass es auch bei meinen Patientinnen nicht so ist. Und ich habe wunderbare Erzählungen auch wirklich von älteren Patienten, wirklich älteren Semestern, die auch wirklich Hoffnung geben oder mir Hoffnung gemacht haben. Und da habe ich gedacht, ich muss darüber ein Buch schreiben. Und das habe ich gemacht. Mhm. Und es ist wirklich, ich glaube, man hat uns eigentlich durch die Medien eigentlich ein falsches Bild vermittelt. Ne? Dass wirklich, wenn man so jung und sexy ist, dass man da auch da am besten Sex hat. Hat man tatsächlich nicht. Wir wissen, dass eine Frau mit 50 wahrscheinlich im Jahr mehr Orgasmen, ich darf Orgasmen sagen, ne? Das ist ja okay.
0: Orgasmen, das ist okay. Ist das okay, Leute? Es ist okay. Es ist okay.
5: Okay.
0: Frau Doktor.
5: Hätte das sein können, dass ich Höhepunkte sagen muss oder so? Also, genau. Warst du nicht bei Insta?
0: Ja, ja,
5: muss ja immer
0: aufpassen. Also Annike kann jetzt immer einmal lachen, wenn so ein Wort kommt. Ja?
5: Ja.
0: Also, wenn das einmal,
5: genau.
0: Damit...
5: Statt ein Piep, da gibt es einfach... Genau. Also, eine Frau mit 50 hat wahrscheinlich deutlich mehr Orgasmen, als sie hatte mit 20 beispielsweise. Ja, weil sie dann einfach erfahrener ist und nicht so...
0: Weil sie weiß, wie es geht.
5: Weil sie weiß, wie es geht. Mhm. Genau. Und sie weiß erstens, wie es geht und sie kennt sich selber besser und sie ist mehr bei sich selber auch angekommen. Mhm. Und ihr ist, das ist ja das Wunderbare, was uns ja in den Wechseljahren passiert, dass uns plötzlich scheißegal ist, was alle anderen denken.
0: Mhm.
5: Und Teil von dieser Scheißegal-Mentalität ist es ja, was uns hilft, in unserer Sexualität ja weiterzureifen. Und das finde ich total cool.
0: Es gibt eine weltberühmte Performance-Künstlerin Marina Abramović, die ist 79, die kennt sowieso kein Tabu und die gestaltet ihre Kunst auch ganz demonstrativ so. Und die hat vor kurzem gesagt, sie habe sich erst so richtig wohlgefühlt mit sich selbst, mit ihrem Körper, so in den 50ern. Und jetzt ist sie 79 und jetzt habe sie den Sex ihres Lebens.
5: Total cool.
0: Hören Sie das häufiger?
5: Ja, ja, das höre ich
0: genau
5: wirklich
0: so,
5: häufiger.
0: Den
5: das
0: Sex,
5: höre ich, ja, genau, den Sex ihres, genau, das höre ich wirklich häufiger. Und es gibt wirklich, gibt Hoffnung. Und es ist auch verständlich, wenn man mal darüber nachdenkt, weil viele Menschen sind wirklich ab Mitte 40 nicht länger bereit, ihr Leben nach den Vorstellungen anderer zu führen. Und viele wollen dann auch, haben, werden so ein bisschen so in Midlife so ein bisschen klar, die haben noch eine Hälfte von ihrem Leben vor sich. Da wollen sie eigentlich machen, was sie wollen und nicht das, was man von ihnen irgendwie erwartet. Das ist schon sehr, sehr, sehr cool. Ich glaube auch, es gibt wunderbare Studien über großartige Liebhaber. Es ist sehr spannend, weil eigentlich hat man in der Medizin sich immer nur mit sexuellen Problemen auseinandergesetzt. Ja, deswegen gibt es dazu sehr viele Studien. Aber man hat eigentlich eine ganz große Gruppe ignoriert, nämlich die Menschen, die von sich behaupten, großartige Liebhaber zu sein und großartigen Sex zu haben. Und die haben diese Studien wirklich sehr, sehr wissenschaftlich aufgezogen. Man hat festgestellt, dass die Menschen, die von sich behaupten, großartigen Sex zu haben, sagen, es fing eigentlich erst mit 50 an. Dass sie dann erst wirklich das Gefühl haben, dass sie sich darauf einlassen können, auch auf einen anderen Menschen einlassen können. Und dass da auch wirklich echte Intimität und Vertrauen auch entsteht während Sex. Ganz, ganz interessant ist, dass es auch nichts mit irgendwelchen Stellungen oder irgendwas zu tun hat oder sonstigen irgendwie Sex-Marathon, so in dem, wie man sich das vielleicht so vorstellt, sondern es hat eher damit zu tun, dass die Menschen bereit sind, sich auf eine echte Intimität einzulassen und wirklich den Mut dazu. Ab. Hier fliegt die ganze Zeit so
0: die ganze Zeit. Ja, naja, die ist eine auch interessiert. Die Fliege will es auch wissen.
5: Das, oder?
0: Naja. Na ja. aber Sie sagen jetzt, es gibt die Studien. Sie sagen, es gibt Ihre Praxis, wo auch Leute hinkommen und Sie haben dann ein vertrauensvolles Gespräch. Trotzdem ist Sex jenseits der 50 für viele ein ganz großes Tabu. Es kommt in den Medien nicht vor.
5: Richtig.
0: So, warum? Warum?
5: Ich glaube,
0: warum? Jeder will es, viele wollen es, jeder macht es, viele machen es.
5: Ich glaube, es kommen so ein paar Dinge zusammen. Also eins davon ist sicherlich, dass man Sex im Alter nicht so gut verkaufen kann irgendwie. Also so diese jugendliche Sexgeschichte, das kann man ja gut verkaufen. Ne? Hast du nur, keine Ahnung, wiegst du nur so und so viel, fährst du das Auto, siehst du so aus. Aber man kann irgendwie dieses andere, worum es wirklich geht, diese Intimität, dieses sich wirklich fallen lassen, das kannst du ja nicht verkaufen. Deswegen ist es eine so eine Sache, weswegen uns, glaube ich, in den Medien immer so gezeigt wird, Menschen, die hübsch und jung sind und perfekt, die haben am besten Sex. Und das ist ja meistens Quatsch. Das ist eine Sache. Das zweite ist, das ist natürlich von medizinischer Seite aus, ganz lange nicht viel gab, was man machen konnte für Menschen, die noch Sex haben wollten. Weil viele wollen noch. Also das ist auch das, es kommen ja viele Frauen zu mir, und sagen, sie haben ein Libido-Problem, mein Libido schwächelt und so weiter. Und ich frage sie alle, wollen sie etwas dagegen tun? Und sie sagen alle ja. Mhm. Also es, glaube ich, existiert so ein bisschen die Vorstellung, dass Frauen einfach Sex nicht mehr interessiert und das war's. Das ist es nicht unbedingt, sondern die haben oft ein Libido-Problem. Oder es ist tatsächlich etwas mit den Genitalien, dass sie vaginale Trockenheit haben. Das heißt medizinisch vaginale Atrophie, das ist eigentlich keine Trockenheit. Das ist, weil die Schleimhäute ausdünnen und das tut dann wahnsinnig weh. Das ist auch ein Problem. Dann haben wir einen Mangel an Testosteron, was kommt. Also einfach ein Hormonmangel, was man auch eigentlich auch ausgleichen kann. Also man kann viel tun. Man kann auch für die vaginale Geschichte auch was tun. Man kann viel tun, um wirklich die Sexualität von Menschen auch zu erhalten. Und das finde ich so extrem wichtig. Mhm. Weil es ist eigentlich Medizin auch.
0: Und was ich auch verrückt finde, und was ja aber offenbar so ist, dass in der Facharztausbildung auch dieses Thema Sexualität der Frau überhaupt keine Rolle spielt?
5: Nee, das spielt bei uns Gynäkologen tatsächlich überhaupt keine Rolle.
0: Wahnsinn.
5: Überhaupt nicht.
0: Es kam in Ihrem Studium nicht vor. Und in der Generation der
5: Gynäkologen. Nicht im Studium und auch nicht in der Facharztausbildung. Was halt auch ein bisschen das Tragische ist, zum Beispiel so Dinge wie die Anatomie der Klitoris, die ja wirklich also sehr spannend ist. Die hat wirklich so ein riesiges unterirdisches Reich. Das wurde
0: das
5: erst
0: ist so schön gesagt.
5: Riesiges unterirdisches Reich.
0: Also damit gehe ich jetzt auch wirklich nach Hause, Frau Doktor. Ja.
5: Ich sage ja immer, also jeder Mensch hat alles. Ja? Also der Mann hat Schwellkörper an seinem Penis und die Frau hat die Schwellkörper sozusagen unterirdisch. Ja? Und ich sage auch ganz gerne, also ein Mann hat ein Hochhaus, eine Frau hat eine U-Bahn. Ja? Das Netz unterirdisch sozusagen.
1: Jetzt verstehe ich.
5: Das ist
0: Enjoy.
5: Genau. Und Ja, aber das Ding ist, das haben wir auch nicht gelernt. Das haben wir auch nicht gelernt als Fachärztin. Das ist ja super crazy. Ne? Also wenn man zum Beispiel einen Kreißsaal war, man muss in Darmstadt machen, zack, durch alles durch, durch alle Strukturen durch. Mhm. Gott sei Dank, ein Genital verzeiht einem ja viel. Also das heilt auch ganz viel wieder. Das ist ja wunderbar. Aber das gehört nicht dazu. Auch die Klitoris an und für sich als Organ spielt eine super, super kleine Rolle eigentlich in der Gynäkologie. Das ist halt da. Ne? Mhm. Aber, oh. Das war's dann auch.
0: Jetzt komme ich noch mal mit einem Argument, mit dem sicherlich viele von uns ihr Leben verbracht haben. So, also pass auf, du hast eine aufregende Zeit. Du sollst ja auch irgendwie für Fortpflanzung sorgen, für Kinder sorgen. Mhm. Dann irgendwann geht die Fruchtbarkeit weg bei der Frau, ist nichts mehr drin. Bei den Männern geht's ja immer weiter. Eine Riesenungerechtigkeit. Und damit schwindet doch wahrscheinlich.

0: wahrscheinlich mit der Fruchtbarkeit auch irgendwie die Lust. Ist das nicht, ist da nichts dran?
1: Ja, jein. Also man kann es natürlich so ein bisschen animalistisch sehen, dass man irgendwie sagt, ja, Pflanzen sind nicht mehr vorhanden, deswegen sollen wir keinen Sex mehr haben und so weiter. Aber das ist ja Quatsch. Wir funktionieren ja nicht so wie Tiere, sonst wären wir Frauen nur einmal im Monat spitz, wenn wir unseren Eisprung haben. Also so wie bei den Hunden oder bei den Katzen, da ist es ja auch nicht so. Ja, also da ist es ja auch irgendwie rund um den Kalender. Also deswegen kann man sich davon schon ein bisschen verabschieden und sich mehr mit dem Gedanken vertraut machen, dass die Sexualität doch eigentlich eine sehr wichtige Rolle jenseits der Fortpflanzung auch spielt. Es gibt auch Frauen, die durchaus noch weiter Sex haben wollen, wirklich auch ohne medizinische Hilfe, auch bis sie 70, 80, 90 sind.
0: Bevor wir jetzt gleich noch mal darüber reden, was wir genau tun können und jeder Einzelne von uns, warum ist denn Sex im Alter, warum muss das sein? Nein, warum ist es auch gesund? Warum ist es auch, warum ist es gut für uns? Warum?
1: Also, erstmal ist es ja so, ich sage ja, das ist ja, du kannst natürlich verschrumpeln, ne? Das macht ja nichts.
2: Nein,
1: nein, also wirklich, aber Sex jenseits des 45. Alters hat wirklich deswegen Sinn, weil es auch medizinisch Sinn macht. Ja, also wir wissen, dass Menschen, die gesund sind, dass sie wirklich deutlich bessere, also nicht nur, dass sie Sex haben, dass sie dann deutlich besseren Sex haben und auch deutlich bessere Blutwerte haben, bessere Entzündungswerte haben. Und das ist sehr, sehr, sehr gut. Wir wissen, Menschen, die gesund sind und dass, oder beziehungsweise Sex haben, wir wissen auch umgekehrt, dass sie gesund sind. Deswegen wir auch sagen, dass Sex ein Biomarker der Gesundheit ist, quasi. Ja, und das ist, finde ich, ganz spannend. Und außerdem, und eins dürfen wir nicht vergessen, weswegen ich es auch wichtig finde, Sex auch jenseits des 50 auch medizinisch auch durchaus zu unterstützen, ist, es gibt eine Sache, was ganz, ganz viele Krankheiten macht und für ganz viele Todesfälle sorgt und worüber kein Mensch spricht, und das ist die Einsamkeit. Wahnsinnig viele Menschen sind einsam. Ja, man kann auch in der Partnerschaft einsam sein, man kann auch im Bett einsam sein, wenn man nicht mit dem richtigen Menschen zusammen ist. Aber deswegen finde ich es umso wichtiger, auch ab einem gewissen Alter sich zu fragen, ob man Sex nicht priorisieren will, weil ich das eigentlich wichtig finde. Und auch in der Beziehung dann auch und in der Partnerschaft auch zu priorisieren. Und das ist das, was großartige Liebhaber eigentlich gemeinsam haben, dass sie irgendwann mal beschlossen haben, Sex zu priorisieren und ihre Beziehung zu priorisieren und als was sehr Wichtiges, als fast was Heiliges auch zu behandeln. Gerade auch wenn Schwierigkeiten dazu kommen, gesundheitliche Schwierigkeiten und so weiter, dass sie sagen, okay, wie machen wir das jetzt? Knie tut weh, Hüfte tut weh, Schulter tut weh, wie auch immer. Wie machen wir jetzt so Workouts?
3: Ja.
1: Ne?
3: Mitte 40. Wohin mit der Kacke?
2: Max Giermann ist ja was, im letzten Jahr.
4: Ja. Moment, ich will damit nichts zu tun haben.
2: Im letzten Jahr.
4: Wusste das Vorgespräch.
2: Im letzten Jahr bist du 50 geworden.
4: Ja, das ist richtig.
2: Und das ist ja auch das Jahr, wo auch beim Mann, glaube ich, Wechseljahre beginnen.
4: Ja, ich wollte auch fragen, ob das auf Männer genauso zutrifft.
2: Ja, und die Frage ist, aber die Frage, die ich an dich richten möchte, hast du diesbezüglich Anzeichen bei dir gemerkt?
4: Ja.
5: Komm jetzt, ehrlich. Was soll das denn?
3: Was denn für?
4: Willst du antworten oder soll ich?
1: Du hast mir versprochen.
2: Die Frage ging ja an Max und nicht an dich.
4: Ja, also ich würde mal so sagen, also man merkt, also ich merke auf jeden Fall, dass sich so das Verhältnis zum eigenen Körper verändert und dadurch auch zur eigenen Sexualität. Also irgendwie man, es fühlt sich auch, also so, irgendwann hat mir ein Dozent mal gesagt, frag mich nicht, was ich studiert habe, er hat gesagt, Sexualität ist auch die Selbstaneignung des eigenen Körpers, ja?
1: Richtig,
4: und so ein bisschen. Also in der Hinsicht finde ich es auch nicht mehr so leicht, weil man sich selber auch vielleicht nicht mehr so leiden mag wie vor 20 Jahren. Ne? Also
1: ja, das ist, glaube ich, so ein steter Prozess irgendwie. Ne? Auch in der Selbstakzeptanz natürlich auch. Ja? Das ist ja eigentlich beim richtig guten Sex, so wie ich das verstanden habe, ist, dass man sich selber auch erlebt, dass man sich selber auch spürt. Aber zum Thema Wechseljahre bei den Männern, das ist tatsächlich so, dass ich glaube 30% aller Männer ab dem 40. Lebensjahr haben tatsächlich einen Testosteronmangel. Das ist nicht ganz so witzig. Und ich finde, immer Männer haben da fast noch weniger Lobby als wir Frauen. Wir sagen immer, ja, Männer, die kriegen ja Viagra und so. Und das stimmt ja auch bis zu einem gewissen Grad. Aber ein Mann, der einen Testosteronmangel hat, ist eigentlich nur, der wird immer müder und immer leicht depressiver und zieht sich immer mehr zurück. Und das gibt es halt tatsächlich häufiger, als man meint.
0: Auf jeden Fall wird über Männer viel offener gesprochen. Aber Sie haben es gerade schon gesagt, Testosteron ist aber nicht nur ein Männerhormon.
1: Ganz genau, richtig.
0: Sondern ein Hormon, das vielen Frauen, jetzt sind wir nämlich beim Konstruktiven, dieses Gespräch ist angelangt.
3: Das war doch vorher auch konstruktiv.
0: Naja, aber das war ja eher so, ne? wir sind mal in medias res gegangen. Ja. Ne? Und jetzt will ich dir auch eine Lösung anbieten, Annike. Ja?
1: Danke. Yes.
0: Okay. Und allen anderen auch.
3: Noch besser.
1: Genau. Alles
0: machen.
1: Genau.
0: Testosteron für Frauen.
1: Testosteron ist ein Menschenhormon, das brauchen alle Menschen dieser Welt und es ist für alle Menschen dieser Welt für die Libido zuständig. Und wir wissen, wenn wir Testosteron ersetzen, sowohl bei Männern als auch bei Frauen als alles dazwischen, dass die Libido besser wird. Und das ist schon sehr, sehr cool und das hilft und das gibt auch diese ein bisschen auch Lebensenergie und Lebensgeist auch wieder. Also es werden viele Frauen hier im Publikum kennen, einfach diese Erschöpfung, die man hat, wenn man morgens aufsteht und ein paar Stunden schafft man dann noch und so gegen Mittag will man sich eigentlich wieder hinlegen, das ist häufig wirklich ein Testosteronproblem, dass man einfach immer nur durch ist. Ne?
0: Und das ist deswegen. Und ist es so einfach? Ist es so einfach? Also ist dann die Lust, ist dann die Veränderung bei vielen Frauen, die Sie damit behandeln so?
1: Es ist ganz oft so, wobei ich sagen muss, die Patienten kommen natürlich zu mir, weil sie wissen, dass ich darauf spezialisiert bin. Eine Frau weiß sehr instinktiv, wenn es auch ein Beziehungsproblem ist. Ne? Wenn es mit ihrem Partner nicht funktioniert, dann wird sie nicht zu mir kommen und sagen, Sondern es ist ja oft, sie haben ja alles andere ausgeschlossen und dann stellt man das ja auch fest, auch anhand von Blutwerten ja auch kann man das ja sehen und dann kann man das entsprechend behandeln.
0: Testosteron.
1: Ja, genau.
0: Es gibt noch zwei Mythen, über die ich gerne mit Ihnen sprechen würde, Frau Doktor. Der eine Mythos ist, es gibt den vaginalen Orgasmus nicht.
1: What?
0: Es gibt ihn nicht. sagt Sheila Delis. Es gibt ihn nicht.
1: Richtig.
4: Okay, gut.
1: Weil die Vagina,
0: ich bin voll gespannt.
1: Ja, nee, weil die Vagina an für sich ist ein muskulärer Tunnel.
0: Ja.
1: Der macht ja keinen Orgasmus, sondern ist es der Klitoris, der von innen sozusagen.
4: Das ist alles die Klitoris, ne?
1: Das ist alles die
4: Top.
1: Klitoris, eben.
4: Ist mir egal.
1: Der
4: Name. Super.
1: Eben. Von das, oben oder von unten.
4: Was sie sagt.
1: Problem, ne?
0: Eben. Das eine ist geklärt und das andere ist es, ich kann gleich dich angucken.
4: Ja?
0: Es geht nicht um die Penislänge, Annike.
4: Nee.
0: Nee, wusstest du schon?
4: Würde ich sagen. Also außer das.
0: Was ist denn entscheidend?
1: Der Umfang. Stille im Raum. Tatsächlich der Umfang. Der Umfang ist das, was einen Unterschied ausmacht, weil jetzt werde ich ein bisschen technisch. Der vaginale Eingang ist eigentlich zum größten Teil von der Klitoris umarmt, ja, durch die Schenkel von der Klitoris. Und wenn die gedehnt werden, dann wird mehr Blut in den Klitoriskopf gedrückt und das kommt dann zu einer besseren Durchblutung, entsprechend zu einer besseren Erregung und so weiter und so weiter. Also ein Freund von mir hat mal gesagt, oh Gott,
0: jetzt bin ich gespannt.
1: Ja. Nee, das kann ich nicht sagen.
3: Doch,
1: nee,
3: alles.
1: Oh nein, nein, nein, nein, nein.
4: Orgasmus.
1: Nein, nein, nein, nein, nein.
4: Ach so.
1: Lang und schmal, Frauenqual, kurz und dick, gute. Okay. Ja, ich habe gesagt, kann ja keiner sagen.
0: Was für ein tolles Schlusswort. Sheila Delis, vielen Dank für viele, viele Erkenntnisse. Und möglicherweise für Hilfe, die Sie einigen Zuschauerinnen und auch Zuschauern hier im Publikum und zu Hause geboten haben. Vielen Dank. Dankeschön.
2: Meine Damen und Herren, wir machen jetzt eine große thematische Brücke. Wir haben heute einen Gast, der einer der großen, erfolgreichen Mentalisten und Hypnotiseure ist. Nämlich, wir freuen uns erstmal, Timon Krause ist bei uns. Herzlich willkommen. Jesse und ich werden das Gespräch mit ihm später führen, aber wir waren so begeistert von der Probe, dass wir gesagt haben, es wäre doch schön, wenn Timon schon mal zu Beginn der Sendung eine kleine Kostprobe seines Könnens geben würde, weil es uns wirklich fasziniert hat. Und Timon sagt nun, er könne von den ja. Menschen, die hier, sind. Er könne den Beruf erraten von Menschen, die er nie gesehen hat. Also das verbriefen wir uns, er hat sie nie gesehen, den Beruf erraten. Und er könne erraten, was diese Menschen morgens zum Frühstück gegessen haben.
4: Ja.
2: Das ist eine Ansage.
0: Und es geht nicht nur um die, die hier oben

0: setzen, ja?
1: Bedingt, ja. Ich würde es mal in den Saal reinöffnen einfach. Ich mache mir das...
2: Bitteschön.
1: Ja, danke schön. Ich würd mir das dann mal denkbar leicht machen und mir so ein paar Leute einfach rauspicken, von denen ich glaube, dass ich das einigermaßen zügig, dass ich jetzt nicht zu viel Zeit koste, erraten kann. Kann ich denn gut sehen? Einmal auch rübergucken. Mal der junge Mann mit dem Anzug sieht sehr interessant aus. Direkt da vorne mit dem weißen Hemd. Du könntest mal winken. Wenn du würdest, dann könntest du aufstehen.
2: Ja, das wäre schön. Vielen Dank.
1: Wir sehen, was ich sehe. Und die junge Dame neben dir hat dich gerade ausgelacht. Die darf auch aufstehen. Ja. Dazu. Sehr schön. Gut. Okay. Guck mal, wir gucken uns die beiden jetzt gerade mal an. Beide hatten nicht so ein großes Problem, damit aufzustehen. Ich würde sagen, schon mal von vorne weg, beide arbeiten vor Menschen. Sie fängt schon wieder an zu lachen, das hat es gerade verraten. Wenn ich dich ungefähr so anschaue und wie du dich gerade auch umgeschaut hast, kannst du mal ganz kurz sagen, hallo, mein Name ist so und so. Einmal den Namen sagen. Sehr schön. Guck mal, wie sie das gerade gemacht hat. Ja. Das ist sehr gut. Das ist, glaube ich, ein interessierter Mensch. Die ist geöffnet, zugewandt. Ich könnte mir sehr gut vorstellen, dass du entweder als, ich glaube, du arbeitest gerne mit Kindern, ja? Guck mal, lacht schon wieder. Entweder wärst du sowas wie Kindergärtnerin oder Lehrerin. Und da, wie sie gerade wieder gelacht hat, ist sie Lehrerin. Stimmt es? Du darfst dich selbst.
3: Ja. Schön. Gut.
2: Toll.
1: Gucken wir uns den jungen Mann an, der ist natürlich sehr gepflegt, sieht er aus. Darf ich dich fragen, direkt neben dir die Dame, ihr habt einen ähnlichen Kleidungsstil. Ihr seid ein Paar?
4: Wir sind verheiratet.
1: Ihr seid verheiratet, perfekt, konnte man auch natürlich direkt daran sehen, wie sie gekleidet sind. Beide sehr gepflegt, beide ähnlich in ihrem Vibe. Könnte sogar sein, dass die beide gemeinsam ein Business haben. Habt ihr beide gemeinsam gearbeitet? Guck mal, die Dame hat gerade, der ist das Lachen weggebrochen, die haben gemeinsam gearbeitet. Und wenn ich jetzt also dahin gehen würde, dann müsste es logischerweise irgendwo in Richtung Therapeut, Coach, Speaker gehen. Ist es sowas?
4: Ja.
1: Was ist es?
4: Das ist Coach.
1: Coach, sehr schön.
2: Nice.
1: Ich setze mir jetzt einen Applaus.
3: Wow.
1: Schön. Aber schön.
2: Aber wir haben ja auch versprochen, dass du, also was hat Nele gefrühstückt?
1: Was Nele gefrühstückt hat, Nele ist, glaube ich, ein Müsli-Mensch. Vielleicht, wenn sie ein Psycho ist, ins Fruit Loops. Da wäre ich mir aber ich nicht 100% sicher. Kenne ich sie nicht gut genug für. Dich kenne ich einigermaßen. Wir sind uns volle Transparenz vor ein paar Jahren mal im Theater begegnet. Mhm. Ich kenne dich, würde ich sagen, nicht so gut, dass ich weiß, was du zum Frühstück isst. Ich bin, soweit ich mich erinnere, noch nie zum Frühstück geblieben. Aber wenn ich dich...
4: Oh. Also du hast
1: Dr. Pop, sehr schön. Ja, okay. Ja. Wenn ich dich aber jetzt grob einschätzen müsste, dann ist er, glaube ich, nicht 100% der Müsli-Typ. Er hat auch gerade nicht reagiert, als ich zu Nele Müsli habe. Okay. Ist vielleicht jemand, der ein bisschen auf das Gesunde achtet. Ich glaube nicht, dass er sich morgen direkt ein Brot mit einer Wurst reinschiebt. Es könnte sowas noch nicht reagieren wie ein Fruchtsalat sein. Es könnten Eier sein, es könnten Spiegeleier, Rühreier sein. Guck mal, es sind Rühreier.
5: Sehr gut. Dankeschön. Ich möchte es aber kurz begründen. Ich habe gestern eine Veranstaltung gehabt und dann habe ich erzählt, dass Yesterday einen anderen Text hatte. Erstmal hieß Yesterday Scrambled Eggs.
2: Von den Beatles.
5: Von den Beatles, genau. Rührei, das war der Ursprungstest. Und deshalb hatte ich jetzt Rührei im Kopf. Nicht schlecht.
1: Wie gut.
5: Also, gut ab.
2: Also, meine Damen und Herren, freuen Sie sich auf Timon Krause nachher. Wow. Dann werden wir mit ihm reden und er wird vor allem mehr seines Tages sagen. Vielen Dank.
0: Wir kommen jetzt zu dem Mann, der eben schon über Rühreier gesprochen hat. Er hätte auch singen können. Er könnte uns wahrscheinlich auch alles über Lieder mit und über Rühreier sagen. Er weiß nämlich alles über Musik von Klassik bis Pop. Da schüttelt er schon
5: alles.
0: Bescheiden den Kopf. Sehr, sehr vieles. Er ist wirklich ein wandelndes Lexikon, das immer, immer dicker und immer, immer größer wird. Er weiß auch, was Musik mit uns bewirken kann in allen Lebenslagen, in allen Lebensphasen. Bitte begrüßen Sie mit mir Markus Henrik alias Dr. Pop.
5: Dankeschön.
0: Ein echter Doktor, promovierter Musikwissenschaftler, promoviert Humboldt-Universität in Berlin und vorher studiert in Detmold, Paderborn, Liverpool und Manchester.
5: Genau, in den vier großen
0: Musikmetropolen. Das sind ja alles riesige Musikmetropolen.
5: Ja, naja, man darf Paderborn nicht unterschätzen. Da wurde Blame It Blame It on the Boogie komponiert, der große Hit von den Jacksons. Es gab zwei Friseure, die kamen mit dem britischen Militär nach Ostwestfalen. Da waren über 10.000 Soldaten stationiert. Und die haben beim Haareschneiden Blame It on the Sunshine, Blame It on the Moonlight, Blame It on the Boogie geschrieben. Also dieser Welthit kommt aus Ostwestfalen. Das ist kein Witz.
0: Krass. Ja. Okay, also echte Musikmetropolen. Ja. Und jetzt, du bist nicht alleine da?
5: Ja, mein Pat ist dabei.
0: Dich gibt es auch nicht nur mit den schönen silbernen Punkten auf dem Sweatshirt. Dich gibt es mit dem Sample Pad.
5: Genau, ich habe immer ein Sample Pad dabei.
0: Das kennen Fans wie ich es bin, weil die dich von Radio 1 hören oder aus Live-Shows, du tourst die ganze Zeit durch Deutschland, dieses Ding ist immer dabei. Mhm. Und du musst uns jetzt sagen, was ist das, was kann das und was machst du damit?
5: Ja, also ich nenne das Sample Pad und ich lege da so kleine Samples ab. Wenn ich zum Beispiel erzählen will, wie Depeche Mode gearbeitet haben, die sind damals in alte Industriehallen gegangen und haben sich gesagt, das klingt aber interessant hier. Und dann haben die das gesampelt. Und das geloopt und dann die rhythmische Grundlage für ihre Songs gemacht. Und das versuche ich dann in meiner Live-Show ja, mit solchen Samples ein bisschen nachzustellen.
2: Cool.
5: Das ist die Idee davon.
2: Ja. Cool.
0: Genau. Okay. Naja. Ich finde es so cool.
2: Ja auch.
0: Oder? Ich meine, hätten die Jungs früher an der Bushaltestelle in Güstrow die so ein Ding dabei gehabt, ja? Ich wäre sofort
5: weiß
0: geworden.
5: Da war ich noch nicht schon, das in Güstrow.
0: In Güstrow?
5: Ja.
4: In der Bushaltestelle.
5: Ja, in der Bushaltestelle.
0: Ich kenne auch ein paar Leute, die da zu Gast waren. Okay. Hier so, hinter mir also so, da? Ja.
5: Ihr wart das, mit zwei.
0: Du kommst aus einer musikalischen Familie und da hat man sofort irgendwie so großbürgerliches Hausmusikspiel so im Kopf, aber sowas nicht.
5: Also meine Eltern haben Musik gemacht, aber ich habe die Lebensgeschichte auch ein bisschen später erfahren. Es war so, mein Vater hat Schlagzeug gelernt, er musste sich aber sein Schlagzeug selber bauen. Er hat sich vom Sperrmüll Stühle besorgt, hat sich dann so Tüten drüber gespannt, das waren seine Toms, das war in den 60er Jahren und er hat als Bassdrum den Akkordeonkoffer von meinem Opa benutzt. Der hatte leider eine Verletzung als 17-Jähriger. Dann hat er nach dem Krieg sein Akkordeon verkauft. Aber als Andenken hat er sich den Akkordeonkoffer bewahrt. Mhm. Und dann hat sich mein Papa mit diesem Koffer quasi selber ein Schlagzeug gebaut. In den 70ern hat er meine Mutter kennengelernt. Die war Sängerin im Chor. Dann haben die eine Band gegründet. Also ohne Akkordeonkoffer wäre ich nicht auf der Welt.
0: Ja. So sieht's aus. Und deine Instrumente? Ich weiß, du hast ganz, ganz selbst gebaut.
5: Nee, das nicht. Also selbst gekauft und ich habe auch ein paar Lieblingskeyboards. Das Casio 401, da stammt nämlich dieser Sound her. Das ist der berühmte Sound, den man von Thriller kennt.
0: Ach, krass.
5: Und ich finde das so abgefahren. Das ist das Thriller-Album, ist das meistverkaufte Album aller Zeiten. Michael Jackson hatte Toto als Studioband. Die hatten schon Welthits wie Africa und so. Und dann hat er die als Studioband gebucht. Und dann haben die aber einen Sound gesucht für Thriller. Und dann haben die bei Quincy Jones im Wohnzimmer geguckt. Und da war halt so ein einfaches Keyboard von der Firma Casio. Und das ist der Frosch, der Frog-Sound. Und manchmal sitze ich am Wochenende zu Hause und drücke nur auf diesen Knopf die ganze Zeit. Ja.
0: Und
5: ich habe Spaß dabei.
0: Ja. Und du machst so kleine Hüpfer. Also da musst du doch gleich, Martina. Michael Jackson? Bei Michael Jackson? Bei Michael Jackson, da bist du doch auch gleich. Hast du doch auch gleich die Vibes, oder?
3: Michael Jackson? Nee? Witzigerweise, das Thriller-Album war auch meine erste Platte, die ich damals bekommen habe.
0: Ich bin nämlich auch ein Timon Krause.
3: Ja, und dann, klar, die ganzen Hits. Aber ich war jetzt nie so ein Michael-Fan, muss ich gestehen. Fand aber natürlich die Hits trotzdem cool. Und den Musiker geil, aber es war jetzt nie so jetzt so ein Idol, wo ich gesagt habe, boah, ich muss dahin. War aber tatsächlich auch auf einem Konzert.
5: Wo denn?
3: In Berlin. Scheiße. Wo er mit diesem Teil, Mensch.
5: Rakete.
3: Ja, genau.
5: Das öfter gemacht. Das könnte Dangerous gewesen sein.
3: Ich glaube, das war die Dangerous Tour.
5: Oder History dann, ja.
2: Also bevor das
0: war, ja.
5: Entschuldigung.
3: Egal, Michael Jackson war sensationell. Und witzigerweise komme ich gerade wieder auf Michael Jackson, was vielleicht auch daran liegt, dass der Film gerade läuft und so gehypt wird. Ja. Aber ich höre mir gerade die Klassiker an. Und kennst du das, wenn man Musik, die man schon seit 50 Jahren kennt, auf einmal völlig neu entdeckt und so einen Song dann hört und denkt, ey, warum ist mir das vorher nicht so? Also den fand ich zwar schon immer mal gut, aber nie so geil, dass ich ihn 100 Mal hintereinander.
5: Du schreibst gerade mein Leben. Also genauso sieht es bei mir aus.
3: Richtig oft, also tagelang.
5: Also es gibt Lieder, die kenne ich auch schon seit meiner Kindheit. Ich habe da was mitgebracht. Vielleicht wollen wir auch mal zusammen singen von Simon und Garfunkel.
3: Mega.
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5: Und ich bin in den 80ern geboren, ich liebe das seit meiner Kindheit, aber ich habe mich als Musikwissenschaftler mal gefragt, wie haben die eigentlich diesen Sound hingekriegt? Weil das war 68.

0: Und die haben damals, das ist kein Witz, das Schlagzeug genommen, haben einen Fahrstuhl aufgesucht, haben die Fahrstuhltüren geöffnet, den Fahrstuhl nach oben geschickt und dann die Reflexion vom Fahrstuhlschacht genutzt.
1: Ach krass.
2: Und das ist doch, so hast du das rausgefunden? Hast du da irgendwo angerufen? Oder?
0: Ich habe da angerufen. Nee, also das ist dokumentiert. Die Musiker haben das auch selber erzählt. Und dann in meiner Show spinne ich das so ein bisschen weiter. Also ich glaube, da waren oben Leute, die wollten in die Mittagspause gehen. Ne? Mussten dann die Treppen nehmen, haben Simon Garfunkel gesehen und dann gemacht, la, la, la. So ist das passiert damals. So ist das.
1: Aber sag mal, wir sind jetzt... Wir sind jetzt, haben uns total vertrellert. Weil eigentlich wollte ich noch über dein erstes Keyboard reden.
0: Mein erstes Keyboard, das war das PSR 28. Danke, dass du nachfragst. Und das hatte den Sound Nummer 99. Das war ein sogenannter Orchestra-Hit. Und ich fand das so faszinierend. Ich
3: Jenseits
1: also,
3: von
1: also diese
3: das
1: Taste
3: war Nino D'Angelo.
0: Es gibt ganz viele Lieder, die diesen Orchestra-Hit haben.
3: Mach nochmal. Das davor.
0: Es gibt verschiedene. Es gibt, also, fangen wir mal ganz von vorne an. 1910 hat Stravinsky den Feuervogel komponiert und da war dieser Orchesterschlag zu hören. So, das ist aus dem Jahr 1910.
3: Ja.
0: Und im Jahr 1979 gab es den ersten digitalen Sampler der Popmusik. Der hat 1,4 Millionen US-Dollar gekostet, hat ganz viel draufgepasst. 1 Megabyte hat draufgepasst. Und da hat man gesampelt. Und da hat man zum ersten Mal diesen Klang gesampelt. Und dann waren ganz viele davon inspiriert, auch die Firma Yamaha, Korg. Die haben das alle ein bisschen nachgemacht und dann auch... War auch bei Michael Jackson sowas drin, so ein Orchestra-Hit. Oder hier bei Girl, You Know It's True.
1: Ja.
0: Das ist auch der Original-Feuervogel. Und jetzt müsst ihr einmal ganz stark sein. Irgendwann hat auch Dieter Bohlen davon Wind bekommen. Beim Projekt Blue System. Jetzt kommt hier auch ein Orchestra-Hit, Achtung. Und das hätte Stravinsky nicht gewollt.
1: Jetzt könnten wir annehmen, du bist mit dem Ding irgendwie verheiratet. Aber so ist es nicht. Du hast auch andere Instrumente, ganz viele.
0: Ja, ich habe eine Shakuhachi mitgebracht.
1: So, du hast nämlich auch analoge Instrumente.
0: Ja, genau.
1: Und die kannst du auch spielen, oder?
0: Also, das versuche ich jetzt mal lieber nicht. Weil
2: kommt nicht auf die Länge an, habe ich gelernt.
0: Ah, ja. Gut, also das ist eine Shakuhachi, die wurde im 8. Jahrhundert als Meditationsinstrument bei Mönchen genutzt in Japan. Und auch auf dem Fairlight 7i wurde die dann gesampelt 1979. Und dann war sie drauf auf dem Emulator Nummer 2. Und da hat Peter Gabriel diesen Song mitgebracht. Und dann...
3: Sledgehammer.
0: Genau.
1: Das ist auch so ein Ding.
0: Und da ist immer wieder der Sound von der Shakuhachi zu hören.
1: Aha.
0: Und das finde ich so interessant in der Musikgeschichte, dass dann ein Sound sich irgendwann so ein bisschen verselbstständigt. Dann wollte den jeder haben. Und auf jedem Keyboard der 80er, 90er war so ein Shakuhachi-Sound drauf. Auch hier 1990 hat man bei diesem Song das genutzt. Achtung. Und was ich ein bisschen schade finde, aktuell nutzt niemand mehr diesen Sound der Shakuhachi, außer die Amigos auf ihrem aktuellen Album. Im Song Schmetterling der Nacht. Das reicht.
2: Aber so, ja. So mit aktueller Musik geht das wahrscheinlich gar nicht mehr so, oder?
0: Es geht auch mit aktueller, also du meinst Sounds?
2: Ja?
0: Naja, also ich bin großer Fan von Billie Eilish und die stand an einer Verkehrsampel in Australien und hat dort den Sound gesampelt mit ihrem iPhone, der blinden Menschen hilft, über die Straße zu gehen. Und dann hat sie mit ihrem Bruder Phineas zusammen in ihrem größten Welthit dieses rhythmische Element, vielleicht müsste man es noch mal hören. Achtung.
1: Ja, krass!
0: Ja, super. Ist jetzt aber ein bisschen gefährlich, wenn blinde Menschen in Australien den Song hören.
2: Da können
1: Du hast auch noch neben der Bespielung dieses Wunderinstruments ein Buch geschrieben.
0: Ja.
1: Das beschäftigt sich sehr ausgiebig. Also erstmal ist es so, die Überschrift, wenn ich es richtig lese, ey Leute, macht Musik, mit Musik ist die Welt ein besserer Ort, definitiv. Ja. Und es beschreibt so ein bisschen, wie Musik wirkt in unterschiedlichen Lebensphasen, auch schon vor der Geburt eines Kindes.
0: Ja, also das
1: ja, wie denn jetzt?
0: Selber
1: Scooter oder Mozart?
0: Da gibt es noch einiges dazwischen, Gott sei Dank. Aber das hat mich selber total fasziniert, als ich mich auch näher mit Studien da beschäftigt habe, dass wir alle so ab dem 5., 6. Monat im Mutterbauch als Fötus angefangen haben, Klänge wahrzunehmen. Und der erste Beat, den wir alle gehört haben, war der Herzschlag unserer Mutter. Und der liegt so zwischen 60 und 80 Schlägen pro Minute. Und es gibt die These aus der Musikpsychologie, dass uns deswegen Musikballaden ein Stück weit beruhigen können. Die haben ein ähnliches Tempo, weil die uns ein Stück weit in diesen Urzustand zurückführen. Es sei denn, unsere Mutter war häufiger joggen. Dann müssen wir doch Scooter hören. wir haben auch Stimmen wahrgenommen. Also wir lieben ja Stimmen von Adele, Freddie Mercury. Also wir bauen ja einen Bezug zu Stimmen auf. Aber die wichtigste Stimme war dann auch die unserer Mutter. Die haben wir nämlich im Mutterbauch auf doppeltem Wege gehört. Durch den Schall von außen, der durch die Bauchdecke wieder reindringt und durch den Schall von innen. Und ich durfte für das Buch einer Untersuchung beiwohnen. Da hat man Babys, die waren 1-2 Tage auf der Welt, Stimmen vorgespielt. Vom Computer, fanden sie langweilig. Dann hat das Krankenhauspersonal gesprochen, war schon ein bisschen spannender. Aber dann hat die Mutter geredet und alle Babyaugen haben sich hingedreht. Also die haben die Stimme wiedererkannt. Und das heißt also, die Stimme unserer Mutter ist unsere absolute Lieblingsstimme. Das ändert sich aber irgendwann.
1: Ach so, wann dann? Wann dann? Also meine Kinder sind jetzt jugendlich. Ist es schon soweit?
0: Also irgendwann, das gehört auch dazu, wir müssen dann auch wieder lernen, uns zu distanzieren. Okay. Also spätestens in der Pubertät wird es schwierig.
1: Ja. Okay.
0: Aber Stimmen sind so wichtig, auch wenn wir als Gesellschaft zusammen singen. Man weiß, dass wir als Gemeinschaft friedlicher agieren. Man weiß, Kinder, die in der Schule singen, da gibt es weniger Mobbing in der Schule. Also Musik ist so, so wichtig für den Zusammenhalt unserer Gesellschaft. Und wenn ich das an der Stelle mal sagen darf, ich finde, es ist wirklich ein Skandal, dass in Deutschland Musikunterricht das Fach ist, was am meisten ausfällt. Also wir leben in einem Land, Bach und Beethoven wurden hervorgebracht.
3: Ist das der Grund, wenn ich dich unterbrechen darf, dass wir beim ESC meist...
0: Das ist der Grund. Das ist genau der Grund.
3: Meist mäßig abschneiden. Das also Musik, lass uns zunächst mal, lass uns mal den ESC noch mal gründlich aufarbeiten.
0: Gerne.
3: Zunächst hat der ESC auch wahnsinnig lustige Songs. Genghis Khan. Ich erinnere mich zum Beispiel an Genghis Khan. Ja.
0: Oh. Ich habe auch die Platte von damals gemacht. Weil damals hat man sich ja noch Mühe gegeben mit dem Plattendesign.
1: Ja.
0: Das ist so schön. Guck mal, Max, wie wir auf dem Pferden saßen. Ist das nicht toll?
3: Ja,
0: ist das nicht
3: jetzt?
0: Nein,
3: aber
1: das ist schön. Hammer.
3: So. Also, aber das war ja schon immer, ich meine, H.P. Kerkeling hat gerade gesagt in so einer Doku, das fand ich ganz gut, was kann denn Schöneres sein, dass in Europa Menschen in einen Gesangswettstreit treten, wo die Urgroßväter oder Großväter noch gegeneinander Krieg geführt haben. Das fand ich einen sehr klugen Satz. Gleichzeitig ist aber der ESC auch eine Quelle munterer Missverständnisse zwischen Geschmack und so.
0: Was ja das Tolle ist.
3: Ja. Genghis Khan gab es, glaube ich, auch in einer schwedischen Version.
0: Ja, genau. Und ich finde, die klingt ein bisschen so, als hätte H.P. Kerkeling sie eingesungen. Das ist ein Welthit geworden. Es gibt ganz viele Übersetzungen davon. Es gibt, glaube ich, auch eine mongolische Version, die muss ich noch mal recherchieren, aber das ist wirklich ein
3: so. Tipp. Jetzt aber eine Bilanz des ESC. Du sagst, wenn wir mehr musikalischen Nachwuchs bilden würden, wie im Fußball eigentlich.
0: Ja, genau.
3: Dann würden wir beim ESC, verstehe ich dich richtig, besser dastehen.
0: Ja, also das ist erstmal das Erste. Wir haben gerade dieses Problem, dass aus meiner Sicht gerade auch populäre Musik nicht mehr so ernst genommen wird. Dabei haben wir auch Bands hervorgebracht wie Kraftwerk. Die haben die ganze elektronische Musik geprägt, den ganzen Hip-Hop. Und mich stört das unglaublich, dass das irgendwie so, nicht so richtig ernst genommen wird. Und nochmal kurz zum Schulunterricht. Also es ist so, gerade Kinder aus einkommensschwachen Familien haben oft keinen Zugang zu Instrumenten. Man weiß aber, dass gerade diese Kinder, die dann nochmal eine Chance haben, in der Schule mit Instrumenten in Kontakt zu kommen, die sind dann besser in Mathe, sind besser in Physik. Und wirklich an Schulen, wo Musikunterricht noch stattfindet, gibt es weniger Mobbing. Das ist so wichtig. Und dann legt man eine gewisse Basis. Und ich möchte auch mal wirklich eine Lanze brechen für Musiklehrerinnen und Lehrer in diesem Land. Also ein Konzert vor 10.000 Leuten zu geben, wo alle einen abfeiern, das kann cool sein, kann leicht sein. Aber morgens um 8 vor einer Klasse, Leute, also zu begeistern.
3: Heftig.
0: Und wir werden vielleicht auch nicht alle zuhören oder so, aber da sind bestimmt mindestens 2-3 Leute, da wird ein Leben verändert. Ja. Und deshalb ist es so wichtig und das kann in 20 Jahren den nächsten ESC-Star hervorbringen.
3: Und was ich interessant fand, dass jetzt ich vereinfache es, gelernt haben, dass Dieter Bohlen schon sich auf Strawinsky bezogen hat.
0: Wenn man so will. Ja.
3: Jetzt ist was Lustiges passiert. Ich habe dein Buch gelesen und du bist ganz fasziniert von dem John Cage-Projekt in Halberstadt.
0: Oh ja.
3: Ich war wenige Wochen vorher auch da. Und
0: nein.
3: Ja, ich war da und bin wirklich, ich war wirklich, meine Oma hat gesagt, geplättet. Ich war total beeindruckt. Erzähl mal, warum du von diesem John Cage-Projekt in Halberstadt, in Sachsen-Anhalt, so beeindruckt bist.
0: Ja, um abzuholen, das ist wirklich ein faszinierendes Projekt. Da wird das längste Stück der Welt aufgeführt. Der Song oder das Lied wurde 2001 gestartet und läuft noch bis ins Jahr 2640.
3: Ja.
0: Man hat da Zeit in Halberstadt. Ja. Und das ist ein Kulturprojekt, wo man über

0: mich nach. Also ich habe noch Sätze im Ohr von ihm und seine Plattensammlung halt auch nach. Und Halberstadt hat mir klar gemacht, wie wichtig Klang in unserem Leben ist.
1: Wir haben auch einen kleinen Film über Halberstadt. Wir haben das mal...
2: Wie lang ist der?
1: Der ist ganz gut. Da sieht man das Projekt. Da sieht man das wunderbar. Also fahren Sie nach Halberstadt, meine Damen und Herren, fahren Sie nach Sachsen-Anhalt. Das ist ein ganz tolles Projekt. Jetzt noch einen kurzen, weil ich finde, dein Wissen ist so unerschöpflich und ist auch teilweise sehr, sehr komisch und sowieso sehr interessant. Roxanne von Police.
0: Oh ja.
1: Hat eine schöne Geschichte.
0: 1978, hier, wir hören mal rein.
2: Das ist so niedlich, wie du das Gesicht immer
0: verziehst. Ja, es macht so Spaß, weil da ist auch ein bisschen Ska drin. Und damals hatten die noch nicht so viel Geld, die waren in einem kleinen Studio. Und da ist Sting aus Versehen mit dem Gesäß ans Klavier gekommen. Habt ihr es gehört?
3: Ja.
0: Also er hat mit seinem Popo einen kakophonischen Klang erzeugt. So. Und dann hat er einfach drüber gelacht. Und dann haben die das drin gelassen, weil die einfach meinten, das macht das...
3: Ich habe mich das immer gefragt.
0: Ja, es war ein Versehen.
3: Mich hat das Lachen irgendwie immer rausgebracht, weil es so ein bisschen...
0: Aber die wollten das, weil die meinten, das erzeugt einen ganz einzigartigen Moment. Und das wäre jetzt nochmal ein anderes Thema, aber ich bin sehr kritisch, was so KI anbetrifft, weil wir brauchen in der Musik das Menschliche, wir brauchen die Fehler da drin. Und ich finde, das ist ein perfektes Beispiel dafür.
1: Ich weiß aus Wissen, Steven Tyler von Aerosmith hat mal berichtet, dass er aus Spaß auf einem Kamm geblasen hat, auf so Butterbrot. Papier. Und dann ist das in eins der großen Aerosmith-Hits reingeflossen, das Butterbrot-Kammblasen von Steven Tyler. Wir haben, meine Damen und Herren, wir haben Dr. Pop zu Gast. Und
2: ich will das jetzt einmal kurz.
0: Noch ein kleines Beispiel, wie durch Zufälle Schönes entstehen kann. Hier, das kleine Casio-Keyboard.
2: Ich auch.
0: Und das Tolle ist, die waren sich damit nicht sicher, ob die das gut verkaufen können. Genau, gut verkaufen können, Casio. Dann haben die hier zur Sicherheit einen kleinen Taschenrechner eingebaut.
1: Aber mach noch mal eben. Das ist doch.
0: Kann einer mal mitsingen? Da, da,
1: da.
0: Lieb dich nicht, du liebst mich.
1: Da, da, da.
0: Sehr textsicher das Publikum hier.
1: Absolut.
2: Sie hat nach dem Abitur ihren Eltern zuliebe angefangen, auf Lehramt zu studieren. Und dann war sie aber relativ schnell unglücklich damit, weil sie schon wusste, was sie richtig glücklich macht, nämlich Schauspielerin zu sein. Und dann hat sie sich ihr Glück erfüllt und jetzt macht sie uns damit glücklich. Mit ihrem Können, Annika Kim-Sarnow. Herzlich willkommen. Du bist jetzt seit 30 Jahren Schauspielerin. Ja, ist das doch krass. Ja, als ich die Zahl wahrnahm, habe ich gesagt, das kann nicht sein. Das kann nicht sein. Okay, 30 Jahre. Was machst du gerade? Die aktuelle Rolle.
4: Jetzt habe ich tatsächlich gerade gedreht, aber ich war auch sehr, sehr lange arbeitssuchend. Ich habe eine Hexe gespielt in einem Kindermärchen. Das hat richtig Spaß gemacht.
2: Wie hast du dich denn dieser Rolle genähert?
4: Ja,
2: ich habe mich... Nee, aber Hexe?
4: Ich habe tatsächlich eine Coachingstunde genommen, weil ich dachte, irgendwie will ich die ernst nehmen, weil das ist ja für Kinder und ich will ja jetzt nicht so eine alberne, übertriebene Hexe spielen, sondern die muss irgendwie...
2: Wie läuft das?
4: Ja, Hexencoach, genau, den habe ich gefragt.
2: Mit so einem Stab in der Hand. Ne?
4: Und habe gedacht, so, ich will die irgendwie ernst nehmen, weil die ihren Sohn versucht, da an den... als falschen Prinzen zu verkaufen, dass die Prinzessin den heiratet und dass die dann das Königreich haben, damit sie sozusagen in Rente gehen kann und ihre Ruhe hat. Sie ist die Mutter oder Stiefmutter von dem und die trickst immer rum, dass er das machen muss und will und er will aber gar nicht. Er verliebt sich auch leider nicht in die Prinzessin und sie sich auch nicht in ihn. Es geht total schief.
2: Nee, aber ich meinte das mit dem Coach, also Hexencoach ist natürlich Quatsch, aber das meinte ich schon ernst. Also wie tastest du dich dann ran mit Hilfe eines
1: mit einem
2: Coaches?
1: Besen.
2: Mit einem Besen, mit Hilfe eines Coaches an die Rolle.
4: Habt ihr auch einen Haushalt?
2: Ja,
4: nein,
2: das ist praktisch.
4: In diesem Fall kann ich das gar nicht so genau sagen, aber letzten Endes geht es darum, so was steht unter den Texten, die man da sagt. Was will die Person in dem Moment? Mhm. Das Wichtigste ist, dass man rausfindet, so was möchte sie, wohin will sie in der Szene. Und am besten ist es immer, wenn das, was sie will, nicht funktioniert, beziehungsweise wenn dem was entgegen steht. Also, dass man sowas findet. Wenn man einen Widerstand in der Szene findet, ist das schon

0: die halbe Miete, weil dann musst du immer gegen was anspielen. Super, I love it. Das ist wirklich, also das zu suchen und zu finden, so, ja, sie will das. Ja, kriegt sie das am Ende der Szene auch? Ja, kriegt sie. Ja, nee, dann ist das nicht das Richtige. Dann muss sie finden, was sie wirklich will und was überhaupt nicht funktioniert. Und das ist halt super. Das bei der Hexe funktioniert, das ist natürlich super, weil da kommt immer irgendwas, was nicht funktioniert. Und schon kannst du das spielen. Die Gefahr ist, dass man total übertreibt. Wir haben alle voll übertrieben und haben dann immer so gesagt, oh, Alter, wir geben hier so Vollgas. Das ist ein bisschen too much. Lass es uns mal ein bisschen noch realistischer halten. So.
1: Was alles in deiner langen Karriere schon funktioniert hat, das können wir uns doch mal kurz angucken.
0: Oh, okay,
1: bitte. Alles klar. Ja.
2: Was machst du da?
0: Mein Job.
3: Diese Frau ist die lebende Definition von Energie. Arbeit verrichten, Licht ausstrahlen, Wärme abgeben und sich selbst oder andere in Bewegung setzen. Und Bewegung, das kann sie besonders gut. Laufen, krabbeln, tanzen, feiern und verbeugen. Denn andauernd muss sie sich für ihre zahlreichen Preise bedanken, die sie seit Beginn ihrer Schauspielkarriere vor mehr als 25 Jahren bekommt. Bewegend ist sie in all ihren Rollen. In Dramen, Komödien, Thrillern und natürlich als Kommissarin König im Polizeiruf Rostock. Erst an der Seite von Charlie Hübner, jetzt von Lina Beckmann.
4: Dürfen wir das überprüfen?
5: Und wie wollen Sie das machen?
4: Indem Sie uns Ihren Computer und Ihr Handy zur Verfügung stellen.
5: Nee. Kriege ich im Gegenzug Ihr Handy?
4: Nee, aber ich habe auch nichts zu entkräften, zum Beispiel in Verdacht.
3: Zwischen Bewegung und Begeisterung. Anneke Kim Sarnau.
0: Wenn man das zusammengeschnitten hat, vielen Dank. Total nett.
1: Deine Eltern, die ja unbedingt wollten, dass du auf Lehramt studierst, deine Schwester?
0: Ja, oder überhaupt studier. Am besten aber Beamtin werde.
1: Ist Lehrerin geworden, ne?
0: Ja, meine Schwester ist Lehrerin. Das ist
6: wie bei Monika Peitsch. Deine Eltern wollten es auch
7: ja,
6: nicht.
7: Ja, die wollten es also auch nicht.
0: Unbedingt, sicherer Beruf.
1: Naja, und haben die dann irgendwann ihren Frieden damit gemacht?
0: Ja, die haben sich dann irgendwann gefreut, als sie gemerkt haben, dass ich an einer Schauspielschule aufgenommen wurde. Und dann am Theater auch gleich, da waren die zufrieden. Als ich dann am Theater aufgehört habe und gesagt habe, ich versuche es jetzt mit Film, hat meine Mutter permanent versucht, mich zu überreden, doch wieder in ein festes Engagement zu gehen, aber hat nicht geklappt.
1: Und weil du es gerade schon so zart angedeutet hast, dass es irgendwie ja auch nicht so einfach ist in dem Beruf mit Jobs und so. Wie ist denn, also ich meine, ja, jetzt mal ehrlich, das ist doch immer schwer zu erklären, weil wir sitzen hier und sagen, oh, Katrin König, Polizeiruf 110, Charlie Hübner, ey, Riesenrolle.
0: Ja,
1: jetzt spielt sie die Hexe, guck dir das alles an, was die Frau gemacht
0: Hexe,
1: hat. Und so.
0: Voll, Alter,
1: das kann doch, das kann doch nicht, das kann doch kein Problem sein, für Anneke Kim Sarnau gut klarzukommen in jeder Hinsicht.
0: Ja.
1: Na, wie ist es
0: was
1: denn?
0: Was du sagst. Nein, ich glaube, jeder, der in dem Beruf arbeitet, das sind so Phasen. Es gibt Phasen, wo es total, Barbara Auer hat ziemlich am Anfang zu mir mal gesagt, ich soll mich darauf einstellen, dass es so Jahre gibt, die teilweise, also oder alle zwei Jahre kommt dann irgendwas Cooles und die zwei Jahre dazwischen muss ich irgendwie füllen, so ungefähr. Dass es eben Phasen gibt, wo es total läuft und dann kommt ganz viel auf einmal und dann gibt es aber Phasen, wo es nicht gut läuft und das kann ich nur allen jungen Kolleginnen sagen, legt was zurück, weil es kommen auf jeden Fall Dürrezeiten und die sind mies und fies und wenn ihr Kinder habt, noch mieser und wenn ihr in irgendeiner Großstadt wohnt und fette Miete zahlen müsst, ist es noch brutaler und ich kann mich überhaupt nicht beschweren im Gegensatz zu vielen anderen Kolleginnen, die nicht diese feste Rolle beim Polizeiruf haben, obwohl der MDR hat jetzt alles gestrichen für drei Jahre, so von daher.
1: Also der Mitteldeutsche.
0: Ich weiß gar nichts, ne? Würde ich mal sagen, trotzdem ist das toll, das ist ein Pfund. Ich liebe diese Rolle, ich liebe die Arbeit mit dem Team, ich liebe die ganze Arbeit drumherum, wie wir zusammenarbeiten, das ist das totale Geschenk. Ich glaube, da beneiden mich auch wirklich viele drum, dass ich so beteiligt werde, sozusagen. Aber das alleine reicht ja dann teilweise schon nicht. Ich will ja auch noch andere Sachen machen. Und Und da gibt es dann halt auch Phasen, wo dann nichts kommt. Und das ist dann natürlich irgendwie, ja, dann ist es irgendwie heftig, ne?
1: Ja, ich meine, diese Situation haben wir ja wahrscheinlich alle mal, wenn man sagt, irgendwie, was ist denn, wenn ich mich vor der Kamera nicht mehr nehme? Was mache ich denn dann?
0: Ich bin jetzt natürlich auch in so einem Alter, Frau, 54, mega Orgasmen.
1: Ja, kriege ich
0: da könnte ich eine Menge Kohle mitmachen, hab einen astreinen Liebhaber. Es gibt so viele Geschichten zu erzählen über Frauen in meinem Alter. Ich habe zwei Kinder, finanziere das Leben von uns alleine, hab Miete, Katzen, naja, und bin mein eigenes Logistikunternehmen und gehe daten oder auch nicht daten, such die Liebe meines Lebens, hab sie gefunden und vollkommen irre Sachen am Erleben. Sex mega, yeah, so und denk so, was wow! Ja, ich höre jetzt auf. Oder? aber so, dass man so denkt, oh, da könnte man so viel, Eltern, die krank werden, Eltern, die auf einmal sterben oder die man ja ewig betreut, weil sie vollkommen krank werden.
1: Du meinst jetzt diese Phase, in der alles passiert, in der Kinder...
0: Nein, dieses Alter ist crazy, ja. Man könnte darüber Komödien und Tragödien erzählen, Krimis erzählen, alles, aber es ist wirklich beschrieben.
6: Hast du jemals einen Plan B gehabt beruflich?
1: Einen anderen Job gesucht oder so?
6: Ja.
0: Ich habe als Altenpflegerin gearbeitet früher. Ich habe jetzt tatsächlich auch überlegt, was kann ich noch machen. Ich war beim Arbeitsamt und ich habe so einen Test gemacht vom Arbeitsamt für Schulabgänger, 80 Minuten lang. Vollkommener Stress, weil da alles abgefragt wird.
6: Für Schulabgänger?
0: Ja, so was könntest du, so Bits-mäßig, aber online, was könnte für dich noch in Frage kommen?
1: Echt?
0: Alter, das war so ein Stress, wo die dann zwischendurch auch schreiben, so, jetzt mach mal 5 Minuten Pause. Und ich so, oh.
1: Aber was sind denn das für Fragen? Also was kommt denn da?
0: Ja, berechne das, wenn der jetzt da die Leiter hochgeht und die ist so und so lang und dann kommt das Dach und dann mit so, wie viel, am Ende hat dann noch wie viel Meter übrig? Ich so, what?
6: Alter.
0: Das habe ich schon direkt nach dem Unterricht.
6: Aber was kam denn raus als Empfehlung?
0: Ja, es ist sehr lustig, was dabei rauskam. Also es kommen auch persönliche Fragen. Wie schätzt du dich ein in den und der Situation? Also es ist alles. Und am Ende kam raus, als erstes sowas wie Therapeutin, Ergotherapeutin, Stimmtherapeutin und an vierter Stelle... meine Agentin sitzt hier, kam Kirschnerin.
1: Was?
0: Das denn? Kirschnerin.
1: Gibt's den Beruf noch?
0: Ja, und ich habe zu meiner Agentin gesagt, wenn das Jahr so weitergeht, kriegst du am Ende des Jahres einen Pelzmantel von mir.
1: Du warst auch Vegetarierin?
0: Ich war mal sehr lange Vegetarierin.
1: Das passt ja super.
0: Und ich war so Kirschnerin, was habe ich denn da geantwortet? Das kann null sein. Und dann nichtsdestotrotz hatte ich Interessen, etwas zu machen und habe gedacht, ich werde ja jetzt scheinbar offensichtlich nicht engagiert. Es kommen keine Anfragen, überall wackelt. Ich gehe zum Arbeitsamt und frage und sage, hier, ich bin hier. Ihr könnt mich überall einsetzen, aber ich muss zwischendurch die Möglichkeit haben, arbeiten oder zu einem Casting zu gehen. Das ist halt schwer, das kann ich maximal mit einem Beruf irgendwo, 450-Euro-Job, mit dem ich nicht mal ein Viertel meiner Miete zahlen kann, machen oder sowas. Auf jeden Fall bin ich zum Arbeitsamt gegangen und das Erste, was Herr Stein vom Arbeitsamt mir sagte, schöne war, ja, Sie sind Hausfrau. Hm. Und ich so.
7: Ja, Wahnsinn.
1: Ja, irre.
7: Wahnsinn.
0: Ja, okay. Oder? Brauchen wir gar nicht weiter zu kommentieren.
1: Pass mal auf, Anneke, du bist Schauspielerin. Und zwar auch in einem Superfilm, der jetzt neu ist, Rosen und Reis.
0: Ja.
1: Und bevor wir jetzt Bewegtbilder sehen, möchte ich noch mal, also jetzt auch wegen Plan B und so, was die Frau echt, also bevor wir Bewegtbilder sehen, ein Foto bitte aus einer der Anfangsszenen dieses Films, auf dem man sieht, wie krass fit und trainiert Wahnsinn. Du bist. Und es ist der absolute Hammer für mich.
0: Jetzt kann das ja wieder weg.
1: Für alle die so Oberarm-Issues haben. Ne? So, ja. Also zum Beispiel, also ich frage dich jetzt Planke. Einfach mal, so für eine Freundin. Planken?
0: Ja.
1: Also das waren Planks jetzt hier, oder was?
0: Ich habe 10 Minuten Planks gemacht am Tag. Ich war die Plänkerin des Jahrtausends. Ja. Also man kann soft anfangen, 30 Sekunden am Tag.
6: Was ist
0: noch
6: das
0: mal
6: denn?
0: Pause, eine Minute.
1: Das ist ein Plank.
7: Das ist auf
0: der neue Plank.
1: Das ist wie ein Liegestütz auf dem Unterarm.
0: Ja, einfach.
1: Also du hältst einfach. Du hältst einfach einen Schwanz an.
6: Machst du das auch?
1: Ich habe das auch schon mal versucht. Mir ist das allerdings zu lang. Mir ist das zu langweilig.
7: Das ist nicht zu langweilig.
1: Naja, also, nee, nein, nicht zu langweilig im Sinne von. Aber du hältst es einfach. Du hältst es einfach nicht aus. Ich bin lieber in Bewegung.
0: Aber ich hatte auch einen astreinen Trainer, mit dem ich zusammengearbeitet habe. Ich hab ihn immer The Torturer genannt. Er hat mich so gequält und gefoltert, aber ich habe es irgendwie geliebt.
7: Herr Stein oder wie hieß der?
0: Wie?
1: Herr Stein. Die Leute werden jedenfalls.
0: Das ist total ein guter Tipp. Man muss wirklich auf sich aufpassen, dass man es gerade macht. Vielleicht mal vor.
1: Ja, das ist gar nicht so einfach.
0: Natürlich nicht.
1: Es ist nicht einfach, Hubertus. Wir üben das nach der Sendung und gucken vorher mal.
0: Wirklich Fitnessstudio.
1: Und gucken vorher mal, was Rosen und Reis, der Film, in welchem du eben auch diese krasse Performance zeigst und auch noch eine andere, was da so los ist. Turbulente Beziehungskomödie ist wohl erstmal so die große Überschrift.
8: Da bin ich.
9: Da legst jetzt aber kein Handtuch drunter, ne? Warte, ich.
8: Hilft es dir, wenn ich die wieder abmache?
9: Weißt du, was helfen würde? Wenn du mich nicht betrogen hättest, das würde helfen.
8: Also jetzt kümmern wir uns erstmal um die Hochzeit meiner Schwester, ne? Ich steig auf gar keinen Fall in eine scheiß Kutsche.
10: Wenn es nach dem Willen deiner Mutter geht, dann hat die Torte 5 Stockwerke. 5.
8: Wie stehe ich denn bitte da vor meinen Freunden von der Welt um Hilfe?
11: Der Zwergentanz muss sein. Das ist eine alte Familientradition. So.
9: Ich soll jetzt mit einer anderen Frau schlafen?
12: Ich darf fremdgehen.
11: Ich bin seine Ehefrau.
10: Meine Mutter hatte recht. Schönen Abend.
9: Wie war denn dein Seitensprung?
8: Ich hatte 3 Orgasmen.
12: Oh nee, das stimmt nicht, Sören.
13: Du bist meine Schwester. Wenn ich sage, schmeiß die Torte aus dem Fenster, dann fragst du, aus welchem Stock?
0: Schön gut. Mama, also behandelt ich glaub, ja der eine, wird Spaß machen, der Film.
1: Ja, behandelt ja eine moralische Frage, ne? Dieses, wenn man fremdgegangen ist, beichten oder nicht beichten? Jetzt bist du ja Expertin. Was würdest du
6: Jessie, Freundin raten? Wie machst es du denn?
1: Ich musste noch nicht.
0: Wir können ja mal rumfragen.
1: Also,
0: oh Gott, dann gehen die Leute nicht glücklich nach Hause.
1: Lieber
0: auf Orgasmen konzentrieren.
1: Was würdest du einer Freundin raten?
0: Erstmal würde ich ihr sagen, mach nicht. Lass mal. Probiert mal anders.
1: Ja, gut, wann denn? Also in welchem Moment würdest du ihr das? Sie kommt ja nicht und sagt mal, ich habe überlegt, das könnte in meiner Planung eine Rolle spielen.
0: Dann würde ich sagen, behalte es erstmal für dich. Oh.
6: Monika, wie hast du das gemacht?
14: Was?
6: Hast du es gebeichtet oder für dich behalten?
14: Ich habe eigentlich immer gebeichtet.
6: Echt?
14: Eigentlich immer?
6: Finde ich gut.
14: Ja.
6: Häufig.
14: Ja, immer. Ja.
1: Immer.
14: Das ist der Ballast. Ne? Das ist mein Ehrlichkeitsapostel.
1: Naja, und da gibt es ja, es ist ja eine Teamfrage, ne? Team Eifersucht oder Team Nicht-Eifersucht, ne? So grundsätzlich im Leben. Ja.
0: Welches also ich nehme es zurück, was sie sagt, das ist viel besser.
1: Das ist viel besser.
0: Okay. Nein, das ist wirklich schrecklich, wie soll man in der Beziehung bleiben? Das ist sofort ein Ungleichgewicht. Das
6: warst du eifersüchtig? Flogen bei dir die Gläser?
14: Nee, die Gläser, ja, nee, die fliegen aus anderem Grund. Aber eifersüchtig schon, schon. Nicht krankhaft, also es gibt ja so Eifersucht bei jedem, dass man Taschen oder irgendwas nachguckt. Also, nichts, null. Wenn ich das Gefühl hatte, da ist was, dann war ich schon. Und das hatte ich dann auch schon, sowas.
1: Und Anneke, im Film? Erst überhaupt nicht eifersüchtig, dann total eifersüchtig und
0: so lustig.
1: Es ist sehr lustig. Mhm. Es ist große Guckempfehlung
0: mit Oliver.
1: Naja, und jetzt noch mal kurz aufs echte Leben. Team Eifersucht.
0: Ob ich eifersüchtig bin? Nee.
1: Nee.
0: Bisschen.
1: Ein ganz kleines bisschen oder ein bisschen?
0: Nee, ich denke wirklich, wenn mein Partner sich entscheiden würde, irgendwie was anderes zu machen, dann ist er nicht der Richtige, dann kann er eh gehen. Also dann, ich würde das dann tatsächlich gerne wissen wollen, damit ich sagen kann, ich würde jetzt gerne meine Zeit anders verbringen.
1: Also doch erzählen.
0: Ja, doch erzählen, auf jeden Fall.
1: Und dann nicht eifersüchtig sein. Du, ich würde sagen,
0: dann irgendwie Hilfe holen vielleicht oder reden.
1: Ob jetzt Team Eifersucht oder
0: knutschen.
1: Nicht, ich fände es gut, du bliebest im Team Schauspiel.
0: Danke, würde ich auch gerne.
1: Wir danken dir. Annika von Sarnau.
6: Meine Damen und Herren, Ihre grandiosen Parodien sind, das kann man ja ganz selten sagen, sind eine Klasse für sich. Und Sie haben mit Switch Reloaded tatsächlich neue Maßstäbe gesetzt. Und das können nur hervorragende Schauspieler oder Schauspielerinnen überhaupt leisten, eine Klasse für sich zu sein in dieser schwierigen Disziplin der Parodie. Und insofern freuen wir uns, dass Sie da sind. Martina Hill und Max Giermann geben es für.
7: Das ist 20 Jahre her, ne? Dass wir die erste Staffel Switch Reloaded gedreht haben und uns kennengelernt haben.
6: Ja. Und wenn man euch beobachtet hat, ist es eine große kollegiale Vertrautheit da.
15: Ja, definitiv, so, ja.
6: Das heißt, wenn ihr seht euch ja nicht auch so oft, aber wenn ihr euch seht, seid ihr sofort...
15: Ja, ich weiß auch nicht warum. Aber wir sehen uns eigentlich immer nur, wenn wir arbeiten. Ne? Also wir hängen jetzt nicht privat miteinander rum. Wir wohnen ja auch nicht in derselben Stadt.
7: Wir sind Freunde in der Arbeit sozusagen.
15: Ja, sind wir Freunde in der Arbeit.
6: Wir schauen nee, mal.
7: So nein, wirklich. Aber wenn, dann reden wir auch eigentlich ziemlich schnell über private Sachen. Ja. Also Arbeit ist jetzt nicht immer nur.
15: Ja, oder man quatscht so zwischendurch mal und tauscht sich aus und so irgendwie.
7: Ja. Ich glaube, es ist einfach, wenn man so. Wir waren ja die einzigen beiden Neuen damals in dem Switch-Format. Und für dich war es ja auch so das erste große Ding, ne? Beim Fernsehen?
15: Oder ja. Vorher habe ich mich durch irgendwelche Piloten, also ich kenne durchaus auch die Phasen, die du zwischendurch hast, die hat man einfach als Schauspieler. Und du nimmst halt, was du kriegst. Und so war das damals auch bei dem Casting, ne? Also da hast du irgendwie gar nicht die Wahl vorher. Nee, Comedy ist jetzt nicht so meins oder Parodie mache ich jetzt nicht, sondern es war irgendwie... es kam irgendwie so auf einen zu und wir haben uns da dann, nee, beim Piloten haben wir uns kennengelernt, nicht bei Switch.
7: Bei einem anderen?
15: Wir saßen als absolute Neuling mit Bauchschmerzen und nur Gurken.
7: So ist es immer noch. Wir sitzen eigentlich immer irgendwo backstage mit Bauchschmerzen.
15: Wie mit Bauchschmerzen vor Nervosität. Wir waren total neu. Ich weiß gar nicht, wo du herkamst. Wir saßen da auf einmal im Hotel morgens beim Frühstück zitternd und irgendwie mit einem Stück Gurke. Und ich war wahnsinnig aufgeregt und wusste überhaupt nicht, ich hatte überhaupt gar keine Erfahrung. Mhm. Und dann haben wir diesen Piloten da irgendwie gedreht, aus dem auch gar nichts wurde. Aber da sind wir irgendwie wahrscheinlich auch von den Richtigen gesehen worden und dann zum nächsten Casting eingeladen worden. Und dann waren wir halt die beiden neuen Switch Reloadeds und waren halt total ehrfürchtig, weil der alte Cast natürlich schon Jahre Bestand hatte, sich kannte und Erfahrung hatte. Und wir natürlich als Neulinge uns natürlich erstmal behaupten mussten. Und du auch gar nicht weißt, kann ich das überhaupt? Also ich war mir dessen so gar nicht bewusst.
7: Ja, ich bin auch davon ausgegangen, eine Staffel, da machst du das nie wieder.
15: Ja, genau.
1: Naja, weiß man es denn jetzt? Also es gibt doch auch immer noch das Gefühl, oder?
15: Das ist immer wieder neu. Ja,
1: kann ich das überhaupt?
15: Das ist, glaube ich, das Ding beim Schauspieler generell, dass man irgendwie denkt, so, du musst doch unterdessen da cool bei sein. Nein, das ist von Projekt zu Projekt, das ist immer wieder neu, immer wieder aufregend, immer wieder anders. Und klar, hilft Erfahrung und natürlich... kann man dann irgendwie auf Erfahrenes zurückgreifen, aber letzten Endes ist es nie irgendwie...
6: Wir schauen jetzt mal an, was ihr so gemacht habt.
1: Okay.
6: Es lohnt sich, meine Damen und Herren.
3: Diese beiden sind ein lange eingespieltes Doppel, das sich auf dem Comedy-Feld die Bälle zuspielt. Sie begeistert in jeder Rolle. Die Schauspielerin hat nicht nur eigene Sendungen, die Knallerfrauen zu Erfolgen verwandelt und sich ins Team der Heute-Show gespielt. Ihr gehen auch immer wieder die Parodien berühmter Frauen ins Netz. Von Daniela Katzenberger über Angela Merkel bis Heidi Klum. In ihrer Paraderolle Larissa ist sie ein Ass.
16: Du gehst Camping, ich mach Glamping, ist doch alles im Flow. Wer meint dies und die meint das und ich mein halt so.
3: Auch er ist ein Schauspieler mit enormer Trefferquote und Wandelbarkeit und hat als Parodist schon viele Aufschläge an Genialität ausgeübt. Klaus Kinski, Jan-Josef Liefers, Erich Honecker, Dieter Bohlen. Er kann sowohl Politiker
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3: Als auch Moderatoren. Beiden Stars gemein ist auch, dass sie Schlag auf Schlag Preise einsammeln. Martina Hill und Max Giermann.
6: Wir wir, die wir Zuschauerinnen oder Zuschauer sind, wir lachen. Das ist die Sinn der Übung. Aber ihr betrachtet euch ja als Freunde und auch als unter professionellen Kriterien. Insofern, Martina, was ist denn deine Parodie von Max, wo du sagst, das ist das, wo er die Königsklasse aus deiner Perspektive wirklich erreicht hat?
15: Oh, das ist wirklich schwer, weil es so viele Figuren sind, so viele, die du parodierst.

0: studiert hast.
1: Zähl sie auf.
0: Also, ich liebe natürlich die Kinski-Parodie von dir. Wenn er die bei LOL macht, bin ich geliefert. Und ich weiß gar nicht, Kinski ist einfach, mein Gott, er ist so, es ist so gut, es ist einfach so saulustig. Und es ist nicht nur die Parodie, sondern es ist ja dieses Paket auch Text und es ist einfach brüllend komisch und genial. Und ich weiß noch, du hast irgendwann mal, da habe ich Ina Müller parodiert und hatte dich zu Gast als Hugo Egon Balder. Und da hat es mir echt, also, wie man so schön sagt, den Kitt aus der Brille. Wenn man wirklich nicht mehr weiß, wer da vor einem sitzt und das Original einfach so präsent ist. Oder auch Markus Lanz, ich konnte jahrelang nicht mehr lachen. Ich habe einfach immer nur noch die Figuren gesehen, anstatt das Original. Und ich weiß noch, so die ersten Figuren, dachte ich so, ach du meine Güte, mit wem habe ich denn hier zu tun?
1: Aber ich weiß nicht, bei dir war das doch immer so, du hast doch immer so gesagt, ah, ich kann das nicht und so. Du hast dann so geil abgeliefert jedes Mal, aber ich glaube, du hast das nie so richtig.
0: Ja, wir waren immer so die Partie, nee, dann ist viel besser. Nein, ist doch super.
2: Aber Max, hast du denn eine Figur von Martina, wo du sagst, das ist aus deiner Sicht?
1: Ja, also Larissa finde ich schon grandios. Das ist schon sowas, was überdauert, würde ich sagen. Und bei Martina ist es halt, ich finde eigentlich das Besondere ist halt dieser geniale Humor, wo man nicht, also wo auch ich, obwohl wir uns gut kennen, nie weiß, wo kommt das eigentlich her. Mhm. Also man ist ja so da drin in diesem Business und man weiß irgendwie, wie das Handwerk funktioniert, ne? Und man kann schon irgendwie sagen, okay, hier Setup, Gag und so weiter, wie sowas funktioniert. Aber es gibt dann eben so Kollegen, wo du eben auch eindeutig dazugehörst, wo man nicht versteht, wo das jetzt herkommt und was das für eine verrückte Fantasie ist und so. Und das ist irgendwie das Geile.
2: Scheitert ihr auch mal? Gibt es auch Figuren, wo du gesagt hast, schade, ich hätte mir diese Figur so gerne angeeignet, aber ich krieg das nicht hin?
1: Leider nicht. Ich habe immer brilliert. Was mit dir?
0: Das ist immer so verrückt, weil bei Switch Reloaded waren es ja insgesamt 6 Staffeln. Und jetzt ist es so, dass ich den Luxus habe, wenn ich was parodieren möchte, dann nehme ich mir, was ich will. Und dann packe ich mir den ich fühle und wo ich das Gefühl habe, yes, da liege ich voll gut drauf. Also ich würde mir jetzt niemanden schnappen, wo ich sage, so, boah, da weiß ich so gar nicht, wie ich da rangehen soll. Und bei Switch war halt das Krasse, da kamen erstmal die Texte jahrelang. Und dann steht da auf einmal Anja Kohl von der Börse im Ersten. Und dann hast du da irgendwie 3 Wochen Zeit. Und musst also irgendwie gucken.
1: Wir haben nicht mitsprachen, haben uns nicht getraut da irgendwie. Wir haben alles gespielt.
0: Echt Dienst nach Vorschrift. Katja Burkhardt, bitte, okay. Und dann habe ich halt langsam so versucht, anzufangen, in den Texten rumzuschreiben. Ne? Weil ich ganz schnell gemerkt habe, ohne dass man sich selber inhaltlich mit einbringt, funktioniert es nicht. Und das war insofern eine coole Schule, weil beim Parodieren kommst du nicht drum rum, das irgendwie zu deinem eigenen zu machen. Das geht nicht mit Fremdtexten.
2: Ich habe eine schöne Idee mit Jessie. Wir haben doch eben mit Dr. Pop und diesen Soundbites.
0: Ja.
2: Könntet ihr Jessie, also wie heißt das schöne Format? Genau, Last One Laughing. Dass ihr, da reden wir gleich drüber, aber dass ihr versucht, du versuchst mal nicht zu lachen und ihr gebt mal in einer weniger als 7 Sekunden, so eine ganz kleine Kostprobe eures Könns. Und
0: nein, nicht an die Zeit denken. Das ist ja das Allerschlimmste, was man uns fragen kann. Da geht bei uns direkt so.
2: Aber als Wettbewerb, dass sie nicht lachen darf?
0: Also, ich sag mal so, ohne Vorbereitung?
1: Also mir fällt nur, man kann halt die immer gleichen Knöpfe drücken, genauso wie du das dann, ne? Aber es ist halt auch ein bisschen. Aber ich kann natürlich, es geht einfach. Hola, chicas. Mein Name ist Jorge Alessi González.
3: Muss ich. Ja, aber ich hab auch noch nicht geübt, nicht zu lachen. Ja? Man muss ja auch üben, nicht zu lachen. Und das gehört doch auch dazu. Ja. Die Chance hatte ich jetzt auch nicht, Hubertus. Das war jetzt eine schlechte Idee.
2: Die Idee war gut. Ihr seid einfach nicht draufgegangen. Last One Laughing, das ist das Format, also für die es noch nie gesehen haben, das Format.
1: Kurz, entschuldige, aber das ist vielleicht für die Leute schon interessant, also wir sind halt sehr akribisch in dem, was wir machen und deswegen ist das tatsächlich für uns.
0: Ja, jetzt aus dem FF
1: mal. Das ist aus dem FF gar nicht so.
0: Also ich kann das zum Beispiel, je nachdem jetzt in der Runde fühlt man sich wohl, ne, und wenn es sich ergibt, ergibt es sich, aber jetzt so ad hoc, ich habe kein Repertoire.
4: Sei doch mal lustig, oder
0: Martina, das ist für mich immer so, man ist lustig, wenn man, also ich bin ein lustiger Mensch, also zu Hause.
3: Ich bin total
0: aber bei solchen Sachen mache ich dann so voll dicht. So, also
3: kann ich
0: vielleicht
3: total
0: später.
3: Verstehen.
1: Ja, man vergisst die Rollen doch auch.
0: Total.
1: Ne? Wenn man die dann so, ich habe ja teilweise dann die Figuren hat man auch jahrelang nicht gespielt und dann sind die natürlich zum Glück auch weg. Ne? Also dann
3: aber wenn
1: löscht
3: ich
1: sage,
3: Akribie, was heißt denn das?
1: Na, dass man, also ich weiß nicht, wie du das machst, aber ich glaub, man arbeitet dann schon, also ich mache das schon.

0: Und so, dass ich da wochenlang, wenn also so lange halt Zeit ist, an dieser Stimme arbeite und mir sozusagen Satz für Satz einprägt. Also ich habe einen Originalsatz, den ich mir abschreibe und dann wiederhole ich den, mache mir meine Notizen. Dann wiederhole ich den hunderte Mal, bis ich so klinge, mache die Pausen an den. Und dann kann ich einen Satz so sprechen wie das Original. Dann nehme ich den nächsten Satz, dann den nächsten, dann den nächsten. Und irgendwann kann man dann so den Duktus.
1: Wie eine fremde Sprache.
2: Ja, genau. Hey, und irgendwann, ich wollte gerade sagen, so lerne ich Dänisch.
1: Ja. Aber wir müssen nochmal auf Last One Laughing zurückkommen. 10 Komiker, Komikerinnen versuchen, diese Runden zu überstehen. Und der hat gewonnen, der am Ende nie gelacht hat. Gebe ich das so richtig wieder?
2: Ja, so ist es.
1: Martina, du bist zum zweiten Mal dabei.
2: Nein. Ich bin jetzt oder zum vierten, oh Gott, ich weiß gar nicht. Ich hatte ich auch nie gedacht und jedes zum Mal sage ich, ich mache das nie wieder. Und dann muss ich, also es wird immer besser.
1: Wenn man jetzt sagt, man trainiert oder man übt eine Rolle ein, kann man auch das Nichtlachen üben?
2: Nee, das ist unmöglich. Es ist einfach nicht möglich. Du kannst noch so viele Strategien mitbringen und dir vorher ausdenken. Ich kriege ja noch nicht mal auf die Kette, die Sachen zu platzieren, die ich mir vorgenommen habe, die ich einstudiert habe oder so, weil es einfach anders kommt, als man denkt. Und man ist so ausgeliefert und je nach Kandidaten und jeder macht was anderes und du bist einfach auf nichts vorbereitet und musst halt die ganze Zeit so selbstkontrolliert sein und konzentriert, dass man halt sich so einschätzen muss, dass man weiß, okay, jetzt bringe ich die Nummer, ohne
3: dass
2: jetzt
3: du selber lachen musst.
2: Ja, genau. Da kommt so viel zusammen und das kann man tatsächlich nicht üben. Man entwickelt natürlich irgendwann Techniken, indem man wahnsinnig hässliche, schlimme Grimassen zieht, die dir einfach helfen, in die andere Richtung zu gehen. Also du siehst übrigens
0: vielen Dank, sehr, sehr hässlich aus, ja, ich weiß.
2: Was du da auch diese Staffel hast. Die ersten zwei sind ja schon online, also man kann die schon bei Amazon gucken. Und
1: Horst Schlemmer ist.
2: Ja, genau. Ja.
1: Horst Schlemmer und Bulli Herbig. Also
2: Bulli ist krass, mit unter den 10. Ja. Der rennt da mit rum und muss da mit durch. Und das ist echt krass.
0: Und es geht halt auch wirklich über 6 Stunden. Ne?
1: Also selbst wenn man das war die Frage.
0: Ja. Wenn man halt sagt, man hält das mal vielleicht eine halbe Stunde durch. Aber wirklich 6 Stunden lang.
4: 6 Stunden. Anneke, 6 Stunden.
3: Hochleistungssport.
2: Für dich. Du bist fix.
3: Ja, ich finde das fantastisch.
4: Ohne Lachen.
3: Ich liebe das. Ich habe alles geguckt.
4: Ohne Lachen.
3: Ja, ich sehe ja, was ihr für verrückte Sachen macht. Jeder hat seine unterschiedlichen Techniken. Einer isst ganz viel, der andere beißt sich irgendwo rauf, guckt irgendwo hoch.
2: Man muss sich irgendwie konzentrieren oder an den toten Hamster denken oder so. Irgendwie versucht es recht zu geben. Aber auf der anderen Seite freut man sich so, mit so tollen Kollegen zusammen zu sein oder mit dir. Und es ist, deswegen ist es einfach nur schön. Und diese Freude auch nicht rauszulassen im Miteinander. Die 6 Stunden. Man ist auch so traurig danach, wenn es vorbei ist. Weil es ist wirklich ein einmaliges Erlebnis, jedes Mal wieder in diesem Raum. Also dieser Umstand, es ist einfach so absurd, was wir da machen. Also wir dürfen eigentlich noch mal so Kind sein.
3: Wisst ihr vorher, wer kommt?
2: Wirklich.
3: Wisst ihr vorher, wer kommt?
2: Wir dürfen eigentlich auch nicht miteinander reden. Das ist wirklich
0: Wieder, ne?
2: Ich darf niemandem sagen, dass ich dabei bin. Niemandem. Und das weiß wirklich.
0: Wir werden auch voneinander abgeschottet.
2: Ja, ja, wir sehen
0: dürfen uns
2: auch
0: vorher nicht begegnen auf den Gängen. Das heißt dann immer, Achtung, E geht auf Toilette, E geht auf Toilette. Okay, wer könnte denn
2: sein? Also, man munkelt dann, wer könnte und so. Und versucht immer so zu hören, die kann da nicht. Okay.
3: Und bekommt ihr gesagt, was ihr sagen dürft, was nicht? Also fragt ihr vorher so, ich würde gerne in die und die Richtung
0: Orgasmen,
3: gehen.
0: Orgasmen, dürfen wir sagen.
3: Ja, okay. Aber auch also, eure Gigs,
2: es gibt so
3: was
2: bestimmte,
3: ihr vorhabt,
2: ja, es gibt schon so vorher? Bestimmte Regeln, die man sich halten sollte. Das ist aber auch, glaube ich, ich glaube, die macht man intuitiv schon nicht, weil es ist Familienunterhaltung.
3: Okay.
4: Also ganz klar, Anneke, du weißt ja schon, wie es läuft. Aber ich glaube, wir müssen jetzt mal. Jetzt gucken wir mal.
1: Wir haben einen Ausschnitt vorbereitet.
4: Ja, okay.
1: Yes.
5: Guten. Martina!
6: Ist der Salat nicht gut? Zu viel Zwiebeln?
5: Ups.
6: Ich bin die Einzige, die richtig gut singen kann.
5: Es ist Julia. Oh, Romeo.

0: für uns wirklich immer ein riesiger Spaß, wie so ein Kindergeburtstag. Weil es ist ja wirklich,
1: also auch wir
0: alle, die das so professionell machen, alle so, die so, ne, so, dass wir, jeder denkt sich irgendein Blödsinn zu Hause aus.
2: Ja, und aber man kommt okay, aber das muss man schon, also wie lange denkt man sich diesen Blödsinn aus? Also für diese Dauer, also du musst ja ein ganzes Sammelsurium
0: Gags. Ja, du kannst Abende damit füllen. Also ich habe, ja, ich könnte damit, glaube ich, ganze Programme füllen. Also ich habe jetzt ungefähr ein halbes Jahr mich vorbereitet, bei mir auch irgendwann fällt mir das nicht mehr ein.
3: Das heißt nochmal die Frage, die Bratpfanne war deine Idee. Das ist keine Idee, die man dir vorschlägt.
0: Also ja, also natürlich hier und da stiebt man sich was zusammen oder hat mal was gesehen, was man noch im Kopf hat. Und man
1: schreibst du dir das auf?
0: Man kann ja theoretisch sogar auch alte Witze erzählen. Man kann alles in der Show machen.
1: Alles machen.
0: Aber das ist jetzt, also ich arbeite damit so mit ein paar Leuten zusammen und brainstorme da. Das macht jeder so, wie er möchte, aber man macht das in eigener Regie.
2: Ihr macht ja den Job, damit Leute lachen, grundsätzlich jetzt, ne?
0: Ja,
2: wenn dann nichts kommt.
0: Oh, das also, wenn kein ist wunderschön. Kommt. Ja.
2: Nein, aber das, da wird man doch wahrscheinlich irgendwie auf Dauer irgendwie immer kleiner und kleiner.
4: Endlich lacht mal kein Idiot, wenn man was vorfindet.
1: Beim ersten Mal weiß ich noch, da habe ich, glaube ich, Mandy Hausen das erste Mal gemacht. Das war total grauenvoll, weil du kämpfst und rockst da.
0: Das ist so toll. Also, ja, das ist wirklich toll. Und dann sind es ja auch teilweise Leute, so Idole aus der Kindheit, wenn da sitzt Pastewka und Anke Engelke und sitzen da mit versteinerten Mienen und man denkt wirklich, oh Gott, man stirbt. Ne? Also so, das lehrt einen auch ein bisschen Demut wieder.
1: Aber die wälzen sich später in einer halben Stunde auch auf dem Boden rum oder so oder machen Dinge, wo man denkt, ach du meine Güte, gibt ja hier Vollgas, okay?
2: Es muss sowohl geistig als auch körperlich so wahnsinnig anstrengend sein. Also, und hattet ihr diesen einen Kracher, von dem ihr sagen würdet, ey, also damit habe ich Max Martina auf jeden Fall bekommen. Also so ein greatest hit.
1: Spoiler nicht.
0: Nee, das dürfen wir nicht sagen. Aber ich muss schon zugeben, dass wenn ich weiß, Martina macht was, dann muss ich mich mal besonders warm anziehen.
1: Dito.
3: Ja. Das heißt, ihr kennt Schwachstellen voneinander.
0: Ja,
1: es reicht dann schon manchmal ein blöder Blick oder sowas, weißt du? Und das Schlimme ist ja so gerade, wenn man sich dann vertraut ist, dann guckt man sich so an von wegen, und wie läuft's für dich? Gut? Und dann macht er, dann reicht so ein Blick, irgendwie so ein, reicht dann schon, um mich total irgendwie fast über Bord zu werfen. Und deswegen muss man die ganze Zeit total aufpassen, dass man halt auch nicht so einen sozialen Schmunzler von wegen so, komm, die erste Stunde ist schon um. Oder so, dass man den nicht raushaut. Also hochkonzentriert und danach brechen alle zusammen, aber es ist dann doch ein Freudentanz und es ist einfach was wahnsinnig Besonderes. Und wenn man dann das Ganze sieht, so wie jetzt die ersten 2 Folgen, die online sind, das geht nochmal, das ist wie ein Flashback, wie so ein richtig schlimmer Flashback. Mhm. Und ja, sehr, sehr, sehr lustig.
0: Also ich glaube, wir können festhalten, wir brauchen alle mehr Sex, mehr Musik und mehr Lachen, oder?
1: Ja.
2: Bilder. Wir brauchen auf jeden Fall auch Bilder. Das ist jetzt hier mal so hier rüber gespielt, ne? Zweites Standbein und so. Du hast es doch gefunden, oder? Mit der Malerei?
0: Ja, Standbein weiß ich gar nicht. Darum geht es mir gar nicht so. Ich habe einfach total das Bedürfnis und die Lust am Malen.
2: Also Hobby
0: entdeckt,
2: oder ist es mehr?
0: So. Nee, ist schon mehr. Ja, aber ich betrachte das nicht so als Hobby. Ich bin eher so eine Notwendigkeit, das jetzt zu machen.
2: Ja.
0: Aber ich wollte schon eigentlich, also bevor ich zur Schauspielschule gegangen bin, hatte ich eigentlich den Plan, Bildende Kunst zu studieren. Und habe mir damals schon gesagt, naja, das kannst du ja später noch machen. Ja. Und jetzt ist später. Viel
2: Zeit. Naja, und du hast hier in dieser Sendung auch schon mal davon erzählt. Aber jetzt gibt es einen Weiterdreh, wie wir bei den Nachrichten immer sagen würden. Es gibt einen Weiterdreh, Leute. Du stellst aus. In Berlin?
0: Ja, genau. Jetzt läuft gerade eine Ausstellung in Berlin, genau, in der Torstraße. Ja, ich stelle ab und zu aus und das ist auch schön, aber ich merke so, also das, weshalb ich es mache, ist, weil ich das, also weil ich es machen will. Ja? Also der Prozess im Atelier und die Welt auszublenden, ist auch so schön als Kontrast zu dieser Medienwelt, dass man dann nur so für sich ist und komplett
2: und dass man nicht
0: heraus
2: lustig sein muss,
0: malt und arbeitet.
2: Bitte? Dass man nicht lustig sein
0: muss. Ja, man muss endlich mal nicht. Ja, schon, wobei ich auch sagen muss, also auch so diese Arbeit am Humor, die ist ja für uns gar nicht so lustig.
2: Nee.
0: Also wenn man sowas einstudiert, ist man ja allein im stillen Kämmerlein. Also ich lache jetzt nicht, wenn ich da meine Rollen einstudiere. Oh Gott, ich bin so wahnsinnig lustig, kann ich mal konstruieren. Also insofern ist es gar nicht, also es ist gar nicht so weit voneinander weg, ja. Mhm. Also
2: hat Martina schon einen Giermann zu Hause?
1: Noch nicht. Aber es ist ja bald Weihnachten.
5: Wie ist das?
1: Ich habe noch keinen zu Hause, aber da kommt noch was, das weiß ich.
2: Von euch kommt noch ganz viel, hoffentlich. Und erstmal danke dafür.
0: Hoffentlich?
2: Ja, hoffentlich, dass ihr hier bei uns zu Gast wart. Dankeschön, es war sehr schön. Ja, danke.

0: Meine Damen und Herren, wenn Sie vorhin schon dabei waren, wir haben schon mal eine Kostprobe seines unglaublichen Könnens gesehen. Wir haben Timon Krause zu Gast. Timon Krause ist einer der erfolgreichen und bekannten Hypnotiseure und Mentalisten in Deutschland. Nochmal herzlich willkommen.
1: Dankeschön.
0: Was mich fasziniert hat und was uns beide fasziniert hat, ist, dass du sehr früh in die Richtung gegangen bist. Und die Geschichte ist nicht unkomisch. Du hast ganz früh deinen kleinen Bruder hypnotisiert. Oh. Der ist umgefallen. Hat, glaube ich, sich auch Verletzungen zugezogen.
2: Oder? Nee, hat er nicht. Ich habe ihn gefangen, aber es war knapp.
0: Das heißt, diese Kraft ging von dir schon sehr, sehr früh aus.
2: Es war, glaube ich, eher dummes Glück. Also ich habe so eine Hypnose-Show gesehen, ich wollte es lernen. Und dann war ich zu jung, um einen Kurs zu beobachten und habe das dann einfach nachgemacht, was ich da gesehen habe. Und dann hat das unerwarteterweise funktioniert. Und ich habe halt nicht damit gerechnet, dass mein Bruder dann umfallen würde. Ich habe ihn also gerade noch so gefangen.
0: Ja. Talent oder Übung?
2: Übung.
0: Ist Übung.
2: Viel Übung, ja.
0: Was ich herausragend finde, ist, dass du im Unterschied zu deinen Kolleginnen und vor allen Dingen Kollegen, das sind ja meistens Männer, durchaus auch verrätst, wie es geht. Warum machst du das? Weil im Grunde ist die Illusion doch das Schöne.
2: Ja, aber ich möchte überhaupt nicht die Illusion erzeugen, dass ich jetzt Gedanken lesen kann. Ich finde das ganz schön, den Leuten was mitzugeben für den Alltag. Ich finde es ein bisschen moderner. Und außerdem kann ich es verraten und dann kannst du es immer noch nicht nachmachen. Also ist irgendwie auch egal.
0: So, pass auf, jetzt wollen wir mal Butter bei die Fische. Wir haben hier einen Würfel.
2: Ja.
0: Und mit diesem Würfel kannst du deine große Kunst schon mal beweisen.
2: Ja.
0: Können wir das jetzt anstellen?
2: Ich spiele ein Spiel.
0: Ich assistiere dir.
2: Ja, ich spiele ein Spiel. Ich würde es mit Sheila machen. Du sitzt direkt neben mir. Wenn das okay ist,
3: perfekt,
2: dann wärst du ideal geeignet.
3: Klar.
2: Wir spielen ein sehr, sehr simples Spiel. Es ist ein Würfelspiel. Wir spielen 3 Runden. Du wirst gleich einen Würfel im Kopf haben. Die höchste Zahl ist 6, die niedrigste Zahl ist 1. Du wirst gleich 3-mal nacheinander im Kopf diesen Würfel würfeln, sodass es eine Kombination letzten Endes aus 3 Zahlen gibt. Wir spielen also 3 Runden. Ich werde versuchen, vorherzusehen, zu beeinflussen, für was du dich entscheidest. Du darfst noch nicht, falls wir das auf den Screens sehen können, darfst du noch nicht dahinschauen. Ich würde den Würfel einmal so legen, wie ich glaube, dass dein mentaler Würfel gleich, vielleicht können wir das der Kamera auch schon zeigen und Hubertus kann es auch schon sehen. Ich glaube, das hier ist, was Sheila gleich würfeln wird in ihrem Kopf. Sheila, du darfst dir bitte einmal vorstellen, und hier geht es jetzt in der ersten Runde erstmal um Statistik, darfst dir vorstellen, dass du deinen Würfel würfelst auf deine erste Zahl. Wenn du die hast, sagst du erstmal nur ja.
3: Ja.
2: Die Kamera hat jetzt auch gesehen, was ich oben auf den Würfel gelegt habe. Mhm. Sheila, welche Zahl hast du als erstes von 3 Runden gewürfelt?
3: Die 3.
2: Und das ist die 3, das ist nur 1. Sehr schön. Wie schön. So. Das war jetzt denkbar einfach. Ja? Du bist relativ vorhersehbar, dahingehend, dass, ich auch. Das ist statistisch vorhersehbar. Es wird immer auch passieren. Die allermeisten Menschen nehmen bei einer Zahl von 1 bis 6 die 3. 1 bis 10 ist es 7. Wir machen also noch mal eine Runde. Mhm. Und Sheila, so. Ich will dir jetzt nicht zu nahe treten, aber die meisten Frauen nehmen dann, wenn ich sage, du bist vorhersehbar, in der zweiten Runde noch mal die 3. Das machen die meisten Frauen. Möchte ich nicht beeinflussen. Wenn du bereit bist, würfel deinen mentalen Würfel. Sag mir ja, wenn du die zweite Zahl vor Augen hast.
3: Ja.
2: Welche ist es?
3: Die 6.
2: Die 6. Es ist die 6. Sheila dachte, jetzt müssen wir natürlich hoch. So. Jetzt zur Runde. Machen noch eine Runde. Das war jetzt ein bisschen Ego natürlich. Du hast gesagt, Timon stichelt irgendwie hier. Also zeige ich jetzt, ich gehe auf die höchste Zahl. Wir gehen direkt ganz nach oben, höchste Punktzahl. dieses hier.
0: Ja.
2: So, okay. Letzte Runde. Ich sage jetzt gar nichts mehr. Du darfst einfach würfeln. Und wenn du eine Zahl hast, dann sagst du ja.
3: Ja.
2: Was ist es?
3: Die 1.
2: Ich wusste es. Ich habe gesagt, du gehst hoch.
0: Nein.
2: Jetzt gehst du runter. Und es bleibt doch letzten Endes.
0: Um einen Menschen zu lesen, setzt das Sympathie voraus? Oder sind das zwei Gehirnhälften, die damit gar nichts zu tun haben?
2: Wenn du einen Menschen lesen möchtest, dann ist Sympathie eigentlich nicht so wichtig. Es ist dann eher formularisch. So, wenn du etwas analytischen Abstand haben kannst, ist das gut. Aber wenn du jemanden beeinflussen möchtest, solltest du versuchen, dich diesem Menschen sympathisch zu machen. Dann kommen nämlich so Worte wie, jetzt seht ihr gleich, was passiert ist, so Worte wie, Sheila, wir spielen 3 Runden.

0: und die höchste Zahl ist 6 und die niedrigste Zahl ist 1. Was ich zur Einleitung des Spiels gesagt habe, kommen dann natürlich im Spiel wieder zurück, 3, 6, 1. Das heißt, wenn du die Sympathie aufbaust, dann kommt sowas eher rein.
1: Jetzt hast du ein ganz spannendes Buch geschrieben, was ich mit großem Interesse gelesen habe. Und das Buch heißt Mindhacks.
0: Ja.
1: Was sind Mindhacks?
0: Mindhacks sind kleine Alltagstricks, so kleine psychologische Tipps für allerlei kleine Lebenslagen, wie zum Beispiel, wenn du vermeiden möchtest, zu weinen in bestimmten Situationen, weil du vielleicht denkst, das gehört da nicht hin. Und auch wenn du vermeiden möchtest, zu lachen, das wollte ich euch eigentlich vorhin reinschmeißen, dann kann es helfen, den Trigeminusnerv zu stimulieren, indem du von hinten die Zunge gegen die Schneidezähne drückst. Das unterdrückt Tränen und das kann auch ein Stück weit alle möglichen Gesichtsregungen unterdrücken.
1: Aber es sind auch ganz, sagen wir mal, Dinge aus dem Alltag. Zum Beispiel ich oder aus der Nacht, besser gesagt. Wenn man nicht einschlafen kann, was empfiehlst du da?
0: Wenn ich einschlafen kann, ist einer meiner Lieblings-Mindhacks der Gemüsetrick. Man sucht sich also eine Kategorie, etwa Gemüse. Und dann sucht man sich für jeden Buchstaben des Alphabets eine Sache aus dieser Kategorie. Also Anchovy, Brokkoli, C fällt mir schon nichts mehr ein. So, und das ist jetzt. Das ist aber, du lachst, aber es ist eine Aufgabe, die ist ermüdend genug, damit das Gehirn dann einschläft und vom Grübeln und Gedankenkreisen abgelegt wird. Und umgekehrt, aber nicht aufregend genug, um dich wach zu machen. Und das funktioniert für unfassbar viele Menschen wahnsinnig gut. Gemüsetrick.
1: Was ich total spannend fand, ich war neulich in der Oper und dann drängeln sich alle an der Bar in der Pause und wollen als erstes ihr Glas oder was auch immer. Und du hast einen Trick, wie man als erster bedient wird.
0: Ja, es gab mal, der ist nicht so aufregend, der Trick, aber es gab mal eine Studie, da wollten die einen Roboter-Barkeeper bauen und haben also untersucht, wie echtes Barpersonal rausfindet, wer als nächstes wohl dran wäre in der Schlange oder wen sie als nächstes bedienen.
1: Ja.
0: Und da hat sich herausgestellt, dass es drei Elemente sind. Erstens solltest du frontal zur Theke stehen. Zweitens solltest du dann Blickkontakt mit dem Barpersonal aufnehmen. Und drittens solltest du danach wortlos, da vorne ist ein Mann, der ist vielleicht Barkeeper, er nickt nämlich schon, oder er ist viel im Bars, solltest du danach wortlos, wenn du Blickkontakt hattest, dem Barpersonal mit den Augen folgen. Und das hat die höchste Erfolgschance, als erstes oder als nächstes bedient zu werden.
1: Ja. Kann man eigentlich, weil du immer wieder auf die Körpersprache reflektierst oder auf die Pupillen, kann man mit der Körpersprache lügen? Nein, ne?
0: Man kann mit der Körpersprache schon lügen, es ist relativ schwierig. Es gibt kein eindeutiges Signal, das zeigt, wann man lügt. Ja. Was sich verändert, wenn Leute lügen, ist das sogenannte Basisverhalten. Das bedeutet, dass wenn du normalerweise vielleicht weit ausschweifende Gesten hast, du plötzlich beim Lügen kleiner wirst und umgekehrt, wenn du kleine Gesten hast, vielleicht beim Lügen größer wirst, einfach weil sich was in der Physiologie ändert. Aber das ist schwer, das bewusst zu unterdrücken.
1: Ein Thema, was, glaube ich, Erwachsene genauso haben wie Kinder oder Erwachsene, die Kinder haben. Wir sind alle zu oft am Smartphone.
0: Mhm.
1: Du sagst, es gibt einen Trick, wie man sich eine größere Smartphone-Diät verordnen kann.
0: Gibt es auch. Also die Smartphones sind so süchtig machend, weil natürlich die ganzen Farben und die ganzen Icons so aufgebaut sind, dass es eigentlich stetig Warnsignale an unser Gehirn sendet. Und zugleich ist es unvorhersehbar, wann wir ein Like kriegen. Das heißt, wir sind wie Ratten, die auf den Käse am Spielautomaten warten, wenn wir in unser Smartphone reingucken. Und das kann man aber sofort umgehen, indem man den sogenannten Grayscale, also Graustufenmodus, anschaltet. Dann wird das Handy schwarz-weiß und das Belohnungszentrum im Gehirn wird direkt viel weniger aktiviert. Und du bist sofort messbar weniger am Handy.
2: Super.
0: Das hat jedes Handy. Ich
3: habe auch so einen Hopschalter.
1: Ich glaube, es besteht auch Konsens darin, dass wir in einer sehr wettbewerbsorientierten Welt leben.
0: Mhm.
1: Vielleicht im Vergleich zu früheren Jahrzehnten. Das wiederum dafür sorgt, dass wir häufiger Stress haben. Also Stress, Aufträge zu bekommen, Engagements zu bekommen, was auch immer. Doppelbelastungen als Mutter und berufstätig und tausend Geschichten. Was empfiehlst du, wenn man in so einer Stresssituation ist?
0: Da hätte ich zwei Sachen. Also ich habe jetzt erst an Sportwettbewerb gedacht und dann dachte ich, das fiel mir vorhin schon ein, es gibt, wenn du ins Gym gehst, den schönen Musik-Mindhack, dass du im Idealfall dir Sachen anhören solltest, die 144 Beats pro Minute haben, weil das das ideale Fenster ist für Trainingsmusik, die dann den Puls so weit nach oben treibt, dass du irgendwie gut abliefern kannst. Und da gab es, das schenke ich dir, das schmeiße ich dir rüber, das ist jetzt meine Playlist, da gibt es den vierten Satz von Beethovens vierter Symphonie und der ist geschrieben in 144 BPM. Und das ist dann perfekt zum Trainieren.
1: Hat der das damals gewusst?
0: Ja, das war der Beethoven damals. Der eigentliche Hack, aber wenn du jetzt einfach so nervös bist, das könnt ihr auch mal mitmachen, wenn ihr möchtet, das kann man sofort ausprobieren, ist den Daumen nach vorne. So könnt ihr auch im Saal mitmachen. Mhm. Daumen nach vorne und dann steckt man sich gleich, ist kein Scherz, den Daumen in den Mund. So.
1: Ja.
0: Wirklich so? Jetzt fühle ich mich schon besser. Daumen geht in den Mund. Und dann pustet ihr gleich 3 Sekunden so auf den Daumen, als würdet ihr einen Ballon aufpusten. Also so, dass keine Luft entweicht. Also 3 Sekunden und dann aufhören. So. Was macht das? Man stimuliert hier den Vagusnerv, der läuft hier entlang. Der ist verantwortlich für Herzfrequenz und Blutdruck und reguliert den nach unten. Und wenn man jetzt, wenn man jetzt so 3 bis 5 Sekunden draufpustet, wird man über den Körper ruhiger und dann wird der Geist ruhiger. Wenn man es zu lang macht, kann man ohnmächtig werden. Darum kurz und im Sitzen.
2: Dass du es danach sagst.
0: Ja.
1: Jetzt haben wir ja alle in dieser Wettbewerbswelt das Bedürfnis, dass wir wahrgenommen werden. Also face in the crowd. Wir wollen und ein sicherer Indikator, dass du wahrgenommen wirst, ist, dass du einen Menschen, den du wieder triffst in einem anderen Zusammenhang, was ja einigermaßen schwer ist, und unverhofft, dass du seinen Namen weißt. Das ist für mich ein Riesenproblem. Das ist schon immer gewesen. Ja. War das für dich immer einfach, bevor du dich mit deiner Kunst beschäftigst, ich nenne es ruhig mal Kunst, dass du dir immer leicht Namen merken konntest?
0: Nee, ich habe ein ganz gutes Gedächtnis, aber kein gutes Namensgedächtnis. Ich habe mir auch da dann, aber das ist schon länger her, irgendwann Techniken für draufgezogen, um mir Namen zu merken.
1: Man kann auch ein Gehirn mit dem Älterwerden in Verschleiß kommen. Ich habe ein altes Klassenfoto, was sehr lange her ist, von mir gefunden aus der Grundschule. Und obwohl ich 90% derer, die auf diesem Klassenfoto sind, nie mehr gesehen habe, kann ich noch alle Namen oder nahezu alle Namen der Mitschülerinnen und Mitschüler nennen. Obwohl ich die seit 50 Jahren nicht gesehen habe.
0: Also die Neuroplastizität, also die Fähigkeit, neue synaptische Verbindungen anzulegen, ist höher, wenn man jünger ist und geht mit dem Alter ein bisschen zurück. Darum lernen wir dann Sachen deutlich weniger schnell.
1: Jetzt hast du ein Programm und in dem Programm ist es dir gelungen, was sowohl Jesse als auch mich sehr beeindruckt hat, dass du bis zu 60 Namen, und wir sprechen hier, glaube ich, von Vornamen und Nachnamen.
0: Ja, meistens Vornamen, manchmal kommen die Nachnamen dazu.
1: Ja. Dir gemerkt hast von den Besucherinnen und Besuchern, sodass du sie alle mit namentlich verabschieden konntest.
0: Ja.
1: 60 Namen.
0: Ja.
1: Cool. Und jetzt haben wir nicht, wir würden das gerne mal, wie du dir ahnen kannst, das mal als Experiment hier machen.
0: Ja.
1: Du hast, glaube ich, mit unserem Studiopublikum vorher gesprochen.
0: Ja. Ich habe mich einigen, ich glaube, waren noch nicht ganz alle hier, aber ich habe mich vielen Menschen vorgestellt, ja.
1: Du hast dich vielen Menschen vorgestellt und was ist jetzt sozusagen, was du kannst? Du kannst, wie steht jetzt?
3: was kannst du eigentlich? Ja.
0: Wie viele kannst du eigentlich? Wie viel Zeit haben wir denn? Für wie viele Namen haben wir Zeit?
1: Ja, also, wir haben 3 Minuten Zeit.
0: 3 Minuten Zeit. Ja, dann würde ich kurz erklären, wie man es macht und dann 20 ungefähr ab, wenn das genug für dich ist.
1: Ja.
0: Also wie macht man das, sich Namen zu merken? Du musst den Namen direkt, wenn du eine Person triffst, 2-3 Mal laut wiederholen. Dann baust du diese Verbindung auf. Meistens, wenn wir einen Namen aussprechen, wenn wir einen Namen lernen, vergessen wir den nicht.
1: Aber
0: wir haben
1: uns gar nicht erst gemerkt. Ich kann nicht dreimal sagen, hallo Herr Meier, hallo Herr Meier, hallo Herr Meier.
0: Du kannst ja sagen, hallo Timon, schön, dass du hier bist. Timon, möchtest du was trinken? Und Timon, darf ich nicht. So. Oder du kannst Bilder aufbauen natürlich.
1: Ja.
0: Wenn du Bilder kreierst, wenn du sagst, Jesse Wilmer, dann könnte ich mir vorstellen, dass diese Frau am Meer steht und sagt, ich will das, Jesse will mehr oder so. Dann hätte ich also Jesse Wilmer Bild aufgebaut, vergesse ich nicht wieder.
1: Jesse will mehr.
0: So, und so macht man das.
3: So ist es.
0: Wie viele haben wir? Was haben wir denn pro Tisch? Es sind 4 pro Tisch, also 5 Tische. Wir machen, die Tische, die ich anzeige, dürfen einmal aufstehen. Das ist 1, 2, 3, 4 und 5. Ihr 4 Tische könntet euch einmal erheben.
1: Ja, vielen Dank.
0: Okay. 2 Minuten. Ja, ihr könnt auch noch aufstehen. Dann nehmen wir den auch immer mit dazu. Ja, klar, natürlich. Wenn ihr mögt, gerne. Schön, okay. Ich brauche ungefähr 2 Minuten. Haben wir noch? Okay. Ich nenne euren Namen. Ich zeige auf euch, wenn ich euren Namen richtig nenne, dann setzt ihr euch bitte wieder. Ich hoffe, ich habe sie alle. Petra, Susanne, das war einfach Alexandra und Alexandra. Hier vorne haben wir wieder Petra, das wissen wir noch von vorhin. Das war Nele, das ist Arne. Und neben Arne sitzt Juliane. Direkt hier vorne haben wir Christine, das ist Gunther, den hatten wir vorhin. Dann haben wir neben Gunther ist Kerstin, da haben wir vorne Silvia. Nee, ist nicht ganz richtig, ist Mareike. Silvia ist nämlich hier vorne. Daneben haben wir Ute, da vorne ist Reinhard. Den jungen Mann, da komme ich gerade nicht drauf, komme ich aber gleich drauf wieder zurück. Dann haben wir hier, freut sich auch zu sehr, Lydia, wenn ich mich nicht täusche. Hier haben wir Maria, da vorne haben wir Eberhard, nicht Reinhard, sondern Eberhard. Und dieser Mann heißt Roland. Dieser Mann, der noch steht, wir können einmal zu ihm zurückkommen.

0: Hat vorhin reagiert, als es hier ums Bemessen mit Leitern ging. Hast du mal einen handwerkertechnischen Beruf gemacht? Irgendwas in Richtung Techniker hast du mal gemacht? Und jetzt ist mir ein Name auch wieder eingefallen, das ist Andreas.
1: Nein!

0: Enorm. Aber ich will dich jetzt nicht ins Verderben schicken, aber... Was haben die alle gefrühstückt? Nein, das ist gemein.
1: Pancakes, alle Pancakes.
0: Aber mit dir zusammenzuleben muss auch nicht ganz einfach sein. Wenn man mit dir irgendwo hingeht und du weißt immer, ich meine, das ist ja für jeden Partnerin, für jeden Partner ein Horrortrip.
1: Es hält sich, glaube ich, in Grenzen. Ich sage immer, ich muss meine Antennen auf der Bühne ausfahren. Ich muss sie nicht im Alltag einfahren. Also es ist nicht so, dass ich die ganze Zeit PIN-Nummern über euren Köpfen schweben sehe.
0: Ja. Nee. Aber ist das in der Schule schon, das finde ich immer das Interessante, weil wir viele von uns, die hier sitzen, wussten schon relativ früh, ich will in diese berufliche Richtung gehen. Gab es bei dir das auch, dass du gemerkt hast, ich kann etwas, was andere Mitschülerinnen und Mitschüler nicht können?
1: Also ich habe das ja mit 12 angefangen zu lernen und dann wollte ich aber die längste Zeit Paläontologe werden, auch noch bis ich 18 war oder so, wollte ich ganz fest Dino-Forscher werden und habe dann irgendwann gedacht, nee, eigentlich werde ich einfach Mentalist.
0: Und das ist verdammt gut, dass du es geworden bist.
1: Dankeschön.
0: Simon Krause, meine Damen und Herren.
2: Vielen Dank. Meine Damen und Herren, vielen Dank an Sie alle. Vielen Dank an Jesse. Es hat enormen Spaß gemacht.
3: Ja. Danke euch. Danke für diese schöne Runde. Und bleiben Sie jetzt bitte dran, denn nach uns die Udo Lindenberg-Songs, die Sie unbedingt kennen sollten, jetzt hier im NDR. Viel Spaß.
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5: Stopp!
6: Ich garantiere jetzt für nichts.
5: Ich mache jetzt die Werkstatt, mache jetzt den Außendienst, mache jetzt alles. Ich habe jetzt alles.
7: Hier kommt Kurt ohne Hemd und ohne Gurt.
6: Guck doch mal, ist der Rammel doch jetzt rausgezogen. An einen Bus, ne? Das ist alles scheiße.
7: Pass mal auf, ihr Amateure.
8: Ich hab schon abgeschippt, da sind ihr noch um die Kriegsbahn rumgelaufen.
7: Oh, leck mich am Arsch.
9: Ich bin schon ein bisschen schmerzfrei, oder?
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0: Markus.
1: Wenn ich in diese Augen schaue, sehe ich das schönste Lächeln von ganz Oberammergau.
0: Sprücheklopfer.
1: Das sind keine Sprüche, das ist die Poesie des Herzens.
0: Verstehe. Wie findest du ihn denn? Sag mal.
1: Naja, der stinkt nach Lack.
0: Der ist wunderschön. Schau doch mal hin.
1: Du bist schön.
0: Riechst du immer morgens schon nach Bier?
1: Das ist mein Beruf. Ich bin Braumeister.
0: Da gewöhnt man sich wahrscheinlich dran. Ganz schön ran, mein Lieber. Wir kennen uns seit 2 Wochen.
1: Ich will ja nicht, dass du mir von der Nase weggeschnappt wirst. Einen schönen guten Morgen, Herr Lechner.
2: Ja, die Brauerei wartet.
0: Der heilige Valentin auch.
2: Servus, Kathi.

0: schön, dass du wieder da bist.
1: Es war ja eine Ewigkeit.
2: Naja, ein halbes Jahr.
1: Ja. Dann war es eben eine halbe Ewigkeit. Schön, dass du da bist.
2: Mama, Papa, das ist Tom Ferguson.
1: Welcome to Bavaria.
3: Hallo, hallo.
2: Hallo. Hallo?
1: Ein Freund aus Kanada?
2: Nein, kein Freund, Papa. Tom und ich, wir sind verlobt. Wir werden heiraten. Ah.
4: Du brennst jetzt das ganze Haus ab, Papa.
5: Den habe ich glatt vergessen.
4: Wie willst du denn je ohne mich zurechtkommen?

0: Markus.
1: Elena! Oh, meine Elena!
2: Ich importiert aus Kanada.
1: Oh, toll siehst du aus.
0: Glücklich siehst du aus.
2: Das bin ich auch.
0: Hast du ihn mitgebracht, ja? Ja, und deine Eltern, wie haben sie reagiert? Erzähl doch mal. Ja,
2: Mama freut sich und Papa steht noch ein bisschen unter Schock. Ja.
3: Jetzt gibt's erst einmal ein Eichenbacher Weißbier. Es ist very good for die Nieren. you are also from Canada?
4: British Columbia.
3: Ja, stimmt, genau, das hat die Elena gesagt. Weil sonst hättest du ja gar nicht kennengelernt. So,
4: Dankeschön.
3: Und Sie wollen meine Tochter heiraten. I mean, you wanna have my daughter.
4: Sie können wirklich Deutsch mit mir reden, Herr Eichenbach. Meine Großmutter war Deutsche.
3: Genau, das hat sie erzählt. Aus Garmisch.
4: Genau.
3: Na ja, dann sind Sie ja praktisch Bayer. Oder sagen wir so, praktisch-theoretisch. Oder theoretisch-praktisch. Ach, ist egal. Ich bin der Anton.
4: Tom.
3: Und dann stoßen. Also, weißt du, immer und dann stoßen.
4: Ja. Lecker.
3: Tom, und was machen Sie? Ich meine, was machst du beruflich?
4: Ich bin Agri-Engineer.
3: Farmer? Ein Bauer?
4: Ich berate die Regierung in Fragen. Ökologisch.
3: Regierung ökologisch. Gut, ich meine, hier wird sich auch ein Job für Sie finden lassen, für dich finden lassen. Also der Bürgermeister ist eine Spezi von mir. He's a good friend. Amigo, sagt man in Bayern. Naja, und dann, wenn Sie heiraten, Enkel, da müssen wir auf jeden Fall anbauen.
4: Elena und ich werden in Kanada leben.
3: Wie in Kanada?
4: Elena wird dort glücklich sein.
3: Sie wollen mit meiner Tochter nach Kanada?
4: Ja. Yeah.
3: Also mein Segen, den kriegen Sie nicht. Kanada. Spinner.
0: Ja, komm, jetzt erzähl doch mal. Wie ist er denn, dein Tom?
1: Er ist. Seine Augen sind der Wahnsinn. Wenn er mich anlächelt, dann habe ich das Gefühl, das zerreißt mich innerlich vor Glück.
0: Ja, und hast du auch das Gefühl, dass er der Richtige ist? Also, ich meine wirklich der Richtige für immer. Naja, nur weil es.

0: dich zerreißt, wenn er dich anschaut. So lange kennt ihr euch doch noch nicht. Ich will dir da wirklich nicht reinreden. Glaub mir, ich frag mich nur,
1: ob du... Ich bin verliebt. Überdimensional wahnsinnig, total komplett verliebt.
0: Ja, aber das bist du ja jedes Mal.
1: Ja, das ist ja auch schön. Aber weißt du was? Wenn es dich beruhigt, schauen wir halt nach.
2: Die hatte ich total vergessen.

0: werden immer beste Freundinnen sein.
1: Ja. Und uns nie belügen. Und jetzt schauen wir, wann wir den Mann zum Heiraten treffen werden.
2: Schau. Ich, Elena Eichenbach, treffe meinen Traummann im Jahr. Das ist dieses Jahr.
3: Ich, Katharina Lechner, treffe meinen Traummann. Das ist auch dieses Jahr.
2: Wer ist es denn? Dieser Markus?
3: Wieso Markus?
2: Als du mich vorhin verwechselt hast, haben deine Augenlider wie wild unter meinen Händen geflattert.
3: Markus ist ein Freund.
2: Wir werden uns immer alles sagen, nie belügen und immer beste Freundinnen sein. Weißt du noch?
3: Ja. Er gefällt mir schon ganz gut, der neue Braumeister. Ja.
2: Dann werde ich ihn ja auch bald kennenlernen, deinen Markus.
3: Und ich deinen Tom?
2: Ja, wenn mein Vater ihn am Leben gelassen hat.

0: Herrlich. Hallo. Wunderschön.
1: Danke. Vielen Dank.
2: Das ist ja nett. Lustig, dass ihr zwei euch gleich vor dem Altar kennenlernt. Katharina?
3: Das ist Tom. Tom, das ist meine beste Freundin Katharina.
0: Aha. Elena hat mir schon viel von dir erzählt.
3: Ja, dass wir zwei verwandte Seelen sind.
1: Ja, das stimmt. Das stimmt. Mhm.
4: So schön geworden, Katharina. Der heilige Valentin, Beschützer der Liebenden. Katharina ist die beste Herrgottschnitzerin im ganzen Ammergauer Land.
0: Du hast den heiligen Valentin gemacht?
4: Weil ihr Vater der einzige Herrgottschnitzer ist, der keine Heiligen mehr schnitzt. Er soll eure Liebe beschützen.
3: Da muss Katharina aber auch noch mithelfen. Ich will nämlich, dass du meine Trauzeugin wirst.
1: Oh, die braucht man doch heute gar nicht mehr zum Heiraten, oder?
3: Ja, aber ich brauch dich zum Heiraten. Und außerdem gibt's ein Problem.
1: Was denn?
3: Mein Vater verweigert uns seinen Segen.
4: So, jetzt besprechen wir erstmal einen Hochzeitstermin. Und wie ich das Leben so kenne, sieht morgen schon wieder alles ganz anders aus.

0: Ja, hallo. Wo kommst du her?
1: Du, ich war.
0: Was haben wir denn da Schönes? Ich glaub's nicht. Jetzt heiratet sie ohne meinen Segen.
1: Ja, und der Hochzeitstermin, der steht schon fest. Und damit das weißt, ich freue mich drauf. Indian Summer.
0: Ich brauch keinen Indian Summer.
1: Wenn die Welt rot leuchtet, das wollte ich immer schon mal erleben. Und zwar mit dir. Aber mit dir, da kommt mir ja zu nix. Und schon gar nicht irgendwo hin.
0: Das kannst du nicht sagen. Im letzten Jahr waren wir doch.
1: Ja, auf Rügen. Weiter komme ich mit dir nicht.
0: Mir hat's gefallen.
2: Liebe auf den ersten Blick, das gibt's überhaupt nicht. Ist auch längst wissenschaftlich erwiesen, dass es das nicht gibt. Das ist dieser Kurzschlusseffekt im Gehirn. Man glaubt, etwas zu fühlen, aber in Wirklichkeit fühlt man gar nichts. Also, man fühlt schon was, aber nicht das, was man in dem Moment denkt zu fühlen. Und danach ist man dann ganz traurig und leer. Wenn man natürlich nicht verliebt ist. Hast du das verstanden? Bin ich ja froh. Außerdem ist er mit Elena verlobt. Das geht nicht. Das geht überhaupt nicht. Was mache ich denn hier?
3: Es wird nicht besser. Ich muss irgendwo einen Zug erwischt haben.
2: Oder zu lange geradeaus gestarrt. Und Dinge beobachtet, die dich nichts angehen.
4: Grüß Gott, Katharina.
2: Guten Morgen.
4: Grüß Gott, Quirin.
5: Was soll denn das heißen? Hm?
4: Die Kirche braucht unbedingt eine neue heilige Familie, weil in der alten der Holzwurm umgeht. Hm?
5: Ich schnitz nicht klerikal, nicht sakral und schon gleich gar keine Heilige.
4: Dann hörst du endlich auf, mit dem Schicksal zu hadern. 26 Jahre. Das ist ja mehr als lebenslänglich.
5: Ich bin auch nicht das Gesetz, sondern nur ein Mensch.
4: Dem nicht nur genommen, sondern auch gegeben wurde. Moment. Ja, Leopold, Frau Holz?
0: Hier ist der Anton. Weißt du, was du bist? Ein Judas und ein Verräter ersten Grades.
4: Was, bin ich ein Judas? Weil ich mit Elena und Tom einen Hochzeitstermin vereinbart habe? Ja, wer bist denn du, Anton? Ja, Jesus, der übers Wasser läuft. Und über das Glück anderer bestimmt, was?
0: Du, lass bitte unseren Herrgott aus dem Spiel, gell?
5: Er verliert seine Tochter. Und er braucht unseren Beistand. Jetzt.
2: Um die heilige Familie würde ich mich dann kümmern, wenn's recht ist.
4: Ach ja, mehr als recht, Katharina. Danke.
6: Ich kenne ihn nicht. Ja, und die Elena kennt ihn auch nicht. Auf jeden Fall nicht so richtig. Und dann kommt er auch noch aus Kanada.
7: Das verstehe ich. Schon im Alten Testament steht, wer halsstarrig ist, wird keine Ruhe in seinem Herzen haben. Eine weitere löbliche Eigenschaft von uns Gläubigen ist, dass wir bis auf wenige Ausnahmen dazulernen können.
8: So, noch ein Weißbier für den Herrn Pfarrer. Bitte schön, setzen Sie.
6: Also Monika, wie du heute wieder ausschaust, also wie der reinste Sonnenstrahl.
8: Wenn's hilft, dass bei Ihnen die Gewitterwolken verschwinden, Herr Eichenbach.
9: Schau, komm, Rufus, da mal wieder Wiener Würstchen für dich. Fein.
6: Ja, ist einfach ein fesches Weib, die Monika. Und auf den Mund gefallen ist sie auch nicht.
10: Ich will nicht, dass du deinen Vater ärgerst.
8: Er soll nur sehen, dass wir glücklich sind.
10: Glück muss man nicht zeigen. Glücklich ist man. Ja.
5: Da zieht man sich groß, tut alles für sie, dann kommt sie am Mannsbild daher und.
0: Na, da brauchst du bei deiner Katharina keine Angst haben.

0: Ja, was soll denn das heißen? Die Katharina kann jeden haben, den sie will. Weil sie hübsch ist und intelligent. Und ein Lächeln hat sie, genauso wie ihre Mutter. Nur, ja, sie will halt nicht jeden.
1: Weil sie ihm nur das macht, was du willst. Und dir passt doch keiner. Also bei meiner Elena geht es nicht so einfach. Die hat ihren eigenen Willen.
0: Und was kommt dabei raus? Kanada.
1: Dabei hätte der Markus so gut zu meiner Elena gepasst.
2: Hallo.
3: Tom.
2: Markus.
3: Schon bestellt? Ja, und dein Papa, hat er sich beruhigt oder spinnt er immer noch so?
4: Auch nicht mehr als deiner. Und du halt durch und sei gut zu ihr, klar?
2: Und wenn nicht, kriegst du mit der Brauhexe zu tun.
3: Elena ist keine Brauhexe. Elena ist Braumeisterin.
5: Was ist eine Brauhexe?
4: Sie soll angeblich das Bier verhexen, also verderben.
2: Bierbrauen ist Männersache.
4: Hoffentlich ist dein Wissen ums Bierbrauen nicht so verstaubt wie deine Sprüche. Offenbar ist dir entgangen, dass das Bierbrauen bis zum frühen Mittelalter Frauensache war.
2: Ja. Ja. Und dann haben wir Männer diese außerordentlich wichtige Aufgabe übernommen, damit das Bier auch endlich mal schmeckt.
4: Und vorher ist einer von euch in Frauenkleidern in die Brauerei geschlichen und hat das Rezept geklaut. Und warum? Ihr habt es dann halt leider nicht hingekriegt. Jetzt fällt dir nichts mehr ein. Schauen wir mal, ob du das inzwischen mit dem Bier hinkriegst. Und die Weißwurst bestelle ich auch.
2: Vier Maß. Das schaffst du allein nicht.
5: Und schön hat sie wieder was zu erzählen.
3: Wer denn?
5: Die Kastanie. Meine Großmutter hat immer gesagt, was wir sagen, fühlen und tun unter einem Baum ist immer in seinen, wie heißt das?
3: Jahresringe.
5: Ja, genau.
3: Ja. Da müssen wir aufpassen. Also, ich meine.
5: Ja, was würden Sie übrigens sagen? Die Jahresringe.
3: Na, wahrscheinlich, dass ich als Kind hier Kastanien gesammelt und kleine Figuren draus gebastelt habe.
5: Ja. Und?
3: Und dass meine Eltern, die haben sich hier zum ersten Mal geküsst.

0: Grüß Gott miteinander.
1: Chef Markus.
2: Grüß Gott.
3: Jetzt schau nicht so. Da hast du doch einen guten Braumeister.
4: Das ersetzt mir nicht, dass die Elena geht.
5: Wenn's nicht willst, dass sie weggeht, dann musst du schauen, dass sie bleibt. Und eine Frau bleibt, wenn sie sich verliebt.
4: Aber in den Falschen.
5: Dann musst du schauen, dass aus dem Falschen der Richtige wird. Braumeister zum Beispiel.
4: Dass du ausgerechnet du mich da drauf bringen musst.
6: Ihr wollt.
4: Dass die Elena glücklich wird.
6: Das lasse ich nicht zu.
4: Moment.
5: Das ist ein Stammtisch.
4: Ja, ja, und was am Stammtisch besprochen wird, das fällt praktisch unter das Beichtgeheimnis.
5: Jetzt muss uns nur noch einfallen, wie.
7: Ich freue mich wahnsinnig, dass du Elenas Trauzeugin wirst. Katharina ist der beste Schutzengel, den man sich nur wünschen kann.
8: Ein Engel und eine Brezen.
9: Die Brezen, ich

0: die Brezen vergessen.
1: Ja, Jana, bleib du da, die bringt die Monika. Du musst uns unbedingt bei den Hochzeitsvorbereitungen helfen.
2: Und das Brautkleid mit mir aussuchen.
3: Und ein gutes Hochzeitsbier brauchen wir natürlich auch. Ja, man, die Tochter vom Eichenbachbräu heiratet schließlich nur einmal. Ja, aber schaut's nicht so, man wird doch noch seine Meinung ändern dürfen, oder?
1: Du hast deine Meinung noch nie geändert, nicht freiwillig.
2: Hat er auch nicht. Der Herr Pfarrer und der Lechner Quirin haben seine Meinung geändert.
3: Also vor allen Dingen mein guter alter Freund, der Quirin.
4: Mein Vater?
3: Ja, ich meine, was wünschen sich Väter denn mehr als wie, dass ihre Töchter glücklich sind?
2: Danke, Papa.
5: Danke, Herr Eichenbach.
3: Ich hab doch gesagt, ich, I am Anton.
5: Tom.
3: Ja, und du brauchst zusammen mit Elena das Hochzeitsbier.
2: Markus und ich? Nee, das gibt's auf gar keinen Fall.
6: Also fürs Bier übernehme ich alleine Verantwortung.
3: Ich weiß, ich kann mich da auf dich verlassen. Wie wär's, wenn ihr unserem kanadischen Freund ein bisschen die Gegend zeigen würdet? Hä? Ja, ich leih euch meine Kutsche und ihr könnt einen kleinen Ausflug machen.
5: Kutsche fahren. Gute Idee.
2: Ja, super, das machen wir gleich nächsten Sonntag. Du fährst die Kutsche und dann machen wir ein romantisches Picknick.
0: Schön, freuen wir uns.
2: Ich war schon in der Schule für die Ferne. Paris, London, New York.
6: Naja, Vancouver am Pazifik und die Rockies im Hintergrund ist auch nicht gerade schlecht.
5: Mein Haus liegt an einem kleinen See.
2: Ja, mit viel Wald drumherum.
5: Am schönsten ist das Wasser. Es ist immer anders. Es ist blau, dann wieder tiefgrün. Und dahinter die Rocky Mountains. Beautiful.
6: Keine Angst vor Bären und Wölfen im wilden Kanada, aber vor einer harmlosen Ameise im kultivierten Bayern.
5: Elena liebt die Natur. Wir haben uns auf einen Trekking-Tour kennengelernt.
2: Genau, die Tom geführt hat. Er hat die Fährten gelesen und uns alles erklärt. Und einmal hat er mich sogar vor einem Bären beschützt.
6: Oh. Mhm.
5: Und dann hat sie gemerkt, ich bin kein Held, nur Ingenieur.
2: Ja, genau.
6: Also, du hast Angst vor Ameisen, aber nicht vor Bären und Wölfen. Du liebst Großstädte, gehst aber in Kanada auf Trekkingtour.
4: Ja, Herr Psychologe, ich liebe die Abwechslung.
6: Du weißt nicht, was du willst?
4: Doch,
5: sie weiß genau, was sie will.
2: Und zwar glücklich sein, da wo Tom auch glücklich ist.
6: Ja, und dann nimmst du eines Tages deine rosarote Brille ab und stehst mittendrin im Kuhladen und im falschen Leben.
2: Ich hasse rosarote Brillen.
6: Aber du bist verliebt?
2: Nein, das bin ich nicht. Ich liebe, das ist was völlig anderes.
6: Was ist so anders an Liebe als am Verliebtsein?
2: Das Gefühl. Die Stärke des Gefühls.
4: Ich muss jetzt wirklich nach Hause. Tut mir leid, mein Vater wartet aufs Essen.
5: Ist man verliebt, ist einem das eigene Glück wichtiger. Ist es lieber, dann will man, dass der andere glücklich ist. Ja? Ja?
6: Auch wenn man selber dabei unglücklich ist.
2: Also so selbstlos bin ich nicht.

0: Das wird wohl heute nichts.
1: Es tut mir jetzt wirklich leid. So ist das, wenn das Glück des anderen wichtiger ist als das eigene. Man ist erwachsen und muss trotzdem noch vor Sonnenuntergang zu Hause sein.

0: Fuß.
1: Mein
0: Fuß.
1: Hallo? Wir brauchen einen Notarzt. So, die Leberknödelsuppe und ein Wiener Würstel für den Rufus. Schau. Lass es gut schmecken.
2: Dankeschön.
3: Grüß dich, Quirin.
2: Ach, servus, Kitty.
3: Rufus. Warum hast du nicht gleich gesagt, dass du die Leberknödelsuppe lieber kalt isst? Hm? Oder schmeckt's dir nicht?
2: Doch, doch.
3: Was ist denn los?
2: Zuverlässigkeit, Rücksichtnahme. Heute weiß doch keiner mehr, was das ist. Weil jeder macht nur noch, was er will.
3: Am Anton fällt das Loslassen auch nicht leicht. Aber er versucht's wenigstens.
2: Wegen der Monika musst du keine Sorgen machen. Er liebt und braucht dich.
3: Jeder braucht jemanden, ne? Es kann nicht immer die Tochter sein.

0: Wer von Ihnen fährt mit?
1: Seine Freundin.
2: Ich weiß nicht, ich müsste eigentlich...
3: Und wenn du mitfährst? Ich muss die Kutsche zurückbringen.
4: Wir haben nicht ewig Zeit.
1: Ja, gut. Irgendwann musst du dich entscheiden zwischen deinem Vater und deinem Glück.

0: sehen wir uns morgen beim Johannesfeuer? Weil Marc es vielleicht nicht kann, wegen seinem Fuß, oder?
1: Nein, aber ich war noch nie beim Johannesfeuer.
0: Elena sagt, es ist wundervoll. Man tanzt, isst, trinkt, lacht. Warum, Katharina? Warum genießt du dein Leben nicht?
1: Papa, entschuldige, Papa, Markus hat einen Unfall.
0: So. Wie sagt man, bis ihr heiratet, ist alles wieder gut. Hallo, Herr Lechner. Wir sehen uns beim Johannesfeuer, ja?
1: Ich mach dir schnell ein paar Schinkennudeln.
2: Ich hab schon gegessen. Katharina, warum weiß ich nicht, was in meinem Haus vorgeht?
1: In deinem Haus geht überhaupt nichts vor. Weil du überhaupt nicht zulassen würdest, dass was vorgeht. Schon gar nicht, dass ich heirate. Markus oder irgendeinen anderen.
2: Ihr heiratet also nicht?
1: Papa, ich weiß, dir wäre es am liebsten, dass alles immer so bleibt, wie es ist. Aber das Leben ist nun mal nicht so. Morgen möchte ich...
2: Morgen ist der Todestag deiner Mutter.
1: Und wenn ich an diesem Tag mal nicht trauern will, sondern feiern und lachen?
2: Ja, dann feier du ruhig. Ich kann an diesem Tag nicht lachen.

0: Morgen. Kaffee ist gleich fertig.
1: Danke, ich mag nichts.
0: Papa, ich gehe heute Abend zum Johannesfeuer.
1: Ja, genau.

0: Katharina ist nicht gekommen. Weißt du, weil wir zwei, Elisabeth, wir sind ihr nicht mehr wichtig genug.
1: Ich komme gerade von der Morgenandacht.
0: Ich gehe nicht mehr in die Kirche.
1: Aber vielleicht mit mir zum Johannisfeuer.
0: Ich habe keinen Grund zum Feiern.
1: Der Johannistag ist der Tag, an dem es an der Zeit ist, dass man sein Leben ändert. Ja, das sag nicht ich, das sagt Johannes der Täufer.
0: Mein Leben ist das Einzige, auf was ich mich noch verlassen kann.
1: Ich würde mich trotzdem freuen, wenn wir zusammen zum Johannesfeuer gehen, Quirin.

0: Wann kommen deine Eltern? Zum Polterabend?
1: Erst zur Hochzeit, aber vielleicht nur meine Mutter.
0: Aha.
1: Ja, sie sind, wie sagt man?
2: Geschieden. Und sie glauben nicht mehr so recht an die Ehe.
3: Du weißt schon, dass die meisten Ehen von Scheidungskindern auch wieder geschieden werden? Ja gut, jetzt muss ja nichts heißen.
0: Eben. Deine Eltern haben diamantene Hochzeit gefeiert und trotzdem hat dein Vater gern den Dirndln nachgeschaut. Ja. Aber du bist natürlich der perfekte Ehemann.
1: Meine Eltern haben sich erst vor 2 Jahren getrennt. Ich hatte eine glückliche Kindheit.
3: Ich glaube, du musst jetzt in die Brauerei. Ja, dem Markus helfen. Man, mit dem Gipsbein kommt er nicht so gut zurecht.
2: Ja, aber wir müssen doch noch den Polterabend vorbereiten.
1: Das machen wir schon.
2: Na gut.

0: Hallo.
1: Hallo.
0: Wie geht's dir? Warum hast du dich denn nicht krank schreiben lassen?
1: Und dir das Bierbrauen überlassen. Ich habe einen Ruf zu verlieren.
0: Mhm, stimmt. Du kommst wirklich super ohne mich zurecht. Gut, dann.
1: Du willst mir also wirklich helfen?
0: Mein Vater will, dass ich dir helfe, ja.
1: Aber ich sage, wo es lang geht.
0: Wenn du das unbedingt brauchst, um dich als Mann zu fühlen.
1: Und wenn du dich unbedingt als Mann fühlen willst, die müssen ins Silo. Das war ein Scherz. Das ist doch viel zu schwer für dich.
2: Kannst du überhaupt Walzer tanzen? Ich meine, für einen Hochzeitswalzer?
3: Ja, kein Problem.
2: Aha. Hey, gut. Und jetzt links kommen.

0: solange sein Balztanz nicht über seine Fantasie hinausgeht. Komm. Jetzt lass uns die Menükarte besprechen. Also, was wollen wir machen? Bayerisch oder mal was anderes?
1: Fisch.
0: Fisch? Na, Fisch mag die Katharina nicht. Die hat schon als Kind bei dem Wort Fischstäbchen losgebrüllt.
1: Katharina?
0: Ja. Katharinas Mama, die Elisabeth, das war meine beste Freundin. Aber sie ist leider sehr früh gestorben. Und nach ihrem Tod, da habe ich die Katharina mit großgezogen.
1: Alena hat mir erzählt, sie ist bei Katharinas Geburt gestorben.
0: Weißt was, Tom? Das Menü, das besprechen wir anders mal. Hm? Ich muss jetzt noch zum Friedhof. Heute ist Elisabeths Todestag.
1: Und Katharina hat heute Geburtstag?
0: Ja, aber sie feiert ihn nicht. Und sie will auch nicht haben, dass man ihr gratuliert. Daran ist sie genauso stur wie ihr Vater.

0: Hallo?
1: Hallo. Schön. Ah. Lindenholz. Weich. Gut zum Schnitzen.
0: Wenn man sakral schnitzt, ja. Fürs Weltliche ist der Ahorn besser.
1: Wegen der feinen, wie heißt der?
0: Maserung.
1: Und auch weil er härter ist.
0: Du verstehst ja richtig was davon.
2: Holz ist Leben. Als Kind hatte ich einen Lieblingsbaum. Weeping Willow.
0: Trauerweide.
2: Sie war innen hohl. Und ich habe mich oft in ihr versteckt. Die hängenden Zweige waren wie ein Vorhang, der sich ständig verändert hat.
1: Im Regen, wenn die Sonne schien, in Indian Summer, wenn alles leuchtet. Die Welt draußen hat immer anders ausgesehen.
0: Und dein Haus ist wirklich direkt an einem See?
1: Ja.
0: Und du siehst von deinem Fenster aus die Rockies?
1: Ja.
0: Ja, und jetzt suchst du ein Geschenk aus Holz für Elena, ja?
1: Das ist ein Talisman. Den habe ich von einem indianischen Freund. Er hat zu mir gesagt, es gibt keine schlechten Tage. Jeder Tag ist gut. Weil du am Leben bist, ist jeder Tag gut. Ich bin froh, dass du geboren bist. Ich weiß, du magst nicht, wenn man dir gratuliert, aber Happy Birthday. Katharina.
0: Ich krieg das Gesicht nicht hin. Ich krieg das Gesicht der Mutter Gottes einfach nicht hin.
1: Ja. Hm. Darf ich?

0: 90 Minuten Kochzeit. Die müssten bald vorbei sein.
1: Das dauert noch.
2: Mit meinen eigenen Händen, Augen und Ohren gebraut. Und?
0: Mhm. Du verstehst wirklich was von deinem Job. Nur wird sich die Brauerei deine Hände, Augen und Ohren bald nicht mehr leisten können.
2: Du willst mich rausschmeißen?
0: Nein, ich möchte, dass mein Vater endlich modernisiert. Dann können wir kostengünstig anbieten und haben eine echte Chance auf dem Weltmarkt.
2: Mich durch den Computer ersetzen? Und dafür eine so schlechte Qualität, dass ich mein Brauerherz dafür schämen muss. Bin ich froh, wenn du wieder in Kanada bist.
0: Ja, dann musst du dir nicht mehr anhören, wie altmodisch und verbohrt du bist.
2: Das Bierschaum da.
0: Das wird man nicht persönlich, ja?
2: Du hast ja keine Ahnung, wie aufregend das ist, wenn ich wirklich persönlich werde.

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Halt mich fest, ja? Lass mich nie wieder los.

0: Zweimal Gulaschtisch, hier bitte. Ach, und die am Einsatz, die wollen zahlen. Ach, Anton, du bist ja noch gar nicht umgezogen.
1: Ich gehe auch nicht zum Johannesfeuer.
0: Und wer bitte schön dirigiert dann die Blaskapelle?
1: Ich habe dem Georg Bescheid gesagt.
0: Du gibst den Taktstock aus der Hand. Bist du krank?
1: Anstatt dem Markus in der Brauerei zu helfen, da turtelt die Elena mit diesen Kanadier herum.
0: Mei, die sind verliebt. Die wollen heiraten.
1: So. Und wir? Ich meine, und die Brauerei, die geht den Bach hinunter.
0: Jetzt red keinen Schmarrn. Geht die umziehen, bitte.
1: Naja.

0: Elena.
1: Ich helfe beim Feuer mit.
0: Mit Krücken und Gips?

0: Das Farnkraut soll demjenigen Glück bringen, der es am Johannistag schenkt. Dein Vater wieder? Sieht aus wie in Kanada. Ja, das muss so schön da sein. Schön und einsam. Es wird alles so fremd sein. Die Sprache, die Menschen, einfach alles.
1: Elena, du warst ein halbes Jahr da und du warst begeistert. Was ist denn los?
0: Vielleicht, weil ich wusste, dass ich wieder zurückkomme. Ich weiß auch nicht, in mir ist alles so durcheinander. Da sind plötzlich Gefühle, die du nicht einordnen kannst. Was ist, wenn das Gefühl richtig ist? Und meine Liebe zu Tom falsch?
1: Liebe ist nie falsch. Du liebst Tom doch.
0: Katharina, ich...
1: Weißt du was? Du hast einfach Panik vor der Hochzeit. Das ist ganz normal, das hat jeder. Tom ist einfach wunderbar. Den muss man einfach lieben.
0: Wie soll ich denn das verstehen?
1: Ich will, dass du glücklich bist.
0: Ich will auch, dass du glücklich bist. Es ist wirklich ein wunderschöner Abend.
1: Ich finde, die Luft ist so schön klar heute.
2: Mir wird zu heiß hier. Ja, so nah am Feuer.
0: Ich glaube, ich bringe mal die Teller weg.
3: Ich helfe dir.
0: Nein, nicht nötig.

0: Die Zeichnung von der Mutter Gottes ist sehr schön geworden.
1: Das freut mich.
0: Ich fange morgen mit dem Schnitzen an.
2: Bitte sagt Tom und Katharina nichts von dem Kuss. Ich meine, er hatte ja nichts zu bedeuten.
1: Mir hat er nichts bedeutet.
3: Jawohl, einen Riesenapplaus für unsere Kapelle. So, und jetzt kommt der Moment, auf den wir alle schon gewartet haben, und zwar der Sprung über das Feuer. Also, der soll ja nicht nur die Hexen und bösen Geister vertreiben, gell? Der entscheidet auch ein bisschen über euer Schicksal. Denn wer zusammen über das Feuer springt, der soll in diesem Jahr noch verheiratet werden. Okay? Dann würde ich sagen, schaut ganz genau hin, wer mit wem da drüber springt. Weil am Schluss kommen also die bösen Geister vielleicht wieder zurück und bleiben, wenn man Pech hat, das ganze Leben lang. Also, bitte paarweise drüber aufstellen und dann, ja, dann geht's einfach los.
2: Ja, nimm ruhig, Tom. Markus kann ja eh nicht.

0: Ich muss nach Hause.
1: Wo warst du?
2: Das ist eh nur Aberglaube. Egal.

0: Bist du heim?
1: Und du?
0: Ach, mach dir wegen mir keine Sorgen.
1: Schau mal, wie schön die sind. So unerreichbar.
0: Ja, so unerreichbar. Komm gut heim.
2: Ich hätte doch auch gern gehabt, dass die Elena mal die Brauerei übernimmt und unsere Enkel hier aufwachsen. Aber wichtig ist doch nur, dass unser Kind glücklich ist, oder?
3: Kreuz unglücklich wird's werden. Dabei hätte der Markus so gut zu ihr gepasst, ich mein. Rein theoretisch.
2: Das Hochzeitsbier und dass sie am Markus in der Brauerei helfen soll, du willst die Elena mit Markus verkuppeln?
3: Tu's doch auch für dich.
2: Für mich? Na, du. Für mich tust du schon lang nichts mehr. Alles, was du tust, das tust für dich, weil du immer alles kontrollieren musst. Weil du denkst, wer die Kontrolle verliert, der ist alt und nutzlos.
3: Alt und nutzlos, ich? Lächerlich.
2: Warum spielst du dann ständig den Großwildjäger zwischen Unter- und Oberammergau, um dir zu beweisen, dass du jede haben kannst?
3: Auch nur theoretisch.
2: Ja. Und deshalb sage ich dir jetzt mal was ganz praktisch, Anton. Ich habe dir bisher immer deinen Spaß gelassen, weil das steckt in euch Männern ganz tief drin, die Angst vorm Altwerden. Ja. Aber wenn du Elenas Glück zerstörst, dann packe ich meine Sachen und gehe.

0: Bist du endlich zur Vernunft gekommen, Anton?
1: Ich muss mit dir reden.
0: Ja. Willst du nun eine Absolution oder nicht?
1: Leopold, ich möchte nur, dass du mich verstehst.
0: Ich muss dich nicht verstehen, sondern nur unser Herrgott.
1: Man, die Gitti hatte recht, dass ich immer alles kontrollieren möchte, aber das ist also drin, das hat mir mein Vater so gelernt. Und Angst vorm Älterwerden, also man, das ist doch lächerlich. Ja,
0: ja, warum dann?
1: Schau, der Quirin und ich, wir haben uns so gefreut, Vater zu werden. Ja, das erste Kind. Und dann stirbt Elisabeth bei der Geburt. Ich weiß das noch wie heute. Im einen Arm hielt ich die Elena, in dem anderen die Gitti. Und dreimal steht der Quirin vor uns. Sein Blick, den werde ich nie vergessen. Wir waren glücklich und bei ihm da war nichts. Keine Freude, keine Trauer. Einfach nichts. Und seitdem habe ich einfach Angst, dass das bei mir mal genauso enden könnte.
0: Das war keine Prophezeiung. Komm, das war nur der Holzwurm. Ja, es gab da mal einen Mann, der hat aus Angst vor seinem Schicksal ständig Umwege gemacht. Und auf einem dieser Umwege ist er dann seinem Schicksal begegnet.
1: Und du meinst, er hätte auf dem geraden Weg bleiben sollen?
0: Ich meine, deine Angst um Gitti und Elena verlierst. Ja, so, jetzt betest du fünf Vaterunser, dass du endlich kapierst, dass Gottes Wille geschehe und nicht der deine. Lass Elena gehen. Und wenn sie dich braucht, dann sei für sie da.
2: Wo bist du, Elena? Wo bist du mit deinen Gedanken?
3: Ach, ich habe gerade drüber nachgedacht, dass die alte Kastanie weg muss.
2: Du willst sie fällen?
3: Ja, in mein Zimmer kommt überhaupt kein Licht mehr rein.
2: Aber schau, wie schön sie ist. Hast du nie ihre Kastanien gesammelt, nie geträumt in ihrem Schatten?
3: Mich deprimiert ihr Schatten. Ich will die Sonne sehen, wenn ich morgens aufwache.
2: Aber du siehst die Sonne, wenn du in unserem heißen Kalender aufwachst. Kann es sein, dass du nicht mehr ganz sicher bist? Alles ging so schnell und du gibst hier alles auf.
3: Es wird ein ganz anderes Leben dort.
2: Und willst du dieses andere Leben? Willst du es wirklich?
3: Weißt du, ich war schon sehr oft verliebt. Aber so viele Schmetterlinge wie bei dir waren es noch nie.
2: Ein indianisches Sprichwort sagt, erst wenn die Schmetterlinge weitergeflogen sind, kommt die Liebe. Und manchmal, ja, kommt sie auch nicht.
3: Das sagst du so. Bist du jetzt nicht mehr sicher? Entschuldigung, aber du kennst ja deinen Vater. Wenn er was will, dann platzt er herein, egal ob jemand herein sagt, ja.
1: Ja, ich wollte euch doch nur meinen Segen geben. Und das von ganzem Herzen. Come to me, Schwiegersohn.
4: Jan, es ist alles bestens vorbereitet. Das wird ein wunderschöner Polterabend.
1: Und die schönste Hochzeit, die das Ammergarland je gesehen hat.

0: Das war knapp.
1: Oh. Das war sehr knapp.
0: Ach, schön, dass du da bist. Kannst du gleich helfen?
2: Nein, nix da. Die Katharina, die brauche ich. Du musst nämlich nachher unbedingt die Rede halten.
3: Oh, das ist nicht mein Ding. Das ist nicht dein Ding. Nee, ich bin nicht gut in solchen Dingen.
2: Ach, Geschmarrn, du bist die Trauzeugin von der Elena und ihre beste Freundin. Wer sollte es besser machen als du? Du überlegst einfach ein paar schöne Worte über die Liebe.
3: Ja, ich
2: ja, genau. Komm, das machen wir schon.
3: Was ist Liebe? Die große Frage. Und was ist der Unterschied zwischen Liebe und Verliebtsein? Am Anfang ist natürlich immer erstmal alles bunt und Schmetterlinge, die berühmten.

0: Was?
1: I love you.
2: Tom. Tom, das hier ist dein Polterabend. Ja? Du heiratest meine beste Freundin. Du kannst nicht...
1: Ich liebe dich. Katrina.
2: Elena ist mir wichtig.
1: Du hast selbst gesagt, Liebe ist einfach da.
2: Ja. Aber auch, dass man dafür mutig sein muss. Ich will Elena nicht verlieren.
1: Du fühlst es auch.

0: Die wollen da drin, dass wir die Scherben aufkehren.
1: Corinna.
0: Du würdest nie was tun, was mich verletzt? Weißt du, was du bist? Du bist so verlogen!
1: Lena.
0: Du und Katharina mit eurem Gerede über Glück und Liebe. Ich hoffe nur, ihr macht euch total unglücklich.

0: kann doch alles nicht wahr sein. Kann ich es noch mal hören?
1: Anton.
0: Nein, am besten kein Wort mehr.
2: Heißt es, du heiratest Elena nicht wegen Katharina?
0: Das Ganze ist eine einzige Sauerei.
1: Ich enttäusche euch. Ich tue Elena weh. Was soll ich tun? Lügen? Euch allen etwas vormachen? Ich liebe Katharina.
0: Und gestern war er noch in Elena verliebt.
1: Verliebt. Das ist der Unterschied.
0: Ich brauche keinen Unterschied. Raus, aber raus.
2: Anton!
0: Gib's doch ab. Geh mal. Habt ihr die Katharina gesehen? Ich such sie überall. Hier. In diesen Stühlen waren die beiden immer nebeneinander gesessen.
2: Jetzt lassen Sie in Ruhe drüber reden, bitte, Anton.
0: Ja, und es war die Katharina und nicht die Elena, die Gitte immer mit Spinat vollgespuckt hat. Naja, man fängt ihm früh an und macht das später so weiter.
3: Ich verstehe nicht.
0: Ich verstehe es auch nicht! Nach Elisabeths Tod haben wir doch alles getan, dass die Katharina auch ohne ihre Mutter ein glückliches Leben hat. Du bist ja ausgestiegen aus dem Leben, oder?
2: Ja, aber das haben wir gern getan. Und darum geht's jetzt überhaupt nicht.
3: Um was geht's dann?
0: Es geht darum, dass die Katharina gerade der Elena ihren Mann wegnimmt.
3: Ach, Schmarrn. Die Katharina ist mit Markus zusammen. Ist sie nicht?

0: Elena, mach bitte auf. Elena, Schatz, mach doch auf.
1: Liebling, sei vernünftig. Alles wird gut.
0: Lass mir ein bisschen Zeit.
1: Ja, aber hoffentlich tut sie nichts an. Oh, Liebling, alles wird gut, wirst sehen. Der Papa wird schon richten.

0: Wie geht's dir?
1: Wie geht's dir?
0: Katharina und ich waren ja gerade erst am Anfang, aber du und Tom, ihr wolltet heiraten.
1: Ja, wenn man liebt, dann tut's immer weh.
0: Stimmt. Ich habe die ganze Nacht daran denken müssen, wie traurig du gestern Abend ausgesehen hast.
1: Sie hätten das einfach nicht tun dürfen. Setz dich doch. Kann ich irgendwas für dich tun?
0: Eigentlich wollte ich ja dich trösten und jetzt tröstest du mich.
1: Vielleicht, weil mir deine frechen Sprüche besser gefallen als deine traurigen Augen. Habe ich was Falsches gesagt?
0: Ach, das kannst du gar nicht.
1: Ja, Moment, das letzte Mal hast du mich sogar geküsst, als ich den Mund halten sollte. Aber das hatte ja nichts zu bedeuten.
0: Mir hat's was bedeutet. Und jetzt tu was, Elena. Brauhexen lassen sich nicht abservieren. Die wissen, wie man einen Mann verzaubert. Kämpf, Elena. Hol dir Tom zurück.
1: Dir hat der Kuss was bedeutet? Und ich soll trotzdem um Tom kämpfen?
0: Du willst ihn doch.
1: Vielleicht will ich gar nicht ihn.

0: Dass du dich nicht schämst. Nimmst der Elena den Mann weg und verbringst auch noch gleich die Nacht mit ihm.
1: Ich war nicht bei Tom. Ich weiß gar nicht, wo der ist. Ich war in der Kirche.
0: Die Kirche, die hat noch nie jemandem geholfen. Du musst das Richtige tun, weil du ein Gewissen hast und einen Anstand.
1: Und ein Herz habe ich auch.
0: Manchmal ist das Glück der anderen wichtiger als das eigene. Das hast du selber gesagt. Du bist das nicht nur der Elena schuldig, sondern auch der Gitti und dem Anton. Ich weiß bis heute nicht, wie ich den Tod deiner Mutter damals ohne die beiden durchgestanden hätte. Sie waren immer für uns da.
1: Ich weiß. Gitti hat sogar jedes Jahr für mich die Geburtstagstorte gebacken. Genau wie für Elena. Der Unterschied ist nur, dass sich an Elenas Geburtstag immer alle gefreut haben. Besonders Anton und Gitti.
0: Ich hab auch mit dir gefeiert. Aber irgendwann wolltest du nimmer.
1: Oh, Papa, weil ich deine Traurigkeit nicht mehr ausgehalten hab. Ich hab mir so gewünscht, dass du dich mal mit mir freust, dass du dich freust, dass ich auf der Welt bin.
0: Katharina,
1: Ich dachte, wenn ich alles richtig mache, dann musst du doch auch merken, dass es schön ist, eine Tochter zu haben.
0: Dann nimm jetzt der Elena nicht den Mann weg.
1: Ach, ich will dir nichts mehr beweisen müssen, Papa. Ich will glücklich sein.
0: Dann sei glücklich. Aber ohne mich.

0: Und? Konntest du schon mit Elena reden?
1: Ich habe in einer Pension übernachtet. Ich wollte jetzt mit ihr reden.
0: Gut, dann mache ich das später.
2: Was ist mit uns, Katrin?
0: Weiß ich nicht. Weiß ich nicht.
2: Um 12 in der Kirche?
0: Tom, ich weiß nicht, ob ich komme.

0: Elena ist nicht da. Komm rein, die weiß, was den gerade heißt. Komm.
1: Danke.

0: Weißt du eigentlich, wie verraten, wie total bescheuert ich mir gestern Abend vorkam? Ich wollte das nicht. Ja, deswegen hast du auch meinen Verlobten auf meinem Polterabend geküsst. Und weißt du, was am meisten wehtut? Dass es mir so vorkommt, als wären dir meine Gefühle völlig egal.
1: Das stimmt nicht, Elena.
0: Warum hast du denn nicht mit mir geredet? Mir gesagt, was du für Tom empfindest?
1: Weil ich es nicht glauben wollte. Und als ich es dann doch geglaubt habe, habe ich es versucht zu verdrängen.
0: Ja, und wenn dann gar nichts mehr geht, dann hoffst du einfach nur, dass es irgendwann vorbei ist.
1: Ja. Kennst du das, ja?
0: Ich weiß auch nicht, wie das passieren konnte, aber ich habe mich in Markus verliebt. Ich liebe ihn.
1: Markus?
0: Und er liebt mich.
1: Oh.
0: Ich wollte dich einfach auch nicht verletzen.
1: Sag mal. Was sind wir denn bitte für Freundinnen? Also, tun uns weh, weil wir uns nicht verletzen wollen. Und mit Markus bist du dir sicher, es ist Markus und nicht Tom.
0: Mit Tom war es wunderschön, aufregend, romantisch. Und eine gute Gelegenheit, von meinem Vater wegzukommen, mit seinen ganzen Bevormundereien. Aber mit Markus ist es ganz anders. So besonders.
1: Und als ich Tom gesehen habe, wusste ich, dass ich angekommen bin.
0: Weißt du, was ich glaube? Ich glaube, ich war einfach nur die Liebesbotin für den heiligen Valentin. Ja, damit Tom nach Oberammergau kommt und dich trifft. Du gehst ja nirgendwo hin.
1: Ja.
0: Und jetzt wahrscheinlich so weit weg.
1: Ach, hast es doch gesehen. Ich kann meinen Vater nicht alleine lassen. Vertrauen wir uns wieder, Elena.
0: Versprichst du mir was? Geh mit Tom nach Kanada. Und werd glücklich mit ihm.

0: Das kommt schon wieder in Ordnung da drin. Ein bisschen Farbe und dann.
1: Ja, ein bisschen Farbe und dann ist die Zukunft schon gar nicht mehr so schwarz, sondern wieder schön weiß. Katharina wird nicht nach Kanada gehen. Sie wird hier bei dir bleiben, in eurer heiligen Welt. Und weiter unglücklich sein. Und weißt du was? Sie wird sie nichts anmerken lassen. Weil das Einzige, was sie will, ist, dass es dir gut geht. Meinst du nicht, dass das eigentlich umgekehrt sein sollte? Mein Vater hat das begriffen. Tschüss.
0: Katharina, ich möchte was zeigen. Also, was sagst
2: du? Du schnitzt eine Heilige? Wunderschön, Papa.
0: Weißt du, als deine Mutter bei deiner Geburt gestorben ist, das war ein Schmerz. Ich hab wirklich geglaubt, ich überlebe das nicht.
2: Und deshalb wolltest du mich nicht sehen, ja?
0: Ich konnte es nicht. Ich hab das einfach nicht geschafft. Und dann? Dann hat dich die Kitty einfach in meinen Arm gelegt. Und irgendwann habe ich dich genau angeschaut. Und ich habe so eine Freude gespürt. Ich war so stolz. Ein stolzer Vater. Und dann habe ich gedacht, du erlebst da gerade was, was die Elisabeth nicht mehr erleben kann. Und ich habe mich geschämt für mein Glück. Und mich bei ihr dafür entschuldigt. Jedes Jahr wieder. Und irgendwann ist es zur Gewohnheit geworden. Dieses Trauern.
2: Meinen nächsten Geburtstag will ich ganz groß feiern. Und ich will, dass du dabei bist.
0: Und wenn sie in Kanada ist? Der Pfarrer hat schon recht. Eine Eigenschaft von Menschen, die an was glauben, ist, dass sie immer noch was dazulernen können. Auch wie man einen Herd anmacht, ohne gleich das ganze Haus abzufackeln.

0: eine Angst gehabt, dass du schon weg bist.
1: Ich habe mir gedacht, ich kann dich nicht vergessen. Dann kann ich auch auf dich warten.
0: Ich will mit dir zusammen sein. Ich würde dich sowieso für den Rest meines Lebens vermissen. Also kann ich doch auch mit dir weggehen, oder?
1: Oder mit mir hierbleiben.

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0: bist du denn? Ich dachte, du holst mich ab. Okay, alles klar. Wenn mein Vater sagt, du musst den Vertrag erstmal fertig machen. Okay. Ich nehme ein Taxi. Ein goldenes Leben aus
1: Perfektion. Könnten Sie mir bitte noch einen Wagen bestellen?
2: Da kommt keiner mehr. Unfall auf der Autobahn. Alles zu. Tut mir leid.

0: Und das Angebot lautet.
1: Paris?
2: Lieber Venedig. Da bleibt das Auto im Parkhaus.

0: Grüß Gott, Gertrude.
1: Grüß Gott.
0: Was macht dein Herz?
1: Muss.
0: Hätte nie gedacht, dass das Mädel durchkommt. Was hast du mit ihm gemacht?
2: Hast ihm Fleisch gegeben.
0: Der Waldner hat jetzt auch in den Schwarzwaldring verkauft.
3: Du bist der Letzte.
2: Na und?
0: Der ganze Schwarzwald ist besetzt. Nur Karl Lindner, ein unbeugsamer Bauer, leistet den Eindringlingen Widerstand. Unterm Wald hat jemand die Werbetafel vom Schwarzwaldring abgerissen.
2: Das war der Sturm.
0: Karl, das hältst du nicht durch. Irgendwann gibt jeder auf.
4: Bin ich jeder?
0: In Urach ist Kerb. Kommst du mit? Du musst doch endlich eine Frau finden. Oder willst du nur Kälble mit der Flasche großziehen?
5: Mit anderen Worten, wir wissen nicht, wer hinter der Offerte der Bank of Monland steht.
6: Nein, und deshalb können wir auch keine Abwehrstrategie entwickeln.
5: Hat vielleicht jemand eine Idee?
7: Morgen allerseits. Dani?
6: Nova Televisa?
7: Nova Televisa hat vor 3 Monaten die Bank of Monland beauftragt, Aktien zu kaufen.
6: Woher hast du das?
5: Würdest du bitte wieder aufstehen? In meinen 30 Jahren im Merger- und Acquisition-Geschäft habe ich noch nie erlebt, dass ein Klient einen Deal unterschrieben hat, weil die anderen

0: Anwältin mit ihm gewettet hat, dass sie ihn im Armdrücken besiegen wird. Heute Morgen hat Sergei Maninov eine Mail geschickt. Der Deal zwischen Penn Siberia und Ben Toro ist vom Aufsichtsrat genehmigt.
1: Es war die linke Hand. Die sind die meisten nicht so stark.
0: Was gibt's noch?
2: Wir haben eine Due Diligence, IMP Investment in Paris. Und dann haben wir noch, wartet, so einen blöden Bauernhof in St. Peter.
0: Hans Eisner, ein guter Freund von mir, hat vor, eine Bergrennstrecke zu bauen, den Schwarzwaldring. Deswegen kauft er dort alle Bauernhöfe auf. Er hofft sich touristischen Zuspruch, wenn dort in 10 Jahren kein Schnee mehr fällt. Es gibt nur noch einen Bauern, der sich querstellt. Daniel war schon mal da. Der Kerl hat ihn mit der Schrotflinte bedroht.
3: Nein, das war eine Mistgabel. Aber die war dreckig und ich wollte keine Blutvergiftung
0: riskieren. Ich möchte, dass wir das schnell und problemlos über die Bühne bringen. Das kann doch nicht so schwer sein, einen dummen Bauern in den Hintern zu treten, oder? Elisabeth, ich setze auf dich.
1: Ach, Papa, ich wollte mit Daniel nach Venedig. Außerdem brauche ich mal eine Pause.
0: Das könnt ihr immer noch machen, wenn ich offiziell verkündet habe, dass du die Kanzlei übernimmst.
1: Das sagst du schon seit 2 Jahren. Du kommst doch gar nicht los von der Kanzlei. Wie sieht's hier eigentlich aus?
0: Ich werde wieder heiraten.
1: Du wirst...
0: Ja.
1: Kenn ich sie?
0: Nein, die gibt's noch gar nicht. Deswegen sollst du ja die Kanzlei übernehmen, damit ich in Ruhe die richtige finden kann. Ich bin 64. Ich habe nur noch 50 Jahre. Also habe ich beschlossen, Bergtouren zu machen. Frauen wandern gerne. Wie geht's mit Daniel voran?
1: Gut.
0: Wann heiratet ihr?
1: Wir haben noch nicht darüber gesprochen.
0: Was, ihr habt noch nicht darüber gesprochen? Ihr seid jetzt seit 3 Jahren zusammen. Wir machen einen Deal. Ich schenke dir die Kanzlei und du schenkst mir eine Hochzeit.
1: Mhm. Klar.
0: Ja? Ja, stellen Sie durch.
4: Bauernhof, das wird lustig. Sie hat Angst vor Kühen.
1: Ja, zum Glück soll sie ja nicht die Kühe überzeugen.
4: Der Typ spinnt übrigens. Ich habe nur zu ihm gesagt, ich komme wegen dem Schwarzwaldring. Da läuft er in seinen Stall und kommt mit einer Schrotflinte wieder zurück.
5: Ach, ich dachte, das war eine Mistgabel.
4: Nee, ich habe mich jetzt doch für Schrotflinte entschieden. Klingt irgendwie dramatischer, finde ich.
1: Karl Lindner war übrigens mal Schwarzwaldmeister mit einem Zuchtbullen.
6: Oh, das habe ich kürzlich im Fernsehen gesehen. Die machen da künstliche Besamung.
4: Und? Wie war's?
6: Na, also für mich kommt's nicht in Frage.
1: Ich könnte doch sagen, ich komme im Auftrag der EU. Wie sehe ich so aus? Hm. Mein Vater hat mich heute gefragt, wann wir endlich heiraten.
7: Schon wieder. Ich verstehe nicht, wie ein moderner Mensch immer noch ans Heiraten glauben kann. Das sind doch im Endeffekt einfach wieder nur ein paar Verträge mehr. Und wir sind doch so genauso glücklich.
6: Ja, aber es ist nicht komplett. Ihr könnt nie sagen, das ist mein Mann, das ist meine Frau. Wobei bei euch das sowieso noch nicht ganz klar ist, wer was ist.
5: Okay, ruft mich, wenn das Essen fertig ist.

0: wo du bist. Ich fahr zurück.
1: Lieber Gott, mach, dass es abgesaft ist.

0: Brauchen Sie Hilfe?
1: Ah! Ich hoffe, Ihre Kühe sind gut versichert. Könnten Sie meinen Wagen bis zur nächsten Werkstatt schleppen?
0: Ich muss erst das Gatter reparieren.
1: Ich bezahle auch dafür.
0: Sind Sie komm.
1: Entschuldigung? Ab. Hallo!
2: Komm, bitte, komm.

0: Kein Empfang.
1: Wenigstens haben Sie die richtigen Schuhe an.
2: Gibt's ein Hotel?
1: Ja, in St. Peter.
2: Was für eine wunderschöne Landschaft. Wie auf einer Postkarte. Diese Postkarten, auf denen alles immer so aufgeräumt aussieht. Was eine Postkarte ist, wissen Sie, oder?
1: Da ist kein Zimmer frei.
2: Gibt es hier vielleicht noch ein anderes Hotel?
1: Nee, am Wochenende ist Erntedankfest. Ist alles voll mit Touristen.
2: Ach, na wunderbar. Trotzdem, danke.
1: Gerne.
2: Es war sehr nett von Ihnen. Wiedersehen.
1: Wiedersehen. Was ist mit Ihrem Auto?
2: Ach so, das lasse ich abholen.
1: Sie können auch bei uns übernachten. Wir haben ein kleines Zimmer unterm Dach.
2: Danke. Das kann ich nicht annehmen. Vielleicht gibt es ja irgendwo eine Brücke, unter der ich übernachten könnte.
1: Mein Großvater sagt immer, Menschen, die dauernd Witze reißen, die haben was zu verbergen. Kommen Sie.

0: Kaffee.
1: Dankeschön.
0: So. Ihre Schuhe. So. Das ist meine Mutter. Mutter, das ist die...
2: Elisabeth von Holbach.
3: Grüß Gott. Ihr Sohn war so freundlich und hat mich abgeschleppt. Ich meine, hat meinen Wagen abgeschleppt.
4: Ich bin die Gertrud Lindner.
0: Wir haben doch noch das Zimmer unterm Dach.
4: Ja.
0: Kommen Sie.
2: Entschuldigung.
5: Komm, Jesus, sei unser Gast und segne, was du uns beschert hast. Amen.
6: Amen.
4: Was machen Sie denn gerade in unserer Gegend?
2: Ich recherchiere im Auftrag der EU für ein Forschungsprojekt über die wirtschaftliche Lage der kleinen und mittleren Bauernhöfe.
0: Dann erklären Sie mal diesen Säckels in Brüssel, dass hier alles langsam den Bach runtergeht wegen Ihrer Scheißpolitik. Greifen Sie zu.
4: Ich komme doch nicht von hier.
2: Nein, ich komme aus Stuttgart.
5: Ja, dann sind Sie auch eine von denen, die auf unsere Steuerkosten in der Welt immer anfliegen.
4: Franz.
5: Ja, ist doch wahr. Wir ackern und ackern und die schmeißen das Geld aus. Wissen Sie, was wir für den Liter Milch kriegen? 34 Cent. Und wissen Sie, was es uns kostet? 37 Cent.
0: 38.
5: Das müssen Sie mal in Ihrem Bericht schreiben. Die in Brüssel haben doch keine Ahnung, wie es in der Wirklichkeit aussieht.
2: Deshalb bin ich auch hier. Damit Sie mir die Wirklichkeit erklären. Hätten Sie eine Zahnbürste?
0: Hier. Gute Nacht.
2: Gute Nacht. Margit, ich bin's. Du wirst nicht glauben, wo ich gerade bin. Bei Karl Lindner. Mir ist heute eine Katastrophe nach der anderen passiert und jetzt schlafe ich bei ihm. Bei ihm. In meiner Dachkammer. Nö, die sind ganz nett. Fast zu nett. Sagst du Daniel Bescheid?

0: Verkaufe? Ich weiß doch auch nicht.
1: Ich hab nichts mehr zum Verkaufen. Hier gibt's nichts zu verkaufen auf dem Hof.
2: Meinst du, mir macht's Spaß, hierher zu kommen? Mir geht's doch genauso wie dir.
1: Ach ja? Das sieht man an deiner Kiste hier.
3: Ach komm, die ist geleast. Das ist doch alles nur Show.
1: Wir haben gesagt, das Darlehen läuft über 5 Jahre und du hast mir dein Wort gegeben.
4: Wer ist denn das da?
1: Von der EU.
4: Karl, warum gehst du nicht einfach noch mal zur Bank?
1: Wenn ich zur Bank gehe, dann wollen die den halben Hof haben. Für 200.000, die Arschlöcher.
4: Ich weiß. Aber die setzen mir die Pistole genauso auf die Brust. Ich brauche das Geld nächsten Monat. Ich muss das Finanzamt bezahlen.
1: Ich hab das Geld nicht.
0: Das ist dein Problem. Allein dein Problem.

0: Gut geschlafen?
1: Wie ein Stein.
0: Ach so, der Wagen ist fertig. Rechnung ist drin.
1: Oh. Danke. Könnten Sie mir noch einen kleinen Moment Ihrer Zeit opfern für meine Umfrage?
0: Darf ich? Was wollen Sie wissen?
1: Ich kann mir vorstellen, dass die wirtschaftliche Lage für die Bauern nicht immer ganz einfach ist.
2: Weißt du, wo Elisabeth ist?
3: Wahrscheinlich von den Bauern entführt und zur Stallarbeit gezwungen, was weiß ich. Ruf sie doch selber an. Ach, auch eine längere Nacht gehabt, hm?
2: Ihr Handy ist aus.
3: Ja?
2: Gut. Entschuldige.
3: Ja, mich hat sie heute Nacht angerufen. Ich soll dir einen schönen Gruß bestellen und sie kommt heute Nachmittag wieder. Mann, jetzt geh endlich! Wie funktioniert denn das Ding?
2: Da drauf und wenn du schauen willst, da drauf. Ich kann es dir gerne aufmalen. Warum ruft die eigentlich dich an und nicht mich?
1: War sehr aufschlussreich. Ganz herzlichen Dank für alles.
0: Und beim nächsten Mal.
1: Andere Schuhe anziehen, ich weiß. Sagen Sie Ihren Eltern einen ganz lieben Gruß. Ach, und die Schuhe schicke ich gleich morgen zurück.

0: kannst dir gar nicht vorstellen, wie ruhig es da ist. Und der Himmel. Eine Million Sterne.
1: Ja, Wahnsinn. Total super.
0: Du, ich habe noch nie so gut geschlafen.
1: Das sind die Fäkaliengase. Kannst froh sein, dass du überhaupt wieder aufgewacht bist.
2: Sag mal, was suchst du da eigentlich?
0: Mein Amulett.
1: Ja, dann musst du so lange rückwärts laufen, bis es dir wieder einfällt.
2: Wenn ich dir das sagen darf, so ganz professionell ist das ja nicht, jetzt bei seinem Gegner zu übernachten, oder?
0: Weiß.
3: Hallo?
1: Oh.
3: Sie haben Ihre Kette vergessen.
1: Du, Sie haben...
3: Hier.
1: Oh, danke. Danke.
0: Dies war meiner Mutter.
3: Ah.
0: Was? Ach so, Entschuldigung, darf ich vorstellen? Margit Preis, meine Kollegin. Karl Lindner.
3: Hallo.
4: Ja, wollen Sie nicht reinkommen? Vielleicht einen Kaffee, Tee, Wasser mit, ohne Apfelsaft, Orangensaft oder ein Bierchen?
3: Ich habe einen Termin. Also, dann.
0: Ja, nochmal ganz herzlichen Dank.
3: Gerne.
0: Findest du? Ja, mag sein. Wie auch immer.
1: Ja, und außerdem haben wir ja auch die eiserne Regel unterschrieben, niemals ein privates Verhältnis mit einem Mandanten.
0: Hm? Mist. Ich hätte ihm die Schuhe mitgeben können.
5: Das ist zu viel Risiko. Wir müssen ins Grundbuch. Was hätte sie denn sonst noch für Sicherheit?
6: Ich bin die Sicherheit.
5: Was ist mit dem Schwarzwaldring? Warum verkaufen sie nicht an die? Die zahle gut. Ich muss das mit der Filialleitung besprechen.
0: Es gibt ein Darlehen. Privat. Von einem Sägewerk Müller.
7: Gut. Die Bank ist in Regularien verpflichtet, eine Privatperson nicht. Fahr noch mal hin, stell fest, wie viel es ist. Dann bietest du dem Sägewerk 30% mehr. Geh zum Grundbuchamt. Vielleicht hat er noch mehr Schulden. Alles okay? Siehst du bedrückt aus?
0: Ja. Alles okay.
7: Hier ist der Übergabevertrag. Lies ihn genau durch.
0: Diesmal meinst du es wirklich ernst.
7: Wieso?
0: Dein Outfit.
7: Schick, oder?
0: Kommt darauf an, wenn du damit an Land ziehen willst.
7: Ich dachte an eine einfache, schöne Frau, die gut kocht, mich bewundert und keine Neurosen hat.
0: Also keine von unseren Bekannten?
7: Nein.
8: Oh, ey!
9: I follow you around the world. Venedig, Nardini, die Suite, morgen.
0: Geht nicht. Termin, der Hof. Mein Vater.
9: War's schön? Im Schwarzwald?
0: Ich habe im Gästezimmer übernachtet.
9: Oh. Und du hast nicht angerufen.
0: Also ich habe mal halt gebeten, dich... Es tut mir leid. Ich weiß auch nicht, warum ich mich nicht gemeldet habe. Hey, was ist denn los?
9: Ich habe noch mal über das Heiraten nachgedacht.
0: Schatz. Wir reden über alles, wenn ich zurück bin. Hm? Venedig, heiraten, Haus, Kinder, Kanzlei. Ich muss los.

0: Mitte der Woche soll es regnen.
1: Ja, ja.
0: Man muss nachdenken, Karl. Man muss einen Plan haben. Heute bist du kein Bauer mehr. Heute bist du wie in einem Haifischbecken. Entweder du machst was aus deinem Leben, oder es wird was aus deinem Leben gemacht. Von den anderen. Und der Hof, das muss nicht wegen uns sein. Deine Mutter und ich, wir haben auch noch was anderes vor, als jeden Tag zu schaffen.

0: Danke nochmal. Ich habe Ihre Situation der Kommission geschildert. Ich soll die Studie anhand eines exemplarischen Hofes vertiefen.
1: Was bitte? Wollen Sie hier arbeiten?
0: Ja. Und vielleicht können Sie meine Hilfe ja irgendwie gebrauchen. Ich könnte den Stall reinigen. Und wenn es sein muss, würde ich sogar die Kühe melken.
1: Dafür gibt es Maschinen. Wir können es ja mal probieren. Aber ich kann nicht viel zahlen.
0: Ja, dann nennen wir es Förderung bedrohter mittelständischer und übernachte kostenlos. Womit fange ich an?
1: Traktor wegfahren.

0: Aber vorsichtig, der ist neu.
1: Umso besser. Dann mache ich mich nicht schmutzig.
2: Die wolle mir ihr Herz von einer Fremde einsetzen.
3: Vielleicht von so einem afrikanischen Diktator.
4: Schlimmer kann's nimmer werden.
2: Lass mir doch kein Herz ersetzen, auch kein Maschine. Wenn meine Zeit komme ist und der liebe Herrgott mich holen will, da gehe ich eben. Bei die liebe Gott ist sowieso viel schöner als bei denen, bei den Sturköpfen.
4: Schwimmt eine Zitrone drin.
3: Und die Milch ist auch geronnen.
2: Ja, wegen der Zitrone eben.
1: Absichtlich. Das ist ein englisches Rezept.
3: Seit wann können Engländer kochen? Komm, Herr Jesus, sei unser Gast und segne, was du uns beschert hast.
4: Amen.
3: Amen.
1: Und?
5: Nein, es ist gut. Ehrlich.
2: Was der Bauer nicht kennt, frisst er nicht. Als der Karl 6 war, wollte überhaupt nichts essen. Kein Fleisch, weil ihm die Tiere leid getan haben, und auch kein Gemüse, weil ihm der Lehrer gesagt hat, die Pflanze habe auch Schmerzen.
3: Das Einzige, was er gegessen hat, war Nuss-Nougat-Creme.
5: Ich habe mir gedacht, die Nuss ist so hart, die kennt keinen Schmerz.
3: Wir müssen morgen ins Krankenhaus. Du musst dir jemanden nehmen.
5: Ja.
1: Ich bin noch da.
3: Ja, okay. Wir können jede Hand gebrauchen.

0: Ich musste kombinierte Kreissäge kaufen und dafür brauche ich das Geld von dem Karl Lindner. Kenne ich Sie nicht irgendwoher?
1: Ist durchaus möglich, Herr Müller. Wenn Sie ab und zu in London sind, überlegen Sie es sich gut. Karl Lindner hat von Ihnen ein Darlehen von 200.000 Euro erhalten. Mein Mandant ist bereit, für die Übertragung des Darlehens 250.000 zu bezahlen.
0: Und was wird aus dem Lindnerhof?
1: Das ist dann nicht mehr Ihr Problem, Herr Müller.
0: 50.000 mehr, als es wert ist. Wissen Sie, ich habe dem Karl Lindner gegenüber eine moralische Verpflichtung. 300.000.
1: Hier ist meine Karte.
2: Wir können doch nicht nach Rom fahren, wenn es so schlecht steht um den Hof.
3: Ob ihr jetzt nach Rom fahrt oder nicht, das macht den Bock auch nicht fett. Jetzt komm, lass mich das machen.
2: Ich bin nicht krank.
3: Das bist du schon. Du gehst jetzt ins Haus und ruhst dich aus.
2: Das habe ich schon den ganzen Morgen gemacht.
3: Jetzt komm.
2: Nicht mit dein Dreckpfot. Was hat denn der Müller gesagt?
3: Er kann auch nicht anders, hat er gesagt.
2: Vielleicht ist es ja recht so.
3: Was?
2: Na, du bist den Hof los und kannst was anderes machen.
3: Na, was soll ich denn anderes machen? Kellnern!
2: Manchmal macht der liebe Herrgott Dinge mit uns, die wir nicht verstehen.
3: Das mag schon sein. Aber da will ich vorher gefragt werden. Auch vom Herrgott.

0: Ah, ist er da?
1: Ich habe die Kuhbrüllen gehört und bin in den Stall gerannt.
0: Aha.
1: Da kamen auch schon die Beine raus. Ich habe gezogen und gezogen. Und da kam auch schon das Köpfchen. Und plötzlich war es da.
0: Wie soll er denn heißen? Seine Mutter ist Angela. Du musst dir Namen aussuchen. Ach, Bursche.
1: Ich weiß nicht. Billy? Das ist ein schöner Name.
0: Billy, der Springbock.
2: Hey, Billy.
0: Ganz ruhig, ganz ruhig.
2: Hallo. Bist du Billy?

0: Sieht so aus, als ob das was wird.
1: Die ist ein bisschen zu mager. Wenn die erst mal merkt, was das hier für Arbeit ist, wird sie so schnell gehen, wie sie komme ist.
0: Weil ich keine gut genug ist.
1: Weil er so ein Sturkopf ist.
0: Wenigstens ist sie nett.
1: Und sie hat Haar auf die Zähne.
0: Ja, wie du damals.
1: Weißt du noch, als ich mir geheiratet habe, hast du mir versprochen, dass mir was von der Welt sehe, bevor wir sterben.
0: Damals habe ich noch nicht gewusst, wie groß die Welt wirklich ist.
1: Du jetzt denkst, die Welt wäre Scheib.
0: Deshalb fahren wir auch nicht fort. Weil wir sonst herunterfallen.
1: Die Lisbeth hat mir beim Geschirrabwasch von Rom erzählt. Sie hätte sogar den Papst gesehen.
0: Du bist jetzt auch noch nach Rom. Meinst du, der Benedikt hat Zeit für uns?
1: Es wird mir schon länger, wenn er mir nur einmal winken tät. Die Elisabeth hat gesagt, es gibt eine Reise nach Rom.
0: Spinnst du jetzt ganz?
2: Hallo? Daniel. Ja, alles okay. Und bei dir?
3: Daniel, ich weiß, dass ich schon seit einer Woche hier bin.
2: Sag meinem Vater, dass ich morgen endlich den Termin beim Sägewerk habe. Und danach komme ich zurück. Ciao.
4: Was zu trinken?
2: Ah, mein Chef. Er will wissen, wie lange ich noch bleibe.
4: Ja.
2: Danke.
4: Was machst du eigentlich beruflich?
2: Ich bin Rechtsanwältin.
4: Ach so.
2: Ich weiß, wir Anwälte sind nicht gerade beliebt, aber wenn man uns näher kennenlernt, dann sind wir ganz nett.
4: Und deine Eltern?
2: Meine Mama ist tot. Sie ist gestorben, als ich 14 war.
4: Und seitdem bist du unterwegs?
2: Ja, das kann man so sagen.
4: Niemand kann davonlaufen. Weil man sich immer selber mitnimmt.
2: Und in deiner Freizeit bist du Hobbyphilosoph.
4: So was lernt man hier. Hier, probier. Zu sauer, stimmt's?
2: Mhm, wow. Besuch.

0: Schwarzwald drin, die werden langsam nervös, weiß ich nicht. Töfig, die wollen nächsten Monat anfangen. Und dein Vater will dich sehen. Er fragt sich sowieso, was hier so lange dauert. Und ehrlich gesagt, Elisabeth, ich auch.
1: Was denkt ihr, was ich hier mache? Ich recherchiere. Sag meinem Vater, ich komme voran.
0: Habe ich jemals einen Termin versiebt?
1: Nee.
0: Na also.
1: Hey, Billy! Billy?
2: Das ist Margit.
0: Ja. Hi, Billy. Ich habe ihn gestern auf die Welt gebracht. Ganz alleine. Hm? Fand ich süß?
2: Komm, komm mal her.
0: Da? Oh, nass. Oh Mann, Scheiße, es kann doch nicht sein, dass jetzt etwa Bäuerin werden.
2: Und wenn? Was wäre so schlimm daran?
0: Das kann ich dir sagen. Du bist Anwältin. Und das hier, ja? Sag mal, machst du das aus Mitleid?
2: Wie kommst du denn auf sowas? Das fällt mir nur nicht leicht. Er hat's nicht verdient. Er ist so aufrichtig. Er arbeitet jeden Tag wie ein Tier. Und er kümmert sich um seine Eltern. Sowas gibt's heutzutage nicht mehr so oft.
0: Daniel flirtet übrigens mit der Kleinen vom Empfang.
2: Komm, Billy, lass sie aus.
0: Was ist das denn?
2: Genau das, woran du gerade denkst.
0: Elisabeth, jetzt warte!
3: Zement.
2: Was Schlimmes?
0: Darf ich?
2: Ich kenne mich mit sowas aus.
3: Er hat mir gesagt, ich kann mir 5 Jahre Zeit lassen damit. Ich habe die 200.000 nicht. Drecksack.
2: Gibt's darüber einen Vertrag?
3: Ja, ja, schon. Aber das erwartet, das haben der Müller und ich per Handschlag ausgemacht.
4: Die Lisbeth hat gemeint, der Bus braucht 10 Stunden nach Rom. Der Franz hat nämlich Angst vorm Fliegen.
2: Aber ist Fliegen viel sicherer als Busfahren?
5: Ich habe keine Angst vorm Fliegen, ich habe Angst vorm Runterfallen.
3: Hier, das ist für dich.
2: Was ist das?
3: Mehr Lohn zahlen wir nicht.
2: Ich brauche kein Geld.
3: Du brauchst vielleicht kein Geld. Aber Lohn gibt's immer bei uns. Und du nimmst es jetzt, sonst kann ich dich nicht rausschicken, wenn es regnet.
6: So, weg bist du.
2: Der Wetterbericht hat für morgen den ganzen Tag Sonne angesagt.
6: So. Na, spiel.

0: 102 PS, Trockensumschmierung, Barella-Vergaser. Damit bin ich zweimal Baden-Württemberg-Meister geworden.
1: War bestimmt eine tolle Zeit. Fährst du noch?
0: Keine Zeit.
1: Wo gehst denn du hin?
0: Na, es ist Sonntag. Komm.
2: Was für eine schöne Kirche.
3: Wir gehen nicht wegen der schönen Kirche in die Kirche. Ich gehe, um Gott um Vergebung unserer Sünde zu bitten.
4: Und was hast du für Sünde auf dem Buckel?

0: Baby, komm!
1: Ja, Baby!
2: Ich soll dich anrufen. Ja, ich hab schon alles gepackt. Ich fahr gleich los. Ich hab den Müller an der Angel. 300.000. Er denkt, er macht ein gutes Geschäft. Ja, klar. Du kennst mich doch. Mach ich.
3: Komm, wir gehen.
2: Wohin?
3: Baden. Kannst du nicht schwimmen?
4: Ist was?
5: Nein, nein, alles okay. Darf ich dich was Privates fragen?
4: Klar.
5: Du warst mal verheiratet.
4: Sie ist weggegangen.
5: Und warum?
4: Es war ihr alles zu viel. Oder zu wenig, keine Ahnung.
5: Und seitdem?
4: So eine Heirat ist ein Versprechen. Wenn das erst mal gebrochen ist. Aber wer weiß. Irgendwann wird die Richtige schon kommen.
5: Und wenn nicht?
6: Ist das jetzt ein Verhör?
5: Ja.
6: Ja, wenn nicht, dann nehme ich mir eine vom nächsten Hof.
5: Ja. Das klingt ja sehr romantisch.
6: Wir müssen noch den Mais reinholen. Und da wollte ich dich fragen, ob du mir vielleicht helfen willst. Du machst es ja inzwischen schon ganz gut. Irgendwo braucht man einen Platz, wo man hingehört.
5: Du meinst sowas wie der Hof?
6: Ja. Sowas wie der Hof. Früher haben wir da alle gelebt. Vater, Mutter, die Großeltern, die Kinder. Wir waren alle zusammen. Die Zeiten ändern sich. Früher, da wollte ich mit meinen Kumpels einen Rennstall aufmachen. Das ist lange her.
5: Das klingt doch gut. Vielleicht solltest du umsatteln.
6: Was ist denn mit dem Hof? Wenn ich den Hof aufgebe, dann breche ich meinen Eltern das Herz.
4: Bei uns gibt's drei Regeln. Die Familie ist das Wichtigste. Eine Arbeit muss man zu Ende bringen.
6: Und ein Mann, auf den man sich nicht verlassen kann, der ist nichts wert.
4: Was ist jetzt? Willst du noch ein paar Tage bleiben? Darf ich bitten?

0: Was machen wir?
1: Küssen. Ich weiß nicht, wie man das bei euch in der Stadt nennt. Hier ist das ein regionaler Brauch. Gibt's auch in verschiedenen Variationen.

0: Geh schon mal rein.
1: Hallo, Karl. Ich kann das Darlehen an den Schwarzwaldring verkaufen. Die zahlen mir 300.000.
2: Wir hatten einen Handschlag, ja?
1: Ja, aber die Zeiten ändern sich, gell, Kätzchen? Hm?
2: Komm, jetzt gib mir noch eine Woche.
1: Eine Woche, aber nicht länger. Es gibt genug Jobs. Karl, du wirst schon irgendwas finden und jetzt hör auf, rumzujammern.
2: Müller, du bist ein Arschloch.
1: Als du das Geld für den Traktor gebraucht hast, da war ich noch kein Arschloch, oder?
2: Doch.
3: Vielleicht ist es ja ein Zeichen. Heutzutage ist alles ganz anders. Früher, da konnte man sich noch auf die andere verlassen. Aber heute nur noch Lug und Betrug. Was guckst du mich denn so an?
4: Du erinnerst mich an meine Mutter.
3: Bringst du mir was Futter?
4: Ist alles okay?
3: Ah, ist schon gut.
4: Meine Mama auch immer gesagt, dass es dann irgendwann zu spät war. Hey! Katrin! Oh. Karl!
5: Geht's wieder? Du musst einfach langsamer machen.
3: Was hat der Müller gesagt?
5: Der Schwarzwaldring bietet mehr.
3: Wie soll das weitergehen?
5: Ich lass mir da schon was einfallen.
6: Ich habe die Elisabeth gefragt, ob sie bei uns bleiben will.
3: Du willst sie heiraten? Ist das nicht ein bisschen schnell?
6: Es ist doch keine Frage der Zeit. Außerdem habe ich sie nur gefragt, ob sie bei uns bleiben will.
3: Und? Was hat sie gesagt?
7: Nein, wenn sie vernünftig ist.
6: Sie bleibt. Und diesmal mache ich es richtig.
8: Das heißt, du stellst dich gegen deinen Vater.
4: Ich überlege nur, ob es nicht noch eine andere Möglichkeit gibt.
8: Und welche soll das bitte sein? Der Schwarzwaldring will da, wo der Lindnerhof steht, Parkplätze und ein Hotel errichten. Was ist eigentlich los mit dir? Was machst du da die ganze Zeit?
4: Den Stall ausmisten, die Kühe melken, füttern, waschen, kochen. Mir ging es noch nie so gut.
8: Doppelten Espresso, Daniel.
4: Aber ich bitte ein Latte, mittelgroß. Fettarme Milch, koffeinfrei und nicht zu heiß, danke. Name?
8: Zenzi von der Alm. Stimmt so. Also?
4: Kennst du das? Wenn du das Gefühl hast, du bist in den falschen Zug eingestiegen? Du wolltest in den Süden ans Meer. Aber auf einmal merkst du, dass du die Hitze nicht leiden kannst. Dass das Meer dir nichts bedeutet.
8: Wir können jederzeit in die Berge fahren. Du hast Torschlusspanik. Du bist 35, wir sind nicht verheiratet, wir haben keine Kinder. Deine innere Uhr tickt, das verstehe ich alles. Aber bald wirst du die Kanzlei übernehmen. Und dann wird sich hier einiges ändern.
4: Was soll sich ändern? Es wird genauso weitergehen wie bisher. Wir leben in Konferenzen und machen Verträge. Wir zerlegen Firmen, verkaufen die Trümmer und kleben sie dann wieder zu anderen Firmen zusammen. Mir ist das zu wenig.
8: Was ist so besonders an diesem Karl Lindner? Denn du wirst ja wohl kaum dein gesamtes bisheriges Leben wegschmeißen, nur weil du plötzlich deine sozialromantische Ader entdeckt hast.
4: Vielleicht liegt es daran, dass die Menschen dort zuhören können.
8: Vielleicht hören die Menschen dort zu, weil sie einfach selber nichts zu sagen haben. Da kann man auch gut zuhören.
4: Margit hat mir von der Kleinen von der Rezeption erzählt.
8: Ja, ich war allein. Ich war wütend auf dich. Und wir waren nur zusammen essen, das war alles. Weiß er eigentlich, wer du bist?
4: Nein. Ich bin ein bisschen von der Rolle. Lass mir Zeit.
8: Vielleicht solltest du mal mit deinem Vater sprechen.
4: Wieso?
8: Weil, während du hier von der Rolle bist, die Geschäfte weitergehen.
4: Sprechen.
9: Wir haben nicht ewig Zeit. Wie siehst du überhaupt aus?
4: Das kannst du nicht machen.
0: Ihm das Darlehen an Eisner weiterleihen, er geht pleite, der Hof wird versteigert, alle sind glücklich.
9: Das kannst du nicht machen! Du hättest mir was sagen sollen.
7: Du hättest mir was sagen sollen? Was ist denn passiert? Hast du dich etwa verliebt? Doch nicht etwa in diesen...
9: Doch, Papa.
7: In diesen Bauern, das ist nicht dein Ernst.
9: Wieso nicht? Er ist doch auch ein Mensch. Ich weiß, es ist total verrückt, aber er ist genau so, wie ich ihn immer haben wollte. Altmodisch, respektvoll und hat Werte. Er sagt, was er denkt und er tut, was er sagt. Weißt du, was das Seltsame ist? Mit Karl bin ich eine andere Frau. Er bringt eine Seite in mir zum Schwingen, von der ich nichts wusste.

0: Mein Vater hat mir gesagt, dass du öfter hier sitzt und auf den Hof schaust.
1: Ja. Wenn du auf dem Hof lebst, dann musst du stillstehen. Weil alles um dich herum sich bewegt. Die Natur, die Tiere. Du stehst da und machst deine Arbeit. Aber dann vergisst du, wie es ist, wenn sich was verändert. Du denkst, Veränderung, das ist was Schlechtes. Aber das stimmt nicht.
0: Ich muss mit dir reden, Karl.
1: Ich habe dich doch vor 3 Wochen gefragt, ob du bei uns leben willst. Du weißt, im Hof geht's nicht gut. Aber es gibt immer eine Lösung.
0: In dem Fall nicht, Karl. Müller wird das Darlehen an den Schwarzwaldring verkaufen.
1: Woher weißt du das?
0: Die Kanzlei, für die ich arbeite, vertritt den Mandanten, der deinen Hof haben will.
1: Du arbeitest nicht für die EU? Du machst auch keine Recherchen? Du hast dem Müller die 300.000 angeboten?
0: Ja, das war mein Auftrag.
1: Aber du hast mit uns auf dem Hof gelebt. Du hast mit uns gearbeitet. Das war alles nur gelogen?
0: Ja. Ja, ich hab dich angelogen. Von Anfang an. Ich hab so viele Menschen belogen und es hat mir nie etwas bedeutet. Es war ein Teil meines Jobs. Jetzt würde ich alles dafür geben, wenn ich es rückgängig machen könnte.
2: Weißt du eigentlich, was die mit dieser Rennstrecke hier vorhaben? Die holzen den ganzen Wald ab. Es werden Parkplätze und Zufahrtsstraßen. Unser See, in dem wir gebadet haben, den schütten die zu. In 2 Jahren, da kennst du die ganze Gegend nicht mehr.
0: Ich weiß. Aber ich find's doch genauso schrecklich wie du, Karl. Aber du hattest von Anfang an nur eine Wahl. Den Hof zu verkaufen. Mein Mandant wird dir ein gutes Angebot machen. Damit hättest du ein Startkapital für was Neues. Mal im Ernst, wie lange kannst du den Hof noch halten?
2: Das werden wir ja sehen. Aber meinen Hof kriegt er nicht!
0: Wegen deiner Eltern? Ach, Karl, hör doch mal auf. Du machst dir was vor, wenn du glaubst, du musst den Hof wegen deiner Eltern halten. Die wollen doch schon längst was anderes. Und wenn du ganz ehrlich bist, du auch.
2: Nein, nein, nein, die wollen meinen Acker. Und wenn sie den nicht kriegen, dann können sie sonst wohin gehen mit ihrem scheiß Schwarzwaldring. Mensch, Elisabeth, warum? Warum?
0: Ich weiß es nicht. Ich weiß es nicht! Kennst du das nicht? Du hast einen Plan. Und du bist dir ganz sicher, was du tun musst. Aber auf einmal ändert sich deine Sicht auf die Dinge, weil du dich verändert hast. Weil du dich verliebt hast! Das Problem ist nur, du kannst das, was du bereits angerichtet hast, einfach nicht mehr rückgängig machen.
1: Genauso ist es mir gegangen. Du bist auf den Hof gekommen. Und alles ist anders geworden. Aber wie soll ich dir jetzt noch vertrauen? Vielleicht ist das alles, was du mir jetzt gerade erzählt hast, nichts anderes als eine weitere Lüge!

0: Und dann fliegen wir beiden Hübschen nach Mallorca. Ein Kumpel von mir hat da eine Finca bei Palma, da machen wir ein Fass auf.
1: Ich gebe dir ein Viertel von meinem Hof. Als Sicherheit.
0: Guten Tag, Karl. Setz dich.
1: Das ist mehr wert als die 300.000.
0: Setz dich. Ja, komm. Was soll ich mit dem Viertel von deinem Hof? Egal, was du mir bietest, der Schwarzwaldring bietet mehr. Tut mir leid.
1: Allen tut's immer nur leid. Drauf geschissen!
0: Ich habe 10 Leute entlassen müssen. Weißt du, was das heißt? Wenn ich durchs Dorf gehe, schimpfen die Leute hinter mir her. Die Zeiten haben sich geändert.
1: Du baust doch die Tribünen für den Ring, habe ich gehört.
0: Ja. Und wenn die fertig sind, dann mache ich hier auch zu. Hier geht's nicht mehr um deine oder meine Zukunft. Die ist schon lange vorbei. Hier geht's nur noch darum, wer als Letzter das Licht ausmacht.
1: Weil die Bauern alle so blöd und so gierig sind und alles an den Schwarzwaldring verkaufen.
0: Ja, so seid ihr Bauern.
1: Nicht, wenn man nachdenkt. Dann weiß man, dass das ganze Geld, das die zahlen, irgendwann ganz einfach weg sein wird. Und was ist dann?
0: Als du reingekommen bist, habe ich schon gedacht, du würdest mir einen aufs Maul hauen.
2: Sag mal, wirst du denn?
3: Ja, natürlich.
2: Natürlich was?
3: Natürlich werde ich die beiden bekommen.
2: Wieso denn die beiden? Oh, Zwillinge. Oh. Du, das muss an der Umgebung liegen. Das ist ganz normal. Auf dem Land, da ist alles fruchtbarer. Sag mal, weiß das überhaupt schon? Ich muss ihm das sagen.
3: Würde sowieso nichts ändern.
2: Natürlich! Als erstes kriegt er mal eine Vaterschaftsklage an den Hals und dann muss er schon mal blechen. Elisabeth, du musst ihn schmoren lassen. Du darfst jetzt auf gar keinen Fall nachgeben. Du musst hart bleiben. Ich will, dass dieser Typ auf Knien vor deiner Haustür rutscht.
3: Ich habe jetzt einen Termin bei meinem Vater.
4: Nein, das geht nicht. Das ist absolut unmöglich. Eisner hat mir jetzt 4 Millionen investiert. Außerdem haben wir einen Vertrag. Und was dazu kommt, er ist mein Freund.
2: Und ich bin deine Tochter.
4: Ich weiß doch, was in dir vorgeht. Manchmal tun einem die Leute leid, denen man die Pistole auf die Brust setzt. Aber wenn wir es nicht tun, tut's ein anderer. Glaubst du, die Welt wird besser, bloß weil du plötzlich sentimental bist?
5: Wann warst du das letzte Mal in einer der Firmen, die du zerlegt hast? Hast du mit einem von denen gesprochen, die auf der Strecke geblieben sind?
4: So ist das Leben.
5: Nein, das ist nicht das Leben.
6: Das ist Geschäft.
4: Aber der Bauernhof, hm? Der Bauernhof ist das Leben.
6: Für mich war es das. Es war der Ort, an dem ich sein wollte. Und ich habe ihn zerstört.
7: Was ist denn das?
8: Herr Marsalduf.
7: Franz, sei doch nicht so laut. Ach,
8: die Kocherei, das ist nichts für mich.
7: Villa Colombina, direkt beim Petersdom.
8: Man hört sogar die Glocke. Das hat mir die Elisabeth empfohlen.
7: Klassik Doppelzimmer. Und 2 Tickets nach Rom.
8: Ja, ich habe halt gedacht, Benedikt ist vielleicht enttäuscht, wenn du alleine kommst.
7: Oh, sei doch nicht so steif. Das machen eh Leute so.
8: Ja, ich muss jetzt weiter kochen.
9: Du singst nicht mehr.
10: Dein Vater hat mir den Seniorpartner angeboten. Seniorpartner singen nicht. Jedenfalls nicht in der Öffentlichkeit. Ach, hast du schon die neuen EU-Prognosen gelesen? Landwirtschaftliche Kleinbetriebe haben keine Zukunft.
9: Aber eine Gegenwart.
10: Oh, bitte. Es du wieder zu viele Frauenratgeber gelesen. Und jetzt geht's zurück zur Kinderküche Kirche.
5: Du bist ein Idiot, Daniel.
10: Jede Wahrheit braucht einen Mutigen, der sie ausspricht. Mann, Liz, jetzt komm noch mal zu dir, bitte. Nicht für mich, für dich selber. Das wird scheitern. Wir schweigen. Wieder mal. Das heißt, das war's dann, ja? Scheiße! Das haben wir alles mal geplant, das war perfekt! Kanzlei, irgendwann heiraten, Kinder. Was willst du denn noch?
5: Du wolltest mich nicht heiraten.
10: Bullshit, natürlich hätte ich dich geheiratet. Wenn ich auch nur einen Moment das Gefühl gehabt hätte, dass du ja sagen würdest, dann hätte ich dich natürlich gefragt. Elisabeth, ich bin kein Idiot. Ich verstehe selber, dass man Gefühle nicht kontrollieren kann. Aber du hättest mir wenigstens was sagen können.
5: Es tut mir leid, wenn ich deine Erwartungen enttäuscht habe.
10: Komm, mach dich nicht so klein. So groß bist du nämlich nicht. Naja, vielleicht hat das Ganze ja auch sein Gutes. Weil wenn Frauen nämlich älter werden, dann werden sie ja nicht unbedingt unkomplizierter. Ich habe mir ja die ganze letzte Woche überlegt, wie ich es dir sage.
5: Sabrina. Ich wette, sie ist total unkompliziert.
10: Mhm. Ist so wie ich. Geradlinig, sexuell ein bisschen schräg, aber liebt Geld und ich kann ihr eine Menge beibringen. Und das ist sehr gut für mein Ego. Ich versuche mir die ganze Zeit vorzustellen, wie du als Bäuerin aussiehst. Mit Kopftuch.
5: Ich weiß noch nicht, ob ich Bäuerin werden will. Ich weiß noch nicht mal, ob ich zu ihm ziehen werde. Zum ersten Mal seit meinem Staatsexamen bin ich frei. Frei. Verstehst du? Endlich mal keine Verpflichtung. Ich habe die Notbremse gezogen und bin ausgestiegen. Und jetzt schaue ich, was passiert.
10: Sabrina. Liebt schnelle Autos, singt gerne.
5: Viel Spaß.
10: Viel Glück.
5: Wir bleiben Freunde, oder?

0: Gertrude, da bin ich. Komm rein. Ich hoffe, das ist es, was du wolltest.
1: Ja. Weiß Karl, dass du mir den Vertrag bringst?
0: Ich hab gesagt, er soll ihn dir bringen. Er ist so ein Sturkopf wie sein Vater. Er kann doch nicht über sein Schatten springen. Wenn die Lindner sich in was verrannt haben, da kommen die nie mehr raus. Da muss erst etwas passieren. Von der Urgroßmutter. Früher waren die immer schwarz. Bei den Lindners kriegt das jede Frau, die in die Familie heiratet. Es hat immer passt.
1: Es ist wunderschön. Gertrude, das ist jetzt der denkbar falscheste Moment.
0: Soll das Kind ohne Familie aufwachsen?
1: Oh, Gertrude.
0: Ich sehe sowas. Lisbeth, nur damit wir uns verstehen. Das mit dem Hof, das musst du wieder in Ordnung bringen. Hörst du? Na komm schon, Lisbeth. Na komm. Komm.
1: Hat Karl dich gebeten, mir das Kleid zu bringen?
0: Ihr lebet euch. Ihr passt zusammen. Dass ihr euch streitet, ist doch normal. Besser jetzt als nachher. So lernt man sich kennen. Es passt.
1: Mir wäre lieber, wenn Karl...
0: Es passt.

0: den Anzug?
1: Na, dann nehmen wir mal mit. Der Karle fährt uns doch zum Bahnhof. Du willst doch nicht in der Unterwäsche in die Petersdom gehen. Socke?
0: Socke.
1: Unterhose?
2: Unterhose.
1: Krawatte?
2: Krawatte.
1: Ich hab recht. Die sind an der Rundstand.
2: Elisabeth?
1: Na, eh bestimmt nicht.
2: Herrgott.
1: Ah, du sollst nicht fluchen.
2: Das war doch nicht geflucht.
1: Ich hab's aber gehört. Man kann auch fluchen, ohne zu fluchen. Schlafanzug.
2: In Rom ist es aber heiß.
1: Du willst doch nicht nackt schlafen.
2: Macht der Karl auch. In der Unterwäsche.
1: Jetzt werden wir doch noch Oma und Opa.
2: Wenn sie bei ihm bleibt.
1: Pantoffeln.
3: Hat die Hände an?
1: Na, zieht sie aus.

0: habe mir den Darlehensvertrag angesehen.
1: Es gibt in dem Vertrag einen Paragraphen, wonach das Darlehen nur weiterverkauft werden kann, wenn es dir zum Rückkauf zuerst angeboten wird. Hat Müller dir das Darlehen zum Rückkauf angeboten?
2: Ja.
1: Mündlich, oder?
2: Ja.
1: Gibt es dafür Zeugen?
2: Nein.
1: Gut. Dann steht Aussage gegen Aussage.
2: Nein, dann steht nicht Aussage gegen Aussage. Gib mir mein Handtuch, bitte. Ich habe ihm mein Wort gegeben. Und mein Wort zählt.
1: Grundsätzlich ist das ja auch richtig, Karl. Aber in dem Fall ist es dumm. Du bist nämlich der Einzige, der so handelt. Du könntest das Darlehen zurückkaufen.
2: Ach ja? Und was dann?
1: Und dann bist du frei zu entscheiden, ob du den Hof verkaufst.

0: oder behalten willst.
1: Das ist doch dir vollkommen egal. Und jetzt hau einfach ab.
0: Okay. Karl, ich möchte nur, dass du weißt, dass es eine ganz besondere Zeit mit dir war. Du hast mir eine Welt eröffnet, von der ich nichts wusste. Von dir habe ich gelernt, was wirklich wichtig ist. Danke. Danke.
1: Du denkst, du kannst dein süßes Anwaltsleben einfach so gegen ein Leben auf dem Bauernhof tauschen? Sowas geht nicht. Ich weiß das. Die Wirklichkeit holt solche Träume ein. Das hier ist harte Arbeit. Jahr aus, Jahr ein. Nichts als blöde Arbeit.
0: Wenn es nur blöde Arbeit ist, warum gehst du hier nicht weg?
1: Weil ich ein blöder Bauer bin. Ich bin nur hier was wert.
0: Der Wert eines Menschen hat nichts mit seinem Beruf zu tun. Das habe ich von dir gelernt.
1: Elisabeth, bitte kapierst du das nicht? Das geht nicht zusammen! Du schwätzt mit deinen Freundinnen über den nächsten Betrieb, den du ausnehmen willst und wo du noch mehr Rendite rausquetschen willst. Und bei mir, da geht's nur um den Milchpreis und wann das nächste Kalb kommt und die Maisernte. Das ist totlangweilig für dich. Da ist nicht ein Funken Romantik. Verdammt. Aber der Punkt ist, du hast mir nicht gesagt, wer du bist.

0: Ich bin schwanger. Wir bekommen Zwillinge.
1: Elisabeth! Du kannst jetzt nicht einfach gehen! Was ist mit mir? Was soll ich dir denn jetzt sagen?
2: Karl! Karl!
3: Gertrud! Gertrud, du musst atmen!
1: Was ist los?
3: Ja, sie hat stöhnt, jetzt atmet sie nicht mehr.
1: Ich kann ihr Herz kaum hören.
3: Sie muss ins Krankenhaus.
1: Komm her.
3: Schnell, mach die Tür auf. Vorsicht. Kannst du dich um die Kühe kümmern?
4: Deck sie damit zu.
1: Danke.
4: Komm, fahr. Fahr los.

0: Atmet sie noch?
1: Ganz schwach.
0: Du musst irgendwas sagen. Red mit ihr.
1: Was soll ich denn sagen? Mir fällt doch nichts ein.
0: Ich weiß nicht, irgendwas mit Rom.
1: Rom? Gertrud, ich hab dir noch gar nicht erzählt, was wir in Rom alles machen. Wir sind sogar bei einem Konzert im Petersdom. Da spielt der Bach. Nein, nicht der Bach. Ich spiele Bach. Und das heißt Jesus. Jetzt fällt es mir nicht mehr ein. Karl, wie heißt das?
0: Was mit Jesus? Ich weiß auch nicht.
1: Jesus, du mein Freund. Das Lied. Das ist jedenfalls herrlich. Und hinterher gehen wir essen. Vielleicht eine Pizza oder. Wir sehen, das gefällt doch.
2: Schluss. Wenn wir alt sind, haben wir gesagt, fangen wir an zu leben. Schönes Leben. Scheißdreck.
3: Das wird schon wieder.
2: Ich habe ihr gesagt, sie kann nicht nach Rom mit dem Herzen. Aber sie hört ja nicht.
3: Da ist die Ärztin.
4: Sie hat die OP gut überstanden.
2: Wird sie es schaffen?
4: Ja, ganz bestimmt.
5: Das heißt, wir schließen einen Kaufvertrag über das Darlehen zwischen Herrn Ferdinand Müller und der Schwarzwaldring GmbH, vertreten durch Herrn Hans Eisner, ab. Anschließend stellen wir das Darlehen fällig.
6: Sehr, sehr gute Arbeit. Ich möchte an dieser Stelle die Gelegenheit nutzen, meinem, ich darf sagen, Amicus, ja, und seinen Kollegen für die schnelle Arbeit und extraordinär inspirierte Substitution bei der Durchführung des Projektes Schwarzwaldrings zu danken. Wir werden der Region einen enormen wirtschaftlichen Aufschwung präsentieren und natürlich den Initiatoren einen recht ordentlichen Gewinn. Ja, wann können wir denn diesen Lindenhof absorbieren?
5: Da Lindner die Forderung nicht bedienen kann, wird es zur Zwangsversteigerung kommen. Er wird Insolvenz anmelden müssen, ich denke mal ein halbes Jahr.
7: Wie? Ich kriege mein Geld aber früher.
5: Das müssten Sie mit Herrn Eisner besprechen.
6: Naja, also meine Investoren werden jetzt nicht gerade enthusiasmiert sein, wenn ich finanzielle Forderungen respondiere, bevor die Zwangsversteigerung durch ist. Aber ich bin ja persönlich kein Unmensch. Vorschlag zur Güte. Eine Hälfte jetzt, die andere bei Überschreibung.
5: Na, dann ist doch alles klar.
8: Soweit ich weiß, gibt es in dem Vertrag eine Erstanbietung. Das heißt, Sie, Herr Müller, hätten Karl Lindner den Verkauf des Darlehens ankündigen und ihm die Gelegenheit geben müssen, das Darlehen zurückzukaufen.
7: Das habe ich gemacht.
8: Schriftlich?
7: Ich war auf dem Hof und habe ihm gesagt, dass ich das Geld haben will.
8: Also mündlich.
7: Bei uns werden Verträge immer mündlich abgeschlossen.
8: Und nicht immer eingehalten. Nicht wahr, Herr Müller?
5: Das hat allerhöchstens aufschiebende und auf gar keinen Fall aufhebende Wirkung. Karl Lindner kann dieses Darlehen nicht zurückzahlen.
6: Max, hast du deinen Laden noch im Griff?
9: Kommst du bitte?
5: Setz dich.
10: Das tust du nicht!
8: Karl Lindner hat das Recht, das Darlehen-Neuvertrag für die ursprüngliche Summe zurückzukaufen. Und in unserem Abkommen erhalte ich wiederum eine Summe von 250.000, wenn ich die Kanzlei verlasse.
10: Weißt du, was das bedeutet?
8: Das bedeutet, dass ich zuallererst meinen eigenen Interessen folge.
10: Soll es heißen, deine eigenen Interessen?
8: Ich bin schwanger.
10: Natürlich bist du das. Soll es heißen?
9: Was? Elisabeth. Du bist schwanger? Ja, aber das ist ja ganz wunderbar. ist ja großartig. Dieser Karl Lindner, ist der Vater?
5: Das ist ja unglaublich.
8: Ja, ich weiß, du hattest andere Pläne.
9: Nein! Was denn für Pläne? Nein, ich dachte, du wolltest die Kanzlei übernehmen und international positionieren.
8: Das wollte ich eine Zeit lang, aber...
9: Ich dachte, du wolltest eine große Karriere machen.
8: Das war ja deine Idee.
9: Ich habe mich gewundert, dass du nie an Familie denkst.
8: Wir haben nie darüber geredet. Nicht seit Mama tot ist.
9: Nein. Nein, das haben wir nicht. Vielleicht können wir es ja jetzt. Du... Das bedeutet natürlich, dass ich jetzt...
8: Opa wirst.
9: Können wir uns auf Großvater einigen? Das klingt irgendwie eleganter.
8: Von mir aus.
9: So, und er? Was sagt er dazu?
8: Er ist wütend.
9: Wie bitte? Soll ich mal mit ihm reden?
8: Du hast genug mit deinem Freund Hans Eisner zu tun.
9: Ja. Ja. Da gibt's Ärger. Was soll's? Wozu sind wir Anwälte? Hm?
11: Bärchen? Wer bist du? Du musst Elisabeth sein. Jasmin, hallo.
12: Hallo.
11: Max hat mir schon viel von dir erzählt. Wir lernen uns ja bestimmt noch kennen. Du, kommst du? Ich habe den Tisch bei Perrier auf 13 Uhr bestellt und der Galerist ist schon da. Beeil dich ein bisschen, wir haben keine Zeit. Und zieh dir noch was Richtiges an. Das Tuch ist einfach nur albern.
13: Was? Du schenkst ihm 200.000 Euro, damit er das Darlehen zurückzahlen kann? Sag mal, welche Tabletten nimmst du eigentlich?
12: Margit, ich schenke sie ihm nicht. Ich leihe sie ihm.
13: Ja, und was ist, wenn er es nicht zurückzahlen kann? Könnten Sie bitte ein bisschen leiser sein? Ich telefoniere hier.
12: Er wird sie zurückzahlen.
13: Okay, wie du meinst, ja. Aber lass mich das machen, ja? Ich bin gleich bei dir und dann bringe ich ihn in den Umschlag. Und du wartest schön cool zu Hause ab. Jetzt bloß keine Schwäche zeigen. Jetzt nutzt der Kerl eh nur aus.
12: Okay, ja, ja.

0: Ist Gertrude wieder da?
1: Die ist im Krankenhaus.
0: Und wie geht es ihr?
1: Ach, die kommt schon durch.
0: Sag ihr, ich denke an sie. Du, ich habe nicht viel Zeit. Kannst du das hier Karl geben?
1: Mach schnell warm, der kommt ja eh gleich.
0: Pass auf euch auf.
2: Schmeckt's? Das nennst du kochen.
3: Auf der Packung steht, schmeckt wie in der Pizzeria. Hast du den Brief von der Elisabeth endlich gelesen?

0: Lieber Karl, ich werde nicht schreiben, dass es mir leid tut. Das habe ich schon ein paar Mal gesagt. Und es ändert nichts. Ich schreibe dir, weil ich einen Weg gefunden habe, wie du das Problem lösen kannst. Vielleicht erinnerst du dich, was ich am Nachmittag nach dem Baden zu dir gesagt habe.
1: Die ist ja verrückt. Die ist ja verrückt. Die ist vollkommen verrückt.
0: Wer ist denn das?
2: Ja, bitte.
3: Sind Sie Karl Lindner?
2: Ja.
3: Ich wollte mir den Mann ansehen, für den meine Tochter die Seniorpartnerschaft in der Kanzlei aufgegeben hat. Bohlbach. Und der Vater.
2: Tag.
3: Soll das heißen, Sie wissen von nichts? Passt zu ihr. Ist ein Dickschädel, hat sie von ihrer Mutter. Elisabeth hat den Deal mit dem Schwarzwattring platzen lassen, der uns eine ordentliche Summe eingebracht hätte.
2: Reden Sie von meinem Hof?
3: Ja. Ja, ich rede von Ihrem Hof. Hallo, Tag. Ich dachte eigentlich, sie wollte Ihnen das Geld geben, damit Sie das Darlehen von Müller ablösen können. Ihrem Blick entnehme ich, dass sie es getan hat. Ist sie hier?
2: Nein, sie ist nicht hier.
3: Margit, hier ist Holbach. Wo ist Elisabeth? Na, wenn's jemand weiß, dann Sie. Was soll das heißen? Sie dürfen mir nicht sagen, wo sie ist. Hört mal, ich schmeiß sie raus.
2: Entschuldigung, ja. Darf ich mal?
3: Hier.
2: Hier ist der Karl. Wo ist sie? Was? Wo?
3: Hier.

0: Komm mit.
1: Wohin?
0: Nach Hause.
1: Wie soll das funktionieren, Karl? Du wirst mir nie vertrauen können. Ich werde nie vergessen, dass du mich einfach weggejagt hast.
0: Ich weiß auch noch nicht, wie das funktionieren soll. Aber das war gestern. Heute weiß ich, dass ich dich liebe. Morgen auch. Warum nicht für immer?
1: Ich liebe dich auch, Karl.
0: Es gibt noch einen anderen Grund, warum du mitkommen musst.

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5: Wunderschön ist es in den Alpen.
6: Alles dabei? Jetzt geht's los!
5: Unsere Tour geht durch drei Länder. Sie beginnt im deutschen Allgäu, geht weiter im österreichischen Tirol und endet im italienischen Südtirol. Auf dem Fernwanderweg E5 geht's von Oberstdorf bis nach Meran. In 8 Etappen. Unsere erste startet in der Spielmannsau bei Oberstdorf und endet auf der Kempner Hütte, wo wir übernachten.

0: Generationen wandern mit. Vor wenigen Minuten war Start in der Spielmannsau.
1: Sammeln wir uns da drunten bei dem Klettergerüst. Ja.
0: Oda und ihre beiden Geschwister sind die Jüngsten. Toni und unsere beiden Wanderführerinnen sind die erfahrensten in der Gruppe. Lilo und ihr Mann Wolfgang sind mit über 70 die Ältesten.
2: Wie viel Faktor habt ihr denn dabei?
3: 50.
2: 50.
4: Ich suche schon eine ganze Zeit, war ich 50 eigentlich schon.
2: Und ich habe hier noch mein Knie getaped.
5: Ja, passend in deinem
6: Shirt.
5: Zum Shirt. Hast du verschiedene Shirts und verschiedene Tapes?
2: Nee, soweit ist noch nicht. Also ich habe ja mit dem Knie auch gar nicht gerechnet. Das kam jetzt einfach. Hier ist okay. Das Innenband so ein bisschen angerissen.
5: Ja.
2: Und jetzt müssen wir einfach gucken, dass das hier über die Berge hält.
0: Zuerst geht's zur Station der Materialseilbahn. Sie gehört zur Kempner Hütte, wo wir übernachten.
7: Ja, also alle Puppenbeutel raus und ich lade in die Materialseilbahn dann rein.
2: Den roten Übernachtungsbeutel.
8: Kannst du die jetzt noch einmal rausziehen?
0: Das macht die Wanderrucksäcke leichter. Aber Caro will sich überraschenderweise von seinen Büchern nicht trennen.
8: Mein STGB, meine Jura-Lernsachen. Das Leben macht Spaß.
0: Bei unserer Familie aus Leipzig gibt's ein Problem. Irma findet in ihrem Beutel nicht zwei, sondern nur eine Sandale. Die andere ist nicht da.
9: Aber da rufen wir jetzt an, dann ist der da, wenn wir zurückkommen von der Wanderung. Brauchst du dir kaum mehr Sorgen machen.
10: Seid sie lieb zu dem Schuh.
2: Haben ihn schon gefunden?
10: Okay. Wir freuen uns auf ihn und nehmen den Kollegen mit über die Alpen. Okay. Gut, danke Ihnen. Danke, tschüss. Alles gut. Die sagt der Kollegin Bescheid. Die Tür
2: stand immer offen. So, den noch. Na dann, viel Spaß.
11: Lecken.
2: Oh, wow. Sehr gut.
12: Ede, warte. Ich hab auch noch einen.
0: Toni sagt, sie ist gespannt, wie es wird in so einer gemischten Gruppe. Das sind wir auch. Das letzte Mal hat es gut geklappt. Wir haben vor genau 10 Jahren schon mal diese Route gemacht. Da waren auch alle Altersgruppen vertreten. Jeder macht halt seine eigenen Entdeckungen auf so einer Reise.
8: Also das ist jetzt Kartoffelkraut. Ach, das riecht wirklich wie gekochte Kartoffel, das ist ja verrückt. Ja, total.
2: Ja, wirklich. Wie Pellkartoffel riecht das, gell?
8: Ja.
13: Kartoffelkraut, kann man essen?
2: Kartoffel. Probier das jetzt mal. Schmeckt nicht gut.
14: Und es wachsen auch ganz viele Beeren hier. Es gibt gerade ganz viele Himbeeren. Also Himbeeren sind noch nicht ganz reif, aber Erdbeeren haben wir schon viele gesehen. Kann man sich auch gönnen, das ist so lecker.
0: Wir wandern durch den Sperrbachtobel. Ein bayerischer Dschungel. Schön, aber manchmal auch gefährlich.
2: Und wir kommen an eine Stelle, da sieht man es ganz genau deutlich. Da gab es vor ein paar Jahren eine ganz krasse Lawine. Es war so ein schneereicher Winter. Ich glaube, es war 22 oder 21.
14: Und da hat es ja auch schon mal richtig ordentlich Lawine bis an die andere Talseite. Hat es sogar Bäume mit runtergerissen. Also sehr, sehr große Bucht. Und hier passiert öfters mal was. Ihr seht, das ist ganz schattriges Gelände. Sobald es hier richtig regnet oder richtig schneit, dann rutscht es einfach.
2: Ja, jetzt weiß man, warum es heißt, es ist gut, wenn man trittsicher ist in den Bergen. Ja.
0: Über den Sperrbach führt eine neue Alubrücke. Es ist ziemlich heiß. Und es geht steil nach oben.
11: Eine Kapelle!
0: Unser erster Rastplatz nach 1,5 Stunden.
2: Ich glaube, ich nehme die Schokolade. Oh. Das Gefühl, wenn man den Rucksack zum ersten Mal abschnallt, ne?
15: Man ist gleich gefühlt 10 Kilo leichter, ne?
2: Ja, herrlich. Nüsschen, du hast auch Nüsschen?
15: Ich habe auch Nüsschen.
2: Aber wir haben uns doch Brote geschmiert, ne?
15: Ich habe nur Nüsschen.
2: Echt?
15: Ich bin sehr minimalistisch in der Verpflegung unterwegs.

Bergen kommt, dann darf man. Ja. Hm.

0: Lilo, wie geht's dir?
1: Ja. Ich bin froh, dass ich gleich oben bin.
0: Schon, gell?
2: Die Materialseilbahn ist jedenfalls schneller an der Hütte als wir.
3: Immer andere.
4: Habt ihr sie schon gesehen?
5: Ja.
4: Wo?
5: Da.
4: Jetzt sieht man sie richtig gut.
5: Cool, jetzt endlich sehen wir sie.
4: Die Kemptnerhütte. Das ist immer so ein verheißungsvoller Moment, wenn man sieht, da ist das Ziel. Und dann zieht es sich eben doch noch eine ganze Weile. Oh, jetzt schnell, das kühle Getränk wartet.
6: Ja, haben wir ja schon mal gemacht, oder?
4: Ja, Endspurt.
5: So, jetzt schnell hin. Ja, drin, drin. Lass die Hütte.
4: Ja.
2: Erschöpft, aber glücklich am Ziel. Caroline nutzt die Zeit, um die Sachen ihrer Kinder aufzuhängen. Franz erklärt Ede, dass man auf der Hütte Wasser sparen muss. Ede hat übrigens heute schon einen Schreck hinter sich.
7: Es gab einmal eine brenzlige Situation an der Stelle, wo es das erste Mal so ein bisschen rechts abging, also noch in dem Dschungelding eigentlich, hat er einmal nicht aufgepasst und war einfach der... Kannst ja nicht, ne? Das geht dann direkt runter und Steine und hat halt irgendwie so, du kletterst mal da. Und Juliana hat ihn an der Hand und ist halt abgeschmiert. Und wäre er nicht an der Hand gewesen, wären wir jetzt, glaube ich, nicht hier. Also da hätte er mindestens wahrscheinlich ein gebrochenes Bein gehabt. Da ging es schon irgendwie so 15 Meter steilen Geröllhang runter.
5: Haben wir hier noch unser Gepäck
2: gedacht? Hüttenregel Nummer 1. Erstmal Schuhe aus und im Schuhraum lassen. Deswegen hat jeder noch ein paar Schlappen mit.
4: Knie hat gehalten, Füße atmen auf, sind etwas erschöpft, die Füße, allerdings nur die Füße. Und jetzt gibt es ein kühles Getränk.
2: Aber erst das Zimmer beziehen und erst mal finden. Die Kemptner Hütte wurde Ende des 19. Jahrhunderts gebaut und danach immer wieder erweitert. Das ergibt eine verwirrende Architektur.
4: Ich glaube, es kommt ein Gewitterwetter. Aber jetzt erstmal Zimmer. Ist das hier neu gemacht, sag mal?
7: Ja, sieht ganz so aus wie doch.
4: Ah, ihr habt schon hier. Ach, guck, hier seid ihr.
7: Schon eingezogen.
4: Und?
8: Spitze.
4: Voll toll, oder?
7: Gut, 213 bis 221. Wir nähern uns der ganzen Angelegenheit.
4: Lager.
7: Oh, vielleicht hätten wir abbiegen müssen.
4: Guck,
7: wir hätten abbiegen müssen.
4: Ja, wo?
7: 20, 19? Ich hab's.
4: Detail.
7: Ja.
4: Oh.
7: Vielleicht sieht es jetzt auch anders aus.
4: Das ist dieser große Moment. Heute Nacht werden wir. Tada! Oh, herzig, hier schlafen.
7: Oh, es gibt sogar ein Einzelbett.
4: 1, 2, 3. Die Feli, Kamerafrau, die kann auch noch mit hier rein. Dann haben wir ja ein Mädelszimmer. Feli, wo möchtest du schlafen?
9: Also mir ist das egal. Ich habe, glaube ich, von überall eine gute Sicht. Das passt schon.
4: Gut.
7: Ja, perfekt.
2: Hochbetrieb an der Rezeption. Bis zu 300 Menschen können in der Kemptner Hütte aufgenommen werden. Sie ist auch eine Notfall- und Schutzhütte. Wer hier ankommt, muss aufgenommen und verpflegt werden.
10: Vorgestern ist es gewesen, da sind da drei Fehl und zwei junge Burschen sind gekommen. Die sind um 10 nach 10, Viertel nach 10, sind die halt eingetrudelt. Da haben wir noch, wir sind am Tisch gehockt, oder? Und haben unser Abendgetränk genossen und nachher kommen die halt noch. Ja, sie haben den Bus verpasst und ja, haben gesagt, das ist ja kein Ding. Haben sie noch Hunger, Durst? Ja, und wir, sie haben den Bus und den Zug nicht gesehen. Dann hat jeder eine halbe Bier gehabt und dann hat Gabi noch eine Brotzeitplatte gemacht. Dann sind sie am Nebentisch geguckt und die haben sich gefreut. Für die war das wahrscheinlich der schönste Tag vom ganzen Jahr.
4: Das erzählen die jahrelang.
10: Ja, und das ist aber auch, das ist auch unsere Pflicht.

0: Auch das ist unsere Pflicht. Dass wir einfach auch da sind, wenn unsere Arbeitszeit eigentlich zu Ende ist. Das dem musst du bewusst sein.
1: Die Arbeitszeit beginnt immer früh am Morgen. Denn fast alles hier wird frisch aus einzelnen Zutaten zubereitet.
2: Das ist jetzt so eine Tagesration. Das sind ungefähr 25 Kilo, manchmal 30. Das sind so ganz große Teile. Die müssen früh morgens halt gleich angesetzt werden, sonst wird es nicht fertig. Wer sich nicht wehrt, endet am Herd. Deswegen stehe ich hier, ja genau. Meine Schwester wollte mir kochen, die ist zum Bedienen aus, hat bedienen dürfen. Und ich war bei der Mama in der Küche.
1: Gabi hat reichlich Hilfe, aber meist von ungelernten Kräften, die über ein Online-Portal gefunden werden.
3: Alles gut.
4: Was ist passiert?
3: Mir ist der Salat runtergefallen.
2: Drei.
3: Scheiße.
2: Die größte Herausforderung ist immer eigentlich auch unser Personal. Wir haben 16 verschiedene Mitarbeiter, die alle 4 Wochen ungefähr wechseln.
5: Okay.
2: Das ist eine sehr große Herausforderung. Einfach alle, weil wir mögen es gern familiär, wir mögen es gern lustig.
0: Eigentlich ist es halt so, der Tagesablauf ist ja eigentlich immer das Gleiche. Was wenn halt dann, ich will jetzt sagen, zum Schaffen macht, ist dann halt solch eine Sache, wenn dann jemand vom Personal sagt, ich habe mir das anders vorgestellt, ich will gehen, oder? Weil du den ja schon einplanst, oder? Dann, das sind halt noch so Kleinigkeiten, ich sage jetzt einmal, die hauen, die werfen die aus der Bahn, oder? Aber das beschäftigt die.
1: Uns beschäftigt nach dem Abendessen das Wetter. Am Himmel wird es immer dunkler. Bevor der Regen anfängt, noch schnell eine Social-Media-Schalte zusammen mit Toni, um unsere Communities zu informieren.
6: Ja, Toni hat das nämlich voll drauf. Die macht ja einen tollen Podcast. Aber live, habt ihr schon mal live aus den Bergen geschaltet?
1: Uns erwartet jetzt noch eine Live-Show der besonderen Art. Auf einer Wiese neben der Hütte wohnen eine Menge Murmeltiere.

Unser erster Wandertag geht feucht zu Ende. Doch dabei bleibt es nicht. Nach dem Regen wird es dann noch mal unbeschreiblich schön.

0: Am nächsten Morgen ist der Himmel wieder blau. Die meisten Wanderer sind schon früh gestartet. Wir lassen uns mit dem Frühstück ein bisschen Zeit.
1: Dieses ganze Gefilme, ne?
0: Ede hat den Ehrgeiz, immer alles selber zu machen. Dabei lernt er jeden Tag dazu. Jede Menge.

0: sind jetzt 150 Kilometer ungefähr bis zum Mädelijoch. Da werden wir dann mal kurz Österreich empfangen. Sehr schöner Blick von da oben. Sehen wir ins Lechtal, in die Lechtaler Berge. Und dann geht's bergab. Ungefähr 900 Höhenmeter. Ja, wir gehen jetzt nach Österreich. Hast du schon mal zu Fuß nach Österreich gewandert, Ede? Ich glaube nämlich nicht.
1: Unsere zweite Tagesetappe auf dem Weg nach Meran beginnt an der Kempner Hütte. Rauf zum Mädlejoch, runter nach Holzgau. Übernachtung in Pschlaps, wo wir mit dem Bus hinfahren. Und wie sind die Höhenunterschiede bei der Wanderung? 150 Meter rauf, 900 Meter runter.

0: So, da. Deutschland, Österreich. Knie. Das Knie hält noch.
1: Das Mädeljoch liegt auf knapp 2000 Metern. Oder hat sich auf dem Grenzstein niedergelassen. Darauf steht die Zahl 1844. In jenem Jahr haben sich Bayern und Tiroler auf eine Grenzziehung geeinigt, erklärt uns Thomas, unser dritter Wanderführer.
2: Also, wo alle von da? Alle rumdrehen, sollen wir denn hingucken?
3: Was wichtig ist, dass beim Runtergehen, ist, dass wir die Schuhe wirklich gut binden, vor allem hier unten in diesem Knöchelbereich, dass es einfach keine Blasen gibt und dass man nicht mit den Zehen vorne anstößt. Ganz wichtig, okay? Und Stöcke raus, das hilft auch. Sehr gut.
1: Wer noch nie gewandert ist, denkt, runtergehen ist viel einfacher als rauf. Falsch gedacht. Zwei Drittel aller Wanderunfälle passieren beim Abstieg. Vorsicht und Konzentration sind erforderlich. Plötzlich hat Ede die Nase voll. Drei Erwachsene wollen ihn überzeugen, weiterzugehen. Franz zieht alle Register.
4: Einige Beispiele. Ede, mach mal weiter.
5: Ja, komm.
4: Los, wir versuchen mal die anderen einzuholen.
5: Komm, komm, komm.
6: Nein, nein, nein.
5: Los, los, los, los.
6: Nein, nein, nein.
5: Bitte, bitte, bitte.
6: Nein, nein, nein.
7: Jawohl, Ede.
1: Und dann geht's doch. Toni hat Ede von dem Bach erzählt, wo wir gleich Pause machen. Seine Schwester Irma hat beim Laufen am Fuß eine wunde Stelle gespürt. Das gehört in Ritas Kompetenzbereich.
8: Du hast hier auch ein bisschen Blut. Da müssen wir ein bisschen Zehblock durchschauen. Da blase ich auch. Und jetzt gehen wir erst einmal ins Wasser.
1: Aber erst nach dem Fußbad im Bach.

0: auch ein Zeichen in meiner Zukunft. Ich probiere es immer wieder.
1: Das sind diese ganz schönen Momente auch. Wenn man so ein bisschen raus aus der Gruppe gehen kann, Schattenplätzchen suchen. Da unten spielen die Kinder im Bach. Man guckt so rum und ist so mitten in den Bergen. Und wird so ganz dankbar und demütig, gerade wenn man ein bisschen alleine ist, finde ich. Wenn man sich ein bisschen so zurückzieht, merkt man, wie toll und wie groß und wie wunderbar diese Bergwelt ist. Und was für ein Glück es ist, sowas erleben zu können.

0: Mittagspause.
1: Also mein Favorit, all-time favorite, Erdbeer-Buttermilch.
2: Oh, was? Ist gut?
3: Oh, ja.
2: Oh, schön frisch, ne?
3: Schön sauer.
2: Und nicht zu süß, ne?
0: Essen kann man hier natürlich auch. Zum Beispiel Kaiserschmarrn mit Rosinen und mit Apfelmus. Bevor wir unten im Tal im Dorf Holzgau ankommen, steht uns noch ein Abenteuer bevor.
1: Das ist die große Wahnsinn. Wer hat Höhenangst? Oh, ihr beide.
4: Ja, was sollen wir uns
1: Irma, wollt ihr euch zusammentun?
5: Wir müssen noch ein
1: bisschen. Der Witz ist, dass man da ja durchgucken kann, ein bisschen nach unten. Ne? Das ist zwar eben toll, aber es ist eben auch ein bisschen.
5: Komm, wir gehen da gemeinsam drüber, Irma.
1: Nein, Edel. Nicht Hopsen, Edel. Weißt du, deswegen.
6: Okay.
1: Deswegen ist es schon. Es ist schon wirklich abenteuerlich. Große,
5: dicke Büsche.
1: Ja, aber vielleicht nur so ein bisschen, okay?

0: In Pschlabs, 20 Kilometer entfernt, übernachten wir heute. Schnell noch die Community über den Tag informieren. In diesem gemütlichen Gasthof haben wir auch schon vor 10 Jahren übernachtet. Carlo war bei der Reise mit von der Partie.
1: Was ist denn so der Unterschied?
2: Puh. Ja, diesmal schmeckt das Radler.
0: Mit 11 wollte er unbedingt ein Radler probieren. Auch auf der wunderschönen Wanderung 2015 waren Kinder dabei. Carlo war eines davon. Die Route auf dem E5 und die Hütten waren die gleichen.
3: Ich finde es auch doof, dass es auf den Hütten wahrscheinlich kein WLAN gibt.
0: Carlo hatte wie jetzt auch seinen Vater Michael dabei, der sich auch damals den Film ausgedacht und geplant hat. Rita hat 2015 wie heute perfekt die Pflanzen erklärt und sich um die Fußbehandlung gekümmert.
2: Ich glaube, der größte Unterschied ist, dass ich jetzt mehr Gepäck trage. Und
1: allerdings, stimmt.
2: Ja, ich habe das Gefühl, ich kann die Aussicht auch viel mehr genießen. So als Kind rennt man dann die ganze Zeit rum. Da waren ja noch andere Kinder dabei. Das war mehr irgendwie Bespaßung. Und jetzt ist halt viel. Ja, man nimmt das viel mehr wahr und ich glaube, ich schätze das auch viel mehr wert, dass ich jetzt mal Pause habe vom Alltag und wandern kann, dass man die Berge sieht, nicht die ganze Zeit am Handy hängt. Ich weiß, jetzt höre ich mich an wie mein Vater. Und ich weiß auch, dass ich als 11-jähriges Kind damals gesagt habe, dass ich vor allem davon Angst habe, dass wir kein WLAN haben.
1: Ja, das weiß ich auch noch. Die erste Sorge.
2: Ja, ich finde das jetzt total super. Keine Instagram-Nachrichten, keine WhatsApp-Nachrichten. Einfach entspannt wandern mit allen, mit allem Mann.
1: Ja.
2: Und ja, klar, die Karteikarten sind immer auch ein bisschen dabei, aber es ist ja auch was ganz anderes, jetzt hier mal bei einer Pause am Wasserfall, am Fluss, in der Natur mit den schönen Blumen irgendwie ein bisschen zu lernen oder da in der Vorlesung zu sitzen.

0: Der dritte Morgen in den Bergen. Von Flaps bringt uns ein Bus zu unserem Startpunkt. Wir sind früh dran. Es ist 7.30 Uhr. Die dritte Etappe auf unserer Wanderung nach Meran. Es geht durchs Plötzigtal, Mittagspause auf der Anhalterhütte. Danach über das Steinjöchel hinab zum Hantenjoch. Busfahrt nach Zams, dann hoch auf die Wennet-Gipfelhütte. Und die Höhenmeter, die zu überwinden sind? 800 rauf, 400 runter. Die Pflanzen sind noch nass vom Regen heute Nacht. Am Nachmittag soll es wieder gewittern.
1: Ja, muss man jetzt direkt Schritt für Schritt sein Tempo finden. Wenn es dann morgens gleich so steil losgeht. Aber schön ist es hier.

0: Eine ganz besondere Stimmung ist das heute Morgen hier. Mit Aussichten zum Niederknien.
1: Wir sind hinausgegangen. Nee, wie denn?
2: Mit dem Morgen.
1: Ja.
3: Wir singen in den Morgen.
1: Wir singen in den Morgen, ganz ohne Sorgen. Und dann? Wie geht dann die nächste Strophe?
3: Hochweisen Leut, fallala. Ihr denkt wohl, wir sind nicht gescheit, fallala. Wer sollte aber singen, wenn wir schon Grillen fingen zu dieser fröhlichen Sommerzeit?
1: Wer sollte aber singen, wenn wir schon Grillen fingen? Zeit. Und wenn man jetzt nicht nach Luft schnappen muss, aber singen und wandern ist doch herrlich. So schön.
4: Franz macht gerade die Hip-Hop 2000er Hänschen Klein Version.
5: Hänschen Small. Hey. Small. Hat einen geilen Boot und einen nicen Stick.
1: Oh, guck mal, das ist eine ganze Erdbeere. Eine ganze zeigst du mir doch noch mal. Diese schönen Walderdbeeren, die schmecken ja auch am allerbesten, ne?
6: Ja, und jetzt schau mal.
1: Gefangen? Yes!
4: Das ist Carlo auch bestens.
1: Guck mal, was die Berge alles in einem freisetzen, Carlo, hä? Und da ruft die Hütte, da wollen wir hin.
2: Bitte den Überstieg benutzen, damit die Tiere nicht raus können, aber die Menschen rein. Oder wie war das?
1: Gut geschafft.

0: Caroline, meinst du das ernst?
1: Das meine ich jetzt kurz ernst, weil der Eder hat einfach Schiss vor den Kühen.
0: Ach so, an den Kühen vorbei, ja, das. Stimmt, die warten da schon auf uns.
2: Ja, aber die machen ja nichts.
0: Die machen ja nichts, nee, die sind nur neugierig. Aber man sollte schon Respekt haben. Wie ist es konditionsmäßig? Was sagen die Beine?
3: Der Schweiß tropft, aber ich habe mir die große Kamera, die Micha, gegeben.
0: Du hast trotzdem eine Ehrenmedaille verdient.
3: Und deswegen können wir mit dem kleinen Ding hinterher rennen. Aber ja, auch ich ringe nach Atem.
0: Ja.
4: So viel Stille und harmonische Natur. Doch Rita hat sich eine Zusatzherausforderung ausgedacht.
5: Und wir gehen jetzt barfuß.
0: Natürlich. Wir wandern jetzt barfuß.
5: Ja, wir wandern barfuß, weil hier ist ideales Gelände. Also ganz schöne Wiese. Und es ist ein bisschen Steigung. Und wir können üben und selber beobachten, wie wir gehen.
0: So, barfuß, das ist ein neues Abenteuer. Wie ist es?
6: Sehr schmerzhaft. Ich gehe gerade schon durch die Wiese.
0: Du nimmst schon eine Abkürzung, weil hier, das ist so diese Strecke, ne, wo man denkt so, aber ich bin gar nicht hart. Ich will jetzt auch wieder, ich versuche auch immer aufs Grüne zu kommen, wenn es irgendwie geht. Ah. Ede, bist du immer noch barfuß?
7: Ja.
0: Und wie geht's? Ja, barfuß bis zur Hütte. Das ist eine Challenge. Oh, da ist sie ja! Hey! Ich habe immer noch auf die Füße geguckt.
4: Auf der Anhalter Hütte werden wir entschädigt. Denn Hüttenwirtin Angelika bereitet das Essen hier nicht nur für den Gaumen zu, sondern auch fürs Auge.
0: Was hast du denn da bestellt?
3: Also das ist saurer Käse, da ist so ein bisschen Essig und so dabei.
8: Lädlesuppe.
0: Lädlesuppe, genau. Wunderbar. Und hier das Käsebrot.
9: Das ist der Heidelberger Topfenstrudel und das ist der Apfelstrudel.
0: Oh, selber gemacht?
9: Selber gemacht.
0: Und die Zutaten?
9: Die Zutaten kommen mit Hubschrauber rauf. Und durch das, dass wir wenig Kühlmöglichkeiten haben, müssen wir auch viel selber machen.
0: Ja, wunderbar. Ja, herrlich.
9: Bitte.
0: Danke.
4: Beim Abmarsch von der Anhalter Hütte denken wir noch, was für ein Glück haben wir heute wieder mit dem Wetter. Aber das ändert sich plötzlich. Unsere Wanderführerin Juliana hatte es ja vorausgesagt.
0: Krasses Ding. Jetzt kommt der Regenschirm zum Tragen. Oh Gott. Hoffentlich kommt kein Gewitter.
4: Als der Regen immer stärker wird, stellen wir uns erst unter einen Felsvorsprung. Aber eine Dauerlösung ist das auch nicht.
10: Wir warten 10 Minuten.
11: Wie viel Stahl?

0: An der Straße erwischen wir dann einen Bus, der uns zum Sessellift bringt. Da hat der Regen zum Glück wieder aufgehört.
1: Jetzt geht's hoch. Oh, das ist die beste kleine Kiste, die wir hier so mit haben. Da hast du noch neue Köstlichkeiten reingetan.
2: Ich habe gerade nachgefüllt.

0: Der nächste Morgen, Tag 4.
1: Oh nein. Oh, es regnet rein. Eiskalt. Krass Regen. Guten Morgen aus den Bergen.
0: Von Sommer keine Spur mehr an unserem Startpunkt am Venet.
2: Und dann schauen wir weiter. Und dann ist
0: am vierten Tag unserer Wanderung auf dem E5 geht's von der Venet-Gipfelhütte oberhalb von Zams hinauf zur Glanderspitze. Nach dem Mittagessen auf der Larcher Alm steigen wir ab nach Wenz ins Pitztal. Dort übernachten wir in einem gemütlichen Gasthof.

0: Fernwanderweg E5. Das sind wir.
1: Wir haben uns noch nicht verlaufen.
0: Nein, wir sind immer noch gut auf dem richtigen Weg. Und weiter geht's.
2: Franz und Irma sind die Ersten auf der Glanderspitze.
3: Ich muss weitermachen, da haben schon so viele eingeschrieben, wird nicht mal.
4: Wir sind in der Zwischenzeit im Gipfelbuch. Ich glaube, das Gipfelbuch ist voll.
3: Warte, ganz toll. Ja, ist los.
5: Toll.
2: Bis alle da sind, hat sich Caroline das Gipfelbuch angeschaut und noch einen Flecken für Ede gefunden, wo er sich eintragen kann. Ein echtes Gesamtkunstwerk, dieses Gipfelbuch. Auf der Glanderspitze bin ich jetzt zum dritten Mal. Erst vor 10 Jahren auf unserer ersten Wanderung, dann nochmal 2022 bei einer Sonnenaufgangswanderung.

Unsere Wanderführerinnen Rita und Juliana führen uns jetzt auf ein Getränk zum Gregor, auf die Lercheralm. Beide kennen ihn gut. Bei ihm ist es immer lustig.

0: Die Dehnübungen, die Kamerafrau Felicitas hier allen beibringt, haben ganz urplötzlich einen alpenländischen Rhythmus bekommen.
1: Für jede Abkürzung dankbar jetzt. Man will einfach nur noch runter. Wir treten auf eigene Gefahr. Wir lieben Vorsicht.
2: Ja.
1: Die letzte Etappe. Toll.
3: Wir freuen uns auf das Abendessen.
0: Heute und morgen werden wir uns den Höhepunkt unserer Wanderung erklettern. Alle sind gespannt. Nur einer darf nicht mit. Und der findet das gar nicht gut.
4: Nicht weggehen.
0: Ja, aber ich kann auch. Der Franz geht mit ihm ins Schwimmbad, hat die Mama gesagt.
5: Ja, Schwimmbad. Tschüss. Viel Spaß im Schwimmbad.
0: Und Rita hat gesagt, Ede ist noch zu jung für das, was heute und morgen auf dem Programm steht. Unser fünfter Tag auf dem Fernwanderweg E5. Mit dem Bus fahren wir nach Mittelberg ins Pitztal. Dort starten wir einen steilen Aufstieg zur Braunschweiger Hütte. Die liegt spektakulär am Pitztaler Gletscher.

0: Irma, mach zu mir da.
1: Wir fragen uns natürlich, warum Ede nicht mit durfte. Er ist ja bis jetzt wirklich tapfer mitgelaufen.
2: Wenn ein Weg breit genug ist, dass man ein kleines Kind fest an der Hand halten kann, dann geht vieles. Aber wir kommen morgen ans Pitztal Jöchel. Der Weg ist so schmal, man kann kein Kind an der Hand führen. Und darum ist es eben wichtig, dass man so eine Entscheidung trifft. Also Kind muss so weit sein, dass man ihm erklären kann, schau, jetzt ist es gefährlich, jetzt musst du dich konzentrieren, aufpassen, ganz langsam, einen Schritt vor den anderen, auf den Weg schauen, nicht quatschen, kein Blödsinn machen, einfach jetzt hier durch. Weil eben einer nach dem anderen gehen muss. Und das ist eben wichtig für die Sicherheit.
1: Und dann geht's auch gleich los mit dem schmalen Kletterpfad. Zum ersten Mal gibt es Drahtseile an heiklen Stellen und gelegentlich auch Tritte aus Stahl.

0: Toni, wo sind wir denn jetzt hier? Wir stehen auf einer alten Skipiste tatsächlich.
1: Ist sie im Winter befahren?
0: Nee, ich glaube nicht mehr. Ich glaube, dass sie nicht mehr befahren ist. Ich habe gerade auch den Thomas gefragt, weil da hinten ist ja das große Skigebiet.
1: Sölden, ne? Oder?
0: Nee, ist Pitztaler.
1: Ach, Pitztaler, ja, genau.
0: Und man sieht es gleich, also ich fahre auch gerne Ski, so ehrlich muss ich sein. Aber es ist natürlich schon, ne, wir sind jetzt ja einen traumhaften Steig hochgegangen und jetzt, wenn man mal so sieht, wie das halt aussieht, mittendrin mit diesen Aufhangzäunen links und rechts.
1: Es verschandelt schon die Bergwelt, ha?
0: Ich finde schon mittlerweile, ja.
2: Dass es in den Alpen nicht immer so weitergehen kann, kommt einem da schon in den Sinn. Auch die Klimakrise spielt eine Rolle. Die Gletscher verschwinden. Erinnerungen an 2015.
1: Wehmut lädt, wenn man das sieht.
3: Ja, das war das erste und einzige Mal, als ich richtig dunkelblaues Eis gesehen habe, weil das schon super am Schmelzen war und die oberen Meter schon alle weg waren. Aber jetzt sieht man auch das nicht mehr. Jetzt sieht man gar nichts mehr.
1: Gut, man sieht da hinten, da ganz da oben ja. Ist es noch, ne? Aber ja, wenn man sich vorstellt, dass das ganze Tal voller Gletscher mal war, ist das schon ein Trauerspiel.
2: So sah es hier vor 10 Jahren aus. Gletscher waren im Sommer Trinkwasserspeicher, die es nun nicht mehr gibt. Ein Drittel der Gletscherfläche in den Alpen ist weg, schätzt man.
1: Jetzt wird es wirklich hochalpin. Im Angesicht des Gletschers. Endspurt. Zur Hütte.

0: geht es dir?
1: Ja.
0: Anstrengend. Schon anstrengend, ja. Gell? Leicht untertrieben.
1: Zwischendurch muss ich mal durchjapsen, ein bisschen mich erholen und dann geht's wieder weiter.
0: Da ist die Hütte.

0: Man glaubt's kaum. Die elfjährige Oda zieht unsere Wanderführerin Juliana die letzten Meter zur Hütte rauf.
1: Yes!
0: Wir anderen pfeifen nach 4,5 Stunden Wanderung aus dem letzten Loch. Kurze Ruhepause, dann haben wir noch was Besonderes vor. Wir machen eine Satelliten-Live-Schalte von hier oben für den YouTube-Kanal ARD Reisen. Autor Michael hält das Sendegerät, das mit der filmenden Handykamera verbunden ist. So kommt das Bild hier tatsächlich von 3000 Metern Höhe auf jedes Smartphone oder jeden Computer der Welt. Toni und ich berichten vom Tag und über unsere Gefühle beim Wandern.
2: Ich glaube, es lässt auch niemanden kalt. Ne?
3: Nee, und das haben wir ja auch heute schon wieder gemerkt. Ne? Also, wir sind eine sehr durchmischte Gruppe und es werden immer mal wieder Menschen

0: bisschen emotional und ich kann dann immer fast mit emotional werden, weil ich das so schön finde, wenn Menschen die Berge auch als so einen Ort kennenlernen, wo sie so ein bisschen über ihr Leben nachdenken, über das, was sie vielleicht schon erlebt haben, über ihre Probleme, über ihre Sorgen und das irgendwie hier dann so schön aufarbeiten können, auch mit sich selber in dieser gemütlichen Bewegung, in dieser Anstrengung.
1: Es geht.
2: Herzlichen Glückwunsch!
0: Ja. Da kommt eine ganze
1: Danke.
0: Gruppe an.
1: Das
2: hier ist
1: Dankeschön.
2: Die Hütte.
3: Ja, vielleicht habe ich das überhaupt gemacht,
2: wegen
3: wunderschön.
2: Ja, wirklich? Na, das ist doch gut! Und wie ist es?
3: Katastrophe.
2: Was?
3: Nein, schon geil.
2: Hey, du bist auf 2700.
3: Wegen dir habe ich das gemacht. Ich habe es gesehen vor ein paar Jahren. Oh, wunderschön.
2: Ja.
3: Und da habe ich gesagt, musst du machen.
2: Siehst du, guck, und du schaffst es.
3: Ja, aber da kannst du von ausgehen. Jetzt, die letzten Meter, gibt es keinen Kneifen.
2: Aber hier habe ich auch geflucht an diesem Stelle. Es ist krass.
3: Das ist brutal, oder?
2: Ich habe, und zwischendrin denkst du doch, warum mache ich den Scheiß?
3: Ja. Aber ich trinke jetzt einen Radler, gehe ich wieder runter.
2: Was?
0: Nein.
4: Ist es erlaubt, mit dir ein Selfie zu machen?
0: Ich möchte eine kleine Transparenz und weiß, ihr seid gerade auf YouTube. Ah, der Reisen live.
2: Live auf YouTube, aber wir können doch mal schnell. Warum?
0: Soll ich ein Foto von euch machen?
3: Ja, sehr
2: gerne.
3: Aber nicht mit der Kamera, die ist schrott.
0: Okay, gut.
2: Seid ihr ein bisschen verschwitzt?
4: Nein, nein, nein. Hör mal, Angstschweiß. Angstschweiß. Angstschweiß.
0: Weil ihr euer großes Idol endlich trefft.
2: So,
0: Yeah, ihr fünf.
2: Du musst nur eh sagen, dann passt
4: schon.
3: Dankeschön.
2: So, jetzt was trinken.
5: Oda und Irma haben einen Verkaufsstand entdeckt, den einige Angestellte aus Nepal organisiert haben. Die Auswahl fällt schwer. Doch sie werden fündig. Die Braunschweiger Hütte bietet Wanderern das ganze Jahr Schutz, ist aber nur in 4 Sommermonaten bewirtschaftet.
6: Im Mai geht man hoch freischaufeln. Ja, da muss man die ganze Hütte freischaufeln. Und dann ab Juni geht es dann los und im September klingt es wieder aus. Und bis alles abgerechnet ist, also wird schon Oktober, November. Es ist nicht nur 4 Monate, sondern es ist eigentlich das ganze Jahr. Ja. Im Winter sind wir natürlich auch in der Arbeit. Meine Frau ist Masseurin. Ich arbeite in einer kleinen Mühle. Also ist schon das ganze Jahr ein bisschen was zu tun.

0: So, wieder alles schön aufgeräumt. Rucksack gepackt. Hüttenschuhe noch an. Unten werden ja dann die Wanderstiefel angezogen. Und ein neuer Tag wartet.
1: Guten Morgen, liebe Gruppe.
2: Guten Morgen, Jana.
1: Heute ist unsere Königsetappe und wir haben momentan noch bestes Wetter dazu, das ist sehr schön. Wir gehen jetzt hier kurz runter übers Blockfeld und dann hinauf zum Pitztaler Jöchel. Das ist der höchste Punkt unserer Wanderung, knapp unter 3000 Meter. Und wenn wir dort oben angelangt sind, dann werden wir vielleicht noch ein paar, also 10 bis 20 Höhenmeter gewinnen und dann sind wir auf 3000.
3: In unserer sechsten Etappe geht es also zum Pitztaler Jöchel auf knapp 3000 Meter. Dann folgt ein langer Abstieg durch das Gletschergebiet. Ab der Talstation eine kurze Strecke mit dem Linienbus, um auf dem E5-Panoramaweg bis nach Zwieselstein zu wandern.
0: Und hier ist es ratsam, immer schön auf die Füße zu achten natürlich. Und im Zweifel sind die größeren Steine, die vertrauenswürdiger sind als die kleinen, die gerne mal wackeln. So,

0: Die Stöcke haben uns bis hierher gute Dienste geleistet. Beim nächsten Halt werden sie verstaut. Außerdem sollen wir nun Handschuhe anziehen. Die sind jetzt dringend notwendig, sagt uns Juliana.
1: Lilo, super.
2: Wahnsinn.
1: Na?
2: Hammer. Ich bin begeistert von allen.
1: So, jetzt geht's los. Quatschen. Mehr gucken.
0: Und immer gut an den Felsen abstützen. Ohne Handschuhe könnten einem schon mal die Finger einfrieren.

0: Das sind sie jetzt, die Pfade, auf denen niemand den kleinen Ede an die Hand hätte nehmen können.
1: Ja.

0: geht's, Sanina?
1: Man braucht die Hände und fühlt sich wie ein Steinbock.
2: Und dann, nach knapp einer Stunde, ist es geschafft. Wir sind oben. Ganz oben.

0: Ich finde es fantastisch. Ich bin so froh, dass wir es mitgemacht haben, dass wir das Glück hatten, dabei zu sein.
1: Wir sind noch mittendrin.
0: Ja, aber das ist ja wohl der Höhepunkt, die höchste Erhebung. Und können wir alle stolz sein, alle, die beteiligt sind.
2: Das ist 3000 Mal besser.
3: Da ist ein Gipfelschnaps. Oh nein.
4: Da darf ich
5: dir
2: mal dran
6: riechen,
2: okay?
6: Oh.
4: Genau, wir müssen
0: ja
4: nicht
0: stricken,
4: aber.
6: Ich
2: geh's
6: auf
2: 3000. Oh nein! Das ist aber so ein ganz krasser.
7: Aus eigener Produktion.
8: Riecht gut.
2: Riecht gut, schmeckt gut.
9: Der Abstieg zu den Schneefeldern ist etwas heikel. Vor allem die beiden Mädchen werden von den Wanderführern Rita und Thomas besonders begleitet. Wichtige Regel: immer mit dem Gesicht zum Berg die Tritte suchen.
10: Sehr gut. Perfekt. Jetzt immer. Immer schön zur Wand. Ja, jetzt. Genau, so. Warte. Jetzt mit dem Rücken hier runter. Okay. Jetzt gut. Hab dich. Genau.
11: So, mit einer Hand festhalten und dann Fuß weiter, okay?
10: Das Seil. Den rechten darüber. Den da drauf.

0: mit dem linken in die Lücke.
1: Genau. Der linke hier hin. Bleib kurz bleiben. Mit dem rechten in die Lücke da rein. Schaffst du das? Einfach runterlassen. Sehr gut. Perfekt.
2: Gut.
3: Mein Gott.
4: Toni, wie ist das jetzt für dich hier runter?
5: Ist auch nicht mein Favorite, muss ich ehrlich sagen. Nee. Das sind nämlich diese Draht.
4: Diese Tritts-Hilfen.
5: Und die sind manchmal so ein bisschen rutschig.
6: Die Schneefelder hier, so scheint es mir, waren vor 10 Jahren auch viel größer als jetzt.
5: Es war vielleicht vor 10 Jahren mehr, aber es war auch vor 10 Tagen schon sehr viel mehr Schnee. Da war wirklich hier noch ein guter Meter Schnee. Das ändert sich immer sehr schnell. Es war jetzt letzte Woche sehr warm. Dann ist es einfach jetzt alles weggeschmolzen. Kann aber ohne Probleme sein, dass in 2 Wochen hier wieder richtig viel Schnee liegt. Das hat nicht mal unbedingt jetzt was zu tun mit vor 10 Jahren bei mir. Das ist wirklich wochenweise unterschiedlich.
6: Ja.
4: So, jetzt geht's in den Schnee. Kann man mit Stöcken machen, vielleicht sogar eher. Ich versuche es jetzt mal erstmal ohne, immer in die Tritte rein und gucken, dass man nicht wegrutscht. Oh, ein bisschen rutschig ist es.

0: Da unten kommen wir jetzt am Gletscherstadion des Söldner Skigebietes an. Dort haben wir eine Verabredung.
1: Habt ihr Ede schon gesehen?
2: Ja. Deutsche Franz. Da sind sie.
3: Da sind sie.
4: Wie schön ist
5: das? Toll!
1: Hallo,
6: schön
1: war's.
6: Buddy?
7: Schön
6: war's.
8: Ja, ich habe dreckige Hände.
1: Warum? Du kannst doch schnell.
7: Ja?
9: Das war überhaupt so groß, dass ich hier greifen muss.
7: Da konnte der Ede nicht ran. Nee. Also gut, dass wir unten geblieben sind.
1: Witzig. Wir haben euch total vermisst gestern. Es war ganz ruhig.
9: Und ja.
1: Ja. Am Abendessen, wir saßen da. Wir wussten gar nicht.
9: Hallo.
1: Ja. Ede.
7: Ja?
1: Ede.
7: Ja.
1: Warum haben wir uns hier? Hallo.
10: Hey.
1: Hallo! Hallo von Ihnen! Hey,
10: ich bin auch neu!
1: Ich bin auch neu! Einen schönen Tag!
10: Geil!
0: Aus der Steinwüste bringt uns eine kurze Busfahrt in märchenhaftes Grün.

Diese Etappe des E5 nennt sich Panoramaweg. Zu Recht.

0: diese Technik. Hast du die mal probiert? Ja. Mit dem Herzlein. Ja, da war ein Ton.
1: Den Grashalm nimmt man zwischen Daumen und Zeigefinger, zieht den hier so rüber und hält den anderen Daumen hier so daneben. Und da hat man hier so ein Durchpustlöchlein. Und da?
2: Sehr gut.
1: Kann man singen. Ja, ja, da piepst es. Gut. Und die Irma kann auch den Kuckuck. Ja, das ist doch authentisch. Ja, man denkt sofort, jetzt ist ein Kreuz.
3: Jetzt holst
1: du den anderen dazu.
3: Hier kommen Leute.
4: Bei all dem, was wir heute schon erlebt haben, wird es nun Zeit für eine verspätete Mittagspause.

0: löffeln. Man kann sie gar nicht so richtig trinken.
1: Das ist wie so ein Fass, wie das hier, aber ganz erfrischend.
2: Carlo und sein Vater Michael machen wieder den Vergleich. Vor 10 Jahren und heute.
3: Der Schaum braucht eine ganz große Oberfläche.
4: Langsam.
5: Und ab, Trinker.
6: Und schmeckt besser als damals.
2: Endspurt nach Zwieselstein, wo wir heute übernachten.

0: Man ist schon kaputt und fühlt die Muskeln hier überall. Aber ich bin ein bisschen stolz, ich bin nicht viel kaputter als vor 10 Jahren, trotz Knie. Und es ist auch wieder wie damals auch. Man wünscht sich irgendwie, dass es bald mal aufhört und irgendwie gleichzeitig, dass es weitergeht.
1: Und so geht's morgen weiter auf unserer Wanderung auf dem E5. Mit dem Bus geht's zum Timmelsjoch, an die italienische Grenze in Südtirol. Dann abwärts über Rabenstein nach St. Leonard. Übernachtung auf der legendären Pfandleralm. Und die Pfandleralm, die liegt da hinten. Auf unserem heutigen Startpunkt steht eine Skulptur, die wie eine Dornenkrone aussieht. Ein Mahnmal für den Schmerz, den die Tiroler empfinden, dass ihr Land vor über 100 Jahren zwischen Österreich und Italien aufgeteilt wurde. Sie nennen es eine Unrechtsgrenze.
2: Ui, ui, ui, ui, ui.
3: Ui, ui, ui, da wird man gleich weggeweht hier oben.
1: Und das hier ist eine Mitmachskulptur.
0: Hier kann man sich ein Herzchen nehmen und dann was draufschreiben und dann hier dranhängen.
4: Dann haben die uns angerufen.
0: Ausrufezeichen und eine Sonne, weil ja immer Sonne scheint, wenn Engel reisen, gell?
4: Ja, wir waren ja zu spät da, aber ich finde das total schön.
1: Vom Timmelsjoch geht es jetzt bergab auf einem uralten Handelspfad, der wahrscheinlich schon in der Steinzeit benutzt wurde.

Die Schmuggler, die es hier auch gab, hatten immer Stäbe dabei, um auf ihren nächtlichen Touren den Berg abtasten zu können. Franz weiß das. Er hat auch das alte Zollhaus im Tal ins Visier genommen.

0: Bei unserem Weg durchs Tal geht es stetig bergab. Das fordert die Muskeln, ist aber doch viel entspannender als das, was wir gestern hinter uns gebracht haben.
1: Es macht voll tölkelnsigen Spaß.
2: Einer der schönsten Tage.
0: Am Gatter angekommen, ist Ede wieder auf Abenteuerkurs. Er will den Zaun, der durch die gelbe Stromleitung gesichert ist, partout allein bewältigen.
3: Dazu. Ganz gut.

0: mit ohne Stock abgeben. Nicht schlecht.
1: Wahnsinn.

0: da kommt ja der Thomas.
1: Thomas, wir brauchen einen Experten. Wo geht es jetzt lang? Der Regen kommt und wir wissen nicht, ob da runter.
2: Wir müssen jetzt hier runter.
1: Hier runter.
2: Das ist ein kleiner
1: Shortcut. Das ist auch der schönere Weg. Guck. Und auch der schönere.

0: So, jetzt gehst du am Pfandler Alm und weil es jetzt so zuzieht, bringt uns der nächste Busfahrer zur Alm. Ach. Jetzt geht's hier rein. Die Pfandler Alm. Hallo!
1: Um die 30 Schlafplätze hat die Pfandler Alm.
0: Und dann

0: Am Nachmittag hat der Regen zum Glück aufgehört und so kann man sich ein bisschen entspannen und umgucken. Das Wildgehege ist hier eine Attraktion. Die Tiere sind aber nicht nur zum Gucken, sondern auch zum Essen. Der Hausherr hat für die Züchtung einen Hirsch mit sagenhaftem Geweih angeschafft.
1: Das wird heuer wahrscheinlich ein gerader oder ungerader 22-Ender. Und das hat einfach mit der Entwicklung zu tun, wie gut der veranlagt ist, der Hirsch. Das hat mit dem Alter nichts zu tun, nur mit der Veranlagung. Den habe ich mit einem Jahr alt gekauft. Der war ein Jährling und den habe ich dann hergekauft. Und jetzt ist er halt doch Prumpfhirsch.

0: Guck mal, so ein schöner Hirsch. Wow, bist du ein schöner. Ja, die Mädels wissen einfach, wie man sich's nett macht, gell?
1: Franz widmet sich derweil der Geschichte. Der Freiheitsheld Andreas Hofer wurde nämlich 1810 hier aufgespürt und verhaftet. Auf der Pfandleralm kann man viele gute Sachen essen. Aber die Klöße, die sind ein Muss. Das war vor Jahren schon so und ist so geblieben.

0: 22.30 Uhr findet der Wassertrink-Contest statt. Also es geht los. 3, 2, 1, Start. Okay. Okay. The winner is Carlo Wieseler. Yeah!
1: Baby. Wasser gab's dann draußen auch noch mal.
2: So, Hüttenzauber der anderen Art.
3: Ja.
2: Und wenn man, oh! 2, 3, 24, 5. Nicht so schnell! Du bist zu schnell!
0: So. Guten Morgen. Es hat gewild geschüttet heute Nacht und gewittert und es hat geschneit. Da. Neuschnee über Nacht. Sehr frisch ist es.
1: Also am besten erstmal ein bisschen Morgengymnastik zum Aufwärmen.
4: Starke Muskeln, von denen ich gar nicht wusste, dass ich sie habe.
1: Ich bin mit meinem Knie wirklich sehr einverstanden, bin ganz stolz. Es hat gehalten bis jetzt und ich habe auch wirklich das Gefühl, es ist Schritt für Schritt durch andere Muskeln entlastet worden. Ich habe so, das ist ein bisschen wie Physio in den Bergen jetzt und ich bin sehr guter Dinge, dass das bis Meran hält und richtig erleichtert, weil ich habe mir schon ein bisschen Sorgen gemacht am Anfang.
5: Ich bin ready.
6: Nur bis zum Start.
1: Unser letzter Tag auf dem E5 beginnt auf der Pfandleralm und endet an der Hirzer Seilbahn, mit der wir Richtung Meran abfahren. Zwischendurch kann es aber durchaus anstrengend werden. Nach dieser traumhaften Wildblumenwiese geht's durch einen märchenhaften Wald.

0: Wir haben hier Netz und mich hat schon die ganze Zeit brennend interessiert, wie kalt es eigentlich ist.
1: Das ist kalt.
0: Wir haben gerade 11 Grad.
1: Oh.
0: Und ich denke mal, wir sind wahrscheinlich bei zwischen 5 und 6 Grad losgelaufen.
1: Krass. Na, da oben ist der Schnee gefallen heute Nacht. Jetzt ist es wirklich anstrengend geworden. Wir bewegen uns wie in Zeitlupe. Aber es geht einfach nicht schneller. Es ist unglaublich steil. So, die Juliana hat eine lustige Idee. Wir gehen hier noch auf den Riffel anscheinend. Warum auch immer, weil der Berg da ist, gehen wir da jetzt noch drauf. Und das ist jetzt nochmal so eine Situation, wo man so denkt, warum? Warum jetzt auf diesen Gipfel noch? Dabei ist da der schöne Weg darüber, da zu dieser Alm und da wartet irgendwie Kaiserschmarrn, ich weiß nicht was. Nein, wir gehen jetzt hier noch hoch. Warum, Rita?
2: Ja, weil es schön ist.
1: Weil es schön ist.

0: bisschen.
1: Das ist ja was. Da kann ich mich noch erinnern, wie das vor 10 Jahren war, das Ankommen hier. Ein bisschen mehr Sonne. Aber wir haben den E5 gerockt bis hier. Das haben wir damals auch.
2: Ankunft auf der Maatalm auf 2000 Meter. Hier machen wir Rast, bevor wir mit der Seilbahn Richtung Meran runterfahren.
3: Bravo!
2: Nach dem Mittagessen kommen die Gedanken, was wir alles so erlebt haben und was das mit uns gemacht hat.
1: Es tut der Seele gut, für schöne Momente dankbar zu sein.
2: Vor 10 Jahren war Carlo nur 5 Jahre älter als Ede heute.
4: Ich erkenne mich da schon ein bisschen wieder. Es ist ja schon so, für mich hat sich ja unglaublich viel getan in den 10 Jahren. Von 11 bis 21 sind ja schon sehr prägende Jahre. Und das war schon, ja, ein bisschen surreal, weil das so, alles im Leben hat sich geändert, aber der E5 ist halt geblieben. Als wir zum Beispiel diese Hängebrücke überquert haben, ich hatte das in Erinnerung als 11-Jähriger, da war ich noch deutlich kleiner, ich konnte noch gar nicht über die Brücke schauen. Für mich war die so riesengroß und klar, die war nicht klein. Aber wenn ich jetzt drüber gehe, dann konnte ich über die Stahlseile schauen und es war halt eine andere Erfahrung wie damals. Und das ist ja auch total schön, dass man merkt, dass man

0: ich habe total beobachtet, dass alle eigentlich ähnliche Dinge daraus mitnehmen, wie ich das vor 5 Jahren und auch heute noch mache. Also da sind wir uns schon ähnlich, dass wir in den Bergen an unsere Grenzen stoßen können, über uns hinauswachsen können, mal absolute Tiefs haben, total emotional werden können und so. Und es war für mich eigentlich total schön zu sehen, wie unterschiedlich wir alle sind, wie unterschiedlich wir Zugänge eigentlich zu den Bergen hatten, aber dann doch irgendwie ganz ähnliche Erfahrungen machen.
1: Franz hat rausgekriegt, was ihm am Laufen gefällt.
2: Mein Körper hat was zu tun und macht einfach. Und ich kann wenig andere Sachen machen, außer gucken. Und das Gucken ist immer geil. Ich mag sogar das dann hier im Berg vor die Füße gucken. Ich denke zwar immer, Mist, ich verpasse gerade die Hälfte, weil da ist bestimmt der supergeile Ausblick und da steht ein Reh und ich verpasse es. Aber wenn ich abends im Bett liege, so kurz vorm Einschlafen, habe ich andauernd irgendwelche Steine vor mir, an denen ich vorbeilaufe oder auf die ich drauf trete. Also ich merke so, dass im Kopf ist dann wie so eine Meditation drin, die nachts noch weiterläuft. Der Franz läuft weiter, bis er eingeschlafen ist.
3: Dieses Gefühl, Berge, wie wohl fühle ich mich da? Was gibt mir das für eine Freiheit? Was für eine Meditation ist dieses Wandern, dieses Konzentrieren auf den Weg, aufsteigen und dann irgendwann auf dem Gipfel sein und denken so, wow, ich bin über der Welt irgendwie, ne? So dieses erhebende Gefühl, was man in den Bergen hat, das habe ich sonst nirgendwo. Und jetzt ist das hier plötzlich mit all den 3 Kleinen, ja? Und wir als Familie machen das und man hat halt dieses Gefühl, dass man so ein Kind an der Hand hat, was sagt, oh, es ist so schön hier. Oder eine Oda, die kommt und sagt, Mama, ich habe meine Einstellung zum Wandern total verändert. Ich finde Wandern übelst toll. Ich will das jetzt jeden Tag machen. Am liebsten können wir hier bleiben. Ich mache das noch eine Woche. So. Und das ist so schön. So dieses Gefühl, was ich schon wusste bei mir, dass ich das habe, dass sich das bei mir einstellt, weil ich das jedes Mal habe in den Bergen und das einfach seit 20, 25, 30 Jahren kenne, dass meine Kinder das plötzlich, dass ich das bei denen auch sehen kann. Das ist so schön.

0: herangekommen. Das Krasseste ist, hier unten ist ja Palmen, Blumen, Schmuck, Kurstadt und so. Mit denen ungeduscht und ungedingens und vom Winde verwirrt hier runterkommt und weiß, alles egal, das ist nur die Fassade. Innen drin ist das ein inneres Blumenpflücken, weil wir sind über die Alpen gewandert. Durch 6 Täler und 3 Länder.
1: Cheers.
0: Cheers.
1: Auf uns, auf euch.
0: Auf die Berge und auf das nächste Abenteuer. Bis bald.
1: Tschüss.
0: Ciao aus Milano.
2: 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Die Entscheidung. Das Spiel um den Aufstieg in die erste Bundesliga. Elversberg gegen Münster. Tischtennis. Das Champions League Finale. Daumen drücken für den ersten FC Saarbrücken. Und Handball. Die Aufstiegsrunde zur zweiten Liga. Die Hagi Salui gegen Hamm. Die Sportarena heute 21:45 Uhr.

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8: Der Kleinsägmühlerhof am nördlichen Rand des Pfälzerwaldes, ein ganz besonderer Biobauernhof.
9: Ich bin der Richard Danner.
10: Und ich bin die Maria Burgmeier-Danner.
8: Die Danners haben sich hier einen Traum erfüllt, eine Heimat für Mensch und Tier.
9: Wir leben und arbeiten hier auf dem Kleinsägmühlerhof.
10: Und die größte Herausforderung ist, jeden Tag von Neuem den Alltag zu meistern.
9: Und den Betrieb fit für die Zukunft zu machen.
8: Anders ist hier ganz normal.
11: Ich bin der König der Welt.
12: Ich hab die richtig gerne, die Schweine.
8: Dieses Jahr wollen sie richtig durchstarten.
10: Und das sind unsere Mitarbeiter.

0: Es ist Winter in Altleiningen. Aufbruchstimmung auf dem Kleinsägmüller Hof. Nach 2 Jahren Bauphase sind die neuen Stallungen so gut wie fertig. Mehr Licht und Platz für rund 110 Kühe. Eine neue EU-Biorichtlinie zur artgerechten Tierhaltung machte den Umbau nötig. Fast hätten die hohen Kosten das Aus für den Hof bedeutet. Aber dank vieler Spenden wurde das Unmögliche möglich.
1: Es ist deutlich mehr Platz und wir haben verschiedene Bereiche. Einen Außenlaufbereich, einen Außenlaufhof, den müssen wir haben, den wollen wir haben. Ist im Ökobereich auch vorgeschrieben. Und dann eben diese 3 getrennten Bereiche, der Liegebereich und hier der Fressbereich.
0: Jetzt blickt Landwirt Richard Danner wieder optimistisch in die Zukunft.
1: Wir haben den Betrieb gestartet vor über 30 Jahren und jetzt mit dem neuen Stall beginnen wir nochmal sozusagen nicht bei Null, aber wir fangen doch wieder von vorne an. Und natürlich ist auch der Stolz des Betriebsleiters von mir und den Kollegen auch, dass wir einfach das mal schaffen, dass wir eine schwarze Null hinkriegen würden. Das wäre schon eine super Sache, das probieren wir mal dieses Jahr.
0: Der Kleinsägmüllerhof ist Teil der Lebenshilfe Bad Dürkheim, einer Vereinigung, die Menschen mit geistiger Behinderung unterstützt. Der Hofladen ist das Herz des Betriebs und Maria Burgmeier-Danners Reich. Hier ist alles Bio. Milchprodukte, Eier, Fleisch, Backwaren und Getreide sind aus eigener Herstellung.
2: Ja, die Herausforderung ist schon immer der zwischenmenschliche Bereich, egal auf welcher Ebene. So, Annette, die packen wir um. Sie ist wirklich unsere Hauptverkäuferin, arbeitet unwahrscheinlich selbstständig, arbeitet gern, kennt die Kunden. Vor allen Dingen passt sie auf, dass ich nichts vergesse. Kontrolliert, ob ich das auch aufgeschrieben oder erledigt habe. Wenn ich

0: keine Menschen liebe, dann würde ich mich in einem Büro verkriechen.
1: 36 Mitarbeiter mit Einschränkungen arbeiten hier. Manche wohnen auf dem Hof. Michael soll heute zum ersten Mal Weizen an der Getreidesortiermaschine reinigen.
2: Und jetzt würde ich sagen, jetzt lässt du die Maschine einfach mal laufen, oder?
3: Lässt die ein.
2: Genau, so machen wir es. Mach das mal.
1: Michael ist seit anderthalb Jahren auf dem Hof. Nach einem Praktikum war er Feuer und Flamme für das Landleben.
4: Da werden Spelzen, kleine Körner und zu kleine rausgesiebt. Damit ins Backmehl nur die guten Körner kommen.
2: Michael kann sehr gut einteilen und einen Überblick haben und eine Verantwortung übernehmen einfach. Ah. Er sieht die Arbeit und er sieht, dass sie zu Ende gemacht werden muss. Und das ist eigentlich eine klasse Voraussetzung für uns, wo wir so vielschichtig sind hier.
4: Ja, ich wollte noch mal was Neues anfangen. Ja. Ich bin eigentlich Tischler.
5: Also bis später, wenn es Probleme gibt, ausschalten mit Anrufen. Gell?
4: Ja.
5: Okay, tschüss.
1: Die guten Körner für die Bäckerei, die schlechten als Hühnerfutter. Auf dem Hof wird alles verwertet.
2: Der Michael ist wie so viele Leute, aber Michael ist einfach so ein Original bei uns. Der Michael hat einfach einen ganz humanen Umgang mit Menschen. Fasziniert mich einfach. Der regt sich zumindest für mich nicht wahrnehmbar auf.
0: Ich komme dann schon mal eher in Hektik oder so. Und das kann man von ihm lernen. Das Leben geht auch anders.
1: Michael ist 38 und lebt allein in Neustadt. Insgesamt 3 Stunden Bus- und Bahnfahrt nimmt er täglich auf sich, um hier arbeiten zu können.
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1: Kälbchen Bianca ist erst wenige Tage alt. Für den menschenscheuen Michael ein kleines Wunder.
4: Ja, ich hab die Tiere gern. Tiere werden gern unterschätzt. Das sind empfindungsfähige Geschöpfe. Sie neigen nicht so zur Hinterhältigkeit.

0: Am Abend müssen die Kühe versorgt werden. Heute ist Premiere für den neuen Milchstand.
1: So. Hopp auf, komm, Bella.
2: Hopp raus jetzt.
3: Komm, auf. Bella.
0: Kuhchaos.
1: Hallo.
0: Jedes Tier soll selbstständig eine Melkbox ansteuern. Und zwar der Reihe nach.
4: Die ist falsch gelaufen. Warte mal, wir müssen jetzt noch die Kuh zurückbringen. Die ist durchmarschiert, ohne gemolken zu werden. So, Mario, treib mal. So, schön langsam. So ist gut. Eine Kuh geht normalerweise nie in eine Sackgasse. Wer geht schon freiwillig in eine enge Box, ob Mensch oder Tier, das ist egal. Und die Kuh muss praktisch lernen, dass ihr hier nichts passiert, sondern dass ihr Druck genommen wird, dass sie gemolken wird, dass es gut ist für sie. Für uns ganz klar der Arbeitsvorteil, die Arbeitshaltung. Wir können im Stehen arbeiten. Wir sind aus dem Gefahrenbereich heraus, wenn die Kuh tritt. Wir hoffen, dass die Kühe zunehmend selbstständig zum Melken kommen. Im Moment ist ja auch unser Kollege, der Niki, draußen und bewegt die noch nach vorne. Und wichtig ist auch, dass die nicht auf einen Schlag alle zusammenkommen.
1: Ah, da stehen drei Stück.
4: Sondern eine nach der anderen. Weil sonst gehen die durch, wie es vorher passiert ist mit der Lena, ist dann einfach durchmarschiert.
0: Mit dem modernen Stall hat der Lebenshilfehof ein neues, zukunftsweisendes Kapitel aufgeschlagen. Trotz des finanziellen Rückhaltes aus Bad Dürkheim ist es nicht leicht, den Betrieb über Wasser zu halten. Richard muss immer rechnen. Überschüsse zu erzielen und Rücklagen für große Investitionen zu bilden, ist praktisch kaum möglich.
4: Jetzt verdient man in der Landwirtschaft nicht gerade viel. Das ist ja, glaube ich, hinreichend bekannt.

0: Und andererseits ist das sind die Einnahmen aus dem Pflegesatz relativ gering, weil wir einen relativ hohen Betreuungsschlüssel haben. In der Bäckerei 1 zu 2, auf dem Hof 1 zu 3, 1 zu 4. Eigentlich müssen wir 1 zu 10 bis 1 zu 12 sein, um wirtschaftlich zu sein. Aber nur die Leute dann dazu haben, dass man Pflegesatz bekommt, ohne eine sinnvolle Arbeit zu haben, ist ja auch nicht unsere Aufgabe und macht auch keinen Sinn. Und insofern sind wir, glaube ich, auf Dauer auf regelmäßige Spenden einfach angewiesen. Das ist eigentlich überlebensnotwendig, wenn man es genau nimmt.
1: Mario lebt und arbeitet seit 5 Jahren auf dem Hof.
2: Das bin ich, weil ich da mal im Garten Sonnenblumen gesät habe. Und dann haben die das aufgenommen, die Sonnenblumen. Ich bin stolz, dass ich auf dem Flyer drauf bin.
1: Mario wollte immer etwas mit Tieren machen. Jetzt arbeitet er abwechselnd auf dem Acker und im Schweinestall.
2: Ich hab die richtig gerne, die Schweine.
1: Massentierhaltung findet er schlimm.
2: Konventionelle, die haben nur Spaltenboden. Die tun nicht mit Stroh einstreuen. Die tun nur auf Spaltenboden. Und hier sieht man wenigstens, dass sie raus können und Stroh haben, wo sie sich drin wälzen können. Weil das mögen die besonders gern. Natürlich tut es einem weh, wenn die Tiere so leiden. Weil das sind ja auch nur Wesen, die ein Recht zu leben haben.
0: Wenn man dem Mario zuhört, wenn er redet, wenn er erzählt, ist einfach über Technik, über Tierhaltung, wie groß ist ein Betrieb, wie viel PS hat der Schlepper, das weiß der Mario alles.
3: Der Mario ist zum Beispiel schon als Kleinkind in eine Pflegefamilie gekommen. Es war dann kein Kontakt zu den Eltern da, auch nicht zu den Großeltern. Und der ist dann jetzt hier wieder angebahnt worden, seit der Mario hier ist. Von den Eltern wissen wir nichts.
1: Und Mario musste einen weiteren Schicksalsschlag verkraften.
2: Ich glaube an Gott, weil vor einem Jahr meine Pflegemutter verstorben ist und meine Tante. Und dann gehe ich halt regelmäßig auf den Friedhof, gucke dann nach der Mama und gehe dann auch ab und zu mal in so eine Kapelle und bete dann ab und zu auch mal zu Gott, dass es der Mama jetzt besser geht, dass sie nicht mehr so leiden muss.
1: Mario tut sich schwer mit Lesen und Zählen. Wegen seines Andersseins wird er häufig gemobbt.
2: Diskriminierung heißt, da hat mal einer aus dem Geschäft gesagt, du bist auf den Kopf gefallen. Und das hat mir sehr, sehr weh getan. Da habe ich ihn gefragt, ob er mir was vorlesen kann. Und dann hat er gesagt, du bist auf den Kopf gefallen. Und das fand ich sehr, sehr traurig.
1: Es ist Frühling. Nach einem langen Winter dürfen die 35 Milchkühe heute zum ersten Mal auf die Weide.
0: Wir gucken jetzt, dass wir sie möglichst kompakt da hochtreiben, weil da sind auch viele Kühe dabei, die den Weg noch nie gegangen sind. So, alles ganz ruhig. Jetzt geht's los.
1: Michael hat großen Respekt vor freilaufenden Kühen.

0: Ja, weidende Kühe, das wirkt natürlich. Ja, jede ist ein bisschen unterschiedlich. Mhm. Wie wir Menschen.
1: Mitarbeiterin Marina ist auf

0: dem Hof zuständig für die Kühe.
1: Unsere Regine auch etwas ungewöhnlich mit den Hörnern geformt, ein bisschen kleiner und mopplig und die schnellste Maus von Mexiko. Also keine geht so schnell in den Melkstand wie Regine. Ich kenne alle Namen. Maxi, unsere Kiera, auch sehr schmusig, ja. Die Kim, hier kommt unsere Elke, jetzt werden sie alle neugierig.
2: Bei so vielen Tieren, ich tue mich ja immer ein bisschen schwer, die auseinanderzuhalten, weil sie sich so ähnlich sehen.
3: Jeder Mensch gibt mir ja auch was, mit dem ich zusammen bin. Also, ob behindert oder nicht, ist eigentlich egal. Mit jedem Mensch. Und man wächst ja da dabei. Also, das ist einfach fruchtbar.
2: Das ist so eine Schnalle, wie man es im Wilden Westen, in alten Western sieht. Der Kopf von einem Grizzly. Ein Brieföffner. Aber den habe ich mal in Santiago de Compostela gekauft. Als Andenken. Ein Taschenmesser, aber in einer besonderen Form. Einen Wildwestcolt nachempfunden. Doc Holliday. Das war ein Westernheld. Den es wirklich gab.
0: Der Hofladen ist die Nahtstelle zum Dorf. Ein Ort der Begegnung. Das Geschäft platzt aus allen Nähten. Schon seit Jahren wollen die Danners vergrößern. Aber nach dem Stallumbau sind alle Mittel aufgebraucht.
4: Für diese Ladengröße haben wir ein sehr großes Sortiment. Für den kleinen Laden, ja. Die Milchziehe, ne? Die kehrt zu mir, ja. Wenn hier mehrere Kunden kommen, dann stehen die natürlich ganz schön so in der Reihe.
5: Ah, hallo. Wir kaufen hier Rohmilch. Genau. Wir sind irgendwann mal der Überzeugung gekommen, dass Rohmilch besser ist als die Milch aus dem Geschäft. Und deshalb fahren wir auch gerne hierher und kaufen die
6: gerne.
5: Milch.
6: Zweimal pasteurisiert und einmal roh.
7: Komm, wir machen einmal ganz kurz. Gell?
8: Ist Ihre Tochter?
7: Ja, ist meine Tochter. Ja. Die arbeitet auch schon ganz lange hier. Gell? Die wusste auch gleich, dass sie hierher möchte zum Arbeiten, als noch Praktika war von der Schule aus. Und ja, ich glucke auch noch, deshalb wohnt sie noch nicht hier.
8: Nee, aber gut.
7: Ja, ich brauche das noch.
4: Das ist hier von Anfang bis zum Ende. Es ist Getreide hier gewachsen, Weizen, Dinkel, Roggen. Dann haben wir geerntet, hier gereinigt, gemahlen und verbacken in unserer Bäckerei. Die ganze Wertschöpfungskette, also ein ganz regionales Produkt. Wir haben 900 Hühner und das sind hier die XL. Die sind insbesondere bei den Männern hochbeliebt. Die lieben XL-Eier.
8: Männer.
4: Ja.
0: Herr über die Hühner ist er, Ottfried. Ottfried ist 32 Jahre alt und wohnt auf dem Hof.
9: Ach, das wird nix.
10: Das ist Hühnerkalk. Dadurch werden die Eier stabiler. Die fütter ich halt gerne, weil die machen einfach riesen Spaß. Am Wochenende habe ich 360 Eier geholt. Der Laden, der hat geschwommen am Wochenende in Eiern. Das war wie ein Schwimmbad.
3: Der Ottfried, so einfach auf Menschen zugegangen, das ist schon eine Stärke von ihm. Einfach. Er sieht jemanden und er geht drauf los und er redet drauf los.
4: Er macht das sehr, sehr gute, man könnte es auch Werbung sagen, ja? Für unsere Produkte. Wenn die Ladentür aufgeht, dann ist er präsent. Der nimmt sich jeden, der sich nicht wehrt.
10: Und die streichel ich jedes Wochenende, jedes zweite Wochenende. Deswegen legen die mir Eier. Adler. Wenn wir jetzt die Fangnetze nicht da und da haben würden, würden die direkt auf Hühner losgehen. Von oben.
11: Ja, das ist gut, dass es Netze gibt.
10: Und manche Füchse sind so schlau, was machen die? Buddeln sich hier unten durch, fangen sich ein Huhn, nehmen es mit auf die Straße, lassen es auf der Straße liegen und ein Auto fährt drüber.
0: Alljährlich findet in Altleiningen ein Wettbewerb statt. Viele Jahre reichte es nur für den letzten Platz. Aber dann?
12: Das ist vom letzten Jahr der Pokal, wo wir gewonnen haben.
13: Ja, ich denke, das hilft eigentlich. Ja, moin, alter Kollege Schmischow.
12: Ich hoffe, dass wir den verteidigen können.
0: Auf zur Dorfkerwe.
14: Ich hoffe, dass wir wieder den Pokal gewonnen.
15: Mit Kaspern auf einen guten Stand trugen. Und aufpassen, wenn die anderen ziehen, die ziehen manchmal uns über den Haufen, wenn wir nicht hellwach sind, gleich von vornherein.
16: So, ja. Bei drei kann er loslegen.
17: Ja, so, und jetzt geht's los. Packerbetrieb gegen den Gleitsleckbinder.
0: Nach Sieg sieht das noch nicht aus.
18: Oh, das wird ganz schwer. Die anderen Teams sind schon stark. Und die geben sich jetzt keine Blöße mehr, die geben Gummi.
19: Das ist immer ganz wichtig, dass auch die Kinder ein bisschen Spaß haben und sehen, was so alles möglich ist.
0: Neue Chance beim zweiten Durchgang.
20: Es war schnell vorbei.
18: Die meinen, dass es immer Selbstläufe gibt. Das ist oft so. Das packen wir. Dass es Selbstläufe wird, dass man gewinnt oder so. Das ist aber nicht so einfach. Man muss verlieren auch lernen und können. Das ist einfach so. Ja. Aber noch sind wir nicht verlieren.
0: Für ihn ist der ganze Trubel nichts. Wann immer Zeit ist, malt Michael.
21: In letzter Zeit beschäftige ich mich verstärkt mit Figuren. Das ist eine Wölfin mit Welpen. Das Wappentier der USA, der Weißkopfseeadler. Der Ruf der Freiheit. Und das ist ohne Vorlage entstanden. Akt ohne, mein erster Akt ohne Vorlage. Die Fee des magischen Waldes.
22: Und was steht da für ein Name nebendran?
21: Mein Pseudonym. Miguel Domingo. Es klingt kreativer als mein wirklicher Name.
22: Und wie heißt du in echt?
21: Michael Runkel. Ich habe mit Kunst angefangen als Ausgleich zur logischen Arbeit. Ja, malen entspannt. Ja, und es fördert den Geist.
0: Zurück auf der Dorfkerwe. Der Chef springt ein. Mit vereinten Kräften schaffen sie es tatsächlich ins Finale.
23: Da waren wir noch mal jung, gell?
24: Der Richard dann selbst war mit am Seil.
0: Ihre Gegner? Die Gurgeljodler vom Karnevalsverein.

Soldier.

0: Wir sind eine gute Gemeinschaft.
1: We are the champions, my friends. And we'll keep on fighting till the end. We are the champions.
2: Es fühlt sich an, Weltmeister zu sein, Weltmeistertitel.
1: Losers, 'cause we are the champions.
3: Trotz Vergnügen, die Kühe müssen abends in den Stall zurück. Keiner kann das besser als Andreas. Normalerweise ist der behinderte junge Mann fast stumm. Aber jodeln, das kann er.
4: Oh,

0: Rund 115 Hektar Grün- und Ackerland bewirtschaftet der Kleinsägmüllerhof. Ende April, Zeit zum Kartoffelstecken. Später als sonst. Das Frühjahr war zu nass. Kartoffeln gehören zur Haupteinnahmequelle des Hofes.
1: Lege mal dein Draht gerade auch her, Günther. Das hat die Almonda ist jetzt gesagt, gell? Auf keinen Fall irgendeine Allianz, sondern Almonda, gell? Das ist ganz wichtig.
0: Almonda, eine beliebte, festkochende Kartoffel. Eine von sechs Sorten, die auf dem Hof angebaut wird. Richard hofft auf ein fruchtbares Kartoffeljahr, ohne Spätfrost.
1: Wer setzt dich mal drauf?
0: Jeder der Männer soll ein Rad mit einer vorgekeimten Saatkartoffel bestücken. Aber nicht alle arbeiten in einem Tempo.
1: Ihr müsst gucken, ob das die Männer schaffen in der Geschwindigkeit.

0: So eine Prozedur ist auf diesem Hof niemals Routine.
1: Der Einlegeteller gibt die Geschwindigkeit vor. Ich gebe sie vor, indem ich schneller oder langsamer fahre. Und dann ist es halt schon so, dass manche Leute mit dieser Geschwindigkeit nicht klarkommen. Die meinen dann zwar, das geht so einfach, aber es ist dann doch so, man wird dann schon gemessen an dem, was der Nachbar schafft.
0: Auch gilt es, Pflanzlücken zu vermeiden.
2: Die Kartoffel hat bei uns einen sehr hohen Stellenwert, sowohl in der Fruchtfolge, aber vor allem auch vermarktungstechnisch. Wir haben uns im Laufe der Jahre zu einem kleineren Kartoffelbaubetrieb entwickelt, uns einen kleinen Markt aufgebaut, wo es ganz gut läuft, dann Wiederverkäufer. Und also die Kartoffel ist die Frucht für uns. Deswegen steht ja in der Fruchtfolge an der ersten Stelle, die wird immer am besten behandelt.
3: Ganz gut war's.
4: Warum?
3: Das ging vom Tempo her so.
0: Direkt gegenüber vom Hofladen liegt die Bäckerei.
5: Wir haben gerade noch eine Abbestellung bekommen. 1 Kilo Dinkelwalnussbrot für morgen und einen runden Quetschkuchen.
6: Ja, ich hab das noch. Machen wir.
0: 300 Kilogramm Brot werden hier täglich gebacken.
5: Wir beliefern ja Kunden, Läden nachts und die bekommen Kartoffeln, die bekommen Zwiebeln und Eier und Backwaren. Wären die Backwaren nicht dabei, würden sich diese Fahrten nicht rentieren. Je mehr wir anliefern können, verschiedene Produkte, desto besser ist das für uns. Und die Backwaren sind bei den meisten Geschäften schon der Hauptteil, was wir liefern.
0: Die Zutaten, alle vom Hof.
5: Unsere Mitarbeiter, die gehen auch auf zum Teil. Die sagen einfach, ich bin Landwirt, ich bin Bäcker. Und das sagt kaum einer, ich schaffe bei der Lebenshilfe oder so. Ja? Sondern die nennen ihre Berufe und sind da auch stolz drauf.

0: Ob Vollkornbrot oder Torte, hier wird noch von Hand gearbeitet. Und das auf engstem Raum.
1: Beengt ist es sehr, ja. Man muss einfach mal sehen, wenn wir jetzt alle Mann da sind, du hast einfach hier nicht mehr genug Platz. Wir müssen also jetzt die Sachen, wenn sie gebacken werden, kommen sie raus, dann musst du sie wieder rein zum Zählen, dann hast du sie wieder draußen zu kommissionieren. Also die ganze Logistik, die wir hier machen müssen, die ist einfach der Wahnsinn.
2: Das sind alles räumlich sehr enge Bedingungen. Uns war auch immer bewusst, wenn wir den Stall bauen, dann müssen wir auch in die Weiterverarbeitung investieren, sprich in die Milchverarbeitung und in die Bäckerei und den Hofladen. Wir hoffen natürlich, dass wir jetzt uns freischaufeln können, dass wir uns freischaffen, auch finanziell, dass wir einfach einen Schritt nach vorne machen. Ja.
3: Und?
4: Ich mag es so, wenn sie so sauer sind.
2: Der Peter bringt mir dann immer Berliner. Wenn Berliner gebacken wird und ich mache meinen Stallrundgang.
4: Da wird er immer gefüttert von mir. Da sagt er, ich muss immer auf meine Olympiafigur achten, sagt er dann immer. Wie ich hierher gekommen bin, war ich auch schlank. Und dann irgendwann mal hab ich auch gesetzt.
5: Ja, ich genauso. Ich habe auch irgendwann auch gesetzt.
1: Ja, ich gebe jetzt ein Bild.
4: Gut guess, gut guess.
0: Wochenende. Zur Ruhe kommen im Pfälzer Wald. Maria und Richard haben sich mit dem Kleinsägmühler Hof einen Lebenstraum erfüllt. Aber der hat seinen Preis. Viel Zeit zu zweit haben die Danners nicht.
2: Ich glaube, man muss schon lernen, dann ein bisschen zwischendurch auch zu sagen, nein, jetzt nicht. Sonst wird man ausgesaugt einfach. Das wird dann einfach viel. Und da muss man schon manchmal auch Grenzen ziehen. Da kann ich auch mal ein bisschen ruppiger sein und sage, jetzt nicht. Ja.
6: Wenn man da mit hadert, dann kann man da nicht leben. Das geht dann nicht. Also da wäre ich ja unzufrieden, unglücklich oder wie auch immer. Und ich gehe dann auch weg einfach. Ich gehe eben zum Beispiel fast einmal in der Woche mit einer Freundin laufen. Ja? Und da laufen wir nicht vom Hof aus.
0: Seit 35 Jahren sind der studierte Landwirt und die Heilpädagogin ein Paar. Und verstehen sich noch immer so gut wie am ersten Tag.
2: Ich habe meine Frau, oder sie hat mich, je nachdem, beim Zivildienst kennengelernt. Sie hat als Erzieherin gearbeitet und ich als Zivi. Das war eine Einrichtung der Jugendhilfe, also mit Jugendlichen. Und da gab es natürlich viele Frauen als Erzieherinnen. Und meine Frau ist in ihrer schwarzen Korthose zum Schweinestall gelaufen und hat dort die Essensreste entsorgt. Und da dachte ich, jupp.
7: Fisch.
2: Fällt mir.
0: Maria leitet die Wohngruppen auf dem Kleinsägmühlerhof. 15 betreute Mitarbeiter leben hier.
8: Hallo, Mario. Habe Post für dich.
9: Oh,
8: guck mal.
9: Danke.
8: Also wir haben ja drei Gruppen. In dieser Gruppe hier leben 4 Leute, nebenan auch und auf der anderen 6. Und dann haben wir unterm Dach, im Dachgeschoss, noch eine Trainingswohnung, wo jemand wohnt, der kann sich einfach schon mal üben für das selbstständige Wohnen in der eigenen Wohnung. Es war am Anfang eine riesen Euphorie, dass wir sowas Besonderes machen. Zurück zu den Wurzeln, sinnvolle Arbeit. Also von daher war das eine sehr große Euphorie, der natürlich auch eine Ernüchterung gefolgt ist. Dass eben Landwirtschaft eben schon ein schwierigeres Pflaster ist im Vergleich zu etwas, was ich in eine Produktion zwischen 8 und 16 Uhr reinpacken kann oder 17 Uhr.
10: Das sieht man immer alles. Ottfried! Der hört wieder nichts.
7: Hast du da ein Bild von deiner Stiefmama auch?
10: Ich habe nur die Todesanzeige und die habe ich, da will ich nicht so gern dran erinnert werden, weil mir das sonst wieder wehtut, wenn ich da andauernd dran denken muss an die Mama.

Es ist Juli. Eine Hitzewelle hat das Land fest im Griff. Kein Regen, seit Wochen. Überall Ernteausfälle, zum Teil dramatisch. Die Dürre bringt viele Landwirte in Existenznot.

0: Richard schaut nach seinen Getreidefeldern. Im Herbst wurden hier Weizen, Roggen und Dinkel gesät.
1: Das geht jetzt halt alles recht schnell, weil wir doch Mangel haben an Wasser. Aber wir sind eigentlich noch ganz gut davon gekommen. Wir hatten kein richtiges Unwetter. Und ob es dann gut wird, das werden wir erst sehen, wenn unsere Bäcker das Getreide dann verpacken und sagen, die Qualität stimmt oder sie stimmt nicht. Das hängt dann stark vom Kleebergehalt ab, vom Eiweißgehalt.
0: Richard ist vorsichtig optimistisch. Er hat schon vor Jahren auf die sich verändernden klimatischen Bedingungen reagiert.
1: In der Sortenfrage haben wir schon länger umgestellt auf Sorten, die relativ frühzeitig abreifen. Zum Beispiel das hier ist die Sorte Capo. Die reift relativ früh ab. Das heißt, die nutzt die Winterfeuchtigkeit besonders gut und ist dann praktisch relativ weit, um dann im Sommer, wenn es trocken wird, gut klarzukommen. Sie hat dann schon relativ viel eingelagert ins Korn, wenn es dann trocken wird. Insgesamt werden wir als Landwirte oder die Lebensmittelversorgung allgemein sich darauf einstellen müssen, dass es weniger regnet. Und ich glaube, je früher wir uns darauf einstellen, umso besser.
0: Jetzt hofft Richard, dass auch Grünfutter und Kartoffelernte stimmen.

am liebsten höre ich einfach Rockmusik. Ja. Ich liebe die Gitarreklänge und hat das Schlagzeug, das finde ich einfach klasse. Die Purple Uriah Heep, Bad Company. Da kriege ich nichts mit um mich herum, da Auge zu und Musik hören. Maria, wenn es dann allzu laut wird oder zu lang geht, dann drehe ich auch mal heimlich den Regler ein bisschen runter, wenn ich gerade mal kurz den Platz verlasse oder so. Und ja, ich kriege das dann mit und entweder lasse ich es oder schummeln wieder ein bisschen hoch.

0: Ruhe!
1: Zeit für die Kartoffelernte. Noch immer kein Regen. Die Erde staubtrocken. Richards Felder sind endgültig verdorrt. Schädlinge haben jetzt leichtes Spiel.
2: Keine guten Kartoffeln.
1: Das Kapital des Hofes, ein Desaster.

0: traurig, wenn man kein Futter hat für die Tiere. Und dann kann man auch nicht so viel füttern, weil man dann aufpassen muss, dass man nicht so viel, dass man dann so wenig wie möglich reingibt.
1: Die Hoffnungen haben sich vollends zerschlagen. Wirtschaftlich wird es kein gutes Jahr. Umso mehr braucht der Hof auch weiterhin jede Unterstützung. Vier Wochen später. Ein Firmen-Event auf dem Hof.
2: Ja, die Sonne kommt. Die Sonne kommt. Der Tag wird wunderbar. 30 Grad.
1: 80 Mitarbeiter von Daimler helfen auf dem Hof. Einen ganzen Tag lang. Soziales Engagement als Teambildungsmaßnahme. Mit solchen Events hoffen die Danners auf Spenden.
3: Genau, Handschuhe verteile ich auch gleich.
4: Ich brauche keine Handschuhe. Ich kann besser die Körbe packen, wenn ich keine Handschuhe
3: habe. Ja, dann machst du das so.
4: Die faulen Kartoffeln in die Richtung, die guten in die Richtung.
5: Ich bin ein Naturmensch. Ja, es ist vor allen Dingen die Schönheit. Zum Beispiel hier bei den Wäldern.
6: Kann ich offen reden?
7: Ja.
6: Also ich bin kein Freund davon.
7: Wegen?
6: Es stört irgendwie die Ruhe.
8: Wir machen IT-Betrieb, also viel mit Computern und so Großrechnern in der Fabrik. Also wir kümmern uns darum im Prinzip, dass alles läuft, was mit Computer und Infrastruktur, Netzwerk zu tun hat.
6: Ich bin ein Praktiker, kein Büromensch. Ich brauche kein Handy.
8: Ich könnte nicht mehr ohne Handy leben, aber ich arbeite auch viel mit dem Handy daher.
7: Und hast du einen Computer?
6: Nein. Auch keine Computerkenntnisse.
8: Ja, klappt auch gut hier, oder? Dream for me so.
4: Hallo? Hallo, alles klar da unten?
9: Alles in bester Ordnung. Hallo Gottfried, wie geht's?
4: Sehr gut. Ich geh nachher vielleicht nochmal runter zum Zäune bauen.
9: Aber erst müssen wir alle Kartoffeln auflesen.
10: Uns ist es ein großes Anliegen, dass unsere Leute immer in Verbindung sind mit Leuten, die in der freien Wirtschaft arbeiten. Also Leute mit Beeinträchtigung und ohne Beeinträchtigung und mit weniger Beeinträchtigung, dass es immer miteinander läuft. Und das sind natürlich solche Aktionen einfach klasse. Für beide Seiten, denke ich mir. Es sollte eigentlich ganz normal sein, dass man sich begegnet. Und insofern ist der Hof eigentlich immer offen. Ich sage immer, wir möchten keine Insel sein.
11: Gottfried, hilfst du uns kurz das Brett hochheben, damit wir weitermachen können?
4: Den haben wir ein Stück weiter.
12: Aber nein.
13: Nein. Halt es nochmal.
11: So 200 Meter wollen wir heute bauen.
7: 200 Meter?
11: Ja, läuft gut. Ja.
4: Da werden die Kühe sich freuen. Weil der andere marode war. Der ist richtig in sich zusammengefallen.
1: Die letzten Feldfrüchte werden eingesammelt.
0: Letztes Jahr hatten wir voll große gehabt. Ans Vieh verfüttert, weil der. Es hatten Bauern so viel Kartoffeln und dann sind wir die nicht losgeworden.
4: Das ist ja katastrophal, immer nur Trockenheit. Da kannst du ja bald in die Wüste ziehen. Da kannst du echt bald in die Wüste ziehen und in der Wüste die Kartoffeln anbauen. Aber weiß nicht, ob ich in der Wüste Kartoffeln wachsen.

0: so perfekt ist. Dass es glücklich sein kann vor allem, dass es zufrieden sein kann.
1: Wenn ich dann so zurückgucke, was jetzt im vergangenen Jahr gelaufen ist, man hat ja viele Höhen und Tiefen gemacht, mitgemacht. Aber irgendwie bin ich dann doch immer froh, wieder, wenn ich so unsere Leute angucke, die Mannschaft. Wenn wir so beieinander sitzen, dann denke ich mir, es ist schon eigentlich eine tolle Truppe, das funktioniert.

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3: Habemus Papa. Euer neuer Leckerkoch ist gewählt.
4: Ich würde sagen, wir kochen jetzt mal was, oder?
5: Alles, was man so im Kühlschrank auch findet, alles in den Topf rein.
4: Unser Chili kommt noch mit rein.
3: Scheiße, ey. Jetzt macht man sich schon so seine Gedanken, ob man da alles richtig gemacht hat, ne?

Bei Hausnummer Lecker stelle ich mich der persönlichen Herausforderung, Menschen zu bekochen, die ich gar nicht kenne. Nur anhand der vielen kleinen Details der Einrichtung, der Vorratskammer oder auch im Kühlschrank muss ich herausfinden, wer in diesem Haushalt lebt und was denn vielleicht auch schmecken könnte. Ob mein Gericht an den Bewohnern lecker schmeckt, das erfahre ich erst dann, wenn sie nach Hause kommen. Ich bin heute in Oberkirch im tiefsten Schwarzwald. Die Gegend ist eigentlich bekannt für den Wein und für den Schnaps. Aber auch für den Schwarzwälder Schinken, geräucherte Forelle und natürlich auch Schwarzwälder Kirschtorte. Die leckerste Torte überhaupt. Also wenn ich irgendwas finde, wo ich was rausbacken kann, werde ich auf jeden Fall was backen. Eigentlich können die Köche nicht backen, aber ich backe sehr, sehr gerne. Das ist das nicht bekannte Talent von mir. Aber man weiß nicht, wer hier wohnt. Wie ist die Vorratskammer gefüllt? Ist was da? Oder finde ich nur Wein im Regal? Und deshalb finde ich das sehr, sehr spannend, was mich da erwartet. Wir werden sehen. Let's go! Auf, auf! Also, wie es hier aussieht, wird es auf keinen Fall ein Hochhaus sein. Und ich würde mal sagen, Bauernhof schließe ich auch aus. Aufregung steigt. Oberkirch. Ne? Oh, sind in 2,5 Stunden zurück. Das wird spannend. 2,5 Stunden kommt natürlich drauf an, wie die Küche ausgestattet ist. Das ist ganz, ganz wichtig. Aber sehen wir uns das mal an. Let's go, wir haben keine Zeit zu verlieren. Ein fleißiger Nachbar, ein Holzhaus. Wer hier wohl wohnt? Naturverbunden, würde ich so von außen sagen. Erstmal außenrum gucken. Sehr spannend, so den ersten Schritt in den Garten. Oh, so viel handwerkliche Sachen. Vielleicht jemand, der Handwerker ist. Auf jeden Fall könnte hier schon mal

0: ein Hund wohnen. Und auf jeden Fall auch einer, der werkelt. Don't touch. Der könnte meinen Wasserschlauch bestimmt reparieren in der Küche, der kaputt ist. I love it. Der sieht mal noch funktionsfähig aus. Bin ich mal gespannt, ob ich den gebrauchen kann, was ich so im Kühlschrank finde. Vielleicht mache ich doch gleich noch Feuer hier und darf noch eine Runde Holz hacken. Patsch. Würde ich sagen, gehen wir mal rein. Modern, aber auch ein bisschen rustikal, das Ganze. So ein klassisches Pärchenbild, würde ich sagen, oder? Auf jeden Fall mögen sie Gäste. Es gibt ein Gäste-WC. Das sagt sofort vieles aus. Jemand, der Gäste-WC hat, mag Menschen, ist gesellig und hat viel Freude, Leute einzuladen. Ob das hier oben Selbstporträt ist, das frage ich dann mal später. Hier kannst du auch noch, ne? Das ganze Telefon ist aber nur für Selbstgespräche. Hallo? Können Sie mir sagen, wer hier wohnt? Spannend. Damenjacken? Herrenjacken? Natürlich nach den Jacken zu schließen. Keine Kinder. Zwei Helme. Und sehr viel Liebe. Love, love. Hier ist überall Love. Ich glaube, hier wohnen zwei fast frisch Verliebte. Die mögen Feuer und Holz. Draußen ist ein großer Brotofen. Dann hat mir einen Kamin hier drin. Geil. Genau mein Humor. Ich mag morgens gar nicht sprechen. Ich bin morgens gerne für mich. Ein Hund wohnt hier auf jeden Fall. Hier wohnt auf jeden Fall ein Genießermensch.
1: Ich bin die Tanja Braun.
2: Ich bin der Dieter Braun.
1: Und wir sind seit 27 Jahren verheiratet. Wir haben uns kennengelernt, da war ich etwa 14 Jahre alt, der Dieter war 19 Jahre alt. Es war auf einer Geburtstagsparty.
2: Und 9 Jahre später haben wir uns wieder getroffen.
1: Genau, und dann hat es gefunkt. Genau.
2: Wir haben hier einen Schwedeofen, auch, mit dem wir eigentlich fast das ganze Haus heizen oder eigentlich im Winter durchheizen. Und wir verwenden den tatsächlich auch mit der Küche, weil der eine Platte oben drauf hat, wo man so vor sich hin köcheln garen kann.
0: Seeküste, Hamburg, Fischerknoten. Vielleicht geht eine angeln, wissen wir noch nicht genau. Aber mit meinem Hund hatte ich recht. Und ich würde sagen, es ist ein Labrador. Ich bin ja total hundelieb. Ich habe selber einen schönen kleinen Dackel, den Hermann. Aber ich würde zum Beispiel niemals für einen Hund kochen. So. Mach ich nicht. Außer er ist krank, dann kriegt er ein bisschen Reis. Geile Bude, ey. Aber es ist ganz schön warm hier, ne? Sehr bodenständig, aber auch sehr heimatverbunden. Hier ist sehr viel Holz und so, sehr, sehr, sehr viel Schwarzwald.
1: Wir haben das Haus hier, in dem wir wohnen, 2003 gebaut. In Eigenleistung.
2: Alles selber, also ganz viel in dem Haus ist eigentlich auch selber gebaut, von Möbel bis über Funktionsgegenstände, egal was. Ne?
1: Und dann gibt es einen Running Gag bei uns, wenn wir irgendwo was Witziges sehen, bauen wir Lampe draus. Ist sogar auch bis in den Freundeskreis so bekannt.
0: Also wenn es gar nichts wird, hier oben hängt ein Gutschein vom Gasthof. Den nehme ich, den setze ich dann ein. Das ist so spannend, im fremden Haus zu sein, ganz alleine.

0: und rauszufinden, wer hier eigentlich wohnt. Ne? Und ich bin ja eh so neugierig, ne? Aber ich mache keine Schubladen auf, nur in der Küche, da gucke ich aber rein.
1: Viele Eindrücke, die auf einmal sofort in den Kopf gekommen sind, die man natürlich dann immer rattert und verarbeitet, immer wieder denkt, das könnte jetzt so sein. Und dann geht man wieder zurück und revidiert man das wieder für sich selber. Und dann geht man wieder auf eine neue Spur. Und dann guckt man und irgendwann, ja, man tastet sich so schön langsam eigentlich an die ganze Sache ran.
0: Jetzt sehen meine Augen noch was hier unterm Tisch. Naja, habe ich mich komplett vertan hier.
1: Dann sah ich dann diese Bausteine und die haben das Ganze wieder bei mir verwürfelt. Am Anfang dachte ich, hier wohnt ein junges, glückliches, neu verliebtes, frisch verliebtes Paar. Vielleicht, keine Ahnung, von mir ist auch zweite Ehe oder so. Aber das war dann schon sehr, sehr spannend, wo ich dann gedacht habe, ey, was machen die Bauklötze da?
0: Ich glaube, das ist bestimmt das Patenkind. Es sind keine Macken oder so hier. Kinder machen immer Macken. Es ist doch so. Bin nebenan bei Papa. Nebenan bei Papa? Da war doch jemand eben gerade im Garten. Das ist ganz einfach rauszufinden, weil die Gärten sind ja miteinander verbunden. Gehen wir nach nebenan. Nebenan hier.
1: Ich klingel einfach mal, oder?
0: Guten Tag, hallo.
2: Guten Tag.
0: Ich bin nebenan.
2: Sind Sie der Koch?
0: Ja, genau.
2: Vom Bild her kenne ich das schon.
0: Gut, okay, super. Ich habe einen Hinweis drüben gefunden. Wer ist heute bei Ihnen?
2: Bei mir?
0: Ja.
2: Da ist nur noch meine Enkelin und die macht die Küche sauber.
0: Ach, sehr gut. Und was wird gekocht mit der Enkelin?
2: Noch nicht.
0: Noch nicht?
2: Wenn die Küche gereinigt wird, dann ist mit dem Kochen nicht viel drin.
0: Wie sieht das mit der Tochter drüben aus?
2: Die Tochter ist nicht drüben, der Sohn ist hier.
0: Ah, der Sohn?
2: Ja, wir kommen sehr gut miteinander klar. Wenn sie was Gutes kochen, dann heißt es immer, du kannst heute zum Essen kommen.
0: Also könnte heute Abend eine größere Gesellschaft kommen?
2: Ich glaube nicht.
0: Okay, super, danke.
2: Und wenn Sie was brauchen?
0: Ja, kann ich rüberkommen? Ja,
2: natürlich.
0: Okay, dann komme ich rüber. Ich nehme Ihr Angebot an.
2: Alles okay.
0: Danke. Ein bisschen bin ich schlau, aber ganz schlau auch noch nicht. Ich weiß auf jeden Fall jetzt schon mal, dass eine Enkelin mit dabei ist.
3: Wir wohnen hier mit unserem, sagen wir immer, dritten Kind, mit dem Pedro, unserem Labrador. Unsere Kinder sind schon erwachsen, die sind 24 und 26. Unser Sohn, der ist schon Papa von einem Vierjährigen, das heißt, wir sind Oma und Opa. Und lebe Thomas und alleine hier.
0: Jetzt kommen wir in die heiligen Hallen hier. Hier wird auf jeden Fall gekocht. Das sieht man sofort. Viele Utensilien. Jeder, der es nicht kennt, damit kann man Pommes machen. Geil, ne? Ist doch genäht.
1: Also die Küche, muss man fairerweise sagen, die ist sehr gut ausgestattet. Zwar extrem klein, verwinkelt, aber sortiert. Man sah die Leidenschaft zum Kochen. Man merkte, hier wird Herzlichkeit einfach gelebt.
4: Eigentlich kocht vorwiegend die Tanja bei uns. Ich bin da die Hilfskraft. Ich schnippel.
3: Schnippelotte.
4: Ja, genau.
3: Er kriegt da mal eine Zwiebel hingeschoben.
4: Rezept verfolge mir an. Wir kochen nie nach Rezept.
3: Ich koche wahnsinnig gern Suppe und Eintöpfe. Eher so ein bisschen herzhafteres Zeug. So diese ganz filigrane Küche ist überhaupt nicht meins. Gut bürgerlich, würzig. Aber es darf schon ein bisschen was Herzhaftes sein, ja.
0: Faszinierend. Ich finde es immer total spannend, wie Menschen zu Hause oder generell Leute kochen und was sie alles so haben. Und es gibt ja zig Sachen, wo man drin kochen kann. Und ich mag Dinge, die so richtig so auch langlebig sind. Wenn ich das hier sehe, dieses Gusseisen, diese gusseiserne Pfanne, ne? Die hat er einmal gekauft, die geht niemand kaputt. Die hat er immer. Gehen wir mal hier in die Vorratskammer. Viele Gewürze. Wir haben Zwiebeln, Essig, Honig, Kichererbsen, Bohnen, Linsen. Ja, Sardinen in der Dose. Man könnte rein theoretisch nur aus der Vorratskammer schon was kochen. Aber jetzt bin ich mal gespannt, was es im Kühlschrank noch so gibt.

0: Boah, der ist mal stark gefüllt.
1: Ein bisschen Avocado haben wir auf jeden Fall da. Ein paar Tomaten. Chili. Möhren, Süßkartoffeln. Schwarzwälder Schinken finden wir hier.
0: Frischkäse hier aus der Region.
1: Wir haben sehr viel Wurstwaren, wir haben Lämmchen oder so. Viel Fleisch.
0: Fisch?
1: Ich glaube, wir haben hier ein Team Fisch und ein Team Fleisch.
2: Aktuell haben wir ein Fischfilet aufgetaut. Das ist eigentlich heute Abend im Pedro sein Abendessen. Pedro wird mit Frischfleisch gefüttert, also gebarft und frisches Gemüse, was wir halt dann durch den Mixer jagen. Und da könnte es schon mal Verwechslungen geben, wem da was gehört. Ich hoffe, es liegt noch da heute Abend.
0: Oh ja, richtige schöne Schwarzwaldforelle. Haben Sie bestimmt selbst gefangen.
3: Die Schwarzwaldforelle macht natürlich aus, dass sie einmal natürlich aus dem wunderschönen Schwarzwald kommt. Und natürlich, der Schwarzwald ist natürlich kühl. Das Gewässer ist ziemlich kalt, dadurch wachsen die Fische sehr langsam. Und dadurch haben die ein ganz besonderes Fleisch. Es ist schön feste und natürlich auch ein bisschen fetter wie das normale Fleisch.
0: Der Hund mag auch Fleisch, der hat auch gebarft hier im Haushalt. Einiges dabei, ne? Ja. Ich würde sagen, wir kochen jetzt mal was, oder?
2: Also ich bin auf jeden Fall gespannt, wie groß der Unterschied nachher ist. Von dem, was er draus macht, zu dem, was ich draus machen würde. Im Prinzip kocht er ja mit derselben Gegebenheiten, wie ich koche. Mit derselben Ausstattung, mit derselben Zutaten.
4: Also, ich bin gespannt, was rauskommt.
0: Wir machen auf jeden Fall, weil sie lacht mich an, die Schwarzwaldforelle.
3: Ich dachte, wir sind im Schwarzwald, dann kriegen die auch was aus dem Schwarzwald.
0: Weil es nicht reicht, mache ich da Fleisch dazu. Fleisch ist ja schnell gebraten. So, die legen wir jetzt mal hier in lauwarmes Wasser, damit die schön schnell auftauen. Aber nicht in heißes Wasser, weil sonst würden sie schon garen.
3: Der Ofen hier draußen, der hat mich so fasziniert und ich liebe Feuer, dass ich gedacht habe, wenn die schon so einen Ofen haben und so viel Holz hier, dann kommt die Forelle auf jeden Fall hier in den Ofen rein.
0: Das könnte ich jetzt stundenlang machen. Aber die Zeit rennt. 2,5 Stunden habe ich Zeit. I love it. Wird schon. Ich liebe so zu kochen. Ich mag Feuer total. Ich mag es, draußen zu sein. Und ich liebe den Geruch und auch den Geschmack. Und auf dem Kamin drin habe ich so einen geilen Topf gesehen. So einen richtig gusseisernen, richtig schweren. Ich glaube, den nehme ich auch und werde da drin auch das Gemüse machen. Weil den Fisch, den mache ich erst dann, wenn die Gäste kommen. Habemus Papa! Euer neuer Leckerkoch ist gewählt. So, jetzt lassen wir das Ding aber mal brennen und gehen wieder in die Küche, ne? Dann nehmen wir uns doch gerade mal ein bisschen Salbei noch mit. Das duftet richtig. Und natürlich hier noch ein bisschen Rosmarin für unser Gemüse. Das, was mit dem Ofen wird, ich weiß es nicht.
3: Ich hatte ja den Dutch-Ofentopf da oben auf dem Kamin entdeckt. Und wir haben so viele Reste an Gemüse im Kühlschrank. Da war ein Stück Paprika, da waren noch ein paar Champignons, eine Süßkartoffel. Dann habe ich noch ein paar Bohnen in Dosen gefunden und noch ein paar Kartoffeln in der Vorratskammer. Und dann dachte ich mir, weißt du was, mache ich einfach so einen richtigen Schmortopf.
0: Und das Schöne ist, bei so einem Schmorgemüsetopf, man kann alles zusammenschmeißen. Man kann die härteren Gemüsesachen später reinmachen, aber wir haben jetzt hier in dem Fall nichts Hartes und so ein Champignon oder generell der übergart gar nicht. Und die Tomate und das Stück Paprika, das dient eigentlich nachher nur noch für den Geschmack und auch für die Farbe ein bisschen. Alles, was man so im Kühlschrank auch findet, alles in den Topf rein. Süßkartoffeln natürlich immer vorher schön schälen. Ne? Kartoffeln kannst du auch mit Schale machen.
4: Ich nenne das immer so modernes Gemüse. Ich bin jetzt so kein Kürbis-Fan oder Süßkartoffel. Das brauche ich nicht.
2: Ich finde es ja nicht. Süßkartoffel ist ein traditionelles Gemüse. Der Kürbis auch. Das sagt man, das
4: ich bin mit, mit,

0: mit Süßkartoffeln aufgewachsen.
1: Biomethan habe ich noch keine gefunden. Ah, die finden wir schon auch. Oder auch nicht. Arg eng hier die Küche, ey. Das ist die Herausforderung.
2: Man findet alles relativ einfach, aber sie ist natürlich extrem klein. Ne? Also viel Spielraum ist da nicht. Liegt aber auch daran, weil auch einfach viel in der Küche drin ist. Ne?
1: Ich habe eine große Küche. Ich mag Platz. Aber bei mir, glaube ich, in die Küche kommt, glaube ich, bei mir wohnt ein Großhaushalt und ich wohne da alleine. Ich komme sehr viel für Freunde. Ich liebe es, Gäste zu haben. Das ist ganz toll für mich.
2: Man kann mit Gerichten schon Menschen berühren, ne? Kindheitserinnerungen auslösen, Urlaubsfeeling, Heimatgefühl.
1: Und ich mag ja persönlich auch, wenn einfach so Sachen auf dem Tisch stehen. Einfach so zum selber nehmen, gar nicht großartig einen Teller anrichten, sondern alle mal zusammen an einem Tisch. Und dann pickt man so lange, wie man möchte und so lange, wie man Hunger hat. Morgen früh denke ich bestimmt, eigentlich hätte ich aus den Zutaten was ganz anderes gekocht. Dann ist man ja immer schon wieder weiter. Ne? Dann denkt man immer nach darüber nochmal und denkt so, was habe ich alles falsch gemacht? Was hätte ich besser machen können? Das ist halt typisch Koch dann wieder.
3: Wenn das jetzt daneben geht, ist schade. Ne?
2: Zum Schluss ist, glaube ich, nur eins wichtig. Man soll dabei Spaß haben und es soll einfach lecker sein.
1: Geben wir unsere Rosmarin mit dazu. Fürs Aroma richtig schön. Ein bisschen Salbei. Und natürlich unser Chili kommt noch mit rein. Und guck mal erstmal, wie scharf die ist. Ne? Naja, fliegt die Enkelin weg vom Tisch. Naja, geht noch. Machen wir richtig schön grob das Ganze. Die haben echt verdammt scharfe Zwiebeln hier. Da wird Nase und alles frei. Mal jetzt die Bohnen noch rein. Game Changer bei Gemüse ist etwas Süßes. Und was kann man Besseres im Schwarzwald haben wie Schwarzwaldhonig. Und den geben wir oben drauf. Einmal gibt das einen wunderschönen Geschmack. Und zweitens, das Gemüse kriegt einen richtig schönen Glanz durch den Honig. So, jetzt würzen wir das Ganze.
4: Wo ist der Koch?
2: Hier ist der Koch.
4: Irgendwann ist das Holz, was Sie aufgelegt haben, verbrannt.
2: Ja, da komme ich jetzt gleich raus und guck nach. Alles welche klar. Temperatur haben wir denn schon?
4: Ja, jetzt sind wir bei 300.
2: Ja.
4: Aber das ist noch Flammen. Das ist noch nicht die Hitze, die im Ofen eigentlich darum drin ist. Aber es brennt sehr gut.
2: Brennt sehr gut? Gut Feuer gemacht?
4: Ja, ja, sehr gut.
2: Ich war auf der Feuerschule. Da gehe ich jetzt gleich mal raus und schau mal.
4: Alles klar.
2: Opa hat mich mit voller Power unterstützt. Der hat hier die Gradzahl durchgegeben, wie heiß der Ofen ist. Ich war bestens informiert.
1: Also in so einem Gemüseschmortopf haben wir jetzt im Prinzip die Süßkartoffeln, normale Kartoffeln, Zwiebeln, muss ich selber schon überlegen, Thymian, Salbei das Ganze und natürlich das Ganze schon abgeschnitten mit pedrinischen Kräutern. Bisschen Champignon haben wir noch drin. Eine kleine Tomate und ein Paprika. Und das geben wir jetzt alle schon mal draußen im Ofen. Das kann schon mal schön in Ruhe schmoren. Das ist ein richtig schöner Geschmack kriegt und schön auch das Geschmack vom Feuer annimmt.
2: So.
4: Die Temperatur steigt, aber es ist natürlich nur die Flamme, aber brennt sehr gut.
2: Brennt sehr gut.
4: Und jetzt können Sie mal das Feuer nach hinten schieben.
2: Genau.
4: Jawohl, das ist gut so, ja.
1: Dann stellen wir hier unseren Topf.
4: Jawohl. Gut.
2: Kommen Sie heute Abend auch zum Essen?
4: Ja, ich denke, wenn ich eingeladen werde.
2: Ja.
4: Selbstverständlich.
2: Selbstverständlich. Essen Sie gerne Fisch?
4: Ah ja, natürlich.
2: Ha, Jackpot.
4: Das ist gut. Fisch ist immer gut.
2: Genau, die gute Forelle hier aus dem Schwarzwald, oder?
4: Oh, muss es so übertrieben sein?
2: Ja.
4: Da hat ein Stint auch gereicht.
2: Ein Stint hätte auch gereicht. Gut, dann kriegen Sie ein Sardinenbrötchen.
4: Sehr gut, ja.
2: Jetzt sind es 4 Personen. Für mich waren es einfach 4 Personen. Ich sagte, der 2, die hier wohnen, eine Teilzeit- oder Teilzeitbewohner und den Opa, den habe ich ja auch schon eingeladen. Also war mir das eigentlich klar, dass 4 Leute kommen.
1: Der Opa, der kommt auf jeden Fall. Der freut sich schon. Der hat jetzt schon Hunger.

0: Jetzt bereiten wir mal unsere Fische schon mal vor. Schwarzwaldforelle macht natürlich aus, dass sie natürlich im kalten Gewässer groß geworden ist. Der Schwarzwald ist natürlich ein bisschen kalt. Dadurch wächst natürlich die Forelle auch schön langsam. Und natürlich, es steht eigentlich, die Forelle steht für den Schwarzwald genauso wie der Schwarzwälder Schinken. Aber ich traue mich jetzt nicht, heute Schwarzwälder Forelle zu machen, mit Schwarzwälder Speck zum Beispiel zu kombinieren. Weil ich habe immer noch das Gefühl, hier kommt noch einer, der lieber Fleisch mag.
1: Ich bin ein Fan von Fisch, also sei es von Schrimps, Krabbe oder auch mal guter Fisch. Das geht aber gar nicht mit der Tanja.
2: Ich mag Fisch nicht. Alles, was Augen und Schwänze hat, da kannst du mich jagen bis sonst wohin.
0: Richtig schön leckere, gegarte Forelle mit Zitronenaromen, mit ganz vielen Aromaten. Hier den leckeren Salbei und Rosmarin, den ich natürlich hier im Garten gefunden habe. Jetzt brauchen wir natürlich ein bisschen Pfeffer. Salz, ein paar italienische Kräuter auch dazu. Wir haben viele spannende Sachen. Guck mal hier, selbstgemachtes Öl. Oh. Geil. Oh. Oh. Da hat sich noch eine kleine Pepperoni, glaube ich, drin versteckt. Es ist ein bisschen scharf, also da kann man jetzt noch nicht so viel von nehmen. Dann nehmen wir nur ein bisschen das, um das Ganze zu aromatisieren und nehmen noch normales Öl, um den Fisch ein bisschen noch schwimmen zu lassen. Und den lassen wir jetzt einfach hier stehen. Ich hoffe, dass der gute Mann nach meinem Gemüse draußen geguckt hat.
3: Die Kasserolle müsste man mal drehen, weil das Feuer von hinten sehr gut ist und vorne bleibt es doch relativ niedrig.
0: Ja, ich komm.
3: Alles klar.

0: Genauso wie es muss.
1: Ja.
0: Wir lassen ihn aber ein bisschen weiter hier vorne stehen.
1: Okay.
0: Damit die Temperatur nicht so heiß wird und nichts anbrennt. Weil gleich brauchen wir noch mal ein bisschen Hitze für die Forelle. So können wir noch mal ein bisschen was nachschmeißen.
1: Gut.
0: Perfekt. Ich gucke hier, ob ich noch irgendwas Spannendes finde. Kaum was zum Backen da eigentlich richtig.
2: Wenig Mehl und sonstige Zutaten zum Backen.
0: Also das Backen gestrichen.
3: Riese Herausforderung wird sein, überhaupt das zu finden, nach was er vielleicht sucht oder Richtung. Er muss es erst mal finden, weil wenn du noch nie.
4: Wenn er Tetris kann, findet er was.
3: Ja, genau.
0: Dann habe ich dann irgendwann die rote Beete gefunden, dann sah ich den Apfel noch, dann sah ich den Ingwer noch. Dann denke ich mir, ja, komm. Jetzt mache ich noch einen schönen rote Beete-Salat mit so ein bisschen Ingwer, ein bisschen Apfel dazu, so ein bisschen Säure zum Fisch. Um das Erdige so ein bisschen wegzubekommen von der roten Beete, immer ein bisschen mit Süße arbeiten. Da machen wir jetzt ein bisschen Honig drauf. Es gibt ja viele Leute, die mögen keine rote Beete. Ich liebe rote Beete. Also rote Beete muss man mögen oder nicht. Man hasst sie oder man liebt sie. Dazwischen gibt's nichts. Und wer rote Beete daheim hat, der mag auch rote Beete.
3: Rote Beete oder Zucchini, Avocado. Ja, das ist, also ich kann mich damit einfach nicht anfreunden. Da bin ich zu, glaub, traditionell eingestellt oder ich weiß es nicht.
0: Die haben hier Ingwer liegen und da unten haben sie eine Ingwerreibe. Dann kann man den Ingwer einfach so reiben, auch mit der Schale zusammen, weil die Fäden sind dann noch ganz, ganz fein. Und den kann man dann direkt auch in den Salat machen.
4: Da sind mit Sicherheit als mal Geschmacksrichtungen oder irgendwie solche Gewürze dabei, die so ein ausgebildeter Koch ganz anders verwenden würde, wie jetzt ich, wo ich die Vorstellung nicht habe, weil ich es halt so nicht kenne.
0: Der Apfel gibt eine wunderschöne Säure. Ich habe noch ein bisschen Limonenöl gefunden. Und ein bisschen Feigenessig. Warte mal, den Salat stellen wir uns schon mal hier nebenhin. Und den schon mal weg hier. Die Krüstchen sind immer für den Koch. Boah. Ich liebe den Geschmack von Apfelkernen. Viele kennen das gar nicht, weil das schmeißt man weg. Ihr müsst mal so einen richtigen Nummer, einfach einen Apfelkern. Ein Apfelkern hat so viel Aroma. Das ist der Wahnsinn, ich liebe Apfelkerne. Aber probier's nicht aus, weil Apfelkerne sind alle für mich. Was machen wir denn noch? Wenn wir das Gemüse machen, die Forelle, machen wir noch ein bisschen was so zum Snacken vorweg. Wir könnten jetzt wirklich noch hier in dieser Pfanne, hier in der Küche noch ein bisschen was machen, dass wir nicht alles draußen machen. Ja. Machen wir so. Ja, ich habe einen Angstscheißerle Vorspeise gemacht, weil ich wollte mir so ein bisschen offen halten, ob ich vielleicht dann doch noch ein Stück Fleisch garen muss. Da habe ich hier so ein bisschen Paprika gefunden, Oliven habe ich gefunden, Aufbackbrötchen habe ich noch gesehen und entweder man liebt sie oder man hasst sie, Sardinen in der Dose. Dann habe ich gesagt, okay, dann mache ich ein paar Canapés, habe natürlich auch noch ein bisschen Ziegenfrischkäse im Kühlschrank gefunden. Das habe ich dann gesagt, okay, dann mache ich ein bisschen Frischkäse und ein bisschen mit Sardinen. Dann treffe ich auf jeden Fall jeden Geschmack und habe mir dann so ein bisschen Zeit verschafft, falls ich doch nicht nur den Fisch verarbeiten kann. Ich koche grundsätzlich das, was mir selber schmeckt. Das ist zum Beispiel mein Grundsatz. Weil ich sage, wenn es mir selber nicht schmeckt, dann kann ich es noch keinem anbieten. Also ich mag das schon selber alles sehr gerne. So, jetzt mache ich die Brötchen hier einfach in eine Pfanne rein. Mittlere Hitze. Und toasten die einfach schon mal an von beiden Seiten. Jetzt haben wir hier unseren kleinen Bohnen. Oliven. Mmh. Und noch richtig schön gefüllte. Guck mal hier. Packen wir noch ein bisschen hier Paprika aus dem Glas. Das ist auch überhaupt gar nicht schlimm, ne? Wenn man ab und zu mal was aus der Dose nimmt. Und dann würzen wir jetzt ein bisschen ab mit ein bisschen Olivenöl. Ein paar Kräuter stelle ich mir schon mal hier hin. Es brutzelt langsam nicht auf. Jetzt kriegen die Kleinen ein bisschen Farbe schon. Jedes Mal im anderen Herd kochen ist was Tolles. Und da kriegt man wieder neue Erfahrungen. Und das Schönste eigentlich bei der ganzen Sache ist, man lernt immer wieder neue Leute kennen, immer wieder neue Menschen. Viele auch, die irgendwann etwas anders kochen und nicht so machen, wie man das selber macht. Das ist halt das Spannende.
2: Wird jetzt zu heiß. Hausnummer heiß hier.
0: Es läuft. Wenn auch mal was daneben geht, egal. Hauptsache Spaß dabei gehabt, ne?
2: Mein Gefühl ist super. Ich bin gerade mit mir sehr zufrieden. Auf engstem Raum läuft es hier.
0: Das ist ja ein hohes Vertrauen. Du kommst in eine Wohnung rein, die vertrauen dir dein komplettes Haus an. Du kriegst einen Schlüssel in die Hand gedrückt. Und dann willst du die ja schon begeistern. Da willst du ja wohl nicht versagen.
2: Haben Sie die Überwachung im Griff?
1: Das Ding liegt so, wir könnten gleich zu essen beginnen.
2: Muss noch ein bisschen. Die Kartoffeln waren noch ein bisschen hart. Das ist schon toll. Hier mit dem Opa am Holzofen, am Feuer. Der hat mich auch fleißig unterstützt, hat geguckt, dass ja auch hier alles schön ordentlich brennt. Diese Erinnerung von dem Tag, die kann dir ja keiner nehmen.
3: Ich bin ehrlich gesagt richtig gespannt, wie es nachher schmeckt. Weil so richtig experimentierfreudig mit Kräuter oder anderer Geschmacksrichtung oder sowas sind wir ja eigentlich nicht so. Wir sind da traditionell an Kau.
0: Das muss noch ein bisschen garen. Aber safety first. Ich wollte mir jetzt meinen kleinen Safe Place einrichten. Die essen ja erstmal die kleinen Canapés. Und dann kann ich mich erstmal mit denen unterhalten, ein bisschen reinfühlen, wie die drauf sind und so. Und dann ist das andere auch fertig. Das Schlimmste wäre ja natürlich, wenn es nachher nicht schmecken würde, oder? Das ist das Schlimmste. Jetzt macht man sich schon so seine Gedanken, ob man da alles richtig gemacht hat, ne? Jetzt kommt so der Endpunkt nochmal. Aber wir kriegen sie nicht heute. Und er war ja auch nicht da. Und er war auch nicht im Kühlschrank. Ja, es passt schon.

Das Gemüse ist eigentlich fertig gegart. Der Fisch ist in der Pfanne schön leicht mariniert. Die Canapés stehen schon auf dem Tisch. Eigentlich könnten die Bewohner so langsam kommen.

0: Guten Tag.
1: Hallo.
2: Hallo.
1: Dina, hallo. Hallo,
3: servus, Sören.
4: Hallo, Tanja.
3: Hallo, servus. Dich.
0: Grüßt euch. Schön habt ihr's.
4: Ja?
1: Ja.
4: Weißt ihr?
0: Bleiben wir zu dritt? Oder kommt noch jemand?
1: Wenn er als Person zählt. Ansonsten sind wir zu dritt, jawohl. Unsere okay. Kinder sind aus dem Haus schon, die sind okay. schon erwachsen. Und nebenan wohnt eigentlich mein Vater. Ne?
0: Okay, perfekt. Tanja und Dieter, habe ich sofort gemerkt, sind herzlich, warm. Genauso, wie ich es mir eigentlich vorgestellt habe, wie ich mir die Bewohner von diesem wunderschönen Holzhaus vorgestellt habe. Jetzt kommt die große Frage. Esst ihr alle Fisch?
1: Ja!
0: Sie hatte nicht den besten Gesichtsausdruck zum Fischessen. Ich denke mir nur, scheiße, ey. Ich habe das völlig Falsche gekocht. Also ich glaube, da ist irgendwas mal vorgefallen. Jetzt serviere ich ihr Trauma, ne? Jetzt, das war so innerlich, ich so Schock, ne? Ich so, nein.
1: Andere Frage.
4: Unbedingt.
1: Wo hast du den Fisch her? Der gehört eigentlich im Pedro.
0: Echt? Der Fisch gehört im Hund.
4: Ja, ja. Eigentlich ja.
1: Ah, alles gut. Also, weil es der Hund ist, können wir auch essen.
0: Der Fisch ist für den Hund. Da dachte ich, ey, Kids, jetzt ist alles vorbei. Also, wo dann der Fisch für den Hund kam, dachte ich, jetzt hast du alles falsch gemacht, was man falsch machen kann. Okay, der Fisch war für den Hund. Ja, gut.
1: Aber nicht für die Katze.
0: Und du isst kein Fisch.
4: Ich habe es als Kind probieren müssen. Die Mama hat gesagt, und wenn du es nicht probiert hast, kannst du nicht sagen, es schmeckt nicht. Hat sie ja recht.
0: Ja.
4: Nur ich habe eine Grete erwischt und musste halt spucken. Und seither habe ich Kopfkino vorm Fisch.
0: Kann ja mal passieren. Es gibt ja Kinder, die wurden früher zum Rosenkohlessen gezwungen. Die mögen keinen Rosenkohl mehr. Das gibt's einfach. Du bist einfach mal gezwungen worden, hast dann durch das Bittere ein Aufstoßen bekommen und dann hast du da einfach keinen Bock mehr drauf in deinem Leben. Oder hast mal eine Grete-Scheiße erwischt, dann bist du halt auch einfach dran. Ne?
4: Ich nähere mich an. Ich probiere das schon auch, aber ich würde es jetzt in der Gaststätte nie bestellen.
0: Dann tun wir es mal, oder?
1: Ja,
4: ja mal, natürlich. Na klar.
0: Ich habe kurz darüber nachgedacht, ob ich was anderes machen muss, aber sie hat nicht so die typische Abwehrhaltung gehabt. Sie hat nein, ich will das jetzt nicht oder ich mag das jetzt nicht. Und das finde ich einfach das Schöne, wenn sich Leute immer noch mal persönlich noch mal neu einlassen können. Den habe ich auch noch gar nicht gegart. Der liegt noch hier.
1: Ach so.
0: Ja.
1: Jetzt Moment.
4: Die Forelle.
1: Das sind ja die Forelle.
0: Ja.
1: Die habe ich gefangen und die waren eingefroren.
4: Das sind nicht die vom Hund. Oh. Die waren zum Räuchern mal ursprünglich.
0: Ich wollte doch gerade sagen, die kriegt ja der Hund doch keine Forelle.
1: Nein.
0: Da ist mir echt wirklich ey, Stein vom Herzen gefallen. Ich habe ja selber einen Hund und dann dachte ich mir die ganze Zeit, nee, das kann nicht sein. Der Hund, der isst doch jetzt nie eine ganze Forelle.
1: Das Filet ja. im Kühlschrank war für den Hund.
0: Ja, das habe ich nicht angedacht. Das kann der Hund auch nachher noch kriegen.
1: Nee, das ist
4: witzig.
1: Das wiederum ist aber wieder gefährlicher für die Tanja, weil sie hat noch Augen und Schwanz.
0: Ja, das tangieren wir nachher schön am Tisch. Das
1: ja.
0: Und ich habe euch zum Anfang schon mal drei Canapés hingestellt. Setzt euch schon mal einen Schluck Wein dazu.
1: Ja, gerne.
4: Ja, klar.
0: Ich kenne mich ja jetzt schon bestens aus bei euch hier im Haushalt.
4: Mega.
1: Ja, super. Klasse.
0: Setzt euch.
1: Also, gehen wir mal durch.
0: Gerne.
4: Super.
0: Mit bisschen Ziegenkäse und das andere sind mit Sardinen.
4: Das sieht auch gerade so richtig schön aus.
0: Und wo kommen die das Kinderspielzeug unter dir her?
1: Das ist vom Enkel. Das ist der Emil. Und
4: ja,
1: ja der kommt eigentlich sehr viel hierher. Ist dann auch hier darum unser viel Fleischwurst im Kühlschrank Wienerle.
0: Ja.
1: Ja, genau. Was heißt?
4: Ja. Hallo.
0: Kommen Sie rein. Nehmen Sie Platz, ich habe genug gekocht.
1: Setzen Sie sich.
4: Wollt ihr ein Glas Wein?
5: Oh ja. Könnte man sich gewöhnen.
4: Ja, ja, gell.
0: Bitte schön.
5: Dankeschön.
0: Ich würde jetzt mal euch ganz kurz in Ruhe lassen und den Fisch draußen in den Ofen machen.
5: Komm mal, trinke bitte, wer weiß, wie es morgen ist. Ne?
1: Ja, genau.
5: Zum Wohl.

0: echt gut.
1: Ja, mega. Er hat halt total auch so unser Faible getroffen mit dem Baguettebrot und dem Olivenöl. Das lieben wir total.
0: Aber diese Zusammenstellung hätte mir jetzt nie selber gewählt. Das ist halt ein.
1: Du nicht freiwillig. Das ist schon wieder zu viel Gemüse.
0: Wir machen das auch mal mit Baguette und Olivenöl. Aber ja, das ist gut. Das ist wirklich gut.
1: Ich habe mich aber ehrlich, ganz, ganz ehrlich gesagt, nicht an diese Sardine getraut.
0: Ja, das ist so.
1: Ist jetzt einfach so.
0: Das muss man wohl.
1: Grad komme ich nicht über meinen Schatten. Ich.
2: Sie ist unglaublich warmherzig, ne?
3: Merkt man ja.
2: Tolle Frau. I like.
4: Ist ein super angenehmer Typ auf jeden Fall, finde ich.
0: Ich habe mir so ganz steifer Koch vorgestellt oder sowas, aber jetzt nicht so, so locker drauf und sowas. Also, das scheint dem auch Spaß gemacht zu haben. Ich freue mich jetzt tatsächlich auf die Forelle. Ich bereite sie normalerweise in der Pfanne vor oder in Butterbacke oder so. Aber jetzt bin ich gespannt, wie er sie zubereitet. Also ich esse es gern und ich glaube, dir wird es.
1: Ich probiere es. Ich hoffe, irgendjemand nimmt es ein bisschen auseinander, weil es hat ja noch Auge und Schwanz, wie es auf der Pfanne liegt. Das ist ein bisschen.
2: Wenn ich den nachher schön gleich tranchiere für Sie, ohne Gräten, und ihr zeigt, wie einfach das mit dem Löffel geht, dann wird sie begeistert sein. Ich mache mal kurz den Ofen an vom Gemüse. Lecker?
0: Ja.
4: Super.
0: Sehr gut.
2: Habe ich jetzt einen roten Beetesalat gemacht mit Äpfeln und Schmorgemüse im Topf. Der war auch richtig schön auf dem Feuer. Da haben wir die Süßkartoffel drin aus dem Kühlschrank. Eine Tomate ist da drin verschwunden. Kartoffel, Paprika, weiße Bohnen und Champignons. Das Ganze ist einfach mit ein paar Gewürzen abgeschmeckt, ein paar Zwiebeln drin. Und euer Knoblauchöl, was ich im Schrank gefunden habe.
4: Ah,
2: da war Knoblauch-Peperoniöl. Das ist da drin. Jetzt hole ich mal die Forelle noch schnell. Hm.

0: Schweineheiz.
1: Oh ja, das ist gut. Oh.
2: Na.
0: Da helfe ich aber jetzt ein bisschen.
1: Mhm. Guck nicht so hämisch.
3: Ich find's geil.
0: Genau. Und dann nee, probieren wir, ob eine Forelle auf gar ist, wenn man hier oben im Prinzip die Flosse rausziehen kann. Und dann kann man einfach hergehen, wenn man jetzt nicht so viele Gräten mag, dann geht man an den Gräten im Prinzip entlang und dann kann man das einfach so mit dem Löffel oben abziehen.
1: Also ich wäre jetzt nie auf die Idee gekommen, mit einem Löffel die zu zerlegen.
0: Ich fange einfach mal schnell an. Für dich ein Stück mit wenig Gräten hier.
3: Oh.
0: Lasst es euch schmecken.
1: Vielen Dank.
3: Dankeschön.
1: Sehr, sehr lecker.
4: Also echt, total überrascht.
1: Mhm. Das ist total meins, natürlich.
4: Mhm. Also ich muss jetzt ehrlich sagen, es wäre jetzt einige Sachen drin, die ich nicht gegessen hätte, wenn Tanja sie gekocht hätte. Aber nicht, weil sie es gekocht hat, sondern weil ich es an für sich nicht gerne ist. Das ist die rote Beete. Mhm. Finde ich aber gut. Und selbst die Süßkartoffel im Gemüse merke ich jetzt eigentlich nicht so arg.
1: Also, sie stört dich nicht.
4: Alles gut, ja.
1: Ich bin total überrascht. Ich mache tatsächlich immer wieder mal einen rote Beete-Salat selber. Aber ich habe noch nie Ingwer und Apfel dran gehabt. Und ich muss sagen, diese Variante finde ich eigentlich auch richtig angenehm, richtig frisch.
4: Also,
1: würde ich so das nächste Mal auch für mich machen. Würdest du mitessen?
4: Ja.
1: Wow.
4: Die rote Beete mit dem Apfel und dem Ingwer. Ja. Rote Beete hätte für mich immer so einen erdiger Geschmack.
1: Ja, aber das,
4: das ist da jetzt nicht so. Das ist einfach frisch. Und vor allen Dingen die Forelle, die ist Wahnsinn. Die ist für mich auf der Punkt, also echt klasse, gell?
3: Ja.
0: Man will ja natürlich, wenn man dann Gäste hat, auch, dass sie zufrieden sind. Weil da weiß man, für was man gearbeitet hat und dass man jemanden damit begeistert hat. Vielen Dank, dass ich hier sein durfte.
1: Dankeschön. Ja, bitte.

0: bedanke uns. Auf das Hören.
1: Das ist einfach ein sehr, sehr erfüllendes Gefühl.
2: Was er jetzt gemacht hat für uns, ist super. Ist wirklich gut.
3: Reichst du mir von dir etwas Fisch?
2: Deine Pfanne. Nee, nee.
1: Ich kann nach dem Tag sagen, die Aufgabe, die ich mir dann natürlich selbst gestellt habe, wie schwieriger ich gedacht habe. Man kommt immer wieder ins Stocken und ins Hinterfragen. Man sollte sich eigentlich auf sein Gefühl einfach verlassen, die Nummer durchziehen und dann sagen, ich hoffe aufs Beste.
0: Sobald ich wieder was fange, gerne wieder kommen.
2: Ich darf gerne noch mal ein Stück Fleisch braten für uns.
1: Also ich bin heute mit mir zufrieden. Ich glaube, ich gehe heute sehr zufrieden ins Bett.

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5: Stuttgart. Das Herz der Schwaben und der Beginn einer kulinarischen Reise, die es in sich hat.
6: Ich bin Sören Anders und ich möchte heute das Geheimnis der perfekten Maultasche entdecken.
5: Los geht es im Zentrum Stuttgarts, quasi der Hauptstadt der Maultasche.
7: Hallo, servus. Hi. Ich hätte gern so ein Maultaschenfleischkäse im Brötchen, direkt auf die Hand.
5: Maultasche in Fleischkäse, selbst für Spitzenkoch Sören Anders eine Premiere.
2: Darf es was drauf sein?
7: Oh ja, ein bisschen Senf würde ich nehmen,
2: süßer
7: oder?
2: Süßer Senf?
7: Ja.
5: Maultasche mal anders. Die Riesenauswahl in Stuttgart kann sich sehen lassen.
7: Vielen Dank.
6: Sie ist kreativ, sie ist bunt, sie ist ganz schön deftig. Eine Maultasche ist genauso vielseitig wie das Ländle und die Menschen hier.
5: Und dann gibt es ja noch diesen unscheinbaren Imbiss.
7: Schönen guten Tag, hallo.
8: Guten Tag, hallo.
5: Kleiner Laden, Riesenauswahl.
7: Was würden Sie mir denn empfehlen heute Mittag?
8: Machen wir doch einen Mix. Ein bisschen Currywurstmaultasche, die Wiener und die Tiroler.
7: Ja, so machen wir das.
8: Ja?
9: Ich wünsche Ihnen einen guten Appetit.
7: Danke Ihnen, danke.
9: Bitte schön.
5: Maultasche in Currywurstsoße. Sowas gibt es auch nur im Ländle.
9: So, dann haben wir einmal Wiener auf.
7: Hier.
9: Jawohl. Einen guten Appetit.
7: Vielen Dank.
9: Bitte schön.
7: Dankeschön.
5: Eine Maultasche paniert und goldbraun frittiert wie ein Schnitzel.
7: Auf jeden Fall heiß.
8: So, noch einmal Tiroler.
7: Ja, sehr gerne.
8: Ja. Guten Appetit.
7: Vielen Dank.
5: Eine geht noch. Diesmal mit viel Käse überbacken.
6: Aber ich persönlich muss sagen, die klassische Maultasche, geschmelzt mit Kartoffelsalat, wird weiterhin mein Highlight bleiben.
5: Sörens nächste Station ist das Kloster Maulbronn. Und das aus gutem Grund. Hier soll vor rund 600 Jahren die Maultasche erfunden worden sein. Und das angeblich durch den Sündenfall eines Mönchs.

0: Die Maultasche, das Heiligtum der Schwaben. Da glaube ich, da muss man hier an diesen heiligen Ort kommen, um noch viel mehr über diese wunderschöne Köstlichkeit zu erfahren.
1: Und wo geht das besser als bei einer Klosterführung?
2: So, dann begrüße ich Sie im Namen der staatlichen Schlösser und Gärten Baden-Württembergs hier in Maulbronn. Das Kloster hat man hier 1147 gegründet.
1: Noch ahnen die schwäbischen Rentner nichts von ihrem Glück.
3: Einen wunderschönen guten Morgen, hallo. Ich würde mich gerne eurer Gruppe anschließen. Darf ich das? Ja, super, vielen Dank. Haben Sie auch ein Maultaschenrezept?
4: Nee, haben Sie mal fertig.
3: Wirklich?
1: Der ehemalige Speisesaal des Klosters. Was hier auf den Teller kam, unterlag strengen Regeln. Und Fleisch war natürlich tabu.
2: Maulbronn wird zugeschrieben, dass hier die Maultasche erfunden wurde. Der Legende nach gab es den Laienbruder Jakob. Der musste was erledigen und war deshalb im Wald unterwegs. Und da hat er auf dem Heimweg einen großen Sack gefunden mit einem geräucherten Stück Fleisch drin. Nach ein paar Tagen war Gründonnerstag. Er hatte Küchendienst und dann hat er seine Gewissensbisse über Bord geworfen, hat seine Chance genutzt, hat es klein gehabt, gehackt, Gemüse drumherum gepackt und noch eine Teigtasche. Immer in der Hoffnung, dass niemand mitkriegt, was sie da essen. Ein Herrgottsbscheißerle, so wie man es im Schwäbischen sagen würde, das ist natürlich ganz klar, der Herrgott ist der Gott. Und wenn man den bescheißt, wenn man ihn betrügt, dann umgeht man seine Regeln und versucht so, sich einen Vorteil zu verschaffen.
1: Eine Geschichte fast zu gut, um wahr zu sein.
3: Gehen Sie gleich noch eine Maultasche essen? So ganz traditionell,
4: nicht
3: so großer Fan.
4: Ein Schnitzel ist besser.
3: Ich darf aber jetzt kein Schwabe gehört haben.
1: Einen Schwaben, der gar nicht genug von Maultaschen bekommen kann, den trifft Sören zum Mittagessen im Klostergarten. Dr. Volker Klenk, Maultaschenblogger. Und man glaubt es kaum, auch der Erfinder vom Weltmaultaschentag.
3: Na, lassen wir uns mal die Maultaschen schmecken, oder?
5: Ja.
1: Früher hat Volker Klenk Unternehmen beraten. Heute ist er Botschafter für das Kulturgut Maultasche.
5: Das ist tatsächlich das Rezept meiner Mutter. Und die hat das Rezept von ihrer Mutter. Ob sie es von ihrer Mutter wiederum hat, das ist nicht überliefert. Aber das ist tatsächlich unser Familienrezept. Das ist ja überhaupt das Besondere an der schwäbischen Maultasche, dass es so viele unterschiedliche Familienrezepte überhaupt gibt.
3: Und woher kommt jetzt so deine tiefe Leidenschaft dazu? Das muss ja irgendwas, muss ja den Funken in dir ausgelöst haben, zu sagen, jawohl, ich brenne für die Maultasche.
5: Das ist ein bisschen wie mit der Liebe. Man verfällt jemandem. Und wenn es passiert, passiert es einfach. Man kann es nicht erklären. Und so ist meine Leidenschaft, meine Liebe zur Maultasche auch etwas, was ich nicht wirklich erklären kann. Aber es ist so, ich bin, wenn man so will, verrückt nach Maultaschen.
3: Ich darf ja auch den Erfinder eigentlich oder den Ausrufer des Weltmaultaschentages kennenlernen. Und das bist ja du, ne?
5: 2019, das habe ich festgestellt, wenn man so will, mit Schrecken erkannt, es gibt keinen Weltmaultaschentag. Also dachte ich, dann gründe ich den einfach.
3: Und wann ist er jetzt? Das ist ja die spannende
5: der
3: Frage.
5: Der ist jedes Jahr am grünen Donnerstag. Warum? Weil der grüne Donnerstag ist traditionell der Tag, an dem in schwäbischen Haushalten, in schwäbischen Familien frisch Maultaschen gemacht werden, damit man am Karfreitag heimlich Fleisch essen kann.
3: Und der Weltmaultaschentag, der ist immer nur hier dann, oder? Wo ist der? Wo findet der statt?
5: Nein.
3: In der ganzen Welt?
5: Ja.
3: Ja, das ist ja schon klar.
1: Was so gefeiert wird, das verdient auch einen König. Einen Maultaschenkönig. Und der residiert nicht im Schloss, sondern in Sachsenheim bei Stuttgart. Was die Teigtaschen von Olli Hecker so königlich macht, will Sören herausfinden.
3: Servus.
6: Servus, hi.
3: Hi, ich bin der Sören.
6: Ich bin der Olli, das machen wir ganz einfach.
3: Ganz einfach,
6: ja.
3: Oder?
6: Ja, ich habe da ein bisschen was vorbereitet.
3: Oh, machen wir heute Maultaschen?
6: Wir machen heute Maultaschen, oh, ja. Dafür bist du ja da.
3: Ja.
6: Schwäbische Maultasche, du kannst alles Mögliche reinmachen. Ich nehme eine Krause und eine Blattpetersilie jetzt hier. Das ist so Maultasche nach Omas Art. Ein bisschen Lauchzwiebel, ein bisschen Blattspinat, gedämpfte Zwiebel. Für den Geschmack ein schöner geräucherten Schweinebauch. Das gibt richtig Bums. ein Bratwurstbrät.
1: Dazu noch Schweinehack, Bratwurstbrät und Brotwürfel.
6: Und wir haben hier ein paar schöne, glückliche Eier. Und da darfst du jetzt als erstes, als Koch, ne, da darfst du die Eier schon, die darfst du, na, aufschneiden.

0: gewonnen. Ich habe das halt ein bisschen ausgeschlachtet.
1: Die Maultasche.
0: Die Maultasche und auch den Titel.
2: Für die Füllung müssen Schweinebauch und Gemüse erstmal durch den Fleischwolf.
0: Jetzt tun wir das abwechselnd immer wieder hier ins Loch fallen lassen.
1: Okay.
2: Olli Hecker ist in dieser Metzgerei groß geworden. Schon als Kind hat er Opa zugeschaut und mit angepackt. Sein Maultaschenrezept kommt übrigens von Oma Elisabeth.
0: Wenn ich es locker habe, bekomme ich nachher meine Gewürze noch schön verteilt. Ne? Dann gebe ich mein Hackfleisch. Und wir sind ja im Handwerk.
1: Ja.
0: Und der Name Handwerk kommt, weil man mit den Händen arbeitet. Pfeffer und Salz.
1: Okay.
0: Du hast ja ein gutes Händchen. Gib Vollgas.
2: Sowas lässt sich Sören nicht zweimal sagen.
0: So.
2: Jetzt noch das Bratwurstbrät dazu. Und fertig ist die Füllung.
0: So, und jetzt sehen wir, wir haben hier eine schöne homogene Masse. Magst du probieren?
1: Selbstverständlich. Kann noch.
0: Kann noch?
1: Na ja.
0: Also dann?
1: Das zieht noch nach.
0: Viel hilft viel, gell? Mhm.
2: Nun geht es ans Eingemachte. Die Füllung muss in den Teig. Bei Olli mit zwei Löffeln, wie schon zu Omas Zeiten.
1: Was macht jetzt dein Rezept so besonders?
0: Liebe. Amore.
1: Amore.
0: Verstehst du?
1: Ja.
0: Wir Metzger sind Künstler.
2: Und Olli, der Philosoph unter den Metzgern.
0: Und jetzt tun wir hier einfach nur einmal ein bisschen hochklappen.
1: Ja. Räumst du ab und zu von Maultaschen?
0: Von nichts anderem.
2: Zum Portionieren hat Olli eine Spezialwaffe.
0: Du darfst mir jetzt da drüben diesen Maultaschenblitz geben.
1: Maultaschenblitz?
0: Der heißt tatsächlich Maultaschenblitz.
1: Der dreht sich.
0: Ja. Und den nehmen wir jetzt einfach. Setzen wir hier an. Und jetzt darfst du einen Schritt zurückgehen.
1: Ja.
0: Und jetzt wird's laut und schnell. Und zack, haben wir die Maultasche geschnitten. Und jetzt darfst du das auch mal probieren. Da bin ich gespannt.
1: Ich auch.
0: Da bin ich gespannt.
1: Wo setze ich an, wo höre ich auf?
0: Du hast im Prinzip dein Augenmaß so. Ja. Und jetzt tust du immer nur so ansetzen. Und ab jetzt darfst du arbeiten.
1: Okay, also, das Ding arbeitet auch ja, von alleine, oder?
0: Ja, für das erste Mal. Also, ja? Applaus.
1: Applaus.
0: Applaus.
1: Und wie lange kommen die jetzt in den Ofen?
0: Bis sie fertig sind.
1: Ja, das ist schön, ja.
0: Das
1: hätte ich dir jetzt auch sagen können, aber das hilft mir jetzt auch nicht weiter.
0: Entschuldigung, das ist mein Standard.
1: Bei 90 Grad, wie lang?
0: 90 Grad,
1: ungefähr,
0: ungefähr 15 Minuten.
2: Bei der Beilage schwört der Maultaschenkönig auf einen schwäbischen Kartoffelsalat. Sein Rezept ist in den sozialen Medien sogar viral gegangen.
3: Guten Morgen oder auch Mahlzeit. Kartoffelsalat, des Schwabens Lieblingsbeilage. Weil, hört ihr das? Der muss mit euch schwätzen, wenn der fertig ist. Der muss mit euch schwätzen, der muss sagen, friss mich, nimm mich. Ja, ich will dich. Liebe, das ist Amore, Freunde.
1: Und dann ging's ab, oder wie?
0: Und dann ging's ab.
1: Also von der Sache, wie die Kartoffel sich anfühlt, Olli, könntest du Glück haben, dass der Salat gleich mit dir schwätzt.
2: Und dazu braucht es noch eine kräftige Fleischbrühe. Die köchelt seit 6 Stunden vor sich hin. So viel Zeit muss sein.
0: So. So, jetzt haben wir hier die schöne Fleischbrühe. Na, hier haben wir, schnuppern mal.
1: Die riecht da richtig fleischig.
0: Ich bin extra heute Morgen um 6 Uhr aufgestanden zum Ansetzen.
2: Die Brühe ist das eine. Essig, Öl und seine geheime Kräutermischung das andere.
0: Und dann tun wir da jetzt die Fleischbrühe mit rein.
1: Achso, du gehst jetzt schon her, machst die Marinade komplett fertig.
0: So, genau.
2: Und jetzt ran an die Kartoffeln.
0: Ganz zaghaft, ganz zaghaft. Ja.
1: Ah, er kommt schon.
0: Er kommt.
4: Der flüstert schon.
0: Na, und dann auch wichtig, dass man hier die Scheibe ganz zärtlich durch die Hand gleiten lässt.

0: Man sieht es auch schon, wie er arbeitet. Ja. Na, also der kommt. Wir haben Glück. Der wird gut. Ich sage jetzt mal, der wird gut.
1: Wenn du Liebe reinsteckst, kommt Liebe raus.
2: So ist es.
1: Ja, ich will mich hier leben.
2: Ja.
3: Auch die Maultaschen sind bereit fürs große Finale.
0: Schau mal.
2: Ah. Ja, die sehen aber gut aus,
0: gell? Na, Sordle.
1: Jetzt könnten wir eigentlich schon anrichten, oder?
0: Ja, dann tun wir anrichten.
3: Sören darf den Schnittlauch schneiden und den Kartoffelsalat liebevoll anrichten. Schließlich ist auch das Auge mit.
0: Und was sagst
2: du? Mhm. Schon fein. Und der Speck schön drin. Wirklich. Der Weg lohnt sich, die Herbstsohlen.
0: Ich tue, was ich kann.
2: Noch ein bisschen Schnittlauch drauf. Und dann können wir schon essen gehen, oder?
0: Jetzt gehen wir essen. Na, wunderbar.
2: Scheiße, jetzt regnet. Es regnet, wir können nicht raus. Scheiße, müssen wir doch hier drin essen. Olli, komm, wir essen hier drin, es regnet. Oh,
0: ah,
2: Prost.
0: Zum Wohle, ne?
2: So. Ah, der Kartoffelsalat, ne? Du hast dich selbst übertroffen heute. Es ist wirklich sensationell, ne? Also so richtig schöne schwäbische Küche.
3: Und die kann nicht nur klassisch daherkommen, sondern auch modern und ungewöhnlich. Sören ist auf dem Weg nach Kernen im Remstal. Hier trifft er eine Frau, die Gasthaus und Maultasche neu interpretiert.
4: Hallo Sören.
2: Hallo Ilka.
4: Freut mich, dich kennenzulernen.
2: Du musst die Gastgeberin hier sein, von dem wunderschönen Ochsen, oder?
4: Ja, herzlich willkommen.
2: Na, gehen wir mal rein, oder? Bin schon ganz gespannt.
3: Ein Gasthof mit über 300 Jahren Geschichte. Vor 7 Jahren hat Ilka Jägle das Traditionshaus übernommen und so vor dem Aus bewahrt.
2: Das ist hier schon wahnsinnig schön.
4: Dankeschön.
2: Mit viel Liebe zum Detail.
4: Ja, auf alle Fälle.
2: Oder?
4: Ja.
2: Liebst du das Schöne?
4: Ja, ich bin absolute Ästhetin.
3: Eigentlich ist Ilka studierte Kunsthistorikerin.
2: Ja. Mit vielen schönen Kleinigkeiten.
4: So soll es sein, zum Entdecken.
2: Zum Entdecken, zum Schauen und zum Liebhaben.
4: Genau.
3: Hier Gastgeberin zu sein, für Ilka ein absoluter Traum. Mit frischen Ideen für das Haus und die Speisekarte will sie den Gasthof zu neuem Leben erwecken.
4: Und ich habe dann im Prinzip innerhalb von einem Sonntagmorgen entschieden, das mache ich, und habe mein komplettes Leben umgekrempelt. Also das Haus und ich, wir haben irgendeine Verbindung. Dieses Gebäude und auch die Menschen in dem Gebäude, mit denen ich zusammenarbeiten darf, das gibt mir einfach was, was ich, glaube ich, sonst in keinem Job so kriegen würde.
3: Zum Gasthof gehört auch eine eigene Landmetzgerei, die in Sachen Maultaschen neue Wege geht. Was die Füllung betrifft, experimentiert Metzgermeister Sascha Pfeil gern mal.
5: Tatsächlich kommt mir das bei den verschiedensten Situationen in meinem Leben, kommt mir eine Idee. Und die schreibe ich mir dann meistens auch auf, weil ich die dann so geil finde. Und dann versuche ich, die umzusetzen.
3: Seine neueste Kreation, eine Maultasche mit Blutwurst-Apfelfüllung.
5: Ich wollte einfach die schwäbische Schwarzwurst, die klassische schwäbische Salami, wie man auch so schön sagt, mit der Maultasche verbinden. Und Blutwurst und Apfel, das ist eine gute Kombination. Die Kombi macht besonders, dass die Blutwurst verschmilzt, wenn sie warm ist, und ein ganz tolles Aroma abgibt.
3: Mütze auf, Ärmel hoch. Sören will selbst sehen, wie die außergewöhnliche Füllung in die Maultasche kommt.
2: Servus, ich bin der Sören.
5: Hallo, ich bin der Sascha.
2: Oh, machst du gerade Maultaschen?
5: Ja, ich mache gerade wunderbare Apfel-Blutwurst-Maultaschen.
2: Oh, das ist aber eine feine Variation. Wo kommt deine Leidenschaft zur Maultasche her, so als Metzgermeister?
5: Das ist einfach in mir drin. Ich bin ein Schwabe durch und durch.
2: Ja.
5: Und zu einem echten Schwaben gehören natürlich Maultaschen.
2: Und gehört die dann gewickelt oder gerollt? Offen oder geschlossen? Das ist jetzt auch wieder die Frage, ne?
5: Meine Devise ist die Maultasche offen und zweimal umgeschlagen. So wie ich das jetzt hier gerade mache. Zack, das ist die zweite Umschlagung. Und dann wird die hier verschlossen. Und dann kann man die hier schön portionieren.
2: Ja.

0: Und so soll die aussehen. Die perfekte Maultasche.
1: Aber dann sieht man es ja.
0: Ja.
1: Das darf man.
0: Man darf bei uns sehen, was wir reinmachen. Wir verstecken nichts.
2: Zeit für den großen Geschmackstest.
0: So, hier gibt es ein schönes Teilerlei bei unseren Maultaschen.
3: Danke dir.
0: Zu unserer Rechten haben wir die klassische Maultasche. In der Mitte die Cheddar-Bacon-Maultasche und links die Apfel-Blutwurst-Maultasche.
1: Oh, da sind wir sehr
3: perfekt,
1: gespannt.
3: Vielen Dank.
0: Ich wünsche euch einen guten Appetit.
3: Danke dir.
2: Tradition bewahren und Mut zur Veränderung haben. Im Gasthaus und bei der Maultasche. Für Ilka gehört das einfach zusammen.
4: Zur Apfel-Blutwurst-Maultasche gibt es eine lustige Geschichte. Ich esse keine Blutwurst.
5: Mhm. Aber jetzt schon.
4: Sascha hat die gemacht und die standen am Pass und es war Mittagszeit. Und der Küchenchef hatte die so links und rechts angebraten. Und ich kam aus dem Büro und habe gedacht, oh toll, was zu essen. Und fangen an, die so zu essen. Und dann ruft er so durch den Pass durch. Sie wissen aber schon, dass da Blutwurst drin ist, weil bekannt ist, dass ich die nicht esse. Und dann habe ich erst kurz gestockt und habe gedacht, oh, fies, das ist richtig, richtig lecker. Und habe ich die ganze Portion voll leer gegessen. Damit war sie im Programm.
1: Also war es ein Herrgottsverscheißerl im richtigen Wörtchen.
4: Genau.
1: Ne? Es waren ein paar Frauenverscheißerl.
4: Genau.
1: Also die Tradition der Maultasche wird auf jeden Fall hier weitergeführt.
4: Auf alle Fälle, ja. Auf alle Fälle.
1: In allen Variationen.
4: In allen Variationen. Und wir sind ja noch nicht fertig. Wir schauen mal, was uns noch alles einfällt mit der Maultasche.
2: Sören hat auf seiner Reise bisher vor allem eins mitgenommen. Die Maultasche erfindet sich immer wieder neu. Aber eine Frage hat er dann doch noch. Füllung schön und gut, aber was ist eigentlich mit der Verpackung? Was macht den perfekten Teig aus? Antworten soll es hier geben, in der historischen Wassermühle in Bempflingen.
1: Hallo? Ich bin der Sören, hallo.
6: Freut mich, ich bin die Andrea von der Toastmühle.
1: Ja, das hatte ich mir fast schon gedacht.
6: Ja.
1: Das ist aber ein schöner Ort hier.
6: Dankeschön.
1: Aber wie bist du hier an diesen Ort gekommen?
6: Mein Papa war Müller. Ich bin sozusagen die fünfte Generation inzwischen, die sich hier um dieses Mühlenleben kümmert.
1: Weil ich bin auf der Suche nach dem perfekten Mehl für die Maultasche.
6: Ich glaube, da bist du bei uns richtig.
1: Da bin ich richtig?
6: Ja.
1: Aber eigentlich, ne, würde ich schon gern sehen, wie sich so ein Rad dreht.
6: Sollen wir mal schauen?
1: Wie geht das?
6: Ich kann es dir zeigen.
2: Das Mühlenrad wird noch immer von Hand in Bewegung gesetzt.
6: Du musst hier drehen.
1: Richtig kurbeln?
6: Ja, richtig kurbeln.
2: Genau wie vor 800 Jahren.
1: Oh, ich spüre Bewegung.
2: Eine eigene Wassermühle. Für Andrea das perfekte Zuhause.
6: Oh. So, jetzt läuft's.
1: Jetzt läuft's aber, oder?
6: Wahnsinn, oder?
1: Ja. Was Wasserkraft hat, oder?
6: Irre, ja. Was das in Bewegung setzen kann.
2: Zwar wird hier heute kein Mehl mehr gemahlen, doch Andrea verwandelt verschiedenste Sorten in ihre besondere Maultaschenmischung.
6: Du wolltest Mehl, du bekommst Mehl.
1: Ja, was haben wir denn überhaupt für Mehl da?
2: Für den perfekten Maultaschenteig setzt Andrea auf drei Mehlsorten.
6: Dann fange ich mal an mit dem Weizenmehl.
1: Na, jetzt aufpasst, der weiß, wie es geht. Am meisten fängt man meistens an.
2: Weizenmehl für die Stabilität. Dinkelmehl für die Geschmeidigkeit. Und Hartweizengrieß für den besonderen Biss.
6: Jetzt können wir das Ganze mischen.
1: Okay.
6: Gehen wir mal hier rüber, stellen wir das da hin.
1: Das macht aber schon am meisten Spaß, aber bestimmt auch die meiste Sauerei, oder?
6: Ja, aber man kann es natürlich schon auch ein bisschen mehr stauben lassen.
1: Wie fühlt sich das jetzt an? Ist es denn so richtig griffig? Darf ich mal?
6: Genau, du darfst gerne mal rein. Achtung. Bei uns ist ein sehr großer Bestandteil normales Mehl drin. Pasta wird häufig mit einem großen Anteil Hartweizengrieß gemacht. Bei unserer Mischung ist es nicht so. Du wirst nachher am Teig sehen, der wird einfach richtig schön geschmeidig. Er wird dir gefallen. So, magst du mal?
1: Ja, das will ich auch mal.
6: Jetzt mach mal.
1: Das lass ich natürlich nie nehmen. Ne? Ich bin wie ein kleiner Junge im Sandkasten.
6: Ja, das machst du gut.
1: Jetzt bin ich ja wirklich sehr gespannt, wie diese Mehlmischung

0: und daraus dein Nudelteig entsteht.
1: Genau, dann legen wir mal los. Also, es kommt nicht viel dazu, es bleibt bei der Nudelmischung und es kommen eigentlich nur Eier dazu. Möchtest du die mal aufschlagen?
0: Ja, gerne. Kein Salz, kein...
1: Nein, Salz halte ich eigentlich nicht für notwendig. Deshalb, es bleibt bei unserer Mehlmischung und den Eiern.
0: Salz zum Beispiel ist auch schwierig, wenn man es reinmacht. Wir drehen es ja nachher durch.
1: Ja.
0: Dann reißt der Teig auf, weil die Salzkristalle drin bleiben.
1: Da habe ich es doch intuitiv richtig gemacht.
0: So, ihr habt die Eier getrennt.
1: Super, dann würde ich die jetzt mal verquirlen.
0: Eier verquirlen?
1: Ja.
2: Bei der Maultasche setzt Andrea nur auf das erprobte Familienrezept.
0: Von wem ist denn das Rezept?
1: Bei uns die besten Maultaschen hat eben immer unsere Großtante Helene gemacht.
0: Die wir da hinten im Hintergrund sehen, oder?
1: Genau, da ist sie,
0: eine
1: die liebe Helene.
0: Natur, oder?
1: Genau, genau. Und vor allem eine begnadete Köchin.
2: Aber auch Andrea muss sich mit ihren Kochkünsten nicht verstecken. Die verquirlten Eier hebt sie jetzt unter die Mehlmischung.
1: Jetzt gehen wir mal mit den Händen rein. Ja, vielleicht hätte ich mal meine Ringe vorher noch ausgezogen.
0: Oh, kannst du doch jetzt noch mal.
1: Mach ich noch.
0: Ich nehme sie in den Fang.
1: Dankeschön. Mein Teig wird relativ weich.
0: Ich sehe schon, aber der wird sehr, sehr gut.
1: Was ja, jetzt fängt er schon an zu binden.
2: Auch wenn viele heute zum Fertigteig aus dem Kühlregal greifen, bei Andrea ist alles noch echte Handarbeit.
1: Magst du auch noch ein bisschen, oder?
0: Ja, ich kann auch mal ein bisschen machen, dann fange ich auch noch mal leicht an zu schwitzen.
1: Ich sehe gerade.
0: Ja.
1: So.
0: Jetzt kann ich wieder. Ja, danke dir.
1: Genau, bitte schön.
0: Da läuft es wieder.
1: Da läuft es wieder rund.
0: Aber ich würde sagen, den könnte man jetzt einpacken, ruhen lassen, oder?
1: Ja.
2: Am besten lässt man den Teig über Nacht im Kühlschrank. Dann hat er genau die richtige Konsistenz für die Nudelmaschine.
0: Was würdest du jetzt sagen, was macht den Nudelteig so für dich besonders? Nicht nur, dass es hier aus der Mühle kommt, sondern...
1: Dass er sich einfach so wahnsinnig toll verarbeiten lässt und so toll anfühlt, so schön weich ist und nicht bricht, nicht reißt. Ich mag den einfach.
0: Ich hab den einfach lieb.
1: Ja, ich hab den einfach lieb. Haben wir, glaube ich.
0: Passt da.
1: So.
0: Weiß ich nicht, ich kenn's Maschinchen
1: nicht. Immer der spannende Moment und dann schauen wir mal, was unten raus... Ach, ehrlich. Ist er nicht schön?
0: Ja, ist schön.
1: Ist er nicht schön?
2: Andrea hat ihr Glück in der Mühle gefunden. Und das nach fast 30 Jahren beim Bodenpersonal einer großen Fluglinie.
0: Hast du es jemals bereut, jetzt hier in der Mühle zu sein, oder freust du dich jetzt hier?
1: Nee, ich hab's nicht bereut. Ich kann hier, das merke ich eigentlich von Tag zu Tag, mehr alle meine Fähigkeiten entwickeln.
0: Du kannst dich so richtig ausleben.
1: Ausleben, genau.
0: Ausleben,
1: so sagt man
0: da wahrscheinlich.
1: Genau, ich kann mich austoben.
0: So. Oder ich könnte auch kurbeln.
1: Genau, du könntest auch kurbeln. Genau,
0: ah,
1: machen wir Arbeitsteilung.
0: Jawohl,
1: jetzt aber
0: mal.
1: Gib ihm. Ja, perfekt.
0: Passt wie am Mühlrad.
2: Der Teig ist bereit für die Füllung.
0: Und hier geht's dann weiter. Jetzt kommt ja das Spannende.
1: Genau,
0: wickeln,
1: jetzt kommt das
0: rollen, einklappen.
1: Genau. Ich finde, eine Maultasche muss richtig schön geschlossen sein.
0: Ja.
1: Denn, Herrgottsbscheißerle,
0: ja.
1: Man darf ja die Fleischfüllung nicht sehen.
0: Ja.
2: Die Füllung? Viel Hackfleisch, viel Grün mit Spinat, Petersilie und Frühlingszwiebeln. So weit, so gut. Aber den Unterschied macht vor allem der Teig.
1: Der Teig ist so schön flexibel.
0: Ja. Also jetzt ziehen. Ziehst du noch mal ein bisschen?
1: Genau, ich ziehe den noch ein bisschen, dass ich einfach, dass er mir so schön drüber reicht. Ich finde, Maultaschen sind einfach super vielseitig.
0: Ja.
1: Da ist der Teig schon dabei, ist ein bisschen Fleisch dabei, ein bisschen Gemüse drin. Da ist alles dabei. Wahrscheinlich, weil es so eine vollständige Mahlzeit ist. Lecker!
0: Das strahlt einen an, oder?
1: Ja, die sind genau so, wie sie sein sollen.
0: Oder?
1: Also, ja.
0: Geht dir da jetzt das Herz auf?
1: Super happy, total. Das sind meine Maultaschner.
0: Die hast du auch wunderbar gemacht. Aber am meisten gespannt, muss ich ja ehrlicher sagen, bin ich jetzt natürlich auf den Teig.
1: Guten Appetit.
0: Dir auch. Guten Appetit. Der Teig ist herrlich.
1: Glück gehabt. Kann ich mir jetzt das Maultaschenkrönchen aufsetzen?
0: Genau. Von mir würdest du eine Krone bekommen.
1: Dankeschön.
2: Und vielleicht ist das ja das wahre Geheimnis der Maultasche. Eine große Portion Liebe.
1: Es war mir ein Vergnügen, es war mir eine Ehre. Schön, dass du da warst.
0: Ja, zum Glück.
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0: Hier sind sie zu Hause, die klingenden Steine, im Steinskulpturenmuseum in Ebernburg in der Nähe von Bad Kreuznach. In diesem Reich arbeitet das Künstlerpaar Michael Kropp und Livia Kubach. Sie hat an der Düsseldorfer Kunstakademie Bildhauerei studiert, war Meisterschülerin von Günter Uecker. Michael Kropp ist Autodidakt in Sachen Kunst und Musiker. Seit 1992 arbeiten sie an gemeinsamen Kunstwerken. Nie an dem gleichen Stein, aber immer mit dem gleichen Ziel. Harten Stein sinnlich erlebbar machen.
1: Wie kommt man dahin? Dann ist eigentlich der Stein der, der uns inspiriert. Der als erstes da ist, noch bevor wir was dran machen, gucken wir hin und sagen, boah. Und wenn wir beide der Meinung sind, ey, ne, dann wissen wir, das ist ein Volltreffer.
0: Der Stein eint sie, sagt Livia Kubach. Aber sie sind nicht immer einer Meinung.
2: Der Klang des Klanghauses entsteht, indem die eine Säule der anderen ein Stück ausbohrt. Und das ist hier drin gefangen. Und das können die nicht sehen, das können wir nur hören.
1: So, ja. Ich würde es ganz anders beschreiben.
3: Wie denn?
1: Das Klanghaus ist Symbol für Liebe und Beziehung. Haussymbol. In dem Haus befinden sich zwei Individuen, zwei Kernbohrungen. Und hier innen drin treffen sich diese zwei Kernbohrungen, die überschneiden sich. Da entsteht in der Mitte des Hauses eine Gemeinsamkeit der beiden Säulen. Und diese Gemeinsamkeit bringt die Beziehung zum Klingen.
0: Schon die Eltern von Livia Kubach waren ein Steinbildhauerpaar. Anna Kubach-Wilmsen und Wolfgang Kubach. Zwei Künstler, ein Werk. Livia sagt, als Kind sei sie in den Zaubertrank Kunst gefallen. War überall mit dabei. Die Eltern, erst arme Künstler, sind später mit ihren Steinbüchern weltweit sehr erfolgreich und lassen von dem japanischen Star-Architekten Tadao Ando sogar ein eigenes Museum bauen. Heute beherbergt es ihre Arbeiten und die von Livia Kubach und Michael Kropp. Die beiden machen einmal im Jahr eine Ausstellung zusammen mit anderen Bildhauern. Dieses Jahr unter dem Titel Künstlerpaare. Willi Weiner wird nicht nur beim Aufhängen seiner Arbeit von Martina Benz unterstützt. Privat und beruflich sind sie ein Paar.
4: Also erstens ist es natürlich Bereicherung. Ich muss zugeben, ich wollte eigentlich nie mit einer Künstlerin zusammen sein. Aber es ist hervorragend. Es ist wirklich, es ist inspirierend.
5: Es ist schon so, dass wir uns Materialien gesucht haben, wie der Stahl und der Stein, die in unserer Umgebung vorkommen, die eigentlich profane Materialien sind. Darin sind wir uns ähnlich, aber die Skulpturen von Willi sind ganz leicht. Die umschließen Raum ganz anders. Ich arbeite mit ganz schweren Dingen und versuche, sie leicht zu machen.
0: Ihre Arbeit, fließende Überwindung, ist schon vor 2 Jahren für das Museum entstanden.
5: Und hier war es eine Arbeit, die ich schon fertig hatte, wo wir gedacht haben, das ist eine schöne Kombination von Architekturelementen, also diesem Stein, und einer Arbeit von Willi, die das Wasser thematisiert.
0: Für seine Arbeiten, die er mit seiner Partnerin Kyung Min Sung zusammen erschaffen hat, sucht Ralf Korte noch den optimalen Platz. Sie fehlt heute, da sie erkrankt ist.
1: Nah ans Fenster, dann würde die sich im Wasser spiegeln.
6: Genau, ja.
1: Das ist eine gute Idee. Wir stellen die Skulptur auf den Boden. Komm, das probieren wir aus.
6: Gut.
0: Für den weiblichen Blick hilft Livia Kubach gerne aus. Die Ausstellung entsteht trotz vorbereitetem Konzept erst beim Machen. Es müsse erst ausprobiert werden, ob sich die Skulpturen an dem Ort auch wohlfühlen, meint Livia Kubach. Und wenn man dann als Betrachter reinkommt, dann habe man ein Gefühl von Ganzheit und von Ruhe.
5: Stein ist Materie, lebendige Materie. Das ist nie tot. Auch wenn er sich zersetzt, zerfällt, er wird irgendwann zu neuem Stein. Diese Materie, Stein, die gibt den Menschen was. Man sieht das in den Ausstellungen, wie die Menschen durchgehen, gucken sich das an und der Klang, die sind total fasziniert. Der Stein bietet mehr, gibt uns mehr, der ist besonders.
0: Steine. Sinnlich wie selten. Für diesen besonderen Ort mit besonderen Kunstwerken lohnt auf alle Fälle der Weg nach Ebernburg.

0: Ich muss sagen, das erste Mal waren wir alle total geflasht, wie laut Stille sein kann. Dass einfach ja, der Raum voll ist mit Menschen und alle vertieft sind in ihr Buch.
1: Das hier ist ein neuer Trend. Leise lesen in Gemeinschaft. Weltweit finden solche Silent Reading Partys statt. Seit 1,5 Jahren gibt es sie auch im Literaturhaus Stuttgart. An manchen Tagen kommen bis zu 80 Menschen. Lotta Meyer organisiert das ungewöhnliche Lesefest und ist selbst vom Erfolg überrascht.
0: Ich finde es auch interessant, dass es dann ja einerseits das Bedürfnis gibt, ja doch alleine zu lesen und gleichzeitig aber eben das in Gemeinschaft zu tun. Aber ich kann das selber auch nachvollziehen. Also würden wir nicht die Veranstaltung selber machen, würde ich auch zu einer Silent Reading Party kommen, weil es einfach, ja, glaube ich, eine Möglichkeit ist, sich ganz bewusst Zeit zu nehmen für das Lesen und mal weg zu sein aus diesem Alltagsrauschen, das einen sonst begleitet durch den Tag.
1: Es sind vor allem junge Menschen, die zur Silent Reading Party ins Literaturhaus Stuttgart kommen. Jule Harlamert ist zum ersten Mal hier. Ihr Buch lag seit dem Urlaub zu Hause auf dem Nachttisch. Hier nimmt sie sich bewusst Zeit dafür.
2: Ich finde, es baut so ein bisschen Druck auf, dass man wirklich liest und sich nicht ablenkt. Deswegen finde ich es irgendwie cooler als zu Hause, weil da habe ich es immer wieder, dass ich dann auch ans Handy gehe oder denke, ich mache jetzt andere Sachen. Aber hier ist es wirklich so, alle sind irgendwie so in ihrem Bann und alle sind so in ihrer Geschichte drin. Und das finde ich echt cool.
1: Achilleas Palikaras bekam den Tipp für die Silent Reading Party in seinem Bücherclub. Dort lesen alle das gleiche Buch und danach wird darüber diskutiert. Bei einer Silent Reading Party ist das anders. Jeder bringt das Buch mit, das er oder sie lesen möchte. Oder leiht sich eines aus. Darüber diskutiert wird nicht. Einfach nur lesen.
3: Ich mag die Atmosphäre sehr hier. Ich finde es ganz gemütlich und es ist mal was Neues, sage ich mal was ganz anderes. Ich habe sowas noch nie gemacht und das erste Mal zu erleben, ist gerade auch eine süße Erfahrung, finde ich.
1: Wie Achilleas sind die meisten das erste Mal im Literaturhaus Stuttgart. Die Atmosphäre ist außergewöhnlich, still und konzentriert.
0: Ich finde es vor allem total schön, vor oder auch nach den Veranstaltungen ins Gespräch zu kommen mit den Leuten. Manche bleiben auch hängen hier im Haus, besuchen andere Veranstaltungen, kommen zu den Schreibzirkeln, zu den Lesekreisen, zu den Veranstaltungen, die wir haben. Also ich glaube, es kann auch so ein Initiationsmoment sein, wieder mehr in Berührung mit der Kulturszene in Stuttgart zu kommen.
1: Ohne Smartphone, ohne Ablenkung verlieren viele hier das Zeitgefühl. Die 2 Stunden konzentriertes Lesen gehen schnell rum.
2: Ich finde es total cool. Also ich finde es cool, dass es sowas gibt und man irgendwie wieder zum Lesen kommt und mit anderen sich irgendwie ein bisschen verbinden kann, die das Lesen immer noch so schätzen wie ich auch.
3: Ich habe eine schöne Zeit verbracht gerade. So, ich habe mein Buch gelesen. So, ich würde sagen, ich komme mit Lockerer raus hier, würde ich sagen.
1: Hier ist ein Gefühl von Gemeinschaft entstanden, ohne dass miteinander gesprochen wurde.
0: Wir freuen uns total darüber. Ja. Und das macht natürlich auch Hoffnung, dass es junge Menschen gibt, die sich für das Lesen begeistern und die sich die Zeit nehmen und hierher kommen und das dann mit uns gemeinsam tun.

0: Ja, ist so eine schöne Mischung aus Kultur, Natur, ja irgendwie Entschleunigung pur. Einfach richtig, richtig schön. Also ich liebe diesen Ort.
1: Das ist eine tolle Mischung aus Kunst, dem Ambiente eines Weindorfes.
2: Und liebevolle, respektvolle Menschen, die so wirklich sehr viel Einsatz bringen hier. Und das macht echt Spaß, das macht es sehr besonders. Ja.
3: Die Kunsttage Winningen. Werke von 11 Kunstschaffenden, ausgestellt an verschiedensten Orten in dem kleinen Weindorf an der Mosel. In der evangelischen Kirche bereitet die US-Amerikanerin Claire Celeste ihre Naturinstallation vor. Für sie wurde damit ein Traum wahr.
4: Vor 10 Jahren war ich wandern gegangen mit meinem Mann, meinem Sohn. Und ich war Mitte in der Natur. Und ich habe zu meinem Mann gesagt, ich würde so gerne irgendwann meine Kunst in eine Kirche bringen und die Natur in einen heiligen Ort bringen. Deswegen war auch diese Einladung sehr bedeutungsvoll.
3: Die 11 Meter hohe Installation Viriditas, die grüne Kraft der Natur, besteht aus 2000 historischen Zeichnungen, die Claire Celeste am Computer zu einer Collage zusammengesetzt und auf Stoff gedruckt hat. Darauf einheimische Tiere wie der seltene Apollofalter und anderes aus der Flora und Fauna an der Mosel.
4: Es war mir sehr wichtig, diese Kunstwerk zeitspezifisch zu machen, dass es wirklich von Winningen sich handelt. Und als ich zum ersten Mal vor 2 Jahren hier war, haben die mir von den Paulo-Schmetterlingen erzählt und wie bedroht es ist. Das hat mich sehr betroffen. Ich war sehr berührt. Ja, ich fand es auch interessant, diese bedrohte Pflanzen- und Insektenarten in der Kirche zurückzubringen und zu sagen, die Natur Welt ist auch heilig und ist es uns auch sehr wichtig.
3: Ein paar Straßen weiter in einem Privatgarten. Der Bildhauer Faxe Müller aus dem Spessart baut seine schweren Stahlskulpturen. Eine anspruchsvolle Nummer, die Skulptur ins rechte Licht zu rücken.
5: Ja, ich bin ja in einem Garten, der da ist und da wird ja nichts verändert. In einem geschlossenen Raum, Museum oder was weiß ich, weißer Raum, ist das ganz anders. Hier ist es natürlich so, hier habe ich ja ein Sammelsurium an Eindrücken sozusagen. Im Hintergrund habe ich eine Wand, da ist ein Spielhaus, da sind Büsche, Bäume. Und für mich ist es natürlich so, ich habe eine Skulptur, die ganz stark auf Licht und Schatten reagiert. Das heißt, wenn sie im Licht ist, muss man das auch wahrnehmen können. Und letztendlich ist es so, je ruhiger der Hintergrund ist, desto angenehmer ist es natürlich, das zu entschlüsseln.
3: Bereits zum 9. Mal öffnet Winningen seine Türen für Kunstliebhaber, neugierige und kreative Köpfe. Neue Einblicke und die Möglichkeit für Begegnungen zwischen Besuchern und Kunstschaffenden.
5: Ich freue mich natürlich über jede Äußerung, die da gemacht wird. Und manchmal ist es ja auch so, man sieht Leute, wie sie damit umgehen. Und allein das ist schon schön. Ich habe kürzlich eine Ausstellung gesehen, da hat eine Frau die Umdrehungen verfolgt mit einer Körperbewegung. Und das ist natürlich fantastisch.
3: Fast schon eine Kunst für sich, was den Veranstaltern hier gelingt. Die Harmonie zwischen Künstler, Werk und Ausstellungsort. So fügen sich auch die Betonbüsten der pfälzischen Bildhauerin Gabriele Köbler nahtlos in das Ambiente eines privaten Gewölbekellers ein. Der Frauengipfel mit historischen Heldinnen, die sich über die Weltlage austauschen. Die Künstler werden von den Veranstaltern ausgewählt. Die Einladung kommt manchmal unerwartet.
6: Ich war ein bisschen geflasht, weil ich gemerkt habe, dass das eine sehr anspruchsvolle Veranstaltung ist. Die Winninger Kunsttage hätte ich mir im Normalfall erst mal als Besucherin angeschaut.
3: Das Event zeigt, was ehrenamtliches Engagement bewegen kann. Winningen hat rund 2600 Einwohner und ein Großteil gestaltet das Event mit.
7: Es sind alles in allem ungefähr 200 Winningerinnen und Winninger. Und das macht natürlich auch was mit so einem Dorf. Wenn so viele sich beteiligen, dann gibt das auch eine besondere Stimmung.
3: Die Winninger sind stolz auf ihre Kunsttage. Und nach den Kunsttagen ist vor den Kunsttagen. Die Planungen für 2028 laufen schon. Wie kann Liebe Grenzen überwinden? In Monteverdis Oper L'Orfeo mit betörendem Gesang, wenn Orpheus Eurydike aus der Unterwelt führen will. Bei den Schwetzinger Festspielen wird die Bühne zu einem Renaissance-Gemälde, bei dem die Figuren aus dem Rahmen treten, um lebendig zu werden. Eine Metapher über die Geburt einer neuen Kunstform.
8: Hat sich eine Gruppe von Menschen zusammengetan, die überlegt haben, das antike Theater neu zu beleben. Und dabei ist tatsächlich etwas ganz Neues herausgekommen, nämlich die Erfindung der Oper. Die Oper reflektiert das, was uns kulturell ausmacht und lässt es lebendig werden. Und das versuchen wir auch.

0: Diese bunte Pflanzenwelt, erschaffen mit Hilfe künstlicher Intelligenz von Studierenden der Hochschule Mainz. Die Arbeiten stellen chemische Abläufe im Inneren der Pflanze dar. Eine Gemeinschaftsausstellung des Naturhistorischen und des Gutenberg-Museums Mainz. Ausgangspunkt waren alte Pflanzenbücher aus dem Spätmittelalter.
1: Die Aufgabenstellung war im Endeffekt, auf dem Buch, dem Garter Gesundheit, eine Installation aufzubauen. Und wir haben uns einfach dafür entschieden, eine interaktive Installation zu bauen. Ich habe vor allem mich um die KI gekümmert, dass die sozusagen die ganzen Pflanzen verwandelt in den Stil von dem Buch wirklich.
0: Eine farbenfrohe und zugleich auch lehrreiche Ausstellung, die zeigt, wie stark die KI an den Hochschulen mittlerweile an kreativen Prozessen beteiligt ist.

Nein, man muss nicht bis in den mittleren Westen der USA fahren, um den Original-Bluegrass-Sound genießen zu können. Auf dem internationalen Bühler Bluegrass Festival treten Chris Jones und die Night Drivers mit anderen Spezialisten ihres Genres auf. Bei Damn Tall Buildings klingt das dann so.

0: Ob das jetzt ein Reiher, ein Kranich oder ein Storch ist, spielt dann in dem Sinne keine Rolle, sondern es geht ja um die Art des Tieres und dass es eben dieses Arrangement ermöglicht. Ich bin auch nicht ganz sicher, wer wen bedroht oder wer wem hilft. Das sind so diese Kippfiguren, das sind Dinge, die mich als so generell im Leben interessieren, wo die Dinge nicht so klar sind, ne? So, wo nicht viel fehlt, dann kippt's in die Richtung.
1: Oder eben in die andere. Ein statischer Moment und doch eine ganze Geschichte. Meist funktionieren seine surrealen Bilder ganz ohne Beipackzettel. Aber hinter jedem steht ein Thema, das ihn gerade in diesem Moment umgetrieben hat.
0: Der Gedanke war eigentlich, das Thema, was wir ja alle haben, diesen Hass, den Zorn irgendwie, das ist irgendwie wie so ein Wesen, was eigentlich nur schreit, ja. Also das ist ja irgendwie, hat gar keine anderen Möglichkeiten, ne? Also das ist, hat ja keine Beine, keine Arme. Also es ist irgendwie so fest da und ist so wie so ein einziger Schrei eigentlich, ja.
1: Robin, auf Deutsch Rotkehlchen, heißt das Bild. Tiere sind häufig das Motiv der Bilder Eckart Hahns, der schon als Kind mit Bestimmungsbüchern den Wald durchstromerte. Sie sind keine Symbolfiguren, keine Fabelwesen, keine Ideale. In diesem noch namenlosen Bild geht es um kulturelle Aneignung. Die Maske, ein Mix aus deutschen, südamerikanischen und afrikanischen Elementen.
0: Die Tiere sind für mich auch in meinen Bildern letztendlich immer Platzhalter für das Leben an sich, was irgendwo andockt, ohne eine Eigenordnung, jetzt in dem Sinne, dass man sagt, gut oder schlecht, sondern so ist es. Ja. Das finde ich eine gewisse Stärke.
1: Demnächst hat er eine Einzelausstellung in Bernau. Eckart Hahn ist auf dem Kunstmarkt angekommen. Mit der akademischen Kunstwelt fremdelt er bis heute. Technisch meisterhaft gemalt, doch zu dekorativ seien seine Bilder. Das hat er oft gehört.
0: Wenn man häufig genug gefragt wird, ja, verstehen Sie sich als alter Meister? Wie, ja, da habe ich gemerkt, das interessiert mich eigentlich nicht. Sondern für mich steckt da immer die Notwendigkeit drin, über die Idee und über die Kognition hinaus etwas, so eine Ebene anzubieten, die im Sinnlichen verankert ist. Ja? Und das Sinnliche in der zeitgenössischen Kunst empfinde ich immer als leider in einer Konnotation mit irgendetwas Verdächtigen. Ja? Also das Sinnliche möchte gefallen.
1: Galerien in Wien, Berlin, Stuttgart und New York verkaufen seine Arbeiten. Kurz ist er gern dort. Auf Dauer genießt er seinen Rückzugsort jenseits der hippen Künstlerszene. Reutlingen.
0: Reitlinge. Nein, also ganz im Ernst ist es so, es gibt Menschen, die brauchen, sag ich mal, sehr viele Eindrücke, die eine Großstadt zweifellos hat. Aber hier habe ich so ein bisschen das Gefühl, dass ich die Dinge so sortieren kann besser. Und vielleicht ist es ja manchmal auch so, dass da so eine Möglichkeit drin liegt, dass man Dinge auch anders sieht. Ja? Also dass man vielleicht so einen Blickwechsel hat und mir so diese Möglichkeit gibt, da loszulassen, von immer on zu sein.

0: Eine Kunstkritikerin hatte zu mir mal gesagt, als sie sich mit meiner Arbeit beschäftigt hat, ist ihr ein Zitat eingefallen von Hugo von Hofmannsthal. Und das heißt, Tiefe muss man verstecken, wo? An der Oberfläche. Und das fand ich irgendwie, das hat mich so berührt. Bilder müssen sozusagen nicht zynisch oder hässlich sein, um unsere Zerrissenheit in unserer Gesellschaft zu zeigen oder um uns zu entlarven oder sowas, sondern Bilder können vielleicht irgendwie mehr erreichen, wenn sie einen auch einladen.
1: Mit unzähligen Schichten meisterhafter Malerei erzählt Eckart Hahn von den Absurditäten unseres Alltags. Storch, Reiher oder Kranich, ganz egal. Zu diesem Bild findet jeder eine Geschichte.

Wir sind Azeevot, das ist Hebräisch und bedeutet Wölfin. Wir machen Indie-Rock, Touren durch ganz Israel und Europa, vor allem durch Deutschland. Wir sind eine Do-it-yourself-Band. Wir produzieren unsere Musik und unsere Videos selbst. Und auch unsere Touren organisieren wir selbst. Es geht uns vor allem um Freiheit und Wahrheit. Und dabei unterstützen wir uns gegenseitig, das Leben leichter zu nehmen.

Zemayesh bedeutet so viel wie es ist, wie es ist. Das sagen Israelis ziemlich oft. Das macht irgendwie einsam, als würde man jede Hoffnung aufgeben, etwas verändern zu können.

Wir singen in Deutschland und in ganz Europa auf Hebräisch. Die Leute verstehen vielleicht nicht unbedingt, worüber wir singen, aber sie spüren die Energie, die Stimmung, die Haltung. Ich fühle es regelrecht körperlich. Ich gehe auf die Bühne und will einfach schreien. Wild sein wie ein Tier. Wir halten so viel in unseren Körpern fest, die ganze Angst und Anspannung. Und die Bühne ist, glaube ich, genau der richtige Ort, um all das rauszulassen.

0: Wir sind eine Band, aber wir geben auch Workshops. Hier können wir unseren Gefühlen nochmal auf andere Weise Ausdruck verleihen. Wir kommen alle aus dem Bildungsbereich und möchten das mit unserer Kunst verbinden. Kunst ist für uns auch Bildung. Sie ist politisch und noch so vieles mehr. Hat jemand schon mal eine Situation erlebt, die nicht in Ordnung war?
1: In meiner Schule habe ich gesehen, wie Menschen gemobbt wurden. Und ich fand das wirklich schlimm. Aber ich gebe zu, dass ich da selbst mitgemacht habe.
0: Und wie würdest du heute auf diese Situation reagieren?
1: Heute würde ich diese Menschen konfrontieren. Das ist nicht okay. Mobbing ist schrecklich.
0: Ich erzähle euch von einem unserer Songs. Ich habe ihn zu Beginn des Krieges in Israel geschrieben, vor 3 Jahren. Einmal suchte ich in panischer Angst nach einem Schutzraum. Und plötzlich sah ich jemanden, der sich beim Friseur einfach die Haare schneiden ließ. Ich habe mich direkt viel ruhiger gefühlt und gedacht, okay, wenn ich meine Realität jetzt einfach mit dieser Person teile, dann ist vielleicht alles in Ordnung. Darum beschäftigt uns die Frage, was man tun kann, außer gewalttätig und aggressiv zu sein oder sich auf eine Seite zu schlagen. Das ist nicht unsere Aufgabe. Wenn man aus diesem Land kommt, mit der ganzen Geschichte des Holocaust, all dem, was am 7. Oktober passiert ist, der Geschichte Israels, die von Kriegen und Instabilität geprägt ist, hierher zu kommen und für Frieden einzustehen, das ist alles andere als selbstverständlich. Aber wir glauben wirklich, dass das der einzige Weg ist, wie wir leben können. Es ist wunderschön, dass es ohne Sprache und Grenzen funktioniert. Reine Lebensenergie. Genau das haben wir hier gefunden, so weit weg von zu Hause.

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0: Im Saarland gibt es heute eigentlich nur ein Thema, der Aufstieg der SV Elversberg in die erste Bundesliga. Nach dem Abpfiff gab es bei den Fans kein Halten mehr, aber ganz Elversberg war schon vor dem Spiel im Ausnahmezustand. Die Fans marschierten gemeinsam ins Stadion und erlebten dort einen 3:0-Sieg über Preußen Münster. Guten Abend. SR Info heute fast ganz im Zeichen des Fußballs. Was sonst noch so los war an diesem Tag, dazu kommen wir später. Erstmal gebe ich an Leonie Holz. Leonie, du verschaffst uns jetzt einen Überblick über diesen denkwürdigen Tag.
1: Ja, ganz genau. Auch einen schönen guten Abend von mir an diesem für Elversberg historischen Sonntag in der kommenden Saison. Spielt die SV Elversberg in der Fußball-Bundesliga. Im Saisonfinale hat die SVE Absteiger Preußen Münster mit 3:0 besiegt, hat Sonja vorhin schon gesagt. Damit beendet Elversberg diese Spielzeit auf Tabellenplatz 2 und empfängt in der kommenden Saison Mannschaften wie Bayern oder Dortmund. Entsprechend aus dem Häuschen dürfte die kleine Gemeinde sein. Mein Kollege Tom Klose ist vor Ort in Elversberg. Wie ist die Stimmung bei euch?
2: Ja, Leonie, die Stimmung, auch wenn man es vielleicht hinter mir jetzt nicht gerade vermuten mag, die ist wahnsinnig gut. Bis vor wenigen Minuten, ja, war hier noch volle Hütte, da hätten wir hier gar nicht stehen können. Die Fans sind aber alle runtergeeilt zum Stadion und dann natürlich auch auf den Rasen. Man ist sich in den Armen gelegen. Es war bei den Toren im Prinzip gefühlt wie ein Fußball-Weltmeisterschaftsspiel. Die Stimmung hier, ja, wie gesagt, unbeschreiblich. Das erste Mal seit 33 Jahren spielt ein saarländischer Fußballverein wieder ganz oben in der Fußball-Bundesliga. Vincent Wagner, der hatte ja vor ein paar Wochen gesagt, naja, eigentlich ist die zweite Liga ja schon zu klein für uns. Jetzt ist man in der ersten und darf sich auf Dortmund, Bayern, Hamburg, Frankfurt und wie sie alle heißen freuen. Also es ist so ein bisschen gemischt hier gewesen. Riesige Freude, aber auch so ein bisschen dieses Gefühl von, haben wir das jetzt wirklich geschafft? Im Prinzip kann ich nur sagen, Elversberg-Ekstase hier neben mir, unten im Stadion. Da passiert genau gerade das.
1: Ja, beim Sport können die Gefühle ja auf jeden Fall schon mal hochkochen. Du hast es schön beschrieben, vor allem an einem solchen Tag. Verlief denn alles friedlich rund ums Stadion?
2: Ja, auf jeden Fall. Also ich war heute Mittag schon lang vor dem Spiel beim Fanmarsch dabei. Da war alles friedlich. Klar, die ein oder andere Pyro-Rakete wurde gezündet, aber auch das verlief größtenteils friedlich. Und ansonsten kann man sagen, ist das hier einfach nur ein riesiges Fußball-Fanfest in Elversberg. Ich stehe hier vor der Fankneipe direkt gegenüber vom Stadion. Auch hier im Prinzip alles ruhig. Selbst jetzt nach dem Spiel verlief alles im Prinzip so, wie man sich das wünscht. Man feiert einfach nur. Die Sprechchöre wurden angestimmt. Und ja, ich habe einen kleinen Jungen vorhin hier sprechen hören, der meinte, Papa, Elversberg, uns kennt doch keiner. Und der Papa meinte, naja, bald kennen sie uns auf jeden Fall. Und dann kannst du dein Trikot auch stolz in der Schule tragen. Nie mehr zweite Liga, hört man jetzt hier von links. Also im Prinzip, es ist ein Tag für das Saarland. Es ist ein Tag für die SV Elversberg, den man sich so in die Geschichtsbücher eintragen kann, den man nicht mehr vergessen wird. Und ja, morgen dann vor dem Rathaus gibt es ja noch dann den großen Empfang. So ist der Plan mit dem Eintrag ins Goldene Buch und am Ende des Tages dann ja, auch den feurigen und den ja, freudigen Gesichtern der Spieler, die bestimmt heute noch genau wie alle hier eine wilde Nacht erleben werden. Mit diesen Eindrücken vielleicht erstmal zurück zu euch. Und ich glaube, hier wird noch ordentlich gefeiert werden.
1: Danke dir, Tom. Bei perfekter Stimmung vor dem Stadion. Hinter dem Stadion steht mein Kollege Thomas Wollscheid, der heute im Radio live für Sie zu Hause aus Elversberg berichtet hat und deshalb ganz nah dran war am Geschehen. Thomas, nimm uns doch gerne noch mal mit in die Partie. Wie ist das Spiel aus deiner Sicht gelaufen?
3: Am Anfang sehr nervös für die SV Elversberg. Das war eine Nervosität, die hast du aber auch hier, wo ja auch die Fernsehüberhängen stehen, auch gemerkt. Das war eine ganz, ganz besondere Stimmung. Jeder war hypernervös, jeder war ja so ein bisschen hippelig. Und das war die Mannschaft in den ersten 10 Minuten, glaube ich, auch. Aber dann fiel dieser Treffer durch Bambasé Konté, der heute von Anfang an spielen durfte. Man sagt ja, der beste Spielmacher dieser zweiten Liga. Und das hat sich irgendwie dann auch gleich ausgezahlt. Der macht das 1:0 und dann, ja, da war von Nervosität nichts mehr zu merken. 4 Minuten später David Mock war dann mit dem 2:0. Da spielte nur noch Elversberg. Preußen Münster mit 12 Leuten Ersatz hier angereist. Alois Schwarz, der Trainer, wusste gar nicht so richtig, wen er aufstellen soll. Ich konnte vor dem Spiel mit ihm sprechen. Er war ja zu Saisonbeginn noch Trainer beim 1. FC Saarbrücken. Die Preußen-Mannschaft hat sich tapfer gewehrt, aber Elversberg war einfach zu stark und das hat sich in der zweiten Halbzeit dann auch fortgesetzt. Da waren sie, ja, haben dann das durch Mokwas 3:0 gemacht und danach war eigentlich auch auf den Rängen nur noch Party.
1: Tom hat es ja vorhin schon gesagt, damit spielt nach 33 Jahren wieder ein saarländischer Club im Fußball-Oberhaus. Das allein ist ja schon toll, aber für die Elversberger muss das doch unglaublich sein, oder?
3: Ja, aber ich wehre mich so dagegen, dass man sagt, das ist ein Fußballwunder. Ist es nämlich nicht. Das, was Elversberg hier geschafft hat, das ist das Ergebnis wirklich richtig harter Arbeit. Natürlich von Frank Holzer, dem Alten, wie man sehr respektvoll hier sagt, von seinem Sohn Dominik, von diesen ganzen Leuten drumherum. Das Werk, das auch Horst Steffen als vorheriger Trainer ja schon begonnen hat, mit Nils Ole Bock an seiner Seite, das ist eben das Ergebnis. Wenn man ganz kontinuierlich arbeitet und irgendwann kommt dann eben auch der Erfolg. Und hier ist eine wirklich, wie man ja so schön sagt, hungrige Mannschaft, die das Ganze geschafft hat. Deshalb ist es kein Fußballwunder, aber sie fühlen sich natürlich im siebten Fußballhimmel.
1: Also kein Fußballwunder. Die Geschichte des Vereins ist dann aber doch irgendwie einzigartig. Die SV Elversberg wächst vom Dorfclub zum Bundesligisten. Ein weiter Weg, auf den uns Matthew Genie Schön jetzt wieder mitnimmt.
4: Vom Bolzplatz in die große, weite Fußballwelt. Was für eine Geschichte. Die eigentlich erst 2018 so richtig beginnt, als Horst Steffen den damaligen Regionalligisten als Trainer übernimmt, gemeinsam mit Sportvorstand Ole Bock nach drei Anläufen 2022 endlich den Aufstieg in die dritte Liga feiert. Und von da an sind sie nicht mehr aufzuhalten. Denn was folgt, ist der direkte Durchmarsch bis in Liga 2. Dank Spielern wie Nick Woltemade feiert die SV Elversberg zwei Aufstiegspartys innerhalb eines Jahres. Das erste Zweitligaspiel der Geschichte bestreiten die Saarländer in Hannover am 29. Juli 2023. Den ersten Treffer erzielt Marcel Correia. Die SVE ist weiter nicht zu stoppen, schafft im ersten Jahr souverän den Klassenerhalt und mischt danach sogar mit im Aufstiegsrennen. Feiert Fußballfeste auf St. Pauli und auf Schalke und kratzt im zweiten Jahr schon am nächsten Aufstieg. Schafft es in die Relegation gegen Heidenheim, doch da ist Schluss. Dramatisch in der Nachspielzeit. Die Bundesliga muss weiter warten. Trainer Steffen, Stammspieler und Sportvorstand Bock verlassen das Saarland. Vincent Wagner übernimmt und schreibt die Geschichte einfach weiter. Das kleine Fußballdorf in der großen, weiten Fußballwelt. Was für eine Geschichte.
1: Ja, eine Fußballgeschichte, die heute natürlich weiterhin hier bei uns Thema sein wird. Später im aktuellen Bericht um 19:45 Uhr. Und in der Sportarena schauen wir dann noch mal ausführlich auf das Saisonfinale der SV Elversberg. Heute schon ab 19:45 Uhr. Ich freue mich, wenn Sie dabei sind. So, und zum Schluss geht der Blick jetzt noch zu den Tischtennisspielern des 1. FC Saarbrücken. Die standen heute mit dem Ziel Titelverteidigung im Finale der Champions League. Gespielt wurde in der Saarbrücker Saarlandhalle gegen das französische Team Alliance Nîmes-Montpellier.
5: Die Franzosen mit den Brüdern Alexis und Félix Lebrun, den europäischen Superstars der Szene aktuell. Warum? Das wurde gleich im ersten Match deutlich. Alexis Lebrun, der mit 22 Jahren ältere der beiden Brüder, schlägt Fan Chendong in drei Sätzen. Eine echte Überraschung. Zweites Match, Truls Møregaard für den FCS gegen den jüngeren der beiden Lebrun-Brüder, gegen Félix. Gerade mal 19 Jahre.

0: Soweit der Sport. Und jetzt wieder Sonja.
1: Vielen Dank, Leonie. Und wir schauen nun, was sonst noch Wichtiges passiert ist an diesem denkwürdigen Tag. Da muss ich gerade mal eben gucken. So, genau. Noch mal ein bisschen sportlich sind wir, denn so waren auch die vielen, die heute mit dem Fahrrad unterwegs waren. Ganz besonders viele waren das zwischen Merzig und Konz, entlang der Saar und der Obermosel, bei der diesjährigen Ausgabe von Saarpedal, das seinen 30. Geburtstag feierte.
2: Sie sind motiviert. Traditionell eröffnen die Triathleten vom Trisport Saar-Hochwald die Saarpedal-Strecke auf saarländischer Seite. Beim Radsport-Event bleiben heute die Straßen in Richtung Konz für Autofahrer gesperrt. Wo sonst gerne mal gehupt wird und wenig Platz für Zweiräder bleibt, können sie heute voll durchstarten.
3: Kann man auch mal mittags, wenn die Familien und so ein bisschen weg sind, auch mal ein Zeitfahren simulieren oder sowas, wo keine Gastronomie oder Bierstände sind. Das ist halt wirklich außergewöhnlich, dass man auf so einer breiten Straße wirklich mal richtig ausfahren kann. Und halt morgens dann der Familienanteil. Das macht schon sehr viel Spaß.
2: Um 10 Uhr fällt der Startschuss. Dutzende Radfahrer machen den Anfang. Entlang der 50 Kilometer langen Strecke von Merzig bis Konz gibt es in 11 Orten Aktionszonen. Dort warten Essen, Getränke und ein buntes Unterhaltungsprogramm auf Besucherinnen und Besucher. Die Kommunen der Unteren Saar und Obermosel wollen mit dem Event ihre touristischen Möglichkeiten präsentieren.
4: Perspektivisch erwarten wir auch von dem Fahrrad touristisch gesehen noch deutlich mehr. Also wir erleben in den letzten Jahren, dass viele Fahrradtouristen zu uns nach Merzig kommen und erleben da halt wirklich steigende Zahlen. Und von daher ist es für uns heute ein toller Tag, um das Fahrrad nochmal aufmerksam zu machen und zu zeigen, dass wir eine tolle touristische Fahrradregion sind.
2: Bis 18 Uhr konnten Groß und Klein beim autofreien Erlebnistag die Saar auf dem Rad oder zu Fuß entdecken.
1: Die CDU-Landtagsfraktion fordert eine bessere Erfassung von Gewalt und Extremismus an Schulen im Saarland. Dazu bringt sie am Mittwoch einen Antrag in den Landtag ein. Die bildungspolitische Sprecherin Schmidt-Lang fordert unter anderem eine sogenannte Dunkelfeldanalyse. Viele Vorfälle würden nicht gemeldet und tauchten deshalb in keiner Statistik auf. Außerdem verlangt die CDU mehr Prävention und Unterstützung für die Schulen. Die Autobahn GmbH beginnt morgen mit Arbeiten auf der A1 zwischen Eppelborn und Illingen. Dort werden die Schutzeinrichtungen erneuert. Die Arbeiten laufen in beiden Richtungen auf einer Strecke von etwa 5 Kilometern. In dieser Zeit ist jeweils nur eine Fahrspur frei. Die Maßnahme soll bis Ende Oktober fertig sein. Die Autobahn GmbH rechnet mit Verkehrsbehinderungen.
2: Die Weltgesundheitsorganisation hat den Ebola-Ausbruch in der Demokratischen Republik Kongo und in Uganda als internationale Gesundheitsnotlage eingestuft. Innerhalb weniger Tage sind dort laut Behörden mindestens 88 Erkrankte gestorben. Es gäbe zudem mehrere hundert Verdachtsfälle. Für die seltene Variante des Ebola-Virus gibt es laut WHO bislang keinen zugelassenen Impfstoff. Nach der mutmaßlichen Amokfahrt im norditalienischen Modena laufen die Ermittlungen. Nach Angaben der Staatsanwaltschaft war der Täter in der Vergangenheit in psychiatrischer Behandlung. Der 31-jährige Italiener mit marokkanischen Wurzeln sei aber nicht vorbestraft. Der Mann war gestern Abend gezielt in eine Gruppe Fußgänger gefahren. Dabei wurden 8 Menschen teils schwer verletzt, darunter auch eine Deutsche. Bulgarien hat zum ersten Mal den Eurovision Song Contest gewonnen. Die Sängerin Dara erhielt gestern Abend in Wien mit ihrem Song Bangaranga die meisten Punkte von Publikum und Jury. Den 2. Platz belegte Israel vor Rumänien. Das zuvor als Favorit gehandelte Finnland wurde 6. Für Deutschland landete Sarah Engels mit ihrem Song Fire lediglich auf dem 3. Platz.
1: Und schließlich noch was für das Seelenheil. Auch auf diesem Gebiet werden jetzt schon Roboter eingesetzt. In Südkoreas Hauptstadt Seoul ist jetzt sogar einer zum Mönch geweiht worden. Rund um die Feierlichkeiten zu Buddhas Geburtstag am nächsten Sonntag.
5: Im Yogi-Tempel in Seoul ist er der Star. Mit seinen 1,30 Meter ist Gabi etwas kleiner als die anderen Mönche, aber der erste humanoide Roboter, der sich dem Buddhismus widmet. Vor Buddhas Geburtstag legt Gabi sein Gelübde ab, ganz traditionell. Robotermönch, bitte antworte, ja, ich werde mich hingeben. Ja, ich werde mich hingeben. Für viele ein besonderer Moment. Vor allem, wie selbstverständlich Gabi an der Zeremonie teilnimmt, hinterlässt Eindruck. Ich war überrascht. Gabi antwortete direkt und faltete eigenständig seine Hände. Das lässt uns spüren, es hat eine Zeit begonnen, in der Roboter Hand in Hand mit uns Menschen gehen.

0: Wie soll helfen, eine jahrtausendealte Religion lebendig zu halten. Schon bald hat er seinen nächsten Auftritt beim Laternenfest zu Buddhas Geburtstag.
1: Und Buddhas Geburtstag wird in Seoul richtig warm, bis zu 29 Grad. Bei uns steigen die Temperaturen aber auch so langsam. In der kommenden Nacht fällt aber erstmal Regen, vor allem Richtung Mosel mit stärkeren Schauern bei 6 bis 10 Grad. Zur Aufstiegsfeier morgen gibt es immer wieder Schauer und es ist noch relativ kühl, zwischen 12 und 16 Grad. Aber im Verlauf der Woche steigen die Temperaturen täglich, 18 Grad am Dienstag, 20 Grad am Mittwoch und zum Freitag sogar 26 Grad. Am Donnerstag hören auch die Regenschauer wieder auf. Noch mehr Infos über den historischen Fußballtag und mehr im aktuellen Bericht um 19.45 Uhr. Bis dann. Tschüss.
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3: Tradition erhalten und Historisches erneuern. An einem Objekt, das Geschichte erzählt und auch funktionieren muss.
4: Das ist schon einfach immer wieder ein Thema, das mich sehr beeindruckt. Da bin ich vielleicht auch ein bisschen verrückt oder ein Spinner. Manchmal übertreibe ich das fast auch mit der Menge, die ich dann gerne erhalten würde. Man kann nicht immer alles erhalten, das ist mir auch klar. Aber bei solchen Konstruktionen, da ist es natürlich schon was Besonderes.

0: In Ostrach-Wangen in Oberschwaben steht die Kapelle St. Michael. Ein stiller Zeitzeuge. Sebastian Luib, der Zimmerermeister und Restaurator, steigt im Turm in die enge Glockenstube der Kapelle.
1: Ein paar Jahrzehnte nach dem 30-jährigen Krieg ist der Turm in Fachwerkbauweise wieder aufgebaut worden und hat einen Eichenglockenstuhl gekriegt, der aber zum Teil auch mit Fichtenhölzer konstruiert ist. Und gerade an den Streben aus Fichtenholz, da sind jetzt die Schwachpunkte, die sind alle ausgeleiert. Und beim Leiten hat der Glockenstuhl so gewackelt, dass man eigentlich jetzt gar nicht mehr leiten kann.
0: Sebastian Luib soll den rund 350 Jahre alten Glockenstuhl erneuern und die Glocken der Kapelle wieder zum Klingen bringen.
1: Die Besonderheit an dem Glockenstuhl ist jetzt, dass er sehr niedrige Bockstreben hat. Also das sind eigentlich mehr Fußbänder, weil sie so niedrig angesetzt sind. Und durch die dynamische Last beim Läuten haben wir, obwohl es ganz kleine Glocken sind, dann eine hohe Beanspruchung, weil eben ein Hebel dann da ist und die Glocke so weit oben leitet. Und da ist jetzt die Herausforderung, dass man die Holzverbindungen bei der Instandsetzung einfach wieder so genau nachkriegt, dass das einfach wieder ohne Wackeln funktioniert.
0: Um den Glockenstuhl ausbauen zu können, muss zuerst einmal das Turmdach, der Turmhelm, abgenommen werden.
2: Stopp. Langsam wieder hoch.
0: Turmhelm und Glockenstuhl sind von Verschleiß und Witterung gezeichnet und müssen in die Werkstatt.
1: Das ist natürlich schon eine Handwerkskunst und ein Zeitzeuge. Jetzt nicht nur die Ursprungskonstruktion, sondern auch alles, was daran verändert worden ist, das natürlich auf jeden Fall erhaltenswert ist und auch für nachfolgende Generationen gesichert werden muss.
0: Bei diesem Auftrag arbeiten Experten aus unterschiedlichen Fachdisziplinen zusammen.
3: Wenn wir zu einer Anlage hinkommen, zu einer Kirche hinkommen, dann haben wir mehrere Aufgaben. Wir haben einmal die Wartung, aber wenn es um eine Sanierung geht, dann ist für uns natürlich wichtig, dass die Glocke sauber läuten kann, also dass man sie schön hören kann von unten, aber eben auch, dass die Glocke sicher im Turm hängt.
0: Simon Westermann ist Experte für Glockenstühle und Läutetechnik.
3: Für uns ist technisch wichtig, dass die Verbindungen alle so weit intakt sind, dass die Glocke fest am Joch sitzt. Wir gucken uns dann die Glocke an sich an, auf Beschädigungen. Und dann ist eben auch wichtig, dass wir eine schöne Lagerung haben, eine leichtläufige Lagerung, damit die Glocke rechts und links später sauber anschlägt.
0: Die Handwerker entnehmen dem Turm Glockenstuhl und Glocken in einem Zug.
1: Und jetzt machen wir noch Spannrohr drum, dass alles gut zusammenhält. Und dann versuchen wir unser Glück. Stopp! Zum Abschied, weil die Glocke den Turm verlässt, schlägt man sie dreimal an. Und wenn sie wieder kommt, dann schlägt man sie zum Willkommensgruß wieder dreimal an.
0: Ein herrlicher Arbeitsplatz, so ein Glockenturm. Wären da nicht die Fliegen?
1: Die sind lästig. Die ganze Fliege, die man sieht, also die ganz kleine, das sind dann in der Regel so Halmfliege, die oft in so Kirchturm überwintert. Und jetzt kommt Sonne raus und es erwärmt sich ein bisschen und dann werden die aktiv.
0: Den Fliegen geht es wie den Glocken. Sie müssen kurzfristig umziehen.
3: Die Glocke hat zwei Aufgaben. Einmal haben wir die Glocke fürs Läuten. Das ist immer dann, wenn ein Gottesdienst stattfindet, aber auch das Angelusläuten, sagen wir dazu, morgens, mittags und abends. Wir haben aber auch hier außen einen Anschlagpunkt. Das zeigt uns auch immer, dass hier auch noch ein Hammerwerk dran ist. Und dieses Hammerwerk, das hat die Aufgabe, wenn zum Beispiel 4 Uhr ist, dass dann der Hammer viermal auf die Glocke schlägt und auch bei der Viertel- und halben Stunde eben der Hammer anschlägt und somit eine Zeitanzeige hat. Ne?
0: Der Turmhelm und der Glockenstuhl werden in der Werkstatt der Zimmerei Lueb in Bad Saulgau bearbeitet.
1: Wir haben ja ein Stück hierher transportiert, dann haben wir von oben nach unten dann zerlegt, alle Hölzer sauber gemacht, gereinigt und vorbereitet.
0: Sebastian Lueb hat im Vorfeld das Schadensbild an dem Glockenstuhl erfasst und ein Maßnahmenkonzept erstellt, das mit dem Denkmalschutz abgestimmt wurde.
1: Das ist jetzt der Fußpunkt vom Glockenstuhlständer und da haben wir jahrzehntelang eben Feuchtigkeit reingekriegt und haben da jetzt erhebliche Braunfäule, Schäden, sodass wir den jetzt komplett zurückschneiden müssen, einen Gesundschnitt machen müssen und dann mit einem stehenden Blatt dann eine Prothese dann arbeitet.
0: Gesundschnitt und Prothese, das klingt sehr medizinisch. Im Klartext heißt das, er schneidet die beschädigte Substanz vollkommen zurück und stellt einen Ersatz für das entnommene Stück her.
1: Bisschen noch, hebst noch mal.
0: Sebastian Lueb operiert mit schwerem Gerät und tastet sich an die gesunde Substanz heran. Der Gesundschnitt eben.
1: Gut. Bei der Restaurierung da ist es halt umso wichtiger, dass die Verbindungen nachher wirklich passgenau sind. Und wir bauen jetzt einfach eine Schablone, die schon im Winkel ist. Und dann können wir nachher die Prothese zuschneiden, auch alles im rechten Winkel. Dann ist die Kraftübertragung perfekt und wir müssen am Schluss nicht so viel anpassen.
0: Der Restaurator entfernt von der gesunden Substanz des alten Ständerholzes so viel Material wie nötig und so wenig wie möglich, damit es mit dem neuen Material der Prothese durch eine Blattverbindung zusammengefügt werden kann.
1: Wenn man in die gesunde Substanz eingreift, da ist man natürlich dann schon vorsichtig. Da tastet man sich auch langsam heran und entfernt halt nur das Notwendigste. In dem Fall brauchen wir halt eine bestimmte Länge als Blatt, dass man da nachher eine gescheite Verbindung nachbringt.
0: Ein Blatt ist eine Holzverbindung, bei der sich zwei Holzbalken kreuzen oder verlängern.

0: Sie werden an der Verbindungsstelle um die Hälfte ihrer Stärke ausgeklinkt und liegen dann direkt aufeinander.
1: Der Lukas richtet jetzt die Prothese. Der schneidet jetzt das Rohmaterial, also ein abgelagerter Eichebalken, auf der Blockbandsäge auf den Querschnitt und hobelt ihn raus. Und bis er das hat, habe ich das Blatt ausgeschafft. Und dann können wir Maß nehmen und dann kann der Lukas die Prothese an der Formatkreissäge komplett herstellen, sodass wir sie nur noch minimal anpassen müssen.
0: Um die Holzverbindung auszuarbeiten, nimmt Sebastian die Planfräse zur Hand. Sie wühlt sich problemlos durch das zähe, jahrhundertealte Eichenholz.

dass wir nachher die passende Länge wieder haben, haben wir im Glockenstuhl schon mal eine Brettschablone angefertigt. Und mit der Brettschablone können wir nachher, wenn wir sie dann an unserem Bauteil anlegen, die Länge ermitteln, die unsere Prothese dann kriegt. Plus Zapfen, den dürfen wir nicht vergessen.

0: Azubi Lukas hat in der Zwischenzeit den Rohling für die Prothese vorbereitet.
1: Also dann haben wir Blattlänge 55,5 mm.
2: Jawohl.
1: Gesamtlänge machst 75. Mhm. Und Blattstärke machst genau 80. Und Breite vom Rohling hast du ja 23. Ja. Gut. Dann schaffst du es so raus.
2: Jawohl.
1: Da sind jetzt vom Sägeblatt noch ganz leicht Welle drin. Und die tue ich jetzt mit dem scharfen Stechbeutel noch ein bisschen nachputzen, dass die Stirnholzfläche nachher sauber passt.
3: Ja.
1: Das Blatt passt. Und jetzt müssen wir die stirnseitige Fläche noch nachschneiden und anpassen. Dann sägen wir mit der Kreuzsäge auf beide Seiten ein. Ein Spalt, der parallel ist. Und dann können wir es parallel verschieben. Und wenn ich den Absatz mit der Japansäge dann weggeschnitten habe und wir zusammenfahren, noch müssen wir

0: Also oben passt es bei mir. Wie sieht es bei dir aus?
1: Hier sieht es auch
0: gut aus.
2: Die Herstellung von Prothesen gilt als die Königsdisziplin des Restaurators im Zimmererhandwerk. Sie sorgt für eine formschlüssige Verbindung, die sowohl stabil als auch optisch harmonisch ist. Die Blattverbindung wird mit Holznägeln fixiert. Sebastian Luib bohrt die Löcher für die Holznägel bewusst schräg in unterschiedlichen Winkeln.
3: Die Blattverbindung kann nur in eine Richtung auseinanderklaffen. Und wenn man da Holznägel in schräg in unterschiedliche Richtungen einbohrt, dann können wir das damit schon verhindern.
2: Die Holznägel bekommen vorne eine Spitze und am hinteren Ende eine Phase. Dann splittern sie nicht beim Einschlagen.

0: Die Oberfläche der Prothese wird noch bearbeitet und muss daher nicht besonders vorsichtig behandelt werden. Beim historischen Holz ist das anders.
1: Dann muss sie in Längsrichtung sägen, dass sie keine Kratzer

0: Ich passe jetzt die Prothese an der Querschnitt und die Oberfläche des alten Holzes an. Da fange ich mit dem Bikerhobel an. Die große Hobelhandmaschine. Dann kommt der Elektrohobel, die kleinere. Danach kommt dann der Handhobel.
1: Zieht oder schiebt man den?
0: Ein europäischer Hobel ist primär dafür gemacht, dass man schiebt. Ist aber auch Geschmackssache. Ich habe ein relativ gutes Gefühl, wenn ich ziehe, obwohl er eigentlich in erster Linie zum Schieben gemacht ist. Ein japanischer Hobel, wie jetzt der, der ist ausschließlich dazu gemacht, dass man auf Zug arbeitet. Deshalb hat er auch keine Hammle. So wird das Werkzeug immer kleiner und feiner. Und es geht immer mehr in die Details.
1: Die Arbeit des Restaurators ist immer sichtbar und fügt sich harmonisch in das Gesamtbild ein.
0: Und ganz zum Schluss wurden dann die Risse noch übernommen, dass wirklich die Form des Alten in einem Guss weiterläuft.
1: Details, die auch die Substanz erhalten. An einer Fachwerkfassade würde der Riss in der Prothese das Niederschlagswasser abführen.
0: Wenn man so einen Glockenstuhl restauriert, betreibt man einen riesen Aufwand. Es wird sehr detailliert geschaffen und nachher sieht es niemand. Außer der Glockensachverständige, der Glockentechniker und vielleicht ein paar einzelne Personen von der Kirchengemeinde, die ab und zu mal da oben sind.
1: Den Glockenstuhl komplett neu zu bauen, wäre schneller gegangen. Das stellt auch der Restaurator fest. Aber damit wäre auch ein Zeitzeuge der letzten gut 350 Jahre verloren gewesen.

0: Gut, jetzt noch einmal drüber bürsten und dann haben wir's.
1: Der Restauratorenkollege Mike Sauerwein unterstützt Sebastian Luib bei diesem Auftrag. Er macht sich an die Demontage der Glocke vom

0: Den untersuchen wir jetzt mal genau, weil der ein paar Risse aufweist und eine kleine Verdrehung hat. Inwiefern wir den ein bisschen ertüchtigen müssen. Das Passstück zur Glockenkrone, das müssen wir auf jeden Fall austauschen.
1: Seit da schneiden wir die Schräge noch. Ja. Schneiden wir es auch ganz knapp noch. Und dann machen wir Passholz rein, dass wir es satt reinleimen können. Gut, nochmal das Passholz rein, dann kannst du mit dem Lukas den Glockenstuhlständer einzapfen.
0: Prima, sehr gut. Und jetzt hältst du innen rein nochmal den Zimmererwinkel. Ah, Blinde wäre froh, wenn er sehen dürft.
2: Azubi Lukas und Mike Sauerwein arbeiten den Zapfen am Glockenstuhlständer und das Zapfenloch an der Schwelle des Glockenstuhls aus.

0: Als Restaurator muss man detailverliebt sein. Und was noch viel wichtiger ist, man muss Geduld mitbringen. Da ist es so, dass man morgens anfängt und abends nicht so viel sieht, wie wenn man jetzt im Holzhausbau unterwegs ist oder wie wenn man einen Dachstuhl aufrichtet. Kann man halt nicht drauf losschaffen und Quadratmeter machen. Das funktioniert da halt oft nicht.
1: Stellen wir mal rein.
2: Der Glockenstuhl bekommt seine ursprüngliche Gestalt wieder.
0: Es ist auch ein bisschen Ehre, dass man da dann dran arbeiten kann. Und das bringt dann halt auch die Tatsache mit sich, dass man da einfach sehr stark drauf gucken muss, dass man möglichst viel erhält. Es ist auch eine gewisse Form der Wertschätzung gegenüber früheren Handwerkern.
2: Der oberste Balken, das Rähm, musste vollkommen ersetzt werden. Er hält die Stützen oben zusammen.
0: Passt.
2: Stützen oder sagt man Ständer oder gar Pfosten?
0: Stütze ist meistens, wenn es irgendwo leuchtet. Ständer oder Steher ist, wenn es in irgendeiner Holzkonstruktion steht, wo Schwelle und Rähm vorhanden ist und es dazwischen ist. Die meisten sagen immer dazu Pfosten. Ich sage das manchmal selber. Aber wenn man es genau nimmt, fachtheoretisch ist Pfosten immer was Eingegrabenes.
2: In diesem Fall also fachtheoretisch eindeutig Steher oder Ständer. Das Joch aus Eichenholz ist ebenfalls bearbeitet.
0: Und da haben wir jetzt ein neues Passholz eingeleimt und bin eigentlich gleich vorgegangen, wie wenn ich eine Prothese mache. Also da habe ich zwei schräge Schnitt gemacht, dass es gut einpassen kann und habe die Fläche dann mit der Planfräse eben gefräst und dann das Passholz eingeleimt und oberflächlich überarbeitet, dass wir unterseitig wieder eine Ebene haben als Grundlage für die neue Glockenaufhängung.
2: Sebastian hat eine weitere Maßnahme zur Stabilisierung des Glockenstuhls vorgesehen. Sie ergänzt die Statik der Konstruktion.
0: Dann bauen wir die additive Verstrebung ein.
2: Diese Verstrebungen sollen die Kräfte, die durch das Schwingen der Glocken entstehen, möglichst weit oben erfassen und nach unten ableiten. Die Bockstreben der bisherigen Konstruktion waren zu tief angesetzt. Das hat den Glockenstuhl im Laufe der Jahre instabil gemacht.

0: Trotz genauer Planung, es besteht immer die Gefahr, dass etwas nicht passt.
1: Immer dann, wenn man viel Vorarbeit, viel Vorleistung reinsteckt und auch viel Hirnschmalz reinfließen muss. Und wenn es dann zusammengebaut wird und alles zusammenpasst. Das ist bei uns im Zimmererhandwerk der magische Moment Nummer eins.
0: Der Glockenstuhl ist nach der Restaurierung mit Passhölzern, additiven Maßnahmen, dem Ersatzholz und seiner Prothese wieder bereit, in seine frisch gemachte Glockenstube einzuziehen. Simon Westermann passt vor Ort das Joch an die Glocke an.
2: Dieses Jochholz, das wir hier jetzt so drauf sitzen haben, das ist tatsächlich schon sehr alt. Das wird im Bereich der Glocke auch liegen. Hier unten haben wir das Kreuz als Bildnis. Damit ich jetzt weiß, dass es nachher nicht verdreht ist um 180 Grad, mache ich jetzt hier oben einfach auch ein kleines Kreuz. Das ist also reine eine Markierung für mich von der Lage. Jetzt werden die Kronenarme angezeichnet.
0: Simon kam auf Umwegen zu seiner heutigen Leidenschaft.
2: Da war eine Stelle ausgeschrieben bei der Glockengießerei, dass man einen Glockenstuhl bauen darf für eine 10.000 Kilo Glocke in Karlsruhe. Und dann, jung wie ich war, habe ich dann gesagt, komm, da gehen wir doch mal hin, machen das für ein halbes Jahr. Aus dem halben Jahr wurde jetzt dort über 20 Jahre, wo ich der Branche treu geblieben bin letzten Endes. Also, es vereint halt so dieses, das Klangliche, die Handwerkskunst, auch die Firmen, wo man immer wieder mit denen zusammenarbeitet. Ist einfach so wie so eine große Familie, könnte man sagen, weil das halt schon herausragende Sachen sind, die man da bearbeitet. Und natürlich auch immer an Stellen ist in Kirchen, wo sonst niemand großartig hinkommt. Ne? Also es ist ja schon, man kommt das nicht so einfach auf den Glockenturm hoch, wenn man das jetzt nicht tagtäglich macht. Auch das, was hier schon steht, ist schon wahnsinnig beeindruckend, wenn man mit sowas arbeiten darf, was 126 Jahre alt ist.

0: Jetzt werden die Aufhängebänder montiert. An denen hängt dann nachher die Glocke am Joch. Bei historischen Glocken schaut man immer, dass die Belastung auf die Krone gleichmäßig gemacht wird. Und jeder Kronenarm hängt jetzt mit gleicher Last am Joch dran, sodass keiner der Kronenarme überlastet wird. Deswegen packen wir alle 6 Kronenarme. Man muss sich einfach im Klaren sein, dass die Glocke, die wir hier bearbeiten, ist genau 1900 gegossen, das heißt 126 Jahre alt. Wir haben unten die Glockenschärfe, sagen wir dazu. Das ist ein spitz zulaufender Teil. Hier ist die Glocke am breitesten. Dann läuft es hoch in den Schlagring über. Da ist die Glocke am dicksten. Hier schlagen auch der Klöppel an beim Läuten, aber auch das Hammerwerk an der Seite. Sieht man hier ganz toll den Abdruck, wo der Hammer zum Uhrschlag dran schlägt. Dann geht es weiter hoch über die Flanke. Wir haben dann hier die Glockenschulter, sagen wir dazu, nach oben weg. Als oberer Abschluss sieht man dann hier noch die zwei handwerklich ganz tolle ausgearbeitete Friese. Und hier oben stand die Glockenkrone. Die Glockenkrone wird dazu genutzt, dass man die Glocke sauber am Joch verbinden kann und kann auch immer mal wieder ein Zierelement sein.
1: Die Zimmermänner haben exakt gearbeitet. Der Glockenstuhl findet seinen Weg und passt genau an Ort und Stelle.
2: Stopp.
3: Ja, bist du zu mir, ja.
2: Gut. Stopp.
0: Ich finde halt immer diese Ehrfurcht vor dem Handwerk, wie sie es damals gemacht haben, wie man sowas damals schon rausarbeiten konnte. Das finde ich dann immer, ja, für mich mit Demut irgendwie gesehen, dass man da halt einfach das so machen konnte schon.
1: Der Turm ist bereit für die Glocke und die Glocke bereit für den Turm.
0: Und jetzt kommt sie zurück in der Turm und die Glocke begrüßt jetzt praktisch die Kirche oder den Turm wieder, indem sie auch wieder dreimal angeschlagen wird.

0: Glocke und Glockenstuhl finden wieder zusammen. Darauf haben Sebastian Lueb, Simon Westermann und Mike Sauerwein gewartet.
1: Stopp. Stopp. Jetzt ein bisschen ab, dass wir mit der Mutter praktisch unterhalb von der Rem sind. Und dann können wir drücken. So, jetzt.
2: Ich hab's. Seil ab. Jetzt kannst du, ich hab's.
1: Okay. Stopp. Und was es noch abschließend gemacht werden muss, sind eben die Antriebe montieren. Das heißt, wir haben hier schon einen Teil montiert. Einmal das Schwungrad. An dieses Schwungrad wird jetzt praktisch noch ein Seil mit einer Kette zum Motor nach unten gelenkt, damit die Glocke nachher elektrisch läutbar ist. Und wir haben aber hier auch noch den Uhrschlaghammer dran. Der wird auch noch montiert, damit auch die Uhrzeit im Ort

0: Nun kehrt auch der restaurierte Turmhelm zurück. Und rutscht auf Anhieb in seine Verzapfungen. Das feiern nicht nur die Zimmerleute.
1: Nicht fest.
2: Der Turmhelm sitzt. Das war so eine von den großen Herausforderungen, dass wir den am Stück sauber draufgesetzt bringen, dass alle Zapfen auch in die richtigen Zapfenlöcher schlupfen und dass sie überhaupt schlupfen. Aber das hat jetzt sehr gut funktioniert. Ich bin erleichtert, ja.
0: Rund 200 Arbeitsstunden wurden allein in die Restaurierung des Glockenstuhls gesteckt.
2: Wenn dann der Glockenstuhl in der Form, wie er saniert ist, trocken bleibt und sich nicht unnötig viel Schmutz dann auch in der Glockenstube ansammelt, dann hat er das Zeug dazu, wieder ein paar hundert Jahre alt zu machen.

0: Und vom Turm von St. Michael klingt es wieder für die nächsten Generationen über das oberschwäbische Land.
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0: Hi, ich bin Kenneth Asante, bin Physiotherapeut.
1: Kenneth ist ein ganz feiner Charakter, ein Top-Mensch.
0: Und durch meinen Beruf hatte ich die Möglichkeit, echt viele tolle Menschen kennenzulernen, tolle Persönlichkeiten.
2: Wo seid ihr sie?
0: Viele Länder zu bereisen.
1: Kenneth hat heilende Hände.
0: Was mich echt geprägt hat.
3: Immer da, wenn man ihn braucht.
4: Wie durch ein Wunder, wo ich auf einmal nochmal auf dem Platz gestanden habe, durch seine Leistung.
0: Meine Leidenschaft ist Fußball und unser großes Ziel ist es mit der AH nach Berlin.
5: Ey, um Gottes Willen, was machst du denn da?
0: Brauch nicht viel zu sagen, es geht heute um alles.
6: Das ist schon brutal dreist.
0: Ja.
6: Kann ich nichts machen.
0: Das stimmt. Das ist schon übertrieben.
7: Ne? So, eigentlich ist es immer gut, wenn man bei Kenneth einen Termin hat, aber es ist auch sehr oft unangenehm. Aber es wird dann immer besser. Da muss man leider durch.
0: Und die Arme nochmal in den Nacken. Wie war das Spiel gestern?
6: Eigentlich so gut. Ja, alles zu, ey. Das ist ja der Platz, war auch nicht hart.
0: Das Becken dreht hier auch nicht gut nach hinten, ne? Ziemlich fest.
8: Kann man Fußballer gut behandeln, wenn man selber einer ist?
0: Ja, schon. Würde ich schon sagen. Ich glaube, dann kann man echt ganz gut einschätzen, wie sich gewisse Probleme anfühlen.
8: Kenneth, gab es den Traum Profifußballer bei dir auch?
0: Um ehrlich zu sein, ja, war schon natürlich in der Jugend ein Thema.
9: Jeden Tag zum Bolzplatz, Könige der Straße. Autoreifen platt, Mama, ich schwöre dir, ich war's nicht.
0: Selbst ja bis zur A-Jugend bei Saarbrücken gespielt und dann aber relativ früh gemerkt, dass da irgendwann auch Schluss ist. Ne?
7: Ich weiß noch, dass Kenneth damals immer drei Jugendmannschaften über mir war und ich habe mit seinem Bruder zusammen gespielt. Von daher kennen wir uns auch schon lang genug.
0: Kommt man dann schon an seine Grenzen. Ich denke, für im Saarland auf gutem Niveau zu spielen, hat es dann gereicht, aber ja, mehr auch nicht. Und das habe ich eigentlich relativ früh erkannt und ja, natürlich auch viele Verletzungen. Ja, haben dann einen Riesenteil dazu beigetragen. Ich hatte einen ziemlich komplizierten Knorpelschaden im Sprunggelenk und ja, viele Ärzte haben mich schon als Invalide erklärt und dass ich aufhören muss mit Fußball. Ich war wirklich monatelang nur an Krücken unterwegs. Die Leute haben mich in der Stadt nur noch mit Krücken gesehen. Wenn ich mal keine mehr hatte, hat jeder gefragt, wo sind denn deine Krücken? Weil es echt ja über Monate, halbes Jahr teilweise, permanent Krücken. Und ja, war echt eine schwierige Zeit, aber hat mich irgendwo auch geprägt und ich sage, es ist nicht umsonst gewesen, weil sonst hätte ich den Weg zu diesem Beruf wahrscheinlich nicht gefunden. Also ich habe vorher was ganz anderes gemacht. Ich habe Finanzdienstleistungen studiert und ja, habe durch meine eigenen Verletzungen die Physiotherapie kennengelernt und dann schnell gemerkt, dass das ein Bereich ist, der mich zehnmal mehr interessiert.
8: Carlo, bist du froh, dass er kein Finanzdienstleister ist?
7: Wer weiß, vielleicht hätte er mir da auch geholfen. Dann wäre ich heute nicht hier.
0: Es gab trotzdem eine Möglichkeit, über komplizierte OPs das Ganze nochmal hinzubekommen. Ich habe dann eine Knorpeltransplantation bekommen, war in Summe 2 volle Jahre verletzt und ja, ich spiele heute immer noch. Keep your focus. Wir haben jetzt ja diese Saison das erste Mal in Prebach eine AH gegründet. Wir haben echt eine gute Mannschaft mit einigen bekannten Spielern aus dem Saarland. Wir wollen uns direkt große Ziele setzen. Ja, Deutscher Meister ist natürlich ein extremes Ziel, aber einfach mal dahin zu kommen nach Berlin, das ist schon so genau unser Hauptziel. Aber das ist ein langer Weg noch bis dahin. Fühlt alles. Trainer, Betreuer, Zeugwart, alles Mögliche. Das ist eine Katastrophe manchmal.
10: Überragender Typ.
11: Ist ein sehr besonderer Typ.
10: Macht immer alles für jeden.
0: Komm, könntest du die Mario später bitte geben?
10: Ja.
0: Perfekt. Danke dir.
10: Kann man eigentlich in einem Wort beschreiben. Überragender Typ.
12: Ohne ihn wird es den Verein in der Form, also die Mannschaft in der Form schon mal gar nicht geben.
13: Viele schwierige Zeiten durchlebt.
14: Ja, kriege ich gerade Gänsehaut.
0: Kurz Mario anrufen, ob ich mir seine Skimannschuhe ausleihen darf. Ja, du Mario, ganz kurz. Meine Skimannschuhe sind weg. Könnte ich mir deine ausleihen fürs Spiel? Ich hol die Weißen dann, wenn es passt. Ja, super, danke dir. Ciao, ciao. Ja, heute Abend erstmal das Topspiel gegen Auersmacher. Da geht es um die Tabellenführung.
2: Und jetzt haben wir einfach die Möglichkeit, Dennerin da hinzudrücken.
0: Ich glaube, da geht es heute schon ein bisschen zur Sache. Ne? Derby-Charakter ist immer da und ja, es geht halt nochmal um die Tabellenführung. Oh, Jungs, geil, dass wir so zahlreich jetzt hier sind. Ne? War jetzt lang Pause. Ich hab's vermisst. Ich hoffe, ihr auch. Braucht nicht viel zu sagen. Es geht heute um alles. Also um die Tabellenführung. Ne? Das wollen wir realisieren. Auf.
2: Aber auf
0: ich glaube, ich habe noch nie klarer Elfmeter gesehen. Simbo, gut so, da sind wir. Das macht sehr viel Spaß, der Austausch immer mit Sportlern, mit Profisportlern, mit Amateursportlern. Im Endeffekt ja, macht man vieles einfach nur aus dem Spaß raus. Wenn jetzt manche das Privileg haben, damit noch ihren Beruf draus zu machen, das ist natürlich umso schöner. Ja.
7: Der Kenneth hat so von fast jeder Station von mir eigentlich ein Trikot. Ja, immer wenn ich irgendwas hatte, war der mein Ansprechpartner. Also mein Partner des Vertrauens. Kann mich auch gut erinnern, vor dem Bayern-Spiel hat es mir immer an der Leiste gezwickt. Dann hatte ich ein bisschen Angst, dass ich nicht spielen kann. Und da war Gott sei Dank mein Nachbar, der unter mir gewohnt hat. Und da habe ich ihn dann halt angerufen und meinte, du musst mir unbedingt helfen. Kann für mich Spiel meines Lebens sein. Was es dann auch zum Glück war. Wie gesagt, bis sehr spät in die Nacht noch behandelt. Ich glaube, 10, 11 Uhr war es sowas. Und das würde ich sagen, war der Anruf, wo ich auch gehofft habe, dass er Zeit für mich ist.
0: Ja, das nimmt man gerne an. Das sind natürlich schöne Worte und ja, freut man sich natürlich darüber. Ich war im Stadion sehr mitgefiebert, war ein geiler Moment auf jeden Fall. Ich war in vielen Fußballstadien schon. Ich habe das Klassiko schon gesehen, Real gegen Barca. Und ja, aber der Moment gegen Bayern, das war schon was ganz Besonderes, definitiv.
2: Das heißt, Carlo Kenneth hat ja Anteile dann an Bayern-Sieg, oder?
3: Ja, das gab ein Ritual, dass er und noch ein Nachbar, Marius, die sind an dem Tag mit der Straßenbahn gekommen irgendwie. Und dann haben wir das noch bis zum Halbfinale durchgezogen. Dass sie im Stadion mussten, die mussten mit der Straßenbahn fahren, die mussten gefühlt dann die gleiche Laterne pinkeln.
5: Ja, Schiri, trau dich doch mal auf! Schiri, klarer geht's jetzt, verdammt, trau dich auf 2 Meter zu pfeifen, Mann!
2: Kenne vier von euch beiden mehr Ahnung vom Fußball?
7: Das ist eine fiese,
0: ja? Das ist eine fiese Frage, ja. Ja, ich würde einfach mal Carlo sagen, ne? Wenn man jeden Tag damit zu tun hat, rund um die Uhr, dann sollte man da schon ein bisschen ja, mehr an dem Thema sein.
5: Dirk, musst du selber lachen, hä?
0: Leute kommen mit Problemen hierher, mit Schmerzen, teilweise aussichtslos, wissen oft nicht, sich weiterzuhelfen. Und da haben wir schon einige Wunder bewirkt, ja, was die Leute sehr glücklich macht. Und das gibt einem schon sehr viel zurück. So.
3: Ich danke dir, Brudi.
0: Gerne, ich danke dir. Genug gequält.
15: Und was war dein schönstes Highlight, was du hier selber mitgemacht hast?
0: Das war definitiv die Meisterschaft in Auersmacher.
2: Ja?
0: Ja.
2: Und wie war das?
0: Es war ein langes Kopf-an-Kopf-Rennen in der Saarlandliga. Wir waren Erster, Auersmacher Zweiter. Wir hatten, ich glaube, 8 Punkte Vorsprung, haben die in einer englischen Woche in 7 Tagen verspielt. Waren dann nur noch 1 Punkt vor Auersmacher und hatten am vorletzten Spieltag das entscheidende Spiel in Auersmacher. Wenn wir dort gewinnen, steigen wir in die Oberliga auf. Und ja, das war dann so.
2: Was würdest du sagen, waren die prominentesten, die du je erfahren hast?
0: Ja, also sind dann schon Fußballer, die mittlerweile in der Bundesliga sind, wie Fisnik Aslani oder Kevin Behrens, Mike Franz damals noch zu Freiburg-Zeiten, ja, Philipp Wollscheid, aber auch Tischtennisspieler wie Patrick Franziska. Er kam damals, als er nach Saarbrücken gewechselt ist, ich hatte ihn nicht gekannt, ehrlicherweise. Der Nico Barreus hat mich damals angerufen, sonntags, ob ich Zeit hätte. Und es war ein Sonntag und normal arbeite ich sonntags nicht. Und ich hatte wirklich nichts zu tun an dem Tag. Und ich sagte, ey, du weißt du was, Nico, komm, warum nicht? Er soll vorbeikommen, super Behandlung war, immer coole Gespräche. Patrick ist ein super Typ. Und ja, dann fing es an, dass ich ihn über eine längere Zeit auch kurz vor Olympia begleiten konnte, hier im Rahmen in der Praxis. Und ja, bin dann damals auch mit den Saarbrücker Tischtennisspielern zum Final Four gefahren nach Ulm. Eine Anerkennung von den Athleten oder Spielern kriegt man in Form von Worten dann zurück. Oder ein Fußballer schenkt auch mal ein Trikot als Anerkennung, als Dankeschön, was immer schön ist. Ja, Patrick hat damals, als er von Olympia kam, ich glaube Silber haben sie geholt, die Medaille extra mitgebracht und da haben wir noch ein Bild zusammen gemacht. Ja, wo er mir wirklich auch gedankt hat, dass ich da Anteil dran hatte, weil er oft Verletzungen hatte. Ja, und das ist eine schöne Sache, die vergisst man nicht. Ja. Oder auch Musiker, wie die Jungs von Genetik.

0: Wie war das mit Genetik? Kannst du dich da erinnern?
1: Ja, das war ein lustiger Zufall. Also ich wusste, dass die Jungs aus Saarbrücken sind, aber durch die Masken kannte man die Jungs ja nicht. Und über eine Empfehlung kam dann ein Patient zu mir. Und ja, habe ich einfach ihn ausgefragt, eine Anamnese gemacht, wie ich ihm helfen kann, was für Beschwerden er hat. Und ja, da meinte er, ist Musiker. Und habe ich in erster Linie nicht so viel reininterpretiert. Und ja, wollte einfach so seine Haltungsabläufe, seinen Tagesablauf abfragen. Und ja, da hat er erzählt, dass er viel sitzt, viel produziert, aber auch viel auf der Bühne steht. Und ja, dann hatte er ein Plakat von den Flying Steps von Red Bull gesehen, was ich an der Wand hängen hatte. Und hat gefragt, in welchem Zusammenhang ich mit Red Bull stehe. Und dann habe ich ihm erzählt, dass ich mit den Flying Steps auf Europa-Tour war. Ja, und dann meinte er, komm doch mal mit uns auf Tour. Und ich dachte, okay, was für eine Tour, wer bist du, so nach dem Motto. Und dann hat er seinen Pulli ausgezogen und dann stand ganz klein auf dem Kragen Genetik.
2: Komm Jungs, auf, direkt da sein, hopp.
1: Ich erinnere mich, dass wir in vielen coolen Städten waren. Wir hatten eine große Tour durch Frankreich. Dann sind wir nach Stockholm geflogen, waren in Schweden, dann sind wir nach Polen, hatten dort ein, zwei Shows in Belgien, in der Schweiz, in Österreich, in Italien. Es waren weltweit, ich glaube, über 500.000 Besucher in über 30 Ländern. Das war schon was Besonderes.

0: wenn das jetzt auch kein rotes Wäsch an mehr.
1: Wir haben echt Sachen gemacht, die ich mir anatomisch manchmal nicht erklären konnte, wie das geht. Ja, aber sind schon Künstler. Das sind Jungs, die teilweise erstmal so ein bisschen in den Tag leben. Beispiel in Stockholm, das erste Mal da gewesen, da wollte ich was von der Stadt sehen, bin morgens zum Frühstück. Aber die Jungs, die gehen nicht frühstücken und die interessiert die Stadt auch nicht. Ne? Die schlafen bis 13, 14 Uhr. Dann ging es in die Halle zum Warmmachen und ja, dann war die Show vor 5000 Zuschauer. Eine coole Geschichte war damals, als wir in Leipzig eine Show hatten. Ich muss sagen, zu der Zeit, wenn ihr vielleicht selbst, gab es auch immer coole Aftershow-Partys. Dadurch, dass Red Bull an Bord war, wurden auch keine Kosten und Mühen gescheut, ne? Und dann wurden wir oft eingeladen. Und in Leipzig, der Manager dann gefragt, so, wer noch mit will auf eine Party. Es gibt hier einen Club. Ja, wo ein Bereich für uns reserviert ist und wir haben uns nichts dabei gedacht und sind dann hingefahren. Und genau, dann sind wir vorne angekommen, eine Riesenschlange. Und der Clubbesitzer meinte, dann geht schon mal hoch, oben der ganze Bereich ist für euch und die Fußballer reserviert. Ja, und dann haben wir gesagt, was für Fußballer, wer ist denn noch da? Und ja, da hat RB Leipzig gerade den Aufstieg damals in die Bundesliga gefeiert und genau, dann hatten wir mit denen eine coole Party. Ja. Bis heute sehr schade. Es war eine Amerika-Tour geplant und dafür hatte ich mir sogar schon alles freigeblockt. Und dann gab es aber einen Wechsel vom Sponsoring, glaube ich. Ja, auf jeden Fall hat sich Red Bull ein bisschen rausgezogen. Und ja, dann musste man ja an den Kosten ein bisschen was ändern und sparen. Und ja, dann war kein Platz mehr für mich. Und dann durfte ich leider nicht mitfliegen, genau. Nicht so, wie wir es uns vorgenommen haben. Ne? Rote Karte, halbe Stunde in Unterzahl, Torwart verletzt, Feldspieler am Tor. Ist dann schon schwierig, das über die komplette Zeit zu packen. Deswegen ist Unentschieden wahrscheinlich gerecht. Ja.
2: Meine Verletzungsphase über 3-4 Jahre, wo er mich begleitet hat. Und da war er einfach unbezahlbar. Auch in Phasen, wo ich kleinere Verletzungen gehabt habe. Wie durch ein Wunder, wo ich auf einmal nochmal auf dem Platz gestanden habe durch seine Leistung. Einfach nur glücklich und zufrieden, dass er an meiner Seite ist. Ne?
3: Vielen Dank.
1: Ja.
3: Sehr gut wie immer.
4: Guter Kerl, ich mag ihn.
2: Für mich war er immer da, ist immer da.
5: Klasse Kerl, klasse Typ.
2: Ja, ist schon eine außergewöhnliche Persönlichkeit.
6: Hallo, ich heiße
7: Juan Carlos Corbalán.
6: Der Fußball ist alles für mich.
8: Und der Argentinier Juan Carlos Corbalán.
6: Ich bin gekommen von Argentinien nach Deutschland und ich war Profifußball.
7: Siebert auf Corbalán, das 0:1.
6: Saarbrücken war und die Fans, ich sage ehrlich, für mich die Fans war alles. Manchmal ich war auf der Bank, habe ich nur so gemacht und die Fans haben immer gerufen, oh, wir wollen Carlos sehen, wir wollen, ja.
9: Unglaublich.
6: Oh, die sagen immer, guck mal, der ist Profi, arbeitet in der Müller vor.
9: Señora, dejo abierto.
6: Oh, ich mache schon 16 Jahre. Das ist nicht schlimm. So 3-4 Stunden Arbeit, schlafen manchmal oder so. Aber immer spät im Bett oder so. Aber sonst ist kein Problem.
7: So. Dokumentieren, dass die Blau-Schwarzen das Fußballspielen noch lange nicht verlernt haben. Schnell und unermüdlich, Corbalán.
6: Wie zu Hause hier. So, hier ist von der ersten Mannschaft, ja. Heute ein schönes Derby, ja. Heute das letzte Spiel von der ersten Runde. Der Verein gefällt mir, ja. Warum ist so familiär? 22 Jahre hier in Sportfreunde, wo ich bin schon lange hier, ja.
9: Viel Glück und viel Erfolg, ja. Komm, Männer, komm. Entschuldigung. Viel Glück.
6: Haben wir Fußball gespielt, ich in meinem Dorf. Ohne Schuhe. Aber warum du liebst Fußball? Du hast immer mit der Dorfmannschaft und so gespielt, alles. Und das ist für mich war Fußball. Bei uns habe ich schon in Argentinien

0: In der ersten Bundesliga auch gespielt. Und habe ich auch mit so großen Vereinen auch gespielt, wie Boca Junior, River Plate, mit Axen. Und da habe ich gespielt mit so großen Fußball, wie die jetzt in Argentina international sind, wie Simeone, Batistuta, Caniggia. Ich habe mit dem Bruder von Diego Maradona auch gespielt und so alles. Und Zanetti auch. Und das ist schon schön. Fußball in Argentina ist nicht nur hier auf dem Platz. Die Leute spielen in kleinen Ecken. In der Autobahn. Wo sind in der Mitte der Straße, in der Autobahn in Buenos Aires? Ich spiele alles aus der Ecke und es ist Fußball. Fußball für mich ist alles.
1: Sehenswert auch der Abschluss des Argentiniers Juan Carlos Corrales.
0: Und dann gesehen diese Fans.
2: Die deutsche Saison muss es gehen um die zweite Liga.
3: Die etwa 500 Mann starke Fangemeinde vom 1. FC Saarbrücken war bester Laune und guter Hoffnung.
0: Wo in Argentinien sind so, ja. Und die sind Fanatik und drücken dir jedes Mal gespielt und so. Und diese positiv machen. Und das hat mir das gefallen.
3: Juan Carlos Corvalan, klasse gemacht, das 3:0. Jubel beim Saarbrücker Anhang.
4: Ja, ich bin ein bisschen diagonal und dann Semi, ein guter Pass und dann links und wieder schießen. So, danke, ein Tor.
5: Der 1. FC Saarbrücken gewinnt den Saarlandpokal 98 und zieht damit in die erste DFB-Pokal-Hauptrunde ein.
0: Der Unterschied vom Fußball von Argentinien, wir laufen nicht so viel, wir spielen mehr Fußball. Ja, diese Dribbling und so alles. Und hier in Deutschland, du musst ehrlich sein, du musst fit sein. Ohne fit, bist du nicht fit, kannst du nicht Fußball spielen hier in Deutschland.
6: Wunderschöne Aufnahmen vom Saarbrücker Ludwigspark.
0: Schön ist, wenn wir haben gegen Kaiserslautern gespielt. Wobei in Saarbrücken haben wir leider verloren 4:0, aber das Stadion war voll.
7: Zu weit aufgerückt und dann kamen solche Löcher gerade bei unserer rechten Abwehrseite zustande.
0: Ja, war ich ein bisschen Fanliebling. Das, wo ich habe ein bisschen mit dir gesprochen oder mit deinem Kollegen, da habe ich gelernt, dass die Saarbrücken brauchen Leute mit Aggressivität.
3: Der 1. FC Saarbrücken überzeugte zunächst mal kämpferisch, zeigte heute Charakter. Nach 13 Minuten Foul am emsigen Corvalan.
0: Die Bilder, die Leute sehen, wie Kämpfe von diesem Trikot, ja. Und das fällt das. In diesem Moment fällt für Saarbrücken. Manchmal ich war auf der Bank, habe ich nur so gemacht und die Fans haben immer gerufen, oh, wir wollen Carlos sehen, wir wollen, ja. Dieses Gefühl mit den Fans, ja, für mich ist es schön, dass sie schön die Fans von Saarbrücken haben. Aber ist schön, hast du immer Kontakt mit dem Mensch. Und ja. Dann sind viele Leute wegen der Saarbrücken, wo ich habe Fußball gespielt und so, hey Carlos, und was machen und so Arbeit. Und, ja, aber das ist schon ein schönes Gefühl, wo so die Leute von früher schon ein bisschen denken eine oder sagen, oh, kennen mich schon, ja. Einmal Mitaschischka hat Samstag und der hat Saarbrücken gespielt. Und da habe ich muss hier die ganze Papier von der Bahnhofstraße mit dem Kollegen und könnten wir nichts machen. Und die Leute, hey Carlos, komm. Ja. Dann konnte ich das ein bisschen helfen. Meine Eltern haben ja ein Haus gekauft und da wegen die Geld, wo ich habe, ein bisschen gespart hier und so alles könnte.
4: Ich gehe nächstes Jahr im Oktober nach Argentinien. Okay. Will ich dir was Besonderes bringen?
8: Du mir?
4: Ja. Oder dein Kollege?
8: Ich weiß ja, was gibt's da denn?
4: Eine schöne Frau, gutes Fleisch.
3: Dann wieder der quirlige Corvalan und Achtung, nach diesem Zusammenprall musste der Argentinier verletzt ausscheiden.
0: Leider haben wir gegen Prosimüster zu Hause gespielt, habe Flanke gemacht und dann.
3: Vermutlich Kreuzbandriss.
9: Weitere Untersuchungen müssen das im Krankenhaus ergeben, aber ich vermute, dass er eine schwere Knieverletzung hat. Genaueres kann ich jetzt noch nicht sagen.
0: Und da war dieses Problem aus dem Knie. Ja, habe Kreuzband gehabt.
3: Der sympathische Argentinier wurde erst am Montag operiert. Erstaunlich. Schon heute wurde mit ersten Belastungen begonnen. Dennoch.
10: Die Pause ist sicherlich länger. Das heißt, eine fußballspezifische Belastung wird erst in 6 Monaten wieder möglich sein.
11: In 6 Monaten wieder möglich sein.
3: Die Mannschaft brennt auf den nächsten Spieltag. Chacon,

0: drauf, 1:0, die Führung für die Sportvereinigung.
1: Deswegen habe ich den Carlos ja auch von Anfang an spielen lassen, weil er hier gegen Ansbach sehr gut gespielt hat, weil er Carlos Zug zum Tor hat. Beim Carlos ist leider immer nur das Manko, dass er vielleicht nur 70 Minuten halten kann.
2: Ei.
0: Schon am Mittwoch geht's weiter mit Aufstiegsrunde Nummer 2. Korvalan für Woznica eingewechselt, es lief die 84. Minute. Eine der glücklichsten in der Laufbahn des Argentiniers, der das erlösende 3:2 für die Elf von der Kaiserlinde machte und mit dafür sorgte, dass die Sportvereinigung aus Elversberg drin bleibt in der Regionalliga, jetzt allerdings in der zweigleisigen.
3: Ich freue mich von Elversberg so hoch, das kleine Dorf und so, alles so kommen, aber das mir tut weh, der Saarbrücken und diese Fans. Dass sie diese Fans integrieren, wo alles machen für den Verein und leider immer in der letzten Minute die Mannschaft ganz runterkommen. Das ist das.
4: Die Ehrenrunde. 5000 Fans heute hier im Dillinger Parkstadion, eine würdige Kulisse.
3: Gut, ich war mit Elbespiel in Offenbach. Da habe ich mit dem linken Fuß, in den Winkel geschossen. Das war wohl schon.
0: Eine kleine Sensation nach dem Spielverlauf. Aber die Taktik der Saarländer ging wohl auf. Die Maurermeister und Betonmischer führten in Offenbach. Wie hatte er es gemacht?
5: Ich weiß nicht. Ich habe geschossen, nur mit links, erste Mal und hat Tor geschossen. Unglaublich. Aber hat gute Vorbereitung von Branco, hat Verlängerung. Und gut, ich probiere mit links und hat getroffen.
3: Nach der Profikarriere habe ich gesagt, okay, ich muss arbeiten.
6: Aber wie viele Bewerbungen hast du mitgebracht?
3: Auf. Viel, viel. Weiß nicht, über 300, 400. Und alles, nichts. Warum haben die gesagt, das können nur Fußball spielen? Und nachher habe ich in der Stadt eine Fans gesehen. Haben wir getroffen so. Und haben mir gesagt, was machst du hier, Carlos? Und so haben wir geredet so. Und haben mir gesagt, ich suche Arbeit, habe ich gesagt. Und da hat mir gesagt, oh, guck mal, ich kenne Leute so und so. Und da hat mir für ZK eine Bewerbung ich habe gemacht. Und nach zwei Monaten, drei Monaten hat mir direkt in der Stadt. Große Überraschung. Ich gesagt, oh, was machst du hier? Und so. Und ich habe gesagt, ja, Knie kaputt und dann muss Arbeit. Was können wir machen?
7: Und jetzt? Gibt's Gefühl bei der Arbeit?
3: Ja, ja.
7: Und da gibt alles, ne?
3: Ja. Alles. Finde du alles. Alle möglich, ja. Das ist das Schlimmste, ist das, ja. Aber Gott sei Dank haben wir Leute, wo das sammeln alles und so alles, aber die finden viele Sachen. Sachen, wo muss verboten sein, Waffe und so alles.
7: Ja?
3: Ja. Die Kürze, was wir gefunden haben, war Geld. Oh, die sagen immer, guck mal, der ist Profi, der arbeitet in der Müller vor. Ich habe gesagt, guck mal, ich habe Familie. Und ich möchte nichts von der Stadt Geld nehmen, ja? Mir war es egal, vielleicht andere Spieler, vielleicht ein bisschen geschämt, aber wenn du Familie hast oder bist du rauskommen, du musst arbeiten, kannst du nicht von anderen Leuten warten. Ja, ich kann ganz andere leben. Die Arbeit, die ich mache, machen und Spaß. Warum haben wir eine Gruppe von 15, 20 Leuten, wo wir sind immer zusammen und versuchen, jede Hilfe zu ziehen. Aber im Fußball, weißt du, was du lebst oder liebst, Fußball, und machst du das, das ist schon mehr Spaß. Was machst du jetzt?
8: Ich gehe ins Büro und schreibe.
3: Meine Kündigung? Aber die letzte Zeit habe ich schon immer so ein bisschen viel denken von Argentinien. So, schon lange war ich nicht da und Cousin und Tanten und so alles. Das bisschen vermische ich das alles. Ich vermisse das.
9: Juan Carlos Corvalan.
3: Ich sage, ich bin glücklich, was mir alles Deutschland hat mir ehrlich mir gegeben. Habe ich auch gekämpft von das haben, ja. Ich habe nicht nur auf der Matratze oder im Bett gelegen oder Fernsehen gucken, da habe ich alles. Ich glaube, ich bin zufrieden hier.
10: Fertig. Feierabend.
11: 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Die Entscheidung. Das Spiel um den Aufstieg in die erste Bundesliga. Elversberg gegen Münster. Tischtennis. Das Champions League Finale. Daumen drücken für den ersten FC Saarbrücken. Und Handball. Die Aufstiegs-

0: Hinrunde zur zweiten Liga, die Hagi Saloy gegen Hamm. Die Sportarena heute, 21.45 Uhr.
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0: Haben Sie dir in der Klinik eigentlich gesagt, wie lange die OP geht?
1: Es kommt ganz darauf an, wie viel Schwangerschaftsgewebe entfernt werden muss. Und wie gut mein Eileiter die Not-OP überstanden hat.
0: Das klingt ja super.
1: So eine Laparoskopie ist eigentlich ein Routineeingriff.
0: Eigentlich.
1: Herr Berg, bitte.
0: Nee, klar. Routine. Ist doch gut.

0: Hast du was unternommen wegen Konstantins Ultimatum? Er wird nicht locker lassen. Er wird alles dran setzen, dass er Konrad sehen darf.
1: Können wir bitte das Thema wechseln?
0: Sophie, du steckst den Kopf in den Sand.
1: Ja, ich weiß, Papa. Aber ich brauche einfach Zeit zum Nachdenken. Und dein lieber Schwiegersohn will mir diese Zeit eben nicht einräumen.
0: Ich frage mich halt, ob das alles nicht noch viel schlimmer macht. Wenn Konstantin mich anruft und fragt, ob er Konrad sehen darf, was soll ich ihm sagen?
1: Leg halt auf.
0: Das ist doch keine Lösung auf Dauer.
1: Ich habe aber keine bessere Idee.
0: Ich aber. Sprich bitte mit Jenny. Die weiß am besten, was jetzt zu tun ist. Bitte.

0: Sind Celine und Albert schon weg?
1: Ja.
0: Hast du eigentlich immer noch nichts von Manuel gehört? Also, wenn mit Evelyn nicht geholfen hätte, dann sehe ich jetzt ganz schön dumm da. Hoffentlich ist ihm nichts passiert.
1: Ich habe x Krankenhäuser angerufen.
0: Meinst du nicht, man müsste ihn so langsam mal als vermisst melden?

0: Ich bleib, bis du abgeholt wirst.
1: Das musst du nicht. Es geht eh bald los.
2: Hallo. Seid ihr soweit, Sie?
0: Also, wenn du es hinter dir hast, dann stehe ich schon wieder auf der Matte.
2: Ich schicke dir eine Nachricht, wenn es soweit ist.
0: Super.
2: Ist gut, wenn du dann für sie da bist.
0: Ist aber schon ein Routine-Eingriff.
2: Ja, aber jeder Eingriff ist auch ein Eingriff in den Körper. Wichtig ist, dass der Eileiter gerettet wird. Das wird schon.

0: gibt's doch nicht.
1: Guten Morgen.
0: Morgen.
1: Es war abgemacht, dass der Schankraum hergerichtet ist, bevor wir öffnen. Morgenstund hat Geld im Mund.
0: Gold. Das heißt Gold im Mund. Die Kasse stimmt nicht.
1: Dafür bin ich nicht zuständig.
0: Ich hab's der Monique x-mal gesagt. Sie muss ein Storno machen, wenn sie sich bei der Bestellung vertut. Ich meine, sie kennt doch unsere elektronische Kasse. Die ist revisionssicher. Da kann man nicht hinterher irgendwas rumfuschen. Hier, nach 22 Uhr ist auf dem Bon was rumgekritzelt. Aber ich komme nicht drauf, was die Monique da abgerechnet hat. Kannst du dich erinnern, was die Gäste noch hatten?
1: Warum fragst du mich? Du und Monique haben damals gesagt, dass ihr das alles hinbekommt. Wir öffnen in 10 Minuten.

0: für vier. Alles klar?
1: Der Konstantin besteht darauf, Konrad zu sehen. Er hat mir ein Ultimatum gesetzt.
2: Ein Ultimatum? Okay.
1: Hat er dir wieder damit gedroht, vors Familiengericht zu ziehen?
2: Wann kam der Anruf?
1: Sein Anwalt hat mir einen Brief geschickt.
2: Er macht also ernst.
1: Jetzt hat er genau das erreicht, was er immer wollte. Ich habe seitdem keine ruhige Minute mehr.

0: Sali.
1: Sali, Bea.
0: Alle drei Kaffee.
2: Ja, sofort.
3: Aha. Heute gibt's anscheinend nichts.
2: Entschuldigt, ich bin noch nicht dazugekommen. Es gibt Kässpätzle und Buncha.

0: drei Kaffee.
1: Bei der Eva war ich nie um deinen Kaffee betteln müssen.
2: Toni!
1: Anscheinend ist hier ja Selbstbedienung heute. Und außerdem hätte ich gern auch noch einen Feschparteller. Ich würde mir den auch selber.
2: Tu einen Feschparteller!
3: Okay, komm sofort!
4: So langsam wird man das zu spät für einen Kaffee.
5: Ich kann auch immer so schlecht einschlafen, wenn ich so spät noch einen Kaffee trinke.
2: Jetzt macht mal nicht so einen Wind. So, bitteschön. Entschuldigung.
1: Bei einer Lokalbewertung wäre das jetzt schon ein Minuspunkt.
5: Fetter Minuspunkt.

0: Was mache ich denn jetzt?
1: Was willst du denn erreichen?
0: Ich will einfach nur, dass er mich und Konrad in Ruhe lässt.
1: Du willst also einen Entzug des Umgangsrechts.
0: Das wird schwierig.
1: Laut § 1684 Absatz 1 Bundesgesetzbuch ist jedes Elternteil zum Umgang mit dem Kind berechtigt und verpflichtet.
0: Das heißt, ich muss ihn immer zu Konrad lassen?
1: Es gibt natürlich Ausnahmen. Zum Beispiel, wenn du berechtigte Angst hast, dass Konstantin seinen Sohn misshandelt.
0: Er würde Konrad nie etwas antun.
1: Und dir? Sophie, ich muss das wissen. Sonst kann ich dich nicht angemessen vertreten.
0: Also ich war mit Konrad schon ein paar Tage im Gesindehaus, ja? Und dann bin ich mal wieder in die Segel gefahren. Und dann stand Konstantin plötzlich mitten in der Halle. Er hatte einen ziemlich bedrohlichen Gesichtsausdruck. Und dann dachte ich, jetzt packt er mich wieder.
1: Wieder?
0: Das war einfach schrecklich. Und jetzt ist es jedes Mal so, dass er nicht... Wenn ich aus dem Gesindehaus komme, dass ich mich irgendwie umdrehe, weil ich Angst habe, dass er irgendwo auf mich wartet und...
1: Sophie, schreib das bitte alles auf. Das ist ganz wichtig.
0: Okay. Geh ruhig.
1: Ich überleg mir was.

0: du, was von Albert und Celine gehört? Ist vielleicht auch noch zu früh. Alles okay bei dir? Machst ja doch Homeoffice.
1: Sophie. Ich bin so froh, dass bei uns alles so ist, wie es ist.
0: Mir tut es auch so leid für die beide. Gut. Ist ja gutes Werk. Du kriegst schon auch deine Aufmerksamkeit. Oh ja, ich das runtergefallen.
2: Das.
0: Oh.
2: Das.
0: Ich muss weiter.
1: Ja.
2: Papa, kein Geld.

0: Glasfaser.
1: So Baustelle wie daraus wäre ich hier in zwei
2: Parteien. Ja, kein Parkplatz.
0: Guten Appetit, lieber Toni. Lass es dir schmecken.
3: Hm? Ein wenig spärlich belegt, der Vesperteller halt.
4: Ja, da schau her. Da geht die Sonne auf.
5: Oh, das ist mal eine Begrüßung. Hallo zusammen.
0: Du, ich habe ja eigentlich einen Vesper und keinen Diät-Teller bestellt.
6: Oh la la, die Bea lässt dich da, wenn du Ärmster.
7: Monique, kommst du bitte mal?
6: Ui, habe ich was angestellt?
7: Warum gehst du nicht ans Telefon?
6: Ich hatte heute eine Behandlung nach der anderen, da kann ich nicht telefonieren.
7: Du hast gestern wieder nicht alles richtig in die Kasse gebucht.
6: Dann ist wieder so spät geworden. Okay, ich boniere alles nach, damit unser gestrenger Herr vom Finanzamt nicht böse wird.
7: Und das hier? Du kannst doch nicht einfach was auf den Bon schreiben und denken, das passt schon. Was heißt das überhaupt?
6: Fünf Bier?
7: Rätst du's oder weißt du's?
6: Toni, wie viel Bier hattest du gestern nach Kassenschluss?
8: Hey.
6: Drei, anscheinend. Also fast richtig geraten.
7: Dann ist zu viel Geld in der Kasse.
6: Oh, du bist die Erste, die sich über zu viel Geld beschwert. Monsieur, darf ich noch mal nachlegen?
9: Ja, und drei Bier.
6: Avec plaisir.
10: Drei Punkte für die Service, aber diesmal mit Plus.
11: Hast du mit Jenny gesprochen?
5: Oh, Papa, warum setzt du mich denn ständig so unter Druck? Und außerdem, das Umgangsrecht werde ich dem Konstantin nicht verweigern können.
12: Sophie? Ich habe eine Idee.
5: Es ist keine perfekte Lösung, aber um ein bisschen Ruhe für dich reinzubringen, könnten wir ein Betretungsverbot für das Gelände vom Fallerhof aussprechen.
11: Grüß dich, Jenny.
5: Hi. Okay, sowas geht? Ja, die Mama und ich, wir sind die Eigentümerin. Wir müssten nur Konstantin offiziell mitteilen, dass er ohne unser ausdrückliches Einverständnis den Fallerhof nicht betreten darf.
11: Glaubst du nicht, dass es noch eine andere Lösung gibt?
5: Es geht jetzt erstmal darum, dass der Konstantin nicht mehr unangemeldet hier aufkreuzen darf und Sophie damit massiv unter Druck setzt.
11: Er glaubt natürlich, er hat das Recht auf seinen Sohn.
5: Sein Recht auf Umgang mit Konrad. Das würde nur eingeschränkt werden, wenn es wirklich stichhaltige Gründe dafür gäbe.
11: Überleg doch mal, ob das alles so richtig ist, was du tust.

0: Steffi Liova, weil die ist gerade weg.
1: Wer ist für Ansgar? Was glaubst du, was es für ein Spaß sein wird, mit ihm da drin durch den Schwarzwald zu cruisen? Ich bin bestimmt ein cooler Papa.
0: Mega cool.

0: Mon Dieu, ich weiß es einfach nicht mehr.
1: Merkst du den Fehler? Nach Kassenschluss darf keine Bestellung mehr angenommen werden.
0: Sag mal, wie redest du eigentlich mit mir?
1: Du hörst mir doch sonst nicht zu.
2: Eine Runde Bier wäre jetzt schön.
1: Der Tu, der macht uns die Hölle Eis, wenn wir Ärger mit dem Finanzamt bekommen.
3: Wenn ich den Service von den beiden beurteilen müsste, dann lägt die Monique ganz weit vorne bei mir.
4: Ja, manchmal ist es schon arg schusslig. Brauchst halt mehrere Qualitäten, wenn du hier schaffst. Mhm. Nerven, Teamgeist, gute Laune. Mhm. Rechnen können wir auch nicht ganz verkehrt.
3: Wie wär's mit einem Stresstest für die beiden? Wie bei den Profis? Wir machen Rankinglist. Wer von den beiden die bessere Servicekraft ist? Pass mal auf.
5: Ich tät jetzt doch lieber alkoholfreies Bier nehmen.
6: Und ich Weizen.
7: Und ich hätte gerne Latte Macchiato, aber mit Hafermilch.
1: Also ein alkoholfreies, ein Weizen, eine Latte mit Hafermilch. Ihr nehmt mich doch gerade auf den Arm.
0: Lass mal Bier, das kriegen wir schon hin.

0: Hey, Süße. Wie ist es gelaufen? Hast du alles einigermaßen überstanden?
1: Ich weiß noch gar nichts Genaues. Ich glaube, dass ich ganz schön lange im OP war.
0: Ja, aber das muss ja nichts heißen. Die haben sich bestimmt mega viel Mühe gegeben. Guck mal.

0: zum nächsten Mal. Ja, danke.
1: Bei der Bea habe ich bis jetzt nur streng.
2: Ein bisschen Humor wird dir schon ganz gut stehen.
3: Und ich habe viel zu selten eine Runde aufs Haus.
2: Dafür kriegst du bei der Bea aber auch das, was du bestellt hast.
1: Und musst nicht diskutieren, was du bezahlen musst.
4: Die sind gerade so ruhig, die drei.
5: Bei Kindern würde ich sagen, verdächtig ruhig.
0: Na, was schreibt ihr da, Hübsches?
1: Oh, nichts Besonderes.
0: Ihr guckt, als wärt ihr gerade von der Lehrerin beim Abschreiben ertappt worden.
2: Oh, das ist lauter langweiliges Zeugs.
0: Oh, lass mal sehen.
3: Ja, nee, das ist ein Liebesbrief.
0: Jetzt wird's interessant.
2: Das ist für einen Kumpel, der hat nicht so viel Erfahrung.
0: Und ihr seid die Experten?
3: Ja, wenn du mal meine Expertise brauchst, dann...
0: Du als Cyrano de Bergerac? Wir schreiben gerade einen Liebesbrief für einen Kumpel.

0: Hast du überhaupt schon was gegessen heute?
1: Ja, klar. Nee, nee, isst du. Oh. Ups. Guten Tag zusammen. Wie geht es Ihnen, Frau Schneider?
0: Einigermaßen.
1: Ich habe leider keine guten Nachrichten. Wir konnten trotz aller Bemühungen nicht verhindern, dass wir eine unilaterale Salpingektomie durchführen müssten. Es tut mir wirklich sehr leid für Sie.

Aber zum Glück hat die Natur ja mitgedacht. Auch wenn Ihnen jetzt ein Eileiter fehlt, gibt es immer noch eine gute Chance für Sie, auf dem natürlichen Wege schwanger zu werden. Allerdings sollten Sie sich damit Zeit lassen. Wenn es keine weiteren Fragen gibt, schlage ich vor, Sie verarbeiten das alles jetzt in Ruhe. Sie melden sich, wenn Sie was brauchen oder wenn Sie Schmerzen haben, und keine falsche Tapferkeit.

0: So. Hörst du mir mal ganz genau zu, ja? So redest du nicht mit mir. Hast du mich verstanden?
1: Du tust mir weh! Ich will, dass du gehst.
0: Weißt du, Konrad und du, ihr seid alles, wofür ich lebe. Ohne euch bin ich nur ein halber Mensch. Ich will und werde auch nicht ohne euch weiterleben.
1: Willst du dich etwa entschuldigen, Konstantin, für das, was du getan hast? Gibt es keine Entschuldigung?
0: Was ich getan habe? Hey, du bist auf mich mit einer Schere los.
1: Ich lass mich von dir nicht mehr manipulieren.
0: Du und deine Wahnvorstellung. Schatz. Zu weit ist es halt schon gekommen.
2: Schon wieder was nicht.
3: Der ist vom Stammtisch. Bei den 1000 Sonderbestellungen ist wahrscheinlich etwas durchgerutscht.
2: Wir haben doch vorhin darüber geredet, dass sowas nicht geht. Muss ich denn jetzt alles kontrollieren, was du heute Abend peu laissez-faire eingebucht hast? Vielleicht sind da noch viel mehr Fehler drin.
3: Immer dieser deutsche Perfektionismus.
2: Übernimmst du die Verantwortung, wenn deine Schlamperei auffliegt? Eine falsche Buchführung ist nämlich strafbar.
3: Und du? Fehlt dir eigentlich richtig was, wenn du mich nicht anzicken kannst?
4: Ich höre euch bis in die Küche.
3: Ja, aber Bea vergisst vor lauter Perfektionismus die Gäste.
4: Unsinn.
3: Ja, da hinten, das Ehepaar, die winken schon seit einer Ewigkeit, weil sie zahlen wollen.
4: Das Wort ist das schärfste Schwert. Zieh es nur, wenn du kämpfen willst.

0: Du tust gerade sehr viel dafür, dass es zwischen dir und Konstantin weiter eskaliert. Manchmal verstehe ich dich einfach nicht, Kind.
1: Warum
0: verschweigst du der Jenny immer noch, dass Konstantin nicht der Vater von Konrad ist?
2: Weil ich Angst habe. Du hast keine Ahnung, was ich mit dem Mann durchgemacht habe.
0: Aber die Jenny muss das wissen. Es macht einen riesen Unterschied für euer weiteres Vorgehen. Und dieses Betretungsverbot ist eine ganz schlechte Idee.
2: Wenn der Konstantin die Wahrheit erfährt, vielleicht tut er mir irgendwas an.
0: Kind! Und Sophie.

0: Jetzt hat der Toni auch noch seine Mütze vergessen. Was soll das denn?
1: Wieso? Was ist? Monique, manchmal arg schusselig, kassiert falsch ab. Das ist ja frech.
0: Bea, viel zu streng,

0: Spaßbremse. Ha, von wegen Liebesbrief.
1: Die Schufte, die haben Ranking gemacht. Wer von uns beiden besser ist. An Eva kommt keiner ran. Sag mal, die drei, die ticken noch nicht ganz sauber. Hm? Bea?
0: Ich bin im Moment unerträglich. Die Sache mit Manuel, die darf wirklich nicht dazu führen, dass ich hier einen schlechten Job mache.
1: Jetzt mach dir nicht noch Vorwürfe. Unsere drei Experten werden es doch nicht schaffen, dass wir uns gegenseitig klein machen.
0: Körnchen Wahrheit ist schon dran. Ich bin gerade eine schlechte Gastgeberin.
1: Dafür bin ich in Ihren Augen die lustige Schlampe, die ihren Job nicht kann.
0: Der Toni, der hält es doch nicht lang ohne seine Mütze aus.
1: Keine Minute.

0: Sally, bin schon wieder da.
1: Was sag ich?
0: Ah, da ist sie ja. Aber ohne geht halt gar nicht.
1: Suchst du was?
2: Vielleicht das hier.
0: Das ist jetzt nicht so, wie ihr vielleicht meint.
1: Was meinen wir denn?
0: War doch nur ein Späßle.
2: Wie heißt das noch gleich, wenn man sich dauernd verrechnet?
1: Schusslich?
0: Also.
1: Und wenn man sich nicht über jeden blöden Spruch gleich schlapplacht?
2: Spaßbremse.
1: Ja.
0: Das ist wirklich nicht das, wonach es vielleicht aussieht.
1: Wonach sieht's denn aus?
2: Keine Ahnung, wovon Toni gerade spricht. Oh, hier steht ja was drauf.
1: Toni hält sich für cleverer, als er ist.
2: Und würde gut daran tun, nicht immer so einen Seich zu schwätzen.
0: Ade.
1: Ade. Ade.

0: Beim ersten Mal habe ich noch gedacht, sowas passiert halt. Aber was mache ich, wenn es gar nicht klappt? Wenn wir niemals Eltern werden können?
1: Ach, Scheiße, jetzt labere ich dich auch noch voll mit dem ganzen Mist.
2: Hey, wenn du mich brauchst,
3: jetzt oder irgendwann, du weißt, ich bin da.

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0: Guten Abend, herzlich willkommen zum aktuellen Bericht an einem historischen Sonntag. Am 17. Mai 2026 ist die SV Elversberg in die erste Bundesliga aufgestiegen.
1: Und das heißt, das erste Mal seit 33 Jahren wird jetzt also wieder eine saarländische Mannschaft im Fußball Oberhaus spielen. Ja, und das war mit dem 3-0 heute ein richtig guter Saisonabschluss. Riesenjubel natürlich bei den Spielern.
0: Und haben wir eben gesehen, der Panda hat auch mitgefeiert. Und die Fans natürlich. Ein Wahnsinn. Rund ums Stadion ist die Hölle los gewesen. Der Dorfverein in der ersten Bundesliga. Wahnsinn.
1: Ja, es ist total verrückt. Wir haben jetzt das Ergebnis gesagt. Wir haben die Fans gesehen, die sich zu Recht riesig gefreut haben. Und jetzt können wir Ihnen endlich zeigen, wie es dazu gekommen ist. Sven Roland fasst für Sie und uns dieses Aufstiegs 3:0 der SV Elversberg im heimischen Stadion gegen Preußen Münster zusammen.
2: Historisch. Nach über 30 Jahren hat das Saarland wieder einen Bundesligisten. Bayern, Dortmund, Stuttgart, alle kommen sie nächste Saison an die Kaiserlinde.
3: Es war ein großer Traum, der jetzt Gott sei Dank in Erfüllung gegangen ist. Wir haben sehr, sehr viel investiert. Ich glaube, viele haben uns am Anfang der Saison das nicht zugetraut. Viele haben uns abgeschrieben. Wir haben unser Ding gemacht, wir sind ruhig geblieben und das durchgezogen über die ganze Saison. Und ich bin einfach nur unfassbar stolz auf diese Mannschaft.
2: Das Märchen gegen Münster beginnt, wie ebenso ein Märchen beginnt. In der 10. Spielminute spielen sie sich malerisch durch. Bamba See Conti. Der Saarländer in Reihen der SVE bringt seine Mannschaft wirklich sehenswert in Führung. Sie spielen den Fußball, der sie die ganze Saison so stark gemacht hat. Frühes Pressen, schnelles Kurzpassspiel und nur 4 Minuten dauert es, bis dann David Mokwa zur Stelle ist, 2:0. Der Stürmer, der erst zum Winter geholt wurde, weil sie den Top-Angreifer nach Frankfurt abgeben mussten. Man kann wirklich sagen, sie haben in dieser Saison absolut jedes Hindernis überwunden. Und in der zweiten Halbzeit, der 66. Minute, erneut den gegnerischen Torhüter, wieder David Mokwa, 3:0. Der Deckel ist drauf und jetzt wird nur noch gefeiert.
4: Es wird auf jeden Fall ein feucht-fröhliches Event heute Abend. Wir haben jetzt erstmal 5 Wochen Pause danach. Ich weiß gar nicht, wann ich das letzte Mal 5 Wochen frei hatte. Das ist Wahnsinn. Und ja, mit dem Gefühl des Aufstiegs ist das natürlich noch mal besser, bevor dann die Post wieder richtig abgeht.
2: Und sie dann zum ersten Bundesligaspiel der Vereinsgeschichte antreten dürfen.
1: Ja, es ist Wahnsinn, wie ruhig Vincent Wagner da noch bei den Interviews bleibt, oder?
0: Ja, der ist doch mal total cool. Aber ich wäre jetzt auch entspannt, muss ich sagen. Damit hätte zu Saisonbeginn ja wirklich kaum noch jemand gerechnet. Umso größer die Freude heute. Tom Klose ist bei den Fans gegenüber vom Stadion. Tom, was war denn da am Nachmittag los und was ist jetzt noch los?
5: Also ich kann sagen, auch wenn es jetzt so ein bisschen ruhiger ist und ich glaube jetzt einfach so auch die Anspannung bei den Fans ein bisschen absackt. Das war vorhin neben hier, ist nebendran eine Tankstelle, da war die Spritpreisexplosion, das war hier eine Gefühlsexplosion. Wahnsinn, was hier los war. Man hatte so ein bisschen das Gefühl, dass es hier WM Public Viewing Deutschland spielt. Die sind sich hier in den Armen gelegen, die haben geschrien, gejubelt, nie mehr zweite Liga. Auch der Fanmarsch heute auf dem Weg ins Stadion schon war grandios. Es lief alles super friedlich ab. Also man kann schon sagen, dieses Dorf, was es am Ende des Tages ja ist, das erstklassige Dorf jetzt, das hat sich heute erstklassig gezeigt in der Fußballwelt. Und das wird Kane, Jamal Musiala oder ein Manuel Neuer hier mit dem FC Bayern anfahren. Ich meine, ich glaube, die haben das noch gar nicht in ihrem Bus-Navigationssystem drinstehen. Sollten sie sich aber reinschreiben, denn das wird auf jeden Fall, ja, mit Dortmund, mit allen Teams, die hier an die Kaiserlinde kommen, ein wirklich großartiger Saisonauftakt für die SV Elversberg. Und das wird auch noch eine lange Nacht für alle, die hier vor der Kneipe und rund ums Stadion auch noch feiern werden.
0: Eine saarländische Mannschaft in der Fußball-Bundesliga, das hatten wir das letzte Mal 1993. Leonie, warst du da überhaupt schon geboren?
1: Nein, das hat noch 2 Jahre gedauert.

0: bis ich dann kam. Es war übrigens der erste FC Saarbrücken. Heute hat es die SV Elversberg geschafft. Und das alleine ist ja schon fantastisch. Tom war vorm Stadion. Mein Kollege oder unser Kollege Thomas Wolscheid ist hinter dem Stadion. Für das Saarland ist es was ganz Besonderes, für den Verein erst recht. Thomas, welche Bedeutung hat das?
1: Das hat natürlich eine Riesenbedeutung. Wir haben hier natürlich mit dem einen oder anderen sprechen können, mit Vertretern des Saarländischen Fußballverbandes. Die Ministerpräsidentin war bei uns, eben war Christian Weber, der neue Sportdirektor der SV Elversberg, auch bei uns. Und ich habe mich jetzt ein bisschen gewundert, weil Vincent Wagner gesagt hat, 5 Wochen Urlaub. Also Christian Weber hat uns eben gesagt, am Mittwoch, da geht so richtig die Arbeit los. Da müssen wir planen für die erste Liga, damit wir mit dieser Mannschaft mit gewissen Verstärkungen auch konkurrenzfähig sind. Hier im Stadion war es so, dass bis vor ein paar Minuten noch riesen Musik aus dem Stadion rauskam. Und hier hinter mir sieht man vielleicht diesen Spielereingang. Dort geht der ein oder andere Spieler immer noch in Trikot und kurzer Hose, nicht mehr Fußballschuhen, sondern Badelatschen ein und aus. Also die sind hier schon kräftig am Feiern. Aber die Bedeutung für Saarland, für den saarländischen Fußball ist natürlich enorm.
0: Ja, danke dir, Thomas. Das glauben wir alle und sind selbst ein bisschen aus dem Häuschen, ehrlich gesagt.
2: Total. Und nicht nur wir. Im Stadion, Thomas hat es eben angesprochen, waren unter allen anderen Fans natürlich auch der Vizepräsident des Saarländischen Fußballverbands und die Landesmutter, Ministerpräsidentin Anke Rehlinger, auch total begeistert.
3: Ich glaube, wie allen Saarländerinnen und Saarländer, dass wir mächtig stolz sind auf diesen kleinen, aber sehr, sehr feinen Verein. Und ja, ich glaube, sie haben sich echt verdient, diesen Aufstieg. Und ich bin eben noch mal durch die Menge gegangen, hier unten im Stadion. Da sind alle so stolz auf diesen Verein, als hätten sie die 3 Tore selber gemacht. Und heute ist, glaube ich, das ganze Saarland stolz. Und es ist ein bisschen so, wir können doch mehr als uns andere zutrauen und manchmal auch mehr, als wir uns selber zutrauen. Und das haben wir heute noch mal allen gezeigt.
4: Der ganze Fußball-Landesverband ist stolz, dass wir endlich nach 33 Jahren wieder einen Fußball-Bundesligisten in unseren Reihen haben. Es hat sehr, sehr lange gedauert. Und ich muss sagen, kämpfen bis zum Ende für die erste Liga, das haben die Fans zu Recht gesungen. Und daran hat sich auch die Mannschaft gehalten. 34 Spiele gekämpft, sie hat sich diesen Erfolg sofort verdient.
0: Also es ist eine historische Geschichte für die SV Elversberg. Vom Dorfclub wächst dieser Verein zu einer der besten Mannschaften in der zweiten Bundesliga und belohnt sich heute eben mit dem Aufstieg. Was für eine Reise, was für ein Weg. Und Matthieu-Genie Schön nimmt uns jetzt noch mal mit.
5: Vom Bolzplatz in die große, weite Fußballwelt. Was für eine Geschichte. Die eigentlich erst 2018 so richtig beginnt, als Horst Steffen den damaligen Regionalligisten als Trainer übernimmt, gemeinsam mit Sportvorstand Ole Bog nach 3 Anläufen 2022 endlich den Aufstieg in die 3. Liga feiert. Und von da an sind sie nicht mehr aufzuhalten. Denn was folgt, ist der direkte Durchmarsch bis in Liga 2. Dank Spielern wie Nick Woltemade feiert die SV Elversberg 2 Aufstiegspartys innerhalb eines Jahres. Das erste Zweitligaspiel der Geschichte bestreiten die Saarländer in Hannover am 29. Juli 2023. Den ersten Treffer erzielt Marcel Correia. Die SVE ist weiter nicht zu stoppen, schafft im ersten Jahr souverän den Klassenerhalt und mischt danach sogar mit im Aufstiegsrennen. Feiert Fußballfeste auf St. Pauli und auf Schalke und kratzt im zweiten Jahr schon am nächsten Aufstieg. Schafft es in die Relegation gegen Heidenheim, doch da ist Schluss. Dramatisch in der Nachspielzeit. Die Bundesliga muss weiter warten. Trainer Steffen, Stammspieler und Sportvorstand Bog verlassen das Saarland. Vincent Wagner übernimmt und schreibt die Geschichte einfach weiter. Das kleine Fußballdorf in der großen, weiten Fußballwelt. Was für eine Geschichte.
2: Und morgen um 18 Uhr wird die Mannschaft im Rathaus empfangen. Wir schalten live dorthin in SR Info und danach die Sondersendung im SR Fernsehen ab 18.50 Uhr. Live aus Elversberg bis 1920, bis zum aktuellen Bericht. Aber es gab noch eine weitere erfolgreiche Mannschaft heute im Saarland, richtig?
0: Ja, so ist es. Tischtennis war heute nämlich auch noch wichtig. Der erste FC Saarbrücken stand heute mit dem Ziel Titelverteidigung. Im Finale der Champions League gespielt wurde in der Saarbrücker Saarlandhalle gegen das französische Team Allianz Nîmes-Montpellier. Und was soll ich sagen? Genau wie in Elversberg war es auch hier ein erfolgreicher saarländischer Tag.
6: Die Franzosen mit den Brüdern Alexis und Félix Lebrun, den europäischen Superstars der Szene aktuell. Warum? Das wurde gleich im ersten Match deutlich. Alexis Lebrun, der mit 22 Jahren ältere der beiden Brüder, schlägt Fan Chengdong in 3 Sätzen. Eine echte Überraschung. Zweites Match, Truls Møregaard für den FCS gegen den jüngeren der beiden Lebrun-Brüder, gegen Felix, gerade mal 19 Jahre alt. 3 knappe Sätze mit dem Sieger Truls Møregaard. Spielstand 1:1. Danach Darko Jorgic für Saarbrücken gegen Antoine Achard. Nur der erste Satz knapp, 12:10 für Jorgic. Die Durchgänge 2 und 3, aber klar 3:0 Jorgic. Danach verliert Fan auch sein zweites Spiel. Die Entscheidung fällt damit in der Partie Møregaard gegen Alexis Lebrun. Und der Schwede siegt und der FCS ist damit zum 4. Mal in Folge Sieger in der Tischtennis Champions League.
0: So viel toller Sport heute. Mehr davon sehen Sie in der Sportarena. Heute schon ab 9:45. Bis später also. Und hier geht's jetzt zurück zu Sonja und dem, was heute abgesehen vom Sport auch noch wichtig war.
2: Vielen Dank, Leonie. Die CDU-Landtagsfraktion fordert eine bessere Erfassung von Gewalt und Extremismus an Schulen im Saarland. Dazu bringt sie am Mittwoch einen Antrag in den Landtag ein. Die bildungspolitische Sprecherin Schmidt-Lang fordert unter anderem eine sogenannte Dunkelfeldanalyse. Viele Vorfälle würden nicht gemeldet und tauchten deshalb in keiner Statistik auf. Außerdem verlangt die CDU mehr Prävention und Unterstützung für Schulen. Die Autobahn GmbH beginnt morgen mit Arbeiten auf der A1 zwischen Empelborn und Illingen. Dort werden die Schutzeinrichtungen erneuert. Die Arbeiten laufen in beiden Richtungen auf einer Strecke von etwa 5 Kilometern. In dieser Zeit ist jeweils nur eine Fahrspur frei. Die Maßnahme soll bis Ende Oktober fertig sein. Die Autobahn GmbH rechnet mit Verkehrsbehinderungen. Am 21. Mai findet in der Saarbrücker Saarlandhalle die interregionale Karrieremesse Job und Weiterbildung statt. Laut Arbeitsagentur präsentieren sich dort über 100 Unternehmen aus der Region sowie rund 50 Weiterbildungsanbieter aus dem Saarland, Rheinland-Pfalz, Luxemburg und Frankreich. Besucher können sich über Jobs, Qualifizierungen und Karrierewege informieren. Und entlang von Saar und Obermosel gab es heute keine Staus und keine Baustellen. Alle, die zwischen Merzig und Konz mit dem Fahrrad unterwegs waren, hatten viel Spaß bei der diesjährigen Ausgabe von Saarpedal. Felix Schneider mit Eindrücken.
7: Sie sind motiviert. Traditionell eröffnen die Triathleten vom Trisport Saar Hochwald die Saarpedalstrecke auf saarländischer Seite. Beim Radsport-Event bleiben heute die Straßen in Richtung Konz für Autofahrer gesperrt. Wo sonst gerne mal gehupt wird und wenig Platz für Zweiräder bleibt, können sie heute voll durchstarten.
8: Können wir auch mal mittags, wenn die Familien und so ein bisschen weg sind, auch mal ein Zeitfahren simulieren oder sowas, wo keine Gastronomie oder Bierstände sind. Das ist halt wirklich außergewöhnlich, dass man auf so einer breiten Straße wirklich mal richtig ausfahren kann. Und halt morgens dann der Familienanteil. Das macht schon sehr viel Spaß.
7: Um 10 Uhr fällt der Startschuss. Dutzende Radfahrer machen den Anfang. Entlang der 50 Kilometer langen Strecke von Merzig bis Konz gibt es in 11 Orten Aktionszonen. Dort warten Essen, Getränke und ein buntes Unterhaltungsprogramm auf Besucherinnen und Besucher. Die Kommunen der unteren Saar und Obermosel wollen mit dem Event ihre touristischen Möglichkeiten präsentieren.
9: Perspektivisch erwarten wir auch von dem Fahrrad touristisch gesehen noch deutlich mehr. Also wir erleben in den letzten Jahren, dass viele Fahrradtouristen zu uns nach Merzig kommen und erleben da halt wirklich steigende Zahlen. Und von daher ist es für uns heute ein toller Tag, um das Fahrrad nochmal aufmerksam zu machen und zu zeigen, dass wir eine tolle touristische Fahrradregion sind.
7: Bis 18 Uhr konnten Groß und Klein beim autofreien Erlebnistag die Saar auf dem Rad oder zu Fuß entdecken.
2: Auch ganz schön sportlich. Heute Abend mehr Bilder vom Spiel der SVE um 9:45 in der Sportarena und morgen ab 18.50 Uhr live aus Elversberg die Sondersendung hier im SR Fernsehen. Ihnen noch einen schönen Abend. Feiern Sie. Tschüss. Immer an der Saar entlang, wie hier bei Merzig. Anlauf nehmen für Saarpedal. Zum 30. Geburtstag ist es, Sie haben es eben gesehen, zwischen Merzig und Konz bei bestem Wetter noch mal ein gutes Stück voller geworden. Eigentlich liegen wir am Rand eines Hochdruckgebiets über der Ostsee, aber von Westen drückt ein Tief herein. Daher wird es zwar wärmer, aber erstmal kommt Regen. Heute Nacht immer wieder Schauer bei Temperaturen zwischen 6 und 10 Grad. Wer zur Aufstiegsfeier nach Elversberg will, der sollte eine Regenjacke mitnehmen. Teilweise regnet es sogar heftiger bei bis zu 16 Grad. Das Schauerwetter bleibt noch bis Mittwoch, aber im Laufe der Woche wird es täglich wärmer. Von 18 Grad am Dienstag bis zu 23 und sogar 26 Grad am Donnerstag und am Freitag.
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11: Einen schönen guten Abend. Ich begrüße Sie zur Tagesschau. Die Bundesregierung will ihre Reformpläne bis zur Sommerpause vorantreiben und in diesen Prozess auch Arbeitgeber und Gewerkschaften einbeziehen. Zu den Projekten gehören die Bereiche Steuern, Arbeitsmarkt, Rente und Bürokratieabbau. Verdi-Chef Wernicke sagte im Bericht aus Berlin, ein erstes Gespräch im Kanzleramt solle es im Juni geben. Er warnte die Regierung davor, Arbeitnehmerrechte abzubauen. Auch ein höheres Renteneintrittsalter sei nichts, wozu man Ja sagen werde.
12: Es waren schwierige Auftritte für Bundeskanzler Merz in dieser Woche. Proteste beim Katholikentag in Würzburg. Buhrufe und Pfiffe beim DGB-Bundeskongress. Dort hatte der Kanzler für tiefgreifende Sozialreformen geworben.
13: Das alles ist keine Bösartigkeit von mir oder von der Bundesregierung. Ja, meine Damen und Herren, das ist Demografie und Mathematik.
12: Kritik an den Reformplänen kommt heute von Verdi-Chef Wernicke. Im Bericht aus Berlin wirft er der Bundesregierung vor, erst jetzt die Gespräche mit den Gewerkschaften zu suchen.
14: Bislang hat die Bundesregierung alle möglichen Kommissionen eingesetzt zur Rente, zur Gesundheit, zur Zukunft des Sozialstaates, ohne jegliche Beteiligung der Sozialpartner, ohne Arbeitgeberverbände, ohne Gewerkschaften.
12: Und weitere Konfliktthemen liegen bereits auf dem Tisch. Vor allem die geplante Einkommenssteuerreform gilt als Belastungsprobe für die Regierung. Im Koalitionsausschuss verständigte man sich in dieser Woche zunächst erneut nur auf einen Fahrplan für die weiteren Reformvorhaben. Konkrete inhaltliche Einigungen gibt es bislang aber nicht. SPD-Fraktionschef Miersch drängt nun auf schnelle Ergebnisse.
15: Es ist jetzt die Herkulesaufgabe der Politik, daraus etwas zu machen. Aber klar ist, und das haben wir ja im Koalitionsvertrag schon reingeschrieben, dass wir tatsächlich die mittleren und unteren Einkommen entlasten wollen.
12: Klar ist, ohne Einigung wird keines der großen Reformprojekte umzusetzen sein. Experten mahnen deshalb mehr Zusammenarbeit innerhalb der Koalition an. Weniger öffentliche Konfrontation, mehr gemeinsame Lösungen.
16: Die Bundesregierung hat letztendlich das letzte Wort. Ich glaube, es ist aber keiner Gruppe, weder der Unternehmerschaft noch der Arbeitnehmerschaft oder den Gewerkschaften damit gedient, wenn man nicht in einen Dialog eintritt und völlig zerrüttet auseinandergeht.
12: Die Reformagenda der Bundesregierung ist enorm groß. In den kommenden Wochen stehen mit Pflege- und Gesundheitsreform sowie der erneuten Rentendebatte die nächsten Vorhaben an. Alles Themen, die die Koalition wohl vor weitere Belastungsproben stellen.
11: Deutschland schneidet beim Kindeswohl im internationalen Vergleich nicht gut ab. Laut einer neuen Studie des UN-Hilfswerks UNICEF ist die Kluft zwischen Arm und Reich im Land noch größer geworden. Kinder aus benachteiligten Familien haben es deutlich schwerer, nicht nur bei der Bildung. Auch die körperliche und seelische Gesundheit leiden. UNICEF Deutschland fordert, gezielt benachteiligte Familien zu unterstützen.
17: Luna liest gerne in der Kölner Kinderbibliothek. Hier gefällt es der Siebenjährigen. Doch so wohl fühlen sich Kinder nicht überall im Land. Laut UNICEF-Studie gelten in Deutschland 1 Million Kinder als arm. In einkommensschwachen Familien verfehlen mehr als die Hälfte die Mindeststandards beim Lesen und Rechnen.
18: Wir sehen, dass jedes Jahr über 60.000 Kinder die Schule ohne den Abschluss verlassen. Das heißt, wir haben sehr, sehr viele Kinder in Deutschland, die einfach ganz drängende Zukunftschancen verpassen.
17: Der Zugang zu Bildung ist ein wichtiges Kriterium für das Kindeswohl. Hierzulande ist er stark abhängig vom Einkommen des Elternhauses. Auf der UNICEF-Rangliste des kindlichen Wohlbefindens liegt Deutschland im internationalen Vergleich auf Platz 25 von 37. Deutlich hinter wirtschaftlich schwächeren Ländern wie Litauen oder Rumänien. Das zeige, dass die Förderung benachteiligter Kinder auch mit vergleichsweise wenig Geld möglich sei, so UNICEF. Gezielte Maßnahmen würden besser helfen.
18: tatsächlich die Schulen in besonders benachteiligten Quartieren besonders zu fördern, wie es über das Startchancenprogramm schon geschieht, aber das eben auch auszurollen, weiter auszudehnen für die vielen Kinder. Darauf kommt es an.
17: Dafür bieten UNICEF und ARD nun ein Netzwerk. Bei der Mitmachaktion Hashtag Unsere Kinder können Menschen aufmerksam machen, wo Kinder zu wenig gefördert werden und wo es gut läuft. Dabei geht es neben der Bildung um kinderfreundliche Alltagskonzepte oder Orte, wo sich Kinder wie Luna ganz einfach wohlfühlen können.
11: Die Ukraine hat Russland massiv mit Drohnen angegriffen. Ziel war nach russischen Angaben besonders die Region um die Hauptstadt Moskau. Allein hier habe es mindestens 3 Todesopfer gegeben. Der ukrainische Präsident Selenskyj sprach von Strafmaßnahmen, die nun auch Moskau erreicht hätten. Auch die Ukraine meldete Verletzte nach russischen Drohnenangriffen in mehreren Landesteilen. Für russisches Öl gelten wieder in vollem Umfang Sanktionen der USA. Eine befristete Ausnahmeregelung wegen des Iran-Krieges wurde nicht verlängert. Die US-Regierung hatte die Sanktionen Mitte März gelockert, um die Energiemärkte zu beruhigen. Auch in den USA sind Treibstoffe als Folge des Iran-Krieges deutlich teurer geworden. Nach dem schlechten Abschneiden der britischen Labour-Partei bei den Kommunalwahlen wächst der Druck auf Premier Starmer. Ex-Gesundheitsminister Streeting will als möglicher Nachfolger des Partei- und Regierungschefs kandidieren. Und auch Manchesters Bürgermeister Burnham hat sich in Position gebracht.
19: Viele handeln ihn schon als nächsten Premierminister. Andy Burnham, Bürgermeister von Manchester und derzeit wohl der beliebteste Labour-Politiker. Hier in Makerfield will er Mitte Juni einen Sitz im Unterhaus gewinnen. Und damit die Voraussetzung, Premier Keir Starmer den Parteivorsitz streitig zu machen. Ich mache niemandem Vorwürfe, der sich von uns abgewandt und für andere Parteien gestimmt hat. Ich möchte ihr Vertrauen zurückgewinnen. Ich möchte, dass Labour wieder die Partei der Arbeiterklasse wird. Und dafür braucht es viele Veränderungen. Allerdings ist längst nicht ausgemacht, dass Burnham die Nachwahl gewinnt. Denn im Wahlkreis Makerfield hat die rechtspopulistische Reformpartei bei den Kommunalwahlen vor 10 Tagen enorm hinzugewonnen und wird versuchen, Burnhams Einzug ins Unterhaus zu verhindern. Sollte Burnham, der zum linken Lager der Labour-Partei gehört, ein Mandat bekommen, werden ihm bessere Chancen ausgerechnet als Wes Streeting. Der ehemalige Gesundheitsminister kommt, wie Keir Starmer, aus dem rechten Flügel der Partei und steht damit weniger für eine politische Neuausrichtung. Keir Starmer selbst hat sich seit Tagen nicht zur Führungskrise geäußert. Noch heißt es, er wolle im Amt bleiben, aber seine Tage könnten gezählt sein. Ich glaube nicht, dass er politisch überleben kann. Er hat einfach nicht mehr die Unterstützung seiner Partei und die braucht man letztendlich, um in Number 10 zu bleiben. Noch hat niemand Starmer offiziell herausgefordert. Und so dürfte sich die Regierungskrise noch wochenlang hinziehen.
11: Nach dem Ebola-Ausbruch in der Demokratischen Republik Kongo hat die Weltgesundheitsorganisation eine internationale Gesundheitsnotlage ausgerufen. Alles deutet darauf hin, dass der Ausbruch weitaus größer sein könnte als bisher erkennbar. Fast 90 Todesfälle und mindestens 330 Verdachtsfälle meldet die afrikanische Gesundheitsbehörde. Bewaffnete Konflikte im Kongo und der starke Grenzverkehr in die Nachbarländer verstärken das Risiko einer Ausbreitung. Im norditalienischen Modena war gestern ein Mann mit dem Auto in eine Menschenmenge gerast. Dabei wurden 8 Menschen verletzt, 4 davon schwer. Heute gaben die Behörden weitere Details zur Tat bekannt. Unter den Schwerverletzten ist auch eine Deutsche. Der mutmaßliche Täter ist ein 31-jähriger Italiener mit marokkanischen Wurzeln. Er war in der Vergangenheit in psychiatrischer Behandlung. Einen Terrorakt schließen die Ermittler aus. Bangaranga. Alles ist möglich. Den Titel ihres Liedes hat die bulgarische Sängerin Dara beim Eurovision Song Contest in die Realität umgesetzt. Der erste Sieg für Bulgarien und das auch noch mit dem größten Punktevorsprung in der Geschichte des Musikwettbewerbes. Enttäuschend lief es für Deutschland. Sarah Engels kam auf den drittletzten Platz. Gewinnerin Dara wurde in der bulgarischen Hauptstadt gebührend in Empfang genommen.
10: Flughafen Sofia am frühen Abend. ESC-Gewinnerin Dara wird in ihrer Heimat begrüßt. Bulgarien ist begeistert. Der Sieg bedeutet viel für mich. Ich kann den Kindern zeigen, dass alles möglich ist.

0: Punkte, nur von der Jury, keine vom Publikum. Sarah Engels landet auf dem drittletzten Platz.
1: Das Ranking ist scheißegal. Ich hatte eine mega krasse Erfahrung. Ich habe vor 180 Millionen Menschen singen dürfen und habe das Beste zeigen dürfen.
0: Beim Public Viewing in Wien sorgt der Siegersong für Begeisterung. Meine beste Freundin kommt aus Bulgarien. Es ist wirklich schön zu sehen, wie ihr Land feiert. Der Song ist großartig.
2: Er hat die Leute mitgenommen. Er war fresh, er war modern, aber nicht zu modern. Also ich finde es echt genial, dass auch die Jurys endlich auch einmal den Zeitgeist wieder erkannt haben.
3: Das animiert für Party in dieser schwierigen Zeit genau das Richtige. Locker, leicht, Party.
0: Genau dieses Gefühl hat nicht nur Wien gestern gefeiert, sondern ganz Europa.
4: Zum Sport. Der SV Elversberg hat zum ersten Mal in der Vereinsgeschichte den Aufstieg in die erste Fußball-Bundesliga geschafft. Elversberg gewann am letzten Spieltag gegen Preußen Münster souverän mit 3:0. Das Überraschungsteam aus dem Saarland landet damit zum Saisonende hinter Zweitligameister Schalke auf Tabellenplatz 2.
5: Am Ende liegen sich Trainer und Spieler in den Armen. Und auch für die Fans gibt es kein Halten mehr. Zuvor hat Elversberg keinen Zweifel daran gelassen, dass man das Abenteuer Bundesliga angehen will. In der 10. Minute kombiniert sich die Spielvereinigung sehenswert durch den Strafraum und Bambasé Konté erzielt das 1:0. Bereits nach einer Viertelstunde die Vorentscheidung, Elversberg überlegen, Pass von Lasse Günther und David Mokwa muss nur noch den Fuß hinhalten, das 2:0. Elversberg lässt kaum Chancen zu und ist selbst am Drücker. Und Mokwa macht in der 66. Minute mit seinem zweiten Tor den Aufstieg endgültig klar. Spieler und Fans im Freudentaumel. In der kommenden Saison dürfen sie sich in Elversberg auf Bundesliga-Größen wie Bayern, Dortmund oder Hamburg freuen. Für die 13.000 Einwohnergemeinde wird ein Fußballmärchen wahr.
6: Erst nach dem Spielende konnte Paderborn das Erreichen der Relegation bejubeln. Das Unentschieden von Hannover brachte Gewissheit. Zuvor hatte Paderborn mit 2:0 in Darmstadt gewonnen. Die Führung gelang schon nach 6 Minuten. Stefano Marino, der Torschütze. Das 1:0 brachte aber keine Sicherheit. Stattdessen war Darmstadt das bessere Team. Immer wieder scheiterten sie aber an Torwart Simon. Erst nach einer Stunde wieder die Chance für Paderborn. Nach dem Foul von Lopez an Sticker gab es 11 Meter. Bilbia aber traf in der 62. Minute nur die Latte. Das Spiel blieb lange offen, Darmstadt weiter das bessere Team. Klefisch traf ebenfalls nur die Latte. In der Schlussphase die Entscheidung, 89. Minute, Fehler, Vukotic, Bibia und Sven Michel schließlich mit dem 2:0 für Paderborn. Die Ostwestfalen haben nun in der Relegation gegen Wolfsburg die Chance, zum dritten Mal in die Bundesliga aufzusteigen.
4: Zumindest Elversberg darf sich also schon mal auf Spiele gegen den FC Bayern freuen. Auf dem Marienplatz in München feierten tausende Fans heute die abgelaufene Saison des Rekordmeisters. Die Bayern fuhren nicht nur den 35. Titel ein, sie stellten mit 122 geschossenen Toren auch einen neuen Rekord auf. Am kommenden Samstag spielt das Team im DFB-Pokalfinale gegen Stuttgart dann ums Double. Und nun die Wettervorhersage für morgen, Montag, den 18. Mai.
7: Im Osten bestimmt auch morgen ein Hoch das Wetter, den Westen beeinflusst tiefer Luftdruck. In der Nacht regnet es im Westen gebietsweise, von der Ostsee bis in den Süden ist es häufig klar. Morgen in der Osthälfte neben ein paar Quellwolken viel Sonne, Richtung Westen ist es deutlich bewölkter, gebietsweise muss mit Schauern und Gewittern gerechnet werden. In der Nacht unter Wolken 11 bis 7 Grad, im Osten teilweise Luftfrost. Am Tag 12 Grad in der Eifel und 21 Grad in der Lausitz. Die Aussichten. Am Dienstag ist es erst sonnig, später von Vorpommern bis nach Niederbayern Quellwolken mit Schauern und Gewittern. Auch im Westen regnet es hier und da, dazwischen meist trocken. Am Mittwoch mehr Regen im Norden als im Süden. Auch am Donnerstag im Norden noch Schauer und Gewitter, sonst schon mehr Sonne und deutlich wärmer.
8: 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Elversberg gegen Münster. 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

0: für den 1. FC Saarbrücken. 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Liga, die HG Saarlouis gegen Hamm. 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

Die Sonne. In ihrem Inneren herrschen 15 Millionen Grad Celsius. Was ihr zu nahe kommt, verglüht. Was zu weit weg ist, wird von bitterster Kälte beherrscht. Und bei genau passendem Abstand entsteht das. Ein lebendiger Planet. Jeder erlebt ihn anders, je nachdem, wo er wann gerade ist. Weil unsere Erde leicht geneigt um die Sonne kreist, entstehen Jahreszeiten. Einzigartig in unserem Planetensystem. Wendet sich die Nordhalbkugel der Sonne zu, erwacht dort neues Leben. Und die Bewohner der Südhalbkugel müssen sich auf schwere Zeiten vorbereiten. Der Film begleitet die verschiedensten Tierfamilien rund um den Globus in der Zeit, die wir Frühling nennen. Mit all ihren Herausforderungen und Chancen. Der wohl faszinierendste Abschnitt unserer Reise um die Sonne.

An jedem Ort der Erde wird es 12 Stunden hell und 12 Stunden dunkel sein. Es ist der 20. März. Tag und Nachtgleiche. Erstaunlicherweise kann ein Tier diesen besonderen astronomischen Moment erkennen.

Eine Lederschildkröte. Sie hat eine weißliche Stelle mit sehr dünnen Knochen auf dem Kopf, wie ein Oberlicht, durch das Helligkeit dringt und direkt auf ihr Gehirn einwirkt. Der 12-Stunden-Tag löst offenbar einen Wandertrieb in ihr aus. Nach 20 Jahren drängt es sie, an den Strand ihrer Geburt zurückzukehren. Genau dort will sie nun für eigenen Nachwuchs sorgen.

So gut sie sich im Wasser bewegt, so unbeholfen ist sie an Land. Als größte Schildkröte der Welt wiegt sie über eine halbe Tonne und ist so groß wie ein kleines Sofa. Jeder Zentimeter kostet

leistet sie Schwerstarbeit. Doch die größte Mühe steht ihr noch bevor. Ihre Eier sind sehr empfindlich. Deshalb muss sie eine tiefe Kuhle graben, um sie vor Sonne und Austrocknung zu schützen. Nach einer Stunde Arbeit legt sie 80 Eier, jedes etwas größer als ein Golfball. Aus ihnen werden in 2 Monaten ihre Jungen schlüpfen, gut geschützt im Sand. Ihre Mutter wird das nicht miterleben.

Die erschöpfte Lederschildkröte muss ihre Energiereserven wieder auftanken. Dazu wird sie dorthin ziehen, wo das Meer in einigen Wochen besonders nährstoffreich sein wird. Viele tausend Kilometer entfernt im hohen Norden. Wenn die Sonne weiter über die Nordhalbkugel wandert, beginnt der Schnee zu schmelzen. Was als Rinnsal anfängt, schwillt immer weiter an zu einem breiten Strom, bis hin zu gigantischen Wasserfällen. Wenn die Sonne zurückkehrt, schmelzen jedes Jahr über 25 Millionen Quadratkilometer Schnee und Eis. Die Tage sind inzwischen deutlich länger als die Nächte. Licht kurbelt das Wachstum an und entfaltet ein Feuerwerk der Farben.

Überraschenderweise wachsen einige der spektakulärsten Frühlingsblumen in der Wüste. Von Mitte Dezember bis Mitte März sind die Tage 2 Stunden länger geworden. Die Intensität der Sonnenstrahlen hat sich fast verdoppelt. Und da der Boden noch feucht vom Winterregen ist, sind die Wachstumsbedingungen perfekt. Die nektargefüllten Blumen locken Besucher von weit her an. Darunter einen der schönsten Vögel der Wüste, eine Veilchenkopfelfe.

Das Kolibrimännchen bereitet sich auf die anstrengendste Zeit des Jahres vor. Ohne Nektar würde es in nur wenigen Stunden verhungern. Kolibris haben die höchste Stoffwechselrate aller Tiere. Ihr Herz schlägt mehr als 10-mal pro Sekunde. Und das lässt es noch höher schlagen. Ein Weibchen. Die kleine Elfe sieht vielleicht etwas schlicht aus, aber sie ist alles, was das Männchen begehrt. Das scheint nicht auf Gegenseitigkeit zu beruhen. Doch er hat noch ein Ass im Ärmel. Eine nahezu einzigartige Balzshow. Am besten wirkt sie direkt von vorn.

Im richtigen Winkel zum Sonnenlicht leuchtet sein Pfeilchen besonders betörend. Wer so perfekte Federn besitzt, muss besonders fit sein. Es hat funktioniert. Das Weibchen ist überzeugt.

Bereits nach einem guten Monat werden die Kolibri-Jungen ausgewachsen sein und das Nest verlassen. Der Frühling erreicht die Wüste schon früh und dauert nicht lang. Weiter im Norden hält er Ende März erst richtig Einzug. Der intensive Sonnenschein sorgt für ein Pflanzenwachstum, das Milliarden Tonnen wiegt. Die frischen Pflanzen ernähren unzählige Tiere und lösen einen Babyboom aus. Für Raubtiere bedeutet das viel Beute. Auch für sie ist der Frühling die ideale Zeit, um Junge aufzuziehen.

Näher am Äquator haben es die Jäger deutlich schwerer. In Ostafrika leben weltweit die meisten großen Raubtiere.

Vor 5 Monaten war die Masai Mara ein Paradies für sie. Millionen Gnus, 300.000 Zebras und 200.000 Antilopen. Jetzt, Ende März, sind fast alle verschwunden. Abgewandert Richtung Serengeti. Erst im Sommer werden sie zurückkehren. Nur wenige sind geblieben. Und die kennen die Gefahr. Eine Gepardenmutter hat es im Frühling nicht leicht. Ihre beiden 6 Monate alten Jungen werden nicht mehr gesäugt und brauchen täglich Fleisch. Sonst verhungern sie. Aber sie muss auf den richtigen Moment warten und darf keine Energie verschwenden. Die Jungen haben anderes im Sinn. Im Spiel lernen sie, welche Tiere sich nicht fangen lassen. Und welche sich wehren. Wenn sie weiter gut trainieren, werden sie bald perfekte Sprinter sein.

Auch bei Champions liegen oft nur Haaresbreiten zwischen Erfolg und Misserfolg. Die nächste Mahlzeit ist niemals garantiert, schon gar nicht zu dieser Jahreszeit. Doch es kündigt sich ein Wandel an. Ein tropisches Regenband, das kürzlich noch Afrikas Süden beherrschte, bewegt sich nun Richtung Norden. Es bildet sich immer dort, wo die Sonne gerade im Zenit steht und besonders heiß scheint. Es bringt neues Leben für die trockenen Savannen Ostafrikas. Doch weiter südlich wird die Situation kritisch.

Die Wasserlöcher schrumpfen. Es wird eng. Und gefährlich. Selbst Elefanten sind verwundbar, vor allem die Jungen. Eine alte Matriarchin führt die Gruppe an. Sie weiß, dass es Zeit wird, weiterzuziehen. Sie hat mit ihren 50 Jahren schon viele Wanderungen auf der Suche nach Wasser hinter sich und kann sich selbst nach Jahrzehnten noch an die Wege erinnern, denen sie in Dürrezeiten gefolgt ist. Jetzt wird dieses 4 Monate alte Baby seine erste Marschroute kennenlernen und sie noch Jahre später wiederfinden. Viele Verhaltensweisen von Elefanten sind erlernt. Von Geburt bis zum Erwachsenenalter vergrößert sich ihr Gehirn fast um das Dreifache. Das gibt es sonst nur noch bei uns Menschen. Die guten Zeiten sind vorbei. Vor den Elefanten liegt ein zermürbender Marsch. Die Blutschnabelweber machen sich ebenfalls auf den Weg. Sie folgen dem Regen, der die Gräser sprießen lässt. Von deren Samen ernähren sie sich. Es sind Millionen. Die häufigsten wildlebenden Vögel der Welt. Der Schlüssel zu ihrem Erfolg liegt in einem extrem kurzen Brutzyklus. Von der Eiablage bis zu Flüggenjungen vergehen nur gut 3 Wochen. So können sie jederzeit weiterziehen, sobald die Bedingungen schlechter werden. Diese Möglichkeit hat nicht jeder. Im tiefen Süden wird es immer

dunkler. Mitte April steht die Sonne dort schon sehr tief. Es wird kalt auf der Marion-Insel zwischen Südafrika und Antarktis. Das Königspinguin-Küken ist 4 Monate alt und kann nicht weg. Erst in 8 Monaten wird es die Insel verlassen. Der junge Pinguin ist gut auf die Kälte vorbereitet. Von einem kleinen, nackten Küken mit einem Gewicht von nicht einmal 250 Gramm hat es sich in einen rundlichen Jugendlichen entwickelt, der 12 Kilogramm auf die Waage bringt. Es ist der kälteste Tag, den er bislang erlebt hat. Und dann passiert etwas Seltsames.

Sie treibt ihn vorwärts, bis er die Nachbarkolonie erreicht. Da wohnen die Goldschopf-Pinguine, die Quelle der weißen Flocken. Kein Schnee, es sind Federn. Die Goldschöpfe stecken mitten in der Mauser. Die Knochen verkünden nichts Gutes. Noch jemand treibt sich hier herum. Giganten. Riesensturmvögel. Fast einen Meter groß und so schwer wie eine Weihnachtsgans. Die mausernden Pinguine sind geschwächt. Das lässt sich der Riese nicht entgehen. Zeit, in den Schutz der eigenen Kolonie zurückzukehren. Zu spät. Ein Riese hat den Jungpinguin entdeckt.

Der Sturmvogel hat die Rechnung ohne die Königspinguine gemacht. Sie sind doppelt so groß wie die Goldschöpfe und wehren sich. Dem Riesensturmvogel reicht's. Der junge Pinguin ist gerettet. Doch die nächste Herausforderung steht schon bevor. Bald werden seine Eltern die Insel verlassen und für viele Wochen nicht zurückkehren. Mit der Kälte verlagern sich die Meeresströmungen und die Pinguine müssen weiter schwimmen, um in fischreiche Regionen zu kommen. Der junge Pinguin ist von nun an auf sich allein gestellt. Während die Bedingungen auf der Südhalbkugel immer schwieriger werden, ist der Frühling auf der Nordhalbkugel in vollem Schwung. Auf der vietnamesischen Halbinsel Song Tra versorgen Ende April frische Blätter und Blüten eine bunte Vielfalt an Tieren. Hier leben Affen, die so farbenfroh sind wie keine anderen.

Rotschenklige Kleideraffen. Pünktlich zum Blattaustrieb bekommen die Weibchen Junge. Mit 4 Jahren ist dieses Weibchen die jüngste Mutter in der Gruppe und ihr erstes Baby gerade ein paar Tage alt.

Die Mutter ist angespannt. Die Neugeborenen sind leichte Beute für die unterschiedlichsten Räuber. Zum Glück schaffen die agilen Affen bis zu 10 Meter weite Sprünge. Unerreichbar für einen Netzpython. Sie können sich wieder ihrer Hauptbeschäftigung widmen: Blätter fressen. Fast 2 Kilogramm pro Tag.

Der Kleine muss schon früh lernen, seine Bewegungen zu koordinieren. Um zum Sprung-Champion zu werden, braucht es viel Training.

Manchmal muss die Mutter ihr Junges loslassen, damit es seine eigenen Erfahrungen machen kann. Für viele bringt der Frühling Erleichterung nach einem langen Winter, doch für andere bedeutet er Stress. Zu keiner Zeit sind die Jungen so bedürftig und verletzbar. So müssen die Eltern stets wachsam sein und doch ihren Kindern den nötigen Freiraum lassen. Die junge Mutter scheint die Gratwanderung schon gut zu beherrschen. Sie hat zumindest den Vorteil, ihr Junges in relativ angenehmem Tropenklima aufziehen zu können. Etwas weiter nördlich, jenseits des Himalayas, sieht das anders aus.

Das Hochland von Tibet ist etwa so groß wie Grönland und steigt bis auf 4000 Meter an. Es ist die größte und hochgelegenste Ebene der Welt. Im Vergleich zur Meereshöhe enthält die Luft dort oben nur noch etwa halb so viel Sauerstoff. Im Winter kann die Temperatur auf unter

minus 20 Grad Celsius fallen. Hier zu überleben, schaffen nur wenige. Einer davon ist der Tibetfuchs.

Er wird nicht ganz so groß wie ein Rotfuchs, kann aber sein Maul noch weiter aufreißen. Eine Anpassung an eine Nahrung, die nahezu ausschließlich aus diesen Tieren besteht. Schwarzlebige Pfeifhasen. Jetzt im Mai haben sie Junge und sind nahezu überall zu finden. Aber ihr komplexer Bau hat hunderte von Schlupflöchern, in die sie blitzschnell unter die Erde verschwinden. Um einen zu fangen, braucht man sehr viel Geduld.

viel Mühe für einen so kleinen Bissen. Und die Jägerin kann ihn noch nicht einmal selbst fressen. Er ist für ihre 3 8 Wochen alten Jungen. Bei Tibetfüchsen beteiligt sich meist der Rüde an der jungen Aufzucht. Doch der Vater dieser Familie ist seit Wochen verschwunden. Er kann den harten Lebensumständen, aber auch Wilderern zum Opfer gefallen sein. Für die Füchsin ist es nun besonders schwer, Nahrung für sie alle zu beschaffen. Als die Jungen den Bau verlassen, ist ihre Mutter bereits auf Jagd. Spielen macht hungrig. Aber aus irgendeinem Grund lässt das Frühstück heute auf sich warten. Ständig auf einem von Löchern übersäten Boden zu sprinten, hat seinen Tribut gefordert. Mit einer so schweren Verletzung wird die Mutter kaum noch jagen können. Das wäre der Hungertod für sie alle.

Die Füchsin gibt nicht auf, trotz starker Schmerzen. Ihr bleibt keine Wahl. Wie soll sie mit der verletzten Pfote die flinken Pfeifhasen

Sie jagt, als wäre nichts geschehen. Und nutzt jede Gelegenheit.

Vielleicht wendet sich das Blatt für sie wieder zum Guten. Dank des außerordentlichen Durchhaltevermögens ihrer Mutter haben die Jungen nun eine gute Chance, erwachsen zu werden. Wer so viele Mäuler stopfen muss, für den ist Frühling wirklich keine einfache Zeit.

Mit Jungen im Schlepptau, die den Ernst der Situation immer noch nicht verstehen, mündet dieser Versuch wieder in Frustration. Die Gepardin ist am Ende ihrer Kräfte. Sie kann sich keine weiteren Fehlschläge erlauben. Wenn die großen Herden im Sommer in die Masai Mara zurückkehren, wird es wieder reichlich Beute geben. Doch jetzt herrschen schwere Zeiten. Und dann auch noch das. Hyänen. Immer wieder fallen ihnen Gepardenjunge zum Opfer. Diesen kräftigen Räubern ist die Gepardin unterlegen. Sie kann nur hoffen, dass die Gefahr vorüberzieht. Die zierlichen Raubkatzen sind ständig von Löwen und Hyänen bedroht. Doch die Gepardin kann sich nicht länger verstecken. Ihre Familie braucht etwas zu fressen. Wieder nimmt sie einen Impala-Bock ins Visier. Normalerweise meiden Geparden so große, mit Hörnern bewaffnete Tiere,

Etwa 80% aller jungen Geparde erleben ihren ersten Geburtstag nicht. Sie verhungern oder werden von Raubtieren getötet. Vor den Jungen liegt noch ein weiter Weg. Doch mit jedem neuen Tag, jedem Beuteerfolg wächst ihre Chance, irgendwann ein eigenständiges Leben zu führen in den Weiten der afrikanischen Savanne.

Auf der Nordhalbkugel neigt sich der Frühling allmählich dem Ende entgegen. Aber am Strand von Grande Rivière in Trinidad wird es Ende Mai noch einmal sehr lebendig.

8 Wochen lang hat die Sonne die Eier der Lederschildkröte ausgebrütet. Jetzt treten die kleinen Schildkröten ihre eigene Reise an. Doch ihr Schicksal hängt von den ersten Metern ab. Die Rabengeier haben nur auf diesen Moment gewartet.

Die lange Wanderung, die ganze Anstrengung der Schildkrötenmutter, alles könnte umsonst gewesen sein. Doch wenn es auch nur ein Junges bis zum Meer schafft, hat sich alles gelohnt, denn dann steigen dessen Chancen, erwachsen zu werden, enorm.

Die kleine Schildkröte hat ihre erste Hürde überwunden. Mit etwas Glück kann sie 50 Jahre alt werden und mehrere 10.000 Kilometer durch die Weltmeere schwimmen. Kein Reptil hat einen größeren Lebensraum als sie. Die Schildkröten, die in Trinidad ihre Eier gelegt haben, sind inzwischen auf ihrem über 6.000 Kilometer langen Weg in den Nordatlantik. Bald wird die Sonne dort intensiver scheinen als in den Tropen. Dann, wenn der Sommer beginnt. Die nächste Etappe auf der ewigen Reise der Erde um die Sonne.

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Die Entscheidung. Das Spiel um den Aufstieg in die erste Bundesliga. Elversberg gegen Münster. 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Das Champions League Finale. Daumen drücken für den ersten FC Saarbrücken. Und Handball. Die Aufstiegsrunde zur zweiten Liga. Die HG Saarlouis gegen Hamm. Die Sportarena heute 21:45 Uhr.

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Die Sonne. Sie ist 150 Millionen Kilometer von der Erde entfernt. Aber sie strahlt in jeder Sekunde so viel Energie ab, wie dem weltweiten Strombedarf der nächsten 900.000 Jahre entspräche. Während die Erde sie umkreist, sorgt die Sonne für extreme Veränderungen. Sie beeinflusst alles Leben. Wenn für uns der Sommer beginnt, bekommen wir ihre ganze Kraft zu spüren. Am Nordpol scheint sie rund um die Uhr, während der Süden in Dunkelheit erstarrt. Doch es geht um mehr als heiß und kalt. In den drei Sommermonaten müssen sich die einen beeilen, den Überfluss zu nutzen. Andere dagegen kommen an ihre Grenzen. Und da es immer heißer wird, sorgt die Sonne manchmal für die Hölle auf Erden. Von Juni bis August herrschen auf der Welt starke Gegensätze. Der Film begleitet die verschiedensten Tierfamilien rund um die Welt und zeigt, welche Herausforderungen sie meistern müssen.

Die Sonne gestaltet nicht nur die Jahreszeiten und das Wetter. Sie ist die entscheidende Quelle fast allen Lebens. Ihre stärkste Kraft bekommen wir vor allem in der Jahresmitte zu spüren, im Sommer. Wenn sich die Nordhalbkugel der Sonne zuneigt, sorgen die langen, hellen Tage für enormes Wachstum. Nirgendwo zeigt sich das mehr als in Chinas Südwesten. Was auf den ersten Blick wie Bäume aussieht, sind die höchsten Gräser der Welt. Bambus. Im Sommer wächst er bis zu 90 cm am Tag. Eine ideale Zeit für ein Tier, das sich fast nur davon ernährt. Der große Panda. Es scheint, als wollte das junge Verstecken spielen. Aber die Mutter hat für sowas keine Zeit. Sie muss fressen, so viel sie kann. Ihr Junges kam schon im letzten Sommer zur Welt, auch zur bambusreichen Zeit. Der junge Panda ist einer von nur 2000 großen Pandas weltweit. Sie kommen heute nur noch in Sichuan und zwei benachbarten Provinzen Chinas vor und die Populationen leben weit voneinander getrennt. Mit 11 Monaten erkundet der junge Panda die Welt immer öfter auf eigene Faust. Ein ganz normales Verhalten, denn ab dem kommenden Winter muss er allein zurechtkommen. Doch wenn ihm das Ganze zu unheimlich wird, zieht er sich in höhere Stockwerke zurück.

So bewegungsfreudig sind Pandas selten. Ihr Stoffwechsel läuft auf Sparflamme. Sie brauchen halb so viel Energie wie ein ruhender Mensch. Wenn sie nicht schlafen, gilt fressen, fressen und nochmal fressen. Bambus hat so wenig Nährwert, dass die Panda-Bären täglich die Hälfte ihres Körpergewichts zu sich nehmen muss. Pandas besitzen keinen Daumen, aber einen speziellen Ballen am Handgelenk, um den Stängel richtig im Griff zu haben. Wenn die Mutter nicht zum Spielen bereit ist, dann macht das Junge eben das, was Panda-Bären neben Fressen am liebsten tun: Chillen.

In den Subtropen ist der Sommer lang und der Bambus wird noch bis in den Winter sprießen. Weiter im Norden dagegen dauert die Wachstumszeit nur wenige Wochen.

Solange die Sonne hier noch viele Stunden scheint, müssen die Tiere Vorräte sammeln. Für den amerikanischen Pfeifhasen, einem Verwandten des Kaninchens, wird es höchste Zeit für die Heuernte. Mitte Juni stehen die Wiesen in Kanadas Rocky Mountains in voller Blüte. Aber auf 2000 Meter Höhe ist es mit der Fülle schnell vorbei. Selbst jetzt liegen hier noch Schneereste. Pfeifhasen halten keinen Winterschlaf. Wenn sie also während der langen, kalten Zeit etwas zu fressen haben wollen, müssen sie vorsorgen. Bis zu 200 Mal am Tag läuft der Pfeifhase zwischen der Bergwiese und seinem Bau hin und her. Der ist bereits gut gefüllt. Aber nicht alle sind so fleißig. Diese Vorratskammer ist so gut wie leer. Ihr Besitzer will es sich leicht machen. Er wartet auf den richtigen Moment. Jetzt oder nie. Schon plündert er die Vorräte des Nachbarn. Stehlen spart Zeit und Energie. Das wissen andere auch.

Das heißt jetzt wohl... alles wieder von vorn. Während des Sommers erhitzt sich das Wasser auf der Nordhalbkugel und verdunstet. Dort, wo die Sonne im Zenit steht, ist diese Verdunstung so stark, dass sich ein Regenband rund um den Globus bildet. In den letzten 6 Monaten ist dieses Band der Sonne nach Norden gefolgt und löst in Afrika eine spektakuläre Massenwanderung aus.

Das 3 Monate alte Zebrafohlen ist seit seiner Geburt ständig unterwegs. Und es ist nicht allein. Jedes Jahr im Juni folgen über 1 Million Gnus und hunderttausende Zebras und Antilopen dem Regen nach Norden. Sie ziehen von der Serengeti in Tansania in die Masai Mara in Kenia. Aus der Luft erinnern sie an einen riesigen Heuschreckenschwarm. Das Gras kann nicht so rasch nachwachsen, wie es abgeweidet wird. Deshalb wandern die Herden immer weiter.

Es ist nicht leicht, auf so kleinen Beinen mitzuhalten. Die Mutter mischt sich mitten unter die Gnuherde. Dort sind die beiden am besten geschützt. Jedes Jahr sterben Hunderttausende auf der Wanderung.

Die Chancen für das Fohlen, sein erstes Jahr zu überleben, stehen 50 zu 50. Im Juni hat das tropische Regenband seinen nördlichsten Punkt erreicht. Und in Afrikas Süden brennt die Sonne von einem wolkenlosen Himmel.

Es herrscht Dürre und alles Leben wird von der Suche nach Wasser bestimmt. Das 6 Monate alte Elefantenkalb erlebt seine bislang schwerste Herausforderung. Elefanten können nur wenige Tage ohne Wasser auskommen, aber in der Kalahari regnet es frühestens wieder in 4 Monaten. Andere profitieren von der Dürre. Die Löwen warten nur darauf, dass die Elefanten Schwäche zeigen. Das Kalb ist eine leichte Beute,

Aber es ist nie allein. Löwen mögen die Spitzenräuber Afrikas sein, aber zumindest tagsüber sind ihnen Elefanten überlegen. Sie können problemlos einen Löwen töten. Die Matriarchin führt die Herde immer tiefer in die Kalahari-Wüste. Das erscheint widersinnig, doch hat sie eine genaue Landkarte im Kopf. Und sie weiß genau, wohin sie will. Mitten in einer der größten Wüsten der Welt liegt ein Weltwunder. Das Okavango-Delta. Statt ins Meer zu fließen, nimmt der Okavango Regen aus umliegenden Bergen auf und bildet in einem abflusslosen Becken in Botswana ein riesiges Binnendelta. Er verwandelt die Wüste in ein wasserreiches Paradies, fast 30 Mal so groß wie der Bodensee. Sein Zentrum hält das ganze Jahr über ausreichend Wasser bereit. So können fast 20.000 Elefanten mitten in der Wüste überleben. Auch das Kalb und seine Herde sind inzwischen angekommen.

Schnorcheln ist schwieriger, als es aussieht. Gemeinsames Planschen stärkt die Bande zwischen dem Kalb und seinem älteren Cousin. In den nächsten 10 Jahren werden sie noch viel miteinander spielen und bis ins Erwachsenenalter verbunden bleiben. Wenn sie denn so alt werden. Nur jedes 5. Elefantenjunge erlebt seinen 5. Geburtstag. Doch im Moment bietet ihnen das Okavango-Delta eine wohltuende Erholung nach langen, anstrengenden Wochen. 21. Juni. Sommersonnenwende. Doch für die Südhalbkugel bedeutet das Wintersonnenwende.

Auf der kleinen Marion-Insel zwischen Südafrika und der Antarktis erleben zehntausende Königspinguinküken ihre längste Nacht. In dem eisigen Schneesturm können sie sich nur gegenseitig wärmen. Vor 2 Monaten haben die Eltern diesen jungen Pinguin verlassen, um im Meer zu fischen. Seitdem hat er nichts mehr gefressen. Ihm bleibt nichts übrig, als auf sie zu warten. Durch die Hungerkur entwickelt er sich nur langsam. Königspinguine brauchen 13 Monate, um selbstständig zu werden. Länger als jeder andere Vogel. Endlich kommen die ersten Eltern zurück. Ihre Nahrungsgründe liegen tausende Kilometer entfernt an der Polarfront, einer großen, nährstoffreichen Strömung. Viele mussten über 6000 Kilometer dorthin schwimmen. Jetzt aber sind ihre geschwollenen Bäuche voller Fisch.

Und der ist für sie bestimmt. Für ihren Nachwuchs. Der junge Pinguin sucht überall zwischen den Neuankömmlingen nach seinen Eltern.

Er kann ihre Stimmen zwischen Hunderttausenden herausfiltern. Aber nichts. Weil ihre Eltern nicht rechtzeitig zurückkommen, verhungert jeden Winter etwa die Hälfte aller Königspinguinküken. Lange wird das Junge nicht mehr überleben. Und aufgrund des Klimawandels wandert die Polarfront immer weiter von der Marion-Insel weg gen Süden. Näher am Äquator sind die Winter auf der Südhalbkugel zwar nicht so kalt, aber dafür sehr trocken. Im Norden Australiens herrschen besonders extreme Trockenzeiten. Die Tiere haben die unterschiedlichsten Strategien entwickelt, um damit klarzukommen. Der Colette-Sittich zählt nicht nur zu den farbenprächtigsten Vögeln des Outbacks, er ist auch einer der pfiffigsten. Er und sein Weibchen haben den perfekten Ort gefunden, um der Hitze zu entfliehen. Einen Termitenbau. Die bis zu 8 Meter hohen Gebilde haben ein so perfektes Belüftungssystem, dass sie die Hitze draußen und die Feuchtigkeit drin lassen. Die Küken sind schon fast flügge. Noch ein paar Fütterungen mit Grassamen, dann wird es soweit sein.

In der staubtrockenen Graslandschaft entstehen besonders oft Buschbrände. Viele Pflanzen enthalten leicht entzündliche Öle, die das Feuer weiter anfachen.

Buschbrände können Temperaturen von über 1000 Grad Celsius entwickeln und alles auf ihrem Weg zerstören. Die Sittich-Eltern fliehen in letzter Minute. Wollen die Küken ihnen folgen, müssen sie es jetzt tun. Aber schon ist es zu spät. Der Rauch hat Schwarzmilane angelockt. Mindestens so gefährlich wie die Flammen. Die Feuervögel, wie Einheimische sie nennen, folgen Buschbränden und lauern auf kleine Tiere, die vor dem Feuer fliehen. Die unerfahrenen Küken würden sofort in ihren Fängen landen. Es gibt kein Entkommen.

In Sekundenschnelle ist alles vorbei. Australien zählt zu den Regionen der Erde, in denen es am häufigsten brennt. Und aufgrund der Klimaerwärmung werden die Brände immer häufiger und verheerender. In einem einzigen Jahr kommt über 1 Milliarde Tiere in ihren Flammen um. Die Eltern haben sich retten können. Und nicht nur sie. Termitenhügel bestehen aus Material, das oft Feuer übersteht. Den jungen Sittichen kommt der Brand sogar sehr gelegen. Die verbrannten Gräser haben all ihre Samen abgeworfen. Für die kleinen Papageien sind Buschfeuer keine Katastrophe, sondern verwandeln die Savanne in ein Schlaraffenland. Es kommt eben darauf an, was man daraus machen kann. Der Wind, der den Brand entfacht hat, ist der Südostpassat. Gewaltige Luftmassen, die aufgrund der Erdrotation auf der Südhalbkugel gen Westen driften. Ihr Einfluss reicht bis unter die Meeresoberfläche. Die Malediven sind eine Inselkette aus 26 Korallenriffen im Indischen Ozean und Lebensraum für eine bunte Vielfalt an Tieren. An einer Stelle versammeln sich besonders viele. Es ist eine Putzerstation. Hier haben sich Fische darauf spezialisiert, Parasiten und abgestorbene Haut von ihren Kunden abzufressen. Ein neues Mitglied der Service Crew hält besonders eifrig nach Gästen Ausschau. Die freundliche Miene täuscht. Es sieht zwar aus wie ein Putzerfisch, führt aber etwas anderes im Schilde. Statt zu reinigen, beißt der falsche Putzerlippfisch seinen Opfern kleine Fleischstücke aus Flossen und Körper. Wer einmal gebissen worden ist, passt beim nächsten Mal besonders auf. Der Täuscher muss auf neue, ahnungslose Durchreisende warten. Überschreitet der Südostpassat den Äquator, wechselt er seine Richtung und wird zum Südwestpassat. Damit ändern sich auch die Meeresströmungen. Im Juni erreichen sie die Malediven. Angereichert mit Massen an Plankton, gefolgt von etwas Gigantischem. Ein Riffmanta. Über 4 Meter umspannen seine Flossen. Und er ist nicht der Einzige. Die Mantas schwimmen in einer Formation, sodass sie im Windschatten des vorausschwimmenden Plankton filtern und Energie sparen können. Wendet der Anführer, folgen ihm die anderen und bilden einen großen Kreis. Sie erzeugen dadurch einen Strudel, in den das Plankton eingesogen wird. Davon profitieren sie alle. In dem dichten Gewusel fangen sich die Mantas auch jede Menge Parasiten ein.

Aber zum Glück gibt es ja Putzerstationen. Dem Täuscher bieten die Neueinkömmlinge eine vielversprechende Chance. Es wäre klug, nicht zu heftig zu kneifen. Mantarochen besitzen die größten Gehirne relativ zu ihrer Körpergröße unter den Fischen und erinnern sich an gute Putzerstationen. Wenn er es also nicht zu weit treibt, wird er den ganzen Sommer über regelmäßig Kundschaft haben. Aber alte Gewohnheiten lassen sich offenbar schwer ablegen. Wenn der Südwestwind weiter über den Indischen Ozean zieht, reichert er sich stark mit Wasserdampf an. Den transportiert er gen Nordosten. Schließlich treffen die feuchten Winde auf den Himalaya. Die Wolken stauen sich, wachsen heran und sorgen für das größte Wetterereignis des Jahres, den südasiatischen Monsun. Das Wolkenband erstreckt sich über 8000 Kilometer und sorgt für heftige Regenfälle. Im August können im Südwesten Chinas innerhalb eines Monats über einen Meter Regen fallen. Das ist mehr als in Deutschland in einem ganzen Jahr. Die Nässe hält den jungen Panda nicht vom Klettern ab. Was soll schon passieren? Im Alter von nun über einem Jahr ist er deutlich selbstbewusster geworden. Es fällt ihm inzwischen auch leichter, es sich bequem zu machen. Aber es gibt noch viel zu lernen. Zum Beispiel, was genießbar ist und was nicht. Oder wie man sich da kratzt, wo man so schlecht hinkommt.

Eine wichtige Lektion steht heute noch auf dem Lehrplan. Runterklettern ist deutlich schwerer als raufklettern. Zum Glück ist die Mutter zur Stelle, wenn ihr sie wirklich braucht. Aber sie wird nicht immer an seiner Seite sein. In einem guten halben Jahr werden sich ihre Wege trennen. Es ist ihr letzter gemeinsamer Sommer. Nach Sonnenuntergang beginnt über ihren Köpfen eine spektakuläre Lichtershow. Jedes Jahr um den 12. August herum zeigen sich am Himmel besonders viele Sternschnuppen. Sie werden von den Perseiden, kleinen Fragmenten des Kometen Swift-Turtle, verursacht, dessen Staubspur die Erde immer zur gleichen Zeit im Sommer kreuzt. Treffen sie auf die Erdatmosphäre, bringen sie Luftteilchen zum Leuchten. In klaren Augustnächten können bis zu 100 Sternschnuppen pro Stunde den Himmel verzaubern. Bei Sonnenaufgang verblasst das Spektakel. Und in Ostafrika beginnt für die wandernden Gnus und Zebras der gefährlichste Tag des Jahres. Viele werden den Sonnenuntergang nicht mehr erleben. Die Zebramutter und ihr Fohlen sind seit Monaten unterwegs. Doch jetzt liegt ein großes Hindernis vor ihnen.

Der Fluss Mara. Auf diesen Tag haben die Krokodile gewartet. Einige haben vor einem Jahr das letzte Mal gefressen. Die Zebramutter war schon öfter hier und weiß, es ist sicherer abzuwarten. Erstmal die Gnus vorschicken.

Trotz des hohen Risikos müssen sie auf die andere Seite. Und Krokodile sind nicht die einzige Gefahr. Der Mara hat eine starke Strömung. Kaum zu schaffen für geschwächte Jungtiere. Die Gnu-Mutter will ihrem Kalb helfen, aber gegen die Wasserkraft kommt sie nicht an. Ihr bleibt keine Wahl. Sie kann nur noch sich selbst retten.

Dicht neben der Mutter ist es am sichersten. Das Fohlen verliert den Anschluss. Seine Mutter erreicht das Ufer, aber findet keinen Halt unter den Hufen.

geschafft. Die große Wanderung ist ein Lotteriespiel mit einem sehr hohen Einsatz. Doch die erschöpften Wanderer erwartet eine saftige Belohnung. Wenn das Regenband wieder nach Süden wandert, lässt es das Gras neu sprießen. Das Fohlen hat seine größte Herausforderung überstanden.

Weiter im Süden kämpfen andere noch immer ums Überleben. Seit 150 Tagen hat das Pinguinküken nichts mehr gefressen. Es hat 70% seines Gewichts verloren und ist zu schwach, um noch länger durchzuhalten. Doch dann betritt ein Nachzügler die Insel. Endlich eine vertraute Stimme. Die Eltern kehren gerade rechtzeitig zurück, um ihrem Küken wieder auf die Beine zu helfen.

Seine Lebensgeister sind geweckt. Es fordert seine Belohnung ein für das lange Fasten. In einigen Monaten wird der junge Pinguin dem Ruf des Meeres folgen und eine Welt entdecken, in der selbst Pinguine fliegen können. Seit der Sommersonnenwende im Juni sind die Tage auf der Nordhalbkugel immer kürzer geworden. In wenigen Wochen wird die Sonne den Äquator überqueren und auf der Südhalbkugel länger scheinen als im Norden. Zum ersten Mal seit 6 Monaten. Dann, wenn der Herbst beginnt, die nächste Etappe auf der ewigen Reise der Erde um die Sonne.

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1: So sieht pure Freude aus und Spaß an dem, was ein einst kleiner Dorfclub da im Laufe der Jahre auf die Beine gestellt hat. Elversberg spielt kommende Saison in der Bundesliga. Ich freue mich, Sie an diesem Abend zur Sportarena zu begrüßen, an diesem historischen Tag. Denn, dass eine saarländische Mannschaft im Fußball-Oberhaus gespielt hat, ist 33 Jahre her. Die SV Elversberg hat es heute geschafft, am Ende ihrer dritten Saison in der zweiten Liga. Ein wichtiger, ein wilder Tag für den Verein und die Fans, die gerade bestimmt noch am Feiern sind. Ein Tag, durch den uns jetzt Sven Roland im XXL-Format mitnimmt und der mit großem Jubel auf dem Rasen endet.
2: Historisch. Eine ganz besondere Geschichte. Vor 4 Jahren begann die Aufstiegsreise von Elversberg und mündet heute in der Bundesliga. Seit über 30 Jahren war kein saarländischer Verein mehr im Oberhaus des Fußballs. Jetzt warten Bayern, Dortmund, Stuttgart und Co. Kaum zu glauben.
3: Ich glaube, das wird noch ein paar Stündchen dauern, bis wir das alles realisieren werden. Aber ja, es war ein großer Traum, der jetzt Gott sei Dank in Erfüllung gegangen ist. Wir haben sehr, sehr viel investiert. Ich glaube, viele haben uns am Anfang der Saison das nicht zugetraut. Viele haben uns abgeschrieben. Wir haben unser Ding gemacht, wir sind ruhig geblieben und das durchgezogen über die ganze Saison. Und ich bin einfach nur unfassbar stolz auf diese Mannschaft.
4: Ein Freund von mir hat die Woche gesagt, wenn wir es schaffen aufzusteigen, ist das wie die Landung auf dem Mond. Ich glaube, man kann auch schon, ohne jetzt zu hoch zu greifen, das Wort Wunder irgendwie benutzen. Ich glaube, eigentlich kann man das Wort Wunder nur benutzen, wenn man sagt, okay, bei der Ausgangslage im Sommer steigt die SV ja auf. Wenn man sich dann überlegt, wie Sie gerade schon gesagt haben, bester Torjäger weg, einer der besten Zehner zur Winterpause weg und dann auch noch der Geschäftsführer Sport kurz vor der Crunchtime weg. Alles okay, also ich kann das schon verstehen mit Ole und ist auch in Ordnung, ist keiner ihm böse. Keine Ahnung, wie man es dann nennt. Ich weiß nicht, was das Superlativ ist, aber wir haben es irgendwie geschafft, die ganzen Dellen. Ja, wir haben uns durch die Rückrunde durchgekämpft, habe ich ja schon ein paar Mal gesagt an der Stelle, was auch einfach an den Gründen lag, ganz sachlich. Und trotzdem haben wir es geschafft, immer im Rennen zu bleiben und haben es dann heute geschafft, das Ding nach Hause zu holen.
2: Am Tag der Superlativen geht es los mit einem großen Fanmarsch. Knapp 3000 Leute ziehen vom Markt in Richtung Stadion und sind schon sehr früh sehr optimistisch.
5: Das ist ein unglaubliches Gefühl, weil jetzt erstmal der Aufstieg in der Bundesliga-Saison des saarländischen Teams in meinem Alter möglich ist. Es ist unglaublich, wir freuen uns auf das Spiel.
6: Es ist einfach unglaublich, Wahnsinn, ein Traum, ein wirklich ein wahr gewordener Traum.
7: Ich finde es einfach geil, heute kommen wir vielleicht in die erste Bundesliga. Es ist ein gutes Feeling, ich hoffe, wir werden das heute rocken.
8: Es schmeckt schon wieder richtig gut, es ist wie jede Woche oder zumindest mal alle 2 Wochen. Ich bin guter Dinge, also heute perfekter Tag, jetzt muss es nur perfekt weitergehen. Damit es dann perfekt enden kann am Schluss.
9: Das ganze Dorf steht Kopf. Wir fiebern endlich diesem Finale entgegen.
2: Es ist alles bereit. Wieder ein Fanmarsch. Wie vor der Relegation. Aber heute soll es anders ausgehen. Heute wollen sie sich zusammen krönen. Richtig gute Stimmung mit geballter Fanpower. Hier Vorfreude. In der Elversberger Kabine Ruhe vor dem Sturm. Die Trikots mit den Namen, die sich in der Clubgeschichte verewigen sollen. Konzentration und Klarheit über das, was diese Jungs gegen Preußen Münster leisten müssen. Direkt neben dem Stadion auch Anspannung. Die SVE-Kneipe komplett voll mit all denen, die keine Karte bekommen haben. Und nicht direkt Blick aufs Spielgerät, haben. Die Gefühlslage dieser beiden Mannschaften könnte unterschiedlicher nicht sein. Münster schon abgestiegen, kommt ersatzgeschwächt. 12 Spieler fehlen im Kader, verletzt oder gesperrt. Die SVE kann aus dem Vollen schöpfen. Und er hat sogar seinen Spielmacher parat, Bambasee Conte. So wichtig, noch einmal einstimmen auf das, was Sie gerne auch Wunder nennen. Vincent Wagner lässt von Beginn an voll offensiv spielen. Aber das muss er auch. Paderborn schon früh vorne, zu diesem Zeitpunkt die SVE nur noch Dritter. Bambasee Conte auf Tom Zimmerschi, 2. Minute und es wird schon mal ein bisschen gefährlich im Strafraum der Münsteraner. Alois Schwarz hat natürlich seine Mannschaft auch noch mal eingeschworen. Shinyamada gegen Lukas Pinkert. Pinkert kommt noch mal dran, aber dann geht's doch in Richtung Tor und Jamra klärt gerade noch mal. Jan Jamra, auch er vor dieser Saison erst gekommen, hat sich perfekt eingeschworen.

0: eingeführt in diese so gut zusammengestellte Mannschaft. Danach übernimmt die SVE die komplette Kontrolle. Ekbal Petkov, der schon so viele wichtige Tore erzielt hat. Wieder Petkov. Poremba auf Zimmerschied. Conte! Tor! 10 Minuten gespielt! So wichtig diese frühe Führung. Elversberg zu diesem Zeitpunkt aufgestiegen. Er ist einfach der Unterschiedsspieler, der Saarländer im Team. In Saarbrücken geboren, 15 Minuten von der Kaiserlinde. Was für eine Geschichte. Kein Abseits. Er war lange verletzt, lange raus. Er ist seit Februar zum ersten Mal wieder in der Startelf. Wahnsinn. Die schönsten Geschichten schreibt eben doch der Fußball, aber die Anspannung bei den Clubbossen bleibt. Nur 4 Minuten später, wieder Elversberg, Vollstoff nach vorne. Sie pressen so früh, super Ballgewinne wie die ganze Saison schon. Zimmerschied, Mokwa verpasst, aber Günther ist da auf David Mokwa! 2:0 nach 14 Minuten. Und jetzt wird auch da richtig gejubelt. Der Aufstieg ist zum Greifen nah. Noch so eine Elversberger Geschichte. Da verkaufst du im Winter den absoluten Topstürmer Ebnu Talib, holst einen neuen und der schießt in der Rückrunde auch noch 5 Tore. Alles hat nicht geklappt bei Mokwa, aber das ist jetzt völlig egal. Das hier, das Tor, das zählt. Und in der Kneipe flippen sie komplett aus. Sie sind so nah dran an der Bundesliga. Nach 20 Minuten das ganze Stadion steht. Das gibt es auch nicht wirklich oft. Münster wird hinten reingedrängt, zugepresst. 27. Minute, David Mokwa. Da hätte er eigentlich schon fast alles klar machen können. Mit Hoffenheims zweiter Mannschaft letztes Jahr in die dritte Liga aufgestiegen, zusammen mit Trainer Vincent Wagner. Damals und jetzt klopft er auch zusammen mit ihm am Oberhaus an. Wieder Elversberg. Zu diesem Zeitpunkt 76% Ballbesitz. Dominanz pur. Wieder über außen mit Petkov und Mokwa. Sie sind nah dran am nächsten Tor. Eckball. Und Rohr mit dem Rücken. Standards nicht wirklich ihre Stärke. Nur 4 Tore nach Eckbällen. Aber sie brauchen sie anscheinend ja auch nicht in dieser Saison. Und zur Halbzeit wird nochmal nachgehört, wie es auf den anderen Plätzen steht. Aber solange Elversberg mit 2:0 führt, können die anderen machen, was sie wollen. Stimmung gut.
1: Frühes Tor in der ersten 15 Minuten. Zweite gut nachgelegt und jetzt souverän.
2: Das heißt?
1: Spiel. Erste Liga, wir kommen.
3: Also es ist schon Weltklasse, dabei zu sein. Natürlich nicht im Stadion, aber hier ist schon mega.
0: Wagner lächelt sich in Richtung zweite Hälfte. Seine Mannschaft macht da weiter, wo sie in der ersten aufgehört haben. Petkov mit frühem Ballgewinn. Und zieht in Richtung Strafraum, muss spielen auf Zimmerschied, macht er nicht. Und dann ist es einfache Beute für den Keeper der Preußen. Petkov, ja, heute war ihm das Glück nicht hold. Ekbar, Zimmerschied. Und wieder in der Mitte, richtig gefährlich. Diesmal Lukas Pinkert. In den letzten beiden Spielen nur Teilzeitgast. Heute merkt man, er ist extrem wichtig. Die Abwehr steht mit ihm deutlich stabiler. Und nach vorne, klar, da können sie richtig gut kicken. Über links mit Günther und mit einem Zuckerpass auf Conte und der auf Mokwa. 3:0. Das ist der Bundesliga-Aufstieg. 66 Minuten gespielt. Und Münster.

0: wohl zu schwach, um hier zurückzukommen. Mokwa eiskalt. Die beiden, Ponti und Mokwa, haben sich in Hoffenheim schon kennengelernt. Noch 2024 in der Regionalliga gegen Balingen zusammengespielt. Jetzt ist die Tür zur Bundesliga verdammt, verdammt weit offen. Die Fans packen schon die selbstgemachten Shirts aus. Und dann wird es emotional beim Wechsel. Conte und Mokwa, die Matchwinner, gehen raus. Und der Elversberger Fußballgott kommt. Luca Schnellbacher. In der Regionalliga gekommen, bis zur Bundesliga geblieben. Fühlt sich wohl, ist dem Club extrem verbunden. Übrigens der Erste, der jemals bei der SVE einen Vertrag länger als 3 Jahre unterschrieben hat. Damals. Elversberg wird aber dann noch mal etwas lässiger in der Verteidigung. Münster kommt. Abschluss. Christoph ist da. Aber es passiert nicht mehr wirklich was. Preußen-Trainer Alois Schwarz gratuliert dem Elversberger Chef in der 88. Minute schon zum Aufstieg. Das gibt's auch wirklich selten. Die T-Shirts werden ausgepackt. Selina Wagner, die ehemalige Champions-League-Spielerin, darf jetzt auch als Teammanagerin Bundesliga-Spiele erleben. Die Mannschaft ist bereit zum Feiern und den Schlusspfiff, den erleben wir gleich ganz in Ruhe mit ihm. Der letzte Ball wird gespielt und zwar von hinten raus. Die Elversberger mit diesem weiten Ball in Richtung Bundesliga. Easy, entspannt. Ganz anders die Spieler. Wer da wohl das größte Firebeast ist in dieser Mannschaft? Trainer Wagner vergibt die ersten Bierduschen und war sich aufgrund von viel Zuspruch wohl schon heute Morgen relativ sicher mit der Bundesliga.
1: Alter Trainerkollege schrieb mir heute Morgen: Vince, ich mache mir gar keine Sorgen, weil da bist du ja erfahren drin, das kriegst du schon hin. Und das war das Coole bei unseren Jungs. Also das muss man ja auch sagen. Wie gesagt, brauchst du dich als Trainer auch nicht immer größer machen, als es ist. Man ist auch schon ein wichtiges Rad im ganzen Unternehmen. Aber wir haben halt eine routinierte Truppe. Und die haben das mit aller Souveränität gemeistert. Und trotzdem, wenn man dann den Abpfiff sieht, hat man schon gesehen, was das für den einen oder anderen bedeutet. Weil ich habe bei aller Qualität, die wir in der Mannschaft haben, ohne jetzt Namen zu nennen, aber ich glaube, haben wir schon einige Jungs dabei, die noch kein einziges Bundesligaspiel einfach haben und die es trotzdem auch verdient haben. Und deswegen freue ich mich umso mehr.
2: Dieser Teamgeist, diese Lockerheit, die wir jeden Tag auf den Platz bringen. Wir scheißen uns vor nichts. Egal, ob wir mal ein Spiel 3-0 verlieren, im nächsten Spieltag spielen wir genau den gleichen Fußball wieder. Und ja, ziehen einfach unser Ding durch, bleiben ruhig. Und ich glaube, dieses ruhige Umfeld lässt das halt perfekt zu. Und ja, es war einfach eine wunderschöne Saison.
1: Es wird auf jeden Fall ein feucht-fröhliches Event heute Abend. Wir haben jetzt erstmal 5 Wochen Pause danach. Ich weiß gar nicht, wann ich das letzte Mal 5 Wochen frei hatte. Das ist Wahnsinn. Und ja, mit dem Gefühl des Aufstiegs ist das natürlich noch mal besser, bevor dann die Post wieder richtig abgeht.
0: Jetzt geht die Feierpost aber erstmal noch durch den ganzen Ort.
3: Ich bin total überwältigt. Ich freue mich so, ich kann es gar nicht sagen. Und ich konnte zum Glück noch außerhalb vom Platz auch die letzte Spielminute sehen. Ich bin total glücklich.
4: Es wird gefeiert. Ich denke, wir trinken noch ein Bier und einen Doktor. Und dann wird das eine lange Nacht. Und dann gucken wir mal. Winkt in ein paar Jahren die Champions League hoffentlich.
5: Oh, wie schön ist das denn? Endlich mal erste Bundesliga.
6: Man merkt einfach, die Stimmung ist wunderbar. Sowas gab es schon lange nicht mehr in Elversberg. Einfach toll. Ich bin jedenfalls sehr stolz. Wie so ein kleines Dorf einfach halt einfach in die erste Liga aufsteigt.
7: Auf jeden Bundesligist, der auf den Elversberg kommt. Wissen die überhaupt, wo Elversberg liegt?
6: Wir feiern noch schön weiter und dann geht's eigentlich auch ins Bett.
0: Der kleinste Spielort der Bundesliga-Geschichte wird Elversberg heißen. Es ist der 59. Bundesligist, der aufsteigen darf ins Oberhaus. Und er Ebnur Talib feiert sogar mit, obwohl er nicht mehr Teil dieser Mannschaft ist. Schnellbacher und Elversberg hat es mit viel Liebe zum Fußball und konstanter Arbeit bis in die Bundesliga geführt.
8: Ja, und da jubelt er wieder. Der Torschütze zum 1:0, Bambasé Konté. Damit hat er bestimmt fürs erste Aufatmen gesorgt und wurde zu Recht von seinen Teamkollegen gefeiert. Und wenn man dann ein Auge darauf wirft, wie voll die Tribüne an so einem Tag wie heute gewesen ist, dann kann man fast nicht glauben, wie klein das alles mal angefangen hat. Von einem Dorfclub zu einem Verein, der in der kommenden Saison nun Mannschaften wie Bayern, Dortmund oder Leverkusen empfangen wird. Das war eine verrückte Reise bis hierhin. Und auf diese Reise nimmt sie Matthew Genie Schön jetzt mit.
9: Das Fußballdorf in der großen, weiten Fußballwelt. Was für eine Geschichte. Mit Höhen und Tiefen. Aber Vincent Wagner glaubt weiter fest daran.

0: wir als SVE können einfach in dieselbe Liga aufsteigen. Für uns ist zweite Liga schon zu groß. Haben wir irgendwann mal gesagt.
1: Das kleine Elversberg, 13.000 Einwohner, kein Bahnhof. Die letzten 15 Jahre für die SVE wie ein Film.
2: Dass wir hier vor so vielen Jahren in der Oberliga hier von 50, 60 Leuten gespielt haben. Wenn man das vergleicht, das war dann richtig Amateur und jetzt ist es richtig professionell. Der krasseste Unterschied, was man sich eigentlich so vorstellen kann.
1: Und angefangen hat dieser Weg so richtig vor 7 Jahren. Mit ihm hier, Horst Steffen. Der Vater des Erfolgs wird 2018 Trainer in Elversberg und führt mit Sportvorstand Ole Boog die SVE nach oben. Schrittweise, langsam, denn die ersten Jahre sind schwer. Dreimal verpassen Boog und Steffen den Aufstieg in die dritte Liga. Doch dann, 2022, an einem Tag im Mai,

0: War super. Ein Aufstieg für die Mannschaft ist top.
1: Auf den Titel in der Regionalliga Südwest folgt der Durchmarsch in der dritten Liga. Auch dank ihm, Nick Woltemade, gelingt der SVE als Aufsteiger direkt der Sprung in die zweite Bundesliga. Zwei Aufstiegsfeiern in nicht mal einem Jahr.
2: Wie kommen wir zusammen? Wie gehen wir auseinander? Und warum?
3: Das ist das Größte. Es war schon immer ein Traum von mir, in der zweiten Liga zu spielen, als ich in der dritten Liga die ganze Zeit war. Ich wollte es unbedingt mal schaffen.
1: Und dieser Traum lebt. 29. Juli 2023 in Hannover. Das erste Zweitligaspiel der Vereinsgeschichte. Das erste Zweitligator durch Marcel Correia. Von da an erobert das Dorf die Liga im Sturm. Erst der Klassenerhalt, dann sogar Aufstiegskampf, Siege auf St. Pauli oder auf Schalke. Das Fußballmärchen, es geht weiter. Bis zur Relegation gegen Heidenheim und bis zur 95. Minute.
4: Nicht aufgestiegen zu sein, es tut brutal weh und tut mir leid an alle Fans, an alle Saarländer.
1: Doch der Traum lebt tatsächlich weiter. Im dritten Jahr, neuer Trainer, Riesenumbruch, alles egal. Die SVE schreibt ihre Geschichte weiter. Und wie?
5: Eversberg weiterhin clever, kalt schneuzig.
6: Wow, ein Dorf steht jetzt Kopf, ein Spieler steht Kopf. Es ist einfach ein Highlight. Ehrlicherweise, dieser gesamte Tag, Eversberg in der Bundesliga. Schön, dass wir das alles erleben dürfen. Und damit kommen wir schon zum nächsten Highlight an diesem Sport.

0: Wochenende. Das Finale der Tischtennis Champions League mit einem klaren Ziel für den ersten FC Saarbrücken: Titelverteidigung. In der Saarbrücker Saarlandhalle hatte der FCS als Gastgebermannschaft auch entsprechende Fanunterstützung im Rücken. Gestern Abend haben sie im Halbfinale schon einen klaren 3:0-Sieg gefeiert. Und das sollte heute im Finale gegen die Überraschungsmannschaft aus Frankreich, Alliance Nîmes-Montpellier, nach Möglichkeit ähnlich laufen, Stefan Hauch.
1: Nîmes-Montpellier, das ist das Team um die französischen Brüder Lebrun. Der ältere, Alexis, 22 Jahre alt. Der jüngere, Felix, erst 19 Jahre alt. Aber beide schon mit der französischen Mannschaft Bronzemedaillengewinner bei den Olympischen Spielen 2024 in Paris. Als dritten Spieler haben die Gäste Antoine Achard nominiert. Der erste FCS wieder mit Fan Chendong als Nummer 1. Als Nummer 2 der Aufstellung der Schwede Truls Møregård. Unter Nummer 3 hat der FCS diesmal Dako Jorgic nominiert. Patrick Franziska dabei, aber nur auf der Bank. Der FCS mit einem breiten Kader wegen der drei Wettbewerbe, in denen das Team siegen will: Pokal, Meisterschaft und Champions League. Der Pokalsieg ist schon geschafft, jetzt die Champions League. Es geht los mit Alexis Lebrun gegen Fan Chendong. Die Brüder Lebrun sind derzeit die europäischen Superstars der Szene. Warum? Das wird gleich im ersten Satz deutlich. Alexis Lebrun ohne Furcht oder Respekt gegen den Olympiasieger und Weltmeister aus China. Fan Chendong kämpft um jeden Ball, findet aber kein Mittel gegen den aggressiv und mit ungeheurem Druck in jeden Ballwechsel gehenden Franzosen. Das hat so niemand erwartet. Alexis Lebrun spielt mit ungeheurem Selbstbewusstsein und Fan Chendong ist ganz offensichtlich überrumpelt. Der Satzball für die Franzosen, die Mannschaft aus Nîmes und Montpellier begeistert, genau wie die französischen Fans in der Halle. Erster Satz, 11-6 Lebrun. Und der hebt beinahe ab. Verständlich nach diesem Durchgang gegen den Superstar Fan Chendong. Dem Chinesen macht dieser Verlauf zu schaffen. Satzverlust gegen diesen 22-Jährigen. Fan Chendong muss sich etwas einfallen lassen. Aber auch im zweiten Durchgang liegt Fan Chendong wieder zurück. Und wieder Satzball für Alexis Lebrun. Die Zeitlupe zeigt, die Returns von Fang zu unpräzise. 10-8 und die Chance für Alexis Lebrun, diesen Satz zu beenden. Das war's im zweiten Satz. Fan Chendong wirkt ratlos gegen diese Spielweise. Alexis Lebrun mit vollem Risiko und voller Selbstbewusstsein. Und das geht im dritten Durchgang genau so weiter. Beide Spieler mit Ballwechseln auf höchstem Niveau, die aber selten mit einem Punkt für den Chinesen enden. Alexis Lebrun bleibt gut gelaunt, wirkt absolut unverkrampft und entspannt und liegt wieder vorn. Die Schlussphase dieses dritten Satzes. Fan Chendong kämpft, wie er noch nie kämpfen musste seit seinem Wechsel zum FCS. Und kann den Matchball für den Franzosen doch nicht verhindern. Die Überraschung ist da. Mit einem 3:0-Sieg von Alexis Lebrun gegen den chinesischen Superstar hat niemand gerechnet. Fan Chendong tief enttäuscht, verständlich. Zweites Match und das bringt noch mehr Emotionen als das erste Spiel.

0: zweite ist genauso eng und umkämpft. Wieder 14-13 und die Chance zum Satzball für den Saarbrücker. Troels Mørgaard bleibt auch unter dem gewaltigen Druck fokussiert und äußerlich gelassen. Dritter Satz, auch der ist bereits in der Verlängerung wiederum alles reine Nervensache. Aber er bleibt cool, 12-10. Jetzt steht es 1-1 in der Gesamtrechnung. Und Troels Mørgaard genießt die Begeisterung in der Halle. Nach dem Schock mit der Niederlage von Fang Chendong ist jetzt alles wieder offen. Und jetzt spielt Darko Jorgic gegen Antoine Achard. Und es sieht so aus, als wenn auch dieses Match wieder spannend wird. Der erste Satz geht in die Verlängerung. Und er geht an Jorgic. Was für ein spektakuläres Ende. 12-10 für Darko Jorgic. Der zweite Durchgang wird dann zu einer klaren Angelegenheit für den Slowenen. 11-4, das klingt komfortabel. Aber zu Ende ist dieses Spiel noch nicht. Dritter Satz und wieder Satz und diesmal auch Matchball für Jorgic und damit für den ersten FC Saarbrücken. Das war's. Darko Jorgic siegt 3-0 und der erste FCS führt mit 2-1. Danach aber verliert Fan Chendong auch sein zweites Spiel gegen Felix Lebrun. Und das bedeutet, alles wieder offen. Es steht 2-2 und jetzt muss das letzte Spiel alles entscheiden. Alexis Lebrun gegen Troels Mørgaard. Mørgaard führt mit 2-1 Sätzen und kann den ersten Matchball nicht verwandeln. Nächste Chance zum entscheidenden Punkt und Sieg für den ersten FCS. Aufschlag Troels Mørgaard. Es ist geschafft. 3-1 Sieg Mørgaard, 3-2 Sieg gesamt für den FCS. Und das ist der Titel. Zum vierten Mal in Folge holen sich die Saarbrücker die europäische Krone. Und das trotz zweier Niederlagen von Superstar Fan Chendong. Das Team funktioniert, wenn es darauf ankommt. Nach Pokalsieg, jetzt Champions League. Keine Frage, das fühlt sich gut an.
1: Ja, mega. Ich meine, ich habe auch kaum Stimme mehr. Vierter Titel in Folge. Überragend. Wahnsinn.
2: Ja, was macht aus einem, wenn er mal sitzt und nichts tun kann?
1: Ja, ich habe den Troels ein bisschen gecoacht. Ja, ich kenne ihn auch mittlerweile so ein bisschen. Wahnsinn, wie er heute gespielt hat und wie er auch zurückgekommen ist. Aber klar, nur auf der Bank zu sitzen ist schon hart. Aber die drei haben das super gemacht und alles gut.
0: Wieder dürfen die Saarbrücker feiern, aber maßvoll, denn ein Ziel fehlt noch, die Meisterschaft.
1: Heute haben wir ein bisschen gefeiert und dann nächste Woche geht die Vorbereitung wieder weiter aufs Bundesliga-Final vor und wir wollen natürlich das Triple jetzt.
0: Mit dieser Mannschaft ist alles möglich und Fan Chendong will sich sicherlich nicht mit Niederlagen verabschieden.
3: In zwei Wochen wird das Final Four um die deutsche Meisterschaft ausgespielt. Im Halbfinale trifft Saarbrücken dort auf Werder Bremen. Die Handballer der HG Saarlouis, die durften sich in ihrer Staffel schon zum Meister küren. Das heißt aber nicht, dass sie automatisch aufgestiegen sind. Wer in die zweite Liga will, muss die Aufstiegsrunde überstehen. Die hat gestern Abend begonnen mit dem ersten von vier Spielen zu Hause gegen den ehemaligen Erstligisten ASV Hamm. Und es war ein spannender, ein hochklassiger ein Krimi-Abend mit am Ende tatsächlich einem Saarlouis Happy End und sehr viel Emotion. Mit einem 33-32 war das nämlich ganz schön knapp und hat viele sprachlos gemacht, Marc Trumm.

0: Unglaublich. Ich glaube, das, was heute generell hier los war, ist unglaublich. Und ich glaube, dass das war Stadtgartenhalle. Und das war das, was diese Halle seit Jahren ausmacht. Ja, und die letzte Aktion, man denkt nicht mehr nach. Ich weiß, dass noch 5 Sekunden auf der Uhr sind und ich versuche einfach das Tor zu machen, dass ich der Mannschaft so helfen könnte. Ist super. Natürlich freue ich mich, aber am Ende haben wir uns alle dafür einen Arsch aufgerissen und ich war der Glückliche, der am Ende das Siegtor machen durfte.
1: Dieses Ende, diese letzten 30 Sekunden, die für Saluja Handballherz. Letzter Ballgewinn. Letzte Kapitänsansage und dann einfach genießen, bitte.

0: Tom Peto. Der, der gerne vordenkt, vorbereitet, aber selten so häufig wie gestern auch selbst vollendet. 9 Treffer. Und ja, manchmal lohnt es sich dann doch, auf den Trainer zu hören.
1: Ich habe ihm den gleichen Satz nochmal gesagt, den ich ihm vor dem Warm-up heute gesagt habe. Habe ihn darin bestätigt, dass das sein Spiel ist und dass er auf seine Stärken schauen muss. Und nicht nur als Spielmacher, der er ja ist, und als Kapitän und als Leader, sondern auch als Werfer, weil er fantastische Qualitäten im Wurf hat. Ich habe ihm gesagt, wenn er beides schafft oder mit seinem Wurf, ist sein Spiel vollständig.
2: Der Tipp war simpel, aber richtig. Ja, ich soll aufs Tor werfen, ich soll meine Stärke ins Spiel bringen. Das habe ich gerade in der zweiten Halbzeit versucht. Und es hat ja ganz gut geklappt, würde ich sagen.
0: Tom Peto läuft voraus und geht voran seit Jahren. Auch als Trainer im Jugendbereich und als Spieler. Jetzt ähnlich wie der Papa 2009 beim letzten Saarlouis Zweitliga-Aufstieg. Daniel Grigic, damals Spielertrainer, jetzt Co-Trainer in Stuttgart, schickt Lob und Grüße schon vor dem Spiel.
3: Hallo Tom, du warst die Stütze des Vereins über die Jahre hinweg. Du hast die Mannschaft als Kapitän angeführt, auch in den letzten Jahren. Und ich denke, dass du es vor allem zusammen mit dem Verein am meisten verdient hättest. So viel, die du Zeit investierst für dich, für deinen Handball, für die Jugend im Saarlouis. Ich denke, dass es eine hervorragende Perspektive wäre. Für den Nachwuchs auch. Ich bin überzeugt, dass du genauso wie im vergangenen Spielen in den kompletten Saison auch starke Leistung an den Tag legen wirst.
0: Saarlouis, grüne Trikots gegen Hamm, den vor 2 Jahren noch Erstligisten mit mehr als 2 Millionen Euro Etat, noch eine Gehaltsklasse über der HG, über alle hinweg. Tom Peto, 1-0, der Kapitän eröffnet. Und die ganze Halle, samt Trainer und Sportdirektor, sind direkt auf Aufstiegstemperatur. Er kühlt dann alle ein wenig runter, der zwischen den Gästepfosten. 10 Paraden, davon 2 7 Meter. Markos Collodetti lässt Saarlouis erstmal verzweifeln. Die sonst so treffsichere Top-Offensive verballert zu viel. Pausen kratzen, Pausen Rückstand 12-17. Und das trotz eigenem Top-Torhüter Michael Fiedler. Hamm einfach wacher, konsequenter, besser.
2: Ich glaube, dass wir gar nicht so schlecht verteidigt haben und vor allem Michael hinten im Tor sehr gut gehalten hat. Die erste Halbzeit, wir tun uns vorne halt super schwer. Wir haben viele Fehlwürfe, aber auch viele Rückraumwürfe, die wir gar nicht unbedingt haben wollen. Aber Hamm macht das auch einfach gut, zwingt uns auch ein bisschen dahin. Steht da sehr, sehr kompakt, gewinnt viele Zweikämpfe. Wir haben einfach lange gebraucht, bis wir ein bisschen das Gefühl hatten, welche Räume gut für uns sind und wie wir heute ein bisschen näher rankommen, um die Chance zu erhöhen. Und in dem Moment, wo wir die Chance erhöht haben und näher am Tor waren, war der Torhüter auch nicht mehr so im Spiel und wir kommen in dieses Spiel zurück.
0: Kommen Sie. Aber erstmal auch nach der Pause noch Zauberzeit für Hamm. Saarlouis sogar 7 zurück. Hamm schon durch. Fast.
4: Hamm hat sich, glaube ich, einen Tick zu sicher gefühlt. Also ich glaube, wo die mit 7 hier vorlagen, da haben die schon an nächste Woche gedacht. Und wir geben nicht auf. Das hat Lützel uns eingraviert. Und im Endeffekt, ja, wir haben Stück für Stück uns rangekämpft. Die Jungs haben geackert in der Abwehr. Es kam eine Lautstärke. Natürlich, ich habe versucht, die Halle anzuzünden, wie es geht. Ich glaube, es ist ganz gut gelungen. Und dann ist hier ein Kessel, ein Hexenkessel. Das ist geisteskrank, ja.
0: Ein Torwart als Streichholz, das Anzünden und die Folgen, wenn 1500 so laut und so zum Spiel mitentscheidenden Faktor werden.

Salut. Getragen von Fans und Kapitän. Tom Petto entscheidet so viel richtig. Langer Pass auf Weißgerber. Nur noch 3 Rückstand. Noch 15 Minuten. Noch 12 Minuten. Nochmal Petto. Salui, nur noch 2 zurück. Und jetzt noch 10 Minuten. Und voilà. Ballgewinn und Ausgleich. Ausrasten. Aber noch nicht aus- bzw. abschalten. Dranbleiben, durchhalten. Und wie sich das lohnt. 32, 32, nochmal diese letzten 15 Happy End-Sekunden.

0: dass diese Halle voll ist und dass die Menschen schon früh im Spiel aus den Sitzen gehen. Da haben wir oft drüber gesprochen dieses Jahr. Erste Halbzeit, -4, die Halle steht auf. Das ist das, was den Unterschied ausmachen kann. Das ist das, warum die Jungs nicht aufgeben, warum sie dran glauben, warum sie sich auf irgendeine Art wieder zurückbringen in das Spiel. Unglaublich, unglaublich geiler Sport, unglaublich geiles Spiel und eine tolle Mannschaftsleistung heute.
1: Das Momentum haben wir uns jetzt einfach erarbeitet und das gibt uns natürlich viel Selbstbewusstsein, um nach Braunschweig zu fahren und das Spiel zu gewinnen. Und wenn wir das gewonnen haben, dann haben wir hoffentlich 4:0 Punkte und fahren nach Hamm und wollen wieder gewinnen und wir sehen, dass es möglich ist.
2: So viel möglich in seiner Handballfamilie. Und na klar, meldet sich auch Toms kleiner Bruder noch, der Bundesliga-Torschützenkönig und Nationalspieler.
3: Die letzten 10 Sekunden waren natürlich nochmal am stressigsten, dass mein lieber Bruder sich dann so einen grandiosen Überzahlwurf nimmt über einen 2-Meter-Block und Gott sei Dank ist das gut gegangen. Gratulation hier von der Nationalmannschaft aus Köln und ganz liebe Grüße natürlich an dich, Tom, und an Elias, an meinen besten Freund.
2: Den sein Bruder gleich mal Huckepack nimmt. No und Peto. Bauer und Lützelberger. Die HG Sörlouis meistert die schwere Aufstiegsrunden-Auftakthürde Hamm.
4: Die nächste Aufgabe dann das zweite von insgesamt 4 Spielen in der Aufstiegsrunde nächste Woche in Braunschweig. Und nochmal zur Erinnerung, nur der erste aus dieser Dreierrunde steigt am Ende auf. Also es ist noch viel Arbeit für die Saluja. Und von der Sporthalle schwingen wir uns jetzt noch aufs Rad, gedanklich. Saarländerin Elisa Klein ist vor allem bekannt für ihre Bahnraderfolge. Das Highlight sicherlich Olympiagold in Tokio mit dem Bahnrad-Vierer 2021. Auf der Straße war sie mit EM- und WM-Titeln aber auch erfolgreich. Und heute ist sie genau dort unterwegs gewesen, in ihrer Heimat im Saarland, beim Straßenrennen des RSC Überherrn. 98,7 Kilometer rund um Ittersdorf. Das war die Tagesaufgabe für Lisa Klein mit neuem Team, alten Erinnerungen und weiter großen Ambitionen, Pfister.
5: Zurück beim Straßenrennen. Zurück im Bundesligafeld und zurück in der Heimat. Von ihrer Mama aus ging es für Lisa Klein direkt an die Rennstrecke.
6: Um 6 hat mein Wecker geklingelt. Ich bin gestern aber schon sehr früh schlafen gegangen auch. Dann aufgestanden, hat kurz gedauert. Ich war dann schon noch ein bisschen müde.

0: Und dann ja, mich entspannt fertig gemacht, meine Sachen zusammengepackt fürs Radrennen. War ja auch schon meine Tasche für die letzten Radrennen gepackt.
1: Denn es ist das vierte Rennen in 4 Tagen für die Fahrerinnen der Frauenbundesliga. Lisa Klein und die Straße, sie nähern sich wieder an. Am Saisonende 2024 der Abschied vom Straßenspitzensport.
0: Ich bin im großen Team gefahren mit Lidl Trek. Das ist ganz anders Rennen fahren. Da ist viel mehr Druck drauf, da ist, man fährt, das kann man einfach nicht vergleichen. Wenn ich jetzt hier zu Hause in Bundesliga-Rennen fahre, dann kann man das nicht mit einer Flandern-Rundfahrt oder mit Roubaix oder so über einen Kamm scheren.
1: Vergangenes Jahr ist sie kaum Straßenrennen gefahren. Dieses Jahr ein Neuanfang. Im Frauen-Continental-Team von Rembe in den grünen Trikots.
0: Ja, mir macht es wieder ein bisschen mehr Spaß, Radrennen zu fahren. Ich bin auch hier vor allem, um Spaß zu haben. Ja, Belastung einzufahren, gerade von der Nationalmannschaft aus wird das Team hier mitgesteuert und ich glaube, die geben da alles, dass wir Richtung LA richtig die Chance haben, wenigstens fit zu werden und da auch ein paar wertvolle Kilometer zu sammeln. Ich glaube, das ist das oberste Ziel.
1: Das neu gegründete Team ist die sportliche Heimat für gleich mehrere Bahnradgrößen, wie auch Franziska Brause und Laura Süßemilch. Das neue Team dominiert die Bundesliga bisher, auch im Saarland fahren sie vorweg. In der vierköpfigen Spitzengruppe gleich 2 Fahrerinnen von Rembe. Enger ist es am Nachmittag bei den Herren. Hier starten Kontinentalteams und Elite-Amateure. Zum 42. Mal findet das Rennen statt. Die Frauen-Bundesliga ist dagegen neu.
2: Die Lisa hierher zu holen, ist eine Herzensangelegenheit, ne? Ganz klar.
0: Also mein Papa hat mir ein Mountainbike gekauft, aber das war halt voll doof, damit auf der Straße zu fahren, weil ich da echt nicht schnell mit war. Und dann haben die mir mein erstes Rennrad hingestellt.
2: Kleines Mädchen, 8, 9 Jahre, lange Zöpfe, Mountainbike, genauso war es. Ne? Und dann aber die Lisa auf ein Vereinsrad gesessen und so hat es angefangen. Ja.
1: Und die nächste Nachwuchshoffnung des RSC ist schon unterwegs, Lilly Stieghorst. Bei ihrem ersten Bundesliga-Rennen fuhr sie direkt auf Rang 6.
3: Es ist irgendwie passiert. Ich komme vom Rudern, ich bin früher gerudert in Saarbrücken und habe dann vor 2 Jahren angefangen mit dem Radfahren. Und letzte Saison bin ich das erste Mal so ein paar Rennen gefahren, das hat mir eigentlich ganz gut gefallen. Und deshalb habe ich über den Winter ein bisschen mehr trainiert und will jetzt hier die meisten Bundesliga-Rennen mal mitnehmen.
1: Obwohl die 21-Jährige in der Mitte des Rennens stürzt, schafft sie wieder den Anschluss ans Hauptfeld zurück. In dem auch weiter Lisa Klein unterwegs ist. Es geht in die letzte Runde. Bei den Männern gewinnt der Franzose Baptiste Bachelet. Das Frauenrennen endet Hand in Hand. Katharina Palm und Eileen Schweikart. Dann das Hauptfeld.
0: Dann bin ich noch kurz auf dem Gas geblieben, habe dann aber auch gemerkt, dass es also bis oben hin, ich habe dann irgendwann dann rollen lassen.
1: Mit dabei im Hauptfeld auch Lilly Stieghorst. Fast 5 Minuten nach den Siegerinnen kommen sie ins Ziel. Für Lisa Klein heißt es jetzt weiter Aufbautraining. Und die nächsten Tage aber auch einfach mal wieder das Zurück auskosten.
0: Ein bisschen den Hundi streicheln und ein bisschen mit dem Hund spielen, Heimat genießen und ein bisschen abschalten nochmal.
4: Ja, das klingt gut. 8 Bundesliga-Rennen stehen über den Sommer noch an. Das nächste große Event, das Lisa Klein im Visier hat, ist die Bahnrad-Weltmeisterschaft Ende Oktober in Shanghai. Und von Shanghai jetzt wieder zurück zu uns ins Saarland. Denn hier ist heute Großes passiert. Die SV Elversberg, ein Saarclub in der Bundesliga. Und mit diesem schönen Gedanken verabschiede ich mich und wünsche Ihnen noch einen schönen Abend.

0: Hi, ich bin Kenneth Asante, bin Physiotherapeut.
1: Kenneth ist ein ganz feiner Charakter, ein Top-Mensch.
0: Durch meinen Beruf hatte ich die Möglichkeit, echt viele tolle Menschen kennenzulernen, tolle Persönlichkeiten.
2: Wo seid ihr sie?
0: Viele Länder zu bereisen.
1: Kenneth hat heilende Hände.
0: Was mich echt geprägt hat.
3: Immer da, wenn man ihn braucht.
4: Wie durch ein Wunder, wo ich auf einmal nochmal auf dem Platz gestanden habe, durch seine Leistung.
0: Meine Leidenschaft ist Fußball und unser großes Ziel ist es mit der AH nach Berlin.
5: Ey, um Gottes Willen, was machst du denn da?
0: Braucht nicht viel zu sagen, es geht heute um alles.
6: Das ist schon brutal dreist.
0: Ja.
6: Kann ich nichts machen.
0: Das stimmt. Das ist,

0: Das ist schon übertrieben. Ne?
1: Also eigentlich ist es immer gut, wenn man bei Kenneth einen Termin hat, aber es ist auch sehr oft unangenehm. Aber es wird dann immer besser. Da muss man leider durch.
0: Und die Arme nochmal in den Nacken. Wie war das Spiel gestern?
2: Eigentlich so gut.
0: Ja, alles zu, ey. Der Platz war auch nicht hart. Das Becken dreht hier auch nicht gut nach hinten. Ne? Das ist nicht fest.
3: Kenneth, kann man Fußballer gut behandeln, wenn man selber einer ist?
0: Ja, schon. Würde ich schon sagen. Ich glaube, dann kann man echt ganz gut einschätzen, wie sich gewisse Probleme anfühlen.
4: Ah, fuck, Mann.
3: Kenneth, gab es den Traum-Profifußballer bei dir auch?
0: Um ehrlich zu sein, ja, war schon natürlich in der Jugend ein Thema.
5: Jeden Tag zum Bolzplatz, Könige der Straße. Autoreifen platt, Mama, ich schwöre dir, ich war's nicht.
0: Selbst ja bis zur A-Jugend bei Saarbrücken gespielt und dann aber relativ früh gemerkt, dass da irgendwann auch Schluss ist. Ne?
1: Ich weiß noch, dass Kenneth damals immer drei Jugendmannschaften über mir war und ich habe mit seinem Bruder zusammen gespielt. Von daher kennen wir uns auch schon lang genug.
0: Kommt man dann schon an seine Grenzen. Ich denke, für im Saarland auf gutem Niveau zu spielen, hat es dann gereicht, aber ja, mehr auch nicht. Und das habe ich eigentlich relativ früh erkannt und ja, natürlich auch viele Verletzungen. Ja, haben dann einen Riesenteil dazu beigetragen. Ich hatte einen ziemlich komplizierten Knorpelschaden im Sprunggelenk und ja, viele Ärzte haben mich schon als Invalide erklärt und dass ich aufhören muss mit Fußball. Ich war wirklich monatelang nur an Krücken unterwegs. Die Leute haben mich in der Stadt nur noch mit Krücken gesehen. Wenn ich mal keine mehr hatte, hat jeder gefragt, wo sind denn deine Krücken? Weil es echt ja über Monate, halbes Jahr teilweise, permanent Krücken. Und ja, war echt eine schwierige Zeit, aber hat mich irgendwo auch geprägt und ich sage, es ist nicht umsonst gewesen, weil sonst hätte ich den Weg zu diesem Beruf wahrscheinlich nicht gefunden. Also ich habe vorher was ganz anderes gemacht. Ich habe Finanzdienstleistungen studiert und ja, habe durch meine eigenen Verletzungen die Physiotherapie kennengelernt und dann schnell gemerkt, dass das ein Bereich ist, der mich 10-mal mehr interessiert.
3: Fabio, bist du froh, dass er kein Finanzdienstleister ist?
1: Wer weiß, vielleicht hätte er mir da auch geholfen. Dann wäre ich heute nicht hier.
0: Es gab trotzdem eine Möglichkeit, über komplizierte OPs das Ganze nochmal hinzubekommen. Ich habe dann eine Knorpeltransplantation bekommen, war in Summe 2 volle Jahre verletzt und ja, ich spiele heute immer noch. Keep your focus. Wir haben jetzt ja diese Saison das erste Mal in Prebach eine AH gegründet. Wir haben echt eine gute Mannschaft mit einigen bekannten Spielern aus dem Saarland. Wir wollen uns direkt große Ziele setzen. Ja, Deutscher Meister ist natürlich ein extremes Ziel, aber einfach mal dahin zu kommen nach Berlin, das ist schon so genau unser Hauptziel. Aber das ist ein langer Weg noch bis dahin. Fühlt alles. Trainer, Betreuer, Zeugwart, alles Mögliche. Das ist eine Katastrophe manchmal.
6: Überragender Typ.
7: Ist ein sehr besonderer Typ.
6: Macht immer alles für jeden.
0: Komm, könntest du die Mario später bitte geben?
6: Ja.
0: Perfekt, danke dir.
6: Kann man eigentlich in einem Wort beschreiben. Überragender Typ.
8: Ohne ihn wird es den Verein in der Form, also die Mannschaft in der Form schon mal gar nicht geben.
9: Viele schwierige Zeiten durchlebt.
10: Ja, kriege ich gerade Gänsehaut.
0: Kurz Mario anrufen, ob ich mir seine Skimannschuhe ausleihen darf. Ja, du Mario, ganz kurz. Meine Skimannschuhe sind weg. Könnte ich mir deine ausleihen fürs Spiel? Ich hol die Weißen dann, wenn es passt. Ja, super, danke dir. Ciao, ciao. Ja, heute Abend erstmal das Topspiel gegen Auersmacher. Da geht es um die Tabellenführung.
11: Und jetzt haben wir einfach die Möglichkeit, Dennis da hinzudrücken.
0: Ich glaube, da geht es heute schon ein bisschen zur Sache. Ne? Derby-Charakter ist immer da und ja, es geht halt nochmal um die Tabellenführung. Na, Jungs, geil, dass wir so zahlreich jetzt hier sind. Ne? War jetzt lang Pause. Ich hab's vermisst. Ich hoffe, ihr auch. Braucht nicht viel zu sagen. Es geht heute um alles. Also um die Tabellenführung. Ne? Das wollen wir realisieren. Auf. Ich habe noch nie klarer Elfmeter gesehen. Simbo, gut so, da sind wir. Das macht sehr viel Spaß. der Austausch immer mit Sportlern, mit Profisportlern, mit Amateursportlern. Im Endeffekt, ja, macht man vieles einfach nur aus dem Spaß raus. Wenn jetzt manche das Privileg haben, damit noch ihren Beruf draus zu machen, das ist natürlich umso schöner, ja.
1: Der Kenneth hat so von fast jeder Station von mir eigentlich ein Trikot. Ja, immer wenn ich irgendwas hatte, war dann mein Ansprechpartner. Also mein Partner des Vertrauens. Kann mich auch gut erinnern, vor dem Bayern-Spiel hat es mir mal an der Leiste gezwickt. Dann hatte ich ein bisschen Angst, dass ich nicht spielen kann. Und da war Gott sei Dank mein Nachbar, der unter mir gewohnt hat. Und da habe ich ihn dann halt angerufen und meinte, du musst mir unbedingt helfen. Kann für mich Spiel meines Lebens sein. Was es dann noch zum Glück war. Wie gesagt, bis sehr spät in die Nacht noch behandelt, ich glaube 10, 11 Uhr war es sowas. Und das würde ich sagen, war der Anruf, wo ich auch gehofft habe, dass er Zeit für mich ist.
0: Ja, das nimmt man gerne an. Das sind natürlich schöne Worte und ja, freut man sich natürlich darüber. Ich war auch im Stadion sehr mitgefiebert, war ein geiler Moment auf jeden Fall. Ich war in vielen Fußballstadien schon, ich habe das Klassiko schon gesehen, Real gegen Barca. Und ja, aber der Moment gegen Bayern, das war schon was ganz Besonderes, definitiv.
3: Das heißt, Carlo und Kenneth habt ihr Anteile dann an
12: Bayern-Sieg,
3: oder?
12: Ja, das, es gab ein Ritual, dass er und noch ein Nachbar, Marius, die sind an dem Tag mit der Straßenbahn gekommen irgendwie. Und dann haben wir das noch bis zum Halbfinale durchgezogen. Dass sie im Stadion mussten, die mussten mit der Straßenbahn fahren, die mussten gefühlt dann die gleiche Laterne pinkeln.
13: Ja, Schiri, trau dich doch mal auf! Schiri, klarer geht's jetzt, verdammt, trau dich doch, 2 Meter zu pfeifen, Mann!
3: Keine vier von euch beiden haben mehr Ahnung vom Fußball.
1: Das ist ja schon fies, ey.
0: Das ist eine fiese Frage, ja. Ja, ich würde einfach mal Carlo sagen, ne? Wenn man jeden Tag damit zu tun hat, rund um die Uhr, dann sollte man da schon ein bisschen, ja, mehr an dem Thema sein.
13: Dirk, musst du selber lachen, hä?
0: Leute kommen mit Problemen hierher, mit Schmerzen, teilweise aussichtslos, wissen oft nicht, sich weiterzuhelfen. Und da haben wir schon einige Wunder bewirkt, ja, was die Leute sehr glücklich macht. Und das gibt einem schon sehr viel zurück. So.
12: Ich danke dir, Brudi.
0: Gerne, ich danke dir. Genug gequält.
14: Und was war dein schönstes Highlight, was du hier selber mitgemacht hast?
0: Das war definitiv die Meisterschaft in Auersmacher.
3: Ja?
0: Ja.
3: Und wie war das?
0: Es war ein langes Kopf-an-Kopf-Rennen in der Saarlandliga. Wir waren Erster, Auersmacher Zweiter. Wir hatten, ich glaube, 8 Punkte Vorsprung, haben die in einer englischen Woche in 7 Tagen verspielt. Waren dann nur noch 1 Punkt vor Auersmacher und hatten am vorletzten Spieltag das entscheidende Spiel in Auersmacher. Wenn wir dort gewinnen, steigen wir in die Oberliga auf. Und ja, das war dann so.
3: Was würdest du sagen, waren die prominentesten, die du je fahren
0: kannst? Ja, also sind dann schon Fußballer, die mittlerweile in der Bundesliga sind, wie Fisnik Aslani oder Kevin Behrens, Mike Franz damals noch zu Freiburg-Zeiten, ja, Philipp Wolscheid, aber auch Tischtennisspieler wie Patrick Franziska. Er kam damals, als er nach Saarbrücken gewechselt ist, ich hatte ihn nicht gekannt, ehrlicherweise. Der Nico Barreus hat mich damals angerufen, sonntags, ob ich Zeit hätte. Und es war ein Sonntag und normal arbeite ich sonntags nicht. Und ich hatte wirklich nichts zu tun an dem Tag. Und ich sagte, ey, du weißt du was, Nico, komm, warum nicht? Er soll vorbeikommen. Super Behandlung, war immer coole Gespräche. Patrick ist ein super Typ. Und ja, dann fing es an, dass ich ihn über eine längere Zeit auch kurz vor Olympia begleiten konnte, hier im Rahmen in der Praxis. Und ja, bin dann damals auch mit den Saarbrücker Tischtennisspielern zum Final Four gefahren nach Ulm. Eine Anerkennung von den Athleten oder Spielern kriegt man in Form von Worten dann zurück. Oder ein Fußballer schenkt auch mal ein Trikot als Anerkennung, als Dankeschön, was immer schön ist. Ja, Patrick hat damals, als er von Olympia kam, ich glaube Silber haben sie geholt, die Medaille extra mitgebracht und da haben wir noch ein Bild zusammen gemacht. Ja, wo er mir wirklich auch gedankt hat, dass ich da Anteil dran hatte, weil er oft Verletzungen hatte. Ja, und das ist eine schöne Sache, die vergisst man nicht. Ja. oder auch Musiker, wie die Jungs von Genetik, die Rapper.
15: Neben

0: Wie war das mit Genetik? Kannst du dich da erinnern?
1: Ja, das war ein lustiger Zufall. Also ich wusste, dass die Jungs aus Saarbrücken sind, aber durch die Masken kannte man die Jungs ja nicht. Und über eine Empfehlung kam dann ein Patient zu mir. Und ja, habe ich einfach ihn ausgefragt, eine Anamnese gemacht, wie ich ihm helfen kann, was für Beschwerden er hat. Und ja, da meinte er, er ist Musiker. Und habe ich in erster Linie nicht so viel reininterpretiert. Und ja, wollte einfach so seine Haltungsabläufe, seinen Tagesablauf abfragen. Und ja, da hat er erzählt, dass er viel sitzt, viel produziert, aber auch viel auf der Bühne steht. Und ja, dann hatte er ein Plakat von den Flying Steps von Red Bull gesehen, was ich an der Wand hängen hatte. Und hat gefragt, in welchem Zusammenhang ich mit Red Bull stehe. Und dann habe ich ihm erzählt, dass ich mit den Flying Steps auf Europa-Tour war. Ja, und dann meinte er, komm doch mal mit uns auf Tour. Und ich dachte, okay, was für eine Tour, wer bist du, so nach dem Motto. Und dann hat er seinen Pulli ausgezogen und dann stand ganz klein auf dem Kragen Genetik.
2: Komm Jungs, auf, direkt da sein, hopp.
3: Ja, Johnny, guter Junge!
2: Was ist los? Raus. Ich glaube, ich muss gleich raus, dann kommt Andy für mich.
1: Ich erinnere mich, dass wir in vielen coolen Städten waren. Wir hatten eine große Tour durch Frankreich. Dann sind wir nach Stockholm geflogen, waren in Schweden, dann sind wir nach Polen, hatten dort ein, zwei Shows. In Belgien, in der Schweiz, in Österreich, in Italien. Es waren weltweit, ich glaube, über 500.000 Besucher in über 30 Ländern. Das war schon was Besonderes.
2: Das ist jetzt auch kein rotes Wäsch,
1: mehr. Wir haben echt Sachen gemacht, die ich mir anatomisch manchmal nicht erklären konnte, wie das geht. Ja, aber es sind schon Künstler, ne? Das sind Jungs, die teilweise erstmal so ein bisschen in den Tag leben. Beispiel in Stockholm, das erste Mal da gewesen, da wollte ich was von der Stadt sehen, bin morgens zum Frühstück. Aber die Jungs, die gehen nicht frühstücken und die interessiert die Stadt auch nicht, ne? Die schlafen bis 13, 14 Uhr. Dann ging es in die Halle zum Warmmachen und ja, dann war die Show vor 5000 Zuschauer. Eine coole Geschichte war damals, als wir in Leipzig eine Show hatten. Ich muss sagen, zu der Zeit bei den Flying Steps gab es auch immer coole Aftershow-Partys. Dadurch, dass Red Bull an Bord war, ja, wurden auch keine Kosten und Mühen gescheut, ne? Und dann wurden wir oft eingeladen. Und in Leipzig, ja, der Manager dann gefragt, so, wer noch mit will auf eine Party. Es gibt hier einen Club. Ja, wo ein Bereich für uns reserviert ist und wir haben uns nichts dabei gedacht und sind dann hingefahren. Und genau, dann sind wir vorne angekommen, eine Riesenschlange. Und der Clubbesitzer meinte, dann geht schon mal hoch, oben der ganze Bereich ist für euch und die Fußballer reserviert. Ja, und dann haben wir gesagt, was für Fußballer, wer ist denn noch da? Und ja, da hat RB Leipzig gerade den Aufstieg damals in die Bundesliga gefeiert und genau, dann hatten wir mit denen eine coole Party. Ja. Bis heute sehr schade. Es war eine Amerika-Tour geplant und dafür hatte ich mir sogar schon alles freigeblockt. Und dann gab es aber einen Wechsel vom Sponsoring, glaube ich. Ja, auf jeden Fall hat sich Red Bull ein bisschen rausgezogen. Und ja, dann musste man ja an den Kosten ein bisschen was ändern und sparen. Und ja, dann war kein Platz mehr für mich. Und dann durfte ich leider nicht mitfliegen, genau.
2: Nicht so, wie wir es uns vorgenommen haben. Ne? Rote Karte, halbe Stunde in Unterzahl, Torwart verletzt, Feldspieler am Tor. Ist dann schon schwierig, das über die komplette Zeit ja, zu packen. Deswegen ist Unentschieden wahrscheinlich gerecht. Ja.
4: Meine Verletzungsphase über 3-4 Jahre, wo er mich begleitet hat. Und da war er einfach unbezahlbar. Auch in Phasen, wo ich kleinere Verletzungen gehabt habe. Wie durch ein Wunder, wo ich auf einmal nochmal auf dem Platz gestanden habe durch seine Leistung. Einfach nur glücklich und zufrieden, dass er an meiner Seite ist. Ne?
5: Vielen Dank.
1: Ja.
5: War sehr gut wie immer.
6: Guter Kerl, ich mag ihn.
4: Für mich war er immer da.

0: Ich brauche einen Vater, der ein Vorbild ist. Nicht so einen geilen Bock, der jedes Mal in seine Shorts abspritzt, wenn ich eine Schulfreundin mit nach Hause bringe. So ein Versager. Jemand sollte ihn von seinem Elend erlösen.
1: Soll ich ihn für dich umbringen?
0: Ja, würdest du?

Mein Name ist Lester Burnham. Das ist mein Stadtviertel. Das ist meine Straße. Das ist mein Leben. Ich bin 42 Jahre alt. In weniger als einem Jahr bin ich tot. Natürlich weiß ich das jetzt noch nicht. In gewisser Weise bin ich bereits tot.

0: Sehen Sie mich an. Ich hole mir unter der Dusche einen runter. Das wird der Höhepunkt meines Tages sein. Von jetzt an geht's nur noch bergab. Das ist meine Frau, Carolyn. Sehen Sie, wie der Griff der Baumschere farblich zu Ihren Gartenclocks passt? Das ist kein Zufall.
1: Ausspitzen! Was ist los mit dir?
0: Das ist unser Nachbar von nebenan, Jim. Und das ist sein Liebhaber, Jim.
1: Du verwöhnst sie, Bitsy.
2: Nicht, Babe.
1: Du kommst jetzt mit rein. Komm mit, ja. Du kommst jetzt mit rein. Los rein.
3: Morgen, Carolyn.
4: Ihre Krawatte finde ich toll. Dieses Dessin.
3: Und ich finde ihre Rosen einfach toll. Wie kriegen sie das hin, dass sie so schön blühen?
4: Ich werde es ihnen verraten. Eierschalen und Wunderwuchs.
3: Hab ich noch nie gehört.
0: Mann. Das macht mich schon fertig, wenn ich ihr nur zusehe. Sie war nicht immer so. Früher war sie mal glücklich. Früher waren wir mal glücklich.
4: Vielleicht sehen wir uns morgen auch.
0: Meine Tochter Jane. Unser einziges Kind.
4: Brustvergrößerung.
0: Janie ist ein ziemlich typischer Teenager. Zornig, unsicher, verwirrt. Wie gern würde ich ihr sagen, dass das alles vorbeigeht. Aber ich will sie nicht belügen.
5: Jane, Schatz, legst du es drauf an, unattraktiv auszusehen?
4: Ja.
5: Herzlichen Glückwunsch, das gelingt dir fabelhaft. Lester, würdest du bitte dafür sorgen, dass ich noch später dran bin? Es ist nämlich noch nicht spät genug.
6: Aber wieso?
4: Starke Leistung, Dad.
0: Beide, meine Frau und meine Tochter, halten mich für einen totalen Verlierer. Und sie haben recht. Ich habe etwas verloren. Ich bin mir nicht ganz sicher, was es ist, aber ich weiß, ich habe mich nicht immer so gefühlt. So betäubt. Aber wissen Sie was? Es ist niemals zu spät, es sich zurückzuholen.
7: Hallo, hier ist Lester Burnham vom Media Monthly Magazin. Ich würde gerne Mr. Tamblyn sprechen. Wir stehen hier alle unter Termindruck. Es gibt da einige Basisinformationen zu Ihrer Produkteinführung, die in der Presseverlautbarung nicht enthalten sind. Und ich... Ja, okay. Darf ich Sie was fragen? Wer ist Tamblyn? Existiert er eigentlich? Denn er scheint überhaupt nie da zu sein. Ja, okay. Ich gebe Ihnen meine Nummer. Sie lautet 555-0199. Lester Burnham. Danke. Hey, Les. Haben Sie eine Minute Zeit?
8: Für Sie.

0: Brad. Sogar fünf. Also, tja, Sie werden sicher verstehen, dass wir rationalisieren müssen.
1: Oh, sicher, ja. Schwierige Zeiten, Sie brauchen finanziellen Spielraum. Man muss Geld ausgeben, um Geld zu verdienen, stimmt's?
0: Genau.
1: Wie damals, als Mr. Brochner die Firmen-Mastercard benutzt hat, um die Note zu bezahlen. Und dann hat sie die Kartennummer benutzt und ist in St. Regis. Für wie lange? Für 3 Monate?
2: Das ist doch total unbewiesen.
1: Das kostete $50.000. Das kriegt mancher als Jahresgehalt. Da wird jemand gefeuert, weil Craig Frauen dafür bezahlen muss, dass sie mit dem
0: Herr Gott, ich bitte Sie, beruhigen Sie sich. Sie, noch wird niemand gefeuert werden. Deshalb lassen wir von jedem unserer Mitarbeiter ein Arbeitsprofil aufsetzen, das detailliert zeigt, wie viel jeder beisteuert. So kann das Management einschätzen, wer wertvoll ist und wer...
1: Und wer entbehrlich wird.
0: Es ist rein geschäftlich.
1: Ich schreibe für dieses Magazin seit 14 Jahren, Brad. Wie lange sind Sie hier? Einen ganzen Monat?
0: Ich bin einer von den Guten, Les. Ich versuche, aufrichtig zu sein. Dies ist Ihre einzige Chance, Ihren Job zu retten.
3: Du hast keine Wahl. Du schreibst diesen verdammten Brief.
1: Findest du das nicht merkwürdig und irgendwie faschistisch?
3: Vielleicht, aber du willst doch nicht arbeitslos werden, oder?
1: Na prima, verkaufen wir doch alle unsere Seelen und arbeiten für den Teufel, weil es bequemer ist.
3: Kannst du dich vielleicht noch ein bisschen dramatischer aufführen, hä? Ah, wir haben endlich neue Nachbarn. Weißt du, wenn die Lowmans mich beauftragt hätten, anstatt diesen Immobilienkönig, wäre das Haus sicherlich nicht 6 Monate auf dem Markt gewesen.
1: Die waren doch sauer auf dich, weil du ihre Platane gefällt hast.
3: Ihre Platane? Hör doch auf, ein beträchtlicher Teil des Wurzelwerks befand sich auf unserem Grundstück, das weißt du genau. Wie kannst du sie als ihre Platane bezeichnen? Ich hätte es doch nicht übers Herz gebracht, etwas zu fällen, was nur teilweise mir gehört, was selbstverständlich der Fall war.

0: haben, müssen wir uns ständig diese Fahrstuhlmusik anhören.
1: Nein. Nein, natürlich nicht. Sobald du eine nahrhafte und wohlschmeckende Mahlzeit zubereitet hast, die ich bereit bin zu essen, kannst du dir anhören, was du willst.
2: Na, Janie, wie war's in der Schule?
0: War ganz okay.
2: Bloß okay?
0: Nein, Dad. Es war spektakulär.
2: Na, wollt ihr wissen, wie es in meinem Job heute gelaufen ist? Es gibt jetzt einen Effektivitätsexperten. Ein wirklich freundlicher Kerl namens Brad, stelle man sich mal vor. Er ist im Grunde dazu da, damit es den Anschein erweckt, als hätten sie die Rechtfertigung, jemanden zu feuern. Denn sie können ja nicht einfach zu dir kommen und es dir sagen. Nein, das wäre doch zu ehrlich. Und deshalb verlangten sie von uns, das interessiert dich überhaupt nicht, nicht wahr?
0: Also was erwartest du? Du kannst nicht auf einmal mein bester Freund sein, bloß weil du einen miesen Tag hattest. Ich meine, hallo. Du hast seit Monaten kaum mit mir gesprochen.
2: Na, was ist? Bist du die Mutter des Jahres? Wie eine Angestellte behandelst du sie.
1: Was? Was?
2: Ich hole mir ein bisschen Eiscreme. Janie, es tut mir leid, dass ich nicht häufiger für dich da gewesen bin. Ich bin nur... Weißt du, du brauchst nicht ständig darauf zu warten, dass ich zu dir komme.
0: Na toll, jetzt ist es also mein Fehler.
2: Das sag ich doch nicht. Keiner hat einen Fehler gemacht. Janie, was ist passiert? Wir waren mal Freunde.

Buddy Kane, der König der Immobilien. Heute verkaufe ich dieses Haus.

0: kaufe ich dieses Haus. Ich heiße Sie willkommen. Ich bin Caroline Burnham. Hier, das Wohnzimmer ist wahnsinnig aufregend. Warten Sie ab, bis Sie den gemauerten Kamin im einheimischen Stil sehen. Ein einfaches Creme könnte alles etwas aufhellen. Sie könnten sogar ein Oberlicht installieren. Wollen wir uns jetzt die Küche ansehen? Ein Traum, der wahr geworden ist für jede Köchin. Sie hat so viel positive Energie, nicht wahr? Und Sie werden überrascht sein, wie sehr ein Deckenventilator Ihre Energiekosten senken kann. Wissen Sie, man könnte hier wirklich lustige Gartenpartys veranstalten.
1: In der Anzeige stand, der Pool wäre lagunenartig. Der hat überhaupt nichts von einer Lagune, wenn man mal von den Mücken absieht. Nicht mal Pflanzen gibt es hier.
0: Was ist das hier? Ist das etwa keine Pflanze? Wenn Sie ein Problem mit den Pflanzen haben, kann ich jederzeit meinen Landschaftsarchitekten anrufen. Erledigt.
2: Wenn ich an eine Lagune denke, denke ich an einen Wasserfall, was Tropisches. Das hier ist ein Zementloch.
0: Ich habe ein paar Tiki-Fackeln in der Garage.

0: herkommen. Die versuchen, naja, ein aktives Interesse an mir zu zeigen.
1: Ätzend, ich hasse es, wenn meine Mom das macht.
0: Die sind solche Arschlöcher. Wieso finden die nicht ihr eigenes Leben?
2: Warum bist du so sicher, dass sie uns dabei haben will? Hat sie uns etwa gebeten zu kommen?
1: Natürlich nicht. Sie will nicht, dass wir wissen, wie wichtig es für sie ist. Dabei übt sie schon seit Wochen ihre Schritte.
2: Ich wette jede Summe, dass sie sauer auf uns ist. Und ich verpasse den James-Bond-Marathon im Fernsehen.
1: Lester, es ist sehr wichtig. Hör zu, ich spüre eine wachsende Distanz zwischen dir und Jane.
2: Wachsend? Sie hasst mich.
1: Sie ist doch nur eigensinnig.
2: Dich hasst sie auch. Danach können wir doch gleich wieder gehen, oder?

0: Janie.
1: Oh, das fand ich wirklich großartig.
0: Gratuliere, Schatz, du warst klasse.
2: Ich hab doch nichts gewonnen.
0: Hi, ich bin Lester, Janies Dad.
2: Oh, hi. Das ist meine Freundin, Angela Hayes.
0: Okay, es freut mich sehr. Du warst heute Abend auch sehr gut, sehr präzise.
3: Danke.
4: Freut mich, dich kennenzulernen, Angela. Schätzchen. Ach, ich bin ja so stolz auf dich. Weißt du, ich habe dir genau zugesehen. Du hattest keinen einzigen Patzer. Okay, wir müssen los.
0: Und was habt ihr jetzt vor?
2: Dad, wir essen noch eine Pizza.
0: Ach wirklich? Soll ich euch fahren? Wir können euch hinbringen. Wollt ihr mit? Ich habe einen Wagen.
2: Danke, ich habe selbst einen Wagen.
0: Oh, du hast einen Wagen. Oh, das ist großartig, das ist großartig. Also, Janie denkt dran, sich auch einen Wagen zuzulegen, nicht wahr, Schatz?
2: Dad, Mom wartet auf dich.
0: Also, es war nett, dich kennenzulernen, wirklich, Angela. Alle Freundinnen oder Freunde von Janie sind auch Freunde von mir. Ja, also man sieht sich gelegentlich.
2: Jetzt sag doch bloß mal, weshalb der so bescheuert ist. Ich finde ihn süß. Und ich denke, er und deine Mutter haben lange nicht miteinander geschlafen.

Tut mir so leid, dass mein Dad heute Abend so schräg war. Ist doch okay. Ich bin's gewöhnt, dass die Kerle auf mich scharf sind. Es fing an, da war ich ungefähr 12. Ich ging mit meinen Eltern regelmäßig essen. Jeden Donnerstagabend ins Red Lobster. Und alle Typen haben mich angestarrt, wenn ich reinkam. Ich wusste genau, was die dachten. Ich wusste auch, dass die Typen in der Schule an mich dachten, wenn sie sich einen runterholten.

0: Nein, ich fand das toll. Ich find's auch jetzt noch toll. Wenn Männer, die ich nicht kenne, mich ansehen und mit mir ficken wollen, bedeutet das, dass ich eine echte Chance habe, Model zu werden. Was klasse ist. Denn es gibt, nichts Schlimmeres im Leben, als gewöhnlich zu sein.
1: Ich kann mir echt vorstellen, dass du es schaffen wirst.
0: Ich weiß es. Weil alles, was vorherbestimmt ist, auch wahr wird. Letztendlich.

0: Hallo? Hallo?
1: Hallo? Warum hast du mich angerufen?
0: Hab ich gar nicht.
1: Also, bei mir hat's geklingelt. Ich bin rangegangen und jemand hat aufgelegt. Deine Nummer wurde angezeigt und ich habe zurückgerufen.
2: Ich stand unter der Dusche.
1: Ach, ätzend.

0: Ich komme gleich. Mom?
1: Hallo.
0: Ich esse keinen Speck. Weißt du das nicht mehr?
1: Tut mir leid, muss ich wohl vergessen haben.
0: Was gibt's Neues in der Welt, Dad?
2: Dieses Land ist auf direktem Weg in die Hölle. Erwartest du jemanden?
1: Nein. Nein.
3: Hi.
4: Willkommen in der Nachbarschaft.
3: Eine kleine Aufmerksamkeit aus unserem Garten.
4: Abgesehen von der Pasta, die ist von Falafel.
3: Richtig. Die ist unglaublich frisch. Die werfen sie einfach ins Wasser und fertig. Jim Allmeyer, zwei Häuser weiter. Willkommen in der Nachbarschaft.
2: Colonel Frank Fitz, US Marine Corps.
3: Ja, sehr erfreut. Das ist mein Partner.
4: Jim Berkeley, aber man nennt mich JB.
2: Also kommen wir gleich zur Sache, okay? Was wollen Sie verkaufen?
4: Wir... gar nichts. Wir wollten nur unsere neuen Nachbarn begrüßen.
2: Ja, ja, ja. Sie sagten, Sie wären Partner, also... In welcher Branche sind Sie?
3: Tja, er ist Steueranwalt.
4: Und er ist Anästhesist.
2: Wie kommt's, dass diese Schwuchteln es einem immer unter die Nase reiben müssen? Wie können die bloß so schamlos sein?
0: Genau das ist es doch, Dad. Die finden, dass sie sich dessen nicht zu schämen brauchen.
2: Aber das sollten sie.

0: Mr. Happy. Krass. Gar nicht krass. Das war irgendwie cool. Na und, hast du es mit ihm gemacht?
1: Aber sicher doch. Er ist ein ganz bekannter Fotograf, wirklich. Er fotografiert für Elle, und zwar regelmäßig. Es wäre absolut dämlich von mir gewesen, ihn abzuweisen.
2: Du bist eine richtige Prostituierte.
1: Hey, so sieht nun mal die Wirklichkeit aus. Ihr habt davon doch keine Ahnung, weil ihr so verhätschelte kleine Vorortussis seid.
2: Genau wie du. Du warst nur einmal in der 70. Du sahst fett aus. Hör auf, so zu tun, als wärst du die verdammte Christy Turlington.
1: Fotze!
2: Ich hab so satt, immer lassen die Leute ihre Unsicherheiten an mir aus.
1: Oh Gott, das ist der Perverse, der mich letzte Nacht gefilmt hat.
2: Der Typ da?
1: Jane, ich fasse es nicht. Der ist doch total irre.
2: Kennst du den etwa?
1: Ja. Wir trafen uns immer beim Essen. Damals war ich in der 9. Und er hat ständig ganz beiläufig die schrägsten Sachen gesagt. Und eines Tages war er einfach weg. Und dann hat Conny Cadullo mir verraten, seine Eltern hätten ihn in eine Klapsmühle verfrachtet.
2: Wieso? Was hat er getan?
1: Wie meinst du das? Naja, die haben ihn doch nicht eingesperrt, nur weil er schräge Sachen sagt.
2: Du kleine Drecksau. Du bist in ihn verknallt.
1: Was? Ich bitte dich.
2: Du verteidigst ihn. Du bist verliebt in ihn. Du willst von ihm 10.000 Babys.
1: Jetzt hör doch auf.
3: Hi. Mein Name ist Ricky. Ich bin gerade neben euch eingezogen.
1: Ich weiß. Da fällt mir doch dieser gruselige Vorfall von letzter Nacht ein, als du mich gefilmt hast.
3: Ich wollte dir keine Angst einjagen. Ich finde dich nur interessant.
1: Danke. Aber im Moment brauche ich wirklich keinen Psychopathen, der von mir besessen ist.
3: Ich bin nicht besessen. Ich bin nur neugierig.

0: Was für ein Freak. Und wieso zieht er sich so an wie ein Bibelverkäufer?
1: Er ist irgendwie so selbstbewusst. Das kann nicht echt sein.
0: Ich glaub ihm nicht. Ich meine, er hat mich kein einziges Mal angesehen.
2: Wie kommen Sie zur Army?
3: Sergeant, ich hatte drei Gründe, zur Army zu gehen. Erstens bin ich Patriot, zweitens liebe ich mein Land und drittens wurde ich eingezogen.
2: Das gilt auch für mich. Hört zu, ihr zwei meldet euch nach dieser Übung unverzüglich bei mir. Schaffen Sie sie weg, Sergeant!
4: Du und meine große Klappe.
5: Hey.
6: Was ist hier los?
7: Beug dich schön runter, da kommt der Oberschleifer.
8: Entschuldigt bitte, was ist?
5: Mom, kein Mensch hat was gesagt.
8: Oh, tut mir leid. Alle sind mit ihren Ehegatten oder Lebenspartnern hier. Wie sähe es aus, wenn ich ohne erscheine?
9: Es endet doch immer damit, dass du mich ignorierst und dich mit anderen.
8: Jetzt hör mal zu. Diese Feier ist geschäftlich sehr wichtig. Du weißt doch, in meiner Branche geht es darum, ein Image zu verkaufen. Und es gehört zu meinem Job, dieses Image zu
9: verkaufen. Okay, Schatz, tu mir einen Gefallen.
8: Tut mir leid.
9: Würdest du nur das sagen, was du sagen möchtest, um mir die Propaganda ersparen?
8: Also gut. Hi, Shirley! Hör zu, tut du mir auch einen Gefallen. Tu so, als wärst du glücklich.
5: Aber ich bin glücklich, Schatz.
8: Nein, bist du nicht. Oh, das ist Buddy. Buddy? Buddy!
10: Hi.
8: Hi. Es ist so schön, Sie wiederzusehen.
10: Es ist auch schön, Sie wiederzusehen, Catherine.
8: Carolyn.
10: Ach, Carolyn, natürlich. Wie geht's Ihnen?
8: Wirklich gut, danke. Hallo, Christy.
11: Hallo.
8: Mein Mann, Lester.
10: Freut mich.
9: Oh, wir sind uns schon mal begegnet. Letztes Jahr bei dieser Feier oder bei der Weihnachtsfeier im Sheraton, ich weiß nicht.
10: Ach ja.
9: Schon gut, ich würde mich auch nicht an mich erinnern.
8: Schatz, sei nicht albern.
9: Okay, ich werde nicht albern sein.
8: Okay.
9: Ich werde so sein, wie auch immer du mich haben willst.
8: Schön, okay.
9: Wir führen eine sehr gesunde Beziehung.
10: Das sehe ich.
9: Tja, ich weiß noch nicht, wie es euch geht, aber ich brauche einen Drink.
8: Oh.
9: Schick mir

0: Entschuldigen Sie bitte. Wohnen Sie nicht am Robin Hood Trail? Das Haus mit der roten Tür?
1: Ja.
0: Ich bin Ricky Fitz. Ich bin gerade in das Haus neben Ihnen gezogen.
1: Ah. Hi, Ricky Fitz. Ich bin Lester Burnham.
0: Hi, Lester Burnham. Ziehen Sie sich gern mal einen rein?
1: Wie bitte?
0: Sind Sie gern mal high?
2: Wissen Sie, ich würde Ihnen das wahrscheinlich gar nicht sagen, wenn ich nicht ein wenig beschwipst wäre. Aber Sie flößen mir einen Heidenrespekt ein. Ich meine, Ihre Firma ist mit Abstand der Rolls-Royce unter den hiesigen Immobilienmaklern. Und Ihre persönlichen Verkaufszahlen sind... Die schüchtern einen völlig ein. Also ich würde wahnsinnig gern mit Ihnen zusammensitzen und in Ihren Gehirnwindungen rumpolen, wenn Sie dazu bereit wären. Wissen Sie, technisch gesehen gehöre ich zwar zur Konkurrenz, aber ich meine, hey, ich bilde mir absolut nicht ein, ich wäre in derselben Liga wie Sie. Ehrlich nicht.
3: Ich würde es sehr gerne tun.
2: Wirklich?
3: Ja, wirklich. Rufen Sie meine Sekretärin an. Sie sagt Ihnen einen Termin zum Essen.
2: Das mache ich. Danke.
1: Hast du mal den Film gesehen, wo der Körper mit seinem Kopf unterm Arm rumläuft und der Kopf geht der Braut zwischen die Beine?
0: Ja. Reanimator.
4: Hör zu. Ich bezahle dich nicht dafür, dass du hier draußen sonst was treibst.
0: Fein. Dann bezahlen Sie mich nicht.
4: Wie bitte?
0: Ich kündige. Also brauchen Sie mich nicht zu bezahlen. Jetzt lassen Sie mich in Ruhe.
4: Arschloch.
1: Also gerade bist du zu meinem persönlichen Helden geworden. Das macht dich nicht nervös, einfach deinen Job hinzuschmeißen? Also ich schätze, du bist wie alt? 16?
0: 18. Bei solchen Feiern arbeite ich nur zur Tarnung. Ich habe andere Einkommensquellen. Aber mein Dad mischt sich weniger in mein Leben ein, wenn ich so tue, als wäre ich ein aufrechter Bürger mit einem respektablen Job.
2: Lester? Was machst du da?
1: Ja, nee, das ist... Ricky Fitz. Das ist Ricky Fitz.
0: Ich bin Ricky Fitz. Ich bin gerade in das Haus neben Ihnen gezogen. Ich gehe mit Ihrer Tochter zur Schule.
1: Mit Jane?
0: Ja.
1: Wirklich?
0: Jane.
2: Hi. Ich möchte gern gehen. Wir treffen uns vorne.
1: So, jetzt habe ich Schwierigkeiten. Wannet, ich kenne schon an Ricky Fitz. Danke für das Ding.
0: Stets willkommen. Lester. Wenn Sie mal wieder Bedarf haben, wissen Sie ja, wo ich wohne.

schicker Anzug. Sie sehen gut aus, Mr. Burnham. Neulich, als ich Sie sah, wirkten Sie etwas überdreht. Ist das Root Beer?

0: Mom.
1: Hi.
0: Erinnerst du dich an Angela?
1: Ja, aber natürlich.
0: Ich hab's vergessen zu sagen, sie schläft heute Nacht bei mir. Geht das?
2: Tut mir leid, das mit meinem Dad. Muss es nicht, ich find's lustig.
0: Ja, für dich ist er doch nur noch einer, der dir an die Wäsche will. Aber für mich ist er zu peinlich, um weiterzuleben.
3: Also deine Mom ist diejenige, die peinlich ist. Was für eine Heuchlerin. Aber dein Dad ist eigentlich ganz süß.
2: Halt die Klappe. Doch, ist er. Wenn er ein bisschen trainieren würde, fände ich ihn echt scharf.
0: Halt die Klappe.
3: Ach komm, hast du ihn noch nie verstohlen angeguckt, wenn er in der Unterhose da stand? Ich wette, er hat einen Wahnsinnsspaß.
0: Oh, du wieder?
2: Ich mich jetzt dermaßen an. Wenn er was für seinen Brustkorb und seine Arme tun würde, würde ich gleich mit ihm vögeln.
0: Ja, wirklich. Ich würde einen großen, fetten Schwanz von deinem Dad lutschen und dann würde ich mit ihm ficken, dass er seine Augen verdreht. James, pst. Ich schwöre, ich habe was gehört.
4: Ja? Das Geräusch kam von dir, du ekelhaftes Riesenschwein.
0: Nein, im Ernst.
4: Siehst du? Oh mein Gott, Jane.
0: Was ist denn?
4: Der Psychopath von nebenan.
0: Jane, was ist, wenn er dich anbetet? Was ist, wenn er so eine Art Schrein hat mit Fotos von dir, umgeben von Totenköpfen und sowas?
4: Scheiße. Ich wette, er filmt uns jetzt gerade.
0: Wirklich?

0: Ich komme, Dad.
1: Du weißt doch, dass ich keine verschlossenen Türen in meinem Haus mag, oder?
0: Tut mir leid, ich muss sie aus Versehen abgeschlossen haben. Mhm. Und, was gibt's?
2: Ich brauche eine Urinprobe.
0: Wow. Ist schon wieder 6 Monate her. Kann ich sie dir morgen früh geben? Ich war gerade pinkeln.
2: Ja, ich glaube schon. Weißt du, also, Nacht, mein Sohn.

sehe ich. Ich habe gehofft, du würdest mich baden. Ich bin nämlich schmutzig, weißt du.

0: machst du da?
1: Nichts.
0: Du hast masturbiert.
1: Hab ich nicht.
0: Hast du wohl?
1: Hey, na schön, erschieß mich doch. Ich hab mir einen runtergeholt. Ja, genau. Ich war gerade beim Wichsen. Ich hab mir die Nudel gerieben, verstehst du? Ich wollte ordentlich abspritzen.
0: Das ist ja ekelhaft.
1: Entschuldige bitte, aber bei einigen von uns pumpt immer noch Blut durch die Venen.
0: Bei mir auch.
1: Wirklich? Na, dann bin ich aber wohl der Einzige, der deswegen was unternimmt.
0: Lester, ich weigere mich, so zu leben. Das ist keine Ehe mehr.
1: Das ist wirklich keine Ehe mehr. Und zwar seit Jahren. Aber du warst zufrieden, solange ich meinen Mund gehalten habe. Jetzt stell dir vor, ich habe mich geändert. Mein neues Ich holt sich einen runter, wenn's geil ist. Denn du willst mir an der Beziehung ganz offensichtlich nicht helfen.
0: Ach, ich verstehe. Du denkst, du bist der Einzige, der sexuell frustriert ist.
1: Bin ich das nicht? Na dann komm, Baby, ich bin bereit.
0: Leg dich bloß nicht mit mir an, Mister. Ich verspreche dir, ich lass mich so plötzlich von dir scheiden, dass dir schwindelig wird.
1: Und wie lautet die Begründung? Ich bin kein Trinker. Ich vögle keine anderen Frauen. Ich misshandle dich nicht. Ich hab dich nie geschlagen. Ich rühre dich nicht mal an, seit du mir so unmissverständlich klargemacht hast, für wie absolut überflüssig du mich hältst. Aber als du deine Lizenz gekriegt hast, habe ich dich unterstützt. Und manch einer denkt vielleicht, ich hätte ein Anrecht auf die Hälfte von dem, was dir gehört. Also, mach das Licht aus, wenn du wieder ins Bett kommst, okay?

0: Es ist was ganz Tolles, wenn man erkennt, dass man immer noch die Fähigkeit besitzt, sich selbst zu überraschen. Da fragt man sich doch, ob man sonst noch was drauf hat, was man vergessen hat.
1: Hey, Jungs!
2: Lester, ich wusste gar nicht, dass Sie laufen.
1: Ja, ich habe gerade erst angefangen.
2: Gut für Sie.
1: Ich dachte, ihr beiden könntet mir vielleicht ein paar Tipps geben. Ich muss in Form kommen, und zwar schnell.
2: Wollen Sie nur Gewicht verlieren oder wollen Sie auch Ihre Kraft und Beweglichkeit steigern?
1: Ich will nackt gut aussehen.

0: Was ist das denn? Etwa so eine scheiß Schwulenparade?
1: Hey, hi, Ricky. Mein ganzes Leben zieht an meinen Augen vorbei und die beiden kommen kaum und schwitzen. Entschuldigung. Lester Burnham, ich wohne nebenan, wir kennen uns noch nicht.
0: Colonel Frank Fitz, US Marine Corps.
1: Naja. Willkommen in der Nachbarschaft, Sir.

0: Ricky, ich dachte gerade, der Film, über den wir geredet haben.
1: Reanimator?
0: Ja.
1: Sie wollen ihn ausborgen. Okay, er ist oben in meinem Zimmer.
0: Okay.
1: Kommen Sie. Können Sie das mal halten?
2: Klar.
1: Ich glaube nicht, dass mein Dad reinkommt, während jemand hier ist. Aber man weiß ja nie.
2: Was ist das?
1: Urin. Ich muss alle 6 Monate einen Drogentest machen, um zu beweisen, dass ich clean bin.
2: Soll das ein Witz sein? Du hast doch gestern Abend noch mit mir geraucht.
1: Das ist nicht meine. Eine meiner Kundinnen ist Schwester in einer Kinderarztpraxis. Ich gebe ihr Prozente und sie gibt mir saubere Pisse.
2: Du magst Pink Floyd?
1: Ich mag eine Menge Musik.
2: Mann, seit Jahren habe ich das Album nicht mehr gehört.
1: Wie viel wollen Sie?
2: Keine Ahnung. Das ist schon eine Weile her. 30 Gramm, was kosten die?
1: Also, das hier ist eine anständige Qualität und kostet 300.
2: Wow.
1: Der Shit hier ist vom Allerfeinsten. Er heißt G13. Der wird von der US-Regierung genetisch entwickelt. Er ist extrem wirksam, aber man wird nur ganz sanft high. Keine Paranoia.
2: Haben wir das gestern Abend geraucht?
1: Ich rauche überhaupt nichts anderes.
2: Wie viel?
1: 2 Riesen.
2: Mein Gott. Das hat sich aber geändert seit 1973.
1: Müssen Sie nicht gleich bezahlen. Ich weiß, Sie sind kreditwürdig.
2: Danke.
1: Und da ist eine Visitenkarte drin mit meiner Piepernummer. Piepen Sie mich jederzeit an, Tag und Nacht. Und ich akzeptiere nur Bares.
2: Jetzt ist mir klar, wie du dir dieses ganze Equipment leisten kannst. In deinem Alter musste ich den ganzen Sommer Burger wenden, um mir ein Tonbandgerät kaufen zu können.
1: So ein Scheiß.
2: Nein, eigentlich war es toll. Ich habe nur Partys gefeiert und gevögelt. Ich hatte mein ganzes Leben noch vor mir.
1: Mein Dad denkt, ich bestreite das alles mit Catering-Jobs. Man sollte nie die Macht der Verdrängung unterschätzen.

0: Kannst du mir sagen, was du da treibst?
1: Oh oh, Mami ist sauer. Bankdrück. Ich ackere für meine Brustmuskeln und dann tue ich was für meinen Rücken.
0: Wie ich sehe, machst du dir eine Pottzigarette an. Das freut mich so sehr. Ich denke, illegale psychotrope Substanzen zu konsumieren, ist ein positives Beispiel für unsere Tochter.
1: Du hast es gerade nötig, du blutleerer, geldgeiler Freak.
0: Lester, du hast eine solche Feindseligkeit in dir.
1: Kannst du mal ruhig sein? Ich will hier trainieren. Es sei denn, du willst mir helfen.
0: Lester, das werde ich dir auf keinen Fall durchgehen lassen. Da kannst du aber sicher sein.
1: Das werden wir doch sehen.
2: Mein Job besteht im Wesentlichen darin, die Verachtung zu verbergen, die ich gegen die leitenden Arschlöcher hege. Und wenigstens einmal am Tag die Herrentoilette aufzusuchen, um ordentlich zu wichsen.
1: Während ich von einem Leben fantasiere, das nicht so sehr der Hölle gleicht.
2: Sie haben wohl offensichtlich kein Interesse daran, Ihren Job zu retten.
1: Brad, 14 Jahre lang bin ich eine Hure der Werbebranche gewesen. Ich könnte mich nur noch dadurch retten, indem ich Brandbomben werfe.
2: Wie auch immer. Die Geschäftsleitung will, dass Sie am Ende des Tages weg sind.
1: Und welche Art von Abfindungspaket ist das Management bereit, mir anzubieten? Eingedenk der Informationen, die ich habe bezüglich unseres Verlagsleiters, der sich Muschis mit Firmengeld kauft? Was, wie ich glaube, die Steuerbehörde interessieren dürfte, denn es handelt sich um Betrug. Und ich bin sicher, dass unsere Anzeigenkunden und Konkurrenzpublikationen vielleicht auch gern davon erfahren würden. Ganz zu schweigen von Craigs Frau.
2: Was wollen Sie?
1: Ein Jahresgehalt plus Prämien.
2: Das können Sie vergessen.
1: Und wie wär's, wenn ich noch eine kleine Klage wegen sexueller Belästigung draufpacke?
2: Gegen wen?
1: Gegen Sie? Können Sie beweisen, dass Sie mir nicht angeboten haben, meinen Job zu retten, wenn ich mir von Ihnen einen blasen lasse?
2: Mann, Sie sind ein beschissener Fiesling.
1: Nein, Brad. Ich bin nur ein ganz gewöhnlicher Kerl, der nichts zu verlieren hat.

0: tut mir so leid, dass ich Sie habe warten lassen.
1: Ach.
0: Christy ist heute Morgen nach New York geflogen. Sagen wir einfach, es ging zu Hause ein wenig hektisch zu.
1: Oh, was macht sie denn in New York?
0: Sie zieht um dorthin. Ja, wir werden unsere Beziehung aufgeben.
1: Buddy, es tut mir ja so leid.
0: Ihrer Ansicht nach bin ich zu sehr konzentriert auf meine Karriere. Als ob davon getrieben zu sein, Erfolg zu haben, eine Art Charakterfehler wäre. Sie, naja, jedenfalls hat sie den Lebensstil voll genossen, den mein Erfolg ihr geboten hat. Uff. Wow. Na, ist auch besser so.
1: Oh, als ich Sie beide neulich auf der Party sah, da kamen Sie mir vollkommen glücklich vor.
0: Ja, halten Sie mich für verrückt. Aber es ist meine Philosophie, wenn man erfolgreich sein will, dann muss man das Image des Erfolgs ausstrahlen. Und zwar jederzeit.

0: Was machst du da?
1: Ich habe diesen toten Vogel gefilmt.
0: Wieso denn?
1: Weil er schön ist.
0: Ich glaube, du hast heute vergessen, deine Medikamente zu nehmen, Schwasti.
1: Hi, Jane.
2: Hör zu, ich will, dass du aufhörst, mich zu filmen.
1: Okay.
0: Na, was soll's? Das ist langweilig. Komm, wir fahren. Sollen wir dich mitnehmen? Hast du einen Knall? Ich will nicht in kleinen gehackten Stücken irgendwo im Müllcontainer enden.
1: Schon gut, ich gehe zu Fuß. Danke trotzdem.
0: Ja, siehst du, er will sowieso nicht mitfahren. Komm, na los. Mach schon, Jane.
2: Ich werde auch zu Fuß gehen.
0: Was? Jane, das ist doch fast eine Meile.

0: Ich liebe das!
1: Schwester von König Gebumsterin?
0: Oh, ja, ich liebe es! Fick mich, Euer Majestät!
1: Wer ist der König?
0: Du bist es!
1: Wer ist es, der König?

0: Leider probieren 1,29 Dollar, aber nur für einen begrenzten Zeitraum.
1: Nein, aber vielen Dank. Ich hätte gern den Big Barn Burger, Smiley Pommes und einen Orangensaft.
0: Bitte fahren Sie weiter bis zum Schalter, danke.
2: Bitte lächeln, Sie sind bei Mr. Smileys, 4,98 bitte. Möchten Sie etwas Smiley-Soße?
1: Nein, eigentlich würde ich gerne Bewerbung ausfüllen.
2: Es gibt keine Jobs für Manager, nur für den Schalter.
1: Gut. Ich bin nämlich auf der Suche nach dem geringstmöglichen Maß an Verantwortung.
3: Ich finde, Sie passen hier nicht rein.
1: Ich habe Fastfood-Erfahrung.
3: Ja, von vor 20 Jahren.
1: Naja, ich bin sicher, es hat erstaunliche technische Fortschritte in diesem Industriezweig gegeben, aber Sie haben doch bestimmt irgendeine Art von Ausbildungsprogramm. Ich finde es unfair, vorauszusetzen, dass ich nicht fähig bin zu lernen.
4: Oh, genau das habe ich gebraucht. Die fürstliche Behandlung, könnte man sagen. Ich war vielleicht gestresst.
5: Weißt du, was ich tue, wenn ich mich so fühle?
4: Was?
5: Ich feuere eine Waffe ab.
4: Wirklich?
5: Oh ja, ich gehe auf so eine kleine Schießanlage in der Innenstadt und ich ballere einfach drauf los.
4: Ich habe noch nie eine Waffe abgefeuert.
5: Dann probier's mal aus. Nichts verschafft dir so sehr ein Gefühl von Macht. Naja. Fast nichts.
6: Und, gefällt dir euer neues Haus?
7: Es gefällt mir.
6: Die Leute, die vorher da wohnten, haben streunende Katzen gefüttert. Die trieben sich ständig darum. Das hat meine Mutter wahnsinnig gemacht. Und dann hat sie einen Baum von denen gefällt. Ist das eine Beerdigung?
7: Ja. Hast du mal jemanden gekannt, der gestorben ist?
6: Nein. Und du?
7: Nein. Aber ich habe mal eine obdachlose Frau gesehen, die erfroren ist. Sie lag einfach auf dem Bürgersteig. Sie sah echt traurig aus.

0: Ich habe die obdachlose Frau auf Video.
1: Warum hast du sowas gefilmt?
0: Weil es unglaublich war.
1: Was ist denn daran unglaublich?
0: Wenn man sowas sieht, dann ist es, als ob Gott dich direkt ansieht. Nur für eine Sekunde. Und wenn man aufpasst, kann man den Blick erwidern.
1: Und was sieht man dann?
0: Schönheit.

0: Mom, ich möchte dir jemanden vorstellen. Mom?
1: Ja?
0: Ich möchte dir jemanden vorstellen. Das ist Jane.
1: Hi.
2: Meine Güte. Ich bitte Sie um Entschuldigung dafür, wie sie aussieht.
0: Hier vergräbt sich mein Dad immer.
1: Wie ich sehe, hat er ein Faible für Waffen.
0: Etwas musst du dir ansehen. Mein Dad würde mich umbringen, wenn er wüsste, dass ich hier rangehe.
1: Hast du seine Schlüssel geklaut?
0: Nein. Einer meiner Kunden ist Schlosser. Der war mal knapp bei Kasse, da habe ich ein Tauschgeschäft mit ihm gemacht.

0: ihn mal um.
1: Mein Gott.
0: Das gehörte quasi zum Staatsservice des Dritten Reiches. Es gibt eine ganze Subkultur von Leuten, die sammeln diesen Nazi-Scheiß. Aber mein Dad hat nur das eine Teil da.

0: ist los?
1: Gar nichts.
0: Nein, du hast Angst vor mir.
1: Hab ich nicht.
0: Willst du mal das Schönste sehen, was ich je gefilmt habe?

Das war einer von jenen Tagen, an denen es jeden Moment schneien kann. Und Elektrizität in der Luft liegt. Man kann sie fast knistern hören. Stimmt's? Und diese Tüte hat einfach mit mir getanzt. Wie ein kleines Kind, das darum bettelt, mit mir zu spielen. 15 Minuten lang. An dem Tag ist mir klar geworden, dass hinter allen Dingen Leben steckt. Und diese unglaublich gütige Kraft, die mich wissen lassen wollte, dass es keinen Grund gibt, Angst zu haben. Nie wieder. Ein Video ist ein armseliger Ersatz, ich weiß. Aber es hilft mir, mich zu erinnern. Und ich muss mich erinnern. Es gibt manchmal so viel Schönheit auf der Welt, dass ich sie fast nicht ertragen kann. Und mein Herz droht dann daran zu zerbrechen.

0: Oh mein Gott, wie spät ist es? Entschuldigt die Verspätung.
1: Nein, nein, das macht gar nichts, Schatz. Dein Vater und ich haben gerade über seinen Arbeitstag geredet. Erzähl doch unserer Tochter davon, Liebling.
2: Janie, heute habe ich gekündigt. Und dann habe ich zu meinem Boss gesagt, er soll sich ins Knie ficken und ihn um fast 60.000 Dollar erpresst. Gib mir den Spaß.
1: Dein Vater scheint zu glauben, dass man auf solchem Verhalten unheimlich stolz sein kann.
2: Deine Mutter findet es besser, wenn ich durchs Leben gehe wie ein scheiß Gefangener, während sie meinen Schwanz in einem Einmachglas unter der Spüle aufbewahrt.
1: Wie kannst du es wagen, in diesem Ton vor ihr zu sprechen? Und ich muss mich schon sehr wundern. Du ziehst voller Verachtung über mich her und am selben Tag verlierst du deinen Job.
2: Ich bin nicht verloren. Es ist nicht so, ups, wo ist mein Job? Ich habe gekündigt. Gib mir jemand bitte den Spargel.
1: Oh. Ich möchte dir dafür danken, dass du mich dem zusätzlichen Druck aussetzt, von jetzt an der einzige Ernährer zu sein.
2: Ich hab schon
1: mal. Nein, verschwende ja keinen Gedanken daran, wer die Hypothek abzahlt. Wir überlassen das einfach alles Carolyn. Meinst du, du kannst dich jetzt um alles kümmern, Carolyn? Oh, es macht mir nichts aus. Wirklich nicht. Wirklich um alles. Es macht dir nichts aus, ganz allein die Verantwortung zu tragen? Dein Mann denkt einfach, er könnte seinen Job hinschmeißen. Es macht dir nichts aus.
2: Bitte jemand den verdammten Spargel reichen.
3: Das werde ich mir nicht länger mit anhören.
2: Setz dich hin!

0: Ich hab satt, so behandelt zu werden, als würde ich nicht existieren. Ihr zwei könnt tun, was ihr tun wollt und wann ihr es tun wollt. Ich werde mich nicht beklagen. Ich verlange nichts weiter als dieselbe...
1: Nicht beklagen? Ach bitte, entschuldig bitte, entschuldig bitte. Da muss ich ja wohl verrückt sein. Wenn du dich nicht beklagst, was ist das hier? Holen wir doch das Gelächtermessgerät und sehen mal nach, wie laut es bei dem Witz wird. Du beklagst...
0: Du solltest mich nicht unterbrechen, Schatz.

0: Und noch etwas. Von jetzt an legen wir eine andere Dinnermusik auf, denn offen gestanden, und ich glaube, ich bin da nicht allein, habe ich diese Softgedudel wirklich satt.
1: Geh weg!
2: Schätzchen, bitte lass mich rein.
3: Hör zu, ich wünschte, du wärst nicht Zeuge dieser entsetzlichen Szene geworden, aber in gewisser Weise bin ich froh.
1: Wieso? Weil ich sehen konnte, was für Freaks du und Dad seid?
3: Was, ich? Oh Gott.
1: Oh, Ma.
3: Nein, ich bin froh, weil... weil du jetzt alt genug bist, um die wichtigste Lektion des Lebens zu lernen. Schatz, du kannst dich auf niemanden verlassen, außer auf dich selbst. Du kannst dich auf niemanden verlassen, außer auf dich selbst. Weißt du, es ist traurig, aber wahr. Und je eher du das lernst, desto besser.
1: Hör zu, Mama, mir ist wirklich nicht nach trautem Familiengequatsche zumute, okay?
3: Du undankbares kleines Balg! Sieh dir doch nur mal an, was du alles hast! In deinem Alter wohnte ich in der Hälfte von einem Doppelhaus! Wir hatten nicht mehr...

0: kleiner Bastard! Nein,
1: nein,
0: du!
1: Nur...
0: Wie bist du da reingekommen? Oh. Wie? Wie? Oh. Los, steh auf!
2: Jetzt mach schon!
0: Steh auf! Wehr dich, du kleiner Schlappschwanz!
1: Nein, Sir, ich werde mich nicht wehren!
0: Wie? Wie hast du ihn aufgetrickst?
1: Ich hab das Schloss ausgetrickst, Sir!
0: Wonach hast du gesucht, hä? Etwa Geld? Bist du wieder auf Droge?
1: Nein, Sir, ich wollte meiner Freundin deinen Nazi-Teller mal zeigen.
0: Deiner Freundin?
1: Ja, Sir, die wohnt nebenan.

0: Es ist doch nur zu deinem Besten, Junge. Du hast keinen Respekt vor dem Eigentum anderer Leute und vor Autorität.
1: Ja, Sir, es tut mir leid.
0: Du kannst nicht einfach so durch die Gegend rennen und tun, wonach dir gerade ist. Das geht nicht. Es gibt Regeln im Leben.
1: Ja, Sir.
0: Du brauchst Struktur, ja? Und Disziplin.
1: Disziplin. Ja, Sir, danke, dass du es mir beibringst. Gib mich nicht auf, Dad.
0: Ricky. Du hältst dich davon fern.

0: Ich muss schon sagen, Mrs. Burnham, beim ersten Mal dachte ich, es wäre hoffnungslos. Aber Sie sind Naturtalent.
1: Ja, ich weiß nur eins, ich schieße wahnsinnig gern.
2: Don't tell me not to fly, I've simply got to. If someone takes a spill, it's me and not you.

0: Was ist?
1: Wessen Wagen ist das vor dem Haus?
0: Meiner. Ein 1970er Pontiac Firebird, der Wagen, den ich immer wollte. Und jetzt habe ich ihn. Ich bin klasse.
1: Aha, und wo ist der Camry?
0: Habe ich in Zahlung gegeben.
1: Hättest du mich nicht vorher konsultieren sollen?
0: Lass mich nachdenken. Nein, du hast ihn nie gefahren. Hast du was an dir verändert? Du siehst toll aus.
1: Wo ist Jane?
0: Jane nicht daheim. Wir haben das ganze Haus ganz allein für uns. Herrgott, Carolyn, wann bist du nur so freudlos geworden?
1: Freudlos? Ich bin nicht freudlos. Es gibt zufälligerweise einiges an mir, was Sie nicht kennen, Mr. Besserwisser. Es gibt jede Menge Freude in meinem Leben.
0: Was ist nur aus dem Mädchen geworden, das bei Studentenpartys immer Anfälle vortäuschte, wenn ihr langweilig wurde? Die aufs Dach unseres ersten Apartmenthauses gerannt ist, um sich vor den Verkehrshubschraubern zu entblättern. Hast du sie etwa völlig vergessen? Ich nämlich nicht.

0: Lester, gleich verschüttest du das Bier über die Couch.
1: Na und? Das ist doch nur eine Couch.
2: Das ist ein 4000-Dollar-Sofa, das bezogen ist mit italienischer Seide. Das ist nicht nur so eine Couch.
1: Es ist nur eine Couch. Daraus besteht nicht das Leben. Das ist doch nur Kram. Und der ist wichtiger für dich geworden, als zu leben. Also, Schatz, das ist verrückt. Ich versuch doch nur, dir zu helfen.
3: Lass doch.
1: Warum?
3: Es ist eigenartig, mich selbst zu beobachten. Ich mag nicht, wie ich aussehe.
1: Ich glaube nicht, dass du nicht weißt, wie schön du bist.
3: Also, ich will nicht für den Scheiß hier rumsitzen. Ha! Wie fühlst du dich jetzt?
1: Gut.
3: Kommst du dir nicht nackt vor?
1: Ich bin nackt.
3: Du weißt, wie ich das meine. Also erzähl mir von deiner Zeit im Krankenhaus.
1: Als ich 15 war, hat mein Dad mich beim Dope-Rauchen erwischt. Er ist total ausgerastet und schickte mich auf die Militärschule. Ich hab dir doch davon erzählt, Struktur und Disziplin. Also, das war ja klar, ich wurde rausgeworfen. Dad und ich hatten einen Riesenstreit. Er hat mich geschlagen. Am nächsten Tag in der Schule hat so ein Typ eine abfällige Bemerkung über meinen Haarschnitt gemacht. Und da bin ich ausgeflippt. Ich wollte ihn umbringen. Ich hätte ihn auch umgebracht. Wenn die mich nicht weggezerrt hätten. Und da meinte mein Dad, er müsste mich ins Krankenhaus bringen. Ich bekam Medikamente und die ließen mich 2 Jahre drin.
3: Wow. Du musst ihn ja echt hassen.
1: Nein. Er ist kein böser Mensch.
3: Wenn mein Dad mir das angetan hätte, dann würde ich ihn hassen, das kannst du mir glauben. Moment mal. Ich hasse meinen Dad ja jetzt schon.
1: Warum?
3: Er ist ein totales Arschloch. Er ist verknallt in meine Freundin Angela und das ist ekelerregend.
1: Dir wär's lieber, er wäre in dich verknallt.
3: Ätzend. Nein. Aber es wäre schön, wenn ich für ihn auch nur annähernd so wichtig wäre wie sie. Ich weiß, du hältst meinen Dad für harmlos, aber du irrst dich. Er hat meiner Psyche ständig massiven Schaden zugefügt.
1: Wie?
3: Tja, also, auch ich brauche Struktur und ein wenig Scheißdisziplin. Ich mein's ernst. Er konnte gar nicht anders, als mir Schaden zu fügen. Ich brauche einen Vater, der ein Vorbild ist. Nicht irgend so einen geilen Bock, der jedes Mal in seine Shorts abspritzt, wenn ich eine Schulfreundin mit nach Hause bringe. So ein Versager. Jemand sollte ihn von seinem Elend erlösen.
1: Soll ich ihn für dich umbringen?
3: Ja. Würdest du?
1: Das kostet dich was.
3: Ich habe gejobbt als Babysitter, seit ich ungefähr 10 war. Ich habe fast 3000 Dollar zusammen. Natürlich hatte ich es für eine Brustvergrößerung gespart. Aber

0: Weißt du, sowas ist aber gar nicht nett. Jemanden anzuheuern, um deinen Dad umzubringen.
1: Ja, ich schätze, dann bin ich wohl kein nettes Mädchen.

0: Weißt du, was das für ein Glück ist, dass wir uns gefunden haben?
1: Erinnern Sie sich an die Plakate, auf denen stand, heute ist der erste Tag vom Rest Ihres Lebens? Nun, das trifft auf jeden Tag zu, außer auf einen. Auf den Tag, an dem man stirbt.

0: Jane, beeil dich. Ich habe einen sehr wichtigen Termin.
1: Mom, darf Angela heute hier schlafen?
0: Aber sicher, sie ist immer willkommen. Weißt du, ich dachte schon, ihr beide hättet euch gestritten. Ich habe sie so lange nicht mehr gesehen.
2: Was ist?
1: Es war mir zu peinlich, sie mitzubringen. Und zwar deinetwegen. Und wegen der Art und Weise, wie du dich aufführst.
2: Was soll denn das nun wieder? Ich habe kaum mit dir gesprochen.
1: Dad! Du starrst sie die ganze Zeit an wie ein Betrunkener. Es ist ekelerregend.
2: Sieh dich lieber vor, Jane, sonst wird das dir noch so eine hysterische, blöde Kuh wie deine Mutter.
3: Bist du startklar?
4: Ach, du brauchst mich nicht hinzubringen. Ich fahre mit Jane und ihrer Mom.
5: Ah, guten Morgen.
2: Hey, Ricky, wie läuft's denn so?
4: Ganz anständig, Mr. Burnham.
2: Hey, hey.

0: brauchst mehr als das, mein kleiner Hombre.
1: Ah ja, was schmeckt denn hier gut?
2: Gar nicht.
1: Ah, ich denke, dann werden wir wohl mal sündigen müssen. Ich nehme ein doppeltes Smiley-Sandwich, Lockenpommes und einen Milchshake.
2: Das Ganze zweimal.
3: Das macht 7,98. Bitte fahren Sie vor den Schalter. Danke.
4: Ich finde, wir haben ein wenig Junkfood verdient nach dem Training, was wir heute Morgen hatten. Es war so toll.
5: Danke, ich fühle mich geschmeichelt.
0: Bitte lächeln, Sie sind bei Mr. Smiley's. Möchten Sie unseren neuen Beef- und Käseschmortopf vom Stiel versuchen? Der kostet nur $1,99 für einen begrenzten Zeitraum.
4: Wir waren gerade auf einem Seminar. Buddy, das ist mein...
0: Ihr Mann. Wir sind uns schon mal begegnet. Aber irgendetwas sagt mir, dass Sie sich dieses Mal an mich erinnern werden.
6: Oha. Sie sind sowas von aufgeflogen.
4: Also das geht Sie nun wirklich nichts an.
0: Tatsache ist, Janine ist die dienstälteste Managerin. Ihr bewegt euch also auf ihrem Terrain. Tja, es erscheint mir sinnvoll.
4: Ach, Lester.
0: Schatz, ist schon gut. Ich möchte, dass du glücklich bist. Wollt ihr Smiley-Soße dazu haben?
4: Lester, hör auf damit!
0: Nein, nein. Du wirst mir nie wieder sagen, was ich zu tun habe. Nie wieder.

0: Es tut mir leid. Ich denke, wir sollten mal eine Weile aussetzen. Möglicherweise kommt eine sehr kostspielige Scheidung auf mich zu.
1: Nein, nein, ich verstehe. Absolut, es ist... Wenn jemand Erfolg haben will, muss er ein Image des Erfolgs bewusst ausstrahlen, jederzeit.

0: Ich muss mal kurz rüber. Jane hat ihr Geometriebuch in meiner Tasche vergessen. Sie braucht's für ihre Hausaufgaben.
1: Also du und dein Psycho-Boy, ihr fickt jetzt regelmäßig miteinander, oder?
2: Nein.
1: Ach komm, ihr kannst es doch verraten. Ist dein Schwanz groß? Hör zu, ich werde mit dir nicht über seinen Schwanz reden, okay? Es ist nicht so.
2: Inwiefern? Hat er keinen?
1: Wieso willst du nicht darüber reden? Ich meine, ich erzähle dir jedes Detail über jeden Kerl, mit dem ich vögle. Ja, aber vielleicht solltest du das lassen. Vielleicht will ich gar nichts davon wissen. Ach, jetzt hast du einen Freund und dann meinst du, du wärst darüber haben. Du brauchst eben einen richtigen Mann.

0: Ah, hi.
1: Wo ist Mom?
0: Keine Ahnung.
1: Hi, Mr. Burnham.
0: Hi.
1: Wow, sieht sich das einer an. Haben Sie trainiert?
0: Kaum.
1: Kann man echt sehen. Sieht sich einer dieser Arme an.
0: Stehst du auf Muskeln?
1: Ich sollte wohl besser mal sehen, was Jane so treibt.
2: Wo hast du das her?
3: Von meinem Job.
2: Jetzt lüg mich nicht an. Ich hab dich mit ihm gesehen.
3: Du beobachtest mich?
2: Wozu hat er dich gezwungen?
3: Dad, du glaubst doch nicht wirklich, dass ich und Mr.
2: Lach ja nicht über mich! Ich mache es mir nicht bequem und sehe zu, wie aus meinem Sohn ein Schwanzlutscher wird!
3: Oh Gott, was ist los mit dir? Ja?
2: Ich schwöre bei Gott, ich werfe dich aus diesem Haus raus und sehe dich nie wieder an!
3: Du meinst das ernst?
2: Du hast verdammt recht, so ist es! Es wäre mir lieber, du wärst tot als so eine miese Schwuchtel!

0: hast recht. Ich lutsche Schwänze für Geld.
1: Fang gar nicht erst an, Junge.
0: $2000, so gut bin ich.
1: Scher dich raus!
0: Du solltest mal sehen, wie ich ficke. Ich hab den besten Arsch in 3 Staaten.
1: Verdammt, scher dich raus!

0: dich nie wiedersehen.
1: Was für ein trauriger alter Mann du bist.
0: Raus hier, raus.

0: Mom. Ich gehe weg.
1: Okay. Zieh einen Regenmantel an.
0: Ich wünschte, es wäre dir besser ergangen. Kümmere dich um Dad.

0: auf Machtprobleme zurückzuführen und deren Fähigkeit, uns Angst zu machen. Darin besteht das Geheimnis von einem zentrierten Leben. Nun, indem Sie die Verantwortung für Ihre Handlungen und deren Lösungen übernehmen, werden Sie sich von dem Kreislauf des Opferseins befreien können. Sie sind nur dann ein Opfer, wenn Sie sich dafür entscheiden, ein Opfer zu sein. Wir alle haben die Macht.
1: Ich glaube nicht, dass wir noch länger befreundet sein können. Du bist viel zu verklemmt in puncto Sex.
2: Du sollst nur nicht mit meinem Dad vögeln, okay? Bitte!
3: Wieso nicht?
2: Dad, lass uns in Ruhe!
4: Ich bin's.
5: Wenn ich heute Nacht weg müsste, würdest du dann mitkommen?
2: Was?
5: Wenn ich nach New York ginge, um dort zu leben, heute Nacht, würdest du dann mitkommen?
2: Ja. Das kann nicht euer Ernst sein. Du bist noch ein Kind und er gehört in die Klapsmühle. Ihr endet auf der Straße und haust in einem Pappkarton. Ich bin kein Kind mehr, genau wie du.
3: Wir können das Geld für meine Schönheitsoperation nehmen.
5: Das brauchen wir nicht. Ich habe über 40.000 Dollar. Und ich kenne eine Menge Leute, die uns Starthilfe geben.
2: Was denn, andere Drogenhändler?
5: Ja.
2: Jane, es wäre total bescheuert von dir, wenn du mit ihm gehst.
3: Wieso interessiert dich das eigentlich?
2: Du bist meine Freundin!
5: Sie ist nicht deine Freundin. Sie ist jemand, den du benutzt, damit du dir besser vorkommst.
2: Jetzt fick dich doch ins Knie, du Wahnsinniger!
3: Hey, sei still, du Schlampe!
2: Jane, er ist ein Freak!
3: Na, dann bin ich es auch! Und wir werden immer Freaks sein und nie wie andere Menschen leben!
2: Doch, du wirst nie ein Freak, denn du bist zu perfekt!
3: Ja, weißt du? Wenigstens bin ich nicht hässlich.
5: Oh, doch. Und du bist langweilig. Du bist total gewöhnlich. Und das weißt du.
2: Ihr beiden verdient einander.

0: Soll ich Ricky vielleicht holen? Er ist in Janes Zimmer. Ist alles in Ordnung?
1: Wo ist Ihre Frau?
0: Keine Ahnung. Wahrscheinlich vögelt sie mit diesem beknackten Immobilienarsch. Und wissen Sie was?

0: Ihre Frau ist bei einem anderen Mann und es interessiert Sie nicht?
1: Absolut nicht. Unsere Ehe besteht nur noch als Fassade. Ein Werbespot, der zeigt, wie normal wir sind. Obwohl wir alles andere als das waren. Ja, ihr Mann, Sie zittern ja. Wir sollten Sie unbedingt aus diesen nassen Sachen rausholen.
0: Ja.
1: Alles in Ordnung. Sagen Sie mir einfach, was Sie brauchen.

0: werde von nun an niemals wieder Opfer sein. Wenn dies zu Ihrem Mantra wird, wenn Sie sich ständig bestärken in Ihrer Nicht-Opfer.
1: Ich werde von nun an niemals wieder Opfer sein.

0: Glaub mir, sie kann unmöglich eigenartiger sein als meine.
1: Jane und ich haben uns gestritten. Es ging um sie. Sie ist sauer auf mich, weil ich gesagt habe, ich fände sie sexy.

das Wunderschönste, was ich je gesehen hatte.

Ich werde niemals wieder Opfer sein. Ich werde niemals wieder Opfer sein. Ich werde niemals wieder Opfer sein. Lester, ich muss dir unbedingt etwas sagen.

0: Hast du Angst?
1: Ich kenne keine Angst.
0: Meine Eltern werden versuchen, mich zu finden.
1: Meine nicht.

0: Mein erstes Mal.
1: Ist nicht dein Ernst.
0: Es tut mir leid. Trotzdem möchte ich es gern. Nur ich... Ich dachte, ich sollte es dir sagen, falls du dich wunderst, wieso ich es nicht besser kann.

0: ist los? Du hast doch gesagt, ich sei wunderschön.
1: Du bist wunderschön. Du bist so wunderschön. Du würdest mich wahnsinnig glücklich machen.
0: Ich komme mir so blöd vor.
1: Nicht.
0: Es tut mir leid.
1: Es gibt nichts, was dir leid tun müsste. Ist schon gut. Es ist alles gut.

0: ich warm verhungern.
1: Soll ich dir vielleicht noch eins machen?
0: Nein, nein, nein, ich bin satt.
1: Bist du sicher?
0: Ich bin immer noch ein wenig durcheinander, aber es geht mir schon besser. Danke.
1: Wie geht's Jane?
0: Wie meinst du das?
1: Ich meine, wie ist ihr Leben so? Ist sie ein glückliches Mädchen? Oder vielleicht unglücklich? Ich würde es wirklich gerne wissen. Doch sie würde eher sterben, als mir davon zu erzählen.
0: Sie ist glücklich, bestimmt. Sie denkt, sie ist

Ich habe ständig gehört, dass in der Sekunde, bevor du stirbst, dein ganzes Leben vor deinen Augen abläuft. Zunächst einmal ist jene Sekunde gar keine Sekunde. Sie zieht sich ewig hin, wie ein Meer aus Zeit. Ich sah, wie ich im Pfadfinderlager auf meinem Rücken lag und Sternschnuppen beobachtete. Und wie gelbes Laub von den Ahornbäumen fiel, die unsere Straße säumten. Oder die Hände meiner Großmutter und wie ihre Haut wie Papier wirkte. Und das erste Mal, als ich den brandneuen Fireboard von meinem Cousin Tony bestaunte. Und Janie.

und Carolyn. Eigentlich könnte ich ja ziemlich sauer darüber sein, was mir widerfahren ist. Aber es fällt schwer, wütend zu bleiben, wenn es so viel Schönheit auf der Welt gibt. Manchmal habe ich das Gefühl, all die Schönheit auf einmal zu sehen. Doch das ist einfach zu viel. Mein Herz fühlt sich dann an wie ein Ballon, der kurz davor ist zu platzen. Und dann geht mir durch den Kopf, ich sollte mich entspannen und aufhören zu versuchen, die Schönheit festzuhalten. Dann durchfließt sie mich wie Regen. Und ich kann nichts empfinden außer Dankbarkeit für jeden einzelnen Moment meines dummen kleinen Lebens.

0: Markus.
1: Wenn ich in diese Augen schaue, sehe ich das schönste Lächeln von ganz Oberammergau.
0: Sprücheklopfer.
1: Das sind keine Sprüche, das ist die Poesie des Herzens.
0: Verstehe. Wie findest du ihn denn? Sag mal.
1: Naja, der stinkt nach Lack.
0: Der ist wunderschön. Schau doch mal hin.
1: Du bist schön.
0: Riechst du immer morgens schon nach Bier?
1: Das ist mein Beruf. Ich bin Braumeister.
0: Gewöhnt man sich wahrscheinlich dran. Ganz schön ran, mein Lieber. Wir kennen uns seit 2 Wochen.
1: Ich will ja nicht, dass du mir von der Nase weggeschnappt wirst. Einen schönen guten Morgen, Herr Lechner.
2: Er hat die Brauerei wartet.
0: Der heilige Valentin auch.
2: Servus, Kathi.
1: Wiederschauen, Herr Lechner. Ja.
0: Servus. Versuch doch mal nett zu ihm zu sein.
3: Er ist nichts für dich.

0: schön, dass du wieder da bist.
1: Das war ja eine Ewigkeit.
2: Naja, ein halbes Jahr. Ja,
1: dann war es eben eine halbe Ewigkeit. Schön, dass du da bist.
0: Mama, Papa, das ist Tom Ferguson.
1: Welcome to Bavaria.
3: Hallo.
0: Hallo.
1: Ein Freund aus Kanada?
0: Nein, kein Freund, Papa. Tom und ich, wir sind verlobt. Wir werden heiraten. Ah.
4: Du brennst jetzt das ganze Haus ab, Papa.
5: Den habe ich gerade vergessen.
4: Wie willst du denn je ohne mich zurechtkommen?

0: Kanada.
1: Oh, toll siehst du aus.
2: Glücklich siehst du aus.
1: Das bin ich auch.
2: Hast du ihn mitgebracht, ja? Ja, und deine Eltern, wie haben sie reagiert? Erzähl doch mal. Ja,
1: Mama freut sich und Papa steht noch ein bisschen unter Schock. Ja.
3: Jetzt gibt's erst einmal ein Eichenbacher Weißbier. Es ist very good for die Nieren. you are also from Canada?
4: British Columbia.
3: Ja, stimmt, genau, das hat die Elena gesagt. Weil sonst hättest du dich ja gar nicht kennengelernt. So,
4: danke schön.
3: Und Sie wollen meine Tochter heiraten. I mean, you wanna have my daughter.
4: Sie können wirklich Deutsch mit mir reden, Herr Eichenbach. Meine Großmutter war Deutsche.
3: Genau, das hat sie erzählt. Aus Garmisch.
4: Genau.
3: Na ja. Dann sind Sie ja praktisch Bayer. Oder sagen wir so, praktisch theoretisch. Oder theoretisch praktisch. Ach, ist egal. Ich bin der Anton.
4: Tom.
3: Und dann stoßen. Also, weißt du, immer und dann stoßen.
4: Ja. Lecker.
3: Tom, und was machen Sie? Ich meine, was machst du beruflich?
4: Ich bin Agri-Engineer.
3: Farmer? Ein Bauer?
4: Ich berate die Regierung in Fragen. Ökologisch.
3: Regierung ökologisch. Gut, ich meine, hier wird sich auch ein Job für Sie finden lassen, für dich finden lassen. Also der Bürgermeister ist eine Spezie von mir. He's a good friend. Amigo, sagt man in Bayern. Naja, und dann, wenn Sie heiraten, Enkel, da müssen wir auf jeden Fall anbauen.
4: Elena und ich werden in Kanada leben.
3: Wie in Kanada?
4: Elena wird dort glücklich sein.
3: Sie wollen mit meiner Tochter nach Kanada?
4: Ja. Yeah.
3: Also mein Segen, den kriegen Sie nicht. Kanada. Spinner.
2: Ja, komm, jetzt erzähl doch mal. Wie ist er denn, dein Tom?
1: Er ist... Seine Augen sind der Wahnsinn. Wenn er mich anlächelt, dann habe ich das Gefühl, das reißt mich innerlich vor Glück.
2: Ja, und hast du auch das Gefühl, dass er der Richtige ist? Also ich meine wirklich der Richtige für immer. Naja, nur weil es dich zerreißt, wenn er dich anschaut, so lange kennt ihr euch doch noch nicht. Ich will dir da wirklich nicht reinreden, glaub mir, ich frag mich nur,
1: ob du... Ich bin verliebt. Überdimensional wahnsinnig, total komplett verliebt.
2: Ja, aber das bist du ja jedes Mal.
1: Ja, das ist ja auch schön. Aber weißt du was, wenn es dich beruhigt, schauen wir halt nach. Die hatte ich total vergessen.

0: werden immer beste Freundinnen sein.
1: Ja. Und uns nie belügen. Und jetzt schauen wir, wann wir den Mann zum Heiraten treffen werden.
2: Schau. Ich, Elena Eichenbach, treffe meinen Traummann im Jahr. Das ist dieses Jahr.
3: Ich, Katharina Lechner, treffe meinen Traummann. Das ist auch dieses Jahr. Wer ist es denn? Dieser Markus?
2: Wieso Markus?
3: Na, als du mich vorhin verwechselt hast, haben deine Augenlider wie wild unter meinen Händen geflattert.
2: Markus ist ein Freund.
3: Wir werden uns immer alles sagen, nie belügen und immer beste Freundinnen sein. Weißt du noch?
2: Ja. Er gefällt mir schon ganz gut, der neue Braumeister. Ja.
3: Dann werde ich ihn ja auch bald kennenlernen, deinen Markus.
2: Und ich deinen Tom?
3: Ja, wenn mein Vater ihn am Leben gelassen hat.

0: Herrlich. Hallo. Wunderschön.
1: Danke. Vielen Dank.
2: Das ist ja nett. Lustig, dass ihr zwei euch gleich vor dem Altar kennenlernt. Katharina?
3: Das ist Tom. Tom, das ist meine beste Freundin Katharina.
0: Aha. Elena hat mir schon viel von dir erzählt.
3: Ja, dass wir zwei verwandte Seelen sind.
1: Ja, das stimmt. Das stimmt. Mhm.
4: So schön geworden, Katharina. Der heilige Valentin, Beschützer der Liebenden. Katharina ist die beste Herrgottschnitzerin im ganzen Ammergauer Land.
0: Du hast den heiligen Valentin gemacht?
4: Weil ihr Vater der einzige Herrgottschnitzer ist, der keine Heiligen mehr schnitzt. Er soll eure Liebe beschützen.
3: Da muss Katharina aber auch noch mithelfen. Ich will nämlich, dass du meine Trauzeugin wirst.
1: Oh, die braucht man doch heute gar nicht mehr zum Heiraten, oder?
3: Ja, aber ich brauch dich zum Heiraten. Und außerdem gibt's ein Problem.
1: Was denn?
3: Mein Vater verweigert uns seinen Segen.
4: So, jetzt besprechen wir erstmal einen Hochzeitstermin. Und wie ich das Leben so kenne, sieht morgen schon wieder alles ganz anders aus.
5: Ja, hallo. Wo kommst du her?
6: Du, ich war.
5: Was haben wir denn da Schönes? Ich glaub's nicht. Jetzt heiratet sie ohne meinen Segen.
6: Ja, und der Hochzeitstermin, der steht schon fest. Und damit das weißt, ich freue mich drauf. Indian Summer.
5: Ich brauch keinen Indian Summer.
6: Wenn die Welt rot leuchtet, das wollte ich immer schon mal erleben. Und zwar mit dir. Aber mit dir, da kommt mir ja zu nix. Und schon gar nicht irgendwo hin.
5: Das kannst du nicht sagen. Im letzten Jahr waren wir doch.
6: Ja, auf Rügen. Weiter komme ich mit dir nicht.
5: Mir hat's gefallen.
1: Bescheuert. Liebe auf den ersten Blick, das gibt's überhaupt nicht. Ist auch längst wissenschaftlich erwiesen, dass es das nicht gibt. Das ist dieser Kurzschlusseffekt im Gehirn. Man glaubt, etwas zu fühlen, aber in Wirklichkeit fühlt man gar nichts. Also, man fühlt schon was, aber nicht das, was man in dem Moment denkt zu fühlen. Und danach ist man dann ganz traurig und leer. Wenn man natürlich nicht verliebt ist. Hast du das verstanden? Dann bin ich ja froh. Außerdem ist er mit Elena verlobt. Das geht nicht. Das geht überhaupt nicht. Was mache ich denn hier?
7: Oh, es wird nicht besser. Ich muss irgendwo ein Zugewischt haben.
1: Oder zu lange gerade ausgestarrt. Und Dinge beobachtet, die dich nichts angehen.
4: Grüß Gott, Katharina.
1: Guten Morgen.
4: Grüß Gott, Quirin.
7: Was soll denn das heißen? Hm?
4: Die Kirche braucht unbedingt eine neue heilige Familie, weil in der alten der Holzwurm umgeht. Hm?
7: Ich schnitz nicht klerikal, nicht sakral und schon gleich gar keine Heilige.
4: Wann hörst du endlich auf, mit dem Schicksal zu hadern? 26 Jahre. Das ist ja mehr als lebenslänglich.
7: Ich bin auch nicht das Gesetz, sondern nur ein Mensch.
4: Dem nicht nur genommen, sondern auch gegeben wurde. Moment. Ja, Leopold, Frau Holz?
5: Hier ist der Anton. Weißt du, was du bist? Ein Judas und ein Verräter ersten Grades.
4: Was, bin ich ein Judas? Weil ich mit Elena und Tom einen Hochzeitstermin vereinbart habe? Ja, wer bist denn du, Anton? Ja, Jesus, der übers Wasser läuft und über das Glück anderer bestimmt, was?
5: Du, lass bitte unseren Herrgott aus dem Spiel, gell?
7: Er verliert seine Tochter. Und er braucht unseren Beistand. Jetzt.
1: Um die heilige Familie würde ich mich dann kümmern, wenn's recht ist.
4: Ach ja,
8: Mehr als recht, Katharina. Danke.
9: Ich kenne ihn nicht. Ja, und die Elena kennt ihn auch nicht. Auf jeden Fall nicht so richtig. Und dann kommt er auch noch aus Kanada.
10: Das verstehe ich.
11: Schon im Alten Testament steht, wer halsstarrig ist, wird keine Ruhe in seinem Herzen haben. Eine weitere löbliche Eigenschaft von uns Gläubigen ist, dass wir bis auf wenige Ausnahmen dazulernen können.
12: So, noch ein Weißbier für den Herrn Pfarrer. Bitte schön, setzen, Mone.
9: Also, Monika, wie du heute wieder ausschaust, also wie der reinste Sonnenstrahl.
12: Wenn es hilft, dass bei Ihnen die Gewitterwolken verschwinden, Herr Eichenbach. Schau, komm mal, Rufus, da mal wieder Wiener Wäschke für dich. Fein.
9: Ja, ist einfach ein fesches Weib, die Monika. Und auf den Mund gefallen ist sie auch nicht.
0: Ich will nicht, dass du deinen Vater ärgerst.
12: Er soll nur sehen, dass wir glücklich sind.
0: Glück muss man nicht zeigen. Glücklich ist man. Ja.
10: Da sieht man sie groß tut, alles für sie, dann kommt sie am Mannsbild daher und.
9: Na, da brauchst du bei deiner Katharina keine Angst haben.
10: Ja, was soll denn das heißen? Die Katharina kann jeden haben, den sie will. Weil sie hübsch ist und intelligent. Und ein Lächeln hat sie, genauso wie ihre Mutter. Nur, ja, sie will halt nicht jeden.
9: Weil sie ihm nur das macht, was du willst. Und dir passt doch keiner. Also bei meiner Elena geht es nicht so einfach. Die hat ihren eigenen Willen.
10: Und was kommt dabei raus? Kanada.
9: Dabei hätte der Markus so gut zu meiner Elena gepasst.
0: Hallo.
12: Tom.
0: Markus.
12: Schon bestellt? Ja, und dein Papa, hat er sich beruhigt? Oder spinnt er immer noch so? Auch nicht mehr als deiner. Und du halt durch und sei gut zu ihr, klar?
13: Und wenn nicht, kriegst du mit der Brauhexe zu tun.
12: Elena ist keine Brauhexe. Elena ist Braumeisterin.
0: Was ist eine Brauhexe?
12: Sie soll angeblich das Bier verhexen, also verderben.
13: Bierbrauen ist Männersache.
12: Hoffentlich ist dein Wissen ums Bierbrauen nicht so verstaubt wie deine Sprüche. Offenbar ist dir entgangen, dass das Bierbrauen bis zum frühen Mittelalter Frauensache war.
13: Ja. Und dann haben wir Männer diese außerordentlich wichtige Aufgabe übernommen, damit das Bier auch endlich mal schmeckt.
12: Und vorher ist einer von euch in Frauenkleidern in die Brauerei geschlichen und hat das Rezept geklaut. Und warum? Ihr habt es dann halt leider nicht hingekriegt. Jetzt fällt dir nichts mehr ein. Schau mir mal, ob du das inzwischen mit dem Bier hinkriegst. Und die Weißwurst bestelle ich auch.
13: Viermal. Das schaffst du.

0: Du allein nicht.
1: Und schon hat sie wieder was zu erzählen.
2: Wer denn?
1: Die Kastanie. Meine Großmutter hat immer gesagt, was wir sagen, fühlen und tun unter einem Baum ist immer in seinen, wie heißt es?
2: Jahresringe.
1: Ja, genau.
2: Ja. Da müssen wir aufpassen. Also, ich meine...
1: Was würden Sie übrigens sagen? Die Jahresringe.
2: Na, wahrscheinlich, dass ich als Kind hier Kastanien gesammelt und kleine Figuren draus gebastelt habe.
1: Ja. Und?
2: Und dass meine Eltern, die haben sich hier zum ersten Mal geküsst.

0: Grüß Gott miteinander.
1: Chef Markus.
2: Grüß Gott.
3: Jetzt schau nicht so. Da hast du doch einen guten Braumeister.
4: Das ersetzt mir nicht, dass die Elena geht. Wenn's nicht willst, dass sie weggeht, dann musst du schauen, dass sie bleibt. Und eine Frau bleibt, wenn sie sich verliebt.
0: Aber in den Falschen.
4: Dann musst du schauen, dass aus dem Falschen der Richtige wird. Braumeister zum Beispiel.
0: Du hast ausgerechnet, du mich da drauf bringen musst.
3: Ihr wollt,
0: dass die Elena glücklich wird.
3: Das lasse ich nicht zu.
4: Moment. Das ist ein Stammtisch.
0: Ja, ja, und was am Stammtisch besprochen wird, das fällt praktisch unter das Beichtgeheimnis.
4: Jetzt muss uns nur noch einfallen, wie.
5: Ich freue mich wahnsinnig, dass du Elenas Trauzeugin wirst. Katharina ist der beste Schutzengel, den man sich nur wünschen kann.
6: Anhängung oder Brezen?
7: Die Brezen, ich hab die Brezen vergessen.
5: Ja, Jana, bleib du da, die bringt die Monika. Du musst uns unbedingt bei den Hochzeitsvorbereitungen helfen.
7: Und das Brautkleid mit mir aussuchen.
0: Und ein gutes Hochzeitsbier brauchen wir natürlich auch. Ja, ich meine, die Tochter vom Eichenbachbräu heiratet schließlich nur einmal. Ja, aber schaut's nicht so, ich meine, man wird doch noch seine Meinung ändern dürfen, oder?
5: Du hast deine Meinung noch nie geändert, nicht freiwillig.
7: Hat er auch nicht. Der Herr Pfarrer und der Lechner Quirin haben seine Meinung geändert.
0: Also vor allen Dingen mein guter alter Freund, der Quirin.
7: Mein Vater?
0: Ja, ich meine, was wünschen sich Väter denn mehr, als wie, dass ihre Töchter glücklich sind?
7: Danke, Papa.
6: Danke, Herr Eichenbach.
0: Ich hab doch gesagt, I am Anton.
6: Tom.
0: Ja, und du brauchst zusammen mit Elena das Hochzeitsbier.
7: Markus und ich? Nee, das geht auf gar keinen Fall.
2: Also fürs Bier übernehme ich alleine Verantwortung.
0: Ich weiß, ich kann mich da auf dich verlassen. Wie wär's, wenn ihr unserem kanadischen Freund ein bisschen die Gegend zeigen würdet? Hä? Ja, ich leih euch meine Kutsche und wir können einen kleinen Ausflug machen.
6: Kutsche fahren. Gute Idee.
7: Ja, super. Das machen wir gleich nächsten Sonntag. Du fährst die Kutsche und dann machen wir ein romantisches Picknick.
8: Schön, freuen wir uns.
7: Weit mal Zeit.
9: Ja, was war das?

0: Sehr schön hier.
1: Sehr schön. Ach, ich war schon in der Schule für die Ferne. Paris, London, New York.
2: Naja, Vancouver am Pazifik und die Rockies im Hintergrund ist auch nicht gerade schlecht.
0: Mein Haus liegt an einem kleinen See.
1: Ja, mit viel Wald drumherum.
0: Am schönsten ist das Wasser. Es ist immer anders. Es ist blau, dann wieder tiefgrün. Und dahinter die Rocky Mountains. Beautiful.
2: Keine Angst vor Bären und Wölfen im wilden Kanada, aber vor einer harmlosen Ameise im kultivierten Bayern.
0: Elena liebt die Natur. Wir haben uns auf einen Trekking-Tour kennengelernt.
1: Genau, die Tom geführt hat. Er hat die Fährten gelesen und uns alles erklärt. Und einmal hat er mich sogar vor einem Bären beschützt.
2: Oh. Mhm.
0: Und dann hat sie gemerkt, ich bin kein Held, nur Ingenieur.
1: Ja, genau.
2: Also, du hast Angst vor Ameisen, aber nicht vor Bären und Wölfen. Du liebst Großstädte, gehst aber in Kanada auf Trekkingtour.
3: Ja, Herr Psychologe, ich liebe die Abwechslung.
2: Du weißt nicht, was du willst?
3: Doch,
0: sie weiß genau, was sie will.
1: Und zwar glücklich sein, da wo Tom auch glücklich ist.
2: Ja, und dann nimmst du eines Tages deine rosarote Brille ab und stehst mittendrin im Kuhfladen, in einem falschen Leben.
1: Ich hasse rosarote Brillen.
2: Aber du bist verliebt?
1: Nein, das bin ich nicht. Ich liebe, das ist was völlig anderes.
2: Ja, und was ist so anders an Liebe als am Verliebtsein?
1: Das Gefühl. Die Stärke des Gefühls.
3: Ich muss jetzt wirklich nach Hause. Tut mir leid, mein Vater wartet aufs Essen.
0: Ist man verliebt, ist einem das eigene Glück wichtiger. Ist es lieber, dann will man, dass der andere glücklich ist. Ja? Ja?
2: Auch wenn man selber dabei unglücklich ist.
1: Also so selbstlos bin ich nicht.

0: Das wird wohl heute nichts.
1: Es tut mir jetzt wirklich leid. Hm.
2: So ist das, wenn das Glück des anderen wichtiger ist als das eigene. Man ist erwachsen und muss trotzdem noch vor Sonnenuntergang zu Hause sein.
3: Fuß.
1: Was ist passiert?
3: Fuß.
2: Hallo? Wir brauchen einen Notarzt.
4: So, die Leberknödelsuppe und ein Wiener Würstel für den Rufus. Schau. Lass es gut schmecken.
0: Dankeschön.
5: Grüß dich, Quirin.
0: Ach, servus, Kitty.
5: Rufus. Warum hast du nicht gleich gesagt, dass du die Leberknödelsuppe lieber kalt isst? Hm? Oder schmeckt's dir nicht?
0: Doch, doch.
5: Was ist denn los?
0: Zuverlässigkeit, Rücksichtnahme. Heute weiß doch keiner mehr, was das ist. Weil jeder macht nur noch, was er will.
5: Am Anton fällt das Loslassen auch nicht leicht. Aber er versucht's wenigstens.
0: Wegen der Monika musst du keine Sorgen machen. Er liebt und braucht dich.
5: Jeder braucht jemanden, ne? Hm?

0: Sehen wir uns morgen beim Johannesfeuer? Weil Markus vielleicht nicht kann, wegen seinem Fuß, oder?
1: Nein, aber ich war noch nie beim Johannesfeuer.
0: Alena sagt, es ist wundervoll. Man tanzt, isst, trinkt, lacht. Warum, Katharina? Warum genießt du dein Leben nicht?
1: Papa, entschuldige, Papa, Markus hat den Unfall.
0: So. Wie sagt man, bis ihr heiratet, ist alles wieder gut. Hallo, Herr Lechner. Wir sehen uns beim Johannesfeuer, ja?
1: Ich mach dir schnell ein paar Schinkennudeln.
2: Ich hab schon gegessen. Katharina, warum weiß ich nicht, was in meinem Haus vorgeht?
1: In deinem Haus geht überhaupt nichts vor. Weil du überhaupt nicht zulassen würdest, dass was vorgeht. Schon gar nicht, dass ich heirate. Markus oder irgendeinen anderen.
2: Ihr heiratet also nicht?
1: Papa, ich weiß, dir wäre es am liebsten, dass alles immer so bleibt, wie es ist. Aber das Leben ist nun mal nicht so. Morgen möchte ich...
2: Morgen ist der Todestag deiner Mutter.

0: Und wenn ich an diesem Tag mal nicht trauern will, sondern feiern und lachen?
1: Ja, dann feier du ruhig. Ich kann an diesem Tag nicht lachen.

0: Morgen. Kaffee ist gleich fertig.
1: Danke, ich mag nix.
0: Papa, ich gehe heute Abend zum Johannesfeuer.
1: Ja, genau.

0: Katharina ist nicht gekommen. Weißt du, weil wir zwei, Elisabeth, wir sind ihr nicht mehr wichtig genug.
1: Ich komme gerade von der Morgenandacht.
0: Ich gehe nicht mehr in die Kirche.
1: Aber vielleicht mit mir zum Johannisfeuer.
0: Ich habe keinen Grund zum Feiern.
1: Der Johannistag ist der Tag, an dem es an der Zeit ist, dass man sein Leben ändert. Ja, das sag nicht ich, das sagt Johannes der Täufer.
0: Mein Leben ist das Einzige, auf was ich mich noch verlassen kann.
1: Ich würde mich trotzdem freuen, wenn wir zusammen zum Johannisfeuer gehen, Quirin.

0: Enter, wie sagt man da?
1: Geschieden. Und sie glauben nicht mehr so recht an die Ehe.
2: Du weißt schon, dass die meisten Ehen von Scheidungskindern auch wieder geschieden werden? Ja gut, jetzt muss ja nichts heißen.
3: Eben. Deine Eltern haben diamantene Hochzeit gefeiert und trotzdem hat dein Vater gern den Dirndl nachgeschaut. Ja. Aber du bist natürlich der perfekte Ehemann.
0: Meine Eltern haben sich erst vor 2 Jahren getrennt. Ich hatte eine glückliche Kindheit.
2: Ich glaube, du musst jetzt in die Brauerei. Ja, dem Markus helfen. Man, mit dem Gipsbein kommt er nicht so gut zurecht.
1: Ja, aber wir müssen doch noch den Polterabend vorbereiten.
0: Das machen wir schon.
1: Na gut.

0: Wann kommen deine Eltern? Zum Polterabend?
1: Erst zur Hochzeit, aber vielleicht nur meine Mutter.
0: Aha.
1: Ja, sie

0: Hallo.
1: Wie geht's dir? Warum hast du dich denn nicht krank schreiben lassen?
0: Und dir ist Bierbrauen überlassen. Ich habe einen Ruf zu verlieren.
1: Mhm, stimmt. Du kommst wirklich super ohne mich zurecht. Gut, dann.
0: Du willst mir also wirklich helfen?
1: Mein Vater will, dass ich dir helfe, ja.
0: Aber ich sage, wo es lang geht.
1: Wenn du das unbedingt brauchst, um dich als Mann zu fühlen.
0: Und wenn du dich unbedingt als Mann fühlen willst, die müssen ins Silo. Das war ein Scherz. Das ist doch viel zu schwer für dich.
2: Walzer tanzen. Ich meine, für einen Hochzeitswalzer?
3: Ja, kein Problem.
2: Aha. Hey, gut. Und jetzt links vorne.

0: Solange sein Balztanz nicht über seine Fantasie hinausgeht. Komm. Jetzt lass uns die Menükarte besprechen. Also, was wollen wir machen? Bayerisch oder mal was anderes?
1: Fisch.
0: Fisch? Na, Fisch mag die Katharina nicht. Die hat schon als Kind bei dem Wort Fischstäbchen losgebrüllt.
1: Katharina?
0: Ja. Katharinas Mama, die Elisabeth, das war meine beste Freundin. Aber sie ist leider sehr früh gestorben und nach ihrem Tod, da habe ich die Katharina mit großgezogen.
1: Alena hat mir erzählt, sie ist bei Katharinas Geburt gestorben.
0: Weißt was, Tom? Das Menü, das besprechen wir anders mal. Hm? Ich muss jetzt noch zum Friedhof. Heute ist Elisabeths Todestag.
1: Denn Katharina hat heute Geburtstag.
0: Ja, aber sie feiert ihn nicht. Und sie will auch nicht haben, dass man ihr gratuliert. Daran ist sie genauso stur wie ihr Vater.

0: Hallo?
1: Hallo. Schön. Na, Lindenholz. Weich. Gut zum Schnitzen.

0: Wenn man sakral schnitzt, ja. Fürs Weltliche ist der Ahorn besser.
1: Wegen der feinen, wie heißt
0: es? Maserung.
1: Und auch weil er härter ist.
0: Du verstehst ja richtig was davon.
2: Holz ist Leben. Als Kind hatte ich einen Lieblingsbaum. Weeping Willow.
0: Trauerweide.
2: Sie war innen hohl. Und ich habe mich oft in ihr versteckt. Die hängenden Zweige waren wie ein Vorhang, der sich ständig verändert hat.
1: Im Regen, wenn die Sonne schien, in Indian Summer, wenn alles leuchtet, die Welt draußen hat immer anders ausgesehen.
0: Und dein Haus ist wirklich direkt an einem See?
1: Ja.
0: Und du siehst von deinem Fenster aus die Rockies?
1: Ja.
0: Ja, und jetzt suchst du ein Geschenk aus Holz für Elena, ja?
1: Das ist ein Talisman. Den habe ich von einem indianischen Freund. Er hat zu mir gesagt, es gibt keine schlechten Tage. Jeder Tag ist gut. Weil du am Leben bist, ist jeder Tag gut. Ich bin froh, dass du geboren bist. Ich weiß, du magst nicht, wenn man dir gratuliert, aber Happy Birthday. Katharina.
0: Ich krieg das Gesicht nicht hin. Ich krieg das Gesicht der Mutter Gottes einfach nicht hin.
1: Ja. Darf ich?
0: Ja.

0: 19 Minuten Kochzeit. Die müssten bald vorbei sein.
1: Das dauert noch.
2: Mit meinen eigenen Händen, Augen und Ohren gebraut. Und?
3: Mhm. Du verstehst wirklich was von deinem Job.
0: Nur wird sich die Brauerei deine Hände, Augen und Ohren bald nicht mehr leisten können.
2: Du wirst mich rausschmeißen.
0: Nein, ich möchte, dass mein Vater endlich modernisiert. Dann können wir kostengünstig anbieten und haben eine echte Chance auf dem Weltmarkt.
2: Mich durch den Computer ersetzen. Und dafür eine so schlechte Qualität, dass ich mein Brauerherz dafür schämen muss. Bin ich froh, wenn du wieder in Kanada bist.
0: Ja, dann musst du dir nicht mehr anhören, wie altmodisch und verbohrt du bist.
2: Das Bierschaum da.
0: Das wird man nicht persönlich, ja?
2: Du hast ja keine Ahnung, wie aufregend das ist, wenn ich wirklich persönlich werde.

Ich hab dich vermisst. Halt mich fest, ja? Lass mich nie wieder los.

0: Zweimal Gulaschtisch, hier bitte. Ach, und die am Einser, die wollen zahlen. Ach, Anton, du bist ja noch gar nicht umgezogen.
1: Ich gehe auch nicht zum Johannisfeuer.
0: Und wer bitte schön dirigiert dann die Blaskapelle?
1: Ich habe dem Georg Bescheid gesagt.
0: Du gibst den Taktstock aus der Hand. Bist du krank?
1: Anstatt dem Markus in der Brauerei zu helfen, da turtelt die Elena mit diesem Kanadier herum.
0: Mei, die sind verliebt. Die wollen heiraten.
1: So. Und wir? Ich meine, und die Brauerei, die geht den Bach hinunter.
0: Jetzt red keinen Schmarrn. Geht die umziehen, bitte.
1: Naja.

0: Ich helfe beim Feuer mit.
1: Mit Krücken und Gips?

0: Das Farnkraut soll demjenigen Glück bringen, der es am Johannistag schenkt. Dein Vater wieder? Sieht aus wie in Kanada. Ja, das muss so schön da sein. Schön und einsam. Es wird alles so fremd sein. Die Sprache, die Menschen, einfach alles.
1: Elena, du warst ein halbes Jahr da und du warst begeistert. Was ist denn los?
0: Vielleicht, weil ich wusste, dass ich wieder zurückkomme. Alles so durcheinander. Da sind plötzlich Gefühle, die du nicht einordnen kannst. Was ist, wenn das Gefühl richtig ist? Und meine Liebe zu Tom falsch?
1: Liebe ist nie falsch. Du liebst Tom doch.
0: Katharina, ich...
1: Weißt du was? Du hast einfach Panik vor der Hochzeit. Das ist ganz normal, das hat jeder. Tom ist einfach wunderbar. Den muss man einfach lieben.
0: Wie soll ich denn das verstehen?
1: Ich will, dass du glücklich bist.
0: Ich will auch, dass du glücklich bist. Es ist wirklich ein wunderschöner Abend.
1: Ich finde, die Luft ist so schön klar heute.
2: Mir wird zu heiß hier. Ja, so nah am Feuer.
0: Ich glaube, ich bringe mal die Teller weg.
1: Ich helfe dir.
0: Nein, nicht nötig.

0: Die Zeichnung von der Mutter Gottes ist sehr schön geworden.
1: Das freut mich.
0: Ich fange morgen mit dem Schnitzen an.
2: Bitte sagt Tom und Katharina nichts von dem Kuss. Ich meine, er hatte ja nichts zu bedeuten.
3: Mir hat er nichts bedeutet.
4: Jawohl, einen Riesenapplaus für unsere Kapelle. So, und jetzt kommt der Moment, auf den wir alle schon gewartet haben, und zwar der Sprung über das Feuer. Also, der soll ja nicht nur die Hexen und bösen Geister vertreiben, gell? Der entscheidet auch ein bisschen über euer Schicksal. Denn wer zusammen über das Feuer springt, der soll in diesem Jahr noch verheiratet werden. Okay? Dann würde ich sagen, schaut ganz genau hin, wer mit wem da drüber springt. Weil am Schluss kommen also die bösen Geister vielleicht wieder zurück und bleiben, wenn man Pech hat, das ganze Leben lang. Also, bitte paarweise drüber aufstehen und dann, ja, dann geht's einfach los.
2: Ja, nimm ruhig, Tom. Markus kann ja eh nicht.
0: Ich muss nach Hause.
5: Wo warst du?
2: Das ist eh nur Aberglaube. Egal.

0: Bist du heim?
1: Und du?
0: Ah, mach dir wegen mir keine Sorgen.
1: Schau mal, wie schön die sind. So unerreichbar.
0: Ja, so unerreichbar. Komm gut heim.
2: Ich hätte doch auch gern gehabt, dass die Elena mal die Brauerei übernimmt und unsere Enkel hier aufwachsen. Aber wichtig ist doch nur, dass unser Kind glücklich ist, oder?
3: Kreuz unglücklich wird's werden. Dabei hätte Markus so gut zu ihr gepasst, ich meine. Rein theoretisch.
2: Das Hochzeitsbier und dass sie Markus in der Brauerei helfen soll, du willst die Elena mit Markus verkuppeln?
3: Tu's doch auch für dich.
2: Für mich? Na, toll. Für mich tust du schon lang nichts mehr. Alles, was du tust, das tust für dich, weil du immer alles kontrollieren musst. Weil du denkst, wer die Kontrolle verliert, der ist alt und nutzlos.
3: Alt und nutzlos, ich? Lächerlich.
2: Warum spielst du dann ständig den Großwildjäger zwischen Unter- und Oberammergau, um dir zu beweisen, dass du jeder haben kannst?
3: Auch nur theoretisch.
2: Ja. Und deshalb sage ich dir jetzt mal was ganz praktisch, Anton. Ich habe dir bisher immer deinen Spaß gelassen, weil das steckt in euch Männern ganz tief drin, die Angst vorm Altwerden. Ja. Aber wenn du Elenas Glück zerstörst, dann packe ich meine Sachen und gehe.

0: Bist du endlich zur Vernunft gekommen, Anton?
1: Ich muss mit dir reden.
0: Ja. Willst du nun eine Absolution oder nicht?
1: Leopold, ich möchte nur, dass du mich verstehst.
0: Ich muss dich nicht verstehen, sondern nur unser Herrgott.
1: Man, die Gitti hatte recht, dass ich immer alles kontrollieren möchte, aber das ist also drin, das hat mir mein Vater so gelernt. Und Angst vorm Älterwerden, also man, das ist doch lächerlich. Ja,
0: ja, warum dann?
1: Schau, der Quirin und ich, wir haben uns so gefreut, Vater zu werden. Ja, das erste Kind. Und dann stirbt Elisabeth bei der Geburt. Ich weiß das noch wie heute. Im einen Arm hielt ich die Elena, in dem anderen die Gitti. Und dreimal steht der Quirin vor uns. Sein Blick, den werde ich nie vergessen. Wir waren glücklich und bei ihm da war nichts. Keine Freude, keine Trauer. Einfach nichts. Und seitdem habe ich einfach Angst, dass das bei mir mal genauso enden könnte.
0: Das war keine Prophezeiung. Komm, das war nur der Holzbaum. Ja, es gab da mal einen Mann, der hat aus Angst vor seinem Schicksal ständig Umwege gemacht. Und auf einem dieser Umwege ist er dann seinem Schicksal begegnet.
1: Und du meinst, er hätte auf dem geraden Weg bleiben sollen?
0: Ich meine, deine Angst um Gitti und Elena wird irgendwann tatsächlich der einzige Grund sein, dass du sie wirklich verlierst. Ja, so, jetzt betest du fünf Vater unser, dass du endlich kapierst, dass Gottes Wille geschehe und nicht der deine. Lass Elena gehen. Und wenn sie dich braucht, dann sei für sie da.
2: Wo bist du, Elena? Wo bist du mit deinen Gedanken?
3: Ach, ich habe gerade darüber nachgedacht, dass die alte Kastanie weg muss.
2: Du willst sie fällen?
3: Ja, in mein Zimmer kommt überhaupt kein Licht mehr rein.
2: Aber schau, wie schön sie ist. Hast du nie ihre Kastanien gesammelt, nie geträumt in ihrem Schatten?
3: Mich deprimiert ihr Schatten. Ich will die Sonne sehen, wenn ich morgens aufwache.
2: Aber du siehst die Sonne, wenn du in unserem Haus in Kanada aufwachst. Kann es sein, dass du nicht mehr ganz sicher bist? Alles ging so schnell und du gibst dir alles auf.
3: Es wird ein ganz anderes Leben dort.
2: Und willst du dieses andere Leben? Willst du es wirklich?
3: Weißt du, ich war schon sehr oft verliebt. Aber so viele Schmetterlinge wie bei dir waren es noch nie.
2: Ein indianisches Sprichwort sagt, erst wenn die Schmetterlinge weitergeflogen sind, kommt die Liebe. Und manchmal, ja, kommt sie auch nicht.
3: Das sagst du so. Bist du jetzt nicht mehr sicher? Entschuldigung, aber du kennst ja deinen Vater. Wenn er was will, dann platzt er herein, egal ob jemand herein sagt, ja.
1: Ja, ich wollte euch doch nur meinen Segen geben. Und das von ganzem Herzen. Come to me, Schwiegersohn.
4: Jan, es ist alles bestens vorbereitet. Das wird ein wunderschöner Polterabend.
1: Und die schönste Hochzeit, die das Ammergarland je gesehen hat.

0: sehr knapp.
1: Ach, schön, dass du da bist. Kannst du gleich helfen?
2: Nein, nix da. Die Katharina, die brauche ich. Du musst nämlich nachher unbedingt die Rede halten.
3: Oh, das ist nicht mein Ding. Das ist nicht dein Ding. Nee, ich bin nicht gut in solchen Dingen.
2: Ach, Geschmarrn, du bist die Trauzeugin von der Elena und ihre beste Freundin. Wer sollte es besser machen als du? Du überlegst einfach ein paar schöne Worte über die Liebe.
3: Hm? Ja, ich
2: ja, genau. Komm, das machen wir schon.
3: Was ist Liebe? Die große Frage. Und was ist der Unterschied zwischen Liebe und Verliebtsein? Am Anfang ist natürlich immer erstmal alles bunt und Schmetterlinge, die berühmten und alles ist rosa. Aber die Liebe ist ja nun mal nicht nur bunt. Zum Glück. Die Liebe ist ja viel, viel mehr als das. Die Liebe, die gibt, ohne etwas dafür zu verlangen. Sie drängt sich nicht auf, sondern sie ist plötzlich ganz einfach nur da. Und Liebe braucht Mut. Viel, viel Mut, um sich auf einen anderen einzulassen. Ohne Wenn und Aber. Ja, ich weiß nicht, also Tom hat das viel schöner ausgedrückt. Er hat gesagt, wenn man verliebt ist, will man vor allem selbst glücklich sein. Und wenn man liebt, dann will man, dass der andere glücklich ist. Ja, also ich finde, schöner kann man es eigentlich nicht sagen. Also in diesem Sinne, ich wünsche euch beiden, dass ihr euch gegenseitig glücklich macht. Für immer und ewig. Werdet glücklich, bitte. Ich wollte noch ganz schnell erzählen. Elena und ich haben als Kinder immer unten unter der Kastanie gesessen. Und als wir 12 Jahre alt waren, da hat Elena schon vorausgesagt, wann sie ihren Traumprinzen treffen wird.
4: Ich habe gedacht, der Baum bedeutet dir nichts.
3: Hier, das ist der Beweis. Es ist ein historisches Originaldokument.
1: Was Katharina allerdings verschweigt, ist, dass sie im selben Jahr auch ihren Traummann treffen wird. Und ich glaube, sie hat ihn bereits getroffen. Danke für die wunderschöne Rede.
3: Alles Gute euch beiden.

0: Was? I love you.
1: Tom. Tom, das hier ist dein Polterabend. Ja? Du heiratest meine beste Freundin. Du kannst nicht...
0: Ich liebe dich.

0: Katrina.
1: Elena ist mir wichtig.
0: Du hast selbst gesagt, Liebe ist einfach da.
1: Ja. Aber auch, dass man dafür mutig sein muss. Ich will Elena nicht verlieren.
0: Du fühlst es auch.

0: Die wollen da drin, dass wir die Scherben aufkehren.
1: Marina.
0: Du würdest nie was tun, was mich verletzt? Weißt du, was du bist? Du bist so verlogen!
1: Lena.
0: Du und Katharina mit eurem Gerede über Glück und Liebe. Ich hoffe nur, ihr macht euch total unglücklich.

0: kann doch alles nicht wahr sein. Kann ich es noch mal hören?
1: Anton.
0: Nein, am besten kein Wort mehr.
2: Heißt es, du heiratest Elena nicht wegen Katharina?
0: Das Ganze ist eine einzige Sauerei.
1: Ich enttäusche euch. Ich tue Elena weh. Was soll ich tun? Lügen? Euch allen etwas vormachen? Ich liebe Katharina.
0: Und gestern war er noch in Elena verliebt.
1: Verliebt. Das ist der Unterschied.
0: Ich brauche keinen Unterschied. Raus, aber raus.
2: Anton!
0: Gib's doch ab. Geh mal. Habt ihr die Katharina gesehen? Ich such sie überall. Hier. In diesen Stühlen waren die beiden immer nebeneinander gesessen.
2: Jetzt lassen Sie in Ruhe drüber reden, bitte, Anton.
0: Ja, und es war die Katharina und nicht die Elena, die die Gitte immer mit Spinat vollgespuckt hat. Naja, man fängt ihm früh an und macht dann später so weiter.
3: Ich verstehe nicht.
0: Ich verstehe es auch nicht! Nach Elisabeths Tod haben wir doch alles getan, dass die Katharina auch ohne ihre Mutter ein glückliches Leben hat. Du bist ja ausgestiegen aus dem Leben, oder?
2: Ja, aber das haben wir gern getan. Und darum geht's jetzt überhaupt nicht.
3: Um was geht's dann?
0: Es geht darum, dass die Katharina gerade der Elena ihren Mann wegnimmt.
3: Ach, Schmarrn. Die Katharina ist mit Markus zusammen. Ist sie nicht? Ich bring das wieder in Ordnung.

0: Elena, mach bitte auf. Elena, Schatz, mach doch auf.
1: Liebling, sei vernünftig. Alles wird gut.
0: Lass mir ein bisschen Zeit.
1: Ja, aber hoffentlich tut sie nichts an.

0: Wie geht's dir?
1: Wie geht's dir?
0: Katharina und ich waren ja gerade erst am Anfang, aber du und Tommy wolltet heiraten.
1: Ja, wenn man liebt, dann tut's immer weh.
0: Stimmt. Ich habe die ganze Nacht daran denken müssen, wie traurig du gestern Abend ausgesehen hast.
1: Sie hätten das einfach nicht tun dürfen. Setz dich doch. Kann ich irgendwas für dich tun?
0: Eigentlich wollte ich ja dich trösten und jetzt tröstest du mich.
1: Vielleicht, weil mir deine frechen Sprüche besser gefallen als deine traurigen Augen. Habe ich was Falsches gesagt?
0: Ach, das kannst du gar nicht.
1: Ja, Moment, das letzte Mal hast du mich sogar geküsst, als ich den Mund halten sollte. Aber das hatte ja nichts zu bedeuten.
0: Mir hat's was bedeutet. Und jetzt tu was, Elena. Brauhexen lassen sich nicht abservieren. Die wissen, wie man einen Mann verzaubert. Kämpf, Elena. Hol dir Tom zurück.
1: Dir hat der Kuss was bedeutet? Und ich soll trotzdem um Tom kämpfen?
0: Du willst ihn doch.
1: Vielleicht will ich gar nicht ihn.

0: du dich nicht schämst. Nimmst der Elena den Mann weg und verbringst auch noch gleich die Nacht mit ihm.
1: Ich war nicht bei Tom. Ich weiß gar nicht, wo der ist. Ich war in der Kirche.
0: Die Kirche, die hat noch nie jemandem geholfen. Du musst das Richtige tun, weil du ein Gewissen hast und einen Anstand.
1: Und ein Herz habe ich auch.
0: Manchmal ist das Glück der anderen wichtiger als das eigene. Das hast du selber gesagt. Du bist das nicht nur der Elena schuldig, sondern auch der Gitti und dem Anton. Ich weiß bis heute nicht, wie ich den Tod deiner Mutter damals ohne die beiden durchgestanden hätte. Sie waren immer für uns da.
1: Ich weiß. Gitti hat sogar jedes Jahr für mich die Geburtstagstorte gebacken. Genau wie für Elena. Der Unterschied ist nur, dass sich an Elenas Geburtstag immer alle gefreut haben. Besonders Anton und Gitti.
0: Ich hab auch mit dir gefeiert. Aber irgendwann wolltest du nimmer.
1: Oh, Papa, weil ich deine Traurigkeit nicht mehr ausgehalten hab. Ich hab mir so gewünscht, dass du dich mal

0: mir freust, dass du dich freust, dass ich auf der Welt bin.
1: Katharina,
0: ich dachte, wenn ich alles richtig mache, dann musst du doch auch merken, dass es schön ist, eine Tochter zu haben.
1: Dann nimm jetzt der Elena nicht den Mann weg.
0: Ach, ich will dir nichts mehr beweisen müssen, Papa. Ich will glücklich sein.
1: Dann sei glücklich.

0: Und? Konntest du schon mit Elena reden?
1: Ich habe in einer Pension übernachtet. Ich wollte jetzt mit dir reden.
0: Mhm. Gut, dann mache ich das später.
2: Was ist mit uns, Katrin?
0: Weiß ich nicht. Weiß ich nicht.
2: Um 12 in die Kirche?
0: Tom, ich weiß nicht, ob ich komme.